0: 20 von dem sogenannten RFK angegriffen wurde. Wir haben vor, auf eigene Faust nach Kosinka zu fahren, uns ein eigenes Bild von der Lage zu machen und zu sehen, welchen Schaden der RFK-Überfall verursacht hat. Ist das Ihre ruinierte Kirche, die wir gesehen haben?
1: Johannes, der Evangelist, ja.
0: Hat das RFK die Kirche so zusammengeschossen? Sieht aus, als hätten sie direkt mit Panzern draufgeschossen.
1: Wir haben fast einen Tag gebraucht, um den Schutt zu entfernen. Wir saßen alle im Keller, die Gemeindemitglieder, insgesamt 25 Menschen, auch Großmütter, die über 85 Jahre alt waren. Die Großmütter gehen nach oben und sehen, wie eine Drohne ihre Kreise dreht. Es war mitten am Tag, nicht in der Nacht. Ich habe 270 Einschläge innerhalb von 2 Stunden gezählt. Da wurde das Haus, in dem wir ausharrten, beschossen. Sie ließen uns nicht gehen.
0: Die örtliche Kirche war ein bedeutender Orientierungspunkt und gewissermaßen das Ziel des Vorstoßes des russischen Freiwilligenkorps. Eines der Hauptziele der sogenannten Befreier war es, die Kirche im Dorfzentrum von Kosinka zu erreichen und dort die RFK-Flagge zu hissen.
1: Ich war auf dem Weg nach Glotovo. Es war meine 4. oder 5. Fahrt, um die Leute dort rauszuholen. Dort blieben Kinder zurück, 4 Kinder. Ich fahre vor und sehe einen grünen Schützenpanzer. Ich dachte, das wäre einer von uns. Und dann kommt er etwas näher und wie in einem Film über den Zweiten Weltkrieg war da ein deutsches Kreuz aufgemalt. Wie damals auf Tigerpanzern. Ich dachte also, der muss wohl blind sein. Ich werde einfach dran vorbeischlüpfen, sobald der weiterfährt. Immerhin saß da niemand drauf. Dann kam ein Kosak angefahren, also irgend so ein großer.
0: Ein großer Panzerwagen.
1: Und am Maschinengewehr saß so ein dunkelhäutiger junger Mann.
0: Sie meinen ein Schwarzer?
1: Ein Schwarzer, ja.
0: Sie haben ihn also mit eigenen Augen gesehen?
1: Ich habe ihn gesehen, da war er etwa 30 Meter von mir entfernt. Ja, das müssen etwa 30 oder 50 Meter gewesen sein. Er hat mich direkt angeschaut. Ich saß in meinem Lada Niva. Er schaute mich an und ich schaute ihn an. Ich fing gerade an zu wenden, als er das Feuer auf mich eröffnete.
0: Das Auto war also absolut zivil, aber es fing ohne Vorwarnung oder sonst was direkt an, darauf zu schießen?
1: Er fing einfach so an zu schießen.
0: Und der Schütze war ein Afroamerikaner.
1: Er war dunkelhäutig, richtig schwarz.
0: Das ist also eine Geschichte aus erster Hand.
1: Dort standen ein paar Pappeln. Er hat auf die Zweige geschossen und sie fielen herunter. Erst danach konnte ich wieder Luft holen.
0: Ein richtiger Adrenalinschub.
1: Mir ist richtig das Herz in die Hose gerutscht.
0: Der französische Journalist und Kolumnist Thierry Pellet hat uns ausführlich über den wachsenden Einfluss narzisstischer Ansichten und der Nazi-Ideologie unter den ukrainischen Soldaten und ausländischen Söldnern, die in der Ukraine kämpfen, berichtet.
2: Ich würde gerne über die Ziele sprechen, die das RFK verfolgt. Im Grunde versuchen diese Leute eine weiße Herrschaftsordnung in allen europäischen Nationen zu errichten. Wir können dasselbe Problem auch in Europa beobachten. Ich nenne das die Entstehung des 4. digitalen Reichs. Diese Leute verwechseln Nationalismus mit Patriotismus. Sie verkörpern nicht die Einheit der Nation. Sie positionieren sich als kriminelle Aktivisten, die man für ihre terroristische Tätigkeit anklagen sollte. Wir sehen also einen Verlust moralischer Grundsätze und einen absoluten Werteverfall. Diese Leute sind nicht mehr als Verbrecher.
1: Wir haben 3 Mehrfamilienhäuser renoviert. Wir haben die Dorfschule renoviert. Das Rehabilitationszentrum, das Gebäude der Dorfverwaltung und das Gemeindezentrum. Können Sie sich das vorstellen? Und am Ende wurde das alles zunichte gemacht. Verstehen Sie? Dieser Ort war... Meine Freunde haben mir gesagt, du hast dir hier ein kleines Stück Himmel aufgebaut. Ein echtes Paradies, wie eine Schweiz im Mini-Format. Die Leute auf der anderen Seite der Grenze waren uns immer freundlich gesinnt. Wir kamen gut miteinander aus und haben uns immer gut verstanden. In meiner Stadt gibt es sehr viele Menschen, die im Nachbarland geboren und aufgewachsen sind. Und auch umgekehrt gibt es Leute, die dorthin gezogen sind, also mit ihrer Familie und allem. So war das. Aber dann hat sich allmählich alles verändert.

0: Alle dort kennen mich. Ich war verdutzt. Ich stelle mich also vor. Ich sagte, ich bin der Dorfvorsteher. Genau dann kamen noch drei Männer hinter dem Zaun hervor. Sie zielten mit ihren Maschinengewehren auf mich und ich sah, dass sie gelbe Armbinden trugen. Die Situation war also folgendermaßen. Am Straßenrand steht ein Panzerwagen. Ich schaue hin und sehe, dass ein Nazi-Kreuz darauf gemalt wurde. Ein Kreuz, wie es auf Tigern und Panthern gemalt wurde.
1: Ja, ja, während dem Krieg.
0: Der Motor des Autos läuft. Ich bin noch mit einem Fuß im Auto. Ich brauche keine Sekunde, um mich zurück ins Auto fallen zu lassen. Ich bin 200 Meter weggefahren und das Auto hat mehrere Maschinengewehrsalven abbekommen. Das Auto war von Kugeln durchsiebt worden. Die Türen, die Fenster und die Stoßstange waren alle dahin, alles zerstört.
1: Der Dorfvorsteher von Kosinka macht sich natürlich große Sorgen um seinen Heimatort, da nach den Streifzügen dieser sogenannten Befreier der Großteil der Wohngebäude, der Infrastruktur, also auch Kirchen, Schulen etc. jetzt unbewohnbar und unbrauchbar ist. Die sogenannten Befreier hinterließen nichts als Ruinen. Was die nationale Zusammensetzung des sogenannten russischen Freiwilligenkorps angeht, so haben die Einheimischen mit eigenen Augen eine große Anzahl an Ausländern in ihren Reihen gesehen.
2: Ich war hier vom ersten bis zum letzten Tag.
1: Können Sie uns erzählen, was Sie über diese Leute wissen, die sich das russische Freiwilligenkorps nennen?
2: Da waren kaum Russen unter ihnen. Da gab es Ukrainer, Polen. Ein paar Jungs haben sogar zwei Schwarze gesehen, oder?
3: Ja.
2: Am Übergang, am Checkpoint.
1: Aha, war das am Grenzposten?
2: Ja, ja, genau.
1: Und hatten sie alle RFK-Abzeichen?
2: RFK-Abzeichen, ja.
3: Sie hatten alles im Haus, Möbel, überhaupt alles.
1: Haben Sie eine Basis im Haus eingerichtet?
3: Ja, sie haben alles kaputtgeschlagen. Die Möbel, die Fernsehen, die Schränke, alles, was da war. Einfach alles.
1: Und dann sind Sie gegangen?
3: Dann sind Sie gegangen, ja. Sie kamen her und am nächsten Tag sind Sie weggefahren. Bei mir hat das Dach der Garage gebrannt.
1: Aha.
3: Wir haben Wasser mit Eimern hinschleppen müssen, um das Feuer zu löschen.
2: Sie haben die Autos der Zivilisten genommen und damit Barrieren aufgebaut.
1: Moment, Sie sagen, dass das die Leute waren, die mit dem RFK gekommen sind, richtig?
2: Ja, ja.
1: Sie haben den Zivilisten die Autos weggenommen?
2: Ja. Sie haben sie als Barrikaden benutzt. Überall konnte man die Leute Polnisch sprechen hören.
1: Im Funk oder wo?
2: Im Funkverkehr und online wurde viel gepostet. Als unsere Jungs kamen, um sie zu vertreiben, konnte man überall Polnisch hören.
1: Aha, und Russisch?
2: Nun, Russisch auch, ja.
3: Sie haben sogar auf Telegram gepostet. Da haben Sie auch Englisch gesprochen, wie Amerikaner.
2: Ja, ja, so war es.
1: Das russische Freiwilligenkorps besteht also aus Polen und Schwarzen.
2: Und Schwarzen, ja. Das waren fast alles Schwarze. Da gab es nur wenige Ukrainer.
4: Hey Leute, wir schwärmen hier jetzt ein bisschen aus. Brüder, wir sind Kameraden. Kameraden, Kameraden im Fenster.
5: Wer hat das Kommando?
4: Krakow. Amerikaner.
5: Jungs, Amerikaner rechts von euch.
4: Das nächste Haus ist gesäubert.
1: Die zuverlässigsten und umfassendsten Informationen inklusive Vor- und Nachnamen sowie Wohnorte der Ausländer, die an dieser Operation teilgenommen haben, wurden uns vom Team Track a Nazi Merch zur Verfügung gestellt. Das ist eine internationale Online-Gemeinschaft, die sich darauf spezialisiert, ausländische Söldner aufzudecken, die in der Ukraine auf Seiten des Kiewer Regimes kämpfen.
0: Ein markantes Beispiel dafür sind die Mitglieder der sogenannten Normandischen Brigade, einer Einheit ausländischer Söldner, die dem ukrainischen GUR unterstehen. Wir haben herausgefunden, dass diese Einheit im März 2024 an einem Überfall auf die Region Belgorod teilgenommen hat. Drei Kämpfer dieser Einheit wurden auf russischem Territorium getötet. Jean-François Rattel, Deckname Hrulf, aus Quebec, Kanada. Cedric Charles Ump, Deckname Grant, aus Texas, USA. Und Patrick Alexander Diaz, Deckname Pat, aus Göteborg, Schweden. Hrulf beispielsweise wurde von einem russischen Scharfschützen getötet.
4: Jungs, es ist in der 12. Straße.
2: Langer, der Kommandant ist tot. Kopfschuss. Scheiße, Rulf hat's erwischt.
3: Wen hat es erwischt?
4: Rulf.
2: Soll ich's anziehen?
4: Ja, mach.
2: Rulf ist tot? Rulf ist tot.
4: Scheiße, der Amerikaner ist tot.
3: Ist nicht wahr.
2: Welcher?
4: Wir hatten auch einen.
2: Das heißt...

0: Hier ist Scharfschütze. Das heißt, hier ist Scharfschütze.
1: Wir erreichten den Ort, wo ukrainische Kriegsgefangene festgehalten werden. Setz dich. Also, erzähl mal kurz deine Biografie und wie du im Kraken gelandet bist.
2: Also Kraken, ich scrollte durch Telegram und auf dem Kanal Truha habe ich eine Anzeige gesehen, dass die Krakeneinheit neue Leute rekrutiert. Nur, also ich wusste damals nicht wirklich, was Kraken ist. Das war 2022.
1: Hast du ein Training im Ausland durchlaufen?
2: Ja, das habe ich.
1: Dann erzähl mir mehr darüber.
2: Wir wurden nach Lettland geschickt.
1: Lettland also? Du hast erwähnt, dass Amerikaner gekommen wären.
2: Sie waren immer da.
1: Was haben die Amerikaner euch gegeben?
2: Uns?
1: Was haben sie euch beigebracht?
2: In der zweiten Woche haben wir Waffen bekommen. Sie haben uns M16-Gewehre ausgehändigt, aber alte Modelle. Also alles 5,56 mm.
1: 5,56 mm, also NATO-Munition.
2: Ja, alles 5,56 mm. Wir hatten Daniel Defender-Gewehre, M16, CZ, kurz Langwaffen, SCARS.
1: Was ist mit belgischen FN-Gewehren, belgischen Maschinengewehren?
2: Nun, wir hatten Minimi.
1: Minimi, okay, solche hattet ihr?
2: Wir hatten Minimi-Gewehre, Waffen zur einmaligen Benutzung wie AT-4 Panzer Scott.
1: Und NLAWs?
2: NLAWs, Apilas und Karl-Gustav-Gewehre.
1: Das ist eine der Trophäen, das unsere Armee nach den Kämpfen mit dem sogenannten RFK im Dorf Kusinka in die Hände gefallen ist. Das ist ein belgisches Maschinengewehr, das von der Fabrique Nationale produziert und Minimi genannt wird. Es wird von vielen westlichen Streitkräften eingesetzt. Ich habe eine Reihe an interessanten Dokumenten in die Hände bekommen können. Das ist eine Genehmigung des staatlichen Exportkontrolldienstes der Ukraine für die Einfuhr von 50 Maschinengewehren Typ M249 im Auftrag der Hauptverwaltung der ukrainischen Militäraufklärung. Als Exporteur fungiert die amerikanische Firma Potomac River Group. Als Importeur ist die ukrainische GmbH Incompass gelistet. Der Kaufvertrag beläuft sich auf eine Summe in Höhe von 677.358 US-Dollar. Hier ist noch eine Genehmigung des staatlichen Exportkontrolldienstes der Ukraine, diesmal für die Lieferung von Glock 19 Pistolen. Der Empfänger ist wieder die Hauptverwaltung der ukrainischen Militäraufklärung. Der Importeur ist die GmbH Incompass mit Sitz in Kiew. Die Rolle des Exporteurs übernimmt hier die tschechische Firma 7,62 SRO. Anhand der Dokumente, die ich erhalten habe, konnte ich den Schluss ziehen, dass Slyuzarenko in Absprache mit den CIA-Offizieren Lance Soliday und Robert Dzialak sowie tschechischen Waffenherstellern ein korruptes Netzwerk aufgebaut hat, um inoffiziell Waffen aus dem Westen in die Ukraine zu liefern. Bemerkenswert ist, dass ein Teil dieser Waffen über Bulgarien in die Hände bewaffneter Verbände fällt, die im Interesse der USA auf der ganzen Welt aktiv sind.
2: Am 24. haben wir über die Operation Kosinka Spodoyushino erfahren. Man hat uns erklärt, warum wir Spodoyushino stürmen würden. Dort gab es einen Checkpoint. Unsere Aufgabe, also die Aufgabe unserer Kompanie, war es, den Checkpoint zu stürmen und dort Fuß zu fassen. Dann würde die nächste Kompanie weiter ins Innere vordringen.
1: Haben Sie euch gesagt, was das Ziel ist, der Sinn der Operation?
2: Nun, das war im Vorfeld der Wahlen, also haben sie uns das nicht erklärt. Sie haben nicht gesagt, das müsst ihr wegen dem und dem so machen. Uns war das nicht klar. Wir haben also nicht verstanden, warum wir etwas einnehmen und dort Fuß fassen sollen. Und dann? Was ist der Sinn dabei? Versuchen wir, Territorium zu besetzen oder was? Das waren also eine Art Medienoperationen. Alles rein zur Schau.
1: Welche Abzeichen habt ihr im Kampf getragen?
2: Also den Sturmtruppen wurden RFK-Abzeichen ausgeteilt, damit das nicht nach einem Überfall der GUR aussah, sondern als wäre das RFK so groß und mächtig.
1: Hast du selbst RFK-Truppen gesehen, also mit eigenen Augen?
2: Mit eigenen Augen? Nein, aber ich habe gehört, dass es sie gibt.
3: Wissen Sie, bei uns haben sie genau das Gleiche gemacht. Das war ein CIA-Projekt. Die CIA hat Leute aus dem Ausland hergebracht und sie ausgebildet. Das waren auch Nazis. Es gab ziemlich viele Nazis, vor allem in Kroatien. Sie haben sie ausgebildet und dann als Serben ausgegeben, die gegen andere Serben kämpfen. Aber das Paradebeispiel dafür ist Bosnien. In Bosnien leben Muslime und dort haben sie eine ganze Gruppe Muslime gegen ihre eigenen Leute aufgehetzt. Ihnen ist es egal, wer wen tötet. Sie wollen dafür sorgen, dass sich die Einheimischen im Kriegsgebiet gegenseitig umbringen. Sie stört die große Anzahl an Menschen, die dort leben. Die Bruderschaft zwischen den Völkern ist ihnen ein Dorn im Auge. Das alles steht ihnen einfach im Weg.
1: Erzähl mir bitte, wo ihr die Abzeichen herhattet. Wer hat sie euch ausgehändigt? Wie haben sie euch erklärt, warum ihr das alles machen musstet?
4: Die Abzeichen hat man uns auf dem Schießplatz ausgehändigt, sobald wir angekommen waren. Division hat sie uns ausgehändigt. Das ist der Stabschef.
1: Sein Deckname ist Division?
4: Ja, sein Deckname ist Division. Er ist der Stabschef und er hat uns die Abzeichen gegeben. Sie haben uns gesagt, dass wir dort als russisches Freiwilligenkorps einfallen und diese Abzeichen tragen sollen.
1: Warte, seid ihr nicht eine Einheit der ukrainischen Streitkräfte? Ihr untersteht doch dem GUR, oder? Aber man hat euch gesagt, ihr solltet Abzeichen tragen, um euch als RFK auszugeben?
4: Ja.
1: Hat man euch den Sinn hinter dieser Maskerade erklärt?
4: Nun, sie haben es uns nicht gesagt, aber es war klar, dass... Wir mussten zeigen, dass wir nicht Teil der ukrainischen Streitkräfte sind. Keine Ukrainer, sondern eben das russische Freiwilligenkorps, das reingehen und sein Land befreien wollte und so weiter. Im Grunde war unsere Aufgabe, die Kirche in Kosinka zu erreichen und ein Video zu drehen.
1: Was für eine Art von Video?
4: Also, dass wir das russische Freiwilligenkorps seien und gekommen sind, um...
1: Das waren also die Internationale Legion, die GUR-Bataillone, Bruderschaft, Artan und Kraken. Alles Einheiten der ukrainischen Streitkräften. Trugen sie alle RFK-Abzeichen?
4: Ja, alle trugen Abzeichen des russischen Freiwilligenkorps.
1: Was glauben Sie, was steckt dahinter? Warum ist der Westen so beflissen darauf bedacht, seine Hände in Unschuld zu waschen, was seine Verwicklung mit dem RFK angeht.
3: Ich glaube, es geht gar nicht darum, dass sie sich von ihrer Schuld reinwaschen wollen. Dort im Westen müssen sie der Öffentlichkeit zeigen, dass Russland eine Diktatur ist und dass die Menschen im Prinzip gegen Putin sind, dass das alles eine brutale Diktatur ist. Deswegen brauchen sie irgendwelche oppositionellen oder angeblich oppositionellen Kräfte, die zeigen, dass es einen Widerstand gegen Putin gibt und sich praktisch ein Putsch in Russland anbahnt. Sie wollen zeigen, dass die Menschen Putin absetzen wollen. Also brauchen sie solche Kräfte, um auf sie zu zeigen und zu sagen, schaut, da sind sie doch.
5: In der derzeitigen Situation könnt ihr euch in jedem Armeegeschäft jede Art von Militärtechnik kaufen. Also glaube ich nicht, dass das etwas Exotisches ist.
1: Wir hatten einen sehr interessanten Gesprächspartner, den Kommandanten einer Spezialeinheit. Er war der Kommandant einer der Brigaden, die unmittelbar an den Kämpfen im März 24 in der Umgebung des Dorfes Kosinka beteiligt war.
2: Ich weiß, dass das eine ausschließliche medienorientierte Operation war, weil es dort außer Publicity nichts zu erreichen gab. Sie sollten sich also grob gesagt hinstellen und zeigen, wie cool sie doch sind. Los, schaut uns an. Es war einfach dazu da, um in den Medien und im Internet auf dicke Hose zu machen und vorzugeben, dass sie dort etwas erreicht hätten.
1: Haben sie etwas erreicht?
2: Nein.
1: Wie würdest du ihre Verluste während dieser Operation einschätzen? Ich verstehe ja, dass es da keine exakten Zahlen gibt.
2: Schwere Verluste. Ich würde sagen, sie haben schwere Verluste erlitten. Von denen, die beim Überfall dabei waren, sind wahrscheinlich ca. 70% nicht am Ziel angekommen. Sie wurden grob gesagt eliminiert, als sie unser Territorium erreichen wollten. Erst die Nächsten erreichten ihr Zielgebiet.
1: Die nächsten Wellen?
2: Ja, sie hatten sogar Black Hawk-Hubschrauber, die sie unterstützten.
1: Black Hawk-Hubschrauber? Also hat es doch einen gegeben.
2: Das war ein Black Hawk-Hubschrauber, ja, das wurde per Video bestätigt. Der war auch auf dem Videomaterial zu sehen, das den toten Soldaten abgenommen wurde. Die Gefangenen haben es auch bestätigt. Für all das gibt es verlässliche Quellen.
1: Ich habe gehört, sie hatten irgendwelche Probleme mit den Hubschraubern.
2: Ja, genau.
1: Habt ihr sie abgeschossen?
2: Wir haben sie abgeschossen. Einen haben wir auf jeden Fall abgeschossen. Ein Amerikaner auf dem Video, sie sprechen ja Englisch untereinander, sagte einem anderen, Mann, bin ich froh, dass das kein Airsoft ist und ich eine Schutzweste anhabe.
1: Du meinst also...
2: Ja, wir haben uns auch gedacht, was meint der mit Airsoft? Ich hab's überhaupt nicht kapiert.
1: Ist der hergekommen, um Soldat zu spielen?
4: Mir gefällt es, wie wir hier mit den Abzeichen die Teams markieren. Wie beim verdammten Airsoft oder Paintball. Team Dedication.
6: Alter, sei froh, dass wir nicht in verdammten Trikots rumlaufen.
4: Wir könnten uns auch aufteilen. Ein Team mit T-Shirts, das andere ohne.
6: Alter!
4: Nein, du kannst kein T-Shirt anziehen. Das ist nicht fair.
5: Hey, kommt ihr?
4: Dumme Frage, aber haben wir das Haus da gesäubert?
7: Ich glaube nicht, dass irgendwelche Überfälle auf russisches Territorium, also auf das echte russische Territorium, ohne Zustimmung aus Washington über die Bühne laufen können. Ich denke nicht, dass das sein kann. Genauso wenig wie ich denke, dass Raketen auf die Strände der Krim abgeschossen werden können, ohne dass die USA dem zustimmen. Ich bin überzeugt, dass die USA

0: USA über alles, was in der Ukraine passiert, genauestens Bescheid wissen. Ich fürchte, dass sie dieses Spiel auf die Spitze treiben und eine rote Linie nach der anderen überschreiten werden, bis es zu spät ist.
1: Kommt es dann zum Atomkrieg?
0: Es sieht so aus, als ob wir genau darauf zusteuern. Wenn ihr damit prahlen wollt, wie ihr jede rote Linie überschreitet, dann seid nicht überrascht, wenn beim Überschreiten von Linie Nummer 400 Präsident Putin beschließt zu antworten.
1: Während ich Nachforschungen zu den Kriegsverbrechen des Kiewer Regimes anstellte und dabei auch ihren Einsatz von terroristischen Methoden der Kriegsführung untersuchte, wurde ich selbst zum Ziel eines terroristischen Anschlags der Kiewer Geheimdienste. Am 12. April 2024 haben sie versucht, mich mitten in Moskau in meinem eigenen Auto in die Luft zu jagen. Hier parkte mein Auto, als es am 12. April 2024 in die Luft gejagt wurde.
2: Was ist passiert?
1: Ich ging aus dem Haus und stieg ins Auto. Das Auto explodierte, nachdem ich den Motor gestartet hatte. Da ich nicht ernsthaft verletzt war, konnte ich aus dem Auto steigen und den Notdienst anrufen. Ich habe den Krankenwagen gerufen und mir selbst erste Hilfe geleistet. Dann kamen auch schon alle, die kommen mussten. Ich habe kleine Narben an meinem Arm davongetragen und eine kleine Schnittwunde am linken Bein. Ich werde meine Ermittlungen fortsetzen und versuchen, immer tiefer zu graben, immer mehr Beweise ans Tageslicht zu befördern und der Ukraine damit immer schmerzhaftere Schläge zu versetzen. Nach monatelangen investigativen Ermittlungen zu den Aktivitäten des russischen Freiwilligenkorps haben wir folgende Schlüsse gezogen. Erstens, das russische Freiwilligenkorps existiert nicht. Es ist einzig und allein ein mediales Projekt der Hauptverwaltung der ukrainischen Militäraufklärung und westlicher Geheimdienste. Zweitens, das Ziel aller vom RFK durchgeführten Operationen ist es, die öffentliche Meinung im Westen so zu beeinflussen, dass die Menschen dort glauben, es gebe eine bewaffnete Opposition in Russland, die die Regierung in Moskau mit Waffengewalt bekämpft. Drittens, alle RFK-Operationen werden von der Hauptverwaltung der ukrainischen Militäraufklärung und westlichen Geheimdiensten vorbereitet. Viertens, der Überfall während der Präsidentschaftswahlen in Russland im März 2024 wurde von den Amerikanern vorbereitet. Der fünfte und vielleicht wichtigste Punkt ist folgender. Westliche Geheimdienste benutzen Proxys, in diesem Fall den RFK und die Hauptverwaltung der ukrainischen Militäraufklärung, um terroristische Operationen auf dem Territorium Russlands durchzuführen. Das RFK existiert nicht und die westlichen Geheimdienste haben einen Kardinalfehler gemacht, als sie auf solche Verräter gesetzt haben. Diesen Leuten wird sich in Russland niemand anschließen.

0: Was ist Liebe? Ich war in 82 Ländern und habe in 12 gelebt. Aber hier wurde mir nach 3 Tagen klar, dass ich mich zu Hause fühle. Kühe sind wie Frauen. Sie sind launisch. Eine Sexshow. Ich entschied mich, herzukommen. Ich wusste, hier kann ich mir ein neues Leben aufbauen. Käse ist schlimmer als eine Frau. So launisch. Vermutlich hat Gott entschieden, dass ich nicht frei sein soll.
1: Er fragte aus heiterem Himmel und gab nicht auf. 5 Kinder, alle verschieden.
0: Mein einziger Traum ist das gleiche Glück für alle meine Kinder. Ich liebe meine Heimat hier. Das kalte Wetter, die russische Kultur, die Geschichte. Ich mag alles an diesem Land.
2: Er ist Russe, definitiv.
3: Gäbe es einen Krieg, würde er für Russland kämpfen.
0: Ich bin John Kopisky, ein russischer Farmer.
4: Eine perforierende Schusswunde. Ich tue alles dafür, dass die Menschen sicher sind und am Leben bleiben.
5: Zielen! Feuer!
6: 2014 wurde ein Bus mit Flüchtlingen aus Gorlovka beschossen und brannte aus. Meine Kinder haben wie durch ein Wunder überlebt. Jeder an meiner Stelle hätte also wahrscheinlich dasselbe getan.
4: Schussposition einnehmen. Bereit zum Zielen? Los geht's. Mir macht das immer Spaß.

denn jeder Schuss bringt uns dem Sieg näher. Auf geht's. Natürlich habe ich Angst, aber ich habe meine Entscheidung getroffen. Ich bin hier. Manchmal spielen meine Nerven verrückt. Ich möchte weinen, aber ich kann es nicht zeigen. Ich möchte, dass die Jungs mit guter Laune in die Schlacht ziehen. Ja, ich setze mein Leben aufs Spiel. Aber ich habe ein Ziel. Wenn wir es jetzt nicht beenden, wird es noch schlimmer werden. Wir müssen siegen.

0: Ich schlafe hier. Ich ziehe meine Schuhe an, gehe spazieren, esse. Ich spiele.
1: Das war nicht normal. Die Einschläge kamen uns immer näher.
2: Wir hatten im Flur Kissen und warme Decken, um keine Glasscherben abzubekommen.
3: Wir haben die Kinder sogar angekleidet ins Bett gebracht.
4: Es gab eine riesige Explosion, als ich in Donetsk auf dem Weg zum Tanzkurs war.
2: Man weiß nicht, ob man überlebt oder nicht.
0: Ich weiß nicht, wo meine Eltern sind. Ich habe sie schon lange nicht gesehen.
3: Niemand hat uns gezwungen. Ich bin gegangen, weil ich die Kinder retten wollte.

0: Was kann ich über mich erzählen? Ich bin auch eine Zeit lang im Waisenhaus aufgewachsen. Meine Mutter musste arbeiten. Wir hatten nicht genug Geld. Ich wollte immer viele Kinder haben und allen Kindern helfen. 1993 wurden in Moskau erstmals Kinderheime eingerichtet, die nach Pflegefamilien für die Kinder suchten. Dieses System wurde dann auch in der Ukraine übernommen. In der Ukraine gab es dann also die ersten Pflegeheime. Und wir haben uns eingebracht und uns regelmäßig um ein oder zwei Kinder gekümmert. Mein Mann hatte nichts dagegen und die Kinder auch nicht. Wir haben erst drei Kinder aufgenommen, dann zwei, dann nochmal zwei. Und so kam langsam alles zusammen. Wir hatten eine Vierzimmerwohnung und dann hat die Stadt uns ein großes Haus gebaut. Dann hat alles angefangen. Als man uns gesagt hat, dass eine große Offensive bevorsteht, wurden wir alle evakuiert, alle Kinderheime.
1: Im Februar 2022 brachte Lydia Kowaljowa, oder Mama Lydia, wie die Kinder sie nennen, zusammen mit ihrer Tochter Natalia ihre eigenen Kinder und ihre 23 Pflegekinder aus Donetsk nach Nowotscherkassk. Sie sagen, dass das ihr Leben gerettet hat.
0: Guten Appetit euch allen. Als wir Donetsk verlassen haben, habe ich all meine Bekannten angerufen und um Hilfe gebeten, damit wir woanders hingehen konnten als in die Auffanglager. Kolja war der Erste, der reagiert hat.
2: Danke, meine Lieben. Wir werden uns ab jetzt um euch kümmern. Alles wird gut werden. Ihr müsst nicht mehr zurück. Das waren noch nicht alle Überraschungen. Hier kommen sie. Lesen Sie, lesen Sie. Kowaljowa Kolomies, VR Donetsk, Donbass in unserem Herzen. Wir hatten eine sehr gute, enge Beziehung zu Mama Lida. Sie sagte mir, dass der Beschuss immer schlimmer wird. Und eines Tages sagte sie, Kolja, wir müssen wahrscheinlich gehen. Ich habe Angst, dass die Kinder sterben werden. Das ist das Zimmer. Es ist genau gleich. Ich glaube, die Kinder werden sie sich selbst aussuchen. Das da kann zum Beispiel ein Zimmer für Mädchen und das da für Jungs sein oder umgekehrt.
0: Er sagte mir, gib mir drei Tage. Ich habe ein Büro. Ich werde es umbauen. Also warnte er sich an alle Gruppenchats in Nowotscherkassk. Und wir kamen hierher. Wir wurden spektakulär willkommen geheißen. Ich liebe Turniertänze. Wir haben eine Schule mit einer Turniertanzgruppe und wir melden die Kinder dort direkt an. Wenn sie Spaß daran haben, bleiben sie. Die Mädchen trainieren nun also mit unserem Trainer in Donetsk. Und die Jungs trainieren mit dieser Mascha.
3: Pam, pam, cha-cha, eins. Pam, pam, cha-cha, eins.
0: Wir haben eine großartige Trainerin gefunden. So eine wundervolle Dame. Sie nimmt kein Geld von uns.
3: Cha-cha und eins und zwei und drei. Achtet auf eure Füße. Zwei und drei.

0: Ich habe in den sozialen Medien die Story einer Freiwilligen gesehen, die diesen Kindern hilft. Also habe ich sie angerufen und sagte, kann ich diese Kinder irgendwie kontaktieren? Ich würde sie gern kostenlos in meine Gruppe aufnehmen, damit sie sich von dieser Situation ablenken können, indem sie bei mir tanzen lernen.
1: Ich tanze seit 5 Jahren. Als ich mit 11 Jahren ins Pflegeheim kam, bin ich sofort einer Tanzgruppe beigetreten. Mir wurden verschiedene Möglichkeiten angeboten, Fußball, Boxen, andere Tänze wie Folk und Hip-Hop, aber irgendwie hat mir das hier am besten gefallen.
0: Danke. Rostik, binde deine Schuhe.
2: Ich heiße Rostik. Ich bin 9 Jahre alt. Ich tanze seit 6 Jahren. Und ich habe eine Partnerin.
3: Ich werde in Rostov an einem Turniertanzwettbewerb teilnehmen. Ich hoffe, dass wir die ersten Plätze belegen.
0: Dort findet die allrussische Etappe des RDU-Pokals statt. Das ist ein Ranglistenwettbewerb, bei dem man mehr Punkte verdienen kann, um in eine höhere Klasse aufzusteigen. Ivan, Rostik und Arthur haben in Moskau sehr gut getanzt, also sollten sie gut abschneiden. Ich glaube, sie werden es aufs Podium schaffen.
4: Die Parlamentarische Versammlung des Europarats bezeichnete die Evakuierung von Kindern aus dem Konfliktgebiet als Genozid und führte sogar eine Zahl an. 19.000 Kinder sollen verschleppt worden sein. Mama Lida sagt, dass das nicht wahr ist.
5: Keines der Kinder wurde gewaltsam weggebracht. Das ist nicht wahr. Sie wurden nicht sofort evakuiert. Zuerst hat man versucht, Pflegeeltern für sie alle zu finden. Viele von ihnen, knapp die Hälfte, wurden von Verwandten aus der Ukraine abgeholt. Nein, niemand wurde mit Gewalt zu irgendetwas gezwungen.
4: Doch im März 2023 erließ der Internationale Strafgerichtshof, dessen Jurisdiktion von Russland, den USA und China nicht anerkannt wird, einen Haftbefehl für die russische Kinderrechtsbeauftragte Maria Lvova-Belova.
0: Wie Sie wissen, wurde mir eine unfassbare Zahl zur Last gelegt, 16.000 Kinder. Übrigens sind sie sich immer noch nicht einig darüber, wie groß die Zahl tatsächlich sein soll. Aber wir wissen, dass die Ukraine keine Kinder evakuiert hat. Das war keine Priorität für sie. Beispielsweise haben die ukrainischen Streitkräfte während der aktiven Kämpfe in Mariupol Kinder als lebende Schilde benutzt und sie in Fenster gesteckt, aus denen Scharfschützen feuerten. Wir haben Zeugenaussagen von den Kindern selbst und von ihren nahen Verwandten, die zu dieser Zeit an ihrer Seite waren. In Bachmut haben sie die Evakuierung von Kindern erst ernsthaft erwogen, als es schon für Erwachsene unmöglich war, sich länger dort aufzuhalten.
4: Alexei Ioschtschenko und Tatjana Scheremetjeva wissen sehr gut, wie die ukrainische Armee Kinder aus Artyomovsk evakuiert hat. Sie haben sich mit Tatjanas Tochter im Keller eines Kindergartens versteckt. Sie haben sich fast 6 Monate lang

0: lang mit anderen Nachbarn dort aufgehalten.
1: Warum haben sie ihre Tochter versteckt? Und warum taten andere dasselbe?
2: Damit sie nicht gewaltsam weggebracht werden würde.
0: Als ukrainische Soldaten oder Freiwillige in den Keller kamen, versteckten die Eltern ihre Kinder in einem Hinterzimmer.
2: Diana wusste, dass sie still sitzen mussten.
3: Wir haben sie immer gewarnt, wenn jemand kommt, musst du sofort ins Zimmer gehen.
2: Und auch die Erwachsenen wussten, dass wenn Soldaten oder Freiwillige reinkommen, wir uns gegenseitig helfen mussten. Wenn jemand sie sah, mussten wir die Kinder aus dem Zimmer führen. Wir hielten alle zusammen und wir alle kannten die Routine. Wir standen alle zusammen und versteckten die Kinder hinter unserem Rücken, während einer von uns sie aus dem Zimmer führte.
3: Ihr Zimmer war weit hinten und wir haben alle Glühbirnen abgeschraubt, damit es dort dunkel war.
0: Allerdings hat die Armee trotzdem einige Kinder in die Ukraine gebracht. Doch Diana konnte sich verstecken.
4: Es kamen Freiwillige zu uns. Ukrainische Freiwillige. Sie konnten Kinder zwingen, mit ihnen zu gehen. Mit Gewalt.
1: Und du wolltest das nicht?
4: Nein, auf keinen Fall. Ich wollte nicht auf diese Seite evakuiert werden. Ich habe überhaupt keinen Wunsch, dorthin zu gehen.
1: Wie viele andere waren mit euch da unten?
2: 40 Leute. Sie waren alle aus unserer Nachbarschaft, unsere Nachbarn.
1: Es gibt sogenannte Wartende. Sie konnten einem vorwerfen, dass man einer von ihnen ist. Ihr wartet wohl auf die Russen, oder?
2: Ja, sowas gab es oft.
3: Wir hörten das oft. Seid ihr Wartende?
2: Der letzte Soldat, der zu den Leuten im Keller meines Hauses kam, das war kurz vor ihrem Rückzug. Er sagte, okay, Wartende, wenn wir uns zurückziehen, springen wir euch mit Granaten in die Luft. So war das.
3: Ihr wartet umsonst.
0: Auch der Leiter der zivil-militärischen Administration von Avdiivka gab im ukrainischen Fernsehen traurig zu, dass die Einwohner frontnaher Städte auf die Ankunft der Russen warten.
5: Ist es inzwischen gelungen, die Minderjährigen zu evakuieren, die sich bislang noch immer an einem der heißesten Bereiche der Front aufgehalten hatten?
1: Leider nein. Es waren ursprünglich 5, aber jetzt sind es 8. Das ist leider wahr. Wir haben 3 weitere gefunden. Ihre Eltern verstecken sie. Sie benehmen sich wie Spione. Erst verstecken sie sie an einem Ort, dann an einem anderen. Und sobald wir sie finden, verstecken sie sie erneut woanders.
0: Alexei, Tatjana und Diana haben lange genug gewartet, um endlich russische Truppen zu sehen. Um genauer zu sein, Soldaten der Wagner-Gruppe.
2: Uns wurde klar, dass die russischen Truppen uns suchen würden. Aber wir haben viele Gerüchte gehört, dass ukrainische Soldaten sich manchmal verkleiden und als Russen ausgeben. Also hatten wir auch Angst. Jedenfalls kam irgendwann ein freundlicher junger Mann und sagte vorsichtig, hallo. Dann kam ein anderer rein. Und sie sagten, hier sind wir. Wir sind hier, um euch abzuholen. Wir führen eine dringende Evakuierung durch. Der Feind wird diesen Ort beschießen, wenn sie hier bleiben. Der Kindergarten ist nicht sicher und es gibt keine Garantie, dass sie überleben werden.
3: Wir hatten eine Tasche wie diese, in die wir unsere Dokumente und Ähnliches gelegt haben. Und wir hatten noch eine wichtige Fracht. Unsere Ratte, die mit uns im Keller gesessen hat. Ansonsten kamen wir nur mit den Winterklamotten heraus, die wir anhatten und sonst nichts.
2: Wir haben viele Kilometer unter Beschuss zurückgelegt. Sie haben uns als Erste evakuiert, weil wir Kinder hatten. Wir waren die erste Familie, die ging. In der Gruppe, die nach uns kam, wurde der Soldat von einem Scharfschützen ins Bein getroffen.
3: Einer der Wagner-Soldaten. Ein Soldat ging voran und 5 Leute folgten ihm. Aber hinter ihnen lief noch ein weiterer Soldat, der sie von vorne und hinten quasi mit seinem Körper gedeckt hat.
0: Solche Geschichten hört man oft. Laut Soldaten der Wagner-Gruppe war bei den Kämpfen um Artyomovsk nicht jede Evakuierung ein Erfolg.
6: Eine Frau kam nachts zu uns und sagte, dass in einem der Treppenhäuser ihres Hauses Geiseln gehalten werden. Wir waren nur 15 Minuten zu spät. Die ukrainischen Soldaten haben 2 Geiseln erschossen. Aber wir konnten die restlichen 4 retten. Wir hatten uns beeilt, aber wir haben es nicht rechtzeitig geschafft. Aber etwa 25 Minuten später haben wir sie eingeholt und sie alle ausgeschaltet.
4: Ich bin einfach gegangen. Ich wusste bereits, dass alles gut werden würde und dass eine gute Zukunft vor uns liegt, in der wir uns vor nichts mehr fürchten werden müssen.
7: Oktober 2023. Der unerwartete Angriff der Hamas auf Israel schockierte die Welt. Zu dieser Zeit rechnete niemand damit, dass die palästinensischen Extremisten so viele moderne Waffen haben würden. Schon kurze Zeit nach dem Angriff bedankten sich die Hamas-Kämpfer fast hämisch bei den USA und der Ukraine für die Feuerkraft, mit der sie Israels Städte überzogen haben.
8: Wir bedanken uns bei der ukrainischen

0: Regierung für diese Waffen. Wir werden sie gegen Israel richten.
1: Wie kommt es, dass im Nahen Osten ständig Waffen aus einem Land auftauchen, dessen Vertreter sich andauernd über mangelnde Munition und militärische Ausrüstung beschweren?
2: Waffen für die Ukraine, Munition für die Ukraine, neue Verteidigungssysteme für die Ukraine.
1: Die Militärhilfen der USA und der Europäischen Union belaufen sich auf Dutzende Milliarden US-Dollar. Aber wo landen diese Lieferungen? Und wer hat überhaupt entschieden, einem Land Waffen zu liefern, das seit fast 30 Jahren einer der größten Knotenpunkte für den illegalen Waffenhandel ist?
3: Aus der New York Times: Die Russen haben ihre Kinder mitgenommen. Diese Mütter haben sie zurückgeholt. Dieser Artikel schildert, wie einige Frauen ihre Kinder wiedergefunden haben, die angeblich gewaltsam weggebracht wurden. Er erzählt die Geschichte von Natalia Schornik und ihrem Sohn Artyom. Die amerikanische Journalistin berichtet, dass Natalia nicht wusste, wo Artyom war und was mit ihm passiert ist.
4: Sie lügt, dreist. Ich habe nämlich noch alle Telefonnummern und Chatverläufe. Seine Mutter war ständig in Kontakt mit uns. Und er hat jede Nacht über mein Telefon, wir hatten hier nämlich damals kein eigenes Telefon, mit seiner Mutter gesprochen. Seine Mutter wusste also bestens Bescheid. Das ist das Zimmer, in dem die Kinder gelebt haben. Das ist das Bett von Artyom Gutarov. Zurzeit, Svetik, schläfst du hier? Ja, oder? Momentan schläft Svetik in diesem Bett. Er hat das Bett neben dem Fenster ausgesucht. Genau in diesem Bett hat er geschlafen. 8 Kinder wurden in die Ukraine übergeben. 5 sind hier bei mir geblieben.
3: Die Direktorin des Internats ist bereit, die 5 Kinder aus Kubjansk ihren Eltern in der Ukraine zu übergeben, sobald sie Kontakt mit ihnen aufnehmen.
4: Dieses Kind könnte schon bald mit seinen Eltern in der Ukraine wiedervereint werden. Wir haben kein Problem damit, die Kinder zurückzugeben. Wenn die Eltern sich melden und ihre Kinder mitnehmen wollen, übergeben wir sie immer ihren gesetzlichen Sorgeberechtigten. Momentan leben hier 70 Kinder. 40 von ihnen waren schon hier, die anderen sind Flüchtlinge. Sie sind Kinder aus dem Internat Irmino, das seit Februar 2022 permanent unter Beschuss war. Diese Kinder sind aus Kupjansk in der Oblast Charkow, die von dort weggebracht wurden, um ihr Leben zu retten. Die Ukraine hat ein Strafverfahren über die Entführung von Kindern eingeleitet. Aber wo sind unsere Kinder? Als in Kiew die Unruhen auf dem Maidan ausgebrochen sind, haben wir unsere Waisenkinder ans Meer geschickt, wie jedes Jahr. Diese Kinder wurden uns nicht zurückgegeben. Mehr als 200 Kinder aus der Volksrepublik Lugansk wurden entführt. Und wo sind diese Kinder danach aufgetaucht? Sie wurden über verschiedene Internate verstreut.
5: Mein Lieblingsfach ist Musik. Ich singe sehr gerne.

0: Ich bin 12.
1: Ja.
0: Mein Name ist Sonja. Ich bin... Sofia Storoschuk.
2: Maxim, was ist dein Name?
3: Maxim.
2: Und dein Nachname?
3: Maxim Storoschuk.
2: Maxim Storoschuk, wie alt bist du?
3: Ich bin 7.
0: Wir waren 3 Tage unterwegs, bis wir hier ankamen. Und als wir ankamen, wurden wir sehr freundlich empfangen.
2: Warum seid ihr hierher gekommen? Warum hat man euch gesagt zu gehen?
0: Weil Krieg ist. Sie sagten uns, packt eure Sachen. Krieg.
2: Sonja, und was ist, wenn jemand deine Eltern findet? Wartest du darauf?
0: Ja, die ganze Zeit. Aber ich denke, dass meine Eltern...

0: Tatjana Viktorowna ist wie eine Mutter für uns.
1: Sie sind für uns wie unsere eigenen kleinen Kinder. Natürlich will jedes Kind seine echte Mutter und seinen echten Vater umarmen. Ich hoffe also, dass wir eure Eltern finden werden und ihr alle nach Hause gehen könnt. Um Milchenko zum Beispiel.
0: Seine Eltern wurden gefunden.
1: Ja, genau, sehen Sie. Wir senden Kinder wieder nach Hause und die restlichen Kinder, bis das vorbei ist. Ihr bleibt so lange erstmal hier, damit er gesund und wohlauf bleibt und nicht im Krieg umkommt, der in der Ukraine wütet.
2: Im friedlichen Nowotscherkassk haben Lidias Kinder erst vor kurzem angefangen, den Krieg zu vergessen. Lidia erzählt, dass die Kinder sich am Anfang noch unter ihren Betten versteckten, wenn sie laute Geräusche oder Flugzeuglärm gehört haben.
3: Wir haben hier in Nowotscherkassk eine Bäckerei, die uns Brot bringt. Sie bringen uns auch Wasser aus der Oblast Rostov. Ebenfalls umsonst. Es gibt hier Menschen, die uns helfen und uns die Sachen bringen, die wir brauchen. Das sind sehr viele Menschen. Es würde also eine Weile dauern, sie alle aufzuzählen.
2: Heute erhielt die Kowaljow-Kolomoyes-Familie sogar humanitäre Hilfe aus Deutschland. Beim Entladen der Hilfsgüter verwandelt sich das Zimmer der Kinder in einen kleinen Zirkus.
4: 4, 5. Ups, der Stuhl ist hinüber. Hier sind Jacken, Pullover.
3: Zurzeit brauchen sie das alles.
4: Hier,
3: es ist Frühling. Ruf Joscha.
4: Er wird sich freuen.
3: Sie haben deine Größe. 46. Probier sie an.
2: Der Philanthrop wollte sich nicht vorstellen und hat gebeten, ihn stattdessen Dimitri Donskoi zu nennen.
4: Unsere Gruppe besteht aus 20 Familien und ein paar Alleinstehenden. Wir helfen so gut wir können. Unsere Leute sind nicht reich, einige sind sogar relativ arm. Aber wenn wir gebraucht werden, halten wir alle zusammen.
3: Wir wollen am 10. oder 11. losfahren und zwei Kinder abholen. Das sind Kinder aus Donetsk, ohne Eltern. Sobald wir die Dokumente sehen und vorbeikommen, um sie abzuholen, werden sie uns alles über die Kinder erzählen. Vor kurzem hat Natascha sie besucht und kennengelernt. Sie mochte diese Kinder, wobei wir ihnen natürlich so oder so helfen müssen.
2: Natalia, Lidias Tochter, ist unterwegs, um Kinder aus Donetsk zu retten, das unter permanentem Beschuss ist. Sie will sie nach Nowotscherkassk in Sicherheit bringen. Nikolai, ein Freund der Familie, begleitet sie.
1: Wir befinden uns in der Innenstadt von Donetsk. Wir sind hier, um zwei Kinder in unsere große Familie aufzunehmen, Vanya und Alisa. Wir werden alle zusammenleben und uns umeinander kümmern. Das ist mein Freund Nikolai Nikolaevich.
5: Und das ist Vanya?
0: Habt ihr da zwei Betten? Gut.
5: Wir haben drei Kühlschränke, zwei Waschmaschinen und einen Gefrierschrank.
1: Kannst du mit deinen Fingern zählen?
0: 1, 2, 3, 4, 5, 6, 7, 8, 9, 11, 12.
1: Und wo ist die 10?
6: Du hast die 10 und die 7 vergessen. Wir bleiben also nicht in Donetsk?
5: Nein, ihr kommt nach Nowotscherkassk.
1: Vorerst.
5: Sobald wieder Frieden herrscht, könnt ihr zurück nach Donetsk.
3: Nehmen Sie diese Dokumente mit, das ist alles.
1: Jetzt gehört ihr zu mir.
0: Für wie lange?
1: Für immer.
6: Bis Papa uns abholt.
1: Für immer.
0: Wirklich?
1: Ja.
5: Ich werde euch besuchen.
0: Wo ist mein Hut? Mein Hut.
3: Du brauchst ihn nicht, Alisa. Es ist warm draußen.
5: Alles Gute.
6: Auf Wiedersehen.
3: Auf Wiedersehen. Alles Gute euch.
0: Wir sind gestern sogar rausgegangen.
6: Und wir haben jeden Tag gelesen.
0: Hier ist unser Spielplatz.
5: Vorsicht.
6: Ist das Ihr Auto?
5: Ja.
0: Wer sitzt drin?
1: Es ist hier momentan nicht sicher. Die Stadt wird beschossen. Also bringe ich die Kinder nach Nowotscherkassk. Ich denke, es wird ihnen in meiner Familie gut gehen. Ihre Mutter ist leider gestorben. Sie wurden allein gelassen und brauchen Hilfe, um Glück und eine Familie zu finden. Ich glaube, dass sie mich brauchen und ich brauche sie. Nicht wahr, Vanya? Hi.
5: Das ist Alisa.
1: Nehmt Alisa.
5: Und das ist Vanya. Das sind Danja, Ljova, Max.
3: Ihr werdet jetzt hier in unserer Familie leben. Und alles wird gut werden. Verstehst du? Vanya, das ist dein Bett und dein Nachttisch.
6: Wer ist das?
1: Das ist Swiper.
3: Fasst ihn besser nicht an, bevor er sich an euch gewöhnt.
1: Hier, gib mir deine Hand.
3: Passt auf, dass er nicht eure Hand beißt.
6: Swiper, Swiper.
3: Oh, er hat dich sofort akzeptiert. Wo ist mein Mädchen?
1: Alisa ist schon verschwunden, nicht wahr, Swiper?
3: Hier ist dein Bett. Wir werden es gleich ordentlich machen. Wir verschieben es ein wenig, machen es sauber und das Bett gehört dir, okay?
7: Wo wird ihr Nachttisch stehen?
8: Sie wird neben mir schlafen.
3: Ach, mein gutes Mädchen, mach dir keine Sorgen.
1: Sie brauchen Liebe und Respekt. Jedes der Kinder hat einen eigenen Charakter. Jedes Kind braucht einen individuellen Ansatz. Jedes Kind ist ein Mensch und Menschen müssen sich entwickeln. Sie sind alle verschieden und individuell, mit eigenen Bedürfnissen und Wünschen. Ich versuche, ihnen zu helfen. Wir fahren oft zu Wettbewerben. Jetzt ist das alles natürlich etwas schwieriger, weil einige unserer Partnerinnen in Donetsk sind und meine Jungs sind alle in Nowotscherkassk. Wir versuchen, uns in Verbindung zu setzen. Mama Lida ist mit den restlichen Kindern zu Hause in Nowotscherkassk geblieben und wartet mit ihnen auf unseren Sieg. Wir haben ein wenig trainiert und sind bereit, um den Preis zu kämpfen. Nicht wahr? Werden wir gewinnen?
8: Ja.
3: Ja.

0: Die Kinder haben sich großartig geschlagen, gut gemacht. Wir haben alle Preise gewonnen für den ersten, zweiten und dritten Platz. Wir waren sehr gut, wir haben gewonnen.
1: Es ist nicht wahr, dass wir die Kinder gewaltsam irgendwohin weggebracht haben. Sowas kommt nie vor. Wir hatten viele Kinder. 500 oder 600 wurden von Pflegeeltern in Moskau aufgenommen. Einige wurden in Familien aufgenommen. Andere haben einen Vormund bekommen oder kamen in Internate.

Wir sind jetzt eine Familie mit Russland. Und ich glaube, dass wir uns alle als eine gemeinsame Familie vereinen sollten. Und ich glaube, dass diese Familie bald wachsen und gedeihen wird. Wir werden alle in Frieden und Wohlstand leben.

0: Marco und Ilja machen sich wieder auf den Weg.
1: Du hast doch bestimmt irgendwas vor.
2: Ich schlage vor, wir fahren irgendwo hin. Wir waren im Sommer unterwegs, dann sollten wir auch im Winter reisen.
0: 5500 Kilometer mit dem Auto. Von Moskau bis

0: zum Baikalsee.
1: Augen zu, zwei, drei.
0: Auf dem Weg dorthin erwarten Sie neue Bekanntschaften, überraschende Erkenntnisse und Abenteuer.
2: Prima, ich mache euch heute zu Knödelfeen.
3: Oh, du bist heute eine Knödelfee.
0: Das ist das wahre Russland, wie Sie es mit eigenen Augen sehen sollten.
3: Hier fängt Sibirien an.
1: Hurra!

0: Das Ermittlungszentrum UKR Leaks, dessen Leiter ich bin, führt journalistische Ermittlungen durch, um die Kriegsverbrechen des Kiewer Regimes aufzudecken. 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Wer finanziert sie? 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

0: Was ist Liebe? Ich war in 82 Ländern und habe in 12 gelebt. Aber hier wurde mir nach 3 Tagen klar, dass ich mich zu Hause fühle. Das kalte Wetter, die russische Kultur, die Geschichte. Ich mag alles an diesem Land.
1: Er sieht sich als Russe. Gäbe es einen Krieg, würde er für Russland kämpfen.
0: Ein bisschen paradox ist das schon, denn ich bin schon ziemlich verrückt und denke wie ein Russe. Dieses Land zieht mich an.
2: Für mich ist er ein Russe mit britischem Pass.
0: Ich entschied mich herzukommen. Ich wusste, hier kann ich mir ein neues Leben aufbauen.
3: Er ist Russe, definitiv.
0: Ich bin John Kopiski, ein russischer Farmer.

0: Um wie viel Uhr ist das passiert?
1: Vor etwa 30 Minuten.
0: Es wurde vor 30 Minuten geboren. Sehen Sie, es kann noch nicht laufen. Julia ist unsere leitende Kälberhüterin. Sie hat das Sagen. Sie liebt sie. Sie sind alle ihre Kinder. Wie schwach wir Menschen sind. Wir können 2 Jahre lang nicht laufen. Aber das Kalb muss in 30 Minuten laufen. Sein Leben beginnt.
2: Großbritannien, 17. Juli 1949. Jan Kopiski, ein armer polnischer Einwanderer, und seine englische Frau, Frieda Marjorie Chumley, bekommen einen Sohn. Obwohl die Familie bereits multiethnisch war, konnten die Eltern nicht ahnen, dass ihr Kind eines Tages russisch sein würde.
0: Ich bin Russe. Ja, Einwanderer, aber Russe. Und dies ist meine Heimat. Und wenn jemand etwas Schlechtes sagt, soll er sich zuerst an die eigene Nase fassen.
2: John lebt in Krutovo in der Region Wladimir. Das ist nicht sein Haus, sondern das Hotel, das John für Touristen gebaut hat. Er selbst wohnt in einem alten Kuhstall.
0: Ich wohne jetzt hier. Auf Russisch heißt das Perechod, also ein Korridor zwischen zwei Korovniks, zwei Kuhstellen. In diesem Raum befand sich auch die Melkanlage. Hier haben wir vor mehr als 26 Jahren als Landwirte begonnen. Sehen Sie sich das Dach an. Es ist das Dach eines normalen Kuhstalls. Aber jetzt ist das unser Zuhause.
2: John war früher Stahlhändler. Er lebte und arbeitete in 12 Ländern. Reich, gut aussehend und erfolgreich kam er im Dezember 1991 geschäftlich zum ersten Mal nach Russland. Die Zeiten waren damals hart. Die Sowjetunion war zusammengebrochen und vor jedem Lebensmittelladen bildeten sich lange Schlangen. Daher hatte er sich von dieser Reise nicht viel versprochen.
0: Ich dachte, alle Sowjets hätten Stiernacken und seien betrunken. Interessanterweise waren aber alle Menschen nach der Perestroika sehr gastfreundlich, weil ein neues Leben begann. Der Kapitalismus war noch nicht da. Die Menschen hatten mehr Zeit. Ich ging in ein paar Bars, kehrte zurück nach England und kündigte. Ich sagte, ich wolle nach Russland. Ich habe so schnell gehandelt, weil ich befürchtete, die Chance kommt nicht wieder. Damals war ich 42. Ich fühlte mich hier einfach wie zu Hause.
2: Heute besitzt John Kopiski einen der größten Bauernhöfe Russlands. Er hat mehr als 4000 Kühe, die täglich 50 Tonnen Milch produzieren.
0: Seid ihr bereit? 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

0: Kühe sind wie Frauen. Sie sind alle unterschiedlich. Die eine gibt 4 Liter, die andere 8. Schau, ein kleines Euter, aber sie gibt 16 Liter. Das ist Gold wert. Deshalb investieren wir viel in diese Kuh. Wir kaufen das beste Sperma, die Genetik. Ich bin dick, er ist schlank. Das ist genetisch bedingt. Diese Kuh gibt 15 Liter. Wahnsinn, eine Heldin. Die Leute denken, je größer das Euter ist, desto mehr Milch. Nein, es ist nur eine Sexshow. Kühe sind wie Frauen. Sie sind launisch. Wir machen es ihnen angenehm. Füttern sie, wir geben ihnen einen guten Schlafplatz. Und wenn sie gütig sind, bekommen wir Milch. Es ist ein Ständchen. Ich liebe Mu. Und wie alle Frauen hört sie zu und sagt kein Wort, erledigt ihr Geschäft und geht.
1: John wurde nicht sofort Landwirt in Russland. Er verkaufte zu Beginn Stahl und Kohle, war sogar Miteigentümer eines Kohlebergwerks. Für diesen freien und reichen Briten war das Leben entspannt und einfach. Bis er eines Tages all das aufgab und eine verlassene Kolchose kaufte und dann eine weitere. Aber John wäre wohl nie Landwirt geworden, wenn er nicht eines Tages sie getroffen hätte.
0: Vermutlich hat Gott entschieden, dass ich nicht frei sein soll. 3 Monate nach meinem Umzug ging ich in eine Bar in der Tverskaja, schaute mich um und sah diese große Blondine. Ich wollte ihr einen Drink ausgeben, doch ich musste einen Schritt zurück machen.
2: John trat mir versehentlich auf den Fuß und sagte, sorry, aber sah mich nicht an. Er ist sehr groß, doch er drehte sich dann doch noch um.
0: Ich sagte, Entschuldigung, sprechen Sie Englisch? Und sie, of course. Ich fragte, ein Drink? Und sie, of course. Das waren die einzigen beiden Worte, die sie damals kannte.
2: Natürlich kannte ich mehr als 2 Worte. Ich bin ja schließlich eine gebildete Frau. Dann ging alles sehr schnell. Ich hatte ein gutes Leben, um ehrlich zu sein. Ich hatte eine Wohnung, ein Auto, mir ging es gut. Ich hatte ein erfolgreiches Leben und Spaß ohne Verpflichtung. Und dann? Sofort heiraten? Er fragte aus heiterem Himmel und gab nicht auf.
0: Als ich fragte, willst du mich heiraten, sagte sie, ich muss darüber nachdenken.
3: Wie lange hat sie nachgedacht?
0: Nicht lange. 2 oder 3 Monate.
2: Wirklich nicht lange.
0: Wir lernten uns sehr schnell kennen. Ich hatte viele Fragen, aber meine Fragen bezogen sich hauptsächlich darauf, was sie früher gemacht hat. Ich hatte dieses Bild, ich als westlicher Geschäftsmann, und dann hörte ich von diesen verdammten Russen.
2: John kam verärgert zu mir und sagte, man sagt, alle russischen Frauen sind nur wegen des Geldes.

Geldes mit Ausländern zusammen. Und ich sagte, ja, John, natürlich. Und englische Frauen werden dich bestimmt umsonst lieben. Und er sagte, ja.

0: Agatsumir, weißt du, was man über dich sagt? Und ich sagte, ich soll KGB-Agentin sein? Und, was kümmert dich das? Er sagte, naja, okay.
1: Wie oft streitet ihr euch?
2: Jeden Tag.
0: Die ganze Zeit über.
2: Jeden Tag.
0: John gibt nicht kampflos auf. Er genießt das.
2: Ich glaube, westliche Männer sind sehr romantisch. Ich bin es auf jeden Fall. Am Morgen hieß es, tschüss. Eine Sekunde später höre ich einen Knall. Die Tür war zu. Ich bin erst 20 Meter vom Tor entfernt. Und sie hat mich vergessen. Nach dem Motto, Gott sei Dank ist er weg. Jetzt kann ich Kaffee trinken und Filme schauen.
0: Das Einzige, was ich John versprochen habe, als ich ihn heiratete, war, dass es nicht langweilig werden würde.
2: Nein, sie...
0: Ich glaube, ich halte das Versprechen. Das konnte er nicht wissen.
2: Nein, sie sagte...
0: Dass es 5 Kinder geben würde und er das Land retten müsste. 5 Kinder, alle verschieden. 5 sind aber auf jeden Fall besser als 1 oder 2. Es ist einfacher. Irgendwie wird man rationaler. Wenn ein Kind dich irgendwie ärgert, wird ein anderes dich mit irgendetwas erfreuen.
3: Papa sagt, dass Mama nett ist und Mama sagt, dass Papa nett ist. Wenn man sich nicht mit ihnen anlegt, sind beide nett.
4: Wir wurden mit Zuckerbrot und Peitsche erzogen. Meine Mutter war strenger. Bei ihr war es immer ein Du musst. Papa hat einem heimlich einen Bonbon gegeben, wenn niemand hinsah.
5: Wir sind viele, also bleibt nicht viel Zeit fürs Reden. Sie waren zu zweit, wir zu fünft. Es hieß also, wir oder sie.
6: Wenn ich etwas falsch mache, sorge ich dafür, dass sie nichts erfahren. So haben sie keinen Grund, mit mir zu schimpfen.
7: Meine Mutter scherzt immer, dass wir Mist bauen, weil wir Angelsachsen sind. Wenn ich zum Beispiel 2 Vieren bekomme, sagt sie, das liegt an deinem angelsächsischen Blut.
8: Alle Kinder helfen auf dem Hof mit. Die Töchter jedoch gehen noch zur Schule und helfen daher nur an den Wochenenden und in den Ferien. Die Söhne hingegen arbeiten Vollzeit.
2: Das ist nicht genug. Das ist nicht genug.
8: Der älteste Sohn Stepan arbeitet jetzt auch auf dem Hof. Er lebte lange Zeit im Exil in der Heimat seines Vaters.
0: Er schimpfte immer über seine Heimat. Ja, Russland ist scheiße. Wir sagten, okay, geh in den freien Westen, aber rechne nicht mit Almosen deiner Eltern.
2: Ich gab ihm etwas Geld, nahm ihn mit nach Bath und sagte, du magst Russland nicht, lebe hier. Ich nahm ihm seinen russischen Pass ab und sagte, wir sehen uns.
3: Als ich ging, dachte ich, sie würden mich unterstützen. Aber sie sagten, kümmere dich um dich selbst. Also war ich auf mich allein gestellt. Zuerst arbeitete ich als Kellner, weil ich auf die Schnelle keinen anderen Job finden konnte. Dann wurde ich Barmanager und zog nach London.
0: Er arbeitete in einer Grillbar. Sie zogen ihre Show ab. Seht ihr unseren Russen? Er lächelt nie. Er sagte, welcher Idiot grillt Hühnchen und lächelt? Das nächste Mal mache ich euch fertig.
3: Nun, ich wollte nach einem Monat zurückkehren. Aber ich musste mich dazu zwingen, es zu versuchen. Aber nein, sie laufen immer lächelnd herum, wie ein Haufen Idioten. Hier lächelt man nicht grundlos. Wenn hier ein Nachbar ein Problem hat, versucht man zu helfen. Hat dort ein Nachbar Schwierigkeiten, ist es sein Problem. Sie lächeln einfach weiter.
2: Die Leute verspotteten ihn. Nach 3 Jahren sagte er seiner Mutter verzweifelt, ich gehe zur Armee oder nach Sibirien, ich will nach Hause. Das war seine Entscheidung.

0: Nastja, ein Angriff. Ich habe Angst, Nastja. Ich wurde getroffen, Nastja. Ich liege unter Trümmern. Nastja, hilf mir.
1: Die ersten Explosionen. Ich hörte ein Mädchen schreien. Unter den Trümmern hier liegt ein Mädchen. Bitte, holt sie raus.

0: Überall war Blut. Kinder, die bluteten und weinten und schrien.
1: Sie schrie und lief nach draußen. Dort war ein Junge, er legte seine Arme schützend um sie. Sie sagte: Mama, er hielt mich fest und küsste mich auf die Stirn.
2: Wer so etwas tut, ist die Saat des Teufels. Aber wir Russen, glauben an Gott. Wir sind Christen.
3: Es ist eine Katastrophe, eine wirkliche Katastrophe. Kein Kind sollte sterben müssen.
4: John freut sich, dass sich sein Sohn für Russland entschied. 1991 hatte er selbst die gleiche Entscheidung getroffen. Bis zum Erhalt der russischen Staatsbürgerschaft vergingen 6 Jahre. Denn die Russen waren gegenüber einem Engländer, der einen russischen Pass wollte, eher misstrauisch.
5: 1997 wollte natürlich jeder weg hier und dieser Idiot kam und wollte hier leben. Ich wurde damals vom KGB befragt, warum wollen Sie in Russland leben? Ich antwortete, nun, weil, sie sagten, haben Sie keine Angst vor der Mafia? Ich sagte, ich habe jemanden, der mich schützt. Sie sagten, wer ist es? Ich sagte, Gott, der Herr.
4: Nun spricht John von unserem Volk und meinem Land und meint damit Russland. Das Vereinigte Königreich besucht er nur selten. Er langweilt sich dort schnell und auch die Beziehungen zu seinen britischen Verwandten sind kompliziert geworden.
5: Ich habe Geschwister drüben. Ich glaube, sie waren sauer auf mich, als ich weggegangen bin. Vor Jahren sagte ich ihnen, unsere Kinder werden sich an der Grenze treffen, wenn es zu einem militärischen Konflikt kommt. Wenn die NATO sich der Grenze nähert, könnten sich mein Neffe und mein Sohn gegenüberstehen. Das verstehen sie nicht. Ich habe keine positive Bindung mehr zu England, nur noch Wut und Enttäuschung. Dass es mir hier gefällt, ist für Sie schwer zu verstehen, weil Sie in Demokratie und Freiheit leben. Aber was bedeutet Freiheit heute? Das grenzt an Anarchie. Freiheit ist das Recht zu sagen, was man will, aber nicht zu zerstören. Ich kann nicht verstehen, warum sie das Denkmal von Winston Churchill verschandeln. Ich finde, es ist dumm. Das sind haltlose Emotionen. Geschichte ist Geschichte. Vielleicht sollen uns diese Denkmäler daran erinnern, was wir nie mehr tun sollen. Okay, wir wissen, dass es Sklaverei gab. Hätte es keine Sklaverei gegeben, wären sie auch nicht in Amerika. Ich finde das ein bisschen heuchlerisch. Die Vergangenheit kann man nicht ändern. Geschichte ist eine Lektion, aus der wir lernen müssen. Ein kultivierter Mensch sollte nicht nur die Geschichte seines Landes, sondern die der ganzen Welt verstehen. Das ist unsere rote Zone. Meine Ehe ist sehr interessant, da ich für meine Frau an dritter oder vierter Stelle stehe, glaube ich. Gott steht an erster Stelle. Dann Russland, dann Herr Stalin. Ich schätze, ich stehe an vierter Stelle.
6: Nicht nur seine Ansicht über Stalin ist voreingenommen, sondern auch die vieler anderer Ausländer, mit denen wir gesprochen haben. Aber wenn man ihnen in 20 Minuten das Was, Warum und Wie erklärt, dann sagen sie, oh, darüber haben wir noch nie nachgedacht.
5: Wissen Sie, sie ist sehr patriotisch. Ich kann nichts Schlechtes über Russland sagen.
7: Und sind Sie ein Fan von Stalin?
5: Nein, bin ich nicht. Nur von Gott. Nina stammt aus einer Militärfamilie. Deshalb ist es so wichtig für sie.
4: In der roten Zone geht es eigentlich um die Geschichte der Kolchose, die John und Nina gekauft haben. Aber Stalin ist so umstritten, dass viel über ihn diskutiert wird. Und die Familie Kopisky ist da keine Ausnahme.
8: Wenn es um Geschichte geht, ist es, als würde ein Kung-Fu-Kampf beginnen. Mama genießt ihn so sehr, es ist, als ob sie darauf warten würde. Ich würde nicht gerne in der Sowjetunion leben wollen. Ich mag Adidas-Schuhe und so. Auf jeden Fall konnte kein Trottel den Zweiten Weltkrieg gewinnen. Also denken Sie, was Sie wollen. Wenn jemand etwas sagt, was würde er tun? Wenn man Milliarden, Millionen von Menschen hat, die etwas zum Essen, Kleidung und Arbeit brauchen, dann ist Strenge der einzige Weg, die Menschen zu solchen Dingen zu bewegen.
9: Aber Menschen kalt zu machen, das finde ich nicht gut.
10: Mama unterstützt. Wie heißt das noch? Den Kommunismus.

Aktivismus. Ich stimme ihr oft zu, um ehrlich zu sein. Sicher ist es ein bisschen heuchlerisch, wenn man sich in einer reichen Familie vorstellt, wie toll es wäre, im Sozialismus zu leben. Mama und Papa sind bereit, das ganze Geschäft an den Staat abzutreten. Im Ernst.

0: Käse ist schlimmer als eine Frau. So launisch. Man muss jeden Schritt spüren.
1: Neben der Viehzucht ist Johns andere Leidenschaft die Käseherstellung. Seinen Käse stellt er selbstverständlich aus der Milch seiner Kühe her.
0: Das ist Liebe. Das ist Geduld.
1: John begann vor 6 Jahren mit der Käseherstellung, als Europa und die USA Sanktionen gegen Russland verhängten. Daraufhin verbot man dort bestimmte Importe aus dem Ausland, was John erfreute.
0: Ich glaube, die Sanktionen waren gut für uns. Das hat den Menschen ihren Stolz als Russen zurückgegeben. Zuvor hatten wir diesen Stolz irgendwie verloren. Und heute denke ich, dass unsere Sanktionen viel schwerer wiegen, da Europa und die USA viel mehr verloren haben.
1: John stellt verschiedene Käsesorten her. Er zeigt uns gleich einige davon. Interessanterweise hat er eine nach sich selbst benannt. Sie heißt Jonathan.
0: Das ist der Jonathan. Der Käse ist 5 bis 7 Monate alt, hart wie ein Ziegelstein. Diese sind alle aus Shambhala. Cheddar, das ist ein italienischer Käse, Caciotta. Dieser heißt Roter Oktober und enthält innen warmes Schweineschmalz. Da wächst guter Schimmel. Es gibt 2 Sorten von Paprika und Dill. Es ist nur Käse, aber mein Rezept. Dieser Käse heißt Genosse. Balnina sagte, er schmecke wie ein alter sowjetischer Käse. Das ist ein Experiment. Nicht schön, oder? Er schmeckt besser als Parmesan. Er ist ein bisschen verbrannt, oder?
2: Ein bisschen, ja.
1: Bei der Arbeit wird John immer nur als John Janowitsch bezeichnet. Sie haben seinen englischen Namen schon vor langer Zeit russifiziert.
0: Ich mag Mr. John oder Onkel John nicht. Woher er kommt, keine Ahnung. Wissen Sie, im Westen, in Großbritannien, kann ein Kind einen 2. Vornamen nach einer Fußballmannschaft bekommen. Völlig sinnlos. Für mich ist der Respekt vor seinen Eltern wichtig, woher man kommt. Hier nimmst du den 2. Vornamen deines Vaters an. Ich bin also John Janowitsch. Was bedeutet, dass ich der Sohn von Jan bin und ich bin sehr stolz darauf.
3: John Janowitsch, der Gerstenpreis ist gefallen.
0: Wir brauchen 100 Tonnen. Sieh dir die Angebote an. Ich bin so müde. Hattest du schon Erfolg damit?
4: Nein, kein Erfolg.
0: Marsha, kann ich bitte etwas Milch haben?
4: Er ist sehr anspruchsvoll. Er hat so viele Ideen und Pläne. Wir können nicht mit ihm mithalten.
0: Dafür bezahlen wir ihn ja. Wenn er nicht zufrieden ist, ist er ein Narr.
1: John Janowitsch ist ein strenger Chef, der sogar nachts Stichproben macht.
0: Das ist der Kontrollturm. Sie wissen, dass ich ein System habe. Selbst nachts. Licht an, Licht aus. Denken Sie, dass er da oben ist. Das ist Disziplin. Ihre Hufe tun weh, oder?
4: Sie hat große Beulen.
0: Okay, ich ärgere mich über ihn. Schau, armes Ding. Das hier muss ausgegraben werden.
1: Doch am meisten leiden seine Söhne. Es ist nicht leicht mit Papa. Aber offenbar ist es immer noch besser als das Leben in England.
0: Ich bin ein Workaholic. Ich wache um 5 Uhr auf und gehe um 1 Uhr nachts ins Bett. Ich widme mich vollkommen dem Geschäft. Um wie viel Uhr bist du heute zur Arbeit gekommen?
5: Um 8 Uhr.
0: Ah, 8 Uhr. Das war früher 7 Uhr.
5: Ich war vorher in der Werkstatt.
0: Die Autowerkstatt, okay. Wann macht die auf?
5: Um 7:30. 8.
0: Du musst zuerst hier sein. Wenn du zur Arbeit kommst, sagst du, was alle zu tun haben. Bitte sie nicht, sich bei dir zu melden. Die Führungskraft von heute muss an der Spitze stehen.
4: Es ist schwer, das verstehe ich.
0: Nun, da ist das Tor. Da geht's raus. Warum muss ich nett sein? Das ist keine Liebesbeziehung.
6: Ja, er ist der Boss. Aber er hat eine Art Anknopf, der auf Dad umschaltet. Jeder hat seine Meinung. Aber es ist schwierig, ihm damit zu kommen. Manchmal ist es am besten, einfach entspannt zu bleiben. Er ist schließlich erwachsen. Andererseits, wenn er nicht mein Vater wäre, er gibt dir eine Aufgabe und wenn du sie 1-2 Mal nicht schaffst, dann war's das mit dir. Aber da er unser Vater ist, gibt er uns Ratschläge, wenn er gut gelaunt ist. Und außerdem hat er jede Menge Erfahrung.

0: Ein weiteres Hobby der Familie sind Pferde, aber natürlich nur russische Rassen. Sie betreiben eine Reitschule und eine Therapieeinrichtung mit Pferden. Aber das sind nicht Johns einzige Einnahmequellen.
1: Sieh, da, der Ort ist Gold wert. Das ist Gold. Die Leute kommen und kaufen dieses Gold. Vor allem für Rosen.
0: Und sie besitzen auch traditionelle russische Troikas. Diese zu lenken wird heutzutage selten gelehrt. Es ist schwierig und nicht so beliebt, aber die Kupiskis lassen diese alte Tradition wieder aufleben.
2: Was ist für Sie eine russische Troika?
1: Ein Befehl meiner Frau. Besser in eine Troika zu investieren als in einen Rolls-Royce. Das ist unsere Entscheidung, unsere Vision von Wohlstand. Wenn es morgen in Saudi-Arabien oder in Russland kein Öl gibt, können wir uns immer noch fortbewegen.
2: Und pflügen und mähen.
1: Pflügen und so weiter. Das ist unsere Auffassung von Reichtum. Als ich Nina fragte, ob sie mich heiraten wolle, sagte sie, ich denke darüber nach. Ich muss mit meinem Priester sprechen.
2: Er sagte mir, nun, das ist seltsam. Er ist ein Fremder. Was sind seine Überzeugungen? Was würde dabei herauskommen? Am Telefon sagte ich ihm, der Priester sagte, du müsstest zu den Orthodoxen konvertieren, wenn du es ernst meinst.
1: Ich sagte, okay, ich bin gläubig, also lasse ich mich taufen, denn ich bin auf der Suche nach Gott. Wir gingen in die Kirche. Ich bekam ein weißes Hemd und wurde getauft. Vor 15 Jahren haben wir mit dem Bau dieser Kirche begonnen. Sie trägt den Namen der Frauen, die Christus fanden. Wir scherzen darüber, denn auf Russisch heißt es John Mironositz, Kirche der myrrhetragenden Frauen. Als ich das hörte, dachte ich, ich sei Johannes, der Myrrheträger. Wer zum Teufel ist das? Aber eigentlich sind es die myrrhetragenden Frauen.

Ich war immer gläubig, aber die katholische Kirche machte mir ehrlich gesagt Angst. Mir gefällt der russische Ausdruck Strach Bozhi, Gottesfurcht. Und als ich katholisch war, hatte ich tatsächlich Furcht, dass mich in der Kirche der Blitz trifft, wenn ich etwas Falsches mache. Ich mag das russische Bekenntnis. Hier gefällt mir, wie bei vielen Dingen in Russland, dass man nicht heuchlerisch ist. Ich glaube nicht, mich rechtfertigen zu müssen, warum ich gläubig bin. Die 10 Gebote sind auch für Ungläubige kein schlechtes Gesetz. Jeder sollte nach ihnen leben, besonders heute. Ich liebe meine Heimat hier. Ich denke, dass jeder, der hierher kommen möchte, willkommen sein wird. Ganz ehrlich, das ist keine Propaganda. Ich werde dafür leider nicht bezahlt. Es ist ein großartiges Land mit riesigen Perspektiven. Ich mag es, viele Möglichkeiten zu haben. Denn dahinter verbirgt sich auch immer großes Potenzial. Als ich hierher kam, war ich ein Roboter, ein typischer Kapitalist und internationaler Geschäftsmann, der 9 Monate im Jahr unterwegs war und 4 Stunden pro Nacht schlief. Also, ich denke, ich bin hier ein viel besserer Mensch geworden. Jetzt bin ich glücklich. Nie hätte ich gedacht, 70 Jahre alt zu werden oder meine jüngste Tochter im Alter von 15 Jahren zu erleben. Russland hat mir auch ein langes Leben geschenkt. Ich habe alles, was ich will. Mein einziger Traum ist das gleiche Glück für alle meine Kinder.

0: Pferd und
1: ich schlafe hier. Ich ziehe meine Schuhe an, gehe spazieren, esse. Ich spiele.
2: Es gab eine riesige Explosion, als ich in Donetsk auf dem Weg zum Tanzkurs war.
3: Warum haben sie ihre Tochter versteckt?
2: Damit sie nicht gewaltsam weggebracht werden würde. Ukrainische Freiwillige. Sie konnten Kinder zwingen, mit ihnen zu gehen.

0: mit Gewalt.
1: Ich weiß nicht, wo meine Eltern sind. Ich habe sie schon lange nicht gesehen.
0: Ich bin gegangen, weil ich die Kinder retten wollte.
2: Man weiß nicht, ob man überlebt oder nicht.

Wie kann ich mein Kind ins Internat schicken? Dann könnte ich nachts nicht schlafen.

0: Nachdem wir unsere Geschenke verkostet und die Berge bestaunt hatten, wollten wir zu den Weinbergen Dagestans aufbrechen. Aber wie so oft lief nicht alles nach Plan.
1: Es ist passiert, was ich am meisten befürchtet habe. Die Tür des Autos ist zugefallen. Es hat sich verriegelt und der Schlüssel liegt drin. Aber hier in Kubachi findet man Handwerker für alles. Alibek hat, ich glaube nicht, dass wir das zeigen sollten, aber er hat so ein Instrument hier geholt, mit dem wir versuchen werden, das Auto aufzuschließen. Ich habe sowas noch nie gemacht. Theoretisch muss man... Geht nicht. Ich brauche eine Anleitung.
0: Okay, die Anleitung haben wir uns angeschaut.
1: Siehst du? Halbe Sekunde Arbeit. Danke, Alibek. Vielleicht kommt ja noch jemand in einem Lader vorbei. Wir müssen das ausblenden.
0: Vielen Dank, auf Wiedersehen.
1: Vielen Dank, auf Wiedersehen. Hat mich gefreut. Der kurze Weg ist verschüttet, wir werden den langen nehmen.
0: So.
1: Ja, wir wollten auf dem schnellen Wege nach Derbent fahren, aber das klappt jetzt nicht. Nachts gab es einen Erdrutsch oder so.
0: Dann nehmen wir den langen Weg.
1: Auf geht's.
0: Nachdem wir unser Problem gelöst hatten, gaben wir eine neue Route ein und machten uns auf den Weg.

0: Hier sind wir also in Ihrem Königreich. So viele Weinberge. Erzählen Sie uns von Ihren Weinsorten. Was macht Sie so besonders?
1: Wir haben vorwiegend französische Sorten. Merlot, Cabernet, Sauvignon, Chardonnay, Saperavi. Interessant ist, dass diese Weinberge erst 2 Jahre alt sind. Wenn alles läuft wie geplant, so Allah will, und wir die richtigen Technologien benutzen, sollten wir eine gute Ernte bekommen.
2: Und das wird die erste Ernte aus diesen Weinbergen sein?
1: Ja, genau.
2: Und sind 2 Jahre eine normale Frist?
1: Nein, 2 Jahre sind nicht normal. Das sind frühreife Trauben.
0: Ist das gut?
1: Ja. Interessant ist, oh ja, das hier ist ein sehr guter Boden für Weintrauben. In Europa wäre es unvorstellbar, nach 2 Jahren so eine Ernte zu haben.
0: Warum das? Ist der Boden hier irgendwie besonders?
1: Ja, der Boden und die Höhe über dem Meeresspiegel 350 bis 360 Meter.
0: Und da drüben ist das Meer.
1: Das ist ideal für das Wachstum von Weintrauben.
2: Aber es heißt doch, dass eine Weinrebe 10, 15, 20 Jahre braucht, um gute Weintrauben zu produzieren. Oder stimmt das nicht?
1: Das ist wie mit einem Kind. Wie man es ernährt und aufzieht, so wird es sich auch entwickeln. Mit Weintrauben ist das genauso. Sie sind wie Kinder. Wie man sie streichelt und aufzieht, so eine Ernte bekommt man auch.
0: Und Sie streicheln Ihre Trauben und sagen Ihnen nette Dinge?
1: Natürlich, was sonst?
0: Wirklich?
1: Ja, anders geht es nicht.
0: Sie brauchen nicht nur ein gutes Klima, sondern auch Liebe.
1: Der menschliche Faktor ist der wichtigste. Man muss sein Land und seine Weintrauben lieben. Wissen Sie, ich sage immer, dass man sein eigenes Land preisen muss. Nicht Italien, Spanien, Frankreich oder Sonstiges. Sie verkaufen uns nur ihre Etiketten, aber wir haben hier echte, saubere Weintrauben. Das alles hier ist eine echte Oase, verstehen Sie? Hier gibt es alles, meine Freunde. Alles, um sich am Leben zu erfreuen. Das ist ein kleines Paradies und hier wurde schon immer Wein angebaut, seit Jahrhunderten. Zuerst waren unsere Reben etwas unförmig, aber jetzt stehen sie gerade. Dort wuchsen, sie waren anfangs etwas unförmig und wir mussten sie an Stöcken hochziehen. Und wir hatten auch gute, eigene, lokale Sorten. Unser Geschäftsleiter denkt gerade darüber nach, einige alte Sorten wiederzubeleben. Es gab hier eine gute Sorte namens Agadai. Das ist eine authentische Sorte aus Derbent.
0: Original aus Dagestan?
1: Ja.
0: Viele ausländische Unternehmen haben Russland jetzt verlassen. Kann Dagestan die weggefallenen Mengen kompensieren?
1: Natürlich, unser Land ist sehr reich an Wein. Der Bent war immer für seinen Wein berühmt und für seine Tomaten, köstliche Tomaten.
0: Das stimmt.
1: Wir haben köstlichen Wein, ganz ohne Chemie. Sehen Sie sich nur um. Das ist das Kaspische Meer. Die Natur und das Relief hier sind ideal für Weinberge, verstehen Sie?
2: Klar, Wein anzubauen bietet sich hier an.
1: Wir fürchten keine Konkurrenz mit Frankreich. So einen Wein wie unseren hat man dort noch nicht probiert. Sie wissen gar nicht, was echter Wein ist.
2: Und was ist der Durchschnittspreis für eine Flasche?
1: Hier bei uns ab 150 Rubel.
2: Ab 150 Rubel? Und das ist natürlicher Wein?
1: Ja.
2: Das ist kein Weinpulver, echter Wein.
1: Ja, natürlich.
2: 150 Rubel ist doch sehr wenig.
0: Ja, das ist wirklich nicht teuer.
1: Sie kaufen bei uns nicht unser Etikett. Wissen Sie, was Sie bei uns kaufen? Wein. Freunde, vergesst nicht, das Etikett ist anders, aber die Fässer sind dieselben. Ich mache Hauswein, das ist keine industrielle Produktion. Kommen Sie einfach und probieren Sie meinen Wein und vergleichen Sie ihn dann mit europäischen Weinen aus Spanien, Portugal oder sonst woher. Machen Sie sich einfach selbst einen Eindruck.
2: Hauswein ist immer sehr lecker, aber auch heimtückisch. Man trinkt ein Glas und dann noch eins und merkt gar nicht.
1: Der Kopf ist nüchtern, aber die Beine gehen nicht.
2: Oh ja. Und dann sitzt man da und starrt in die Leere.
1: Aber dafür erinnert man sich an alles.
0: Ja, jedes Mal. Nach den Weinbergen sind wir dorthin aufgebrochen, wo Trauben zu Wein werden. Zur örtlichen Weinfabrik.

0: Wir befinden uns hier in der Weinhalle. Genau hier befindet sich unser größter Weinspeicher. Unsere Behälter hier fassen, in einfachen Worten gesagt, 50 Tonnen. Sie bestehen aus reinem Edelstahl und werden mit neutralem Gas versorgt. Für die Kühlung sorgt die verbundene Kältestation. Wir haben hier alle notwendigen Instrumente, um hochwertigen Wein herzustellen.
1: Sie nennen das hier die Mutterhalle, richtig? Warum? Ist das die wichtigste oder die erste Halle?
0: Der größte Weinspeicher von allen befindet sich genau in dieser Halle.
2: Und woher kommt die Ausstattung?
0: Die Ausstattung kommt vorwiegend aus Italien. Wir konnten sie noch rechtzeitig importieren.
1: Wir waren vor kurzem in einer Bierfabrik. Dort hat man uns gesagt, dass es zurzeit Probleme mit den Hopfenlieferungen gibt, weil Hopfen vorher aus Tschechien importiert wurde.
2: Hopfen und Hefe?
1: Ja, und Hefe auch. Wie sieht es bei Ihnen aus? Importieren Sie oder?
2: Sie haben ja Ihre eigenen Rohstoffe. Sie kultivieren sie selbst.
0: Ja, ich verstehe, was Sie meinen. Und wissen Sie, es ist so. Es gibt bereits etablierte Lösungen, Logistikketten und wirtschaftliche Beziehungen. Und früher haben wir das alles problemlos genutzt. Wir hatten gute Geschäftsbeziehungen mit Italien, Spanien und Frankreich und kauften dort ein. Alles hat funktioniert. Jetzt ist alles... Nun, es gibt keine ausweglosen Situationen, aber wir haben ein paar kleinere Unannehmlichkeiten. Ich bin mir sicher, dass wir Lösungen finden werden. Hauptsache ist, dass wir Wein, Behälter, Kühler und inertes Gas haben. Für alles andere werden wir uns etwas einfallen lassen.
2: Am wichtigsten ist doch, dass Sie Perspektiven haben.
0: Am wichtigsten sind die Menschen, die guten Wein probieren wollen und sich dafür interessieren.
1: Oh, davon gibt es viele.
0: Ja, solange es Nachfrage gibt, wird es von unserer Seite auch ein Angebot geben.
3: In Russland gibt es so ein Stereotyp, dass dagestanischer Wein nicht gut sein kann. Wir kämpfen dagegen an.
1: Wie kommt das?
3: Dagestanischer Cognac ist beliebt, das ist eine etablierte Marke, aber dagestanischer Wein und stiller Wein.
1: Den Cognac aus der Region kennt man ja.
3: Ja, man kennt ihn, aber Derbent und auch Dagestan als Ganzes erleben zurzeit einen touristischen Boom und es wäre falsch, sich diese Chance entgehen zu lassen. Erstens ist das ein gutes Geschäft und zweitens eine gute Werbung sozusagen. Jeder Tourist, der hierher kommt, unseren Wein probiert und unsere Weinberge besucht, nimmt viele angenehme Eindrücke mit. Bevor sie nach Hause fahren, nehmen sie ein, zwei Flaschen mit und teilen sie mit ihren Freunden. Das ist so eine Art, vielleicht ist das kein gutes Wort, aber eine Art Mundpropaganda. Und sie funktioniert hervorragend. Es gibt nichts Besseres.
1: Und wie läuft das mit dem Importersatz? Ich habe gelesen, dass 30% der Weinproduzenten den russischen Markt verlassen haben. Ist das so?
3: Dazu kann ich leider nichts sagen, weil ich keine Informationen dazu habe. Aber was ich weiß, ist, dass es momentan eine riesige Nachfrage nach hochwertigem russischen Wein gibt. So viel ist sicher. Deshalb haben wir unseren Verkaufsplan für dieses Jahr bereits in den ersten zwei Quartalen erfüllt. Wir haben in den ersten zwei Quartalen dieses Jahres bereits 2,5 Millionen Flaschen verkauft. Das ist ein Meilenstein. Letztes Jahr haben wir über das ganze Jahr verteilt nur 2 Millionen Flaschen verkauft.
1: Und woran liegt das? An den Sanktionen? Oder weshalb wächst die Nachfrage sonst?
3: Wissen Sie, ich glaube auch, dass es ein größeres Gefühl des Patriotismus gibt. Wir produzieren russischen Wein, hochwertigen russischen Wein. Und unsere Fabrik verwendet bei der Weinproduktion klassische europäische Methoden. Wir haben mit italienischen Spezialisten zusammengearbeitet, die uns geholfen haben, eine Art Prosecco alla Russa aus unseren extrem hochwertigen dagestanischen Weintrauben herzustellen. Wir befinden uns hier am südlichsten Punkt der Russischen Föderation. Das Terroir von Derbent ist also einzigartig. Was es besonders macht, sind seine Nähe zum Kaspischen Meer, die Einzigartigkeit des Flusses Samura und die Vorgebirgszone, in der es im Sommer tagsüber bis zu 40 Grad warm wird, während die Temperatur nachts auf 15 Grad sinkt. Diese Temperaturschwankungen wirken sich gut auf die Trauben aus.
1: Es gibt im Kaukasus einige traditionelle Weinsorten, also nicht die bekannten wie Merlot oder Sauvignon, sondern traditionelle lokale Weinsorten. Planen Sie, diese Sorten irgendwie zu entwickeln?
3: Sie haben unsere wunderschönen Weinberge gesehen. Dort haben wir traditionelle europäische Sorten gepflanzt. Leider hat Dagestan viele seiner autochthonen Weinsorten heute fast verloren. Aber wir investieren viel Mühe, um nach ihnen zu suchen. Vor kurzem haben wir im Institut von Nowotscherkassk einige dieser autochthonen Sorten gefunden. Das Institut hat versprochen, sie für uns zu reproduzieren. Und ja, wir wollen die autochthonen dagestanischen Weinsorten wiederbeleben.
2: Du musst klopfen.
3: Machen wir es lieber so.
1: Ich habe doch richtig geklopft.
3: Darf ich einschenken?
1: Ja, gleich. Aber zuerst wollte ich fragen, was das ist.
2: Das ist ein Glas, Margot.
1: Okay. Jetzt können wir probieren.
3: Dann fangen wir mit dem Pinot Noir Rosé an. Wir verkaufen ihn übrigens noch nicht in Flaschen, das ist unser neuestes Produkt. Wir haben eine Linie namens Endemie aus Riesling, Sauvignon, Chardonnay und Racazzitelli. Und das hier wird das neue Pinot Noir.

0: Mach's gut, Margot.
1: Okay, ihr könnt mich aufnehmen.
0: Sieht wie Saft aus. Hoffentlich wird dieser Saft mich nicht von den Füßen hauen.
1: Ja, natürlich, alles wird gut.
2: Das ist so klasse, allein der Anblick ist ein ästhetischer Genuss.
1: Sehen Sie, wie stabil der Schaum ist?
2: Ja.
1: Die schäumend spritzigen Eigenschaften sind deutlich ausgeprägt.
2: Gehen Sie diese Hallen täglich ab, um den Wein zu probieren?
1: Ja, zusammen mit dem Technologen und dem Werksleiter. Wir inspizieren jeden Tag die Behälter. Wir müssen auf alles gefasst sein.
0: Selbst am Wochenende?
1: Wir haben keine Wochenenden. Eine der Hauptaufgaben eines guten Winzers ist es, stets zu wissen, wo sich was befindet.
2: Welches Produkt wo steht?
1: Und in welcher Phase es sich befindet. Das sieht nur so aus, als ob wir hier den ganzen Tag trinken und es uns gut gehen lassen. Aber in Wirklichkeit schaltet sich bei jedem Schluck im Kopf eine Art Rezepturmechanismus ein. Und wir versuchen nachzuvollziehen, wie viele Wochen oder Tage der Wein noch braucht und wann er abgegossen werden kann.
0: Emil, als echter Sommelier weiß ich, dass man einen guten Wein am Etikett erkennt. Wenn dir das Etikett gefällt, muss der Wein gut sein.
1: Ah, so.
0: Der hier ist am besten. Daran haben Ihre Designer gearbeitet, oder?
1: Das ist die Endemi-Reihe stiller Weine, von der ich gesprochen habe.
2: Das ist Premialer Wein.
1: Ja, das ist eine Premium-Reihe, die vor dem Abgießen über ein Jahr lang in Fässern gealtert wird.
2: Emil, es gibt eine Frage, die mich schon lange quält. Mir hat irgendwann jemand gesagt, dass je tiefer diese Wölbung hier ist, umso teurer auch der Wein in der Flasche.
1: Nein, ich glaube, das ist nur ein Stereotyp oder eine Legende. Ich glaube nicht, dass das stimmt.
2: Die hier sind aber tief.
1: Jeder wählt selbst. Nun, jede Abfüllung wird an die ausgewählte Flaschenform angepasst. Für Schaumwein haben wir zum Beispiel diese Form ausgewählt. Und die hier für stillen Wein. Aber am Ende entscheidet der Verbraucher, welche Flaschenform ihm am besten gefällt.
2: Und das hier ist Ihr Prosecco-Killer?
1: Ja, das hier ist unsere Marke, die Caspica, unser Prosecco-Killer. Wir können meiner Meinung nach wirklich mit Stolz sagen, dass unser Di Caspica den italienischen Prosecco in den Regalen ersetzen wird.
0: Und der Preis?
1: Der Preis im Regal liegt zwischen 350 und 450 Rubel.
0: In Dagestan? Und in einem Regal in Moskau?
1: In Moskau gelten dieselben Preise.
0: Das sind ja fast mythische Preise. 350 Rubel für eine Flasche Prosecco.
1: Wissen Sie, viele fragen uns, warum wir die Preise nicht anheben. Deutlich anheben. Viele Menschen sind nämlich voreingenommen und kaufen aus Prinzip keinen Wein unter 500 Rubeln.
2: Ja, ich gehöre auch dazu. Ich denke mir immer, dass das irgendwas Chemisches sein muss.
1: Ja, die Leute denken, das wäre Chemie oder irgendetwas Verwässertes. Aber sie haben unsere Weinberge selbst gesehen und unsere Produktion. Wir können mit voller Verantwortung sagen, dass das ein hundertprozentiges Naturprodukt ist.
2: Okay, hier sind wir bei den Fässern. Wie heißt das hier?
1: Das ist ein Chardonnay, Erntejahr 2021. Das hier ist ein Weinröhrchen.
2: Ein Weinröhrchen?
1: Ja, Chardonnay Jahrgang 21. Er hat bereits die Gärung im Fass durchlaufen. Das Fass ist ein französisches Barrique.
2: Gibt es auch russische Fässer?
1: Wir haben Fässer aus kaukasischer Maikop- und Abschiron-Eiche. Wir wollen mit der Zeit zu kaukasischen und karabachischen Eichenfässern übergehen. Es heißt, dass sie auf eine sehr interessante Weise mit dem Wein interagieren.
2: Sie haben also eine eigene Geschmacksnote?
1: Ja, natürlich. Das Fass, der Brenngrad, der Produzent, das Volumen. Das alles wirkt sich auf den Geschmack des Weins aus. Das ist ein äußerst vielschichtiger Prozess.
2: Haben Sie einen bestimmten Traum, was Ihren Wein und Ihr Unternehmen angeht? Es geht Ihnen doch bestimmt nicht nur darum, immer größere Mengen zu produzieren. Was ist Ihr Ziel?
1: Mein Ziel ist es, einen verständlichen, angenehmen, guten Wein herzustellen. Und wie jeder Winzer träume ich natürlich davon, dass mein Wein im ganzen Land anerkannt wird. Ich träume von gutem, großartigem und interessantem Wein. Aber das verlangt tägliche, harte, sorgfältige und kreative Arbeit.
0: Klasse, wo sind wir denn jetzt gelandet? Na, euch geht's gut, oder?
2: Hallo, hallo. Guten Morgen.
0: Hallo.
2: Ich habe Ihren Hintern gestreichelt.
0: Echt? Schau, da hinten geht es noch weiter. Wir sind in Dagestan. Ich habe Geländewagen, du hast Geländewagen. Schau, ich fahre gleich Wand hoch.

0: Ja, Star, pass auf, wir rollen gleich den Berg runter. Oder das Auto überschlägt sich. Ah, Ilja, lass das.
1: Okay, wir stehen.
0: Ich kann nicht mal aussteigen, ich liege hier. Wie soll ich hier aufsteigen?
1: Das Auto ist schmutzig. Was ist los? Habe ich das Auto schlecht geparkt? Oh ja, es ist hier ein wenig staubig.

0: Fällt es dir schwer?
1: Ja.
0: Wir können hier rüberklettern und dahin gehen. Komm, ich zeig dir einen coolen Ort. Er wird dir gefallen.
1: Nein, lieber nicht.
0: Komm schon. Fällt dir auf, dass es hier keine Geländer oder Brüstungen gibt?
1: Ja, eben.
0: Hier findet natürliche Selektion statt.
1: Ich will da nicht hin.
0: Nein, komm schon.
1: Ja, hör auf!
0: Feiges Huhn.
1: Geh da nicht hin! Ich habe Höhenangst. Ernsthaft, lass es sein. Lass es, ich will zurück.
0: Margot, du bist so lustig mit deiner Höhenangst. Gehen Sie ruhig weiter, sie hat nur einen Panikanfall. Gib mir deine Hand, komm schon.
1: Nein.
0: Margot.

0: also der Ort, zu dem wir so lange gefahren sind. Wir können stolz verkünden, dass wir es geschafft haben. Wir haben den äußersten Süden Russlands erreicht. Auf dem Weg hierher besuchten wir unsere nationalen Betriebe, die sich trotz allem aktiv entwickeln, und bestaunten die Schönheit der Natur, der Städte, Straßen, Wälder, Berge und Seen.
1: Willst du Limonade?
0: Klar. Was hast du für welche?
1: Granatapfel und Orange.
0: Ich nehme Orange. Okay, da sind wir also. Das ist die Sulak-Schlucht. Ich habe so oft davon geträumt, hierher zu kommen, und endlich haben wir es erreicht. Ich wollte auch noch den Grand Canyon in Amerika sehen, aber das wird wohl erstmal nichts.
1: Ich bin hier schon zum dritten Mal.
0: Und, bist du immer noch vom Ausblick beeindruckt?
1: Ich glaube, dass ich auch noch beim 5. und 10. Mal beeindruckt sein werde.
0: Wir haben den äußersten Süden Russlands erreicht. Bist du müde?
1: Ja, ein wenig. Ich meine, wir sind 4000 Kilometer gefahren und heimfahren müssen wir auch noch. Aber es geht.
0: Dafür haben wir so viel Schönes gesehen.
1: Und wie hat es dir gefallen? Ich meine nicht nur die Schlucht, sondern alles, was du gesehen hast.
0: Du weißt ja, dass ich in Europa aufgewachsen bin. Das alles war für mich also noch neu. Vor allem die Tatsache, dass wir die ganze Zeit gefahren und gefahren sind und trotzdem die ganze Zeit im selben Land waren. Dabei haben wir die ganze Zeit neue Landschaften und Kulturen gesehen. Steppen, Berge und Schluchten, buddhistische Pagoden und Moscheen. In Europa wäre das alles verschiedene Länder gewesen. Aber Russland hört einfach nirgendwo auf.
1: Dabei sind wir gar nicht so weit gefahren. Wären wir nach Osten gefahren, hätten wir noch 3 bis 4 Mal weiterfahren können.
0: Und in dieser Vielfalt.
1: Und die Landschaften hätten anders ausgesehen.
0: Weißt du, ich kann diese Maßstäbe nur schwer begreifen, aber ich denke, dass in eben dieser Vielfalt unser Potenzial und unsere Kraft liegt.
1: Ja, fassen wir mal zusammen, wie es mit dem Importersatz läuft.
0: Ich glaube, die 2 wichtigsten Aspekte hier sind Wiedergeburt und Modernisierung und noch ein dritter, ein Tritt in den Hintern.
1: Magische Worte.
0: Wir können den Sanktionen wirklich dankbar sein. Bei allen Unternehmen, die wir besucht haben, und das waren wirklich alle möglichen Unternehmen, staatliche und private, überall hat man uns gesagt, dass es ohne die Sanktionen keine solche Entwicklung gegeben hätte.
1: Dann lass uns noch einen 4. Aspekt ergänzen. Die Menschen.
0: Ja, mich hat wirklich berührt, dass wir überall Leute getroffen haben, die von ihrer Arbeit begeistert sind und dieses Feuer in den Augen haben. Sie lieben das, was sie tun, und wollen ihre Betriebe und das Land als Ganzes voranbringen, damit wir hier gut leben können. Das hat mich sehr berührt. Und sie alle sehen in der aktuellen Situation eine große Chance.
1: Chance ist nicht das richtige Wort. Eine Chance muss man nutzen. Aber ein Tritt in den Hintern zwingt dich.
0: Er lässt dir keine andere Wahl.
1: Ja, mit ihm lässt sich nicht verhandeln.
0: Er kennt keine Kompromisse.
1: Klar, aber wir müssen auch fair sein. Nicht alles läuft glatt und es gibt vieles, was wir noch erreichen müssen.
0: Natürlich.
1: Ich werde das jetzt nicht alles aufzählen, aber wir werden bestimmt noch 1 oder 2 Jahre brauchen, um alle Probleme zu lösen. Oder nur ein halbes. Wer weiß.
0: Am wichtigsten ist die Einstellung, dass alles gut wird, dieser Optimismus. Meine Einstellung ist nach dieser Reise definitiv positiver geworden.
1: Ich war auch so schon optimistisch.
0: Du bist einfach eine Frohnatur, aber ich?
1: Alles wird klasse.
0: Das stimmt.
1: Aber genug von der Arbeit. Lass uns einfach ein wenig den Ausblick genießen.
0: Klar.
1: Auf unsere Reise.

0: Es ist Zeit, nach Hause zurückzukehren. Wir sind ein wenig traurig, aber wir wissen auch, dass unsere Reise durch das grenzenlose Russland noch nicht vorbei ist.
1: Hey.
0: Und?
1: Mit diesem Auto werden wir über Berge und Meere fahren. Schau dir das an hier. Nimm das auf, Margot. Der Kilometerstand zeigt 21.
0: Und wenn wir ankommen?
1: Wenn wir ankommen, vermutlich...
0: 500.000.
1: Bist du zufrieden?
0: Ja.
1: Ernsthaft?
0: Ja.
1: Na gut.

0: Wenn du zerstörte Kirchen siehst, sage nicht, schau, was die Menschen getan haben, sondern sage, das ist es, wohin uns der Teufel gebracht hat. Verwandle deinen Kummer in geistliche Trauer. Daraus entsteht ein Gebet.
1: Dir wird es kaum auffallen. Ich aber kannte diese Menschen vorher und nachher. Alle haben sich verändert. Ihre Sichtweisen haben sich geändert. Was einst kostbar war, wurde bedeutungslos. Was sie einst nicht wahrnahmen, ist heute kostbar.
2: Wir haben ein tiefgreifendes Verständnis davon, was wahrhafter Frieden bedeutet.
3: Ich denke, der einzige Grund, warum ich überlebte, war der, dass ich betete. Überall um mich herum flog Schrapnell, aber ich bekam keinen Kratzer ab. Es ist ein Wunder.
4: Sehr viele Menschen wurden verwundet. Viele verloren Angehörige. Sie haben sehr viel Leid erfahren und sie brauchen so etwas wie einen geistlichen Wiederaufbau.

0: ORT behaupten, Händewaschen sei wenig hilfreich gegen Covid-19.
1: Wirklich.
2: Leider löste diese falsche Meldung der Bild-Zeitung zwar Emotionen, aber keinen gesunden Menschenverstand aus. Doch es war Professor Bob Arnett, der gesagt hat, Sie können sich den ganzen Tag lang die Hände waschen, doch Sie werden trotzdem das Coronavirus bekommen, wenn jemand in Ihrer Nähe hustet. Lassen Sie sich von Fakten leiten, nicht von Emotionen.
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0: Das Ermittlungszentrum UKR Leaks, dessen Leiter ich bin, führt journalistische Ermittlungen durch, um die Kriegsverbrechen des Kiewer Regimes aufzudecken. Einer meiner Schwerpunkte sind die Operationen der ukrainischen Geheimdienste. Ich kenne ihre Methoden in- und auswendig. Ich weiß, wie sie vorgehen. Als ich von den Aktivitäten des sogenannten russischen Freiwilligenkorps hörte, weckte das meine Neugier. Was ist das für eine Organisation? Wer leitet sie? Wer finanziert sie? Und was für Ziele verfolgt sie? Das russische Freiwilligenkorps ist eine paramilitärische Formierung, die als Teil des Militärnachrichtendienstes der Ukraine auch von diesem gesteuert wird. Die medienwirksamste Aktion des sogenannten RFK war die Operation im März 2024, als die militanten Extremisten behaupteten, ihr Überfall auf das russische Staatsgebiet diene dazu, die Präsidentschaftswahl in Russland zu stören. Um herauszufinden, was diese selbsternannten Befreier wirklich im Schilde führten, entschieden wir uns, den Schauplätzen der Kampfhandlungen in der Nähe der ukrainischen Grenzen einen Besuch abzustatten. Die westlichen Medien, darunter auch die in Kiew, stellten die Aktionen des RFK als bewaffneten Kampf gegen das totalitäre Regime der Russischen Föderation dar. Kämpfer des RFK wurden auch im Frühling 2023 bei einem versuchten Einfall in die Region Bryansk gesehen. Im Mai sowie im Sommer 2023 tauchten sie wieder auf, als sie versuchten, in die Region Belgorod einzufallen.
1: Es ist Zeit für normale russische Bürger zu erkennen, dass sie keine Sklaven sind. Erhebt euch, rebelliert und kämpft. Wir, die Kämpfer des russischen Freiwilligenkorps, nehmen dieses Video in der Bryansk-Region auf. Wir sind nicht als Saboteure hier. Wir kommen als Befreiungsarmee in unsere Heimat.
0: Die letzte ihrer, könnte man sagen, aufsehenerregende Operationen fanden im März 2024 statt, wieder in der Region Belgorod im Kreis Grajvoron.
2: Jemand fliegt.
0: Der Detektor piept, heißt das, hier gibt es Drohnen?
3: Ja, Aufklärungsdrohnen.
0: Es ist also besser, nicht weiter als zur Kirche fahren?
3: Genau, hier ist es nicht sicher.
0: Wir sind auf dem Weg nach Grajovron. Das ist eine Kreisstadt in der Region Belgorod. In diesem Kreis liegt die Siedlung Kosinka, die am 13. und 14. März 2024 von dem sogenannten RFK angegriffen wurde. Wir haben vor, auf eigene Faust nach Kosinka zu fahren, uns ein eigenes Bild von der Lage zu machen und zu sehen, welchen Schaden der RFK-Überfall verursacht hat. Ist das Ihre ruinierte Kirche, die wir gesehen haben?
4: Johannes, der Evangelist, ja.
0: Hat das RFK die Kirche so zusammengeschossen? Sieht aus, als hätten sie direkt mit Panzern draufgeschossen.
4: Wir haben fast einen Tag gebraucht, um den Schutt zu entfernen. Wir saßen alle im Keller, die Gemeindemitglieder, insgesamt 25 Menschen, auch Großmütter, die über 85 Jahre alt waren. Die Großmütter gehen nach oben und sehen, wie eine Drohne ihre Kreise dreht. Es war mitten am Tag, nicht in der Nacht. Ich habe 270 Einschläge innerhalb von 2 Stunden gezählt. Da wurde das Haus, in dem wir ausharrten, beschossen. Sie ließen uns nicht gehen.
0: Die örtliche Kirche war ein bedeutender Orientierungspunkt und gewissermaßen das Ziel des Vorstoßes des russischen Freiwilligenkorps. Eines der Hauptziele der sogenannten Befreier war es, die Kirche im Dorfzentrum von Kosinka zu erreichen und dort die RFK-Flagge zu hissen.
4: Ich war auf dem Weg nach Glotovo. Es war meine 4. oder 5. Fahrt, um die Leute dort rauszuholen. Dort blieben Kinder zurück, 4 Kinder. Ich fahre vor und sehe einen grünen Schützenpanzer. Ich dachte, das wäre einer von uns. Und dann kommt er etwas näher und wie in einem Film über den Zweiten Weltkrieg war da ein deutsches Kreuz aufgemalt. RDK, Wie damals auf Tigerpanzern. Ich dachte also, der muss wohl blind sein. Ich werde einfach dran vorbeischlüpfen, sobald der weiterfährt. Immerhin saß da niemand drauf. Dann kam ein Kosak angefahren, also irgend so ein Großer.
0: Ein großer Panzerwagen.
4: Und am Maschinengewehr saß so ein dunkelhäutiger junger Mann.
0: Sie meinen ein Schwarzer?
4: Ein Schwarzer, ja.
0: Sie haben ihn also mit eigenen Augen gesehen?
4: Ich habe ihn gesehen, da war er etwa 30 Meter von mir entfernt. Ja, das müssen etwa 30 oder 50 Meter gewesen sein. Er hat mich direkt angeschaut. Ich saß in meinem Lada Niva. Er schaute mich an und ich schaute ihn an. Ich fing gerade an zu wenden, als er das Feuer auf mich eröffnete.
0: Das Auto war also absolut zivil, aber es fing ohne Vorwarnung oder sonst was direkt an, darauf zu schießen?
4: Er fing einfach so an zu schießen.
0: Und der Schütze war ein Afroamerikaner.
4: Er war dunkelhäutig, richtig schwarz.
0: Das ist also eine Geschichte aus erster Hand.
4: Dort standen ein paar Pappeln. Er hat auf die Zweige geschossen und sie fielen herunter. Erst danach konnte ich wieder Luft holen.
0: Ein richtiger Adrenalinschub.
4: Mir ist richtig das Herz in die Hose gerutscht.
0: Der französische Journalist und Kolumnist Thierry Pellet hat uns ausführlich über den wachsenden Einfluss narzisstischer Ansichten und der Nazi-Ideologie unter den ukrainischen Soldaten und ausländischen Söldnern, die in der Ukraine kämpfen, berichtet.
3: Ich würde gerne über die Ziele sprechen, die das RFK verfolgt. Im Grunde versuchen diese Leute eine weiße Herrschaftsordnung in allen europäischen Nationen zu errichten. Wir können dasselbe Problem auch in Europa beobachten. Ich nenne das die Entstehung des vierten digitalen Reichs. Diese Leute verwechseln Nationalismus mit Patriotismus. Sie verkörpern nicht die Einheit der Nation. Sie positionieren sich als kriminelle Aktivisten, die man für ihre terroristische Tätigkeit anklagen sollte. Wir sehen also einen Verlust moralischer Grundsätze und einen absoluten Werteverfall. Diese Leute sind nicht mehr als Verbrecher.
4: Wir haben 3 Mehrfamilienhäuser renoviert. Wir haben die Dorfschule renoviert. Das Rehabilitationszentrum, das Gebäude der Dorfverwaltung und das Gemeindezentrum. Können Sie sich das vorstellen? Und am Ende wurde das alles zunichte gemacht. Verstehen Sie? Dieser Ort war... Meine Freunde haben mir gesagt, du hast dir hier ein kleines Stück Himmel aufgebaut. Ein echtes Paradies, wie eine Schweiz im Mini-Format. Die Leute auf der anderen Seite der Grenze waren uns immer freundlich gesinnt. Wir kamen gut miteinander aus und haben uns immer gut verstanden. In meiner Stadt gibt es sehr viele Menschen, die im Nachbarland geboren und aufgewachsen sind. Und auch umgekehrt gibt es Leute, die dorthin gezogen sind, also mit ihrer Familie und allem. So war das. Aber dann hat sich allmählich alles verändert. Ich bin zu ihnen gefahren. Ich dachte, das wären unsere Jungs, also bin ich direkt zu ihnen gefahren. Ich war nicht mehr als 7 Meter von ihnen entfernt.
2: Los!
4: Einer dieser Jungen drehte sich um und fing an zu schießen. Ich dachte, er schießt aufs Auto. Aber er schoss unters Auto. Ich war in meinem Lada Niva.
0: Kurze Frage, womit hat er geschossen?
4: Mit einem Maschinengewehr. Er schoss also unters Auto. Ich machte die Tür auf, setzte einen Fuß aus meinem Wagen und sagte, was macht ihr Jungs denn? Ich war fassungslos. Alle dort kennen mich. Ich war verdutzt. Ich stelle mich also vor. Ich sagte, ich bin der Dorfvorsteher. Genau dann kamen noch 3 Männer hinter dem Zaun hervor. Sie zielten mit ihren Maschinengewehren auf mich und ich sah, dass sie gelbe Armbinden trugen. Die Situation war also folgendermaßen. Am Straßenrand steht ein Panzerwagen. Ich schaue hin und sehe, dass ein Nazi-Kreuz darauf gemalt wurde. Ein Kreuz, wie es auf Tigern und Panthern gemalt wurde.
0: Ja, während dem Krieg.
4: Der Motor des Autos läuft. Ich bin noch mit einem Fuß im Auto. Ich brauche keine Sekunde, um mich zurück ins Auto fallen zu lassen. Ich bin 200 Meter weggefahren und das Auto hat mehrere Maschinengewehrsalven abbekommen. Das Auto war von Kugeln durchsiebt worden. Die Türen, die Fenster und die Stoßstange waren alle dahin. Alles zerstört.
0: Der Dorfvorsteher von Kosinka macht sich natürlich große Sorgen um seinen Heimatort, da nach den Streifzügen dieser sogenannten Befreier der Groß-

0: Freiwilligenkorps nennen. Da waren kaum Russen unter ihnen. Da gab es Ukrainer, Polen. Ein paar Jungs haben sogar zwei Schwarze gesehen, oder?
1: Ja.
0: Am Übergang, am Checkpoint.
2: Aha, war das am Grenzposten?
0: Ja, ja, genau.
2: Und hatten sie alle RFK-Abzeichen?
0: RFK-Abzeichen, ja.
1: Sie hatten alles im Haus, Möbel, überhaupt alles.
2: Haben sie eine Basis im Haus eingerichtet?
1: Ja, sie haben alles kaputtgeschlagen. Die Möbel, die Fernsehen, die Schränke, alles, was da war. Einfach alles.
2: Und dann sind sie gegangen?
1: Dann sind sie gegangen, ja. Sie kamen her und am nächsten Tag sind sie weggefahren. Bei mir hat das Dach der Garage gebrannt.
2: Aha.
1: Wir haben Wasser mit Eimern hinschleppen müssen, um das Feuer zu löschen.
0: Sie haben die Autos der Zivilisten genommen und damit Barrieren aufgebaut.
2: Moment, Sie sagen, dass das die Leute waren, die mit dem RFK gekommen sind, richtig?
0: Ja, ja.
2: Sie haben den Zivilisten die Autos weggenommen?
0: Ja. Sie haben sie als Barrikaden benutzt. Überall konnte man die Leute Polnisch sprechen hören.
2: Im Funk oder wo?
0: Im Funkverkehr und online wurde viel gepostet. Als unsere Jungs kamen, um sie zu vertreiben, konnte man überall Polnisch hören.
2: Aha, und Russisch?
0: Nun, Russisch auch, ja.
1: Sie haben sogar auf Telegram gepostet. Da haben sie auch Englisch gesprochen, wie Amerikaner.
0: Ja, ja, so war es.
2: Das russische Freiwilligenkorps besteht also aus Polen und Schwarzen.
0: Und Schwarzen, ja. Das waren fast alles Schwarze. Da gab es nur wenige Ukrainer.
3: Hey Leute, wir schwärmen hier jetzt ein bisschen aus. Brüder, wir sind Kameraden. Kameraden, Kameraden im Fenster.
4: Wer hat das Kommando?
3: Krakow. Amerikaner.
4: Jungs, Amerikaner rechts von euch.
3: Das nächste Haus ist gesäubert.
2: Die zuverlässigsten und umfassendsten Informationen inklusive Vor- und Nachnamen sowie Wohnorte der Ausländer, die an dieser Operation teilgenommen haben, wurden uns vom Team Track a Nazi Merch zur Verfügung gestellt. Das ist eine internationale Online-Gemeinschaft, die sich darauf spezialisiert, ausländische Söldner aufzudecken, die in der Ukraine auf Seiten des Kiewer Regimes kämpfen.
5: Ein markantes Beispiel dafür sind die Mitglieder der sogenannten Normandischen Brigade, einer Einheit ausländischer Söldner, die dem ukrainischen GUR unterstehen. Wir haben herausgefunden, dass diese Einheit im März 2024 an einem Überfall auf die Region Belgorod teilgenommen hat. Drei Kämpfer dieser Einheit wurden auf russischem Territorium getötet. Jean-François Rattel, Deckname Chrulf, aus Quebec, Kanada. Cedric Charles Ump, Deckname Grant, aus Texas, USA. Und Patrick Alexander Diaz, Deckname Pat, aus Göteborg, Schweden. Chrulf beispielsweise wurde von einem russischen Scharfschützen getötet.
3: Jungs, es ist in der 12. Straße.
0: Langer, Langer, der Kommandant ist tot. Kopfschuss. Scheiße, Rulf hat's erwischt.
1: Wen hat es erwischt?
3: Rulf.
0: Soll ich's anziehen?
3: Ja, mach.
0: Rulf ist tot? Rulf ist tot.
3: Scheiße, der Amerikaner ist tot.
1: Ist nicht wahr.
0: Welcher?
3: Wir hatten auch einen.
0: Das heißt, hier ist Scharfschütze. Das heißt, hier ist Scharfschütze.
2: Wir erreichten den Ort, wo ukrainische Kriegsgefangene festgehalten werden. Setz dich. Also, erzähl mal kurz deine Biografie und wie du im Kraken gelandet bist.
5: Also Kraken, ich scrollte durch Telegram und auf dem Kanal Truha habe ich eine Anzeige gesehen, dass die Krakeneinheit neue Leute rekrutiert. Nur, also ich wusste damals nicht wirklich, was Kraken ist. Das war 2022.
2: Hast du ein Training im Ausland durchlaufen?
5: Ja, das habe ich.
2: Dann erzähl mir mehr darüber.
5: Wir wurden nach Lettland geschickt.
2: Lettland also? Du hast erwähnt, dass Amerikaner gekommen wären.
5: Sie waren immer da.
2: Was haben die Amerikaner euch gegeben?
5: Uns?
2: Was haben sie euch beigebracht?
5: In der zweiten Woche haben wir Waffen bekommen. Sie haben uns M16-Gewehre ausgehändigt, aber alte Modelle. Also alles 5,56 mm.
2: 5,56 mm, also NATO-Munition.
5: Ja, alles 5,56 mm. Wir hatten Daniel Defender-Gewehre, M16, CZ, kurz Langwaffen, SCARS.
2: Was ist mit belgischen FN-Gewehren, belgischen Maschinengewehren?
5: Nun, wir hatten Minimi.
2: Minimi, okay, solche hattet ihr?

0: Wir hatten Minimi-Gewehre, Waffen zur einmaligen Benutzung wie AT-4 Panzer Scott.
1: Und N-Laws?
0: N-Laws, Apilas und Karl-Gustav-Gewehre.
1: Das ist eine der Trophäen, das unsere Armee nach den Kämpfen mit dem sogenannten RFK im Dorf Kusinka in die Hände gefallen ist. Das ist ein belgisches Maschinengewehr, das von der Fabrique Nationale produziert und Minimi genannt wird. Es wird von vielen westlichen Streitkräften eingesetzt. Ich habe eine Reihe an interessanten Dokumenten in die Hände bekommen können. Das ist eine Genehmigung des staatlichen Exportkontrolldienstes der Ukraine für die Einfuhr von 50 Maschinengewehren Typ M249 im Auftrag der Hauptverwaltung der ukrainischen Militäraufklärung. Als Exporteur fungiert die amerikanische Firma Potomac River Group. Als Importeur ist die ukrainische GmbH Incompass gelistet. Der Kaufvertrag beläuft sich auf eine Summe in Höhe von 677.358 US-Dollar. Hier ist noch eine Genehmigung des staatlichen Exportkontrolldienstes der Ukraine, diesmal für die Lieferung von Glock 19 Pistolen. Der Empfänger ist wieder die Hauptverwaltung der ukrainischen Militäraufklärung. Der Importeur ist die GmbH Incompass mit Sitz in Kiew. Die Rolle des Exporteurs übernimmt hier die tschechische Firma 7,62 SRO. Anhand der Dokumente, die ich erhalten habe, konnte ich den Schluss ziehen, dass Slyuzarenko in Absprache mit den CIA-Offizieren Lance Soliday und Robert Dzialak sowie tschechischen Waffenherstellern ein korruptes Netzwerk aufgebaut hat, um inoffiziell Waffen aus dem Westen in die Ukraine zu liefern. Bemerkenswert ist, dass ein Teil dieser Waffen über Bulgarien in die Hände bewaffneter Verbände fällt, die im Interesse der USA auf der ganzen Welt aktiv sind.
0: Am 24. haben wir über die Operation Kosinka Spodoyushino erfahren. Man hat uns erklärt, warum wir Spodoyushino stürmen würden. Dort gab es einen Checkpoint. Unsere Aufgabe, also die Aufgabe unserer Kompanie, war es, den Checkpoint zu stürmen und dort Fuß zu fassen. Dann würde die nächste Kompanie weiter ins Innere vordringen.
1: Haben Sie euch gesagt, was das Ziel ist, der Sinn der Operation?
0: Nun, das war im Vorfeld der Wahlen, also haben sie uns das nicht erklärt. Sie haben nicht gesagt, das müsst ihr wegen dem und dem so machen. Uns war das nicht klar. Wir haben also nicht verstanden, warum wir etwas einnehmen und dort Fuß fassen sollen. Und dann? Was ist der Sinn dabei? Versuchen wir, Territorium zu besetzen oder was? Das waren also eine Art Medienoperationen. Alles rein zur Schau.
1: Welche Abzeichen habt ihr im Kampf getragen?
0: Also den Sturmtruppen wurden RFK-Abzeichen ausgeteilt, damit das nicht nach einem Überfall der GOR aussah, sondern als wäre das RFK so groß und mächtig.
1: Hast du selbst RFK-Truppen gesehen, also mit eigenen Augen?
0: Mit eigenen Augen? Nein, aber ich habe gehört, dass es sie gibt.
2: Wissen Sie, bei uns haben sie genau das Gleiche gemacht. Das war ein CIA-Projekt. Die CIA hat Leute aus dem Ausland hergebracht und sie ausgebildet. Das waren auch Nazis. Es gab ziemlich viele Nazis, vor allem in Kroatien. Sie haben sie ausgebildet und dann als Serben ausgegeben, die gegen andere Serben kämpfen. Aber das Paradebeispiel dafür ist Bosnien. In Bosnien leben Muslime und dort haben sie eine ganze Gruppe Muslime gegen ihre eigenen Leute aufgehetzt. Ihnen ist es egal, wer wen tötet. Sie wollen dafür sorgen, dass sich die Einheimischen im Kriegsgebiet gegenseitig umbringen. Sie stört die große Anzahl an Menschen, die dort leben. Die Bruderschaft zwischen den Völkern ist ihnen ein Dorn im Auge. Das alles steht ihnen einfach im Weg.
1: Erzähl mir bitte, wo ihr die Abzeichen herhattet. Wer hat sie euch ausgehändigt? Wie haben sie euch erklärt, warum ihr das alles machen musstet?
3: Die Abzeichen hat man uns auf dem Schießplatz ausgehändigt, sobald wir angekommen waren. Division hat sie uns ausgehändigt. Das ist der Stabschef.
1: Sein Deckname ist Division?
3: Ja, sein Deckname ist Division. Er ist der Stabschef und er hat uns die Abzeichen gegeben. Sie haben uns gesagt, dass wir dort als russisches Freiwilligenkorps einfallen und diese Abzeichen tragen sollen.
1: Warte, seid ihr nicht eine Einheit der ukrainischen Streitkräfte? Ihr untersteht doch dem GUR, oder? Aber man hat euch gesagt, ihr solltet Abzeichen tragen, um euch als RFK auszugeben?
3: Ja.
1: Hat man euch den Sinn hinter dieser Maskerade erklärt?
3: Nun, sie haben es uns nicht gesagt, aber es war klar, dass... Wir mussten zeigen, dass wir nicht Teil der ukrainischen Streitkräfte sind. Keine Ukrainer, sondern eben das russische Freiwilligenkorps, das reingehen und sein Land befreien wollte und so weiter. Im Grunde war unsere Aufgabe, die Kirche in Kosinka zu erreichen und ein Video zu drehen.
1: Was für eine Art von Video?
3: Also, dass wir das russische Freiwilligenkorps seien und gekommen sind, um...
1: Das waren also die Internationale Legion, die GUR-Bataillone, Bruderschaft, Artan und Kraken. Alles Einheiten der ukrainischen Streitkräften. Trugen sie alle RFK?

0: Abzeichen?
1: Ja, alle trugen Abzeichen des russischen Freiwilligenkorps.
0: Was glauben Sie, was steckt dahinter? Warum ist der Westen so beflissen darauf bedacht, seine Hände in Unschuld zu waschen, was seine Verwicklung mit dem RFK angeht?
2: Ich glaube, es geht gar nicht darum, dass sie sich von ihrer Schuld reinwaschen wollen. Dort im Westen müssen sie der Öffentlichkeit zeigen, dass Russland eine Diktatur ist und dass die Menschen im Prinzip gegen Putin sind, dass das alles eine brutale Diktatur ist. Deswegen brauchen sie irgendwelche oppositionellen oder angeblich oppositionellen Kräfte, die zeigen, dass es einen Widerstand gegen Putin gibt und sich praktisch ein Putsch in Russland anbahnt. Sie wollen zeigen, dass die Menschen Putin absetzen wollen. Also brauchen sie solche Kräfte, um auf sie zu zeigen und zu sagen, schaut, da sind sie doch.
3: In der derzeitigen Situation könnt ihr euch in jedem Armeegeschäft jede Art von Militärtechnik kaufen. Also glaube ich nicht, dass das etwas Exotisches ist.
0: Wir hatten einen sehr interessanten Gesprächspartner, den Kommandanten einer Spezialeinheit. Er war der Kommandant einer der Brigaden, die unmittelbar an den Kämpfen im März 24 in der Umgebung des Dorfes Kosinka beteiligt war.
4: Ich weiß, dass das eine ausschließliche medienorientierte Operation war, weil es dort außer Publicity nichts zu erreichen gab. Sie sollten sich also grob gesagt hinstellen und zeigen, wie cool sie doch sind. Los, schaut uns an. Es war einfach dazu da, um in den Medien und im Internet auf dicke Hose zu machen und vorzugeben, dass sie dort etwas erreicht hätten.
0: Haben Sie etwas erreicht?
4: Nein.
0: Wie würdest du Ihre Verluste während dieser Operation einschätzen? Ich verstehe ja, dass es da keine exakten Zahlen gibt.
4: Schwere Verluste. Ich würde sagen, sie haben schwere Verluste erlitten. Von denen, die beim Überfall dabei waren, sind wahrscheinlich ca. 70% nicht am Ziel angekommen. Sie wurden grob gesagt eliminiert, als sie unser Territorium erreichen wollten. Erst die Nächsten erreichten ihr Zielgebiet.
0: Die nächsten Wellen?
4: Ja, sie hatten sogar Black Hawk-Hubschrauber, die sie unterstützten.
0: Black Hawk-Hubschrauber? Also hat es doch einen gegeben.
4: Das war ein Black Hawk-Hubschrauber, ja, das wurde per Video bestätigt. Der war auch auf dem Videomaterial zu sehen, das den toten Soldaten abgenommen wurde. Die Gefangenen haben es auch bestätigt. Für all das gibt es verlässliche Quellen.
0: Ich habe gehört, sie hatten irgendwelche Probleme mit den Hubschraubern.
4: Ja, genau.
0: Habt ihr sie abgeschossen?
4: Wir haben sie abgeschossen. Einen haben wir auf jeden Fall abgeschossen. Ein Amerikaner auf dem Video, sie sprechen ja Englisch untereinander, sagte einem anderen, Mann, bin ich froh, dass das kein Airsoft ist und ich eine Schutzweste anhabe.
0: Du meinst also?
4: Ja, wir haben uns auch gedacht, was meint der mit Airsoft? Ich hab's überhaupt nicht kapiert.
0: Ist der hergekommen, um Soldat zu spielen?
1: Mir gefällt es, wie wir hier mit den Abzeichen die Teams markieren. Wie beim verdammten Airsoft oder Paintball. Team Dedication.
5: Alter, sei froh, dass wir nicht in verdammten Trikots rumlaufen.
1: Wir könnten uns auch aufteilen. Ein Team mit T-Shirts, das andere ohne.
5: Alter!
1: Nein, du kannst kein T-Shirt anziehen, das ist nicht fair.
3: Hey, kommt ihr?
1: Dumme Frage, aber haben wir das Haus da gesäubert?
6: Ich glaube nicht, dass irgendwelche Überfälle auf russisches Territorium, also auf das echte russische Territorium, ohne Zustimmung aus Washington über die Bühne laufen können. Ich denke nicht, dass das sein kann. Genauso wenig wie ich denke, dass Raketen auf die Strände der Krim abgeschossen werden können, ohne dass die USA dem zustimmen. Ich bin überzeugt, dass die USA über alles, was in der Ukraine passiert, genauestens Bescheid wissen. Ich fürchte, dass sie dieses Spiel auf die Spitze treiben und eine rote Linie nach der anderen überschreiten werden, bis es zu spät ist.
0: Kommt es dann zum Atomkrieg?
6: Es sieht so aus, als ob wir genau darauf zusteuern. Wenn ihr damit prahlen wollt, wie ihr jede rote Linie überschreitet, dann seid nicht überrascht, wenn beim Überschreiten von Linie Nummer 400 Präsident Putin beschließt zu antworten.
0: Während ich Nachforschungen zu den Kriegsverbrechen des Kiewer Regimes anstellte und dabei auch ihren Einsatz von terroristischen Methoden der Kriegsführung untersuchte, wurde ich selbst zum Ziel eines terroristischen Anschlags der Kiewer Geheimdienste. Am 12. April 2024 haben sie versucht, mich mitten in Moskau in meinem eigenen Auto in die Luft zu jagen. Hier parkte mein Auto, als es am 12. April 2024 in die Luft gejagt wurde.
4: Was ist passiert?
0: Ich ging aus dem Haus und stieg ins Auto. Das Auto explodierte, nachdem ich den Motor gestartet hatte. Da ich nicht ernsthaft verletzt war, konnte ich aus dem Auto steigen und den Notdienst anrufen. Ich habe den Krankenwagen gerufen und mir selbst erste Hilfe geleistet. Dann kamen auch schon alle, die kommen mussten. Ich habe kleine Narben an meinem Arm davongetragen und eine kleine Schnittwunde am linken Bein. Ich werde meine Ermittlungen fortsetzen und versuchen, immer tiefer zu graben, immer mehr Beweise ans Tageslicht zu befördern und der Ukraine damit immer schmerzhaftere Schläge zu versetzen. Nach monatelangen investigativen Ermittlungen zu den Aktivitäten des russischen Freiwilligenkorps haben wir folgende Schlüsse gezogen. Erstens, das russische Freiwilligenkorps existiert nicht. Es ist einzig und allein ein mediales Projekt der Hauptverwaltung, der ukrainischen Militäraufklärung und westlicher Geheimdienste. Zweitens, das Ziel aller vom RFK durchgeführten Operationen ist es, die öffentliche Meinung im Westen so zu beeinflussen, dass die Menschen dort glauben, es gäbe eine bewaffnete Opposition in Russland, die die Regierung in Moskau mit Waffengewalt bekämpft. Drittens, alle RFK-Operationen werden von der Hauptverwaltung der ukrainischen Militäraufklärung und westlichen Geheimdiensten vorbereitet. Viertens, der Überfall während der Präsidentschaftswahlen in Russland im März 2024 wurde von den Amerikanern vorbereitet. Der fünfte und vielleicht wichtigste Punkt ist folgender. Westliche Geheimdienste benutzen Proxys, in diesem Fall den RFK und die Hauptverwaltung der ukrainischen Militäraufklärung, um terroristische Operationen auf dem Territorium Russlands durchzuführen. Das RFK existiert nicht und die westlichen Geheimdienste haben einen Kardinalfehler gemacht, als sie auf solche Verräter gesetzt haben. Diesen Leuten wird sich in Russland niemand anschließen.

0: Diese Orte sind mit dem Blut der Menschen getränkt, die unter dem Nationalsozialismus gelitten haben. Menschen, die durch Verhungern, Zwangsarbeit, medizinische Experimente und Gas ermordet wurden. Menschen, die in den Ghettos, den Todes- und Vernichtungslagern Osteuropas starben. Unter ihnen meine Familie. Ihre Sünde, als Juden geboren worden zu sein. 77 Jahre nach dem Ende des Zweiten Weltkriegs sind die Zeichen des Nationalsozialismus wieder da. Hakenkreuze und Neonazi-Kundgebungen, als ob der Nationalsozialismus nie vollständig ausgerottet worden wäre.
1: Es wird Leute geben, die den Nationalsozialismus wieder zum Leben erwecken werden. Es geschieht bereits. Was sich heute in der Ukraine und in Europa abspielt, ist fürchterlich.
0: Ich bin in Weißrussland, um die letzten lebenden Überlebenden des Holocaust zu treffen, um mehr darüber herauszufinden, was mit meiner Familie geschehen ist. Denn wenn wir ihr Schicksal, meine Geschichte, unsere Geschichte kennen, können wir dazu beitragen, dass sich die Vergangenheit nicht wiederholt. Wir fragen die Überlebenden, was der wahre Narzissmus ist und ob er uns wieder ins Angesicht blickt.

0: Ich schlafe hier. Ich ziehe meine Schuhe an, gehe spazieren, esse. Ich spiele.
1: Das war nicht normal. Die Einschläge kamen uns immer näher.
2: Wir hatten im Flur Kissen und warme Decken, um keine Glasscherben abzubekommen.
3: Wir haben die Kinder sogar angekleidet ins Bett gebracht.
4: Es gab eine riesige Explosion, als ich in Donetsk auf dem Weg zum Tanzkurs war.
2: Man weiß nicht, ob man überlebt oder nicht.
0: Ich weiß nicht, wo meine Eltern sind. Ich habe sie schon lange nicht gesehen.
3: Niemand hat uns gezwungen. Ich bin gegangen, weil ich die Kinder retten wollte.

0: Was kann ich über mich erzählen? Ich bin auch eine Zeit lang im Waisenhaus aufgewachsen. Meine Mutter musste arbeiten. Wir hatten nicht genug Geld. Ich wollte immer viele Kinder haben und allen Kindern helfen. 1993 wurden in Moskau erstmals Kinderheime eingerichtet, die nach Pflegefamilien für die Kinder suchten. Dieses System wurde dann auch in der Ukraine übernommen. In der Ukraine gab es dann also die ersten Pflegeheime. Und wir haben uns eingebracht und uns regelmäßig um ein oder zwei Kinder gekümmert. Mein Mann hatte nichts dagegen und die Kinder auch nicht. Wir haben erst drei Kinder aufgenommen, dann zwei, dann nochmal zwei. Und so kam langsam alles zusammen. Wir hatten eine Vier-Zimmer-Wohnung und dann hat die Stadt uns ein großes Haus gebaut. Dann hat alles angefangen. Als man uns gesagt hat, dass eine große Offensive bevorsteht, wurden wir alle evakuiert, alle Kinderheime.
1: Im Februar 2022 brachte Lydia Kowaljowa, oder Mama Lydia, wie die Kinder sie nennen, zusammen mit ihrer Tochter Natalia ihre eigenen Kinder und ihre 23 Pflegekinder aus Donetsk nach Nowotscherkassk. Sie sagen, dass das ihr Leben gerettet hat.
0: Guten Appetit euch allen. Als wir Donetsk verlassen haben, habe ich all meine Bekannten angerufen und um Hilfe gebeten, damit wir woanders hingehen konnten als in die Auffanglager. Kolja war der Erste, der reagiert hat.
2: Danke, meine Lieben. Wir werden uns ab jetzt um euch kümmern. Alles wird gut werden. Ihr müsst nicht mehr zurück. Das waren noch nicht alle Überraschungen. Hier kommen sie. Lesen Sie, lesen Sie. Kowaljowa Kolomies, VR Donetsk, Donbass in unserem Herzen. Wir hatten eine sehr gute, enge Beziehung zu Mama Lida. Sie sagte mir, dass der Beschuss immer schlimmer wird. Und eines Tages sagte sie, Kolja, wir müssen wahrscheinlich gehen. Ich habe Angst, dass die Kinder sterben werden. Das ist das Zimmer. Es ist genau gleich. Ich glaube, die Kinder werden sie sich selbst aussuchen. Das da kann zum Beispiel ein Zimmer für Mädchen und das da für Jungs sein oder umgekehrt.
0: Er sagte mir, gib mir drei Tage. Ich habe ein Büro. Ich werde es umbauen. Also warnte er sich an alle Gruppenchats in Nowotscherkassk. Und wir kamen hierher. Wir wurden spektakulär willkommen geheißen. Ich liebe Turniertänze. Wir haben eine Schule mit einer Turniertanzgruppe und wir melden die Kinder dort direkt an. Wenn sie Spaß daran haben, bleiben sie. Die Mädchen trainieren nun also mit unserem Trainer in Donetsk. Und die Jungs trainieren mit dieser Mascha.
3: Pam, pam, cha-cha, eins. Pam, pam, cha-cha, eins.
0: Wir haben eine großartige Trainerin gefunden. So eine wundervolle Dame. Sie nimmt kein Geld von uns.
3: Cha-cha und eins und zwei und drei. Achtet auf eure Füße. Zwei und drei.

0: Ich habe in den sozialen Medien die Story einer Freiwilligen gesehen, die diesen Kindern hilft. Also habe ich sie angerufen und sagte, kann ich diese Kinder irgendwie kontaktieren? Ich würde sie gern kostenlos in meine Gruppe aufnehmen, damit sie sich von dieser Situation ablenken können, indem sie bei mir tanzen lernen.
1: Ich tanze seit 5 Jahren. Als ich mit 11 Jahren ins Pflegeheim kam, bin ich sofort einer Tanzgruppe beigetreten. Mir wurden verschiedene Möglichkeiten angeboten, Fußball, Boxen, andere Tänze wie Folk und Hip-Hop, aber irgendwie hat mir das hier am besten gefallen.
0: Danke. Rostik, binde deine Schuhe.
2: Ich heiße Rostik. Ich bin 9 Jahre alt. Ich tanze seit 6 Jahren. Und ich habe eine Partnerin.
3: Ich werde in Rostov an einem Turniertanzwettbewerb teilnehmen. Ich hoffe, dass wir die ersten Plätze belegen.
0: Dort findet die allrussische Etappe des RDU-Pokals statt. Das ist ein Ranglistenwettbewerb, bei dem man mehr Punkte verdienen kann, um in eine höhere Klasse aufzusteigen. Ivan, Rostik und Arthur haben in Moskau sehr gut getanzt, also sollten sie gut abschneiden. Ich glaube, sie werden es aufs Podium schaffen.
4: Die Parlamentarische Versammlung des Europarats bezeichnete die Evakuierung von Kindern aus dem Konfliktgebiet als Genozid und führte sogar eine Zahl an. 19.000 Kinder sollen verschleppt worden sein. Mama Lida sagt, dass das nicht wahr ist.
5: Keines der Kinder wurde gewaltsam weggebracht. Das ist nicht wahr. Sie wurden nicht sofort evakuiert. Zuerst hat man versucht, Pflegeeltern für sie alle zu finden. Viele von ihnen, knapp die Hälfte, wurden von Verwandten aus der Ukraine abgeholt. Nein, niemand wurde mit Gewalt zu irgendetwas gezwungen.
4: Doch im März 2023 erließ der Internationale Strafgerichtshof, dessen Jurisdiktion von Russland, den USA und China nicht anerkannt wird, einen Haftbefehl für die russische Kinderrechtsbeauftragte Maria Lvova-Belova.
0: Wie Sie wissen, wurde mir eine unfassbare Zahl zur Last gelegt, 16.000 Kinder. Übrigens sind sie sich immer noch nicht einig darüber, wie groß die Zahl tatsächlich sein soll. Aber wir wissen, dass die Ukraine keine Kinder evakuiert hat. Das war keine Priorität für sie. Beispielsweise haben die ukrainischen Streitkräfte während der aktiven Kämpfe in Mariupol Kinder als lebende Schilde benutzt und sie in Fenster gesteckt, aus denen Scharfschützen feuerten. Wir haben Zeugenaussagen von den Kindern selbst und von ihren nahen Verwandten, die zu dieser Zeit an ihrer Seite waren. In Bachmut haben sie die Evakuierung von Kindern erst ernsthaft erwogen, als es schon für Erwachsene unmöglich war, sich länger dort aufzuhalten.
4: Alexei Ioschtschenko und Tatjana Scheremetjeva wissen sehr gut, wie die ukrainische Armee Kinder aus Artyomovsk evakuiert hat. Sie haben sich mit Tatjanas Tochter im Keller eines Kindergartens versteckt. Sie haben sich fast 6 Monate lang mit anderen Nachbarn dort aufgehalten.
6: Warum haben sie ihre Tochter versteckt? Und warum taten andere dasselbe?
5: Damit sie nicht gewaltsam weggebracht werden würde.
4: Als ukrainische Soldaten oder Freiwillige in den Keller kamen, versteckten die Eltern ihre Kinder in einem Hinterzimmer.
5: Diana wusste, dass sie still sitzen mussten.
7: Wir haben sie immer gewarnt, wenn jemand kommt, musst du sofort ins Zimmer gehen.
5: Und auch die Erwachsenen wussten, dass wenn Soldaten oder Freiwillige reinkommen, wir uns gegenseitig helfen mussten. Wenn jemand sie sah, mussten wir die Kinder aus dem Zimmer führen. Wir hielten alle zusammen und wir alle kannten die Routine. Wir standen alle zusammen und versteckten die Kinder hinter unserem Rücken, während einer von uns sie aus dem Zimmer führte.
7: Ihr Zimmer war weit hinten und wir haben alle Glühbirnen abgeschraubt, damit es dort dunkel war.
4: Allerdings hat die Armee trotzdem einige Kinder in die Ukraine gebracht. Doch Diana konnte sich verstecken.
2: Es kamen Freiwillige zu uns, ukrainische Freiwillige. Sie konnten Kinder zwingen, mit ihnen zu gehen. Mit Gewalt.
6: Und du wolltest das nicht.
2: Nein, auf keinen Fall. Ich wollte nicht auf diese Seite evakuiert werden. Ich habe überhaupt keinen Wunsch, dorthin zu gehen.
6: Wie viele andere waren mit euch da unten?
5: 40 Leute. Sie waren alle aus unserer Nachbarschaft, unsere Nachbarn.
6: Es gibt sogenannte Wartende. Sie konnten einem vorwerfen, dass man einer von ihnen ist. Ihr wartet wohl auf die Russen, oder?
5: Ja, sowas gab es oft.
7: Wir hörten das oft. Seid ihr Wartende?
5: Der letzte Soldat, der zu den Leuten im Keller meines Hauses kam, das war kurz vor ihrem Rückzug. Er sagte, okay, Wartende, wenn wir uns zurückziehen, springen wir euch mit Granaten in die Luft. So war das.
7: Ihr wartet umsonst.
4: Auch der Leiter der zivil-militärischen Administration von Avdiivka gab im ukrainischen Fernsehen traurig zu, dass die Einwohner frontnaher Städte auf die Ankunft der Russen warten.
0: Ist es inzwischen gelungen, die Minderjährigen zu evakuieren, die sich bislang noch immer an einem der heißesten Bereiche der Front aufgehalten hatten?
6: Leider nein. Es waren ursprünglich 5, aber jetzt sind es 8. Das ist leider wahr. Wir haben 3 weitere gefunden. Ihre Eltern verstecken sie. Sie benehmen sich wie Spione. Erst verstecken sie sie an einem Ort, dann an einem anderen. Und sobald wir sie finden, verstecken sie sie erneut woanders.
4: Alexei, Tatjana und Diana haben lange genug gewartet, um endlich russische Truppen zu sehen. Um genauer zu sein.

0: Ein Soldaten der Wagner-Gruppe.
1: Uns wurde klar, dass die russischen Truppen uns suchen würden. Aber wir haben viele Gerüchte gehört, dass ukrainische Soldaten sich manchmal verkleiden und als Russen ausgeben. Also hatten wir auch Angst. Jedenfalls kam irgendwann ein freundlicher junger Mann und sagte vorsichtig, hallo. Dann kam ein anderer rein. Und sie sagten, hier sind wir. Wir sind hier, um euch abzuholen. Wir führen eine dringende Evakuierung durch. Der Feind wird diesen Ort beschießen, wenn sie hier bleiben. Der Kindergarten ist nicht sicher und es gibt keine Garantie, dass sie überleben werden.
2: Wir hatten eine Tasche wie diese, in die wir unsere Dokumente und Ähnliches gelegt haben. Und wir hatten noch eine wichtige Fracht. Unsere Ratte, die mit uns im Keller gesessen hat. Ansonsten kamen wir nur mit den Winterklamotten heraus, die wir anhatten und sonst nichts.
1: Wir haben viele Kilometer unter Beschuss zurückgelegt. Sie haben uns als Erste evakuiert, weil wir Kinder hatten. Wir waren die erste Familie, die ging. In der Gruppe, die nach uns kam, wurde der Soldat von einem Scharfschützen ins Bein getroffen.
2: Einer der Wagner-Soldaten. Ein Soldat ging voran und 5 Leute folgten ihm. Aber hinter ihnen lief noch ein weiterer Soldat, der sie von vorne und hinten quasi mit seinem Körper gedeckt hat.
0: Solche Geschichten hört man oft. Laut Soldaten der Wagner-Gruppe war bei den Kämpfen um Artyomovsk nicht jede Evakuierung ein Erfolg.
3: Eine Frau kam nachts zu uns und sagte, dass in einem der Treppenhäuser ihres Hauses Geiseln gehalten werden. Wir waren nur 15 Minuten zu spät. Die ukrainischen Soldaten haben 2 Geiseln erschossen. Aber wir konnten die restlichen 4 retten. Wir hatten uns beeilt, aber wir haben es nicht rechtzeitig geschafft. Aber etwa 25 Minuten später haben wir sie eingeholt und sie alle ausgeschaltet.
4: Ich bin einfach gegangen. Ich wusste bereits, dass alles gut werden würde und dass eine gute Zukunft vor uns liegt, in der wir uns vor nichts mehr fürchten werden müssen.
5: Der Westen versucht, Russland zu canceln. Allerdings hat er nicht bedacht, dass genau das die Menschen zusammenschweißt und für russische Unternehmen ein wahres Geschenk ist.
6: Ich schlage dir ein Abenteuer vor. Wir nehmen ein Auto aus einheimischer Produktion und fahren nach Dagestan. Auf dem Weg dorthin schauen wir bei russischen Unternehmen aller Art vorbei, um zu sehen, wie es ihnen geht.
7: Interessant, aber auch ein bisschen beängstigend.
6: Bist du etwa eine Spaßbremse? Zweifelst du etwa an der russischen Autoindustrie? Wir werden sehen. Wir müssen etwa 6000 Kilometer damit fahren. Verschwende die Milch doch nicht. Stell doch was drunter oder trink direkt draus. Was ist das da vorne?
8: Das ist unser Käseschmierroboter.
6: Socken.
7: Übrigens, Russen machen sehr gute Socken, finde ich, mit Humor.
6: Und was machen Russen schlecht? Wir können sehr gute Raketen bauen.
7: Raketen, Socken.

0: Aus der New York Times. Die Russen haben ihre Kinder mitgenommen. Diese Mütter haben sie zurückgeholt. Dieser Artikel schildert, wie einige Frauen ihre Kinder wiedergefunden haben, die angeblich gewaltsam weggebracht wurden. Er erzählt die Geschichte von Natalia Schornik und ihrem Sohn Artyom. Die amerikanische Journalistin berichtet, dass Natalia nicht wusste, wo Artyom war und was mit ihm passiert ist.
1: Sie lügt, dreist. Ich habe nämlich noch alle Telefonnummern und Chatverläufe. Seine Mutter war ständig in Kontakt mit uns. Und er hat jede Nacht über mein Telefon, wir hatten hier nämlich damals kein eigenes Telefon, mit seiner Mutter gesprochen. Seine Mutter wusste also bestens Bescheid. Das ist das Zimmer, in dem die Kinder gelebt haben. Das ist das Bett von Artyom Gutarov. Zurzeit, Svetik, schläfst du hier? Ja, oder? Momentan schläft Svetik in diesem Bett. Er hat das Bett neben dem Fenster ausgesucht. Genau in diesem Bett hat er geschlafen. 8 Kinder wurden in die Ukraine übergeben. 5 sind hier bei mir geblieben.
0: Die Direktorin des Internats ist bereit, die 5 Kinder aus Kubjansk ihren Eltern in der Ukraine zu übergeben, sobald sie Kontakt mit ihnen aufnehmen.
1: Dieses Kind könnte schon bald mit seinen Eltern in der Ukraine wiedervereint werden. Wir haben kein Problem damit, die Kinder zurückzugeben. Wenn die Eltern sich melden und ihre Kinder mitnehmen wollen, übergeben wir sie immer ihren gesetzlichen Sorgeberechtigten. Momentan leben hier 70 Kinder. 40 von ihnen waren schon hier, die anderen sind Flüchtlinge. Sie sind Kinder aus dem Internat Irmino, das seit Februar 2022 permanent unter Beschuss war. Diese Kinder sind aus Kupjansk in der Oblast Charkow, die von dort weggebracht wurden, um ihr Leben zu retten. Die Ukraine hat ein Strafverfahren über die Entführung von Kindern eingeleitet. Aber wo sind unsere Kinder? Als in Kiew die Unruhen auf dem Maidan ausgebrochen sind, haben wir unsere Waisenkinder ans Meer geschickt, wie jedes Jahr. Diese Kinder wurden uns nicht zurückgegeben. Mehr als 200 Kinder aus der Volksrepublik Lugansk wurden entführt. Und wo sind diese Kinder danach aufgetaucht? Sie wurden über verschiedene Internate verstreut.
2: Mein Lieblingsfach ist Musik. Ich singe sehr gerne.

0: Ich bin 12.
1: Ja.
0: Mein Name ist Sonja. Ich bin... Sofia Storoschuk.
2: Maxim, was ist dein Name?
3: Maxim.
2: Und dein Nachname?
3: Maxim Storoschuk.
2: Maxim Storoschuk, wie alt bist du?
3: Ich bin 7.
0: Wir waren 3 Tage unterwegs, bis wir hier ankamen. Und als wir ankamen, wurden wir sehr freundlich empfangen.
2: Warum seid ihr hierher gekommen? Warum hat man euch gesagt zu gehen?
0: Weil Krieg ist. Sie sagten uns, packt eure Sachen. Krieg.
2: Sonja, und was ist, wenn jemand deine Eltern findet? Wartest du darauf?
0: Ja, die ganze Zeit. Aber ich denke, dass meine Eltern...

0: Tatjana Viktorowna ist wie eine Mutter für uns.
1: Sie sind für uns wie unsere eigenen kleinen Kinder. Natürlich will jedes Kind seine echte Mutter und seinen echten Vater umarmen. Ich hoffe also, dass wir eure Eltern finden werden und ihr alle nach Hause gehen könnt. Умельченко zum Beispiel.
0: Seine Eltern wurden gefunden.
1: Ja, genau, sehen Sie. Wir senden Kinder wieder nach Hause und die restlichen Kinder, bis das vorbei ist. Ihr bleibt so lange erstmal hier, damit er gesund und wohlauf bleibt und nicht im Krieg umkommt, der in der Ukraine wütet.
2: Im friedlichen Nowotscherkassk haben Lydias Kinder erst vor kurzem angefangen, den Krieg zu vergessen. Lydia erzählt, dass die Kinder sich am Anfang noch unter ihren Betten versteckten, wenn sie laute Geräusche oder Flugzeuglärm gehört haben.
3: Wir haben hier in Nowotscherkassk eine Bäckerei, die uns Brot bringt. Sie bringen uns auch Wasser aus der Oblast Rostov. Ebenfalls umsonst. Es gibt hier Menschen, die uns helfen und uns die Sachen bringen, die wir brauchen. Das sind sehr viele Menschen. Es würde also eine Weile dauern, sie alle aufzuzählen.
2: Heute erhielt die Kowaljow-Kolomoyes-Familie sogar humanitäre Hilfe aus Deutschland. Beim Entladen der Hilfsgüter verwandelt sich das Zimmer der Kinder in einen kleinen Zirkus.
4: 4, 5. Ups, der Stuhl ist hinüber. Hier sind Jacken, Pullover.
3: Zurzeit brauchen sie das alles. Hier, es ist Frühling. Ruf Joscha.
4: Er wird sich freuen.
3: Sie haben deine Größe. 46. Probier sie an.
2: Der Philanthrop wollte sich nicht vorstellen und hat gebeten, ihn stattdessen Dimitri Donskoi zu nennen.
4: Unsere Gruppe besteht aus 20 Familien und ein paar Alleinstehenden. Wir helfen so gut wir können. Unsere Leute sind nicht reich, einige sind sogar relativ arm. Aber wenn wir gebraucht werden, halten wir alle zusammen.
3: Wir wollen am 10. oder 11. losfahren und zwei Kinder abholen. Das sind Kinder aus Donetsk, ohne Eltern. Sobald wir die Dokumente sehen und vorbeikommen, um sie abzuholen, werden sie uns alles über die Kinder erzählen. Vor kurzem hat Natascha sie besucht und kennengelernt. Sie mochte diese Kinder, wobei wir ihnen natürlich so oder so helfen müssen.
2: Natalia, Lydias Tochter, ist unterwegs, um Kinder aus Donetsk zu retten, das unter permanentem Beschuss ist. Sie will sie nach Nowotscherkassk in Sicherheit bringen. Nikolai, ein Freund der Familie, begleitet sie.
1: Wir befinden uns in der Innenstadt von Donetsk. Wir sind hier, um zwei Kinder in unsere große Familie aufzunehmen, Vanya und Alisa. Wir werden alle zusammenleben und uns umeinander kümmern. Das ist mein Freund Nikolai Nikolaevich.
5: Und das ist Vanya?
0: Habt ihr da zwei Betten? Gut.
5: Wir haben drei Kühlschränke, zwei Waschmaschinen und einen Gefrierschrank.
1: Kannst du mit deinen Fingern zählen?
0: 1, 2, 3, 4, 5, 6, 7, 8, 9, 11, 12.
1: Und wo ist die 10?
6: Du hast die 10 und die 7 vergessen. Ah, wir bleiben also nicht in Donetsk?
5: Nein, ihr kommt nach Nowotscherkassk.
1: Vorerst.
5: Sobald wieder Frieden herrscht, könnt ihr zurück nach Donetsk.
3: Nehmen Sie diese Dokumente mit, das ist alles.
1: Jetzt gehört ihr zu mir.
0: Für wie lange?
1: Für immer.
6: Bis Papa uns abholt.
1: Für immer.
0: Wirklich?
1: Ja.
5: Ich werde euch besuchen.
0: Wo ist mein Hut? Mein Hut.
3: Du brauchst ihn nicht, Alisa. Es ist warm draußen.
5: Alles Gute.
6: Auf Wiedersehen.
3: Auf Wiedersehen. Alles Gute euch.
0: Wir sind gestern sogar rausgegangen.
6: Und wir haben jeden Tag gelesen.
0: Hier ist unser Spielplatz.
5: Vorsicht.
6: Ist das Ihr Auto?
5: Ja.
0: Wer sitzt drin?
1: Es ist hier momentan nicht sicher. Die Stadt wird beschossen. Also bringe ich die Kinder nach Nowotscherkassk. Ich denke, es wird ihnen in meiner Familie gut gehen. Ihre Mutter ist leider gestorben. Sie wurden allein gelassen und brauchen Hilfe, um Glück und eine Familie zu finden. Ich glaube, dass sie mich brauchen und ich brauche sie. Nicht wahr, Vanya? Hi.
5: Das ist Alisa.
1: Nehmt Alisa.
5: Und das ist Vanya. Das sind Danja, Ljova, Max.
3: Ihr werdet jetzt hier in unserer Familie leben. Und alles wird gut werden. Verstehst du? Vanya, das ist dein Bett und dein Nachttisch.
6: Wer ist das?
1: Das ist Swiper.
3: Fasst ihn besser nicht an, bevor er sich an euch gewöhnt.
1: Hier, gib mir deine Hand.
3: Passt auf, dass er nicht eure Hand beißt.
6: Swiper, Swiper.
3: Oh, er hat dich sofort akzeptiert. Wo ist mein Mädchen?
1: Alisa ist schon verschwunden, nicht wahr, Swiper?
3: Hier ist dein Bett. Wir werden es gleich ordentlich machen. Wir verschieben es ein wenig, machen es sauber und das Bett gehört dir, okay?
7: Wo wird ihr Nachttisch stehen?
8: Sie wird neben mir schlafen.
3: Ach, mein gutes Mädchen, mach dir keine Sorgen.
1: Sie brauchen Liebe und Respekt. Jedes der Kinder hat einen eigenen Charakter. Jedes Kind braucht einen individuellen Ansatz. Jedes Kind ist ein Mensch und Menschen müssen sich entwickeln. Sie sind alle verschieden und individuell, mit eigenen Bedürfnissen und Wünschen. Ich versuche, ihnen zu helfen. Wir fahren oft zu Wettbewerben. Jetzt ist das alles natürlich etwas schwieriger, weil einige unserer Partnerinnen in Donetsk sind und meine Jungs sind alle in Nowotscherkassk. Wir versuchen, uns in Verbindung zu setzen. Mama Lida ist mit den restlichen Kindern zu Hause in Nowotscherkassk geblieben und wartet mit ihnen auf unseren Sieg. Wir haben ein wenig trainiert und sind bereit, um den Preis zu kämpfen. Nicht wahr? Werden wir gewinnen?
8: Ja.
9: Ja.

0: Die Kinder haben sich großartig geschlagen, gut gemacht. Wir haben alle Preise gewonnen für den ersten, zweiten und dritten Platz. Wir waren sehr gut, wir haben gewonnen.
1: Es ist nicht wahr, dass wir die Kinder gewaltsam irgendwohin weggebracht haben. Sowas kommt nie vor. Wir hatten viele Kinder. 500 oder 600 wurden von Pflegeeltern in Moskau aufgenommen. Einige wurden in Familien aufgenommen. Andere haben einen Vormund bekommen oder kamen in Internate.

Wir sind jetzt eine Familie mit Russland. Und ich glaube, dass wir uns alle als eine gemeinsame Familie vereinen sollten. Und ich glaube, dass diese Familie bald wachsen und gedeihen wird. Wir werden alle in Frieden und Wohlstand leben.

0: das erste staatliche Blasorchester der Sowjetunion, abgekürzt das Großduch. Nur die besten Musiker durften dort spielen.
1: Die bloße Menge der Musik, die sie gespielt haben, ist selbst heute noch erstaunlich. Alle Traditionen unseres heutigen Blasorchesters haben ihre Wurzeln genau dort.
0: Juli 1941. Die Wehrmacht rückt unaufhaltsam auf Moskau vor. Als Reaktion darauf beginnen sich in der Stadt Volksmilizdivisionen zu bilden.
2: Ihnen war bewusst, dass das ganze Land in Lebensgefahr schwebte. Und ich glaube, das hat sie motiviert, sich freiwillig zu melden.
0: Das staatliche Blasorchester des Kremls bereitet sich auf einen ganz besonderen Auftritt vor. Ein Konzert ohne Publikum, zu Ehren der Gefallenen. Hier, nahe Wjasma, sind die meisten der Musiker ums Leben gekommen.
3: Es ist eine große Ehre für uns, nicht nur aufzutreten, sondern auch den Musikern Tribut zu zollen, die hier ihr Leben gaben, damit wir leben und ihre Arbeit fortsetzen können.

0: Jet 5000. Auf die Aufräumarbeiten. Oh.
1: Step by step.
0: Sehr groß.
1: Oh, ich dachte, sehr gut.

0: Was ist Liebe? Ich war in 82 Ländern und habe in 12 gelebt. Aber hier wurde mir nach 3 Tagen klar, dass ich mich zu Hause fühle. Das kalte Wetter, die russische Kultur, die Geschichte. Ich mag alles an diesem Land.
1: Er sieht sich als Russe. Gäbe es einen Krieg, würde er für Russland kämpfen.
0: Ein bisschen paradox ist das schon, denn ich bin schon ziemlich verrückt und denke wie ein Russe. Dieses Land zieht mich an.
2: Für mich ist er ein Russe mit britischem Pass.
0: Ich entschied mich, herzukommen. Ich wusste, hier kann ich mir ein neues Leben aufbauen.
3: Er ist Russe, definitiv.
0: Ich bin John Kopiski, ein russischer Farmer.

0: Um wie viel Uhr ist das passiert?
1: Vor etwa 30 Minuten.
0: Es wurde vor 30 Minuten geboren. Sehen Sie, es kann noch nicht laufen. Julia ist unsere leitende Kälberhüterin. Sie hat das Sagen. Sie liebt sie. Sie sind alle ihre Kinder. Wie schwach wir Menschen sind. Wir können 2 Jahre lang nicht laufen. Aber das Kalb muss in 30 Minuten laufen. Sein Leben beginnt.
2: Großbritannien, 17. Juli 1949. Jan Kopiski, ein armer polnischer Einwanderer und seine englische Frau, Frieda Marjory Chumley, bekommen einen Sohn. Obwohl die Familie bereits multiethnisch war, konnten die Eltern nicht ahnen, dass ihr Kind eines Tages russisch sein würde.
0: Ich bin Russe. Ja, Einwanderer, aber Russe. Und dies ist meine Heimat. Und wenn jemand etwas Schlechtes sagt, soll er sich zuerst an die eigene Nase fassen.
2: John lebt in Krutovo in der Region Wladimir. Das ist nicht sein Haus, sondern das Hotel, das John für Touristen gebaut hat. Er selbst wohnt in einem alten Kuhstall.
0: Ich wohne jetzt hier. Auf Russisch heißt das Perechod, also ein Korridor zwischen zwei Korovniks, zwei Kuhställen. In diesem Raum befand sich auch die Melkanlage. Hier haben wir vor mehr als 26 Jahren als Landwirte begonnen. Sehen Sie sich das Dach an. Es ist das Dach eines normalen Kuhstalls. Aber jetzt ist das unser Zuhause.
2: John war früher Stahlhändler. Er lebte und arbeitete in 12 Ländern. Reich, gut aussehend und erfolgreich kam er im Dezember 1991 geschäftlich zum ersten Mal nach Russland. Die Zeiten waren damals hart. Die Sowjetunion war zusammengebrochen und vor jedem Lebensmittelladen bildeten sich lange Schlangen. Daher hatte er sich von dieser Reise nicht viel versprochen.
0: Ich dachte, alle Sowjets hätten Stiernacken und seien betrunken. Interessanterweise waren aber alle Menschen nach der Perestroika sehr gastfreundlich, weil ein neues Leben begann. Der Kapitalismus war noch nicht da. Die Menschen hatten mehr Zeit. Ich ging in ein paar Bars, kehrte zurück nach England und kündigte. Ich sagte, ich wolle nach Russland. Ich habe so schnell gehandelt, weil ich befürchtete, die Chance kommt nicht wieder. Damals war ich 42. Ich fühlte mich hier einfach wie zu Hause.
2: Heute besitzt John Kopiski einen der größten Bauernhöfe Russlands. Er hat mehr als 4000 Kühe, die täglich 50 Tonnen Milch produzieren.
0: Seid ihr bereit? Hier ist Russia Today.

Kühe sind wie Frauen. Sie sind alle unterschiedlich. Die eine gibt 4 Liter, die andere 8. Schau, ein kleines Euter, aber sie gibt 16 Liter. Das ist Gold wert. Deshalb investieren wir viel in diese Kuh. Wir kaufen das beste Sperma, die Genetik. Ich bin dick, er ist schlank. Das ist genetisch bedingt. Diese Kuh gibt 15 Liter. Wahnsinn, eine Heldin. Die Leute denken, je größer das Euter ist, desto mehr Milch. Nein, es ist nur eine Sexshow. Kühe sind wie Frauen. Sie sind launisch. Wir machen es ihnen angenehm. Füttern sie, wir geben ihnen einen guten Schlafplatz. Und wenn sie gütig sind, bekommen wir Milch. Es ist ein Ständchen. Ich liebe Mu.

0: Und wie alle Frauen hört sie zu und sagt kein Wort, erledigt ihr Geschäft und geht.
1: John wurde nicht sofort Landwirt in Russland. Er verkaufte zu Beginn Stahl und Kohle, war sogar Miteigentümer eines Kohlebergwerks. Für diesen freien und reichen Briten war das Leben entspannt und einfach. Bis er eines Tages all das aufgab und eine verlassene Kolchose kaufte und dann eine weitere. Aber John wäre wohl nie Landwirt geworden, wenn er nicht eines Tages sie getroffen hätte.
0: Vermutlich hat Gott entschieden, dass ich nicht frei sein soll. 3 Monate nach meinem Umzug ging ich in eine Bar in der Tverskaja, schaute mich um und sah diese große Blondine. Ich wollte ihr einen Drink ausgeben, doch ich musste einen Schritt zurück machen.
2: John trat mir versehentlich auf den Fuß und sagte, sorry, aber sah mich nicht an. Er ist sehr groß, doch er drehte sich dann doch noch um.
0: Ich sagte, Entschuldigung, sprechen Sie Englisch? Und sie, of course. Ich fragte, ein Drink? Und sie, of course. Das waren die einzigen beiden Worte, die sie damals kannte.
2: Natürlich kannte ich mehr als 2 Worte. Ich bin ja schließlich eine gebildete Frau. Dann ging alles sehr schnell. Ich hatte ein gutes Leben, um ehrlich zu sein. Ich hatte eine Wohnung, ein Auto, mir ging es gut. Ich hatte ein erfolgreiches Leben und Spaß ohne Verpflichtung. Und dann? Sofort heiraten? Er fragte aus heiterem Himmel und gab nicht auf.
0: Als ich fragte, willst du mich heiraten, sagte sie, ich muss darüber nachdenken.
3: Wie lange hat sie nachgedacht?
0: Nicht lange. 2 oder 3 Monate.
2: Wirklich nicht lange.
0: Wir lernten uns sehr schnell kennen. Ich hatte viele Fragen, aber meine Fragen bezogen sich hauptsächlich darauf, was sie früher gemacht hat. Ich hatte dieses Bild, ich als westlicher Geschäftsmann, und dann hörte ich von diesen verdammten Russen.
2: John kam verärgert zu mir und sagte, man sagt, alle russischen Frauen sind nur wegen des Geldes mit Ausländern zusammen. Und ich sagte, ja John, natürlich. Und englische Frauen werden dich bestimmt umsonst lieben. Und er sagte, ja, du hast recht.
0: Eines Tages sah ich mir ihr Fotoalbum an und entdeckte Fotos von einer ganz normalen 13-Jährigen. Sie fuhr mit ihren Hunden in den Norden, in den Kaukasus zum Skifahren. Sie feierte mit ihren Freunden. Ich weinte fast vor Scham über meine schrecklichen Vorurteile.
2: Seine russischen Partner sagten ihm, ich sei vom KGB. Wieder kam er verärgert zu mir. Weißt du, was man über dich sagt? Und ich sagte, ich soll KGB-Agentin sein? Und? Was kümmert dich das? Er sagte, naja, okay.
4: Wie oft streitet ihr euch?
0: Jeden Tag.
2: Die ganze Zeit über.
0: Ja. Jeden Tag.
2: John gibt nicht kampflos auf. Er genießt das.
0: Ich glaube, westliche Männer sind sehr romantisch. Ich bin es auf jeden Fall. Am Morgen hieß es, tschüss. Eine Sekunde später höre ich einen Knall. Die Tür war zu. Ich bin erst 20 Meter vom Tor entfernt. Und sie hat mich vergessen. Nach dem Motto, Gott sei Dank ist er weg. Jetzt kann ich Kaffee trinken und Filme schauen.
2: Das Einzige, was ich John versprochen habe, als ich ihn heiratete, war, dass es nicht langweilig werden würde.
0: Nein, sie...
2: Ich glaube, ich halte das Versprechen. Das konnte er nicht wissen.
0: Nein, sie sagte...
2: Dass es 5 Kinder geben würde und er das Land retten müsste. 5 Kinder, alle verschieden. 5 sind aber auf jeden Fall besser als 1 oder 2. Es ist einfacher. Irgendwie wird man rationaler. Wenn ein Kind dich irgendwie ärgert, wird ein anderes dich mit irgendetwas erfreuen.
5: Papa sagt, dass Mama nett ist. Und Mama sagt, dass Papa nett ist. Wenn man sich nicht mit ihnen anlegt, sind beide nett.
6: Wir wurden mit Zuckerbrot und Peitsche erzogen. Meine Mutter war strenger. Bei ihr war es immer ein Du musst. Papa hat einem heimlich einen Bonbon gegeben, wenn niemand hinsah.
7: Wir sind viele, also bleibt nicht viel Zeit fürs Reden. Sie waren zu zweit, wir zu fünft. Es hieß also, wir oder sie.
8: Wenn ich etwas falsch mache, sorge ich dafür, dass sie nichts erfahren. So haben sie keinen Grund, mit mir zu schimpfen.
2: Meine Mutter scherzt immer, dass wir Mist bauen, weil wir Angelsachsen sind. Wenn ich zum Beispiel 2 Vieren bekomme, sagt sie, das liegt an deinem angelsächsischen Blut.
1: Alle Kinder helfen auf dem Hof mit.

0: mit Almosen deiner Eltern.
1: Ich gab ihm etwas Geld, nahm ihn mit nach Bath und sagte, du magst Russland nicht, lebe hier. Ich nahm ihm seinen russischen Pass ab und sagte, wir sehen uns.
2: Als ich ging, dachte ich, sie würden mich unterstützen. Aber sie sagten, kümmere dich um dich selbst. Also war ich auf mich allein gestellt. Zuerst arbeitete ich als Kellner, weil ich auf die Schnelle keinen anderen Job finden konnte. Dann wurde ich Barmanager und zog nach London.
0: Er arbeitete in einer Grillbar. Sie zogen ihre Show ab. Seht ihr unseren Russen? Er lächelt nie. Er sagte, welcher Idiot grillt Hühnchen und lächelt? Das nächste Mal mache ich euch fertig.
2: Nun, ich wollte nach einem Monat zurückkehren. Aber ich musste mich dazu zwingen, es zu versuchen. Aber nein, sie laufen immer lächelnd herum, wie ein Haufen Idioten. Hier lächelt man nicht grundlos. Wenn hier ein Nachbar ein Problem hat, versucht man zu helfen. Hat dort ein Nachbar Schwierigkeiten, ist es sein Problem. Sie lächeln einfach weiter.
1: Die Leute verspotteten ihn. Nach 3 Jahren sagte er seiner Mutter verzweifelt, ich gehe zur Armee oder nach Sibirien, ich will nach Hause. Das war seine Entscheidung.

0: 3, 2, 1, 0.
1: Archiv streng geheim. Im September 41 berichtet Vadim alias Gorski aus London.
2: Man arbeitet an der möglichen Nutzung der Kernenergie für militärische Zwecke.
1: In der ersten Direktion des NKWD taucht ein neuer Ordner mit dem Codenamen Enormus auf.
3: Enorm bedeutet wörtlich etwas Riesiges, Furchterregendes.
1: Alle Kernphysiker werden von der Front abgezogen, um an dem neuen Projekt zu arbeiten.
2: Auf Stalins Frage, wer die Leitung übernehmen soll, kam die Antwort Kurtschatow.
4: Ich schlage vor, dass Sie sich direkt mit der Entwicklung der Atombombe befassen.
5: Es gab eine Verschwörung, eine schreckliche Verschwörung.
1: Ein siegreiches, vom Krieg verwüstetes Land muss erneut ums Überleben kämpfen.
4: Nachdem er den Knopf gedrückt hatte, stand alles in gleißendem Licht. Wir konnten einen Atompilz aufsteigen sehen.

0: John freut sich, dass sich sein Sohn für Russland entschied. 1991 hatte er selbst die gleiche Entscheidung getroffen. Bis zum Erhalt der russischen Staatsbürgerschaft vergingen 6 Jahre. Denn die Russen waren gegenüber einem Engländer, der einen russischen Pass wollte, eher misstrauisch.
1: 1997 wollte natürlich jeder weg hier. Und dieser Idiot kam und wollte hier leben. Ich wurde damals vom KGB befragt, warum wollen Sie in Russland leben? Ich antwortete, nun, weil, sie sagten, haben Sie keine Angst vor der Mafia? Ich sagte, ich habe jemanden, der mich schützt. Sie sagten, wer ist es? Ich sagte, Gott der Herr.
0: Nun spricht John von unserem Volk und meinem Land und meint damit Russland. Das Vereinigte Königreich besucht er nur selten. Er langweilt sich dort schnell und auch die Beziehungen zu seinen britischen Verwandten sind kompliziert geworden.
1: Ich habe Geschwister drüben. Ich glaube, sie waren sauer auf mich, als ich weggegangen bin. Vor Jahren sagte ich ihnen, unsere Kinder werden sich an der Grenze treffen, wenn es zu einem militärischen Konflikt kommt. Wenn die NATO sich der Grenze nähert, könnten sich mein Neffe und mein Sohn gegenüberstehen. Das verstehen sie nicht. Ich habe keine positive Bindung mehr zu England, nur noch Wut und Enttäuschung. Dass es mir hier gefällt, ist für Sie schwer zu verstehen, weil Sie in Demokratie und Freiheit leben. Aber was bedeutet Freiheit heute? Das grenzt an Anarchie. Freiheit ist das Recht zu sagen, was man will, aber nicht zu zerstören.

0: Ich kann nicht verstehen, warum sie das Denkmal von Winston Churchill verschandeln. Ich finde, es ist dumm. Das sind haltlose Emotionen. Geschichte ist Geschichte. Vielleicht sollen uns diese Denkmäler daran erinnern, was wir nie mehr tun sollen. Okay, wir wissen, dass es Sklaverei gab. Hätte es keine Sklaverei gegeben, wären sie auch nicht in Amerika. Ich finde das ein bisschen heuchlerisch. Die Vergangenheit kann man nicht ändern. Geschichte ist eine Lektion, aus der wir lernen müssen. Ein kultivierter Mensch sollte nicht nur die Geschichte seines Landes, sondern die der ganzen Welt verstehen. Das ist unsere rote Zone. Meine Ehe ist sehr interessant, da ich für meine Frau an dritter oder vierter Stelle stehe, glaube ich. Gott steht an erster Stelle. Dann Russland, dann Herr Stalin. Ich schätze, ich stehe an vierter Stelle.
1: Nicht nur seine Ansicht über Stalin ist voreingenommen, sondern auch die vieler anderer Ausländer, mit denen wir gesprochen haben. Aber wenn man ihnen in 20 Minuten das Was, Warum und Wie erklärt, dann sagen sie, oh, darüber haben wir noch nie nachgedacht.
0: Wissen Sie, sie ist sehr patriotisch. Ich kann nichts Schlechtes über Russland sagen.
2: Und sind Sie ein Fan von Stalin?
0: Nein, bin ich nicht. Nur von Gott. Nina stammt aus einer Militärfamilie. Deshalb ist es so wichtig für sie.
3: In der roten Zone geht es eigentlich um die Geschichte der Kolchose, die John und Nina gekauft haben. Aber Stalin ist so umstritten, dass viel über ihn diskutiert wird. Und die Familie Kopisky ist da keine Ausnahme.
4: Wenn es um Geschichte geht, ist es, als würde ein Kung-Fu-Kampf beginnen. Mama genießt ihn so sehr, es ist, als ob sie darauf warten würde. Ich würde nicht gerne in der Sowjetunion leben wollen. Ich mag Adidas-Schuhe und so. Auf jeden Fall konnte kein Trottel den Zweiten Weltkrieg gewinnen. Also denken Sie, was Sie wollen. Wenn jemand etwas sagt, was würde er tun? Wenn man Milliarden, Millionen von Menschen hat, die etwas zum Essen, Kleidung und Arbeit brauchen, dann ist Strenge der einzige Weg, die Menschen zu solchen Dingen zu bewegen.
5: Aber Menschen kalt zu machen, das finde ich nicht gut.
6: Mama unterstützt, wie heißt das noch? Den Kommunismus. Ich stimme ihr oft zu, um ehrlich zu sein. Sicher ist es ein bisschen heuchlerisch, wenn man sich in einer reichen Familie vorstellt, wie toll es wäre, im Sozialismus zu leben. Mama und Papa sind bereit, das ganze Geschäft an den Staat abzutreten. Im Ernst.

0: Käse ist schlimmer als eine Frau. So launisch. Man muss jeden Schritt spüren.
1: Neben der Viehzucht ist Johns andere Leidenschaft die Käseherstellung. Seinen Käse stellt er selbstverständlich aus der Milch seiner Kühe her.
0: Das ist Liebe. Das ist Geduld.
1: John begann vor 6 Jahren mit der Käseherstellung, als Europa und die USA Sanktionen gegen Russland verhängten. Daraufhin verbot man dort bestimmte Importe aus dem Ausland, was John erfreute.
0: Ich glaube, die Sanktionen waren gut für uns. Das hat den Menschen ihren Stolz als Russen zurückgegeben. Zuvor hatten wir diesen Stolz irgendwie verloren. Und heute denke ich, dass unsere Sanktionen viel schwerer wiegen, da Europa und die USA viel mehr verloren haben.
1: John stellt verschiedene Käsesorten her. Er zeigt uns gleich einige davon. Interessanterweise hat er eine nach sich selbst benannt. Sie heißt Jonathan.
0: Das ist der Jonathan. Der Käse ist 5 bis 7 Monate alt, hart wie ein Ziegelstein. Diese sind alle aus Shambhala. Cheddar, das ist ein italienischer Käse, Caciotta. Dieser heißt Roter Oktober und enthält innen warmes Schweineschmalz. Da wächst guter Schimmel. Es gibt 2 Sorten von Paprika und Dill. Es ist nur Käse, aber mein Rezept. Dieser Käse heißt Genosse. Weil Nina sagte, er schmecke wie ein alter sowjetischer Käse. Das ist ein Experiment. Nicht schön, oder? Er schmeckt besser als Parmesan. Er ist ein bisschen verbrannt, oder?
2: Ein bisschen, ja.
1: Bei der Arbeit wird John immer nur als John Janowitsch bezeichnet. Sie haben seinen englischen Namen schon vor langer Zeit russifiziert.
0: Ich mag Mr. John oder Onkel John nicht. Woher er kommt, keine Ahnung. Wissen Sie, im Westen, in Großbritannien, kann ein Kind einen 2. Vornamen nach einer Fußballmannschaft bekommen. Völlig sinnlos. Für mich ist der Respekt vor seinen Eltern wichtig, woher man kommt. Hier nimmst du den 2. Vornamen deines Vaters an. Ich bin also John Janowitsch. Was bedeutet, dass ich der Sohn von Jan bin und ich bin sehr stolz darauf.
3: John Janowitsch, der Gerstenpreis ist gefallen.
0: Wir brauchen 100 Tonnen. Sieh dir die Angebote an. Ich bin so müde. Hattest du schon Erfolg damit?
4: Nein, kein Erfolg.
0: Mascha, kann ich bitte etwas Milch haben?
4: Er ist sehr anspruchsvoll. Er hat so viele Ideen und Pläne. Wir können nicht mit ihm mithalten.
0: Dafür bezahlen wir ihn ja. Wenn er nicht zufrieden ist, ist er ein Narr.
1: John Janowitsch ist ein strenger Chef, der sogar nachts Stichproben macht.
0: Das ist der Kontrollturm. Sie wissen, dass ich ein System habe. Selbst nachts. Licht an, Licht aus. Denken Sie, dass er da oben ist. Das ist Disziplin. Ihre Hufe tun weh, oder?
4: Sie hat große Beulen.
0: Okay, ich ärgere mich über ihn. Schau, armes Ding. Das hier muss ausgegraben werden.
1: Doch am meisten leiden seine Söhne. Es ist nicht leicht mit Papa. Aber offenbar ist es immer noch besser als das Leben in England.
0: Ich bin ein Workaholic. Ich wache um 5 Uhr auf und gehe um 1 Uhr nachts ins Bett. Ich widme mich vollkommen dem Geschäft. Um wie viel Uhr bist du heute zur Arbeit gekommen?
5: Um 8 Uhr.
0: Ah, 8 Uhr. Das war früher 7 Uhr.
5: Ich war vorher in der Werkstatt.
0: Die Autowerkstatt, okay. Wann macht die auf?
5: Um 7:30. 8.
0: Du musst zuerst hier sein. Wenn du zur Arbeit kommst, sagst du, was alle zu tun haben. Bitte sie nicht, sich bei dir zu melden. Die Führungskraft von heute muss an der Spitze stehen.
4: Es ist schwer, das verstehe ich.
0: Nun, da ist das Tor. Da geht's raus. Warum muss ich nett sein? Das ist keine Liebesbeziehung.
6: Ja, er ist der Boss. Aber er hat eine Art Anknopf, der auf Dad umschaltet. Jeder hat seine Meinung. Aber es ist schwierig, ihm damit zu kommen. Manchmal ist es am besten, einfach entspannt zu bleiben. Er ist schließlich erwachsen. Andererseits, wenn er nicht mein Vater wäre, er gibt dir eine Aufgabe und wenn du sie 1-2 Mal nicht schaffst, dann war's das mit dir. Aber da er unser Vater ist, gibt er uns Ratschläge, wenn er gut gelaunt ist. Und außerdem hat er jede Menge Erfahrung.
1: Ein weiteres Hobby der Familie sind Pferde, aber natürlich nur russische Rassen. Sie betreiben eine Reitschule und eine Therapieeinrichtung mit Pferden. Aber das sind nicht Johns einzige Einnahmequellen.
0: Sieh, da, der Ort ist Gold wert. Das ist Gold. Die Leute kommen und kaufen dieses Gold. Vor allem für Rosen.
1: und sie besitzen auch traditionelle russische Troikas. Diese zu lenken wird heutzutage selten gelehrt. Es ist schwierig und nicht so beliebt, aber die Kupiskis lassen diese alte Tradition wieder aufleben.
4: Was ist für Sie eine russische Troika?
0: Ein Befehl meiner Frau. Besser in eine Troika zu investieren als in einen Rolls-Royce. Das ist unsere Entscheidung, unsere Vision von Wohlstand. Wenn es morgen in Saudi-Arabien oder in Russland kein Öl gibt, können wir uns immer noch fortbewegen.
4: Und pflügen und mähen.
0: Pflügen und so weiter. Das ist unsere Auffassung von Reichtum. Als ich Nina fragte, ob sie mich heiraten wolle, sagte sie, ich denke darüber nach. Ich muss mit meinem Priester sprechen.
4: Er sagte mir, nun, das ist seltsam. Er ist ein Fremder. Was sind seine Überzeugungen? Was würde dabei herauskommen? Am Telefon sagte ich ihm, der Priester sagte, du müsstest zu den Orthodoxen konvertieren, wenn du es ernst meinst.
0: Ich sagte, okay, ich bin gläubig, also lasse ich mich taufen, denn ich bin auf der Suche nach Gott. Wir gingen in die Kirche. Ich bekam ein weißes Hemd und wurde getauft. Vor 15 Jahren haben wir mit dem Bau dieser Kirche begonnen. Sie trägt den Namen der Frauen, die Christus fanden. Wir scherzen darüber, denn auf Russisch heißt es John Mironositz, Kirche der myrrhetragenden Frauen. Als ich das hörte, dachte ich, ich sei Johannes, der Myrrheträger. Wer zum Teufel ist das? Aber eigentlich sind es die myrrhetragenden Frauen.

Ich war immer gläubig, aber die katholische Kirche machte mir ehrlich gesagt Angst. Mir gefällt der russische Ausdruck Strach Bozhi, Gottesfurcht. Und als ich katholisch war, hatte ich tatsächlich Furcht, dass mich in der Kirche der Blitz trifft, wenn ich etwas Falsches mache. Ich mag das russische Bekenntnis. Hier gefällt mir, wie bei vielen Dingen in Russland, dass man nicht heuchlerisch ist. Ich glaube nicht, mich rechtfertigen zu müssen, warum ich gläubig bin. Die 10 Gebote sind auch für Ungläubige kein schlechtes Gesetz. Jeder sollte nach ihnen leben, besonders heute. Ich liebe meine Heimat hier. Ich denke, dass jeder, der hierher kommen möchte, willkommen sein wird. Ganz ehrlich, das ist keine Propaganda. Ich werde dafür leider nicht bezahlt. Es ist ein großartiges Land mit riesigen Perspektiven. Ich mag es, viele Möglichkeiten zu haben. Denn dahinter verbirgt sich auch immer großes Potenzial. Als ich hierher kam, war ich ein Roboter, ein typischer Kapitalist und internationaler Geschäftsmann, der 9 Monate im Jahr unterwegs war und 4 Stunden pro Nacht schlief. Also, ich denke, ich bin hier ein viel besserer Mensch geworden. Jetzt bin ich glücklich. Nie hätte ich gedacht, 70 Jahre alt zu werden oder meine jüngste Tochter im Alter von 15 Jahren zu erleben. Russland hat mir auch ein langes Leben geschenkt. Ich habe alles, was ich will. Mein einziger Traum ist das gleiche Glück für alle meine Kinder.

0: Eine perforierende Schusswunde. Ich tue alles dafür, dass die Menschen sicher sind und am Leben bleiben.
1: Zielen! Feuer!
2: 2014 wurde ein Bus mit Flüchtlingen aus Gorlovka beschossen und brannte aus. Meine Kinder haben wie durch ein Wunder überlebt. Jeder an meiner Stelle hätte also wahrscheinlich dasselbe getan.
0: Schussposition einnehmen. Bereit zum Zielen? Los geht's. Mir macht das immer Spaß, denn jeder Schuss bringt uns dem Sieg näher.
3: Auf geht's. Natürlich habe ich Angst, aber ich habe meine Entscheidung getroffen. Ich bin hier. Manchmal spielen meine Nerven verrückt. Ich möchte weinen, aber ich kann es nicht zeigen. Ich möchte, dass die Jungs mit guter Laune in die Schlacht ziehen. Ja, ich setze mein Leben aufs Spiel. Aber ich habe ein Ziel. Wenn wir es jetzt nicht beenden, wird es noch schlimmer werden. Wir müssen siegen.
4: Vor dem Reichstag stehen sowjetische Kriegsberichterstatter. Und hier steht mein Vater. Dass mein Vater der bedingungslosen Kapitulation beiwohnen konnte und dann Teil der Berichterstattung über die Nürnberger Prozesse war, ist der ganze Stolz unserer Familie.
5: Es waren die westlichen Mächte, die eine politische Verurteilung der Nazi-Kriegsverbrecher anstrebten. Sie wollten Erhängungen und Erschießungen hierfür und dafür beschließen und das ohne jeden Gerichtsprozess.
6: Stalin sagte, dass wenn wir sie nicht vor Gericht stellen, man uns das als Schwäche auslegen würde.
7: Am 20. November 1945 begann der Nürnberger Prozess. Noch nie hatte es in der Geschichte etwas dergleichen gegeben. Auf der Anklagebank saß die Spitze des NS-Staats.
6: Zum ersten Mal in der Menschheitsgeschichte mussten sich Verbrecher, die sich eines ganzen Staates bemächtigt und diesen als Instrument für ihre monströsen Verbrechen missbraucht hatten, vor Gericht verantworten.
3: Das war eine Verurteilung des Nationalsozialismus, die weit über den Rahmen eines einzelnen Staates hinausging.
5: Hier wurden die Kriegsverbrecher erstmals vor Gericht gestellt. Das war ein Prozess von fundamentalem Charakter.
8: Die Völker der Erde klagten den Faschismus an.

0: Nachdem wir unsere Geschenke verkostet und die Berge bestaunt hatten, wollten wir zu den Weinbergen Dagestans aufbrechen. Aber wie so oft lief nicht alles nach Plan.
1: Es ist passiert, was ich am meisten befürchtet habe. Die Tür des Autos ist zugefallen. Es hat sich verriegelt und der Schlüssel liegt drin. Aber hier in Kubachi findet man Handwerker für alles. Alibek hat, ich glaube nicht, dass wir das zeigen sollten, aber er hat so ein Instrument hier geholt, mit dem wir versuchen werden, das Auto aufzuschließen. Ich habe sowas noch nie gemacht. Theoretisch muss man...

0: Geht nicht. Ich brauche eine Anleitung.
1: Okay, die Anleitung haben wir uns angeschaut.
0: Siehst du? Halbe Sekunde Arbeit. Danke, Alibek. Vielleicht kommt ja noch jemand in einem Lada vorbei. Wir müssen das ausblenden.
1: Vielen Dank, auf Wiedersehen.
0: Vielen Dank, auf Wiedersehen. Hat mich gefreut. Der kurze Weg ist verschüttet, wir werden den langen nehmen.
1: So, so.
0: Ja, wir wollten auf dem schnellen Wege nach Derbent fahren. Aber das klappt jetzt nicht. Nachts gab es einen Erdrutsch oder so.
1: Dann nehmen wir den langen Weg.
0: Auf geht's.
1: Nachdem wir unser Problem gelöst hatten, gaben wir eine neue Route ein und machten uns auf den Weg.

0: Hier sind wir also in Ihrem Königreich. So viele Weinberge. Erzählen Sie uns von Ihren Weinsorten. Was macht Sie so besonders?
1: Wir haben vorwiegend französische Sorten. Merlot, Cabernet, Sauvignon, Chardonnay, Saperavi. Interessant ist, dass diese Weinberge erst 2 Jahre alt sind. Wenn alles läuft wie geplant, so Allah will, und wir die richtigen Technologien benutzen, sollten wir eine gute Ernte bekommen.
2: Und das wird die erste Ernte aus diesen Weinbergen sein?
1: Ja, genau.
2: Und sind 2 Jahre eine normale Frist?
1: Nein, 2 Jahre sind nicht normal. Das sind frühreife Trauben.
0: Ist das gut?
1: Ja. Interessant ist, oh ja, das hier ist ein sehr guter Boden für Weintrauben. In Europa wäre es unvorstellbar, nach 2 Jahren so eine Ernte zu haben.
0: Warum das? Ist der Boden hier irgendwie besonders?
1: Ja, der Boden und die Höhe über dem Meeresspiegel 350 bis 360 Meter.
0: Und da drüben ist das Meer.
1: Das ist ideal für das Wachstum von Weintrauben.
2: Aber es heißt doch, dass eine Weinrebe 10, 15, 20 Jahre braucht, um gute Weintrauben zu produzieren. Oder stimmt das nicht?
1: Das ist wie mit einem Kind. Wie man es ernährt und aufzieht, so wird es sich auch entwickeln. Mit Weintrauben ist das genauso. Sie sind wie Kinder. Wie man sie streichelt und aufzieht, so eine Ernte bekommt man auch.
0: Und Sie streicheln Ihre Trauben und sagen Ihnen nette Dinge?
1: Natürlich, was sonst?
0: Wirklich?
1: Ja, anders geht es nicht.
0: Sie brauchen nicht nur ein gutes Klima, sondern auch Liebe.
1: Der menschliche Faktor ist der wichtigste. Man muss sein Land und seine Weintrauben lieben. Wissen Sie, ich sage immer, dass man sein eigenes Land preisen muss. Nicht Italien, Spanien, Frankreich oder sonstiges. Sie verkaufen uns nur ihre Etiketten, aber wir haben hier echte, saubere Weintrauben. Das alles hier ist eine echte Oase, verstehen Sie? Hier gibt es alles, meine Freunde. Alles, um sich am Leben zu erfreuen. Das ist ein kleines Paradies und hier wurde schon immer Wein angebaut, seit Jahrhunderten. Zuerst waren unsere Reben etwas unförmig, aber jetzt stehen sie gerade. Dort wuchsen, sie waren anfangs etwas unförmig und wir mussten sie an Stöcken hochziehen. Und wir hatten auch gute eigene, lokale Sorten. Unser Geschäftsleiter denkt gerade darüber nach, einige alte Sorten wiederzubeleben. Es gab hier eine gute Sorte namens Agadai. Das ist eine authentische Sorte aus Derbent.
0: Original aus Dagestan?
1: Ja.
0: Viele ausländische Unternehmen haben Russland jetzt verlassen. Kann Dagestan die weggefallenen Mengen kompensieren?
1: Natürlich, unser Land ist sehr reich an Wein. Der Bent war immer für seinen Wein berühmt und für seine Tomaten, köstliche Tomaten.
0: Das stimmt.
1: Wir haben köstlichen Wein, ganz ohne Chemie. Sehen Sie sich nur um. Das ist das Kaspische Meer. Die Natur und das Relief hier sind ideal für Weinberge, verstehen Sie?
2: Klar, Wein anzubauen bietet sich hier an.
1: Wir fürchten keine Konkurrenz mit Frankreich. So einen Wein wie unseren hat man dort noch nicht probiert. Sie wissen gar nicht, was echter Wein ist.
2: Und was ist der Durchschnittspreis für eine Flasche?
1: Hier bei uns ab 150 Rubel.
2: Ab 150 Rubel? Und das ist natürlicher Wein?
1: Ja.
2: Das ist kein Weinpulver, echter Wein.
1: Ja, natürlich.
2: 150 Rubel ist doch sehr wenig.
0: Ja, das ist wirklich nicht teuer.
1: Sie kaufen bei uns nicht unser Etikett. Wissen Sie, was Sie bei uns kaufen? Wein. Freunde, vergesst nicht, das Etikett ist anders, aber die Fässer sind dieselben. Ich mache Hauswein, das ist keine industrielle Produktion. Kommen Sie einfach und probieren Sie meinen Wein und vergleichen Sie ihn dann mit europäischen Weinen aus Spanien, Portugal oder sonst woher. Machen Sie sich einfach selbst einen Eindruck.
2: Hauswein ist immer sehr lecker, aber auch heimtückisch. Man trinkt ein Glas und dann noch eins und merkt gar nicht.
1: Der Kopf ist nüchtern, aber die Beine gehen nicht.
2: Oh ja. Und dann sitzt man da und starrt in die Leere.
1: Aber dafür erinnert man sich an alles.
0: Ja, jedes Mal. Nach den Weinbergen sind wir dorthin aufgebrochen, wo Trauben zu Wein werden. Zur örtlichen Weinfabrik.

0: Wir befinden uns hier in der Weinhalle. Genau hier befindet sich unser größter Weinspeicher. Unsere Behälter hier fassen, in einfachen Worten gesagt, 50 Tonnen. Sie bestehen aus reinem Edelstahl und werden mit neutralem Gas versorgt. Für die Kühlung sorgt die verbundene Kältestation. Wir haben hier alle notwendigen Instrumente, um hochwertigen Wein herzustellen.
1: Sie nennen das hier die Mutterhalle, richtig? Warum? Ist das die wichtigste oder die erste Halle?
0: Der größte Weinspeicher von allen befindet sich genau in dieser Halle.
2: Und woher kommt die Ausstattung?
0: Die Ausstattung kommt vorwiegend aus Italien. Wir konnten sie noch rechtzeitig importieren.
1: Wir waren vor kurzem in einer Bierfabrik. Dort hat man uns gesagt, dass es zurzeit Probleme mit den Hopfenlieferungen gibt, weil Hopfen vorher aus Tschechien importiert wurde.
2: Hopfen und Hefe?
1: Ja, und Hefe auch. Wie sieht es bei Ihnen aus? Importieren Sie oder?
2: Sie haben ja Ihre eigenen Rohstoffe. Sie kultivieren sie selbst.
0: Ja, ich verstehe, was Sie meinen. Und wissen Sie, es ist so. Es gibt bereits etablierte Lösungen, Logistikketten und wirtschaftliche Beziehungen. Und früher haben wir das alles problemlos genutzt. Wir hatten gute Geschäftsbeziehungen mit Italien, Spanien und Frankreich und kauften dort ein. Alles hat funktioniert. Jetzt ist alles... Nun, es gibt keine ausweglosen Situationen, aber wir haben ein paar kleinere Unannehmlichkeiten. Ich bin mir sicher, dass wir Lösungen finden werden. Hauptsache ist, dass wir Wein, Behälter, Kühler und

0: inertes Gas haben. Für alles andere werden wir uns etwas einfallen lassen.
1: Am wichtigsten ist doch, dass sie Perspektiven haben.
0: Am wichtigsten sind die Menschen, die guten Wein probieren wollen und sich dafür interessieren.
2: Oh, davon gibt es viele.
0: Ja, solange es Nachfrage gibt, wird es von unserer Seite auch ein Angebot geben.
3: In Russland gibt es so ein Stereotyp, dass dagestanischer Wein nicht gut sein kann. Wir kämpfen dagegen an.
2: Wie kommt das?
3: Dagestanischer Cognac ist beliebt, das ist eine etablierte Marke, aber dagestanischer Wein ist stiller Wein.
2: Den Cognac aus der Region kennt man ja.
3: Ja, man kennt ihn, aber Derbent und auch Dagestan als Ganzes erleben zurzeit einen touristischen Boom und es wäre falsch, sich diese Chance entgehen zu lassen. Erstens ist das ein gutes Geschäft und zweitens eine gute Werbung sozusagen. Jeder Tourist, der hierher kommt, unseren Wein probiert und unsere Weinberge besucht, nimmt viele angenehme Eindrücke mit. Bevor sie nach Hause fahren, nehmen sie ein, zwei Flaschen mit und teilen sie mit ihren Freunden. Das ist so eine Art, vielleicht ist das kein gutes Wort, aber eine Art Mundpropaganda. Und sie funktioniert hervorragend. Es gibt nichts Besseres.
2: Und wie läuft das mit dem Importersatz? Ich habe gelesen, dass 30% der Weinproduzenten den russischen Markt verlassen haben. Ist das so?
3: Dazu kann ich leider nichts sagen, weil ich keine Informationen dazu habe. Aber was ich weiß, ist, dass es momentan eine riesige Nachfrage nach hochwertigem russischen Wein gibt. So viel ist sicher. Deshalb haben wir unseren Verkaufsplan für dieses Jahr bereits in den ersten zwei Quartalen erfüllt. Wir haben in den ersten zwei Quartalen dieses Jahres bereits 2,5 Millionen Flaschen verkauft. Das ist ein Meilenstein. Letztes Jahr haben wir über das ganze Jahr verteilt nur 2 Millionen Flaschen verkauft.
2: Und woran liegt das? An den Sanktionen? Oder weshalb wächst die Nachfrage sonst?
3: Wissen Sie, ich glaube auch, dass es ein größeres Gefühl des Patriotismus gibt. Wir produzieren russischen Wein, hochwertigen russischen Wein. Und unsere Fabrik verwendet bei der Weinproduktion klassische europäische Methoden. Wir haben mit italienischen Spezialisten zusammengearbeitet, die uns geholfen haben, eine Art Prosecco alla Russa aus unseren extrem hochwertigen dagestanischen Weintrauben herzustellen. Wir befinden uns hier am südlichsten Punkt der Russischen Föderation. Das Terroir von Derbent ist also einzigartig. Was es besonders macht, sind seine Nähe zum Kaspischen Meer, die Einzigartigkeit des Flusses Samura und die Vorgebirgszone, in der es im Sommer tagsüber bis zu 40 Grad warm wird, während die Temperatur nachts auf 15 Grad sinkt. Diese Temperaturschwankungen wirken sich gut auf die Trauben aus.
2: Es gibt im Kaukasus einige traditionelle Weinsorten, also nicht die bekannten wie Merlot oder Sauvignon, sondern traditionelle lokale Weinsorten. Planen Sie, diese Sorten irgendwie zu entwickeln?
3: Sie haben unsere wunderschönen Weinberge gesehen. Dort haben wir traditionelle europäische Sorten gepflanzt. Leider hat Dagestan viele seiner autochthonen Weinsorten heute fast verloren. Aber wir investieren viel Mühe, um nach ihnen zu suchen. Vor kurzem haben wir im Institut von Nowotscherkassk einige dieser autochthonen Sorten gefunden. Das Institut hat versprochen, sie für uns zu reproduzieren. Und ja, wir wollen die autochthonen dagestanischen Weinsorten wiederbeleben.
1: Du musst klopfen.
3: Machen wir es lieber so.
2: Ich habe doch richtig geklopft.
3: Darf ich einschenken?
2: Ja, gleich. Aber zuerst wollte ich fragen, was das ist.
1: Das ist ein Glas, Margot.
2: Okay. Jetzt können wir probieren.
3: Dann fangen wir mit dem Pinot Noir Rosé an. Wir verkaufen ihn übrigens noch nicht in Flaschen, das ist unser neuestes Produkt. Wir haben eine Linie namens Endemie aus Riesling, Sauvignon, Chardonnay und Racazzitelli. Und das hier wird das neue Pinot Noir.
1: Mach's gut, Margot.
3: Okay, ihr könnt mich aufnehmen.
1: Sieht wie Saft aus. Hoffentlich wird dieser Saft mich nicht von den Füßen hauen.
3: Ja, natürlich, alles wird gut.
2: Das ist so klasse, allein der Anblick ist ein ästhetischer Genuss.
3: Sehen Sie, wie stabil der Schaum ist?
2: Ja.
3: Die schäumend spritzigen Eigenschaften sind deutlich ausgeprägt.
2: Gehen Sie diese Hallen täglich ab, um den Wein zu probieren?
3: Ja, zusammen mit dem Technologen und dem Werksleiter. Wir inspizieren jeden Tag die Behälter, wir müssen auf alles gefasst sein.
1: Selbst am Wochenende?
3: Wir haben keine Wochenenden. Eine der Hauptaufgaben eines guten Winzers ist es, stets zu wissen, wo sich was befindet.
2: Welches Produkt wo steht?
3: Und in welcher Phase es sich befindet. Das sieht nur so aus, als ob wir hier den ganzen Tag trinken und es uns gut gehen lassen. Aber in Wirklichkeit schaltet sich bei jedem Schluck im Kopf eine Art Rezepturmechanismus ein. Und wir versuchen nachzuvollziehen, wie viele Wochen oder Tage der Wein noch braucht und wann er abgegossen werden kann.
1: Emil, als echter Sommelier weiß ich, dass man einen guten Wein am Etikett erkennt. Wenn dir das Etikett gefällt, muss der Wein gut sein.
3: Ah, so.
1: Der hier ist am besten. Daran haben Ihre Designer gearbeitet, oder?
3: Das ist die Endemi-Reihe Stiller Weine, von der ich gesprochen habe.
2: Das ist Premialer Wein.
3: Ja, das ist eine Premium-Reihe, die vor dem Abgießen über ein Jahr lang in Fässern gealtert wird.
2: Emil, es gibt eine Frage, die mich schon lange quält. Mir hat irgendwann jemand gesagt, dass je tiefer diese Wölbung hier ist, umso teurer auch der Wein in der Flasche.
3: Nein, ich glaube, das ist nur ein Stereotyp oder eine Legende. Ich glaube nicht, dass das stimmt.
2: Die hier sind aber tief.
3: Jeder wählt selbst. Nun, jede Abfüllung wird an die ausgewählte Flaschenform angepasst. Für Schaumwein haben wir zum Beispiel diese Form ausgewählt. Und die hier für stillen Wein. Aber am Ende entscheidet der Verbraucher, welche Flaschenform ihm am besten gefällt.
2: Und das hier ist Ihr Prosecco-Killer?
3: Ja, das hier ist unsere Marke, die Caspica, unser Prosecco-Killer. Wir können meiner Meinung nach wirklich mit Stolz sagen, dass unser Di Caspica den italienischen Prosecco in den Regalen ersetzen wird.
1: Und der Preis?
3: Der Preis im Regal liegt zwischen 350 und 450 Rubel.
1: In Dagestan? Und in einem Regal in Moskau?
3: In Moskau gelten dieselben Preise.
1: Das sind ja fast mythische Preise. 350 Rubel für eine Flasche Prosecco.
3: Wissen Sie, viele fragen uns, warum wir die Preise nicht anheben. Deutlich anheben. Viele Menschen sind nämlich voreingenommen und kaufen aus Prinzip keinen Wein unter 500 Rubeln.
2: Ja, ich gehöre auch dazu. Ich denke mir immer, dass das irgendwas Chemisches sein muss.
3: Ja, die Leute denken, das wäre Chemie oder irgendetwas Verwässertes. Aber sie haben unsere Weinberge selbst gesehen und unsere Produktion. Wir können mit voller Verantwortung sagen, dass das ein hundertprozentiges Naturprodukt ist.
2: Okay, jetzt sind wir bei den Fässern. Wie heißt das hier?
3: Das ist ein Chardonnay, Erntejahr 2021. Das hier ist ein Weinröhrchen.
2: Ein Weinröhrchen?
3: Ja, Chardonnay Jahrgang 21. Er hat bereits die Gärung im Fass durchlaufen. Das Fass ist ein französisches Barrique.
2: Gibt es auch russische Fässer?
3: Wir haben Fässer aus kaukasischer, Maikop- und Abscheron-Eiche. Wir wollen mit der Zeit zu kaukasischen und karabachischen Eichenfässern übergehen. Es heißt, dass sie auf eine sehr interessante Weise mit dem Wein interagieren.
2: Sie haben also eine eigene Geschmacksnote?
3: Ja, natürlich. Das Fass, der Brenngrad, der Produzent, das Volumen. Das alles wirkt sich auf den Geschmack des Weins aus. Das ist ein äußerst vielschichtiger Prozess.
2: Haben Sie einen bestimmten Traum, was Ihren Wein und Ihr Unternehmen angeht? Es geht Ihnen doch bestimmt nicht nur darum, immer größere Mengen zu produzieren. Was ist Ihr Ziel?
3: Mein Ziel ist es, einen verständlichen, angenehmen, guten Wein herzustellen. Und wie jeder Winzer träume ich natürlich davon, dass mein Wein im ganzen Land anerkannt wird. Ich träume von gutem, großartigem und interessantem Wein. Aber das verlangt tägliche, harte, sorgfältige und kreative Arbeit.
1: Klasse, wo sind wir denn jetzt gelandet? Na, euch geht's gut, oder?
2: Hallo, hallo, guten Morgen.
1: Hallo.
2: Ich habe Ihren Hintern gestreichelt.
1: Echt? Schau, da hinten geht es noch weiter. Wir sind in Dagestan. Ich habe Geländewagen, du hast Geländewagen. Schau, ich fahre gleich Wand hoch.
2: Ja, Star, pass auf, wir rollen gleich den Berg runter. Oder das Auto überschlägt sich. Ah, Ilja, lass das.
1: Okay, wir stehen.
2: Ich kann nicht mal aussteigen, ich liege hier. Wie soll ich hier aufsteigen?
1: Das Auto ist schmutzig. Was ist los? Habe ich das Auto schlecht geparkt? Oh ja, es ist hier ein wenig staubig.

0: Fällt es dir schwer?
1: Ja.
0: Wir können hier rüberklettern und dahin gehen. Komm, ich zeig dir einen coolen Ort. Er wird dir gefallen.

0: Nein, lieber nicht.
1: Komm schon. Fällt dir auf, dass es hier keine Geländer oder Brüstungen gibt?
0: Ja, eben.
1: Hier findet natürliche Selektion statt.
0: Hey, ich will da nicht hin.
1: Nein, komm schon.
0: Ja, hör auf!
1: Feiges Huhn.
0: Geh da nicht hin! Ich hab Höhenangst. Ernsthaft, lass es sein. Lass es, ich will zurück.
1: Margot, du bist so lustig mit deiner Höhenangst. Gehen Sie ruhig weiter, sie hat nur einen Panikanfall. Gib mir deine Hand, komm schon.
0: Nein.
1: Margot.

0: ist also der Ort, zu dem wir so lange gefahren sind. Wir können stolz verkünden, dass wir es geschafft haben. Wir haben den äußersten Süden Russlands erreicht. Auf dem Weg hierher besuchten wir unsere nationalen Betriebe, die sich trotz allem aktiv entwickeln, und bestaunten die Schönheit der Natur, der Städte, Straßen, Wälder, Berge und Seen.
1: Willst du Limonade?
0: Klar. Was hast du für welche?
1: Granatapfel und Orange.
0: Ich nehme Orange. Okay, da sind wir also. Das ist die Sulak-Schlucht. Ich habe so oft davon geträumt, hierher zu kommen, und endlich haben wir es erreicht. Ich wollte auch noch den Grand Canyon in Amerika sehen, aber das wird wohl erstmal nichts.
1: Ich bin hier schon zum dritten Mal.
0: Und, bist du immer noch vom Ausblick beeindruckt?
1: Ich glaube, dass ich auch noch beim 5. und 10. Mal beeindruckt sein werde.
0: Wir haben den äußersten Süden Russlands erreicht. Bist du müde?
1: Ja, ein wenig. Ich meine, wir sind 4000 Kilometer gefahren und heimfahren müssen wir auch noch. Aber es geht.
0: Dafür haben wir so viel Schönes gesehen.
1: Und wie hat es dir gefallen? Ich meine nicht nur die Schlucht, sondern alles, was du gesehen hast.
0: Du weißt ja, dass ich in Europa aufgewachsen bin. Das alles war für mich also noch neu. Vor allem die Tatsache, dass wir die ganze Zeit gefahren und gefahren sind und trotzdem die ganze Zeit im selben Land waren. Dabei haben wir die ganze Zeit neue Landschaften und Kulturen gesehen. Steppen, Berge und Schluchten, buddhistische Pagoden und Moscheen. In Europa wäre das alles verschiedene Länder gewesen. Aber Russland hört einfach nirgendwo auf.
1: Dabei sind wir gar nicht so weit gefahren. Wären wir nach Osten gefahren, hätten wir noch 3 bis 4 Mal weiterfahren können.
0: Und in dieser Vielfalt.
1: Und die Landschaften hätten anders ausgesehen.
0: Weißt du, ich kann diese Maßstäbe nur schwer begreifen, aber ich denke, dass in eben dieser Vielfalt unser Potenzial und unsere Kraft liegt.
1: Ja, fassen wir mal zusammen, wie es mit dem Importersatz läuft.
0: Ich glaube, die 2 wichtigsten Aspekte hier sind Wiedergeburt und Modernisierung und noch ein dritter. Ein Tritt in den Hintern.
1: Magische Worte.
0: Wir können den Sanktionen wirklich dankbar sein. Bei allen Unternehmen, die wir besucht haben, und das waren wirklich alle möglichen Unternehmen, staatliche und private, überall hat man uns gesagt, dass es ohne die Sanktionen keine solche Entwicklung gegeben hätte.
1: Dann lass uns noch einen 4. Aspekt ergänzen. Die Menschen.
0: Ja, mich hat wirklich berührt, dass wir überall Leute getroffen haben, die von ihrer Arbeit begeistert sind und dieses Feuer in den Augen haben. Sie lieben das, was sie tun, und wollen ihre Betriebe und das Land als Ganzes voranbringen, damit wir hier gut leben können. Das hat mich sehr berührt. Und sie alle sehen in der aktuellen Situation eine große Chance.
1: Chance ist nicht das richtige Wort. Eine Chance muss man nutzen. Aber ein Tritt in den Hintern zwingt dich.
0: Er lässt dir keine andere Wahl.
1: Ja, mit ihm lässt sich nicht verhandeln.
0: Er kennt keine Kompromisse.
1: Klar, aber wir müssen auch fair sein. Nicht alles läuft glatt und es gibt vieles, was wir noch erreichen müssen.
0: Natürlich.
1: Ich werde das jetzt nicht alles aufzählen, aber wir werden bestimmt noch 1 oder 2 Jahre brauchen, um alle Probleme zu lösen. Oder nur ein halbes. Wer weiß.
0: Am wichtigsten ist die Einstellung, dass alles gut wird, dieser Optimismus. Meine Einstellung ist nach dieser Reise definitiv positiver geworden.
1: Ich war auch so schon optimistisch.
0: Du bist einfach eine Frohnatur, aber ich?
1: Alles wird klasse.
0: Das stimmt.
1: Aber genug von der Arbeit. Lass uns einfach ein wenig den Ausblick genießen.
0: Klar.
1: Auf unsere Reise.

0: Es ist Zeit, nach Hause zurückzukehren. Wir sind ein wenig traurig, aber wir wissen auch, dass unsere Reise durch das grenzenlose Russland noch nicht vorbei ist.
1: Hey.
0: Und?
1: Mit diesem Auto werden wir über Berge und Meere fahren. Schau dir das an hier. Nimm das auf, Margo. Der Kilometerstand zeigt 21.
0: Und wenn wir ankommen?
1: Wenn wir ankommen, vermutlich...
0: 500.000.
1: Bist du zufrieden?
0: Ja.
1: Ernsthaft?
0: Ja.
1: Na gut.

0: Oktober 2023. Der unerwartete Angriff der Hamas auf Israel schockierte die Welt. Zu dieser Zeit rechnete niemand damit, dass die palästinensischen Extremisten so viele moderne Waffen haben würden. Schon kurze Zeit nach dem Angriff bedankten sich die Hamas-Kämpfer fast hämisch bei den USA und der Ukraine für die Feuerkraft, mit der sie Israels Städte überzogen haben.
1: Wir bedanken uns bei der ukrainischen Regierung für diese Waffen. Wir werden sie gegen Israel richten.
0: Wie kommt es, dass im Nahen Osten ständig Waffen aus einem Land auftauchen, dessen Vertreter sich andauernd über mangelnde Munition und militärische Ausrüstung beschweren?
2: Waffen für die Ukraine, Munition für die Ukraine, neue Verteidigungssysteme für die Ukraine.
0: Die Militärhilfen der USA und der Europäischen Union belaufen sich auf Dutzende Milliarden US-Dollar. Aber wo landen diese Lieferungen? Und wer hat überhaupt entschieden, einem Land Waffen zu liefern, das seit fast 30 Jahren einer der größten Knotenpunkte für den illegalen Waffenhandel ist?
3: Heute Morgen um 4 Uhr attackierten die deutschen Streitkräfte die Grenzen der Sowjetunion.
4: Der Krieg brach aus. Alle Jungs meldeten sich zum Dienst.
5: Ich sagte, ich muss an die Front. Ich habe 3 Brüder dort. Sie waren aber bereits ums Leben gekommen.
6: Wir versorgten nicht sehr viele Wunden, hauptsächlich Frostbeulen. Sie amputierten Arme und Beine.
4: Ich erreichte das andere Ufer. Plötzlich riefen sie, runter, runter, du bist in ein Minenfeld geraten.
5: Der Funker wurde getötet, der Ladekanonier wurde ebenfalls getötet. Und dann, bumm, das war's, ich wurde bewusstlos.
6: Sie sagten Dinge wie, Schwester, geben Sie mir eine Spritze, damit ich sterben kann. Man versuchte, sie zu beruhigen. Deine Familie wartet auf dich.
5: Kolja, aber du wurdest doch getötet. Du wurdest an der Front getötet. Ich sagte, Mutter, ich bin's, Kolja, dein Sohn, ich lebe.
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0: Das Ermittlungszentrum UKR Leaks, dessen Leiter ich bin, führt journalistische Ermittlungen durch, um die Kriegsverbrechen des Kiewer Regimes aufzudecken. Einer meiner Schwerpunkte sind die Operationen der ukrainischen Geheimdienste. Ich kenne ihre Methoden in- und auswendig. Ich weiß, wie sie vorgehen. Als ich von den Aktivitäten des sogenannten russischen Freiwilligenkorps hörte, weckte das meine Neugier. Was ist das für eine Organisation? Wer leitet sie? Wer finanziert sie? Und was für Ziele verfolgt sie? Das russische Freiwilligenkorps ist eine paramilitärische Formierung, die als Teil des Militärnachrichtendienstes der Ukraine auch von diesem gesteuert wird. Die medienwirksamste Aktion des sogenannten RFK war die Operation im März 2024, als die militanten Extremisten behaupteten, ihr Überfall auf das russische Staatsgebiet diene dazu, die Präsidentschaftswahl in Russland zu stören. Um herauszufinden, was diese selbsternannten Befreier wirklich im Schilde führten, entschieden wir uns, den Schauplätzen der Kampfhandlungen in der Nähe der ukrainischen Grenzen einen Besuch abzustatten. Die westlichen Medien, darunter auch die in Kiew, stellten die Aktionen des RFK als bewaffneten Kampf gegen das totalitäre Regime der Russischen Föderation dar. Kämpfer des RFK wurden auch im Frühling 2023 bei einem versuchten Einfall in die Region Bryansk gesehen. Im Mai sowie im Sommer 2023 tauchten sie wieder auf, als sie versuchten, in die Region Belgorod einzufallen.
1: Es ist Zeit für normale russische Bürger zu erkennen, dass sie keine Sklaven sind. Erhebt euch, rebelliert und kämpft. Wir, die Kämpfer des russischen Freiwilligenkorps, nehmen dieses Video in der Bryansk-Region auf. Wir sind nicht als Saboteure hier. Wir kommen als Befreiungsarmee in unsere Heimat.
0: Die letzte ihrer, könnte man sagen, aufsehenerregende Operationen fanden im März 2024 statt, wieder in der Region Belgorod im Kreis Grajvoron.
2: Jemand fliegt.
0: Der Detektor piept, heißt das, hier gibt es Drohnen?
3: Ja, Aufklärungsdrohnen.
0: Es ist also besser, nicht weiter als zur Kirche fahren?
3: Genau, hier ist es nicht sicher.
0: Wir sind auf dem Weg nach Grajovron. Das ist eine Kreisstadt in der Region Belgorod. In diesem Kreis liegt die Siedlung Kosinka, die am 13. und 14. März 2024 von dem sogenannten RFK angegriffen wurde. Wir haben vor, auf eigene Faust nach Kosinka zu fahren, uns ein eigenes Bild von der Lage zu machen und zu sehen, welchen Schaden der RFK-Überfall verursacht hat. Ist das Ihre ruinierte Kirche, die wir gesehen haben?
4: Johannes, der Evangelist, ja.
0: Hat das RFK die Kirche so zusammengeschossen? Sieht aus, als hätten sie direkt mit Panzern draufgeschossen.
4: Wir haben fast einen Tag gebraucht, um den Schutt zu entfernen. Wir saßen alle im Keller, die Gemeindemitglieder, insgesamt 25 Menschen, auch Großmütter, die über 85 Jahre alt waren. Die Großmütter gehen nach oben und sehen, wie eine Drohne ihre Kreise dreht. Es war mitten am Tag, nicht in der Nacht. Ich habe 270 Einschläge innerhalb von 2 Stunden gezählt. Da wurde das Haus, in dem wir ausharrten, beschossen. Sie ließen uns nicht gehen.
0: Die örtliche Kirche war ein bedeutender Orientierungspunkt und gewissermaßen das Ziel des Vorstoßes des russischen Freiwilligenkorps. Eines der Hauptziele der sogenannten Befreier war es, die Kirche im Dorfzentrum von Kosinka zu erreichen und dort die RFK-Flagge zu hissen.
4: Ich war auf dem Weg nach Glotovo. Es war meine 4. oder 5. Fahrt, um die Leute dort rauszuholen. Dort blieben Kinder zurück, 4 Kinder. Ich fahre vor und sehe einen grünen Schützenpanzer. Ich dachte, das wäre einer von uns. Und dann kommt er etwas näher und wie in einem Film über den Zweiten Weltkrieg war da ein deutsches Kreuz aufgemalt. Wie damals auf Tigerpanzern. Ich dachte also, der muss wohl blind sein. Ich werde einfach dran vorbeischlüpfen, sobald der weiterfährt. Immerhin saß da niemand drauf. Dann kam ein Kosak angefahren, also irgend so ein Großer.
0: Ein großer Panzerwagen.
4: Und am Maschinengewehr saß so ein dunkelhäutiger junger Mann.
0: Sie meinen ein Schwarzer?
4: Ein Schwarzer, ja.
0: Sie haben ihn also mit eigenen Augen gesehen?
4: Ich habe ihn gesehen, da war er etwa 30 Meter von mir entfernt. Ja, das müssen etwa 30 oder 50 Meter gewesen sein. Er hat mich direkt angeschaut. Ich saß in meinem Lada Niva. Er schaute mich an und ich schaute ihn an. Ich fing gerade an zu wenden, als er das Feuer auf mich eröffnete.
0: Das Auto war also absolut zivil, aber es fing ohne Vorwarnung oder sonst was direkt an, darauf zu schießen?
4: Er fing einfach so an zu schießen.
0: Und der Schütze war ein Afroamerikaner.
4: Er war dunkelhäutig, richtig schwarz.
0: Das ist also eine Geschichte aus erster Hand.
4: Dort standen ein paar Pappeln. Er hat auf die Zweige geschossen und sie fielen herunter. Erst danach konnte ich wieder Luft holen.
0: Ein richtiger Adrenalinschub.
4: Mir ist richtig das Herz in die Hose gerutscht.
0: Der französische Journalist und Kolumnist Thierry Pellet hat uns ausführlich über den wachsenden Einfluss narzisstischer Ansichten und der Nazi-Ideologie unter den ukrainischen Soldaten und ausländischen Söldnern, die in der Ukraine kämpfen, berichtet.
3: Ich würde gerne über die Ziele sprechen, die das RFK verfolgt. Im Grunde versuchen diese Leute eine weiße Herrschaftsordnung in allen europäischen Nationen zu errichten. Wir können dasselbe Problem auch in Europa beobachten. Ich nenne das die Entstehung des vierten digitalen Reichs. Diese Leute verwechseln Nationalismus mit Patriotismus. Sie verkörpern nicht die Einheit der Nation. Sie positionieren sich als kriminelle Aktivisten, die man für ihre terroristische Tätigkeit anklagen sollte. Wir sehen also einen Verlust moralischer Grundsätze und einen absoluten Werteverfall. Diese Leute sind nicht mehr als Verbrecher.
4: Wir haben 3 Mehrfamilienhäuser renoviert. Wir haben die Dorfschule renoviert. Das Rehabilitationszentrum, das Gebäude der Dorfverwaltung und das Gemeindezentrum. Können Sie sich das vorstellen? Und am Ende wurde das alles zunichte gemacht. Verstehen Sie? Dieser Ort war... Meine Freunde haben mir gesagt, du hast dir hier ein kleines Stück Himmel aufgebaut. Ein echtes Paradies, wie eine Schweiz im Mini-Format. Die Leute auf der anderen Seite der Grenze waren uns immer freundlich gesinnt. Wir kamen gut miteinander aus und haben uns immer gut verstanden. In meiner Stadt gibt es sehr viele Menschen, die im Nachbarland geboren und aufgewachsen sind. Und auch umgekehrt gibt es Leute, die dorthin gezogen sind, also mit ihrer Familie und allem. So war das. Aber dann hat sich allmählich alles verändert. Ich bin zu ihnen gefahren. Ich dachte, das wären unsere Jungs, also bin ich direkt zu ihnen gefahren. Ich war nicht mehr als 7 Meter von ihnen entfernt.
2: Los!
4: Einer dieser Jungen drehte sich um und fing an zu schießen. Ich dachte, er schießt aufs Auto. Aber er schoss unters Auto. Ich war in meinem Lada Niva.
0: Kurze Frage, womit hat er geschossen?
4: Mit einem Maschinengewehr. Er schoss also unters Auto. Ich machte die Tür auf, setzte einen Fuß aus meinem Wagen und sagte, was macht ihr Jungs denn? Ich war fassungslos. Alle dort kennen mich. Ich war verdutzt. Ich stelle mich also vor. Ich sagte, ich bin der Dorfvorsteher. Genau dann kamen noch 3 Männer hinter dem Zaun hervor. Sie zielten mit ihren Maschinengewehren auf mich und ich sah, dass sie gelbe Armbinden trugen. Die Situation war also folgendermaßen. Am Straßenrand steht ein Panzerwagen. Ich schaue hin und sehe, dass ein Nazi-Kreuz darauf gemalt wurde. Ein Kreuz, wie es auf Tigern und Panthern gemalt wurde.
0: Ja, während dem Krieg.
4: Der Motor des Autos läuft. Ich bin noch mit einem Fuß im Auto. Ich brauche keine Sekunde, um mich zurück ins Auto fallen zu lassen. Ich bin 200 Meter weggefahren und das Auto hat mehrere Maschinengewehrsalven abbekommen. Das Auto war von Kugeln durchsiebt worden. Die Türen, die Fenster und die Stoßstange waren alle dahin. Alles zerstört.
0: Der Dorfvorsteher von Kosinka macht sich natürlich große Sorgen um seinen Heimatort, da nach den Streifzügen dieser sogenannten Befreier der Großteil der Wohngebäude, der Infrastruktur, also auch Kirchen, Schulen etc. jetzt unbewohnbar und unbrauchbar ist. Die sogenannten Befreier hinterließen nichts als Ruinen. Was die nationale Zusammensetzung des sogenannten russischen Freiwilligenkorps angeht, so haben die Einheimischen mit eigenen Augen

0: gesehen, oder?
1: Ja.
0: Am Übergang, am Checkpoint.
2: Aha, war das am Grenzposten?
0: Ja, ja, genau.
2: Und hatten Sie alle RFK-Abzeichen?
0: RFK-Abzeichen, ja.
1: Sie hatten alles im Haus, Möbel, überhaupt alles.
2: Haben Sie eine Basis im Haus eingerichtet?
1: Ja, Sie haben alles kaputtgeschlagen. Die Möbel, die Fernsehen, die Schränke, alles, was da war. Einfach alles.
2: Und dann sind Sie gegangen?
1: Dann sind Sie gegangen, ja. Sie kamen her und am nächsten Tag sind Sie weggefahren. Bei mir hat das Dach der Garage gebrannt.
2: Aha.
1: Wir haben Wasser mit Eimern hinschleppen müssen, um das Feuer zu löschen.
0: Sie haben die Autos der Zivilisten genommen und damit Barrieren aufgebaut.
2: Moment, Sie sagen, dass das die Leute waren, die mit dem RFK gekommen sind, richtig?
0: Ja, ja.
2: Sie haben den Zivilisten die Autos weggenommen?
0: Ja. Sie haben sie als Barrikaden benutzt. Überall konnte man die Leute Polnisch sprechen hören.
2: Im Funk oder wo?
0: Im Funkverkehr und online wurde viel gepostet. Als unsere Jungs kamen, um sie zu vertreiben, konnte man überall Polnisch hören.
2: Aha, und Russisch?
0: Nun, Russisch auch, ja.
1: Sie haben sogar auf Telegram gepostet. Da haben Sie auch Englisch gesprochen, wie Amerikaner.
0: Ja, ja, so war es.
2: Das russische Freiwilligenkorps besteht also aus Polen und Schwarzen.
0: Und Schwarzen, ja. Das waren fast alles Schwarze. Da gab es nur wenige Ukrainer.
3: Hey Leute, wir schwärmen hier jetzt ein bisschen aus. Brüder, wir sind Kameraden. Kameraden, Kameraden im Fenster.
4: Wer hat das Kommando?
3: Krakow. Amerikaner.
4: Jungs, Amerikaner rechts von euch.
3: Das nächste Haus ist gesäubert.
2: Die zuverlässigsten und umfassendsten Informationen inklusive Vor- und Nachnamen sowie Wohnorte der Ausländer, die an dieser Operation teilgenommen haben, wurden uns vom Team Track a Nazi Merch zur Verfügung gestellt. Das ist eine internationale Online-Gemeinschaft, die sich darauf spezialisiert, ausländische Söldner aufzudecken, die in der Ukraine auf Seiten des Kiewer Regimes kämpfen.
5: Ein markantes Beispiel dafür sind die Mitglieder der sogenannten Normandischen Brigade, einer Einheit ausländischer Söldner, die dem ukrainischen GUR unterstehen. Wir haben herausgefunden, dass diese Einheit im März 2024 an einem Überfall auf die Region Belgorod teilgenommen hat. Drei Kämpfer dieser Einheit wurden auf russischem Territorium getötet. Jean-François Rattel, Deckname Hrulf, aus Quebec, Kanada. Cedric Charles Ump, Deckname Grant, aus Texas, USA. Und Patrick Alexander Diaz, Deckname Pat, aus Göteborg, Schweden. Hrulf beispielsweise wurde von einem russischen Scharfschützen getötet.
3: Jungs, es ist in der 12. Straße.
0: Langer, Langer, der Kommandant ist tot. Kopfschuss. Scheiße, Rolf hat's erwischt.
1: Wen hat es erwischt?
3: Rolf.
0: Soll ich's anziehen?
3: Ja, mach.
0: Rolf ist tot? Rolf ist tot.
3: Scheiße, der Amerikaner ist tot.
1: Ist nicht wahr.
0: Welcher?
3: Wir hatten auch einen.
0: Das heißt, hier ist Scharfschütze. Das heißt, hier ist Scharfschütze.
2: Wir erreichten den Ort, wo ukrainische Kriegsgefangene festgehalten werden. Setz dich. Also, erzähl mal kurz deine Biografie und wie du im Kraken gelandet bist.
5: Also Kraken, ich scrollte durch Telegram und auf dem Kanal Truha habe ich eine Anzeige gesehen, dass die Krakeneinheit neue Leute rekrutiert. Nur, also ich wusste damals nicht wirklich, was Kraken ist. Das war 2022.
2: Hast du ein Training im Ausland durchlaufen?
5: Ja, das habe ich.
2: Dann erzähl mir mehr darüber.
5: Wir wurden nach Lettland geschickt.
2: Lettland also? Du hast erwähnt, dass Amerikaner gekommen wären.
5: Sie waren immer da.
2: Was haben die Amerikaner euch gegeben?
5: Uns?
2: Was haben sie euch beigebracht?
5: In der zweiten Woche haben wir Waffen bekommen. Sie haben uns M16-Gewehre ausgehändigt, aber alte Modelle. Also alles 5,56 mm.
2: 5,56 mm, also NATO-Munition.
5: Ja, alles 5,56 mm. Wir hatten Daniel Defender-Gewehre, M16, CZ, kurz Langwaffen, SCARS.
2: Was ist mit belgischen FN-Gewehren, belgischen Maschinengewehren?
5: Nun, wir hatten Minimi.
2: Minimi, okay, solche hattet ihr?
5: Wir hatten Minimi-Gewehre, Waffen zur einmaligen Benutzung wie AT-4 Panzer Scott.
2: Und NLAWs?
5: Enlaws, Apilas und Karl-Gustav-Gewehre.

0: Das ist eine der Trophäen, das unsere Armee nach den Kämpfen mit dem sogenannten RFK im Dorf Kusinka in die Hände gefallen ist. Das ist ein belgisches Maschinengewehr, das von der Fabrique Nationale produziert und Minimi genannt wird. Es wird von vielen westlichen Streitkräften eingesetzt. Ich habe eine Reihe an interessanten Dokumenten in die Hände bekommen können. Das ist eine Genehmigung des staatlichen Exportkontrolldienstes der Ukraine für die Einfuhr von 50 Maschinengewehren Typ M249 im Auftrag der Hauptverwaltung der ukrainischen Militäraufklärung. Als Exporteur fungiert die amerikanische Firma Potomac River Group. Als Importeur ist die ukrainische GmbH Incompass gelistet. Der Kaufvertrag beläuft sich auf eine Summe in Höhe von 677.358 US-Dollar. Hier ist noch eine Genehmigung des staatlichen Exportkontrolldienstes der Ukraine, diesmal für die Lieferung von Glock 19 Pistolen. Der Empfänger ist wieder die Hauptverwaltung der ukrainischen Militäraufklärung. Der Importeur ist die GmbH Incompass mit Sitz in Kiew. Die Rolle des Exporteurs übernimmt hier die tschechische Firma 7,62 SRO. Anhand der Dokumente, die ich erhalten habe, konnte ich den Schluss ziehen, dass Slyuzarenko in Absprache mit den CIA-Offizieren Lance Soliday und Robert Dzialak sowie tschechischen Waffenherstellern ein korruptes Netzwerk aufgebaut hat, um inoffiziell Waffen aus dem Westen in die Ukraine zu liefern. Bemerkenswert ist, dass ein Teil dieser Waffen über Bulgarien in die Hände bewaffneter Verbände fällt, die im Interesse der USA auf der ganzen Welt aktiv sind.
1: Am 24. haben wir über die Operation Kosinka Spodoyushino erfahren. Man hat uns erklärt, warum wir Spodoyushino stürmen würden. Dort gab es einen Checkpoint. Unsere Aufgabe, also die Aufgabe unserer Kompanie, war es, den Checkpoint zu stürmen und dort Fuß zu fassen. Dann würde die nächste Kompanie weiter ins Innere vordringen.
0: Haben Sie euch gesagt, was das Ziel ist, der Sinn der Operation?
1: Nun, das war im Vorfeld der Wahlen, also haben sie uns das nicht erklärt. Sie haben nicht gesagt, das müsst ihr wegen dem und dem so machen. Uns war das nicht klar. Wir haben also nicht verstanden, warum wir etwas einnehmen und dort Fuß fassen sollen. Und dann? Was ist der Sinn dabei? Versuchen wir, Territorium zu besetzen oder was? Das waren also eine Art Medienoperationen. Alles rein zur Schau.
0: Welche Abzeichen habt ihr im Kampf getragen?
1: Also den Sturmtruppen wurden RFK-Abzeichen ausgeteilt, damit das nicht nach einem Überfall der GUR aussah, sondern als wäre das RFK so groß und mächtig.
0: Hast du selbst RFK-Truppen gesehen, also mit eigenen Augen?
1: Mit eigenen Augen? Nein, aber ich habe gehört, dass es sie gibt.
2: Wissen Sie, bei uns haben sie genau das Gleiche gemacht. Das war ein CIA-Projekt. Die CIA hat Leute aus dem Ausland hergebracht und sie ausgebildet. Das waren auch Nazis. Es gab ziemlich viele Nazis, vor allem in Kroatien. Sie haben sie ausgebildet und dann als Serben ausgegeben, die gegen andere Serben kämpfen. Aber das Paradebeispiel dafür ist Bosnien. In Bosnien leben Muslime und dort haben sie eine ganze Gruppe Muslime gegen ihre eigenen Leute aufgehetzt. Ihnen ist es egal, wer wen tötet. Sie wollen dafür sorgen, dass sich die Einheimischen im Kriegsgebiet gegenseitig umbringen. Sie stört die große Anzahl an Menschen, die dort leben. Die Bruderschaft zwischen den Völkern ist ihnen ein Dorn im Auge. Das alles steht ihnen einfach im Weg.
0: Erzähl mir bitte, wo ihr die Abzeichen herhattet. Wer hat sie euch ausgehändigt? Wie haben sie euch erklärt, warum ihr das alles machen musstet?
3: Die Abzeichen hat man uns auf dem Schießplatz ausgehändigt, sobald wir angekommen waren. Division hat sie uns ausgehändigt. Das ist der Stabschef.
0: Sein Deckname ist Division?
3: Ja, sein Deckname ist Division. Er ist der Stabschef und er hat uns die Abzeichen gegeben. Sie haben uns gesagt, dass wir dort als russisches Freiwilligenkorps einfallen und diese Abzeichen tragen sollen.
0: Warte, seid ihr nicht eine Einheit der ukrainischen Streitkräfte? Ihr untersteht doch dem GUR, oder? Aber man hat euch gesagt, ihr solltet Abzeichen tragen, um euch als RFK auszugeben?
3: Ja.
0: Hat man euch den Sinn hinter dieser Maskerade erklärt?
3: Nun, sie haben es uns nicht gesagt, aber es war klar, dass... Wir mussten zeigen, dass wir nicht Teil der ukrainischen Streitkräfte sind. Keine Ukrainer, sondern eben das russische Freiwilligenkorps, das reingehen und sein Land befreien wollte und so weiter. Im Grunde war unsere Aufgabe, die Kirche in Kosinka zu erreichen und ein Video zu drehen.
0: Was für eine Art von Video?
3: Also, dass wir das russische Freiwilligenkorps seien und gekommen sind, um...
0: Das waren also die Internationale Legion, die GUR-Bataillone, Bruderschaft, Artan und Kraken. Alles Einheiten der ukrainischen Streitkräften. Trugen sie alle RFK-Abzeichen?
3: Ja, alle trugen Abzeichen des russischen Freiwilligenkorps.
0: Was glauben Sie, was steckt dahinter? Warum ist der Westen so beflissen darauf bedacht, seine Hände in Unschuld zu waschen, was seine Verwicklung mit dem RFK AFK angeht.
2: Ich glaube, es geht gar nicht darum, dass sie sich von ihrer Schuld reinwaschen wollen. Dort im Westen müssen sie der Öffentlichkeit zeigen, dass Russland eine Diktatur ist und dass die Menschen im Prinzip gegen Putin sind, dass das alles eine brutale Diktatur ist. Deswegen brauchen sie irgendwelche oppositionellen oder angeblich oppositionellen Kräfte, die zeigen, dass es einen Widerstand gegen Putin gibt und sich praktisch ein Putsch in Russland anbahnt. Sie wollen zeigen, dass die Menschen Putin absetzen wollen. Also brauchen sie solche Kräfte, um auf sie zu zeigen und zu sagen, schaut, da sind sie doch.
4: In der derzeitigen Situation könnt ihr euch in jedem Armeegeschäft jede Art von Militärtechnik kaufen. Also glaube ich nicht, dass das etwas Exotisches ist.
0: Wir hatten einen sehr interessanten Gesprächspartner, den Kommandanten einer Spezialeinheit. Er war der Kommandant einer der Brigaden, die unmittelbar an den Kämpfen im März 24 in der Umgebung des Dorfes Kosinka beteiligt war.
1: Ich weiß, dass das eine ausschließliche medienorientierte Operation war, weil es dort außer Publicity nichts zu erreichen gab. Sie sollten sich also grob gesagt hinstellen und zeigen, wie cool sie doch sind. Los, schaut uns an. Es war einfach dazu da, um in den Medien und im Internet auf dicke Hose zu machen und vorzugeben, dass sie dort etwas erreicht hätten.
0: Haben sie etwas erreicht?
1: Nein.
0: Wie würdest du ihre Verluste während dieser Operation einschätzen? Ich verstehe ja, dass es da keine exakten Zahlen gibt.
1: Schwere Verluste. Ich würde sagen, sie haben schwere Verluste erlitten. Von denen, die beim Überfall dabei waren, sind wahrscheinlich ca. 70% nicht am Ziel angekommen. Sie wurden grob gesagt eliminiert, als sie unser Territorium erreichen wollten. Erst die Nächsten erreichten ihr Zielgebiet.
0: Die nächsten Wellen?
1: Ja, sie hatten sogar Black Hawk-Hubschrauber, die sie unterstützten.
0: Black Hawk-Hubschrauber? Also hat es doch einen gegeben.
1: Das war ein Black Hawk-Hubschrauber, ja, das wurde per Video bestätigt. Der war auch auf dem Videomaterial zu sehen, das den toten Soldaten abgenommen wurde. Die Gefangenen haben es auch bestätigt. Für all das gibt es verlässliche Quellen.
0: Ich habe gehört, sie hatten irgendwelche Probleme mit den Hubschraubern.
1: Ja, genau.
0: Habt ihr sie abgeschossen?
1: Wir haben sie abgeschossen. Einen haben wir auf jeden Fall abgeschossen. Ein Amerikaner auf dem Video, sie sprechen ja Englisch untereinander, sagte einem anderen, Mann, bin ich froh, dass das kein Airsoft ist und ich eine Schutzweste anhabe.
0: Du meinst also?
1: Ja, wir haben uns auch gedacht, was meint der mit Airsoft? Ich hab's überhaupt nicht kapiert.
0: Ist der hergekommen, um Soldat zu spielen?
3: Mir gefällt es, wie wir hier mit den Abzeichen die Teams markieren. Wie beim verdammten Airsoft oder Paintball. Team Dedication.
5: Alter, sei froh, dass wir nicht in verdammten Trikots rumlaufen.
3: Wir könnten uns auch aufteilen. Ein Team mit T-Shirts, das andere ohne.
5: Alter!
3: Nein, du kannst kein T-Shirt anziehen. Das ist nicht fair.
4: Hey, kommt ihr?
3: Dumme Frage, aber haben wir das Haus da gesäubert?
6: Ich glaube nicht, dass irgendwelche Überfälle auf russisches Territorium, also auf das echte russische Territorium, ohne Zustimmung aus Washington über die Bühne laufen können. Ich denke nicht, dass das sein kann. Genauso wenig wie ich denke, dass Raketen auf die Strände der Krim abgeschossen werden können, ohne dass die USA dem zustimmen. Ich bin überzeugt, dass die USA über alles, was in der Ukraine passiert, genauestens Bescheid wissen. Ich fürchte, dass sie dieses Spiel auf die Spitze treiben und eine rote Linie nach der anderen überschreiten werden, bis es zu spät ist.
0: Kommt es dann zum Atomkrieg?
6: Es sieht so aus, als ob wir genau darauf zusteuern. Wenn ihr damit prahlen wollt, wie ihr jede rote Linie überschreitet, dann seid nicht überrascht, wenn beim Überschreiten von Linie Nummer 400 Präsident Putin beschließt zu antworten.
0: Während ich Nachforschungen zu den Kriegsverbrechen des Kiewer Regimes anstellte und dabei auch ihren Einsatz von terroristischen Methoden der Kriegsführung untersuchte, wurde ich selbst zum Ziel eines terroristischen Anschlags der Kiewer Geheimdienste. Am 12. April 2024 haben sie versucht, mich mitten in Moskau in meinem eigenen Auto in die Luft zu jagen. Hier parkte mein Auto, als es am 12. April 2024 in die Luft gejagt wurde.
1: Was ist passiert?
0: Ich ging aus dem Haus und stieg ins Auto. Das Auto explodierte, nachdem ich den Motor gestartet hatte. Da ich nicht ernsthaft verletzt war, konnte ich aus dem Auto steigen und den Notdienst anrufen. Ich habe den Krankenwagen gerufen und mir selbst erste Hilfe geleistet. Dann kamen auch schon alle, die kommen mussten. Ich habe kleine Narben an meinem Arm davongetragen und eine kleine Schnittwunde am linken Bein.
7: Parvala.
0: Ich werde meine Ermittlungen fortsetzen und versuchen, immer tiefer zu graben, immer mehr Beweise ans Tageslicht zu befördern und der Ukraine damit immer schmerzhaftere Schläge zu versetzen. Nach monatelangen investigativen Ermittlungen zu den Aktivitäten des russischen Freiwilligenkorps haben wir folgende Schlüsse gezogen. Erstens, das russische Freiwilligenkorps existiert nicht. Es ist einzig und allein ein mediales Projekt der Hauptverwaltung, der ukrainischen Militäraufklärung und westlicher Geheimdienste. Zweitens, das Ziel aller vom RFK durchgeführten Operationen ist es, die öffentliche Meinung im Westen so zu beeinflussen, dass die Menschen dort glauben, es gäbe eine bewaffnete Opposition in Russland, die die Regierung in Moskau mit Waffengewalt bekämpft. Drittens, alle RFK-Operationen werden von der Hauptverwaltung der ukrainischen Militäraufklärung und westlichen Geheimdiensten vorbereitet. Viertens, der Überfall während der Präsidentschaftswahlen in Russland im März 2024 wurde von den Amerikanern vorbereitet. Der fünfte und vielleicht wichtigste Punkt ist folgender. Westliche Geheimdienste benutzen Proxys, in diesem Fall den RFK und die Hauptverwaltung der ukrainischen Militäraufklärung, um terroristische Operationen auf dem Territorium Russlands durchzuführen. Das RFK existiert nicht und die westlichen Geheimdienste haben einen Kardinalfehler gemacht, als sie auf solche Verräter gesetzt haben. Diesen Leuten wird sich in Russland niemand anschließen.
7: Drei, zwei, eins, Touchdown.
8: Das Wichtigste in der Antarktis sind die Menschen. Wenn etwas auf der Internationalen Raumstation passiert, kann sie Hilfe erreichen, aber uns leider nicht.
9: An alle Antarktis-Stationen. Akademik Fjodorov kommt.
10: Die Antarktis ist eine internationale Gemeinschaft.
11: Ich bin nicht zufrieden damit, wie wir auf diesem Planeten leben.
12: Die chinesische Station ist nicht weit weg von hier. Die Australier sind nah, die Inder auch.
8: Jede Blase ist also eine Probe der damaligen Atmosphäre.
13: Zusammenarbeit ist in der Antarktis alles.
14: Ich wünschte, die Menschen wären generell so wie in der Antarktis. Herzlicher, gutmütiger.
10: Oh ja, ich wäre gerne zurückgegangen. Aber sie beschlossen, niemand zweimal zu nehmen.
15: Hier ist sie, die Antarktis.

0: 3, 2, 1, 0.
1: Die Personen in diesem Film waren einst der Öffentlichkeit unbekannt.
2: Wir informierten Stalin über unsere Bereitschaft zur Durchführung von Tests.
1: Sie waren es nicht gewohnt, öffentlich zu sprechen.
2: Stalin fragte, ob wir zwei Bomben statt einer bauen könnten.
1: Ihr Leben war streng geheim. Deshalb wählen sie ihre Worte sorgfältig.
2: Ich sagte, es gäbe keine Möglichkeit.
1: Und vieles bleibt weiter ungesagt. In diesem Film geht es um Wissenschaftler und Geheimdienstler, die das Unmögliche geschafft haben. Sie bauten die erste sowjetische Atombombe in einem vom Krieg zerrissenen Land. Es musste schnell gehen, denn die USA drohte bereits mit Atomwaffen. Sowjetische Physiker diskutieren schon vor dem Krieg über Atomkraft.
0: Kühne Wissenschaftler entschlüsselten eines der Geheimnisse der Atomphysik, die spontane Uranspaltung.
1: In den 1920er Jahren belegte der Physiker Nikolai Semjonow die Theorie von verzweigten chemischen Kettenreaktionen. Er wird dabei auf den jungen Physiker Juli Khaliton aufmerksam und lädt ihn ein, in seinem Labor zu arbeiten. Dem jungen Forscher fällt ein merkwürdiger Artikel auf.
2: In Deutschland arbeitet

0: da eine sehr gute Chemikerin, Ida Noddack, die einen Artikel von Fermi kritisierte und behauptete, dass schwere Kerne beim Beschuss durch Neutronen zerfallen können. Aber sie erkannte nicht die Möglichkeit der Kettenreaktion, also letztlich der Nuklearexplosion. Erst 1939 begann in den Vereinigten Staaten, in der Sowjetunion und in Großbritannien die eigentliche Arbeit daran.
1: Europa in Aufruhr. 1938 annektiert Deutschland Österreich und das tschechoslowakische Sudetenland wird durch das Münchner Abkommen an die Deutschen abgetreten. In diesen Jahren zeigen die Physiker Hahn und Strassmann, dass sich ein Urankern unter dem Beschuss von Neutronen in zwei radioaktive Teile aufspaltet und eine enorme Energiemenge freisetzt. Auch mehrere sowjetische Wissenschaftler forschen daran. Skobelzin, Petrischak, Tam und Jaffe. Auch Fliorow und Rusinow arbeiten an demselben Thema im Labor des jungen Doktors der Physik Kurchatow.
2: Aber niemand sprach davon, eine Atombombe zu bauen. Es war nur die Rede von einem großen wissenschaftlichen Experiment, das die Wissenschaft, die Industrie und die Wirtschaft revolutionieren sollte. Dagegen sah man im Ausland bereits die Möglichkeit, unglaublich starke nukleare Sprengstoffe herzustellen.
1: In ihren Theorien über die Kettenreaktion kommen Seldowitsch und Chariton zu dem Schluss, dass die Kernspaltung eines Kilogramms Uran so viel Energie freisetzen würde wie mehrere tausend Tonnen des stärksten Sprengstoffs. Diese Geschichte klingt wie ein Kriminalroman. Selten haben Wissenschaftler und Geheimdienstoffiziere, die unter strengster Geheimhaltung arbeiteten, so offen über ihre Tätigkeit gesprochen.
3: Ich bin ein ziemlicher Hitzkopf und ein Choleriker.
1: Leonid Romanowitsch Kwasnikow, Codename Anton, 1938 Eintritt in den Nachrichtendienst, 1939 bis 42 stellvertretender Leiter der wissenschaftlich-technischen Aufklärungseinheit STI, 1943 bis 45 Leitung der Bemühungen der STI in New York, das US-Atomwaffenprogramm Manhattan Project zu infiltrieren. Im August 1941 erhält Pavel Fitin, Leiter des Auslandsnachrichtendienstes der UdSSR, ein Memo von Leonid Kwasnikow. Darin steht, dass in Deutschland, England, Kanada und den USA nicht nur jegliche Hinweise auf Entdeckungen im Bereich der Kernspaltung verschwunden seien, sondern auch die Namen von Kernphysikern.
3: Ich war schon immer an Neuem interessiert. Und so schickte ich ein Telegramm ab. Man arbeitet an der möglichen Nutzung der Kernenergie für militärische Zwecke.
1: Dies ist beunruhigend. Auf Ersuchen des Geheimdienstchefs schreibt Kwasnikow an alle Überseestationen, bitte achten Sie auf Projekte zur Entwicklung von Massenvernichtungswaffen.
4: Diese Weisung erging, weil die Dinge sich sehr schnell entwickelten.
1: Wladimir Borisowitsch Bakowski, Codename Jerry. 1939 Eintritt in den Nachrichtendienst, 1941 Entsendung nach London, Dissertation in Geschichte.
4: Das Londoner Büro war das erste, das die Weisung umsetzte. Allen voran MacLean. Er lieferte eine Reihe von Akten im Zusammenhang mit dem Uranausschuss, der die Produktion von Atomwaffen in England vorbereiten sollte.
1: Schwierige Zeiten für den sowjetischen Auslandsgeheimdienst, denn vor dem Krieg wird die Staatssicherheit durch eine Reihe von Säuberungen stark geschwächt.
5: 1938 ging 127 Tage lang kein einziger Bericht des Nachrichtendienstes bei den Regionsstellen ein. Der Nachrichtendienst wurde so weit gesäubert, dass es niemanden mehr gab, der Dokumente zur Weiterleitung an übergeordnete Behörden unterschreiben konnte.
1: Nikolai Jeschow, der Volkskommissar für innere Angelegenheiten, prahlt sogar damit, dass er 14.000 Tschekisten aus dem Weg geräumt habe.
3: Der ansässige Agent in New York wurde 1938 vorgeladen und hingerichtet. Der Leiter der Einheit, der all diese Angelegenheiten überwachte,

0: wurde beschuldigt, ein Volksfeind zu sein. Passow, der Chef des Geheimdienstes, den ich ebenfalls persönlich kannte, wurde verhaftet und hingerichtet.
1: Die Tschekisten der alten Garde Lenins werden beseitigt. Die Staatssicherheit ersetzt sie durch 800 junge Rekruten.
2: 1938 wurde beschlossen, eine sogenannte Einberufung durchzuführen, um Komsomolzen und Parteimitglieder für den Geheimdienst zu rekrutieren. In der Regel wurden junge Männer eingezogen, die in der Sowjetzeit aufgewachsen sind und ihren Abschluss gemacht hatten.
1: So arbeiten in den Vorkriegsjahren rund 200 Agenten in fast 40 Auslandsvertretungen, einschließlich des Londoner Büros.
3: Das Londoner Büro wurde wieder eröffnet. Es war 1939 auf Befehl Berias geschlossen worden, weil es angeblich ein Nest von Volksfeinden sei. Der erste ansässige Vertreter kam erst 1940, Anatoli Gorski.
1: Anatoli Venjaminowitsch Gorski, Codename Vadim, 1928 Eintritt in den Staatssicherheitsdienst, 1936 Einsatz im Londoner Büro, 1940 Ernennung zum Leiter der Residentur, Zusammenarbeit mit dem Spionagering Cambridge 5, von dem er erste Materialien zur Atombombe erhält.
3: Folgende Szene im Büro. Ich sitze da und gehe meine Unterlagen durch. Gorski kehrt von einer Sitzung zurück und überprüft seine Unterlagen. Er dreht sich zu mir um und sagt, du bist doch Ingenieur. Sieh dir diese Daten an und stell das für ein Telegramm zusammen.
1: Barkowski schickt das Telegramm, doch die sowjetischen Physiker sind bereits informiert. Nach dem Vortrag von Igor Kotschatow in der Akademie der Wissenschaften taucht ein Dokument auf, das Entwürfe für eine Bombe enthält.
4: Von 1933 bis 1940 verfasste Igor Kotschatow mehrere brillante Werke zur Kernphysik. Dies ermöglichte es ihm, 1940 ein Programm für die Regierung und für das Präsidium der Akademie der Wissenschaften zu verfassen. Er stellte fest, dass es möglich war, eine nukleare Kettenreaktion zu erzeugen.
1: Das wirft die Frage auf, ob die engen Verbündeten der UdSSR die Idee von ihnen gestohlen haben könnten. Schon bald übermittelt das Londoner Büro beunruhigende Berichte über die Aktivitäten eines bestimmten Uranausschusses. Dieses Memo ist das früheste Dokument zur Atomkraft, das freigegeben wird. Frühere Mitteilungen sind bis heute unter Verschluss. Archiv streng geheim. Im September 1941 berichtet Vadim alias Gorski aus London über eine Sitzung des britischen Uranausschusses. Dort heißt es, eine Uranbombe könnte innerhalb von 2 Jahren hergestellt werden. Und das Wichtigste, zusätzlich zu der enormen Zerstörungskraft der Bombe wird die Luft nach der Detonation mit radioaktiven Partikeln verseucht sein, die in der Lage sind, jedes Lebewesen zu töten.
3: Wir mussten sehr hart arbeiten, um das Agentennetz so schnell wie möglich wiederherzustellen. Eine Woche nach meiner Ankunft in London schickte mich der Leiter der Residenz zu einem Treffen mit meinem ersten Agenten. Ich hatte vorher noch nie einen leibhaftigen Agenten gesehen. Ich wusste nur, dass es sie gibt und wie man mit ihnen arbeitet. Ich musste dieses Risiko eingehen, weil der Krieg näher rückte und es kein Agentennetz gab. Ich fuhr also zu dieser Adresse, aber die Hälfte des Gebäudes war zerstört. Kurz zuvor hatte es einen deutschen Luftangriff gegeben und eine Bombe traf genau dieses Haus. Ich beschloss, einer alten Dame zu helfen, dort etwas herauszuholen. Leute wie Sie haben hier auch gelebt, sagte sie. Ich fragte, Leute wie ich? Europäische Flüchtlinge. Wo sind sie jetzt? Geht es ihnen gut? Sie wurden in ein nicht weit entferntes Haus verlegt. Ich ging hin und fand ihn. Er umarmte mich und weinte. Wo warst du all die Jahre?
1: Die Rote Armee ist auf einem verlustreichen Rückzug. Bei Moskau toben schwere Kämpfe. Das Oberkommando hat keine Zeit für Physiker oder Fantasien über Superbomben. Unterdessen liest Beria alle Londoner Berichte, glaubt ihnen aber nicht. Für ihn ist das Gerede über eine Superbombe ein Trick, die sowjetische Führung zu täuschen.
0: Es wurden gezielt Desinformationen übermittelt, um Wissenschaftler in die Irre zu führen und Industrie, Ressourcen und Arbeitskräfte an ein Pseudoproblem zu binden.
1: In der ersten Direktion des

0: NKWD taucht jedoch ein neuer Ordner mit dem Codenamen Enormus auf. Viele Dokumente aus diesem Ordner sind noch immer geheim.
1: Der Name für die Nuklearaufklärung war erstaunlich treffend. Enorm, was ja wörtlich etwas Riesiges, Furchterregendes bedeutet. Atomwaffen selbst sind furchterregend. Und die Operation selbst war gewaltig.
0: Im Herbst 1941 bietet der Physiker Klaus Fuchs, ein deutscher Einwanderer, der am englischen Atomprojekt beteiligt ist, den sowjetischen Diplomaten in London seine Dienste an. Später bietet noch ein anderer englischer Physiker seine Hilfe an, aber sein Name bleibt bis heute geheim. Jerry oder Barkowski beginnt mit Fuchs zusammenzuarbeiten. Von diesem Tag an wusste die sowjetische Führung über das britische Atomprojekt Bescheid.
2: Wir mussten diesen Mann, der uns helfen wollte, überprüfen und herausfinden, wer er war und ob er zuverlässig war. Er erwies sich als wohlwollender, freundlicher Mensch, aber als er anfing, mit Begeisterung über den Neutroneneinfangquerschnitt von Uran-235 Atomen zu sprechen, hielt er inne und sagte: Ich sehe, Sie verstehen kein Wort von dem, was ich sage. Ich gab ihm eine einfache, aber meines Erachtens brillante Antwort. Ich stelle Ihnen die Fragen unserer Physiker. Sie beantworten sie und ich schicke sie unseren Leuten. Er sagte: Das wird nicht funktionieren. Gehen wir in eine Buchhandlung und kaufen ein amerikanisches Buch mit dem Titel Angewandte Kernphysik. Dann gehen wir es gemeinsam durch und verschaffen uns Klarheit über alles.
3: Der Tag des Sieges ist Russlands wichtigster und heiligster Nationalfeiertag. Vor 80 Jahren, nach dem Sieg über Nazi-Deutschland, marschierten die Helden, die diesen historischen Sieg in 4 langen und brutalen Jahren errungen hatten, triumphierend über dieses Kopfsteinpflaster.
4: Kameraden der Roten Armee und der Roten Marine, Waffenbrüder, ich grüße euch und beglückwünsche euch zu eurem großen Sieg über den deutschen Imperialismus.
5: An der Parade nahmen die Soldaten von den 10 Fronten teil, an denen der große Vaterländische Krieg gewonnen wurde.
6: Mehr als 35.000 Soldaten wurden ausgewählt.
5: In der Roten Armee kämpften Angehörige aller Ethnien. Es war wichtig, die Einheit und den multinationalen Charakter des Landes hervorzuheben.
6: Diesen großartigen Menschen, diesen Helden, gedenken wir heute.

0: Großbritannien bezieht seinen Verbündeten, die Vereinigten Staaten, in das Projekt mit ein. Die britischen Labors befinden sich in Reichweite der deutschen Luftwaffe. Und zudem kann ihre Wirtschaft ein so umfangreiches und kostspieliges Projekt nicht bewältigen. Nun verlagern sich die Bemühungen der sowjetischen Dienste darauf, den USA Geheimnisse zu entlocken. Anatoli Antonowitsch Jazkov, Codename Alexei, 1939 Eintritt in den Nachrichtendienst, vor dem Zweiten Weltkrieg im New Yorker Büro tätig.
1: Im Jahr 1941 hatten wir keine Informationsquelle in den USA, sodass wir dringend Leute finden mussten, die uns diese Informationen geben konnten. Ende 1943 und Anfang 1944 hatten wir solche Leute. Es ist zu betonen, dass dies alles Menschen waren, die nicht für Geld arbeiteten. Niemand hat auch nur eine Kopeke, einen einzigen Cent von uns bekommen.
2: Es gab eine Verschwörung, eine schreckliche Verschwörung. Natürlich kannte ich Bakowski sehr gut. Ich kannte Jazkov und ich hatte Kwasnikow getroffen. Es waren alles sehr anständige, bescheidene Menschen. Ich habe in Moskau mit ihnen gesprochen. Wenn ich einen Agenten nach Amerika schicken würde, würde ich Jazkov aufsuchen. Er war dort der Abteilungsleiter. Deshalb habe ich mich mit ihm getroffen, um operative Fragen zu besprechen.
0: Stalin erkennt nun, dass die Atombombe kein Trick war. Man erzählt ihm von einem seltsamen Notizblock, der dem deutschen Offizier Hans Wanderwelde gehörte. Er war in der Nähe von Taganrog gefallen. Es enthält Formeln, technische Zeichnungen und Berechnungen. Sowjetische Experten vermuten daraufhin, dass Deutschland an der Kernenergie für militärische Zwecke arbeitet. Der gefallene Offizier war wahrscheinlich in Russland auf der Suche nach Uranvorkommen. Die Zeit drängt. Am 28. September 1942 erlässt das staatliche Verteidigungskomitee den Befehl Nummer 2352 über die Organisation der Arbeiten an Uran. Er sieht die Gründung des Labors Nummer 2 vor, das heute als Kurtschatow-Institut bekannt ist.
3: Wir sind jetzt in dem Haus, dem einzigartigen Wohnmuseum des Akademikers Kurtschatow, in dem Igor Wassiljewitsch die letzten 14,5 Jahre seines Lebens verbrachte. Auf dem Gelände des heutigen Kurtschatow-Instituts, wo sich dieses Haus befindet, begann er 1943 zu arbeiten. Die ersten zwei Jahre wohnte er im Hauptgebäude, wo sich auch heute noch sein Verwaltungsbüro befindet.
0: Ende 1942 stabilisiert sich die Lage an der Front. Bei Stalingrad hat die Rote Armee eine große deutsche Streitmacht eingekesselt. Nun interessiert sich auch Stalin für die Kernspaltung. Er erkennt, dass die Sowjetunion es sich nicht leisten kann, in der Uranforschung zurückzufallen. Nach einem Treffen im Kreml ordnet er an, sofort mit der Entwicklung einer eigenen Atombombe zu beginnen.
4: Wir müssen anfangen, lautet die knappe Anweisung. Auf Stalins Frage, wer die Leitung übernehmen soll, kam die Antwort: Kurtschatow. Stalin erwiderte, ich kenne keinen solchen Wissenschaftler. Haben Sie keine vertrauenswürdigen Akademiker für diese Sache? Und Joffe sagte, ich kann es nicht tun. Ich könnte das Thema nicht weiter vorantreiben. Aber ich glaube, dass Kurtschatow das könnte. Daraufhin antwortete Stalin, na gut, dann soll er es sein, auf Ihre Verantwortung.
0: Freunde nennen Kurtschatow wegen seines großen Herzens und seiner Führungsqualitäten scherzhaft der Bart oder General. Es gelingt ihm, die besten Wissenschaftler des Landes für seine Arbeit zu mobilisieren. Alle Kernphysiker werden von der Front abgezogen, um an dem neuen Projekt zu arbeiten.
5: Zu dieser Zeit arbeitete ich im Ural. Ich wurde ganz unerwartet eingeladen, nach Moskau zu kommen. Also bin ich sofort hingefahren. Wir wussten, dass die Aufgabe schwierig war. Wir mussten eine Reihe von Berechnungen und Tests durchführen. All das wurde getan. Die Experimente zeigten, obwohl technisch und wissenschaftlich sehr schwierig, dass das Problem durchaus lösbar war. Wir haben also beschlossen, uns dieser Aufgabe zu stellen.
6: Kurchatow rief mich eines Tages an und bat um ein Treffen. Ich komme zu Ihnen, sagte er. Igor Wassiljewitsch kam und sagte, dass man bald mit der Entwicklung von Atomwaffen beginnen würde. Er sagte, Sie haben an einer Reihe von Forschungsprojekten in diesem Bereich gearbeitet. Ich schlage vor, dass Sie sich direkt mit der Entwicklung der Atombombe befassen. Das war im Jahr 1943. Ich sagte, ich denke, wir sollten uns nicht mit Arbeiten ablenken lassen, die nicht unmittelbar notwendig sind, um den Krieg zu gewinnen. Ist es nicht zu früh? Er sagte, nein, wir müssen auch damit beginnen.
0: Der Geheimdienst leitet alle Informationen über die Atombombe direkt an Kurchatow weiter. Am 7. März 1943, nachdem er 17 Seiten mit Informationen erhält, versieht er sie mit dem Stempel streng geheim. Der Erhalt dieser Daten ist von enormer und unschätzbarer Bedeutung für unser Land und die Wissenschaft. Goebbels spricht immer wieder von einer deutschen Wunderwaffe. Was ist das? V2-Raketen? Oder ist es wirklich eine Atombombe?
7: Goebbels plapperte ununterbrochen im Radio und in allen Zeitungen. Es wird eine Wunderwaffe geben. Sie meinten eine Rakete, die Werner von Braun entwickeln würde. Eine Rakete, die die USA erreichen könnte. Von Brauns Traum war, eine Rakete zu entwickeln, die nicht nur London oder umliegende Ziele treffen konnte, sondern auch New York. Und genau das bedeutete die Wunderwaffe. Und wenn der Krieg noch 2 Jahre gedauert hätte, hätte von Braun es geschafft.
0: Das wird aber erst später klar. Die Alliierten wiederum haben es nicht eilig, die Sowjetunion in ihre Pläne des Baus an einer Uranbombe einzuweihen. Kurchatow erfährt, dass die USA im Sommer 1943 ihren ersten graphitmoderierten Kernreaktor in Betrieb nehmen werden. Von den Geheimdiensten weiß er auch von der Absicht der Amerikaner, eine Bombe mit einem anderen Spaltmaterial herzustellen. Plutonium, Ordnungszahl 94. Es kommt in der Natur nicht vor. In einem Brief vom 22. März 1943 an Pewuchin, Minister für Chemische Industrie, schreibt Kurchatow, die Bombe wird also aus einem eigenartigen Material hergestellt, das von unserem Planeten verschwunden ist.
7: Alles musste durch Experimente verifiziert werden. Und alles erforderte völlig neue Materialien, die wir nicht hatten.
0: Über Plutonium, seinen Schmelzpunkt, seine Härte, ist fast nichts bekannt. Der Nachrichtendienst wurde damit beauftragt, die Eigenschaften des unbekannten Elements zu ermitteln.
8: Ich hatte immer einen Verfolger. Und so war es immer sehr schwierig, mit den Leuten zusammenzukommen, mit denen ich mich traf. Meistens geschah dies über einen Zwischenkontakt oder eine Organisation, die möglicherweise als doppelte Verbindung genutzt wurde. Zum Beispiel wurde Semjonow auch immer verfolgt.
0: Semjon Markowitsch Semjonow, Codename Twain. 1937 Eintritt in den Nachrichtendienst. 1938 Entsendung in die USA zum Studium am MIT. 1940 bis 1944 Auslandsnachrichtendienst, Abteilung Wissenschaftliche und Technische Aufklärung, Büro New York. Informationsbeschaffung über Kernwaffen.
8: Er hatte gute Beziehungen zu verschiedenen Wissenschaftlern. Deshalb habe ich ihn gehen lassen. Manchmal auch 2 Autos folgten. Und danach würde er sagen, jetzt Sascha, geh schon, geh.
0: Alexander Semjonowitsch Feklissow alias Sascha, Codename Kallistratos. 1939 Eintritt in den sowjetischen Geheimdienst, 1941 ausländischer Geheimdienst New York. Auftrag: Sammlung von Informationen über Elektronik, Luftfahrt und Nuklearwissenschaft. 1947 Versetzung nach London.
8: Feklissow traf sich mit denselben Agenten wie Semjonow. Dann wurde Semjonow vollständig abgezogen und Feklissow traf sich als Lockvogel mit den Agenten.
0: Streng geheim. 23. März 1943. Oberst Ovakimjan, Leiter der sowjetischen NKGB-Abteilung 1, Abschnitt 3. Aus Berichten von April-Mai dieses Jahres ist zu entnehmen, dass der Materialaustausch zwischen England und den Vereinigten Staaten bezüglich Enormos eingestellt worden ist und es werden Verhandlungen in dieser Angelegenheit geführt. Die Vorschläge, die die Amerikaner als Bedingungen für eine weitere Zusammenarbeit unterbreitet haben, sehen ein absolutes, also militärisches als auch industrietechnisches Monopol der USA vor. Das amerikanische Projekt umfasst eine Forschungseinrichtung in Los Alamos, in der theoretisch und praktisch der Entwurf für die Atombombe entwickelt werde, sowie drei riesige Anlagen zur Herstellung von Plutonium und Uran-235.
1: Diese Einrichtungen wurden tausende von Kilometern von unserem Einsatzort entfernt in dünn besiedelten Gebieten gebaut, in denen das Auftauchen eines Ortsfremden oder eines Zuzüglers Aufmerksamkeit erregen würde. Und sie haben Aufmerksamkeit erregt. In zwei Fällen wurden unsere Kuriere verhört.
0: 1944 beklagt sich Gortschatow vor allem, dass ihm die Evidenz durch Experimente fehle, weshalb sich die Richtigkeit der Informationen nicht immer überprüfen lasse. Innerhalb eines Jahres erhalten Gortschatow und sein Team mehr als 100 Seiten Text und rund 800 Bilder. Die Beschaffung dieser Dokumente ist so schwierig, dass einige Menschen dabei sogar ihr Leben riskieren. Hier ein Beispiel. Im August 1945 begibt sich eine junge Frau mit ärztlichem Attest für eine Lungenbehandlung in einen kleinen Ferienort in der Nähe von Los Alamos.

0: Spreng es.
1: Hat noch niemand Minen gegen Zivilisten produziert. Aber die Ukrainer setzen sie gegen Zivilisten ein.
2: Was ist das, wenn nicht Terrorismus? Hier in der Nähe befindet sich ein Kindergarten und eine Schule.
3: Dieser Gegenstand wurde von Ingenieuren entwickelt, um eine Person zu verkrüppeln.
4: Ich will noch das Ende von diesem ganzen Schlamassel erleben. Es muss ein Tribunal geben.
5: Die meisten Geschosse sind auf Häusern gelandet, in Gärten oder Höfen. Wir gehen große Risiken ein und graben.
1: Alles wird gut werden. Wir werden siegen.

0: Leontine Cohn, auch bekannt als Leslie, Codename Helen Kroger. Geboren in den USA, 1941, Rekrutierung für den sowjetischen Geheimdienst durch ihren Ehemann Louis Morris Cohn. Leontine trifft einen Atomwissenschaftler, der mit ähnlichem Attest aus Los Alamos gekommen ist. Er gibt ihr, versteckt in einer Schachtel mit Taschentüchern, geheime Dokumente. Am Bahnhof kontrollieren FBI-Agenten die Passagiere. Leontine Cohn spielt ihre Rolle mit Bravour. Sie reicht dem Kontrolleur die Schachtel mit den Taschentüchern, während sie vorgibt, ihre Fahrkarte zu suchen. Der Zug ist kurz vor der Abfahrt. Nachdem sie alle Fragen beantwortet und ihre Fahrkarte gezeigt hat, geht sie zum Zug, scheinbar ohne an die Schachtel zu denken. Der FBI-Agent holt Leontine ein und gibt ihr die Schachtel zurück, ohne sie geprüft zu haben. Einige Tage später schickt Morris Cohn diese Dokumente nach Moskau.
1: Es gab ein paar Fälle, in denen unser Agent jemanden begleitete. In London zum Beispiel öffnete sich plötzlich die Aktentasche und alle geheimen Dokumente flogen heraus. Und da war ein Polizist. Dieser half ihm, die Dokumente einzusammeln und in die Aktentasche zurückzulegen.
0: Wer hat zur Entwicklung der Atombombe mehr beigetragen? Wissenschaftler oder Geheimagenten?
1: Priorität hatten immer die Wissenschaftler. Der Geheimdienst kann das nicht. Selbst wenn man eine ganze Atombombe besorgt hätte, muss man sie immer noch bauen, oder? Es geht um Produktionsabläufe. Die zu entwickeln, ist nicht einfach. Es ist ja nicht so, dass man den Bauplan klaut und dann geht's los. Man muss die Technologie kennen, das ist sehr kompliziert.
0: Dass die Geheimdienstdaten die Entdeckungen der russischen Wissenschaftler ergänzen, geht aus zahlreichen Dokumenten hervor. Dazu Kurchatow: Das Material ist von großem Interesse. Es zeigt zusammen mit den Methoden und Schemata, die wir entwickeln, Möglichkeiten auf, die von uns bisher nicht in Betracht gezogen worden sind. Und die Schlussfolgerung des NKGB im März 1945 lautet: Das Material enthält einige interessante Hinweise zur Frage der Isolierung von Materie für die Atombombenherstellung. Sie entsprechen den Ansichten, die in letzter Zeit in unserem Land entwickelt wurden.
2: Als wir endlich mit der Arbeit beginnen wollten, erhielten wir Informationen über den Entwurf einer Atombombe. Nachdem wir die Situation mit Igor Wassiljewitsch gemeinsam besprochen hatten, beschlossen wir, unsere eigene Erfindung für eine Weile beiseite zu legen. Diese Gelegenheit mussten wir ergreifen. Alles andere wäre nicht erlaubt gewesen. Sie können sich gut vorstellen, was ein Fehlschlag unseres ersten Experimentes in dieser Sache bedeutet hätte.
0: Die meisten Anlagen in der UdSSR wurden auf der Grundlage der von den Spionen beschafften Zeichnungen gebaut. Sie waren den Originalen überlegen. Dies wurde ein halbes Jahrhundert später von den Amerikanern, die die russischen Kernkraftwerke besuchten, anerkannt. Aus freigegebenen Dokumenten wissen wir, dass es Spionen gelang, Proben von Uran-235 in die UdSSR zu schmuggeln. Moskau sollte sogar eine Plutoniumprobe erhalten haben.
3: Einmal wurde berichtet, sie hätten in Amerika ein Stück Plutonium gestohlen und hierher gebracht. Das habe Beria Hariton geschickt. Bei der Überprüfung habe sich herausgestellt, dass es sich um reines Uran handelte.
0: Die Arbeiten in Los Alamos in den Vereinigten Staaten gehen zügig voran. Am 25. April 1945 teilt der US-Präsident und Kriegsminister Truman mit, dass eine Bombe Anfang Juli gezündet werden könnte. Von den 150.000 Mitarbeitern, die am Manhattan Project beteiligt sind, wissen etwa 10 über das Endziel Bescheid. Telefongespräche werden abgehört. Den wichtigsten Atomwissenschaftlern werden persönliche Leibwächter zugeteilt. An der Bombe arbeiten Wissenschaftler aus den USA, Großbritannien, Deutschland und Kanada, darunter 12 Nobelpreisträger.
4: Das automatische Kontrollsystem funktioniert. Dieses Mal steht viel auf dem Spiel.
5: Oh, das wird schon klappen, Robert. Und ich bin mir sicher, dass wir es nicht bereuen werden.
4: Nun, das werden wir in 40 Sekunden wissen.

0: Am 17. Juli 1945, während einer Konferenz der Alliierten im Berliner Vorort Potsdam, erhielt Truman ein Telegramm. Das Baby wurde sicher zur Welt gebracht. Eine verschlüsselte Nachricht, dass der Atomtest am Vortag in Alamogordo, New Mexico, erfolgreich durchgeführt wurde. Die USA haben nun eine Superbombe. Wie sage ich es Stalin? Wir beschließen, dass Truman es tun solle, erinnert sich Churchill. Ich bin vielleicht 5 Meter entfernt und verfolge aufmerksam dieses wichtige Gespräch. Ich weiß, was Truman sagen wird. Entscheidend ist, welchen Eindruck das auf Stalin macht. Ich erinnere mich an die Szene, als sei es gestern gewesen. Wenig später, als sie auf sein Auto warten, spricht Churchill mit Truman. Wie ist es gelaufen, frage ich. Er hat keine einzige Frage gestellt, antwortet der Präsident. In Anbetracht dessen kann ich nicht glauben, dass Stalin nichts von dem riesigen Forschungsprojekt der Vereinigten Staaten und Großbritanniens weiß. Churchill hat nur teilweise recht. Stalin weiß zwar Bescheid, aber nicht über die Zerstörungskraft der neuen Waffe. Die Bombardierung von 2 japanischen Städten war ein Weckruf. Etwa 500.000 Menschen werden durch die Bomben von Hiroshima und Nagasaki getötet oder verwundet. Es ist gegenüber der UdSSR eine Machtdemonstration.
1: Der Einsatz dieser Waffe durch die Amerikaner in Hiroshima und Nagasaki war ein Schock. Es ist eine Sache, Tests durchzuführen oder was die Wissenschaftler sagen. Aber es ist eine ganz andere Sache, wenn 2 Städte praktisch vom Erdboden verschluckt werden. Wenn 300.000 Menschen sterben. Wenn plötzlich klar wird, wie verheerend diese Waffe wirklich ist.
0: Stalin versteht die Botschaft. Ein siegreiches, vom Krieg verwüstetes Land muss erneut ums Überleben kämpfen. Stalin verlangt von seinen Wissenschaftlern und Geheimdienstlern bis Anfang 1948 eine Bombe.
2: Die Vereinigten Staaten hatten um unser Land herum Militärstützpunkte errichtet.

0: Die gesamte amerikanische Presse zeichnete ein Bild davon, wie von diesen Stützpunkten aus Flugzeuge mit Atombomben unsere Städte und Industriezentren angriffen. So war es eine Frage von Leben und Tod für unser Land, eine Atomwaffe zu entwickeln, die dieser Gefahr entgegenwirken konnte.
1: An der Entwicklung der Bombe arbeitet man rund um die Uhr. Am 20. August 1945 wird die dem sowjetischen Ministerrat unterstellte erste Hauptdirektion zur Organisation der Atomindustrie des Landes gegründet, ein Sonderausschuss geschaffen und Beria zu seinem Leiter ernannt.
2: Damit ging es richtig los. Außerdem wurde in diesem Dekret festgelegt, dass dieser Ausschuss niemandem unterstellt war. Er wurde mit der höchsten Autorität ausgestattet. Und es war kein Zufall, dass Beria alle Dokumente und Beschlüsse einmal pro Woche zur Unterzeichnung von Stalin weitergab.
1: In der kleinen Stadt Sarow, weit vom Zentrum entfernt, entsteht ein geheimer Forschungsstandort. Dort befinden sich eine Munitionsfabrik und Strafkolonien, in denen Arbeitskräfte untergebracht sind. Führende Physiker, Mathematiker und Industrielle aus dem ganzen Land kommen in Sarow zusammen. Aber Stalin ist nicht zufrieden. Am 25. Januar 1946 trifft er zum ersten Mal mit Kurtschatow zusammen. Beria und Molotow sind ebenfalls anwesend. Stalin besteht darauf, dass die Arbeiten in einem größeren russischen Maßstab durchgeführt werden. Er verspricht, Hilfe zu leisten. Beria und Molotow schweigen. Alle Anstrengungen des kriegsgebeutelten Landes gelten nun dem Atomprojekt.
2: Kurtschatow sagte immer, er habe Stalin nur zweimal besucht. Ganz am Anfang und dann kurz vor dem Bombentest. Aber ich habe den Eindruck, dass die Dokumente absichtlich vernichtet oder nicht erwähnt wurden, um diese Angelegenheit auf unbestimmte Zeit geheim zu halten.
1: Innerhalb dieses Jahres findet man genügend Uran. Durch Neutronenbeschuss von U-238 bildet sich der Kernbrennstoff Plutonium. 4 Kernreaktormodelle werden montiert und demontiert, wofür man Dutzende Tonnen Uran und hunderte Tonnen Graphit benötigt. Am 25. Dezember 1946 nimmt Kurtschatow in Moskau erfolgreich den ersten Kernreaktor Eurasiens in Betrieb.
3: Als unser erster Reaktor, der F1, etwa 300 Meter von unserem Gebäude entfernt gebaut wurde, brachten sie uns immer so etwas wie Hefe, eine Art nahrhafte Säfte. Das trug zur Wiederherstellung der Kräfte bei. Denn die Menschen arbeiteten 16 bis 18 Stunden am Tag an der Montage des ersten Reaktors. Sie mussten riesige Gruben ausheben und diese betonieren. Und in diesem wirklich riesigen Betongewölbe mussten 500 Tonnen reines Graphit und etwa 50 Tonnen reines Uran untergebracht werden. Das Material wurde nach einem bestimmten, von den Wissenschaftlern berechneten Raster gestapelt. Sie legten 5 Schichten auf. Und erst mit der 5. begann unsere nukleare Kettenreaktion.
1: Ein Durchbruch. Mit diesem Reaktor können die Physiker 23 Mikrogramm Plutonium gewinnen. Das reicht, um das Extraktionsverfahren zu vervollkommnen und mit dem Bau von Plutoniumproduktionsanlagen zu beginnen.
2: Die Begriffe Uran, Plutonium und Isotopenspaltung gab es noch nicht. Je nach Jahreszeit nannten wir es Vögel oder Blumen. Es wurde ein Papier herausgegeben, in dem die Codewörter standen, die bei der Erwähnung bestimmter Materialien im Rahmen des Atomprojekts benutzt werden sollten.
1: Im Jahr 1947 kehrt Klaus Fuchs vom Manhattan Project in den USA nach England zurück. Der sowjetische Geheimdienst nimmt sofort Kontakt zu ihm auf. Alexander Feklissow alias Kallistratus über dieses Treffen.
4: Nie werde ich unser erstes Treffen vergessen. Es war in einer Kneipe. Ich hielt auf der anderen Straßenseite Ausschau und hatte ein Foto von ihm dabei. Ich sah ihn reingehen und sah, dass ihm niemand folgte. Er hatte also offensichtlich keine Beschatter. Etwa 2 Minuten später ging ich hinein und sah ihn dort sitzen. Wir tauschten Blicke aus. Wir hatten uns gegenseitig erkannt. Wie verabredet, ging er zum Tresen. Dort gab es viele Bilder von Boxern. Und die Leute diskutierten ständig über ihre Vorzüge. Er näherte sich einer Gruppe von 3 oder 4 Personen,

Wir wollen nicht aus jedem Kind einen Seemann oder Binnenschiffer machen. Es geht nur darum, dass sie zu guten Kindern werden. Als nächstes wollen wir ein Kosnaya-Boot bauen, basierend auf alten Aufzeichnungen. Wir haben viele Träume. Wir geben unser Bestes, um unsere Träume zu verwirklichen.

0: In der Zwischenzeit arbeiten die USA an zahlreichen Plänen für Atombombenangriffe auf sowjetische Städte. Dazu gehören Operationen mit den Namen Totally, Pincher, Sizzle und Dropshot.
1: Wir studierten bereits Entwürfe, die das amerikanische Militär nach dem Krieg veröffentlichte, als Churchill Pläne schmiedete, unsere Truppen anzugreifen, und die Amerikaner Pläne schmiedeten, Atomwaffen auf unsere Städte zu werfen, über Moskau, Leningrad und über andere Städte. Das sind Fakten, ich habe die Dokumente selbst gesehen.
2: Der Nachrichtendienst bekam eine Vielzahl von Plänen in die Hände. Darunter Totality, Sizzle und der vielleicht bekannteste Plan Dropshot, dessen Entwicklung 1949 begann und der 1950 vollständig ausformuliert wurde. Er sah über 300 Atomschläge auf dem gesamten Gebiet der Sowjetunion vor. 250 Objekte wurden als Ziele für Atombombenabwürfe bestimmt. In größeren Städten sollten bis zu 5, 6 oder 7 Atomschläge durchgeführt werden.
0: Aber auch die sowjetischen Wissenschaftler kommen ihrem Ziel näher. In London überrascht der Agent Kallistratus, Klaus Fuchs, immer wieder mit dem Informationsgehalt seiner Fragen.
3: Ich werde dieses Treffen nie vergessen. Das war wahrscheinlich im Jahr 1948, irgendwann im November. Das Erste, was er sagte, war, Kurchatows Team bewegt sich mit Volldampf auf sein Ziel zu. Und ich fragte, welches Ziel? Er sagte, bald wird ein Baby geboren und seine Stimme wird zu hören sein. Ich sagte, ich weiß nicht, ich habe dir das schon immer gesagt, dass ich mich in der Atomwissenschaft oder Physik nicht gut auskenne. Ich kenne nur ein wenig Funktechnik und Elektronik und habe einen Abschluss vom Institut. Er sagte, aber ich sehe, welche Fragen du stellst. Und anhand dieser Fragen kann ich erkennen, wie weit die Entwicklung fortgeschritten ist. So haben wir uns immer unterhalten. Es war schwierig, wenn er manchmal nicht zu einem Treffen erschien. Das war eine höllische Quälerei. Ich habe mich immer gefragt, warum er nicht gekommen war und ob was Schlimmes passiert ist. Vielleicht wurde er beschattet oder schlimmer noch, er war verhaftet worden. Später erfuhr ich, dass er als Teil einer britischen Delegation in die USA gereist war, um an Gesprächen teilzunehmen und deshalb plötzlich weg war. Dann tauchte er wieder auf. Er war der drittwichtigste Kernphysiker. Es gab den Leiter von Harwell, wo die britische Atombombe entwickelt wurde, seinen Stellvertreter und ihn selbst. Er war der Leiter der theoretischen Abteilung, in der all dies entwickelt wurde. Ich habe ihn einmal gefragt, Klaus, wie gehst du mit diesen Materialien um? Was würdest du sagen, wenn ein Sicherheitsbeamter dich anhält und fragt, warum du die dabei hast? Und er lächelt und sagt, ich würde ganz einfach antworten, das ist nicht verboten, ich arbeite zu Hause, ich arbeite rund um die Uhr.

0: Und dann fragte ich ihn, Klaus, warum heiratest du nicht? Ist es nicht an der Zeit? Er sagte, ich weiß, wenn ich mich mit dir treffe, gehe ich durch ein Minenfeld. Ein falscher Schritt und wir fliegen in die Luft.
1: Viele Amerikaner fragen sich, wie lange die Sowjets für ihre eigene Atombombe brauchen würden. Der Kerntechniker John Hogerton und der ehemalige russische Wirtschaftsberater Ellsworth Raymond sind überzeugt, falls die Russen Erfolg haben werden, schaffen sie es nicht vor 1954. Die vom Krieg zerrüttete Wirtschaft sei der Aufgabe nicht gewachsen. Die Sowjets liegen weit hinter der amerikanischen Forschung zurück und verfügen über keine effizienten Kraftwerke. Doch die USA erleben einen Schock. Ein amerikanisches Aufklärungsflugzeug entdeckt radioaktive Restspuren einer Atombombenexplosion vom 29. August 1949 auf dem Testgelände Semipalatinsk.
2: Bombe. Die Bombe war auf einem Turm in etwa 30 Metern Höhe angebracht. Nachdem er den Knopf gedrückt hatte, stand alles in gleißendem Licht. 30 Sekunden später kam die Schockwelle. Danach konnte man schon wieder rausgehen. Auch Beria war mit uns im Bunker. Er küsste Igor Wassiljewitsch und mich auf die Stirn. Wir waren bereits draußen und konnten einen Atompilz aufsteigen sehen. Die Explosion war offensichtlich sehr stark gewesen.
3: Was die Qualifikationen unserer Wissenschaftler betrifft, so standen sie denen in der USA in nichts nach. Obwohl sich diese Physiker aus der ganzen Welt versammelt hatten.
1: Nach diesem Test schreibt Goltschatow an das Ministerium für Staatssicherheit, die Geheimdienste leisten bei der Kernwaffenentwicklung Unschätzbares. Es ist ein Dankeschön für das gesparte Geld und die gesparte Zeit.
0: Damit haben wir wahrscheinlich ein Jahr gespart, vielleicht auch etwas mehr. Wer wird zum Teufel weiß das schon? Das ist schwer zu sagen.
4: Sowjetische Atomwissenschaftler haben im Auftrag von Partei und Regierung viele Jahre lang hart und selbstlos gearbeitet. Zunächst an der Entwicklung und dann an der Perfektionierung von Atom- und Wasserstoffbomben. Denn wir waren uns der Bedrohung unseres Staates bewusst und wussten, dass es ohne diese Waffen Kräfte geben würde, die unsere schöne Heimat in die Knie zwingen würden. Unsere Wissenschaftler, Ingenieure und Forscher haben ihre Pflicht gegenüber dem Land erfüllt.
3: Das Atomprojekt war ein enormer Ansporn für die Entwicklung des Landes. Alles, was man in Bezug auf den Weltraum, die Technologie und jeden anderen Bereich unseres heutigen Lebens kennt, begann auf die eine oder andere Weise mit dem Atomprojekt der UdSSR. Ein Wissenschaftler, Jewgeni Avrorin, unser Theoretiker, machte eine merkwürdige Beobachtung. Er sagte, eine Atombombe zu bauen ist in der Tat schwieriger als ein Flug zum Mars. Der einzige Unterschied ist, dass wir das erste gemacht haben, das zweite nicht.
0: Natürlich sollten wir Fuchs äußerst dankbar sein. Wir kannten seinen Namen nicht. Niemand sagte uns damals, woher diese Informationen stammten. Es kam erst ans Licht, als Fuchs 1950 vor Gericht gestellt wurde.
5: Es gab nicht nur einen Klaus Fuchs, sondern ich glaube, es waren etwa 10 von ihnen. Viele Wissenschaftler waren sich der Bedrohung durch den amerikanischen Imperialismus und die Rücksichtslosigkeit, die wir auch heute noch sehr gut erkennen können, durchaus bewusst. Sehen Sie sich an, was sie im Irak und in Libyen getan haben. Sie haben alles auf den Kopf gestellt. Jetzt ziehen sie ab. Aber was werden sie zurücklassen? Trümmer.
6: Ich habe ihn einmal gesehen, aber das war, nachdem er einige Jahre in einem englischen Gefängnis verbüßt hatte. Außer ihm gab es noch einige andere Personen. Aber ich spreche nie über sie. Und es gab nicht nur einen, zwei oder drei, die Materialien an uns weitergegeben haben.
7: Ich muss sagen, dass ich immer noch sehr angenehme Erinnerungen an meine 30-jährige Zusammenarbeit mit Igor Wassiljewitsch habe. Denn es war immer interessant, mit ihm zusammen zu sein. Er war immer sehr lebhaft. Er war immer für einen Scherz oder einen Streich zu haben. Gleichzeitig ging er bei der Arbeit immer an seine Grenzen, so dass man buchstäblich den Dampf entweichen sehen konnte. Seine erstaunlichste Eigenschaft war seine Fähigkeit, viele verschiedene Menschen mit den unterschiedlichsten beruflichen und menschlichen Qualitäten dazu zu bringen, wirklich alles in ihre Arbeit zu stecken. Der Erfolg des Projekts ist vor allem der Tatsache zu verdanken, dass Igor Wassiljewitsch die Regie führte. Und unser Land wird sein Andenken immer in Ehren halten. Wir alle haben Igor Wassiljewitsch viel zu verdanken.
8: Igor Wassiljewitsch war ein großer Mann. Denn er hat wirklich für die Sicherheit seines Heimatlandes gesorgt. Je mehr ich aus kurzen Notizen und dergleichen über ihn erfahre, desto mehr schätze ich die Tatsache, dass unser Land so großartige Menschen hervorgebracht hat, auch wenn es nur wenige sind.
1: Hunderte von Zivilisten, die an den Atomtests teilnahmen, erhielten staatliche Auszeichnungen. 16 Personen bekamen dreimal den Titel Held der sozialistischen Arbeit. 9 von ihnen arbeiteten am Atomprojekt oder am Bau des nuklearen Schutzschildes. 6 Geheimdienstoffiziere wurden mit dem Titel Held von Russland ausgezeichnet.

0: Marco und Ilja machen sich wieder auf den Weg.
1: Du hast doch bestimmt irgendwas vor.
2: Ich schlage vor, wir fahren irgendwo hin. Wir waren im Sommer unterwegs, dann sollten wir auch im Winter reisen.
0: 5500 Kilometer mit dem Auto, von Moskau bis zum Baikalsee.
2: Augen zu, zwei, drei.
0: Auf dem Weg dorthin erwarten sie neue Bekanntschaften, überraschende Erkenntnisse und Abenteuer.
3: Prima, ich mache euch heute zu Knödelfeen.
1: Oh, du bist heute eine Knödelfee.
0: Das ist das wahre Russland, wie sie es mit eigenen Augen sehen sollten.
1: Hier fängt Sibirien an.
2: Hurra!
4: Эти русские. Эти русские мальчики не меняются. Война, революция, русская рулетка. Умереть, пока не успел состариться. В 19-м, 20-м, 21-м веке.
5: Работа. Wenn man ununterbrochen arbeitet, spielt es keine Rolle, welche Qualifikationen man hat. Die Leute werden sowieso müde. Minenexplosionstraumata sind vorherrschend.
2: Man hat uns sozusagen gezielt mit Mörsergranaten beschossen. Ich wurde dabei leicht an den Beinen getroffen.
5: Die Einstellung der Bewohner zu uns ist im Prinzip positiv. Wir haben keine Feindseligkeiten im Umgang mit ihnen festgestellt.
6: Ich danke Ihnen allen. Auf Wiedersehen.
5: Ein Menschenleben ist ohnehin unbezahlbar. Deshalb behandeln wir, wenn wir arbeiten und zu helfen versuchen, jeden Patienten individuell. Wir setzen unser Wissen ein, um Leben zu retten.
7: Was wurde ihm injiziert?
8: Dreifachpräparat.
7: Das war's?
8: Ja.
7: Okay, verstanden. Los geht's. Dima, Licht. Eine perforierende Schusswunde. Ich schätze, sie kamen raus und ein Scharfschütze hat sie erwischt. Wir haben gewartet. Die Jungs haben sie zu uns gebracht.
8: Es ist eine Minenexplosion.
7: Nein, eine Schusswunde. Ich tue alles dafür, dass die Menschen sicher sind und am Leben bleiben und dass ihnen rechtzeitig und qualifiziert geholfen wird, damit es keine Verluste gibt. Ich fahre gern schnell, damit ich sehr schnell an verschiedenen Orten sein kann. Sie haben mir den Spitznamen Libelle gegeben. So fing es an und so werde ich seit 2014 genannt. Die Leute wissen gar nicht, wie ich wirklich heiße. Alle kennen mich nur unter dem Namen Libelle. Ich wurde eingezogen und bin jetzt Sanitätsoffizier des Bataillons. Ich bin Oberst im Sanitätsdienst.
9: Stören Ihre Nägel nicht bei der Arbeit?
7: Ja, sehr. Sie sind sehr lästig, aber ich habe keine Zeit, mich um sie zu kümmern.
10: Sie hat auch Angst, Urlaub zu nehmen. Sie kann die Jungs nicht im Stich lassen.
7: Erstens habe ich in den letzten 6 Monaten seit März keinen einzigen Tag Urlaub genommen. Wenn ich nach Hause fahre, dann nur, um ein Bad zu nehmen, solange Wasser da ist. Wasser ist ein Problem in Donetsk. Ich bin fast die ganze Zeit hier.
9: Mussten Sie schon einmal schießen?
7: Ja, aber ich mache mir wirklich nichts aus Schusswaffen. Denn ich habe im Laufe der Jahre zu viele Wunden gesehen. Ich weiß nicht einmal, ob ich einen Menschen erschießen könnte. Ich müsste es tun, um mein Leben zu schützen. Vielleicht gibt es auf der anderen Seite Wehrpflichtige, genau wie unsere Jungs, die ein friedliches Leben führen. Die regulären Truppen haben eine ganz andere Ideologie als wir. Ich kann sie wirklich nicht verstehen.
10: Und dann fiel ich hin. Ich konnte nicht mehr aufstehen und er schoss weiter. Meine Haare und meine Kleider brannten.
7: Wir bringen sie jetzt ins Krankenhaus. Es gab eine Situation, in der wir halfen. Eine Frau, eine Veteranin des großen Vaterländischen Krieges, von der ukrainischen Seite zu retten. Wir halfen Verwandten, sie nach Donetsk zu bringen. Ich sah, wie diese Frau zusammengeschlagen wurde. Und danach glaubte ich, dass wir für die richtige Sache kämpfen. Wir alle waren einmal Teil eines einzigen Landes, der Ukraine. Wie konnte es so weit kommen?
9: Die Frontlinie ist hier, oder?
7: Ja, es wird ununterbrochen geschossen. Am schlimmsten ist es, wenn Granaten an uns vorbei in Richtung Stadt fliegen. Das ist beängstigend. Wir hören, wie die Granaten einfach an uns vorbeifliegen und auf die Stadt zusteuern. Offen gesagt, weil wir wissen, dass sie irgendwo in der Stadt einschlagen werden. Passt auf. Seht euch diesen Krater an. Hallo nochmal. Zeig uns dein Bein.
8: Na los, komm schon.
7: Was? Ich werde dich nicht mitnehmen. Ich will nur nachsehen. Komm her. Ich weiß, dass du nicht gehen willst. Komm schon. Zeig mir dein Bein. Armes kleines Bein. Tut es weh?
8: Er bekommt Schmerzmittel.
7: Lass uns noch ein Röntgenbild machen, weil es mir nicht gefällt. Es ist auf dieser Seite zu geschwollen. Der Bluterguss ist ziemlich stark. Können wir das machen? Ich bring dich zurück.
11: Das heilt schon wieder.
7: Du glaubst also, dass es heilen wird? Was für ein süßer kleiner Kerl. Soll ich mir dich auch mal ansehen? Also, gehen wir? Wir gehen rüber zu den Jungs und sind gleich wieder da. Manchmal kann man sie nicht zum Gehen überreden. Man kann sie nicht dazu zwingen, ins Krankenhaus zu gehen. Wie geht es Ihnen?
12: Sind im Dienst.
7: Wo ist Ihr Verbandskasten?
12: Hier.
7: Zeigen Sie ihn mir.
12: Da ist alles drin.
7: Zeigen Sie mal, was Sie haben. Es ist alles da. Gut, Verbände, Aderpressen, alles. Sobald er 18 wurde, zog mein Sohn in den Krieg. Zuerst war ich hysterisch. Aber dann wurde mir klar,

0: dass ich meinen Sohn gut erzogen hatte. Er wird zu einem Mann, der dieses Wortes würdig ist. Ein Mann muss in allen Dingen ein Mann sein. Und er muss die Entscheidungen für sich selbst treffen. Er hat gekämpft und wurde verwundet. Ich kann gar nicht beschreiben, wie ich mich fühlte. Ich war in Panik. Sie sagten, er sei verwundet. Das war's. Unsere Traumatologen und Chirurgen, ich bin ihnen sehr dankbar, haben sein Bein gerettet. Jetzt steht er vor seiner 5. Operation. Nun, das ist seine Entscheidung. Sie brauchen ein paar Knöchelschuhe, um das Gelenk zu stützen. Dieses Teil hält das Gelenk, damit es sich nicht bewegt.
1: Habe ich.
0: Damit Sie sich den Knöchel nicht verstauchen. Kann ich darüber gehen?
1: Nein.
0: Gibt es da Minen?
1: Ja.
0: Gehen wir.
1: PALRs, los, los.
0: Wir verschwinden. Wenn ich das wüsste. Kommt schon, gehen wir.

0: Jetzt können wir durchatmen. Schöner Spaziergang. Draußen an der frischen Luft. Im Nachhinein machen einem die Situationen, aus denen wir entkommen sind, Angst. Da ist ein Fahrer mit einem großen F. Wir sind in seiner kleinen Kiste schon so oft nur knapp entkommen. Er führt auch Evakuierungen durch. Wir kommen an einem Ort an und ich bleibe beim Auto. Er rennt los, um bei der Evakuierung zu helfen. Wir hatten Angst, dass sie uns entdeckt haben. Und dass sie uns beschießen, weil wir dort waren. Aber sie sagen, das sei nicht der Fall gewesen. Gott sei Dank. Sonst wären sie schwer beschossen worden. Aber so ist es in Ordnung. Trotzdem versuchen wir, auf Reisen unauffällig zu bleiben, um nicht zu verraten, wo die Jungs eingesetzt sind. Es war ein richtiger weißer Krankenwagen mit roten Streifen, wie man ihn in der Stadt herumfahren sieht. Aber stellen Sie sich vor, was passieren würde, wenn Sie in einem weißen Krankenwagen mit roten Streifen unterwegs wären.
1: Er wäre ein Angriffsziel?
0: Ja, ein echtes Angriffsziel. Deshalb wurde der Wagen grün umlackiert, um die roten Buchstaben zu verdecken. Sehen Sie, hier steht sogar 103. Das wurde auch übermalt, weil grün eine sicherere Farbe ist. Das ist das Ergebnis unserer Reisen an verschiedene Orte. Hier oben wurde er durch Schrapnell beschädigt. Die Fenster sind schon lange weg. Und hier ist das Rad, das wir von dort mitgebracht haben. Wir haben damit eine lange Reise gemacht.
2: Das war eine Schmetterlingsmine.
0: Wir wurden beschossen. Sie lockten uns an, warteten, bis wir weg waren und fingen dann an, auf uns zu schießen.
1: Wissen Sie noch, es war gegen die Regeln, auf Krankenwagen zu schießen?
0: Ja, während einer Evakuierung. Diesen Leuten ist nichts heilig.
1: Das ist jetzt ein anderer Krieg.
0: Ja, ganz und gar.
1: Warum sind Sie in den Krieg gezogen, an die Front? Dort sind so viele Männer.
3: 2014 gerieten meine kleinen Kinder unter Beschuss. Damals waren sie noch Babys. Meine Mutter wollte sie nach Russland bringen. 2014 wurde ein Bus mit Flüchtlingen aus Gorlovka beschossen und brannte aus. Meine Kinder haben wie durch ein Wunder überlebt. Jeder an meiner Stelle hätte also wahrscheinlich dasselbe getan. Ich befehlige den zweiten Schützenzug, die zweite Batterie. Ich bin jetzt 39 Jahre alt. Ich wurde in Solnechnoe verwundet.
1: Nika, welche Konfektionsgröße haben Sie?
3: 42, etwa 1,64 Meter groß.
1: Woher haben Sie diese kleine Arbeitskleidung?
3: Ich nähe es enge. Ich versuche es immer, die kleinste Größe zu finden.
1: Ist die Uniform ein Problem?
3: Nein. Nach 8 Jahren weiß ich schon, was ich tun muss. Die Offiziere unserer Batterie leben hier.
1: Sie wohnen also mit Männern zusammen? Warum?
3: Es ist nun mal so. Unsere Batterie ist hier im zweiten Stock und die Offiziere müssen in der Nähe ihrer Batterie wohnen. Also,
1: wie ist es, mit Männern ein Zimmer zu teilen? Ist das in Ordnung?
3: Wir haben uns überall ein Quartier geteilt. Es ist in Ordnung. Wenn du dich umziehen musst, gehen die Jungs raus. Keine große Sache. Entschuldigen Sie mich. Ich kann jetzt nicht reden.
1: Sie haben diesen Klingelton auf Ihrem Handy. Warum?
3: Als ich verwundet wurde und wieder zu mir kam, wollte ich meine Mutter anrufen und mit meiner Familie sprechen. Ich denke, deshalb habe ich ihn. Ich habe ein Auto, sehen Sie? Da ist mein Fahrer und Helfer. Ich danke meinem Kommandeur, dass ich ihn habe. Er hilft mir und fährt mich herum. Da mein Job ist, am Morgen sammle ich die Berichte ein und gebe sie ab. Los geht's. Am Anfang war ich eine Freiwillige. Ich trat der Kompanie als Sanitäter bei. Dann wurde ich Kommandant einer Straßensperre. Als das Korps gebildet wurde, trat ich als motorisierter Schützenzugführer ein. Nach der Kesselschlacht von Debaltsevo beschlossen mein Mann und ich, in Donetsk zu bleiben. Ich bin Aserbaidschanerin und mein Mann stammt aus Donetsk. Er kämpft jetzt auch. Er ist Offizier in der 5. Brigade. Er ist auch ein Artillerist draußen im Feld.
1: Wie wurden Sie verwundet?
3: Wir rückten in einer Kolonne mit dem 2. motorisierten Schützenbataillon aus. Unsere Batterie sollte den 2. MSB decken. Die Sonne war gerade aufgegangen. Wir fuhren nach Solnechnohe und bekamen einen Rundum-Verteidigungsbefehl. Wir stellten fest, dass wir umzingelt waren. Wir waren in einen Hinterhalt geraten. Von überall her wurden wir beschossen. Als ich getroffen wurde, übernahm mein stellvertretender Zugführer, Deckname Rat, das Kommando. Ich war vorerst außer Gefecht gesetzt. Ich brauche eine Hüftprothese, aber ich gehe, solange ich kann. Und so Gott will. Das werde ich auch weiterhin tun. Wenn ich es nicht mehr kann, werde ich eine Operation in Betracht ziehen. Um ehrlich zu sein, ich möchte nicht zum Invaliden werden. Ich will es wirklich nicht. Ich weiß sehr wohl, dass ich hier nützlich sein kann.

0: Wir sind hier, um die Unterstützung des amerikanischen Volkes auszudrücken.
1: Die freie Welt ist an eurer Seite. Amerika ist an eurer Seite. Ich bin an eurer Seite. Morgen marschieren wir gemeinsam voraus. Wenn das unseren Tod bedeutet, so werden wir diesen Preis zahlen.
2: Im Mai 2014 war es noch unvorstellbar, dass die ukrainische Luftwaffe Städte bombardieren könnte.
3: Hat er etwa geschossen? Bastard.
4: Sie sagen, dass hier nur Terroristen sind. Was für Terroristen?

0: lautes Spielen. Der Balalaika ist ein offizieller Bestandteil der russischen Militärdoktrin.
1: Absurd? Ans Absurde grenzt auch die Aussage Angela Merkels, dass hybride Kriegsführung offiziell Teil der russischen Militärdoktrin sei, was ebenfalls viele Leute wütend machte. Die Doktrin wird im Internet veröffentlicht und es findet sich kein Wort davon im Netz. Lassen Sie sich von Fakten leiten.

0: nicht von Emotionen.
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2: Ich träume manchmal vom Krieg, aber sonst nichts. Manchmal nehme ich im Traum eine Gefechtsposition ein.
3: Du bist doch eine Artilleristin. Nach links, nach rechts.
2: Du meinst links und rechts? Das ist bei der Artillerie anders.
3: Lassen Sie mich Ihnen helfen. Langsam, langsam, langsam, langsam, langsam.
2: Danke. Kleiner, komm her, mein Junge.
4: Guten Abend.
2: Hallo, wie geht es dir?
4: Gut.
2: Mansur, wohin jetzt?
3: Die Halde entlang, dann nach links. Ich habe doch gesagt, dass uns hier oben niemand ausräuchern kann.
2: Sehr schlau, gut gemacht. Warum gehe ich nicht mit dir mit, Mansur? Weg von der Schreibtischarbeit. Ich vermisse das hier. Ich will zurück. Ich weiß, dass ich es nicht kann. Aber ich vermisse das hier, weil ich all die Jahre hauptsächlich Feuerstellungen bezogen habe und nicht auf dem Stützpunkt war.
5: Werden Sie als Kommandant zurückkehren?
2: Ich will es unbedingt. Ich weiß nicht, ob meine Gesundheit es zulässt, aber ich möchte es.
4: Ich bleibe in der Nähe des Funkgerätes.
2: Was soll ich sagen? Gute Arbeit.
4: Es ist aber ein ziemliches Chaos hier.
2: Du solltest das Ding mit Plastik abdecken, damit der Wind draußen bleibt. Brauchst du einen Schlafsack? Wenn ja, bringe ich einen mit.
4: Nein, ich habe einen. Eigentlich sogar zwei.
2: Wir befinden uns jetzt an unserem Batteriekommandoposten. Hier machen wir unsere Berechnungen für den Abschuss. Das ist unser Vermessungsoffizier Stas, der die Berechnungen durchführt.
3: Stas, wo ist dein Helm?
2: Sein Deckname ist Philosoph.
4: Mein Helm ist weggelaufen.
2: Die Positionen wechseln ständig. Wenn ich mich recht erinnere, bleiben wir höchstens 2 Tage an einem Ort. Ich habe schon in einem Panzer und auf einer Matte geschlafen. Das ist natürlich hart, auch für die Jungs. Wir werden jetzt aus einer Entfernung von 14 Kilometern feuern. Sie könnten uns entdecken und zurückschießen. Ich habe in Popasnaya gesehen, wie die Jungs unter Gegenfeuer arbeiteten. Sie machen das großartig. Sie sind abgehärtet, machen ihre Sache gut. Sie haben Schützengräben ausgehoben und Unterstände gebaut.
4: Zigeuner, hörst du mich? Ende.
6: Laut und deutlich, Ende.
2: Ziel 1151.
6: Verstanden, hochexplosiver Splitter.
4: Gesichert und geladen. Ziel 1151, Elevation 469, Elevation 469.
7: Elevation 469.
6: Elevation 469. Gesichert und geladen.
7: Zielen!
6: Feuer!

0: Hier geht es mir besser. In den 6,5 Jahren sind einige der Jungs wie eine Familie für mich geworden. Zigeuner, du hast abgenommen.
1: Ja, natürlich.
0: Warum haben Sie nicht abgenommen? Wer ist denn das? Mein Gott, Shenya, ich habe dich gar nicht erkannt.
2: Es geht nicht um Muskeln, sondern um den Charakter. Manche Männer haben einen, andere nicht. Zufällig hat sie einen und übt einen Männerberuf aus und schafft es, die Arbeit zu erledigen. Wer keinen hat, kann es nicht tun. Ohne Führungsstärke kann man keine Einheit führen. Wie ein General einmal zu einem Kommandeur sagte: Denken Sie daran, Herr Oberst, schlappschwänzig schafft man es nicht.
0: Am Anfang, als man so Zugführer war, haben wir uns gestritten, sind nicht miteinander ausgekommen.
2: Eben.
0: Aber in der Regel habe ich zu den Leuten, mit denen ich mich zunächst nicht verstehe, später gute, dauerhafte Beziehungen. Hier, Jungs, trinkt Tee und unterhaltet euch. Ist es oft so ruhig?
1: Wir haben manchmal harte Nächte, aber wenigstens wissen wir, dass die Leute, die wir beschützen, in Sicherheit sind.
3: Wo sind Ihre Kinder?
0: Bei meiner Mutter in Russland. Natürlich fragen sie immer, wann der Krieg zu

0: Ende ist und ich zurückkomme. Aber sie sind verständnisvoll, weil meine Mutter sich um sie kümmert. Sie erzieht sie gut.
1: Warum riskieren Sie Ihr Leben? Was ist das Endziel?
0: Der Sieg. Unsere Sache ist gerecht, also...
2: Ich weiß. Ich möchte nach Hause. Ich wollte schon lange meine Familie in Belgorod sehen. Meine Schwester hat ein zweites Kind bekommen.
0: Herzlichen Glückwunsch. Ist es ein Junge oder ein Mädchen?
2: Es ist ein Mädchen.
3: Chuk, Schussposition einnehmen.
4: In Schussposition, verstanden.
3: Zielen?
4: 29.99.609,31 nach rechts.
3: Zielen?
4: Corsa, Chuk 4.
3: Feuer 10, alle Geschütze. Chuk bereit zum Zielen? Los geht's.

0: Feuer einstellen, Batterie, verlassen Sie die Position, verlassen Sie die Position. Wenn die Ergebnisse vorliegen, werde ich sehr zufrieden sein. Nach den Berechnungen müssten wir ins Schwarze getroffen haben. Mir macht das immer Spaß, denn jeder Schuss bringt uns dem Sieg näher. Alle meine Jungs verstehen wirklich, dass der Feind entweder flieht oder untergeht. Je besser wir jeden Schuss ausführen, so können wir schneller nach Muhause und zu unseren Kindern zurückkehren. Sie werden zu ihren Frauen oder Müttern zurückkehren. Wir werden in Frieden leben. Unsere Städte werden nicht bombardiert und unsere Kinder werden nicht sterben.
1: Ihre Uniform. Sie hat sie selbst aufgehängt. Sie trug immer eine Uniform und eine andere lag bereit, damit sie sich schnell umziehen konnte. Diese Uniform lag bereit für den Fall, dass sie sie anziehen wollte. Sie hatte dieses Messer mit Gravur bei sich. Ich habe es hier aufgehängt.
0: Mein Weg zur Miliz begann bereits am 1. April 2014. Damals waren wir im Grunde noch Teil der Ukraine. Der Herrscher, der den Befehl gab, Städte zu beschießen, zu zerstören und sie zu bombardieren, beging ein Verbrechen an seinem eigenen Volk. Es ist also nicht klar, wer von uns zuerst den Eid gebrochen hat, ich oder sie. Am Anfang habe ich mich in eine kleine Einheit eingereiht. Wir waren etwa 50 Leute, die nur mit Grad arbeiteten. Sie wurde im Grunde das Rückgrat unseres Bataillons. Die gesamte Miliz besteht aus Zivilisten, die sich 2014 erhoben und zu den Waffen gegriffen haben, um ihr Land zu verteidigen.
1: Was steht da? Blut und Ehre. Sie wurde sehr respektiert und erhielt solche Geschenke. Sie hatte auch Zivilklamotten, die sie liebte. Sie hatte einfach keine Zeit, um sich ein Kleid anzuziehen und auszugehen.
0: Es gibt Mädchen in der Armee, aber ich bin die einzige Divisionskommandeurin. Zu Beginn meiner militärischen Laufbahn, vor über 20 Jahren, hörte ich die Leute über mich sagen, was kann man schon von ihr erwarten? Sie ist eine Frau. Ach, ja. Bitte sehr, meine Herren. Ich werde euch beweisen, dass ich mehr kann als ihr. Seit über 20 Jahren zeige ich, was Frauen können. Sie können es und können vielleicht sogar noch etwas mehr. Sie können sogar professioneller sein als Männer. Sagen wir es mal so. Körperlich sind wir vielleicht schwächer als Männer. Es fällt mir schwer, eine Rakete allein herumzuschleppen. Aber ich werde es tun, wenn ich es muss. Aber psychologisch und physiologisch ist eine Frau stärker als ein Mann.
1: Ich habe mit ihr 4 Jahre lang in der Armee gedient. Als der Krieg begann, habe ich sie sehr vermisst. Ich war 16 Jahre alt, als der Krieg ausbrach. Ich lebte also etwa 1 Jahr und 3 Monate ohne sie. Es war mir egal, solange ich bei meiner Mutter sein konnte. Aber sie wollte es nicht. Sie hat sogar offen darüber gesprochen, dass ein Soldat schon genug sei. Die Familie ist schon seit Generationen in der Armee tätig. Aber sie sagte, wenn ich diese Entscheidung treffe, werde sie mich unterstützen. Aber natürlich wollte sie es nicht wirklich.
2: Hatte sie Angst um sie?
1: Ja, sehr sogar. Sie wehrte sich etwa 1/2 Jahr lang. Ich habe zu ihr gesagt, wenn ich nicht bei dir sein kann, dann werde ich mich trotzdem einer anderen Einheit anschließen. Dann sagte sie, na gut, schaffst du es, deine Sachen innerhalb von 2 Stunden zu packen? Am Abend war ich dann schon in Golovka, in ihrer Division. Auf jeden Fall dauert der Krieg jetzt schon 8 Jahre und wir haben uns alle verändert. Sie ist praktisch die einzige Kommandeurin, die während des gesamten Krieges bei der Einheit geblieben ist.
0: Ich lade Sie also ein, meine Militärunterkunft zu besuchen. Ich verbringe hier so viel Zeit wie möglich und betrachte es fast als mein Zuhause. Hier ruhen wir uns aus und bewahren unsere Sachen auf. Hier ist auch mein Schreibtisch. Wenn, sagen wir, eine unerwartete Aufgabe auf mich zukommt und ich keine Zeit habe, zur Feuerstellung zu kommen, dann arbeite ich von hier aus. Wie jede normale Frau habe ich einen Spiegel, um mich zurechtzumachen. Und eine Creme, damit die Haut nicht austrocknet und ich nicht wie ein Zombie aussehe. Hier ist ein Wasserkocher, ein kleiner Kühlschrank. Im Grunde alles, was man zum Leben auf dem Feld braucht. Da ist auch ein Waschbecken. Wir holen Wasser mit dem Eimer, genauso wie es unsere Großmütter getan haben. So ungefähr sieht unser Alltag aus. All dies sind nur vorübergehende Entbehrungen auf dem Weg zur Erreichung unseres Hauptziels. Twister, hier ist Corsa, 10 Ladungen, Ziel 2866, 10 Salven, Feuer. Das Wichtigste ist, diesen Krieg zu gewinnen. Für uns ist das ein Ereignis, das uns die Möglichkeit gibt, anerkannt zu werden und Russland beizutreten. Dann können wir an die Heimkehr denken. Dann können wir uns in Ruhe um die Tiere kümmern und die Menschen versorgen. Ich werde meinen Enkelkindern etwas zu erzählen haben. Ich saß in einem Bunker und dann erzählt die Oma irgendeinen Quatsch. Ich denke, ich werde wahrscheinlich keine gute Oma sein, denn ich werde den Kindern viele gemeine Dinge beibringen. Über Zäune klettern, mit einer Steinschleuder zielen, also die Dinge, die ich selbst kann. Ich werde wahrscheinlich die coolste Oma sein, die man sich wünschen kann.
1: Sie hatte so sehr gehofft, ihre Enkelkinder zu sehen, aber daraus wird nichts. Ich glaube nicht, dass ich das einzige Kind bin, das keine Eltern mehr hat. Ich glaube es nicht. Ich weiß es. Es ist schwer. Es herrscht Krieg. Natürlich ist das mit Ärger und Feindseligkeit verbunden,

0: Anfang Oktober 2023 überschritten Hamas-Kämpfer die Grenze zu Israel. Nief Aivas, einer der Israeli-Reservisten, wollte das Land schützen, wurde aber für einen Terroristen gehalten und von seinen eigenen Truppen getötet.
1: Am 8. Oktober saßen wir hier im Wohnzimmer und wir schauten fern.
2: Es gibt noch einen weiteren Bericht, ein Video, das den Moment des Zusammenstoßes zwischen unseren Truppen und den Terroristen zeigt.
1: Meine kleine Tochter sagte zu mir, schau mal, Niefs Auto im Fernsehen.
2: Dieses Auto wurde von den Sicherheitskräften gestoppt. Die Terroristen wurden eliminiert.
0: Das Militär verwechselte Niefs blauen Mazda mit einem Audi, der von mutmaßlichen Terroristen gefahren wurde und feuerte über 400 Kugeln auf das Auto ab.
3: Okay, ein oder zwei Kugeln, um sie zu neutralisieren, das verstehe ich. Aber es war eine Tragödie.
1: Ein Polizist kam und sagte, dass ihre Entscheidung falsch war. Und es ihnen leid tut.
0: Die Familie fordert die Behörden auf, die Verantwortung für den Unfall zu übernehmen und Niamh als gefallenen Soldaten anzuerkennen.
1: Mein Land hat mich verraten. Ich habe mein Bestes gegeben.
4: Auf die Aufräumarbeiten.

0: Okay.
1: Dies ist meine Heimat, mein Heimatland. Meine Kinder sind hier, meine Eltern wurden hier geboren und sind hier gestorben. Seit 8 Jahren beschießen sie unsere Städte, unser Land, unsere Dörfer und bedrohen unser Leben. Mit jedem Schuss wird unser Hass auf den Feind stärker. Warum soll mein Kind leiden, nur weil ein paar Bastarde ein Musik heil zu viel gehört haben und unsere Städte und unsere Liebsten bombardieren?
2: Meine Cousine rief mich an und fragte, ist es wahr? Ich fragte zurück, was ist wahr? Sie sagte, Olga ist tot? Ich sagte, das kann nicht sein. Ich habe noch vor einer Stunde mit ihr gesprochen. Ich habe solche Falschmeldungen schon des Öfteren gehört und bis zum Schluss gehofft, dass es wieder eine sein würde. Sie geht nicht ans Telefon, antwortet nirgends. Niemand kann mir wirklich etwas sagen. Und der Bürgermeister der Stadt hat bereits eine Traueranzeige aufgegeben. Dann wurde mir natürlich klar, dass es sich nicht um eine Falschmeldung handelte. All die Sachen und das Zimmer gehören ihr. Jetzt wohne ich hier. Das ist ihre Uhrensammlung. Insgesamt 11 Uhren. Das war ihre Lieblingsuhr. Sie blieb übrigens ungefähr in dem Moment stehen, als sie starb. Sie war auf dem Rückweg von den Stellungen. Es gab einen Beschuss durch die ukrainischen Streitkräfte. Was geschehen ist, ist geschehen. Auf sie wurde mehr als einmal ein Attentat verübt. Sie wurde verfolgt und all das. Sie lebte 8 Jahre lang in Gefahr. Und diese Gefahr endete nicht, als sie die Feuerstellungen verließ. Die Gefahr war hier sogar noch größer als draußen auf dem Feld. Tja. Leider ist in unserem Leben nicht alles so, wie wir es uns wünschen. Pflicht, Ehre. Den größten Teil davon hat sie noch nicht einmal geöffnet. Sie war kein Fan davon, sich mit allen möglichen Orden zu schmücken. Dieser hier war für besondere Leistungen im Kampf. Leider leben Helden nicht lange.

0: Hier gibt es nichts Überflüssiges. Alles, was Sie sehen, dient der Erstversorgung, der ersten Hilfe. Sterilität ist eine Bedingung, das sage ich Ihnen gleich. Es ist eine Art mobile medizinische Einheit. Wir folgen unserem Bataillon. Wir sitzen nicht irgendwo draußen herum, sondern folgen unseren Soldaten. So richten wir uns in einem Dorf ein, das halbwegs sichere Arbeitsbedingungen bietet. Sie bringen alle Verletzten von der Front hierher. Es gibt Prellungen, die man nicht sofort sieht, es sei denn, die Person klagt über Beschwerden oder hat offensichtliche Verletzungen.
1: Kein Licht am Generator?
0: Ja, das ist ein Generator.
1: Sehen Sie, alles ist geschlossen, auch die Fenster.
0: Die Minen wurden buchstäblich um den ganzen Bereich herumgelegt. Alles, um einen gewissen Schutz bieten zu können.
1: Warum sind Sie an die Front gegangen?
0: Weil ich in dem Gebiet lebte, in dem alles begann. In unserer Stadt, in unserer Region. Als das Krankenhaus, in dem ich arbeitete, unter Beschuss geriet. Ich weiß noch aus meiner Schulzeit, dass Krankenhäuser dem nicht ausgesetzt werden sollten. Entschuldigung, aber in welchem Jahrhundert leben wir denn? Auch die stationäre Abteilung wurde beschossen. Und mir wurde klar, dass ich wissen wollte, warum das geschah. Dazu müsste ich in der Nähe der Armee sein. Ich schaute mir die Menschen an, die sich erholten.

0: erhoben hatten. Ich war an ihrer Psychologie interessiert, an der Tatsache, dass sie nicht einmal Angst um ihr Leben hatten, sondern bereit waren, es für ihr Land zu opfern.
1: Wie steht es mit Ihnen in dieser Hinsicht?
0: Alles gut, glauben Sie mir.
1: Haben Sie Angst?
0: Ob ich Angst habe? Natürlich, ich bin ein Mensch. Wer will denn nicht leben? Jeder will leben.
1: So ruhig. Selbst bei einer solchen Ruhe kann man sich nicht entspannen, oder?
0: Sehen Sie, man kann nicht immer auf der Hut sein. Das ist unmöglich. Hier in diesen Siedlungen leben Menschen, die etwas anders sind als wir. Sie sprechen Surzhik.
1: Ja, ja.
0: Surzhik ist eine Mischung aus Ukrainisch und Russisch. Dieses Mal wohnen wir in einem Privathaus und haben hier eine Vermieterin. Das ist ihr Land. Morgens muss ich mich schminken. In meinem Fall sind es nur ein paar Handgriffe, denn ich bin kein Visagist. Trotzdem ist das eine zwischenmenschliche Sache, denn es ist nicht sehr angenehm, wenn eine seltsame Kreatur auf dich zukommt. Ich weiß, dass die Leute keine Zeit dafür haben, aber trotzdem. Irgendwie, da ist diese seltsame, irritierende Kreatur, die scheinbar versucht, dir zu helfen.
1: Was ist das Schwierigste für Sie?
0: Am schwierigsten ist es, wenn Sie jemanden herbringen, den ich seit 2015 kenne. Und da liegt er dann, tot. Und er kam erst neulich vorbei und sagte, er wolle heiraten. Wir haben darüber noch buchstäblich eine Woche vor seinem Tod gesprochen. Das ist natürlich schwer zu verkraften. Ich habe gesehen, wie Menschen, die es nicht mehr aushielten, zusammenbrachen. Vor allem Frauen. Frauen sind dazu da, Kinder zur Welt zu bringen und nicht dazu, sie zu begraben. Selbst diejenigen, die als Soldatinnen marschieren, sind immer noch Frauen. Sie haben hier Korsa erwähnt. Sie führte die Menschen an und diese folgten ihr. Frauen, die ihr folgen, werden es nicht ohne Verluste schaffen. Gott bewahre, dass das im wahrsten Sinne des Wortes geschieht. Eine sehr anständige Anzahl von Mädchen. Frauen, das ist die Onkologie. Etwas, dem ich begegnet bin. Und über das ich sehr lange nachdenken musste. Das ist eine sehr stressige Situation. Generell denke ich, dass der Krieg kein Ort für eine Frau ist.
1: Ist es das wert? All diese Folgen und zerstörten Leben, ist es das wert?
0: Wissen Sie, was es wert ist? Der Frieden ist es wert. Nicht ein Frieden, wo es graue Zonen gibt, in denen sich der Feind versteckt. So haben wir 8 Jahre lang gelebt. Ich möchte nicht mein ganzes Arbeitsleben lang Verwundete retten. Ich möchte, dass es überhaupt keine Verwundeten mehr gibt. Verstehen Sie? Und dazu braucht es Frieden. Solange Sie hinter diesen grauen Zonen und so weiter stehen, wird es immer Verwundete und Tote geben. Davor sind wir nicht gefeit. Und ich möchte mit einem guten Gewissen in den Ruhestand gehen.
1: Was denken Sie über den Feind?
2: Den Feind? Manchmal hasse ich ihn einfach. Andererseits sind wir ein Volk, nur geteilt. Sie werden von uns getrennt. In Wirklichkeit sind wir gleich. Es ist sehr traurig, dass die andere Seite uns nicht mehr als Teil ihres eigenen Volkes betrachtet. Sie trafen uns dort, wo es am meisten wehtut. Sie trennten uns von denen, die uns am nächsten standen. Die Ukrainer standen uns schon immer am nächsten. Mein Großvater ist Ukrainer, meine Großmutter ist Russin. Wie können wir einander fremd sein? Es ist aus Frankreich. Ich war vorher Stewardess und kenne mich daher mit Kosmetik aus. Ich werde immer Teure dabei haben.

0: Das hier ist mein Make-up. Ich benutze keinen Lippenstift. Nur einen Stift, einen Eyeliner und Gesichtspuder. Das war's. Ich habe früher bei Royal Jordanian Airlines gearbeitet. Danach habe ich mich für internationale Beziehungen eingeschrieben. Und in meinem zweiten Studienjahr habe ich ein Praktikum in der ukrainischen Botschaft in Jordanien gemacht. Ist das zu glauben?
1: Welche Sprachen sprechen Sie?
0: Englisch und Italienisch. Mein Englisch ist sehr gut. Mein Italienisch braucht etwas Übung. Als die Operation begann, habe ich mich freiwillig gemeldet, um als Soldat in der Armee der Donetsker Volksrepublik zu dienen. Ich packte meine Sachen und sagte, Mama, ich fahre zu einer Rekrutierungsstelle. Zuerst dachte sie, ich mache Witze, aber ich sagte, Mama, nein, es ist soweit. Ich habe die Entscheidung getroffen, ich gehe. Warum ich in den Krieg gezogen bin? Weil es mein Heimatland ist. Ich bin im Donbass geboren. Es gab Männer in der DNR-Armee, die wirklich strikt dagegen waren, eine Frau in der Armee zu haben. Kannst du das schaffen? Ja, ich konnte es und ich schaffte es. Einmal bin ich in voller Montur bis in den 9. Stock eines Gebäudes gestiegen. Ja, es war eine Herausforderung und es fühlte sich furchtbar an. Aber ich habe es geschafft und diese Herausforderung bestanden. Ich wusste gar nichts. Ich musste alles in der Praxis lernen. Es ist gar nicht so einfach, es schnell reinzukriegen. Verdammt! Was ist denn das? Das geht nicht. Ach, komm schon. Ich kann es nicht einbauen. Ich habe zwei linke Hände. Oleg, hilf mir. Das eine haben sie mir gegeben, die andere ist ein Geschenk. Das zweite habe ich noch nicht ganz durchschaut. Die Demontage ist anders. Die Jungs haben jetzt Zeit und bringen mir bei, wie man dieses spezielle Maschinengewehr benutzt.
2: Brauchst du Ohrenschützer?
0: Klar, ich wusste nicht, dass du welche hast.

0: streck deine Hand noch weiter aus. So in die Hocke, so. Linker Ellenbogen auf dem Knie. Du solltest den Schaft an deiner Wange spüren.
1: Das war's, ich bin raus. Nein, bin ich nicht. Verdammt, was machen wir als nächstes?
0: Hinstellen. Knie leicht beugen, nicht aufrecht stehen. Finde dein Gleichgewicht. Der Schwerpunkt ist hier, hier und hier.

Ich bin ein schlechter Schütze. Naja. Ich habe eine Zeit lang eine Handfeuerwaffe benutzt. Ich war nämlich für kurze Zeit bei der Polizei. Das erste Mal, dass ich ein Maschinengewehr in der Hand hatte, war zu Beginn der Operation.

0: Die ukrainische Regierung ermordet im Donbass seit 8 Jahren ihr eigenes Volk. Es ist erstaunlich, dass die westlichen Medien nicht darüber berichten und 8 Jahre lang nicht darüber berichtet haben.
1: Ich bin seit 5 Minuten hier und in nur 5 Minuten habe ich erfahren, dass die ersten Leichen, die gefunden wurden, enthauptet waren.
0: Ist es das Risiko wert? Viel hängt davon ab, wie man diese Frage beantwortet. Man tut das alles, weil man es tun muss, weil man die Pflicht hat, es zu tun.
2: Der Informationskrieg. Fast alle unabhängigen Journalisten, die aufdeckten, dass die NATO und die USA für die Eskalation der Situation in der Ukraine zu einem militärischen Konflikt verantwortlich waren, fielen ihm zum Opfer.
1: Wir werden diesen Krieg so lange fortführen, wie wir wollen. Und wir werden bis zum letzten Ukrainer kämpfen. Genau das ist die ganze Zeit im Donbass passiert. Das sind keine Objekte, das sind Menschen. Deshalb tue ich, was ich tue. Deshalb bin ich hier.
3: Wow. RT behaupten, Händewaschen sei wenig hilfreich gegen Covid-19.
4: Wirklich.

Leider löste diese falsche Meldung der Bild-Zeitung zwar Emotionen, aber keinen gesunden Menschenverstand aus. Doch es war Professor Bob Arnett, der gesagt hat,

0: Es klemmt. Natürlich ist es schwer. Wenn man sich mitten in einem Feuergefecht befindet, wie in Mariupol, dann ist das eine ganz andere Umgebung. Das Adrenalin verdrängt die Erschöpfung. Und man handelt viel schneller, weil das eigene Leben davon abhängt. Ich wurde zum stellvertretenden Kompaniechef des Schützenbataillons ernannt. Ich hatte 95 Mann unter meinem Kommando. Ich war bei den Reservisten, unseren Jungs aus Donetsk. Sie waren einfache Bergarbeiter, die keine Ahnung vom Krieg hatten. Der Moment, in dem wir merkten, dass wir in ein echtes Kriegsgebiet kamen, war, als wir uns in einem Industriegebiet aufhielten und sie uns mit Gradraketen beschossen. Wir hörten die Gradraketen in unsere Nähe zischen. Da wurde uns klar, wie schrecklich das ist. Schwere Feuergefechte erlebten wir, als wir nach Mariupol kamen. Unser Bataillon unterstand dem 9. Regiment der Volksmiliz der DNR. Wir schlossen uns zusammen und infiltrierten die Ilitschwerke. Das schrecklichste Erlebnis, das ich hatte, ich will nicht lügen, war in Niskutschnoje, in der Nähe von Velika Novoselovka. Ich ging mit unserem Zug dorthin, um das Gebiet zu sichern. Und wir wurden von Streubomben getroffen. Und ich musste den Zug da rausholen. Ehrlich gesagt dachte ich in diesem Moment, dass ich durch den Beschuss meine Gliedmaßen verlieren würde. Später wurde mir klar, dass ich einen Schützengrabenschock hatte. Als ich mich vom Boden erhob, wurde mir schwindelig. Die Jungs packten mich am Arm, zogen mich an der Kapuze und warfen mich in einen Keller. Da war mir nicht ganz klar, dass ich Schützengrabenschock hatte. Und 3 Tage lang stotterte ich und meine Ohren bluteten ein wenig. Am Anfang passierten verschiedene Dinge. Aber ich kann Ihnen sagen, dass das viele Männer beeindruckt haben dürfte. Denn wenn Sie eine Frau kämpfen sehen, verschwindet auch Ihre Angst. Wie kann das sein? Eine Frau kämpft und ich verstecke mich zu Hause. Ich glaube, es hatte eine Wirkung auf die Männer. Ja, wir kommen rein.
1: Anja, bist du das?
0: Ja, hallo.
2: Привет.
1: Hallo.
0: Das ist für dich.
3: Ich erinnere mich an dich. Ich erinnere mich an dich.
0: Hallo, Schatz. Komm her, Süßer. Süßer, nimm das. Nimm es.
3: Das ist meins.
0: Gibst du mir einen Kuss?
1: Ja, wir gehen gar nicht mehr raus. Wir haben ein paar Schuhe und ein paar Kleidungsstücke in den Korridor gelegt, damit wir im Falle einer Explosion schnell rauskommen. Dabei stellten wir fest, dass wir nicht einmal Schuhe haben. Wir hatten keine gekauft. Wir können nicht einmal auf den Markt gehen. Es ist zu gefährlich. Heute gab es so einen schweren Beschuss. Das waren wahrscheinlich HIMARS-Raketen.
0: Veras Sohn kämpfte seit Beginn der Operation.
1: Könntest du mir bitte das Foto geben?
0: Du wurdest sogar vom ukrainischen Militär wegen deines Sohnes angerufen, oder?
1: Sie haben mich nicht angerufen. Sie haben einfach ein Foto von ihm gemacht und es in den sozialen Medien hochgeladen.
0: So hast du es herausgefunden, ja?
1: Ja.
0: Sie haben die Leiche noch nicht abtransportiert.
1: Wir haben den Leichnam nicht mitgenommen. Nein, dazu waren wir nicht in der Lage. Ich meine, es gab 3 Attentatsversuche. Leider sind noch mehr von unseren Leuten getötet worden. Und seitdem gab es keine weiteren...
0: Vera hat selbst im Krieg gekämpft. Dann wurde sie verwundet.
1: Ich diente in einem Haubitzenbataillon als Funker. Ich wurde während eines Kampfeinsatzes verletzt. Als sie mich herbrachten, sagten sie, sie waren am Verbluten und hatten keine Überlebenschance. Wir wissen nicht, wie sie überlebt haben. Ich habe zu Gott gebetet, Herr, lass mich leben und zu meinen Kindern zurückkehren. Lass sie nicht zu Waisen werden. Nun, eine Beinamputation ist in unserer Familie kein Grund zur Trauer. Die Faschisten schreiben von morgens bis abends. Warum hast du deinen Sohn getötet? Naja, alles Mögliche an Unsinn. Sie versuchen, mich zu verletzen.

0: Es ist so viel Zeit vergangen und ich hoffe, dass ich wenigstens seine Überreste finden werde. Ich weiß, dass das schwierig ist. Ich kann mir gar nicht vorstellen, wie... Aber ich hoffe es. Es hat 3 Wochen gedauert, bis ich akzeptiert habe, dass er es war. 3 Wochen. Diese 3 Wochen waren sehr hart für mich.
1: Und jetzt?
0: Jetzt bin ich wirklich stolz auf meinen Sohn. Ich habe Nachrichten von vielen Leuten bekommen. Sie haben mich als Freund hinzugefügt. Sie schreiben: Wir sind bei dir, Vera. Das hilft mir. Wie könnte ich nur aufgeben? Wie könnte ich den Mut verlieren? Niemals. Wir werden uns nicht unterkriegen lassen. Wir werden weitermachen. Wir werden weitermachen, bis wir gewonnen haben. Und wir werden uns an allen rächen. Riech daran. Gib mal. Oh, wie hübsch. Sehr hübsch. Ach, das ist stachelig.
2: Ich möchte sagen, dass ich mich vor Frauen wie Vera verneige. Es ist so viel passiert und sie hilft wirklich allen unseren Leuten an der ganzen Front. Vera hat all die Funkgeräte, die hier liegen, beschafft. Sie besorgt Tragewesten für die Jungs, Schutzhelme und alles andere, was sie brauchen. Und zwar in großen Mengen. Sie hilft ihnen sehr.
0: Fotoberichte und Quittungen sind sehr wichtig, damit die Menschen es sehen und verstehen.
2: All das ist sehr teuer und Vera konnte es organisieren.
0: Ich schreibe in meinem Telegram-Kanal, dem Volkskanal. Die Teilnehmer sind meine Freunde. Es sind keine Fremden mehr. Meine Geschichte hat sie wahrscheinlich auf irgendeine Weise berührt.
2: Ich danke dir, Vera. Du bist eine große Hilfe. Du kennst meine Jungs. Wir waren schon oft hier. Sie lieben dich. Vera ist ein Wunder. Sie hat 4 Kinder.
0: Naja, 3. Naja, ich muss durchhalten, weiterleben. Für die Kinder und um meinen Sohn zu suchen.

0: Alles in Ordnung.
1: Du hast einen roten Kater adoptiert. Er ist so winzig. Komm, ich gebe dir etwas. Schau, wir haben ein Mädchen namens Vera in der DNR. Sie war auch im Krieg und es ist nicht das erste Mal, dass sie mir geholfen hat. Hier, sie hat uns die Funkgeräte besorgt.
2: Anja, vielen Dank.
1: Keine Ursache, wir müssen gewinnen.
2: Auf jeden Fall.
1: Wir werden auch bald ein paar Mavic-Drohnen bekommen. Wir werden auch von der Kampfbruderschaft besucht werden.
0: Oh, das ist gut.
1: Die russischen Frauen sind so hart im Nehmen, dass wir solche Kämme haben. Das ist es. Das wird ein weltweiter Trend werden. So. Hoppla. Das war's.
3: Nun, sollen wir das Restwissen aus den vorherigen Lektionen überprüfen? Richte die Kanone nach unten, okay?
1: Ja.
3: Dreh weiter.
1: Aha, ja, das ist es.
3: So ist es gut. Das war's. Schalte das Feuerleitsystem ein. Antrieb. Kippschalter. Nein, tiefer. Tiefer. Nach links. Links. Schalter nach oben.
1: Es ist an.
3: Das war's. Er läuft.
1: Weiterlaufen lassen.
3: Wir feuern auf den Feind.
1: Fertig.
3: Kampfbereit. Schneckengetriebe.
1: Drehen.
3: Ja.
1: Habe ich hier nicht coole Jungs? Ja, ich habe überall in der Abteilung so gute Jungs wie diese. Was ich wirklich mag, ist, dass unser Team so gut zusammenhält. Wie hast du einen ukrainischen Panzer gekapert?
3: Die Pufferzone beträgt hier nur 200 Meter. 200 Meter zwischen uns und ihren Bewaffneten. Wir sind mit unserem Panzer hineingefahren. Ich rannte hinter den Panzer und befestigte das erste Kabel. Ich griff nach dem zweiten, aber sie schossen schon darauf. Wir schleppten ihn mit einem Seil ab und zogen ihn auf unsere Seite. Dann hängten wir ihn an ein zweites Seil und hatten den Panzer gekapert.
1: Hattest du Angst?
3: Wir begannen mit kühlem Kopf, berechneten alles, was wir tun wollten. Dann haben wir die Mission erfüllt und dann kam der Adrenalinkick.
1: Auf geht's.
4: Haben Sie Angst vor dem Sterben?
1: Ja, habe ich. Natürlich habe ich das. Aber ich habe meine Entscheidung getroffen. Ich bin hier und werde bis zum Ende weitermachen. Wie auch immer das Ende aussehen mag, ich bin hier. Manchmal spielen meine Nerven verrückt. Ich möchte weinen, aber ich kann es nicht. Ich kann es nicht zeigen. Ich möchte, dass die Jungs mit guter Laune in die Schlacht ziehen. Ja, ich setze mein Leben aufs Spiel, aber ich habe ein Ziel. Ich will, dass wir in Frieden leben, dass wir siegen. Wenn wir es jetzt nicht beenden, wird es noch schlimmer werden. Wir müssen siegen.

0: Nastja, ein Angriff. Ich habe Angst, Nastja. Ich wurde getroffen, Nastja. Ich liege unter Trümmern. Nastja, hilf mir.
1: Die ersten Explosionen. Ich hörte ein Mädchen schreien. Unter den Trümmern hier liegt ein Mädchen. Bitte, holt sie raus.
2: Überall war Blut. Kinder, die bluteten und weinten und schrien.
3: Sie schrie und lief nach draußen. Dort war ein Junge, er legte seine Arme schützend um sie. Sie sagte, Mama, er hielt mich fest und küsste mich auf die Stirn.
0: Wer so etwas tut, ist die Saat des Teufels. Aber wir Russen, glauben an Gott. Wir sind Christen.
4: Es ist eine Katastrophe, eine wirkliche Katastrophe. Kein Kind sollte sterben müssen.

0: Seit unserer letzten Reise ist etwas mehr als ein halbes Jahr vergangen. Die Welt dreht sich weiter und die Situation rund um Brands und Hersteller ändert sich. Wer gehen wollte, ist schon gegangen, wer bleiben wollte, ist geblieben und einige sind unter neuem Namen zurückgekehrt.
1: Hallo Marco.
0: Außerdem stehen Hersteller aus befreundeten Ländern jetzt Schlange, um alle möglichen Waren von Socken bis hin zu Autos zu verkaufen.
1: Hi.
0: Hi, was machst du denn hier? Das ist mein Text.
1: Maggie, Margo, ich wollte nur hinzufügen, dass auch immer mehr russische Hersteller aus allen Ecken unseres Landes auf die Bühne treten.
0: Danke, Ilja.
1: Bitte.
0: Okay, und nun? Kamera, Action!
1: Margo, weißt du noch, welchem Unternehmen dieses Gebäude letztes Jahr gehört hat?
0: Nein, keine Ahnung.
1: Das war ein McDonald's, amerikanisches Fastfood.
0: Ja, aber...
1: Jetzt ist es fast vergessen.
0: Weißt du, ich dachte, die meisten Menschen würden Вкусная точка noch lange Mac oder McDonald's nennen. Aber nein, selbst der Name ist irgendwie in Vergessenheit geraten.
1: Nicht nur McDonald's. Coca-Cola scheint auch fast vergessen zu sein. Ganz zu schweigen von Pepsi.
0: Ja, was soll das denn sein? Jetzt haben wir Dobry. Ich finde es klasse.
1: Ist das deine Lieblingscola?
0: Ja. Von allen neuen Cola-Sorten ist das vermutlich meine liebste. Und deine?
1: Ich mag Chernogolovka am liebsten.
0: Echt?
1: Ja, sie liegt mir irgendwie.
0: Am Herzen?
1: Ja, sie liegt mir am Herzen.
0: Wollen wir was essen?
1: Etwas später. Zuerst gehen wir spazieren.

0: Siehst du die Herzen?
1: Ja. Aber wir spazieren doch nicht einfach nur so, oder? Du hast doch bestimmt irgendwas vor.
0: Nein, wir frieren hier draußen nicht umsonst. Ich will dir vorschlagen, noch einmal irgendwo hinzufahren, bevor der Winter endet. Wir waren im Sommer unterwegs. Und im Winter sollten wir auch irgendwo hinfahren.
1: Wohin denn?
0: Worauf hättest du Lust?
1: Ich würde gerne nach Karelien.
0: Ah, ich war schon in Karelien. Ich würde den Baikalsee vorschlagen. Da war ich noch nicht. Und du?
1: Im Ernst? Nein, ich auch nicht.
0: Klasse.
1: Und wann wollen wir los? Und für wie lange?
0: Die Zeit ist für immer knapp. Wir sollten...
1: Ich habe keine passende Kleidung.
0: Warte erstmal. Um die Kleidung kümmern wir uns noch.
1: Hast du einen Patriot gefunden, den Wagen, den wir mieten können?
0: Das ist am interessantesten. Dieses Jahr brauchen wir keinen Patriot.
1: Wieso das?
0: Ich habe entschieden, meinen Mazda zu verkaufen, eine Niva zu kaufen.
1: Was?
0: Ich weiß, das klingt merkwürdig.
1: Das klingt, als wärst du verrückt geworden.
0: Ich weiß, aber ich kann alles erklären. Ich habe das bis ins kleinste Detail geplant.
1: Okay, aber hier ist es kalt. Und dort wird es noch kälter sein. Lass uns erstmal mit der Seilbahn fahren und du erklärst mir alles in der Kabine.
0: Wie willst du mit so einer Einstellung nach Sibirien fahren?
1: Komm, erzähl mir alles.
0: Das Ziel der Reise ist es, mit dem Auto bis zur Olchon-Insel zu fahren, die sich auf dem Baikalsee befindet, dem tiefsten See der Welt. Der Baikalsee gilt als das Herz Sibiriens und die Olchon-Insel als das Herz des Baikalsees. Genau dort fahren wir hin. Das wird eine lange Reise. Von der Hauptstadt bis zur Olchon-Insel sind es 5500 Kilometer, was selbst für Russland eine gewaltige Strecke ist. Und ich weiß auch schon, womit wir fahren werden. Ich wollte schon seit langem meinen Mazda verkaufen und deine Niva kaufen,
1: Weil du ein Patriot deines Landes bist?
0: Ich hatte einfach vor langer Zeit eine Niva und ich habe einfach Lust darauf, wieder damit zu fahren, weil das ein Abenteuer ist. Ich meine, allein der Kauf eines Nivas ist schon ein Abenteuer. Ah, was? Worauf wollte ich jetzt hinaus? Warte.
1: Mit dem Niva?
0: Margot, du bist schuld.
1: Also ein Niva sieht definitiv süß aus, so viel kann ich sagen. Ich mag das Aussehen des Nivas, aber ich bin noch nie in einem gesessen.
0: Der Niva wird dich von innen vermutlich nicht besonders beeindrucken. Da sind viele Hebel, 15 Stück und ein Plastiklenkrad. Aber es reicht nicht, einen Niva zu kaufen. Wir müssen ihn auch noch vorbereiten. Da wir nach Sibirien fahren, werden wir Extras wie eine Fernzündung und eine Heizung brauchen.
1: Bequeme Sitze?
0: Ja, die Sitze müssen bequem sein. Und Musik. Standardmäßig hat der Niva kein Autoradio.
1: Echt?
0: Ja.
1: Wir brauchen gute Musik, bequeme Sitze und alles muss schön sein.
0: Klar, Margot. Natürlich.
1: Kümmer dich darum.
0: Das ist unsere Aufgabenliste.
1: Okay, Niva und Baikalsee. Hier kommen wir.
0: Los geht's. Okay, wir haben uns ganz gut aufgewärmt. Lass uns rausgehen. Diese junge Frau fährt in anderthalb Monaten nach Sibirien. Draußen ist es gerade minus 2 Grad.
1: Stimmt nicht, minus 10.
0: Und du frierst?

0: Das ist ein sehr gutes Auto. Ich bereue absolut nicht, einen Niva gekauft zu haben.
1: Sag das nochmal mit mehr Überzeugung. Diesmal so. Ich bereue absolut nicht.
0: Ich bin sehr froh über den Kauf des Nivas und bereue absolut nicht, dass ich den Mazda verkauft habe.
1: Wir gehen unseren neuen Niva anschauen. Ilja, bist du aufgeregt?
0: Nein, nicht wirklich. Die Felgen werden wir umfärben. Und ein Nummernschild anbringen. Steig ein. Sehen wir es uns von innen an.
1: Danke. Und? Da steht übrigens ein Patriot.
0: Ich treffe das Schloss irgendwie nicht.
2: Lass mich dir helfen.
0: Also.
2: Das ist der falsche Schlüssel. Er ist für die Tür. Hier sind zwei gleiche Schlüssel für die Türen.
0: Aha.
2: Für die Fahrer- und Beifahrertür und zwei Zündschlüssel.
0: Hier sehen wir das Auto noch ohne Zubehör. Er hat keine Lärmdämmung und das wird alles später eingebaut. Neutraler Gang.
1: Und, was denkst du?
0: Etwas laut, oder? Nun, mit diesem Auto hier werden wir über Berge und Meere fahren. Schau, nimm das hier auf. Margo, schau, der Kilometerstand zeigt 21.
1: Und wenn wir ankommen?
0: Wenn wir ankommen, vermutlich?
1: 500.000.
0: Bist du zufrieden?
1: Ja.
0: Ja, wirklich?
1: Wer hätte gedacht, dass ein neues Auto weiter aufgemost werden muss?
0: Der Niva ist ein Nutzfahrzeug und nicht für bequeme Fernreisen ausgelegt. Allerdings steht uns beiden ein sehr weiter Weg bevor.
1: Deshalb müssen wir das Auto auf so eine lange Strecke vorbereiten.
0: Ja, Margot, absolut richtig, so ist das.
1: Erledigen wir also zuerst ein paar Aufgaben.

0: Während der Niva getunt wird, bereiten wir uns ebenfalls auf unsere Reise vor. Diesmal fahren wir nicht in den Süden des Landes, sondern nach Sibirien. Also wird es nicht schaden, warme Klamotten zu besorgen. Wir haben uns für einen russischen Hersteller von Winterkleidung entschieden. Von sehr hübscher Winterkleidung.
1: Sergej Fedorovich.
0: Sergej Fedorovich, Ihr Unternehmen besteht bereits seit...
2: Unser Unternehmen besteht bereits seit 30 Jahren.
0: Ach ja, ich frage das nur, weil, als wir auf Ihr Unternehmen aufmerksam geworden sind, es hat uns sofort gefallen, aber wir hatten den Eindruck, dass es recht jung wäre.
3: Wir haben erst vor einem Monat von Ihnen erfahren.
2: Tatsächlich besteht das Unternehmen schon seit über 30 Jahren, aber unser Logo hat sich schon etwa 5-mal geändert.
0: Aber womit hat alles angefangen? Wie ist die Idee entstanden in Russland? Ich meine, okay, es macht Sinn, in Russland warme Kleidung herzustellen, weil es hier kalt ist.
2: Mein Bruder und ich waren Sporttouristen, Wassersporttouristen, um genauer zu sein. Damals in den 80er Jahren war es praktisch unmöglich, einfach ein fertiges Produkt zu kaufen. Deshalb haben wir alles selbst angefertigt, Kajaks, Katamarane und auch Kleidung. Es war auch unmöglich, Wärmematerialien zu kaufen. Wir hatten nur irgendwelche Fetzen und Halbfertigprodukte, aus denen wir dann normale Kleidung angefertigt haben. Unser Export ist jetzt praktisch zum Erliegen gekommen, obwohl wir zu unseren besten Zeiten 6,5% unserer Produktion exportiert haben.
3: 6,5% ist das viel?
2: Für uns ist das viel, ja. Wir wollten 15% erreichen, aber dann, zuerst kam die Wirtschaftskrise 2008.
3: Und dann 2014?
2: 2014 war nicht mehr so schlimm, da hatten wir schon neue Kunden. 2008 gab es im Westen größere Probleme.
0: Und wohin gingen Ihre Exporte?
2: Wir hatten Kunden in England, Kanada.
0: Auch Kanada?
2: Neuseeland. Chile.
0: Canada Goose ist doch weltbekannt. Wie haben Sie es geschafft, mit ihm zu konkurrieren und auch noch auf Ihrem eigenen Markt?
2: Momentan ist unsere Produktion kein Stück schlechter als Ihre, teilweise sogar besser.
0: Oh, ich habe gehört, dass Sie unsere Gänsedaunen verwenden.
2: Russische Gänse sind tatsächlich die besten der Welt. Sie haben die höchste Daunendichte.
0: Das heißt, unsere Gänse... Stimmt es denn, dass Canada Goose russische Gänsedaunen verwendet?
2: Ja, ich glaube, dass sie russische Gänsedaunen einkaufen, aber so genau weiß ich das nicht. Es stimmt aber, dass russische Daunen die allerbesten sind. Wir haben die Daunen und den Daunengehalt bei unseren Konkurrenten genau überprüft. Ich will keine Namen nennen, aber sehr häufig stimmen ihre Produktcharakteristiken nicht mit ihren eigenen Angaben überein.
3: Wen meinen Sie?
2: Das will ich nicht sagen.
3: Sagen Sie einfach, dass der Name mit C anfängt und mit E endet. Das reicht.
2: Jedenfalls haben wir wirklich viele Ihrer Produkte überprüft und Probleme festgestellt. Da drüben ist unser Labor, Sie können es sich gern ansehen. Dort überprüfen wir sorgfältig alle eingehenden Daunenlieferungen. Wenn irgendwas nicht stimmt, geben wir die Ware an den Hersteller zurück.
3: Sergej Fjodorowitsch, aber was ist mit den Gänsen? Ist jetzt alles klar, aber was ist mit den Materialien?
2: Unsere Produktion ist sehr hochwertig und entspricht im Durchschnitt der Plus-Kategorie, wobei einige Produkte sogar als Elite gelten. Der Oberstoff und das Futter kommen nicht aus Russland.
0: Sondern?
2: Aus Südkorea, Japan und nach wie vor sogar aus den USA.
3: Wie schwer wäre es, diese Dinge, also hochwertige Stoffe, in Russland herzustellen?
2: Oh, wir haben Fabriken, die das tun, aber ihre Produkte sind recht teuer. China und Korea produzieren Stoffe für die ganze Welt. Ihre Kosten sind aufgrund des großen Produktionsumfangs niedriger.
3: Qualitativ stehen wir ihnen aber in nichts nach.
2: Nein, wir produzieren hochwertige Stoffe, aber sie sind eben teuer. Doch für staatliche Aufträge, die oft eine sehr hohe Lokalisierung der Produktion verlangen, bestellen wir russische Wärmematerialien und Stoffe. Der Preis für das Endprodukt ist dann aber höher.
3: Das heißt, wenn das Volumen steigt, dann sinken auch die Preise?
2: Ja, so ist das. Das ist alles ganz.
3: Besteht denn die Chance, dass Sie in Zukunft russische Stoffe verwenden werden?
2: Ja, natürlich. Wir kaufen immer mehr russische Waren ein. Zubehörteile, Etiketten. Wir versuchen immer mehr nach Russland zu verlagern.
0: Was sind Ihre verkaufsstärksten Regionen in Russland? Vermutlich Jakutien, oder?
2: Unsere größte Vertriebsstelle ist in Jakutien. Ja, dort verkaufen wir am meisten.
3: Und wie sieht es mit den Sanktionen aus? Seit letztem Jahr haben viele Ihrer Konkurrenten unseren Markt verlassen. Das kommt Ihnen doch gelegen, oder?
2: Oh ja, unsere westlichen Partner haben uns ein großes Geschenk gemacht. Vielen Dank dafür. Sie sind gegangen und haben uns dadurch gute Aufträge verschafft. Unsere Produktion ist stark angestiegen. Jetzt ist das für uns sogar ein Engpass. Unsere Fabrik arbeitet mit maximaler Leistung. Aber wir müssen einen Teil der Produktion inzwischen sogar an andere Fabriken auslagern. Mithilfe dieser Maschine erhalten wir direkt Ausschnitte aus unserer Konstruktionsabteilung und können Elemente unserer Kleidung zuschneiden. Ein Programm gibt der Maschine vor, wie sie den Stoff schneiden muss.
3: Nicht schlecht.
4: Wir
3: Beherrsch dich, Margot.
0: Das ist so weich.
3: Hast du dir die Hände gewaschen?
0: Wessen Daunen sind das? Von welchem Tier?
2: Das sind Gänsedaunen zum Stopfen der Kleidung. Sie sind bereits bearbeitet und haben eine gute Elastizität. Wir verwenden sie für unsere Produkte. Die Daunen werden über dieses Rohr hier der Maschine zugeführt.
3: Verstehe. Dieses Rohr wird hier reingesteckt und...
2: Ja, es wird gestartet und die Daunen werden in diese Maschine da gesogen, mit der alle Kleidungsstücke gestopft werden.
3: Sie führen doch bestimmt Analysen durch, damit alles hypoallergen ist.
2: Diese Daunen rufen überhaupt keine allergischen Reaktionen hervor. Sie haben keinen Geruch, keine allergenen Eigenschaften und verursachen keine gesundheitlichen Probleme.
3: Sergei Fjodorowitsch, folgende Frage. Sind die Gänse noch am Leben? Leiden sie bei der Produktion?
2: Nein, den Gänsen wird fast kein Leid zugefügt.
0: Ja, die Gänse leiden also nicht.
2: Wie gesagt, gibt es zwei Arten von Rupfung. Einmal die Lebendrupfung, die schmerzlos ist und die hochwertigsten Daunen hergibt. Und einmal die Rupfung nach der Schlachtung. Gänse werden früher oder später alle geschlachtet und ihre Federn werden abgerupft, weil sie ein kostbares Material für Fabriken sind.
3: Kommen diese Daunen hier aus Lebendrupfung?
2: Nein, diese hier nicht. Daunen aus Lebendrupfung sind meistens weiß und werden für die teuersten Produkte verwendet. Sie sind viel teurer als diese hier.
3: Das da sind die allerteuersten Daunen.
0: Eiderente. Was ist eine Eiderente?
2: Das sind besondere Tiere. Eiderenten und Meergänse. Das sind Enten und Gänse aus dem hohen Norden. Ihre Daunen sind sehr teuer. Das liegt vor allem daran, wie sie eingesammelt werden. Ein Sammler nimmt einen Sack Heu mit und sucht nach Nestern. Wenn er eines findet, nimmt er die Eier aus dem Nest, legt sie sorgfältig zur Seite, nimmt das Nest mit und macht ein künstliches neues Nest, legt die Eier hinein und deckt sie mit dem Heu ab, damit sie nicht von Möwen zerpflückt werden. Wenn er geht, kommt die Eiderente nach 10 bis 20 Minuten zurück und brütet weiter ihre Eier.
0: Sie muss davon doch verrückt werden.
3: Ha. Vor 10 Minuten waren da noch Daunen und plötzlich nicht mehr.
2: Nein, nein, sie brütet einfach weiter. Wenn nötig, rupft sie sich noch ein paar Daunen aus und stopft Löcher damit. Jedenfalls werden diese Daunen anschließend gereinigt und auf bestimmte Weise bearbeitet, um am Ende Eiderenten oder Meergansdaunen zu erhalten, die als Stopfmaterial benutzt werden können.
0: Das sind die teuersten Daunen?
2: Ja, sie sind fast 10-mal teurer als Gänsedaunen. Auch wenn ihre Wärmeeigenschaften natürlich nicht 10-mal besser sind, aber sie verfügen...
3: Das ist wie Kaschmir.
2: Ja, einige Leute sagen sogar, dass sie magische Eigenschaften haben.
3: Du musst gleich duschen.
0: Da, er hat was am Rücken. Fangen wir mit der Eiderente an. Wir haben gerade so viele Legenden über sie gehört. Diese Daunen sollen ja nahezu magisch sein. Darf ich sie anfassen?
4: Natürlich.
0: Holen wir es raus.
4: Holen wir die Eiderentendaunen raus. Das sind Daunen, die...
0: Ich bin bereit.
3: Schließ einfach die Augen und steck deine Hand rein.

0: Darf ich?
1: Sie können sie in die Hand nehmen. Fühlen Sie, wie weich und schwerelos sie sind?
0: Ja, fühlt sich sehr angenehm an. Schau, ein Zaubertrick.
2: Beeindruckend. Was machen Sie eigentlich im Labor? Mischen und untersuchen Sie da die Daunen?
1: Im Labor werden die Daunen zuerst getestet. Wir führen dort die Eingangskontrolle der Daunen und Stoffe durch.
0: Die Stoffe werden auch überprüft?
1: Ja, die Stoffe auch. Wir führen eine Eingangskontrolle der Stoffe durch. Hier drüben überprüfen wir die Stoffe auf Abrieb. Wir überprüfen dabei nicht nur, ob sie den staatlich vorgegebenen Qualitätsnormen entsprechen, sondern führen einige zusätzliche Tests durch. Hier, sehen Sie sich diese Nähte hier an.
2: Welcher Stoff wird da abgerieben? Der aus Südkorea?
1: Ja, dieser Stoff kommt aus Südkorea.
2: Ist er hochwertig?
1: Ja, die Qualität ist sehr gut. Und mit diesem Gerät hier bestimmen wir, wie undurchlässig der Stoff für Daunen ist. Wir imitieren hier den Lebenszyklus des Produkts. Der staatliche Standard schreibt dafür 2700 Zyklen vor. Danach wird die Anzahl der Daunenelemente gezählt, die vom Stoff durchgelassen und in der Plastiktüte aufgefangen wurden. Und wir bestimmen auch, wie viele Daunenelemente, meistens sind das allerdings Fasern, den Stoff um 2 mm durchdrungen haben. Wir testen die Daunen wirklich auf alles Mögliche, außer den Fettgehalt. Das hier ist unsere Klimakammer, in der wir die Kälteresistenz unserer Fasern testen. Momentan herrschen darin minus 50 Grad. Sie können einfach mit der Hand überprüfen, wie viel...
2: Ist es kalt?
0: Oh ja.
2: Ich bin dafür, dass Margot den Handschuh abnimmt.
0: Wow, das ist sehr kalt.
1: Wollen Sie die junge Frau ohne Handschuh minus 50 Grad aussetzen?
2: Die Menschen in Jakutien schaffen das doch auch irgendwie.
0: Ihm ist die Show einfach am wichtigsten.
1: Sie tragen Jacken und Handschuhe von Basque.
2: Was, wenn Sie Ihre Handschuhe zu Hause vergessen?
0: Ja, weil ich darin einfriere.
2: Trommelwirbel.
0: Wegen dir.
2: Los geht's.
0: Unfassbar. Menschen leben bei diesen Temperaturen?
1: Sie können reinschauen, hier durch dieses Fenster.
0: Da ist Wind innen drin.
2: Jetzt, in diesem Moment, gehen Kinder bei diesen Temperaturen zur Schule.
0: Wow, krass.
2: Und sie essen dabei auch noch Eiscreme.
0: Danke, aber nein, danke. Wo wollten wir noch mal hinfahren?
2: Lass mich anfassen. Oh, wow, wie kalt.
1: Und auf diese Weise bestimmen wir, wie sehr der Stoff...
2: Eiskalt.
1: Ja, eiskalt.
2: Kann ich es öffnen?
1: Ja, natürlich.
2: Aha, da liegt eine Jacke.
1: Der mittlere Teil dieses Fachs wird auf 35 Grad erwärmt. Also auf die Außentemperatur der menschlichen Haut. Danach fixieren wir über diesen Bildschirm hier den Wärmefluss, der durch das fertige Produkt fließt. Wir berechnen auf diese Weise die Temperatur, in der das Produkt zum Einsatz kommen kann.
2: Wir schauen uns als nächstes Ihre fertige Kleidung an. Margot, wir sind im Geschäft.
0: Wieder einmal.
2: Hallo.
3: Hallo.
0: Hallo.
2: Wir haben uns gerade die Fabrik angesehen und wollen jetzt Kleidung kaufen.
3: Oh, ich freue mich, Sie im Basque-Laden zu begrüßen. Wohin wollen Sie fahren?
2: Wohin wollen wir fahren?
0: Zum Baikalsee. Und wir haben große Angst zu erfrieren. Ich zumindest.
2: Ich habe keine Angst. Ich habe nachgeschaut und die Temperaturen dort sind zwischen minus 10 und minus 20 Grad.
0: Für mich fühlt sich das an wie minus 45.
2: Sie kommt aus Europa.
3: Sie friert leicht?
0: Ja, ich friere sehr leicht. Ich brauche eine Jacke, einen langen Mantel, Hosen und vielleicht noch eine Mütze.
3: Da sind Sie hier genau richtig. Diese orangefarbene könnte Ihnen gefallen.
0: Oh ja.
2: Das Orangefarbene nehme ich.
3: Alles klar.
2: Shorts? Shorts für den Winter? Genial.
0: Dein Ernst?
2: Natürlich, glaub mir, ich zieh sie an, wenn wir aus Moskau abfahren.
3: Glückwunsch zu Ihren Einkäufen.
2: Vielen Dank.
0: Jetzt werden wir definitiv nicht einfrieren.
2: Wenn wir zurück sind, geben wir Ihnen Feedback.
3: Unbedingt.
0: Vor allem, wenn wir doch einfrieren.
3: Wir freuen uns über sämtliche Bewertungen, gute und schlechte, weil wir versuchen, unsere Kleidung immer weiter zu verbessern.
2: Wir rufen Sie direkt aus einem Schneehügel an. Das war's.
0: Danke.
2: Vielen Dank.
3: Alles Gute und viel Glück auf der Reise.
0: Auf Wiedersehen. Es fühlt sich klasse an, Taschen voller cooler Klamotten in der Hand zu halten, auch wenn sie nicht gerade billig waren. Aber gute Dinge kosten gutes Geld. Dafür sind wir jetzt komplett ausgestattet, doch eines verstehe ich immer noch nicht. Wozu hast du dir diese Shorts gekauft?
2: Margot, das sind Wintershorts.
0: Aber es sind trotzdem Shorts.
2: Wintershorts. Sie sind für den Winter auf dem Baikalsee wie gemacht. Glaub mir, alles wird gut werden.
0: Ich glaub dir, aber du bist verrückt.

0: Der Donbass. Hier teilt die Frontlinie die Welt. Jenseits davon werden Häuser zu Ruinen und Kirchen zu stummen Zeugen der Tragödie.
1: Am 24. Februar 2022 fanden wir uns um 6 Uhr morgens am Kloster ein. Es gab einen Knall, eine Granate. Wir verstanden sehr genau, dass der Krieg begonnen hatte.
2: Es war wie eine Mondlandschaft. Krater neben Krater. Manchmal träume ich noch davon. Wie kann man so etwas vergessen?
3: Sie stellten Mörser auf und beschossen die Kirche. Einfach so, ohne jeglichen Grund. Nichts konnte gerettet werden.
0: Jetzt findet im Donbass eine groß angelegte Wiederherstellung der geistlichen Zentren statt. 16 orthodoxe Stätten wurden bereits wiederhergestellt.
4: Eine Kirche ist das geistliche Herz einer Stadt. Solange dieses Herz schlägt, gibt es Leben.

Diese Orte sind mit dem Blut der Menschen getränkt, die unter dem Nationalsozialismus gelitten haben. Menschen, die durch Verhungern, Zwangsarbeit, medizinische Experimente und Gas ermordet wurden. Menschen, die in den Ghettos, den Todes- und Vernichtungslagern Osteuropas starben. Unter ihnen meine Familie. Ihre Sünde, als Juden geboren worden zu sein. 77 Jahre nach dem Ende des Zweiten

0: Folgen Weltkriegs sind die Zeichen des Nationalsozialismus wieder da. Hakenkreuze und Neonazi-Kundgebungen, als ob der Nationalsozialismus nie vollständig ausgerottet worden wäre.
1: Es wird Leute geben, die den Nationalsozialismus wieder zum Leben erwecken werden. Es geschieht bereits. Was sich heute in der Ukraine und in Europa abspielt, ist fürchterlich.
0: Ich bin in Weißrussland, um die letzten lebenden Überlebenden des Holocaust zu treffen, um mehr darüber herauszufinden, was mit meiner Familie geschehen ist. Denn wenn wir ihr Schicksal, meine Geschichte, unsere Geschichte kennen, können wir dazu beitragen, dass sich die Vergangenheit nicht wiederholt. Wir fragen die Überlebenden, was der wahre Narzissmus ist und ob er uns wieder ins Angesicht blickt.

0: Oktober 2023. Der unerwartete Angriff der Hamas auf Israel schockierte die Welt. Zu dieser Zeit rechnete niemand damit, dass die palästinensischen Extremisten so viele moderne Waffen haben würden. Schon kurze Zeit nach dem Angriff bedankten sich die Hamas-Kämpfer fast hämisch bei den USA und der Ukraine für die Feuerkraft, mit der sie Israels Städte überzogen haben.
1: Wir bedanken uns bei der ukrainischen Regierung für diese Waffen. Wir werden sie gegen Israel richten.
0: Wie kommt es, dass im Nahen Osten ständig Waffen aus einem Land auftauchen, dessen Vertreter sich andauernd über mangelnde Munition und militärische Ausrüstung beschweren?
2: Waffen für die Ukraine, Munition für die Ukraine, neue Verteidigungssysteme für die Ukraine.
0: Die Militärhilfen der USA und der Europäischen Union belaufen sich auf Dutzende Milliarden US-Dollar.
3: Wir werden weiterhin die Kraft unserer Partnerschaft demonstrieren und wir werden die ukrainischen Streitkräfte um die Kapazitäten der FEMA verstärken, die sie benötigen, um ihr Land zu schützen.
0: Aber wo landen diese Lieferungen? Und wer hat überhaupt entschieden, einem Land Waffen zu liefern, das seit fast 30 Jahren einer der größten Knotenpunkte für den illegalen Waffenhandel ist?

0: Ich heiße Radwan Mortada. Ich bin Journalist und spezialisiere mich auf Sicherheit, Justiz und Terrorbewegungen. Ich beschäftige mich mit Sicherheitsfragen und studiere die Sicherheitslage im Libanon, in Syrien, im Irak und im gesamten Nahen Osten.
1: Radwan Mortada ist ein unabhängiger libanesischer Journalist. Im Laufe seiner Karriere hat er hunderte von Reportagen über die Kriege im Nahen Osten gefilmt. Er hat sich wiederholt mit Anführern islamischer Dschihad-Bewegungen getroffen und weiß sehr gut Bescheid, wie Waffen in ihre Hände gelangen.
0: Lassen Sie mich Ihnen etwas auf der Karte zeigen. Hier auf dieser Karte sehen Sie, dass es entlang der syrisch-libanesischen Grenze viele illegale Grenzübergänge gibt, über die illegale Waren zwischen dem Libanon und den Gebieten Syriens geschmuggelt werden, die nicht unter Kontrolle der Regierung stehen. Die Mittelmänner bei diesen Geschäften sind meist Einheimische auf beiden Seiten der Grenze, die seit vielen Jahrzehnten damit Geld verdienen.
1: Radwan war schockiert, als er erfuhr, dass die größten Waffenströme heute aus der Ukraine in den Nahen Osten fließen. Seine Informationen bestätigten auch die größten Munitionshändler in der Region.
0: Wir rufen jetzt einen Waffenhändler an. Wir werden ein Treffen mit ihm vereinbaren, damit er uns alles über die Waffen aus der Ukraine erzählt.
2: Hallo?
0: Ja, hallo.

0: Hallo. Wie geht's?
1: Alles gut, und dir?
0: Auch gut. Mein Freund, ich wollte fragen, ob wir uns heute für den Dreh treffen können.
1: Wann hast du Zeit? Heute? Morgen?
0: Können wir heute kommen? Wird jemand auf uns warten und zeigen, wo wir hin müssen?
1: Jemand wird euch treffen und zu uns bringen.
2: Die Händler der Waffenmafia vereinbaren ein Treffen in einer kleinen Stadt an der Grenze zwischen dem Libanon und syrischen Gebieten, die nicht von der Regierung in Damaskus kontrolliert werden. Hier verläuft eine der wichtigsten Waffenhandelsrouten des Nahen Ostens.
0: Wir wollen uns ansehen, welche Waffen zu welchem Preis verkauft werden und woher die Nachfrage kommt. Außerdem wollen wir herausfinden, wie der Krieg in der Ukraine mit dem Waffenhandel im Libanon, in Syrien und in der Türkei verbunden ist.
2: Wir sind in der libanesischen Stadt Zahleh. Die syrische Grenze ist eine halbe Autostunde entfernt. Hier sollen wir uns mit einer Kontaktperson treffen, die Radwan zu einem der größten Waffenhändler bringen wird.
1: Mach die Kamera aus.
2: Ein unauffälliges, graues Haus am Stadtrand. Doch im Inneren sieht dieses unscheinbare Gebäude wie ein Waffenlager aus. Der Waffenhandel ist für die Einheimischen eine große Einkommensquelle. Für viele ist er sogar die einzige Möglichkeit zu überleben.
0: Warum bist du in dieses Geschäft eingestiegen?
1: Schon meine Großväter waren im Waffengeschäft. Die libanesische Regierung hat uns nichts zu bieten. Wir haben keine Regierung. Wir haben keine Regierung, keine Krankenhäuser, keine Arbeitsplätze, nichts. Deshalb waren all meine Vorfahren, meine Großväter und Urgroßväter im Waffenhandel. Und wir setzen ihr Werk fort.
2: Diese Aufnahmen entstanden ein Jahr vor der erneuten Eskalation des israelisch-palästinensischen Konfliktes. Schon damals begann in der gesamten Region ein riesiger Aufkauf von Waffen.
0: Woher kommen diese Waffen?
1: Die Waffen, die Sie hier sehen, kommen aus zwei Quellen. Aufgrund der Wirtschaftskrise haben viele syrische und libanesische Gruppierungen begonnen, mit örtlichen Waffen zu handeln. Das sind Einzelverkäufe, kleine Partien, aber ihnen fehlt es an schweren und großkalibrigen Waffen. Und die zweite Quelle ist die Ukraine. Von dort kommen momentan große Lieferungen. Wie Sie wissen, liefert die NATO der Ukraine Waffen für den Krieg. Viele dieser Waffen gelangen über den Schwarzmarkt in die Türkei, von wo aus sie anschließend in den Irak und dann nach Syrien und in den Libanon kommen. Wir erhalten dank der NATO Lieferungen Waffen mittlerer und großer Kaliber aus der Ukraine. Das sind recht gute, neue Waffen. Sie sind teurer als das, was es auf dem libanesischen Markt gibt, aber dafür sind die ukrainischen Waffen sehr, sehr gut.
0: Was wird am meisten geliefert?
1: Über die nicht von der syrischen Regierung kontrollierten Gebiete erhalten wir Kalaschnikow-Maschinengewehre und Panzerabwehrraketen. Komplett neu und in bestem Zustand. Wir haben einige Kunden, die diese ukrainischen Waffen bevorzugen und sehr viele davon kaufen. Sie kaufen neue Panzerabwehrsysteme, neue Kalaschnikow-Maschinengewehre und andere Schusswaffen.
0: Auch Scharfschützengewehre?
1: In Syrien gibt es eine größere Nachfrage nach Scharfschützengewehren als im Libanon, weil dort derzeit Krieg herrscht. Hier im Libanon werden sie seltener verwendet. Hier werden aktuell viel mehr ukrainische Maschinengewehre als Scharfschützengewehre gekauft.
2: Warum verbreiten sich Waffen aus der Ukraine auf der ganzen Welt? Wer hat dieses Land in einen riesigen Knotenpunkt des Waffenhandels verwandelt? Um diese Fragen zu beantworten, müssen wir auf das Jahr 1991 zurückblicken.

0: die sowjetischen Nachrichten folgendes.
1: Hallo, Sie schauen Vesti. Die UdSSR existiert nicht mehr. Die Republiken der ehemaligen Sowjetunion mit Ausnahme Georgiens und der baltischen Länder, 11 an der Zahl, haben die Gemeinschaft unabhängiger Staaten gegründet. Ihre obersten Organe sind der Rat der Staatsoberhäupter und der Rat der Regierungschefs. Die Grenzen bleiben offen, die Kontrolle der Atomwaffen ist einheitlich. Die Struktur und das Oberkommando der Streitkräfte bleiben bis zum nächsten Treffen der Staatsoberhäupter am 30. Dezember in ihrer bisherigen Form erhalten.
0: In der Ukraine, in der westlichsten Republik der UdSSR, befanden sich zu dieser Zeit die sogenannten Arsenale des Kalten Krieges. Das waren die weltweit größten Lager von Waffen und Kriegsgeräten, die für den Fall eines Konfliktes mit der NATO angelegt wurden.
2: Riesige Mengen an Schusswaffen und große militärische Verbände blieben in der Ukraine zurück. Dazu kamen die gewaltigen Mengen an Waffen in den Lagern. Zuerst standen sie unter freiem Himmel, aber später wurden Lagerräume für sie errichtet und mit Stacheldraht eingezäunt.
0: Nachdem am 1. Juli 1991 der Warschauer Vertrag aufgelöst wurde, wuchsen die Arsenale noch weiter. Der osteuropäische Block aus 8 Ländern, dessen Aufgabe der Erhalt des Friedens in Europa nach dem Krieg war, ist verschwunden. Die Waffen aus allen sowjetischen Militärstützpunkten im Ausland kehrten nach Hause zurück.
3: Umzüge sind immer sehr aufwendig, vor allem wenn es so viel Mobiliar mitzunehmen gilt.
0: Der Großteil der Waffen kam in die Ukraine.
3: Aus der DDR, der Tschechoslowakei und Ungarn kehren 6 Panzerdivisionen nach Hause zurück.
2: Auf Entschluss der sowjetischen Regierung wurden hierher auch die gesamte Kriegstechnik und alle Waffen aus Ungarn und Polen verfrachtet. Das war eine riesige Menge an Waffen, ein goldenes Fass.
0: Nach dem Zusammenbruch der Sowjetunion befanden sich auf dem Gebiet der bereits unabhängigen Ukraine nach den vorsichtigsten Schätzungen plötzlich 9.000 Panzer, 11.000 gepanzerte Fahrzeuge, 18.000 Artilleriesysteme, 4.000 Flugzeuge und Hubschrauber sowie Zehntausende Schusswaffen und Milliarden von Patronen. Nach Angaben des Londoner Instituts für strategische Studien wurde das militärische Eigentum der Ukraine damals auf rund 90 Milliarden Dollar geschätzt.
1: Alles dort war auf dem neuesten Stand der Technik. Die Ukraine hatte damals Panzer vom Typ T-80.
3: Der Gasturbinenpanzer kann einen Vorsprung von 15 bis 20 Kilometern aufbauen, was bei Kampfalarmeinsätzen besonders wichtig ist.
1: Das war ein wirklich sehr moderner Panzer. Der T-80 hatte einen Gasturbinenantrieb und war absolut einzigartig.
0: Kaum einen Monat nach dem Zerfall der UdSSR erklärte die neue ukrainische Regierung einen weltweiten Ausverkauf sowjetischer Waffen. Die ersten Verträge ließen nicht lange auf sich warten. 1991 begann auf dem Gebiet Jugoslawiens ein Bürgerkrieg nach dem anderen.

0: Der größte militärische Konflikt herrschte in Bosnien-Herzegowina.
1: Ich habe den Zusammenbruch Jugoslawiens miterlebt und selbst am Krieg teilgenommen. Ich habe während meines Armeedienstes durch die Sicherheitskurse in der Garnison Pančevo, Militäreinheit 285 unter Führung von General Mladen Bratić, einige militärische Grundkenntnisse erworben.
0: Anfang der 90er Jahre war Djevat Galjacevic ein Aufklärungsoffizier der bosnischen Armee und überwachte persönlich die Waffenlieferungen auf das Gebiet des ehemaligen Jugoslawiens.
1: Mujahedin, also Terroristen, kamen unter dem Deckmantel internationaler Organisationen in Autos an. So kamen sie nach Jugoslawien. Waffen hingegen wurden hauptsächlich per Flugzeug transportiert. Das waren vorwiegend AN-2-Transportflugzeuge, die von ukrainischen Piloten geflogen wurden. Die Waffen und Kriegsgeräte aus der Ukraine wurden von einzelnen ukrainischen Generälen übergeben, die unter Kutschma hohe Positionen in der damaligen ukrainischen Politik erreicht hatten. Sie hatten Verbindungen zum Verteidigungsministerium.
0: Djevat hat einen Teil der Dokumente aufbewahrt, die die ukrainische Herkunft der Waffen beweisen.
1: Das warf schwierige Fragen über die Verantwortung der Politik.

0: politischen Eliten für die Finanzierung des Terrorismus und der Kriegsverbrechen auf, die an der kroatischen und serbischen Bevölkerung in Mittelbosnien verübt wurden. Das Unternehmen Astra lieferte ein S-300-Raketensystem. Das war damals eine Art Wunderwaffe. Kaum ein Land hatte solche Technologien. Die Ukraine hatte damals zwei solcher Raketenkomplexe. Und einen davon haben sie nach Kroatien geschickt.
1: Das erste staatliche Blasorchester der Sowjetunion, abgekürzt das Großduch. Nur die besten Musiker durften dort spielen.
2: Die bloße Menge der Musik, die sie gespielt haben, ist selbst heute noch erstaunlich. Alle Traditionen unseres heutigen Blasorchesters haben ihre Wurzeln genau dort.
1: Juli 1941. Die Wehrmacht rückt unaufhaltsam auf Moskau vor. Als Reaktion darauf beginnen sich in der Stadt Volksmilizdivisionen zu bilden.
3: Ihnen war bewusst, dass das ganze Land in Lebensgefahr schwebte. Und ich glaube, das hat sie motiviert, sich freiwillig zu melden.
1: Das staatliche Blasorchester des Kremls bereitet sich auf einen ganz besonderen Auftritt vor. Ein Konzert ohne Publikum, zu Ehren der Gefallenen. Hier, nahe Wjasma, sind die meisten der Musiker ums Leben gekommen.
4: Es ist eine große Ehre für uns, nicht nur aufzutreten, sondern auch den Musikern Tribut zu zollen, die hier ihr Leben gaben, damit wir leben und ihre Arbeit fortsetzen können.

0: Der bedeutendste Gerichtsprozess der Weltgeschichte. Die Strafverfolgung der Kriegsverbrecher des Dritten Reiches.
1: Die sowjetische Anklage verfügt über umfangreiches Beweismaterial, das dem Gericht vorgelegt wird.
0: Innerhalb von 10 Monaten wurden genügend Beweise gesammelt, sodass heute, 80 Jahre später, niemand mehr daran zweifeln kann, dass Faschismus und Nationalsozialismus das größte Übel sind, das der menschliche Geist hervorbringen konnte. Die Hauptanklagepunkte lauteten Verbrechen gegen den Frieden, Verbrechen gegen die Menschlichkeit und Kriegsverbrechen.
2: Der Begriff Völkermord wurde nicht in das Urteil des Nürnberger Tribunals aufgenommen.
3: Im Rechtsspruch der Nürnberger Prozesse wird jedoch anerkannt, dass es einen Plan gab, die besetzten Gebiete der Sowjetunion von ihrer ursprünglichen Bevölkerung zu säubern, um sie anschließend durch Deutsche zu kolonisieren.
4: Der große Vaterländische Krieg war in der Tat ein Krieg, in dem die physische Vernichtung der Völker der UdSSR auf dem Spiel stand.

0: Schwere Waffen wurden über das Meer aus Odessa nach Bosnien transportiert. Sie wurden in den kroatischen Hafenstädten Rijeka und Split entladen. Schusswaffen und Munition wurden oft mit Flugzeugen geliefert, die von ukrainischen Piloten geflogen wurden.
1: Während des Krieges herrschte von 1991 bis 1995 ein Embargo auf die Einfuhr von Waffen in die Sozialistische Föderative Republik Jugoslawien. Das Embargo wurde von der UN erlassen, aber in Wirklichkeit wurde es ignoriert. Ich habe sofort davon erfahren, dass ein ukrainisches Antonov-Transportflugzeug über den Plitvice Seen abgeschossen wurde. Es ist in einem dichten Wald abgestürzt. Das Antonov-Transportflugzeug wurde in der Sowjetunion hergestellt, aber seine Aufgabe bestand darin, aus Kroatien vom Flughafen Pleso

in Zagreb oder vom Flughafen der Insel Krk aus Waffen und Uniformen für die 5. Armeebrigade der bosnischen Muslime zu transportieren. Einer

0: Er war Besitzer eines Hotels in Cinzello Balsamo. Im obersten Stockwerk dieses Hotels befand sich eine luxuriöse Präsidentensuite. Eine Präsidentensuite in einem Hotel mit nicht einmal 4 Sternen. Ja, trotz allem gab es dort dieses coole Zimmer. Die Sache ist, er heuerte Prostituierte an und brachte sie in dieses Luxuszimmer. Eine von ihnen hat er nicht bezahlt und sie hat deshalb die Polizei kontaktiert. Sie sagte zum Polizisten, Herr Wachtmeister, gehen Sie in dieses Hotel und Sie finden dort diesen Minin mit anderen Prostituierten.
1: So gelangte der Waffenbaron zufällig in die Hände der italienischen Polizei. In Minins Zimmer wurde ein Berg von Kokain gefunden, $150.000 in Bar, Diamanten und eine Aktentasche mit Dokumenten.
2: Er wurde in Italien verhaftet und ihm wurden diese 2 riesigen Koffer beschlagnahmt, in denen sich seine gesamte Dokumentation befand. Er hat niemandem vertraut und diese Dokumente immer bei sich gehabt.
1: Hier ist eines der gefundenen Dokumente, eine Waffenbestellung, unterzeichnet vom Verteidigungsminister der Elfenbeinküste. 5 Millionen Patronen, 10.000 Granaten, Tausende von Maschinengewehren und Granatwerfer.
2: Diese Dokumentation stellte sich als der Schlüssel zum liberianischen Export, zum Export in die Demokratische Republik Kongo, nach Burkina Faso, nach Eritrea und nach Äthiopien heraus.

0: Massimo Alberici ist ein legendärer Militärjournalist, der sein Leben lang über die Konflikte in Afrika berichtet hat.
1: Wir haben diese illegalen Waffenhandelsrouten aufgedeckt, die Minin zwischen der Ukraine und den Rebellen in Sierra Leone organisiert hat. Er hat mit Charles Taylor zusammengearbeitet, dem damaligen Präsidenten Liberias.
0: Eines von Minins Unternehmen hieß ETTE. Das ist eine Abkürzung für Unternehmen zur Produktion von exotischem Tropenholz. Vorgeblich ein Holzabbauunternehmen in Liberia. Tatsächlich aber, und eine Sonderkommission der UNO hat das bestätigt, diente es der Lieferung von Waffen an das Regime von Charles Taylor. Das war ein blutiger Diktator, der einen wahren Völkermord an den Bürgern seines Landes verübt hat.
1: Ich bin in die liberianische Hauptstadt Monrovia gereist und habe diese Fabrik besucht, um weitere Dokumente zu finden. Wie sich herausstellte, belieferte er im Rahmen einer Vereinbarung mit Taylor gleichzeitig auch die Rebellen der revolutionären Vereinigten Front Liberias.
2: Das ist kein Militärputsch. Das ist ein rein bürgerlicher Aufstand.
0: Minin nutzte verschiedene Briefkastenfirmen, um Waffen beim Unternehmen Ukrispets Export zu kaufen. Das ist eine komplett staatliche Struktur, die Anfang der 2000er Jahre zum Hauptwaffenlieferant afrikanischer Diktatoren wurde.
3: Seit den ersten Tagen seines Bestehens erfüllte Ukrispets Export Aufträge der Regierung. Einer dieser Aufträge war es, die Überschüsse an Waffen und Kriegsgeräten loszuwerden, die aus Sowjetzeiten übrig geblieben waren. In kurzer Zeit wurden die ersten großen Verträge unterzeichnet.
0: Doch die Bezahlung für die tödliche Fracht erfolgte meist in einer Art, die für staatliche Strukturen unüblich ist.
1: Die Lieferungen konnten beispielsweise mit Öl bezahlt werden. Es gab natürlich keine Barzahlungen in Dollar. Stattdessen wurde mit Lieferungen von Erdöl, von Diamanten oder ähnlichen Dingen bezahlt.
4: Der ukrainische Waffenhandel in der Ukraine war eng mit den sogenannten Blutdiamanten verwoben. Sie sind leicht zu transportieren und werden im Gegensatz zu Metallen wie Gold von keinem Scanner erkannt. Dabei sind ein Kilo, ein halbes Kilo oder auch nur 200 Gramm an Diamanten schon eine riesige Summe.
0: Für den Transport großer Partien an Waffen charterten ukrainische Waffenbarone Flugzeuge, die in Offshore-Jurisdiktionen registriert waren. Der Großteil der Waffen wurde mit einem BAC-111 Transportflugzeug transportiert, das dem israelischen Geschäftsmann ukrainischer Herkunft Leonid Minin gehörte. Das Flugzeug war auf den Cayman Islands registriert und gehörte zum in Monaco registrierten Unternehmen Limat. Hier sind ein paar Fotos eines dieser Flugzeuge, das unter Missachtung des UN-Waffenembargos in Liberia gelandet ist. Der Frachtraum ist voll von Kisten mit Waffen. Leonid Minin wird als Eigentümer dieses Flugzeugs benannt.
5: Die erste Lieferung organisierte Minin im März 1999. Zur 68 Tonnen schweren Fracht gehörten 3000 Kalaschnikow-Maschinengewehre, 1 Million Patronen, 25 RPG-7 und dazu

0: Gehörige Munition, Strela 3 und Metis-Raketensysteme, sowie 80 dazugehörige Raketen. Die Waffen wurden vom ukrainischen Unternehmen Ukrspets Export erworben.
1: Die Namen Minins und seiner Geschäftspartner und die Waffenlieferungen des Unternehmens Ukrspets Export sind durch eine Untersuchung des Waffenhandels im Nahen Osten aufgedeckt worden.
0: Die Zahlungen für diese Geschäfte wiesen auf den globalen Charakter von Minins Waffenhandel hin. Laut einigen Angaben soll die italienische Staatsanwaltschaft Minins Hinweisen folgend ein ungarisches Bankkonto aufgedeckt haben, das einer mit ihm verbundenen Firma gehörte. Von diesem Bankkonto aus wurden Zahlungen an verschiedene Unternehmen getätigt. Unter anderem an Ukrspets Export, Airfoil, Transbalkan, Cargo Service, Phoenix, Arsenal Corp, General Technica, Bulgarien.
1: Das Ausmaß dieses Handels ist erstaunlich. Hunderttausende Tonnen illegaler Waffen kursierten zwischen verschiedenen Kontinenten. Doch aus irgendeinem Grund blieben diese Bewegungen jahrelang unbemerkt.
0: Seine zweite Waffenlieferung führte Minin nicht über Burkina Faso, sondern über die Elfenbeinküste durch. Er verkaufte 113 Tonnen an Waffen, darunter 10.500 Kalaschnikow-Maschinengewehre, 120 Scharfschützengewehre, 100 Granatwerfer, Nachtsichtgeräte, 8 Millionen Patronen. Die Waffen wurden am 15. Juli vom Flughafen Gostomel mit derselben AN-124 nach Abidjan in der Elfenbeinküste transportiert, die 1.999 Waffen nach Burkina Faso lieferte. Ein Teil dieser Waffen wurde im Juli 2000 geliefert und war laut einem Endanwenderzertifikat, das am 26. Mai 2000 vom Verteidigungsministerium unterzeichnet wurde, für die Elfenbeinküste bestimmt.
1: Weder die Beamten, die in diesen Dokumenten genannt wurden, noch ihre Kuratoren in Kiew, noch Leonid Minin oder seine Freunde schienen für die Geheimdienste zu existieren. Minin erwarb problemlos Pässe in verschiedenen Ländern. Sie wurden bei der Durchsuchung seines Zimmers in Italien gefunden.
2: Er hatte einen deutschen Pass, einen ukrainischen Pass sowie einen israelischen Pass. Auf diese Weise konnte er sich leicht fortbewegen. Wir können daraus schließen, dass er sehr gute Kontakte hatte. Man fragt sich doch schließlich, wie es ihm sonst hätte gelingen können, an all diese Pässe zu kommen. Alle Behörden stritten ab, ihm diese Pässe jemals ausgestellt zu haben, aber er hatte sie trotzdem.
1: Im Laufe seiner Untersuchung ist der Journalist zum Schluss gekommen, dass es ohne die Unterstützung hochrangiger US-Beamter unmöglich gewesen wäre, ukrainische Waffen in diesem Ausmaß zu verkaufen. Auf diese Weise konnten über den Schwarzmarkt die heikelsten Fragen der Außenpolitik gelöst werden.
2: Wir haben diesen riesigen Haufen an Dokumenten durchstöbert und konnten so alle Verbindungen und Kontakte nachvollziehen. Die Zahlungen sind die Beweise. Es ist alles in den Bankunterlagen ersichtlich. Außerdem geben die Dokumente Aufschluss über die Beziehungen, in denen diese Leute zueinander standen. Sie führten verschiedene zwielichtige, illegale Waffenverkäufe durch. Und aus seinen Dokumenten wird klar, dass er kein einfacher Verkäufer, sondern ein Bindeglied, eine Art offizieller Vertreter von großen und wichtigen Lieferanten wie Mark Rich war. Das ist ein bekannter und sehr wichtiger Waffenhändler, der in den letzten Tagen seiner Präsidentschaft unter persönlichem Schutz Clintons stand.
1: Minins Schicksal, seine waghalsig gewonnenen Milliarden, seine Intrigen mit afrikanischen Terroristen und seine Verbindungen zu Politikern und Beamten in der ganzen Welt inspirierten sogar Hollywood. In diesem Film ist fast alles wahr. Doch im Gegensatz zum Filmcharakter von Nicolas Cage wurde Leonid Minin nicht von der Polizei verfolgt. Trotz der ganzen Koffer voll kompromittierender Beweise warf das italienische Gericht Minin nur den illegalen Besitz von Drogen und Diamanten vor.
2: Das italienische Rechtssystem arbeitet recht langsam. Wer Pech hat, kann Jahre auf seine Verhandlung warten. Herr Minin gelang es jedoch in weniger als einem Jahr Berufung einzulegen und eine Kassation zu erreichen, in deren Folge er freigesprochen wurde. Leonid Minin ist spurlos verschwunden. Es ist praktisch nichts darüber bekannt, was aus ihm geworden ist.
1: Das merkwürdige Verhalten der italienischen Justiz kann nur auf eine Art erklärt werden. Minin war ein Bindeglied in einer Kette aus äußerst mächtigen und einflussreichen Leuten. Diese Leute hatten so viel Macht, dass das ukrainische Parlament später

0: spezielle Gesetze für sie erließ. Zum Beispiel dieses hier, Nummer 1919.
1: Ein phänomenales Gesetz, das es jedem Menschen erlaubte, Waffen zu exportieren, die nicht als Waffen, sondern als Waren registriert waren. Das war in vollkommenem Einklang mit dem ukrainischen Gesetz. Gesetzliche Schlupflöcher wie dieses wurden mit Absicht geschaffen.
0: Viele wussten darüber Bescheid, dass die Ukraine in institutionellen Maßstäben Waffen verkauft. Aber die wahren Verkaufsvolumen wurden nur durch Zufall bekannt, als somalische Piraten 2008 das Handelsschiff Faina kaperten.
2: Durch so ein Fernglas sahen wir zum ersten Mal die Piraten.
0: Der Kapitän der Faina, Viktor Nikolski, ist heute bereits in Rente. An die Ereignisse von damals erinnern ihn nur noch die Fotos und Zeitungsausschnitte an der Wand. Sie hängen an der auffälligsten Stelle, damit niemand in der Familie vergisst, was für eine Hölle Kapitän Nikolski erleben musste.
2: Das Schiff wurde um 16 Uhr während des Schichtwechsels gekapert. Wir bemerkten ein Boot am Horizont. Die Menschen im Boot schwenkten mit den Armen, sie kamen immer näher und fingen dann an zu schießen. Sie hatten eine gut trainierte Kaperungstechnik. Eine Gruppe kletterte an Bord des Schiffs, während die andere ihnen Feuerschutz gab. Überall waren Einschusslöcher. Außerdem haben sie noch zwei Schüsse aus einem Granatwerfer abgegeben. Einer ist im Meer gelandet, ohne das Schiff zu treffen. Der andere ist an Bord gelandet, aber nicht explodiert. Ja, ich habe daraus geschlussfolgert, dass die Piraten nicht wissen konnten, was für eine Fracht an Bord des Schiffes war. Denn hätten sie gewusst, dass es eine riesige Menge Sprengstoff transportiert, dann hätten sie auf keinen Fall geschossen. Wären diese 10.000 Tonnen nämlich explodiert, dann hätten sie die Piraten mit sich ins Meer gerissen. Aber als sie in den Laderaum hinabgestiegen sind und die Fracht sahen, haben sie ganz große Augen gemacht, weil sie noch nie zuvor so einen Jackpot gelandet hatten.

0: Vor dem Reichstag stehen sowjetische Kriegsberichterstatter. Und hier steht mein Vater. Dass mein Vater der bedingungslosen Kapitulation beiwohnen konnte und dann Teil der Berichterstattung über die Nürnberger Prozesse war, ist der ganze Stolz unserer Familie.
1: Es waren die westlichen Mächte, die eine politische Verurteilung der Nazi-Kriegsverbrecher anstrebten. Sie wollten Erhängungen und Erschießungen hierfür und dafür beschließen und das ohne jeden Gerichtsprozess.
2: Stalin sagte, dass wenn wir sie nicht vor Gericht stellen, man uns das als Schwäche auslegen würde.
3: Am 20. November 1945 begann der Nürnberger Prozess. Noch nie hatte es in der Geschichte etwas dergleichen gegeben. Auf der Anklagebank saß die Spitze des NS-Staats.
2: Zum ersten Mal in der Menschheitsgeschichte mussten sich Verbrecher, die sich eines ganzen Staates bemächtigt und diesen als Instrument für ihre monströsen Verbrechen missbraucht hatten, vor Gericht verantworten.
4: Das war eine Verurteilung des Nationalsozialismus, die weit über den Rahmen eines einzelnen Staates hinausging.
1: Hier wurden die Kriegsverbrecher erstmals vor Gericht gestellt. Das war ein Prozess von fundamentalem Charakter.
5: Die Völker der Erde klagten den Faschismus an.

0: haben selbst Kontakt mit Journalisten aufgenommen und bekannt gemacht, was im Lager des Schiffes verborgen lag. So wurde der Name des Schiffs, das eine enorme Menge an Waffen transportierte, in der Weltpresse bekannt.
1: An Bord waren 10.000 Tonnen an Geschossen, 33 Panzer, 6 Grad-Raketenwerfer, 6 Flak-Systeme und 250 RPG-7-Granatwerfer. Das waren recht moderne Waffen. Das alles war im Lagerraum verborgen. Auf dem Oberdeck war nichts. Normalerweise wird auf dem Oberdeck ebenfalls Fracht transportiert, aber hier hatte Geheimhaltung Priorität.
2: Es ist natürlich unmöglich, einen Panzer so zu verpacken, dass er beispielsweise wie ein Schulbus oder etwas Ähnliches aussehen würde. Aber die Empfänger und die Lieferrouten wurden trotzdem maximal geheim gehalten. Das galt auch für die Route des Ro-Ro-Schiffs Faina.
0: Der Kapitän, der die längste Gefangenschaft, 133 Tage, in der Geschichte des somalischen Piratentums überstanden hatte, erinnert sich daran, dass sein Leben jederzeit hätte enden können. In der Zwischenzeit verwischte der ukrainische Staat eilig alle Spuren seiner Beteiligung am internationalen Waffenschmuggel.
3: In Ilovaisk gab es einen großen Armeestützpunkt, auf dem es einen Brand gab. Möglicherweise ist das, was bei diesem Brand zerstört wurde, auf der Faina gelandet. Aber niemand wird so eine Untersuchung durchführen. Das ist nicht in ihrem Interesse.
2: Die Piraten wussten nicht einmal, an wen sie ihre Lösegeldforderung stellen sollten, weil hier offensichtlich zu große Mächte am Werk waren. Aber sie haben trotzdem eine Forderung von mehr als 3 Millionen Dollar formuliert.
0: Es ist bis heute nicht bekannt, wer das Lösegeld für die Befreiung der Faina bezahlt hat. Aber seit den ersten Meldungen über die Gefangennahme des Schiffs nahm Präsident Viktor Juschtschenko persönlich die Situation unter seine Aufsicht.
3: Es ist schwer, unsere Gefühle auszudrücken. Diese Fahrt war zu schwer für uns alle. Zu schwer für die Mannschaft und für alle, die unsere Befreiung erreichen wollten. Vielen Dank.
2: Juschtschenko tat alles in seiner Macht Stehende, um die Faina zu befreien. Seine Handlungen zeigen, dass die Strippen bis ganz nach oben reichten.
0: Wie sich später herausstellte, wurde die Faina vom Unternehmen Carlby International, das mit hochrangigen ukrainischen Beamten verbunden ist, auf ihre gefährliche Fahrt geschickt.
2: Carlby International gehört zur Carlby Group und ist ein ukrainisches Schifffahrtsunternehmen, das speziell im Verkauf von Waffen tätig ist. Der Hauptsitz des Unternehmens befindet sich in der ukrainischen Stadt Odessa. Aber sie ist auf den britischen Jungferninseln registriert und hat Filialen in verschiedenen Ländern. Die Presse erhielt 2008 Informationen über die Entführung eines Frachtschiffs durch somalische Piraten.
0: Einer der Miteigentümer von Carlby Shipping war der Unternehmer Igor Ubanski. Er war es, der in Panama die Carlby Group gegründet hatte, aus der später Dutzende von Offshore-Unternehmen zur Verschleierung des Waffenhandels entstanden sind. Seit Dezember 2007 war Herr Ubanski, Gründer der Carlby Group, neben dem illegalen Waffenhandel auch als stellvertretender Verkehrsminister der Ukraine tätig. Durch sein Amt war er eng mit dem Geschäftsleiter von Ukrspets Export, Sergei Bondarchuk, verbunden. Der einst sagte, jeder weiß genau, dass wir keine Bananen, Ananas oder Kinderspielzeug verkaufen. Wir verkaufen Waffen. Ja, die Welt kennt uns unter anderem als Waffenhändler. Aber wir müssen uns dafür nicht schämen. In diesem Handel sind viele Menschen und Unternehmen involviert. Die Firmen der Carlby Group waren es, die ukrainische CH-55 Marschflugkörper in den Iran und nach China exportierten. Das Auftauchen dieser Waffen in Teheran und Peking hat seinerzeit für einen echten globalen Skandal gesorgt, in dessen Folge sich in der Ukraine eine Reihe mysteriöser Morde an wichtigen Teilnehmern dieses Handels ereignete.
2: Der Hauptfigurant in diesem Fall, der wahrscheinlich für die Lieferung dieser Raketen verantwortlich war, hieß Valery Malev. Er war der Geschäftsführer von Ukrspets Export und ist bei einem geheimnisvollen Autounfall ums Leben gekommen. Neben Malev ist auch ein australischer Mittelsmann gestorben, der für Banküberweisungen und für die Organisation der Flüge aus Gostomel zuständig war, bei denen Marschflugkörper transportiert wurden. Wir sehen hier,

0: Hier also eine klassische Beseitigung der wichtigsten Akteure. Allerdings haben sie alles wie Unfälle aussehen lassen.
1: Die gesamte Geschichte des ukrainischen Waffenhandels erinnert stark an eine billige Fernsehserie über die Mafia. Morde und Entführungen von Personen, die in diesem Geschäft involviert waren, haben in all diesen Jahren nicht aufgehört. Im August 1999 starb Boris Marusewitsch, der Generaldirektor des staatlichen ukrainischen Waffenexporteurs Ukrinmash, bei einem Autounfall. Im Januar 2004 wurde Sergei Petrov, Leiter einer Waffenhandelsfirma, mit seinem Auto in die Luft gesprengt. Im Juli 2007 wurde Oleg Orlov, ein weiterer Angeklagter im illegalen Verkauf von Marschflugkörpern, in seiner Gefängniszelle getötet. Im April 2009 erschoss ein Auftragsmörder Semyon Trachtenberg, den Finanzberater von Ukrspets Export.
2: Hochrangige Funktionäre von Ukrspets Export starben im Laufe der vergangenen 20 Jahre regelmäßig. Das war ziemlich überraschend, weil das Leute waren, die eigentlich vor solchen Ereignissen hätten geschützt sein sollen. Aber sie starben in Autounfällen oder weil ihnen Ziegelsteine auf den Kopf fielen.
0: Die Ukraine erlebte zu dieser Zeit nicht zuletzt dank des Waffenhandels einen wirtschaftlichen Aufstieg. Vor allen Dingen haben ukrainische Geschäftsleute aber verstanden, dass sie keine wirtschaftlich produktiven Unternehmen brauchten, die mit dem Westen konkurrieren könnten. Es reichte ihnen aus, Waffen zu haben und sie verkaufen zu können. Sie haben alles verkauft, was da war. Panzer, Raketenwerfer, Artillerie, Geschosse, Munition und vieles mehr. Etwa Anfang des Jahres 2000 waren all diese Waffen ausverkauft und sind in Afrika und in Lateinamerika gelandet, vor allem aber in Afrika und vor allem in den afrikanischen Staaten, die sich unter UN-Sanktionen befanden und in die der Export von Waffen verboten war.

0: Bambus- und Schilfhütten stehen dicht beieinander. Je mehr Nachbarn, umso weniger Angst, sagen die Einheimischen. Der Imam ruft die Bewohner des Flüchtlingslagers zum Gebet. Kinder spielen im Hof, Frauen in bunten Tüchern tauschen laut Neuigkeiten miteinander aus und kochen gemeinsam Mittagessen. Das könnten alltägliche Szenen aus einem ganz normalen afrikanischen Dorf sein. Doch die hunderten Familien, die hier leben, sind nur durch ein Wunder dem Tod entkommen.
1: Egal, welch gute Tat ihr verbringt, Allah wird wahrhaftig davon wissen.
2: Ich heiße Buba Musa Shechu. Ich bin ein Schamane und ein innerhalb meines Landes Vertriebener. Jetzt lebe ich im Bundesstaat Bauchi. Ich bin fast 63 Jahre alt. Von Beruf bin ich Lehrer. Ich habe 35 Jahre lang gearbeitet, aber dann kamen die Terroristen. Deshalb bin ich seit 2014 im Ruhestand. Ich musste wegen Boko Haram fliehen und bin in Bauchi gelandet.
0: Boko Haram ist eine der erbarmungslosesten islamischen Gruppen, die seit Jahrzehnten Westafrika terrorisiert.
3: Boko Haram terrorisiert den Norden Nigerias. Am Sonntag tötete die Gruppierung mehr als 100 Zivilisten im Nordosten. In den letzten 11 Jahren wurden fast 36.000 nigerianische Bürger durch Boko Haram getötet.
0: Erstaunlicherweise hat sich bislang noch niemand die Frage gestellt, wie eine der blutrünstigsten Terrorgruppen der Welt an modernste Raketen und Panzer gekommen ist. Die nigerianischen Streitkräfte haben bei der gestrigen Schlacht in Konduga im Bundesstaat Borno einen T-55-Panzer und einen modern gepanzerten Truppentransporter von den islamischen Rebellen erbeutet. Die Waffen, die die Terroristen in die Hände bekommen haben, waren wahrlich ungewöhnlich und furchteinflößend. Die Einheimischen haben so etwas noch nie zuvor gesehen.
4: Sie haben Waffen, die sie in die Luft schießen können und die dann auf den Boden einschlagen und explodieren. Also Raketen. Das sind wirklich beängstigende Waffen.
0: Im Herbst 2022 berichtete der nigerianische Präsident vom Ursprung der hochmodernen Waffen in den Händen der Rebellen.
5: Leider sind die Situation im Sahel und der tobende Krieg in der Ukraine die Hauptquellen für die Aufständischen. Dieser illegale Schmuggel hat zu einer größeren Verbreitung von Schusswaffen und leichten Waffen in der Region geführt. Das ist eine Bedrohung für unseren kollektiven Frieden und die Sicherheit in der Region.
0: Heute ist Nigeria noch immer eines der Zentren des internationalen Terrorismus. Ebenso wie im Nahen Osten erhalten auch hier islamistische Bewegungen Ströme von Waffen aus der Ukraine.
2: Nigeria hat 36 Bundesstaaten und nur in 5 davon gehören Entführungen von Menschen nicht zum Alltag der Bürger. Es hat große Sicherheitsprobleme, große Probleme mit Entführungen, Bandenkriminalität, Mord und der Zerstörung von Gemeinden. Die Lage ist schrecklich. Die Situation gerät immer mehr außer Kontrolle und einige Insider in der Armee haben bestätigt, dass tatsächlich Waffen aus der Ukraine zu uns nach Nigeria geschmuggelt werden.
6: Der ukrainische Waffenexport nach Afrika war immer ein großes Thema. Afrika ist der größte Markt für alte sowjetische und neu produzierte ukrainische Waffen.
0: Die Exportkontrollbehörde der Ukraine veröffentlicht einen jährlichen Bericht über den Umfang des internationalen Waffenhandels. Das sind die offiziellen Zahlen der letzten Jahre. Die tatsächlichen Mengen an Waffen, die aus der Ukraine exportiert wurden, sind allerdings niemandem bekannt.
6: Wissen Sie, Anfang der 2000er Jahre gab es einen Zeitraum, als ständig Waffenlager explodiert sind, mal an einem Ort, mal an einem anderen.
7: Mal
2: Margot und Ilja machen sich wieder auf den Weg.
7: Du hast doch bestimmt irgendwas vor.
8: Ich schlage vor, wir fahren irgendwo hin. Wir waren im Sommer unterwegs, dann sollten wir auch im Winter reisen.
2: 5500 Kilometer mit dem Auto, von Moskau bis zum Baikalsee.
8: Augen zu, 2, 3.
2: Auf dem Weg dorthin erwarten sie neue Bekanntschaften, überraschende Erkenntnisse und Abenteuer.
9: Prima, ich mache euch heute zu Knödelfeen.
7: Oh, du bist heute eine Knödelfee.
2: Das ist das wahre Russland, wie sie es mit eigenen Augen sehen sollten.
7: Hier fängt Sibirien an.
8: Hurra!
2: Heute Morgen um 4 Uhr attackierten die deutschen Streitkräfte die Grenzen der Sowjetunion.
10: Der Krieg brach aus. Alle Jungs meldeten sich zum Dienst.
11: Ich sagte, ich muss an die Front. Ich habe 3 Brüder dort. Sie waren aber bereits ums Leben gekommen.
12: Wir versorgten nicht sehr viele Wunden, hauptsächlich Frostbeulen. Sie amputierten Arme und Beine.
10: Ich erreichte das andere Ufer. Plötzlich riefen sie, runter, runter, du bist in ein Minenfeld geraten.
11: Der Funker wurde getötet, der Ladekanonier wurde ebenfalls getötet. Und dann, bumm, das war's, ich wurde bewusstlos.
12: Sie sagten Dinge wie, Schwester, geben Sie mir eine Spritze, damit ich sterben kann. Man versuchte, sie zu beruhigen. Deine Familie wartet auf dich.
11: Kolja, aber du wurdest doch getötet. Du wurdest an der Front getötet. Ich sagte, Mutter, ich bin's, Kolja, dein Sohn, ich lebe.
13: Lautes Spielen. Der Balalaika ist ein offizieller Bestandteil der russischen Militärdoktrin.

0: das absurd? Ans Absurde grenzt auch die Aussage Angela Merkels, dass hybride Kriegsführung offiziell Teil der russischen Militärdoktrin sei, was ebenfalls viele Leute wütend machte. Die Doktrin wird im Internet veröffentlicht und es findet sich kein Wort davon im Netz. Lassen Sie sich von Fakten leiten, nicht von Emotionen.
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2: Niemand hat offen darüber gesprochen, aber unter eingeweihten Leuten in den hohen Hallen gab es viele Gespräche darüber, dass irgendjemand das getan hat, weil sonst ans Licht kommen würde, dass in den Lagern bestimmte Posten fehlen oder nicht in voller Stückzahl vorhanden sind.
3: Hinter mir sehen Sie, wie stark das Arsenal der 65. Raketen- und Artillerieverwaltung brennt.
4: 23. März 2017, Region Charkow, Bezirk Balaklea. 26. September 2017, Dorf Kalinowka, Region Vinnytsia.
3: Der Vorfall in Kalinowka wird als Sabotageakt untersucht.
4: 3. Mai 2018, Balaklea.
3: Munitionslagerexplosionen in Balaklea, Region Charkow.
4: 9. Oktober 2018, die Stadt Ichnia, Region Tschernigow.
5: Es gab eine Explosion in einem Munitionslager nahe Tschernigow. Die Zahl der Opfer ist noch unbekannt. Der Vorfall ereignete sich in der Stadt Ichnia.
3: Abteilungsleiter Stepan Bulturak gab bekannt, dass erste Erkenntnisse auf einen Sabotageakt als Ursache der Explosionen deuten.
6: Erneute Explosionen in Waffenlagern und ein erneuter Verlust von hunderten Millionen Dollar, die sich buchstäblich in Luft aufgelöst haben.
7: Diese Waffen hat die Ukraine verkauft, bevor sie ausgegangen sind. Als um die Jahrhundertwende Inspektionen durchgeführt werden sollten, um herauszufinden, wie viel und wohin verschwunden ist, ereignete sich in der Ukraine eine Reihe geheimnisvoller Explosionen und Brände in Waffenlagern. Die Explosionen waren so gewaltig, dass das im Grunde menschengemachte Katastrophen waren. Sie sind abgebrannt und zusammen mit ihnen verschwanden in den Flammen und Explosionen alle Spuren.
4: Auf der Suche nach demjenigen, der in all diesen Affären involviert war und noch immer einen Teil des internationalen Waffenhandels kontrollieren soll, begab sich Radwan nach Italien, dem Lieblingsurlaubsort der ukrainischen Waffenbarone. Als erster unter ihnen hat sich Leonid Minin hier niedergelassen, um ein luxuriöses Leben mit Ausblick auf antike Ruinen zu genießen. Zwei von Minins Wohnungen befinden sich im Bezirk Monte Parioli. Das ist eine ruhige, malerische Gegend für Aristokraten, die nur selten von Touristen besucht wird. Auf den Websites von Immobilienagenturen werden Objekte in diesem Bezirk mit einem Wort beschrieben. Luxus.
8: Heute erfahren wir mehr über die Gegend, in der Leonid Minin gelebt hat. Das ist eines der schicksten Viertel Roms. Wir treffen uns heute mit einem Immobilienmakler, der uns alles über die Immobilien dieser Gegend und über Leonid Minins Wohnungen und Autos erzählen wird. 5 Autos waren auf seine Frau registriert. Außerdem lebten hier einige seiner Komplizen, die ihm beim Transport der Waffen halfen. Einer von ihnen war der Bürgermeister von Odessa.
3: Das ist der luxuriöseste, prestigereichste und teuerste Bezirk Roms nach dem historischen Stadtzentrum.
8: Wenn Sie sagen, dass es der teuerste Bezirk ist, über was für Preise reden wir da? Wie viel Geld?
3: Was die Straße angeht, in der sich Herrn Minins Wohnung befand. Eine Wohnung hier ist sehr teuer. Ich denke, dass die Preise bei um die 2 oder sogar 3 Millionen Euro pro Wohnung liegen können.
7: Er hat es geschafft, sich in die High Society Roms zu integrieren. Seine Kinder besuchten zum Beispiel eine äußerst elitäre Schule. Sein Sohn war sogar ein Mitschüler des Sohns eines meiner Freunde. Sie waren also wirklich gut assimiliert.
4: Im nicht weniger luxuriösen Nachbarviertel fährt die Maklerin uns zu einem Haus, in dem sich die Wohnung eines weiteren ukrainischen Waffenbarons befindet. Einer von Minins engsten Vertrauten und heute Bürgermeister der größten ukrainischen Hafenstadt Odessa, Gennady Truchanow.
3: Die meisten Wohnungen hier sind nicht klein, mit mindestens 3 Schlafzimmern.
8: Wie viele Quadratmeter?
3: Im Durchschnitt um die 200. Mit großen Terrassen und einer fantastischen Aussicht, weil wir uns auf einem Hügel befinden. Das ist ein besonderer Bezirk Roms.
8: Gennady Truchanow lebt in diesem Bezirk?
3: Soweit ich weiß, ja.
4: Das ist ein Dossier über Minin und seine kriminelle Gruppierung, das sehr sorgfältig von den italienischen Geheimdiensten zusammengestellt wurde. Gennady Truchanow ist hier als einer von Minins engsten Kollegen aufgeführt. In der kriminellen Unterwelt ist er unter dem Spitznamen Gena der Wetterfrosch bekannt. Er war einst ein Leibwächter eines weiteren Waffenbarons, Alexander Angert, Spitzname Sanja. In einem Interview bezeichnete der ehemalige Präsident Georgiens und Gouverneur von Odessa sie als die wichtigsten Akteure der Waffenmafia von Odessa.
7: Dort ist alles monopolisiert. Das Problem ist, dass alles unter 2 bis 4 Gruppen aufgeteilt ist. Und wenn all diese Leute...
8: Wer sind die Anführer dieser 2 bis 4 Gruppen?
7: Nun, da ist einmal die Angert-Gruppe unter Angert Schukow. Angert ist ein bekannter Krimineller aus den 90ern, der viele Jahre lang für verschiedene schwere Verbrechen im Gefängnis saß, auch für Mord. Und der heutige Bürgermeister war seinerzeit sein Leibwächter. Er ist sein Nachfolger.
4: Trotz der veröffentlichten Fakten ist der Mensch, den die italienische Polizei als einen der Anführer der ukrainischen Waffenmafia identifiziert hat, nach wie vor Oberhaupt der größten Hafenstadt der Ukraine. 2022 zeichnete Gennady Truchanow sogar den britischen Premierminister Boris Johnson für die britischen Waffenlieferungen an die ukrainische Armee aus.
7: Ich habe einen Beschluss zur Auszeichnung des britischen Premierministers Boris Johnson, mit dem er Grigori Marsali Ehrenabzeichen der 1., 2. und 3. Stufe verabschiedet. Damit wird er zum Ehrenbürger von Odessa. Das ist die höchste Auszeichnung der Stadt und unsere höchste Anerkennung für die Hilfe, die er der Ukraine geleistet hat.
4: Es ist unwahrscheinlich, dass der ehemalige britische Premierminister nicht wusste, wer ihn da auszeichnet. Er wird sicherlich auch gewusst haben, dass die politische und militärische Führung der Ukraine jahrzehntelang im internationalen Waffenschmuggel involviert war.
2: Wir werden die ukrainischen Streitkräfte auch für kommende Schlachten unterstützen und festigen.
4: Ab 2022 lieferten die NATO-Länder der Ukraine Waffen im Wert von Dutzenden Milliarden US-Dollar. Und die Staatschefs der USA und der EU bestehen darauf, die militärischen Hilfen noch weiter zu erhöhen.
2: Die Kontaktgruppe unter Führung der USA und ihrer NATO-Verbündeten hat der Ukraine beispiellose Hilfe zukommen lassen. Mehr als 98% der Kriegsgeräte, die der Ukraine versprochen wurden, sind bereits ausgeliefert. Das sind 1550 gepanzerte Fahrzeuge, 230 Panzer und andere Maschinen, einschließlich einer großen Menge an Munition.
4: Unterdessen funktionieren die über Jahre bewährten Schmuggelsysteme weiterhin wie eine Schweizer Taschenuhr. Aus der Ukraine werden noch immer Waffen in erstaunlichen Maßstäben verkauft. NATO-Waffen aus der Ukraine haben das Darknet überflutet. Zum Verkauf stehen Maschinengewehre, Kamikaze-Drohnen, explosive Minen, die neuesten Javelin-Panzerabwehrwaffen und Manpads. Der unabhängige russische Journalist Mavsis Gazarian hat sich als ein arabischer Kämpfer ausgegeben und mit einigen Verkäufern Kontakt aufgenommen.
8: Wir haben geschrieben, dass wir 15 Javelins, 20 Panzerfäuste, 10 N-Laws und 20 Stugnas mit Lieferung in den Libanon brauchen. Im weiteren Verlauf des Gesprächs haben wir außerdem angemerkt, dass wir auf eine langfristige Zusammenarbeit hoffen, da wir ein recht intensives Projekt verfolgen. Mit dem intensiven Projekt ist natürlich ein großer militärischer Konflikt gemeint. Die Vertreter dieses Ladens haben gesagt, dass das kein Problem ist. Sie haben uns auch versichert, dass sie bereit sind, in den Libanon zu liefern. Die Logistik, die Beschaffung der Waffen, die Lieferungen. Das ist alles ein abgearbeitetes System. Eine ganze Industrie. Wir hätten über diese Online-Shops im Darknet mit, sagen wir, 15, 20, 30.000 Dollar in der Tasche, also theoretisch Waffen für militärische Kampfhandlungen kaufen können.
4: So landen Waffen, die russische Soldaten töten.

0: finden sollten, oft im Gazastreifen.
1: Wir werden uns am verbrecherischen israelischen Regime für das Massaker im Al-Ali-Krankenhaus und für die Ermordung von Zivilisten und Muslimen in Gaza rächen. Unsere Rache wird nicht lange auf sich warten lassen, so Gott will. Allahu Akbar.
0: Und ironischerweise auch an der US-amerikanischen Grenze.
2: In Tamaulipas wurde ein mutmaßliches Mitglied des Cartel del Golfo aufgezeichnet, wie er eine explosive und hochgefährliche Javelin-Panzerabwehrwaffe transportiert, die beim Krieg in der Ukraine eingesetzt wurde. Auf seiner anderen Schulter trug er eine AK-47. Der Preis dieser Waffe auf dem Schwarzmarkt liegt zwischen 20.000 und 60.000 Dollar.
0: Diese von mexikanischen Journalisten beschafften Aufnahmen zeigen einen Banditen des Kartells Golfo, eine der ältesten kriminellen Gruppierungen in Mexiko.
3: Wir sehen ein Mitglied des Kartells Golfo, das zur Gruppe Skorpione gehört. Auf der kugelsicheren Weste, die er trägt, sind deutlich ein Adler, ein Skorpion und die Initialen des Kartells zu erkennen. Dieses Jahr hat die mexikanische Nationalgarde ein Arsenal entdeckt und beschlagnahmt, das einer anderen Drogenhändlergruppierung gehörte, dem Kartell Sinaloa. Dazu gehörten Flugabwehrwaffen, 50er Kaliber Barrett-Gewehre und Javelin-Panzerabwehrsysteme, die bekanntlich in die Ukraine geschickt und dort benutzt werden. Uns liegt ein Bericht des Forschers Victor Hernandez vor, der belegt, dass die von Washington an das ukrainische Regime gesendeten Waffen auf mexikanischem Territorium gelandet sind und das illegale Arsenal der Kartelle vergrößert haben.
4: Die Waffen selbst landen meist nicht an der Front. Sie werden abgeschrieben, noch bevor sie an die Front kommen. Das ist eine rein formelle Frage. Offensichtlich sind dabei hochrangige Offiziere des ukrainischen Verteidigungsministeriums und die Befehlshaber involviert, deren Unterschriften gebraucht werden, um das Ganze zu legalisieren. Im Laufe der militärischen Sonderoperation mussten wir oft feststellen, dass die Waffen, die der Westen an die Ukraine liefert, also die Europäer, die Amerikaner, die Briten, diese Waffen landen ständig auf dem Schwarzmarkt.
2: Wir haben der Ukraine militärische und andere Hilfe im Wert von 1,3% unseres BIP bereitgestellt und werden genauso weitermachen.
0: Als das Ausmaß des Diebstahls in der ukrainischen Armee zu offensichtlich wurde, ist der ukrainische Verteidigungsminister Alexei Reznikow seines Amtes enthoben und ohne unnötigen Lärm in den Ruhestand geschickt worden. Jetzt verbringt er den Großteil des Jahres außerhalb seines eigenen Landes, vorwiegend in Frankreich und Italien. Am 20. Oktober 2023 reichte US-Präsident Joe Biden eine weitere Anfrage an den Kongress seines Landes ein, um finanzielle Hilfen im Wert von fast 62 Milliarden Dollar für die Ukraine zu genehmigen. Seit Februar 2022 stellt die Europäische Union und die USA Kiew mehr als 250 Milliarden Euro an Hilfen bereit, von denen der Großteil ausgegeben wurde, um Waffen für die ukrainische Armee zu kaufen.

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1: Das Wichtigste in der Antarktis sind die Menschen. 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
11: 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Doch es war Professor Bob Arnett, der gesagt hat, Sie können sich den ganzen Tag lang die Hände waschen, doch Sie werden trotzdem das Coronavirus bekommen, wenn jemand in Ihrer Nähe hustet. Lassen Sie sich von Fakten leiten, nicht von Emotionen.
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13: Die Personen in diesem Film waren einst der Öffentlichkeit unbekannt.
14: Wir informierten Stalin über unsere Bereitschaft zur Durchführung von Tests.
13: Sie waren es nicht gewohnt, öffentlich zu sprechen.
14: Stalin fragte, ob wir zwei Bomben statt einer bauen könnten.
13: Ihr Leben war streng geheim. Deshalb wählen Sie Ihre Worte sorgfältig.
14: Ich sagte, es gäbe keine Möglichkeit.
13: Und vieles bleibt weiter ungesagt. In diesem Film geht es um Wissenschaftler und Geheimdienstler, die das Unmögliche geschafft haben. Sie bauten die erste sowjetische Atombombe in einem vom Krieg zerrissenen Land. Es musste schnell gehen, denn die USA drohte bereits mit Atomwaffen. Sowjetische Physiker diskutieren schon vor dem Krieg über Atomkraft.
15: Kühne Wissenschaftler entschlüsselten eines der Geheimnisse der Atomphysik, die spontane Uranspaltung.
13: In den 1920er Jahren belegte der Physiker Nikolai Semjonow die Theorie von verzweigten chemischen Kettenreaktionen. Er wird dabei auf den jungen Physiker Juli Khaliton aufmerksam und lädt ihn ein, in seinem Labor zu arbeiten. Dem jungen Forscher fällt ein merkwürdiger Artikel auf.
14: In Deutschland arbeitete eine sehr gute Chemikerin, Ida Noddack, die einen Artikel von Fermi kritisierte und behauptete, dass schwere Kerne beim Beschuss durch Neutronen zerfallen können. Aber sie erkannte nicht die Möglichkeit der Kettenreaktion, also letztlich der Nuklearexplosion. Erst 1939 begann in den Vereinigten Staaten, in der Sowjetunion und in Großbritannien die eigentliche Arbeit daran.
13: Europa in Aufruhr. 1938 annektiert Deutschland Österreich und das tschechoslowakische Sudetenland wird durch das Münchner Abkommen an die Deutschen abgetreten. In diesen Jahren zeigen die Physiker Hahn und Strassmann, dass sich ein Urankern unter dem Beschuss von Neutronen in zwei radioaktive Teile aufspaltet und eine enorme Energiemenge freisetzt. Auch mehrere sowjetische Wissenschaftler forschen daran. Skobelzin, Petrischak, Tam und Jaffe. Auch Fliorow und Rusinow arbeiten an demselben Thema im Labor des jungen Doktors der Physik Kurchatow.
16: Aber niemand sprach davon, eine Atombombe zu bauen. Es war nur die Rede von einem großen wissenschaftlichen Experiment, dass die Wissenschaft die Industrie und die Wirtschaft revolutionieren sollte. Dagegen sah man im Ausland bereits die Möglichkeit, unglaublich starke nukleare Sprengstoffe herzustellen.
13: In ihren Theorien über die Kettenreaktion kommen Seldowitsch und Chariton zu dem Schluss, dass die Kernspaltung eines Kilogramms Uran so viel Energie freisetzen würde wie mehrere tausend Tonnen des stärksten Sprengstoffs. Diese Geschichte klingt wie ein Kriminalroman. Selten haben Wissenschaftler und Geheimdienstoffiziere, die unter strengster Geheimhaltung arbeiteten, so offen über ihre Tätigkeit gesprochen.
17: Ich bin ein ziemlicher Hitzkopf und ein Choleriker.
13: Leonid Romanowitsch Kwasnikow, Codename Anton, 1938 Eintritt in den Nachrichtendienst, 1939 bis 42 stellvertretender Leiter der wissenschaftlich-technischen Aufklärungseinheit STI, 1943 bis 45 Leitung der Bemühungen der STI in New York, das US-Atomwaffenprogramm Manhattan Project zu infiltrieren. Im August 1941 erhält Pavel Fitin, Leiter des Auslandsnachrichtendienstes der UdSSR, ein Memo von Leonid Kwasnikow. Darin steht, dass in Deutschland, England, Kanada und den USA nicht nur jegliche Hinweise auf Entdeckungen im Bereich der Kernspaltung verschwunden seien, sondern auch die Namen von Kernphysikern.
17: Ich war schon immer an Neuem interessiert. Und so schickte ich ein Telegramm ab. Man arbeitet an der möglichen Nutzung der Kernenergie für militärische Zwecke.
13: Dies ist beunruhigend. Auf Ersuchen des Geheimdienstchefs schreibt Kwasnikow an alle Überseestationen: Bitte achten Sie auf Projekte zur Entwicklung von Massenvernichtungswaffen.
15: Diese Weisung erging, weil die Dinge sich sehr schnell entwickelten.
13: Wladimir Borisowitsch Bakowski, Codename Jerry. 1939 Eintritt in den Nachrichtendienst, 1941 Entsendung nach London, Dissertation in Geschichte.
15: Das Londoner Büro war das erste, das die Weisung umsetzte. Allen voran MacLean. Er lieferte eine Reihe von Akten im Zusammenhang mit dem Uranausschuss, der die Produktion von Atomwaffen in England vorbereiten sollte.
13: Schwierige Zeiten für den sowjetischen Auslandsgeheimdienst, denn vor dem Krieg wird die Staatssicherheit durch eine Reihe von Säuberungen stark geschwächt.
18: 1938 ging 127 Tage lang kein einziger Bericht des Nachrichtendienstes bei den Regionsstellen ein. Der Nachrichtendienst wurde so weit gesäubert, dass es niemanden mehr gab, der Dokumente zur Weiterleitung an übergeordnete Behörden unterschreiben konnte.
13: Nikolai Jeschow, der Volkskommissar für innere Angelegenheiten, prahlt sogar damit, dass er 14.000 Tschekisten aus dem Weg geräumt habe.
17: Der ansässige Agent in New York wurde 1938 vorgeladen und hingerichtet. Der Leiter der Einheit, der all diese Angelegenheiten überwachte, wurde beschuldigt, ein Volksfeind zu sein. Passow, der Chef des Geheimdienstes, den ich ebenfalls persönlich kannte, wurde verhaftet und hingerichtet.
13: Die Tschekisten der alten Garde Lenins werden beseitigt. Die Staatssicherheit ersetzt sie durch 800 junge Rekruten.
18: 1938 wurde beschlossen, eine sogenannte Einberufung durchzuführen, um Komsomolzen und Parteimitglieder für den Geheimdienst zu rekrutieren. In der Regel wurden junge Männer eingezogen, die in der Sowjetzeit aufgewachsen sind und ihren Abschluss gemacht hatten.
13: So arbeiten in den Vorkriegsjahren rund 200 Agenten in fast 40 Auslandsvertretungen, einschließlich des Londoner Büros.
15: Das Londoner Büro wurde wieder eröffnet. Es war 1939 auf Befehl Berias geschlossen worden, weil es angeblich ein Nest von Volksfeinden sei. Der erste ansässige Vertreter kam erst 1940, Anatoli Gorski.
13: Anatoli Venjaminowitsch Gorski, Codename Vadim, 1928 Eintritt in den Staatssicherheitsdienst, 1936 Einsatz im Londoner Büro, 1940 Ernennung zum Leiter der Residentur, Zusammenarbeit mit dem Spionagering Cambridge 5, von dem er erste Materialien zur Atombombe erhält.
15: Folgende Szene im Büro. Ich sitze da und gehe meine Unterlagen durch. Gorski kehrt von einer Sitzung zurück und überprüft seine Unterlagen. Er dreht sich zu mir um und sagt, du bist doch Ingenieur. Sieh dir diese Daten an und stell das für ein Telegramm zusammen.
13: Barkowski schickt das Telegramm, doch die sowjetischen Physiker sind bereits informiert. Nach dem Vortrag von Igor Kurchatow in der Akademie der Wissenschaften taucht ein Dokument auf, das Entwürfe für eine Bombe enthält.
16: Von 1933 bis 1940 verfasste Igor Kurchatow mehrere brillante Werke zur Kernphysik. Dies ermöglichte es ihm, 1940 ein Programm für die Regierung und für das Präsidium der Akademie der Wissenschaften zu verfassen. Er stellte fest, dass es möglich war, eine nukleare Kettenreaktion zu erzeugen.

0: Das wirft die Frage auf, ob die engen Verbündeten der UdSSR die Idee von ihnen gestohlen haben könnten. Schon bald übermittelt das Londoner Büro beunruhigende Berichte über die Aktivitäten eines bestimmten Uranausschusses. Dieses Memo ist das früheste Dokument zur Atomkraft, das freigegeben wird. Frühere Mitteilungen sind bis heute unter Verschluss. Archiv streng geheim. Im September 1941 berichtet Vadim alias Gorski aus London über eine Sitzung des britischen Uranausschusses. Dort heißt es, eine Uranbombe könnte innerhalb von 2 Jahren hergestellt werden. Und das Wichtigste, zusätzlich zu der enormen Zerstörungskraft der Bombe wird die Luft nach der Detonation mit radioaktiven Partikeln verseucht sein, die in der Lage sind, jedes Lebewesen zu töten.
1: Wir mussten sehr hart arbeiten, um das Agentennetz so schnell wie möglich wiederherzustellen. Eine Woche nach meiner Ankunft in London schickte mich der Leiter der Residenz zu einem Treffen mit meinem ersten Agenten. Ich hatte vorher noch nie einen leibhaftigen Agenten gesehen. Ich wusste nur, dass es sie gibt und wie man mit ihnen arbeitet. Ich musste dieses Risiko eingehen, weil der Krieg näher rückte und es kein Agentennetz gab. Ich fuhr also zu dieser Adresse, aber die Hälfte des Gebäudes war zerstört. Kurz zuvor hatte es einen deutschen Luftangriff gegeben und eine Bombe traf genau dieses Haus. Ich beschloss, einer alten Dame zu helfen, dort etwas herauszuholen. Leute wie Sie haben hier auch gelebt, sagte sie. Ich fragte, Leute wie ich? Europäische Flüchtlinge. Wo sind sie jetzt? Geht es ihnen gut? Sie wurden in ein nicht weit entferntes Haus verlegt. Ich ging hin und fand ihn. Er umarmte mich und weinte. Wo warst du all die Jahre?
0: Die Rote Armee ist auf einem verlustreichen Rückzug. Bei Moskau toben schwere Kämpfe. Das Oberkommando hat keine Zeit für Physiker oder Fantasien über Superbomben. Unterdessen liest Beria alle Londoner Berichte, glaubt ihnen aber nicht. Für ihn ist das Gerede über eine Superbombe ein Trick, die sowjetische Führung zu täuschen.
2: Es wurden gezielt Desinformationen übermittelt, um Wissenschaftler in die Irre zu führen und Industrie, Ressourcen und Arbeitskräfte an ein Pseudoproblem zu binden.
0: In der ersten Direktion des NKWD taucht jedoch ein neuer Ordner mit dem Codenamen Enormus auf. Viele Dokumente aus diesem Ordner sind noch immer geheim.
3: Der Name für die Nuklearaufklärung war erstaunlich treffend. Enorm, was ja wörtlich etwas Riesiges, Furchterregendes bedeutet. Atomwaffen selbst sind furchterregend. Und die Operation selbst war gewaltig.
0: Im Herbst 1941 bietet der Physiker Klaus Fuchs, ein deutscher Einwanderer, der am englischen Atomprojekt beteiligt ist, den sowjetischen Diplomaten in London seine Dienste an. Später bietet noch ein anderer englischer Physiker seine Hilfe an, aber sein Name bleibt bis heute geheim. Jerry oder Barkowski beginnt mit Fuchs zusammenzuarbeiten. Von diesem Tag an wusste die sowjetische Führung über das britische Atomprojekt Bescheid.
1: Wir mussten diesen Mann, der uns helfen wollte, überprüfen und herausfinden, wer er war und ob er zuverlässig war. Er erwies sich als wohlwollender, freundlicher Mensch, aber als er anfing, mit Begeisterung über den Neutroneneinfangquerschnitt von Uran-235 Atomen zu sprechen, hielt er inne und sagte, ich sehe, Sie verstehen kein Wort von dem, was ich sage. Ich gab ihm eine einfache, aber meines Erachtens brillante Antwort. Ich stelle Ihnen die Fragen unserer Physiker. Sie beantworten sie und ich schicke sie unseren Leuten. Er sagte, das wird nicht funktionieren. Gehen wir in eine Buchhandlung und kaufen ein amerikanisches Buch mit dem Titel Angewandte Kernphysik. Dann gehen wir es gemeinsam durch und verschaffen uns Klarheit über alles.

0: Der Tag des Sieges ist Russlands wichtigster und heiligster Nationalfeiertag. Vor 80 Jahren, nach dem Sieg über Nazi-Deutschland, marschierten die Helden, die diesen historischen Sieg in vier langen und brutalen Jahren errungen hatten, triumphierend über dieses Kopfsteinpflaster.
1: Kameraden der Roten Armee.

und der Roten Marine, Waffenbrüder, ich grüße euch und beglückwünsche euch zu eurem großen Sieg über den deutschen

0: Großbritannien bezieht seinen Verbündeten, die Vereinigten Staaten, in das Projekt mit ein. Die britischen Labors befinden sich in Reichweite der deutschen Luftwaffe. Und zudem kann ihre Wirtschaft ein so umfangreiches und kostspieliges Projekt nicht bewältigen. Nun verlagern sich die Bemühungen der sowjetischen Dienste darauf, den USA Geheimnisse zu entlocken. Anatoli Antonowitsch Jatskow, Codename Alexei, 1939 Eintritt in den Nachrichtendienst, vor dem Zweiten Weltkrieg im New Yorker Büro tätig.
1: Im Jahr 1941 hatten wir keine Informationsquelle in den USA, sodass wir dringend Leute finden mussten, die uns diese Informationen geben konnten. Ende 1943 und Anfang 1944 hatten wir solche Leute. Es ist zu betonen, dass dies alles Menschen waren, die nicht für Geld arbeiteten. Niemand hat auch nur eine Kopeke, einen einzigen Cent von uns bekommen.
2: Es gab eine Verschwörung, eine schreckliche Verschwörung. Natürlich kannte ich Bakowski sehr gut. Ich kannte Jatskow und ich hatte Kwasnikow getroffen. Es waren alles sehr anständige, bescheidene Menschen. Ich habe in Moskau mit ihnen gesprochen. Wenn ich einen Agenten nach Amerika schicken würde, würde ich Jatskow aufsuchen. Er war dort der Abteilungsleiter. Deshalb habe ich mich mit ihm getroffen, um operative Fragen zu besprechen.
0: Stalin erkennt nun, dass die Atombombe kein Trick war. Man erzählt ihm von einem seltsamen Notizblock, der dem deutschen Offizier Hans Wanderwelde gehörte. Er war in der Nähe von Taganrog gefallen. Es enthält Formeln, technische Zeichnungen und Berechnungen. Sowjetische Experten vermuten daraufhin, dass Deutschland an der Kernenergie für militärische Zwecke arbeitet. Der gefallene Offizier war wahrscheinlich in Russland auf der Suche nach Uranvorkommen. Die Zeit drängt. Am 28. September 1942 erlässt das staatliche Verteidigungskomitee den Befehl Nummer 2352 über die Organisation der Arbeiten an Uran. Er sieht die Gründung des Labors Nummer 2 vor, das heute als Kurtschatow-Institut bekannt ist.
3: Wir sind jetzt in dem Haus, dem einzigartigen Wohnmuseum des Akademikers Kurtschatow, in dem Igor Wassiljewitsch die letzten 14,5 Jahre seines Lebens verbrachte. Auf dem Gelände des heutigen Kurtschatow-Instituts, wo sich dieses Haus befindet, begann er 1943 zu arbeiten. Die ersten 2 Jahre wohnte er im Hauptgebäude, wo sich auch heute noch sein Verwaltungsbüro befindet.
0: Ende 1942 stabilisiert sich die Lage an der Front. Bei Stalingrad hat die Rote Armee eine große deutsche Streitmacht eingekesselt. Nun interessiert sich auch Stalin für die Kernspaltung. Er erkennt, dass die Sowjetunion es sich nicht leisten kann, in der Uranforschung zurückzufallen. Nach einem Treffen im Kreml ordnet er an, sofort mit der Entwicklung einer eigenen Atombombe zu beginnen.
4: Wir müssen anfangen, lautet die knappe Anweisung. Auf Stalins Frage, wer die Leitung übernehmen soll, kam die Antwort: Kurtschatow. Stalin erwiderte, ich kenne keinen solchen Wissenschaftler. Haben Sie keine vertrauenswürdigen Akademiker für diese Sache? Und Joffe sagte, ich kann es nicht tun. Ich könnte das Thema nicht weiter vorantreiben. Problem.

0: Aber ich glaube, dass Kurtschatow das könnte. Daraufhin antwortete Stalin, na gut, dann soll er es sein, auf ihre Verantwortung.
1: Freunde nennen Kurtschatow wegen seines großen Herzens und seiner Führungsqualitäten scherzhaft der Bart oder General. Es gelingt ihm, die besten Wissenschaftler des Landes für seine Arbeit zu mobilisieren. Alle Kernphysiker werden von der Front abgezogen, um an dem neuen Projekt zu arbeiten.
2: Zu dieser Zeit arbeitete ich im Ural. Ich wurde ganz unerwartet eingeladen, nach Moskau zu kommen. Also bin ich sofort hingefahren. Wir wussten, dass die Aufgabe schwierig war. Wir mussten eine Reihe von Berechnungen und Tests durchführen. All das wurde getan. Die Experimente zeigten, obwohl technisch und wissenschaftlich sehr schwierig, dass das Problem durchaus lösbar war. Wir haben also beschlossen, uns dieser Aufgabe zu stellen.
3: Kurtschatow rief mich eines Tages an und bat um ein Treffen. Ich komme zu Ihnen, sagte er. Igor Wassiljewitsch kam und sagte, dass man bald mit der Entwicklung von Atomwaffen beginnen würde. Er sagte, Sie haben an einer Reihe von Forschungsprojekten in diesem Bereich gearbeitet. Ich schlage vor, dass Sie sich direkt mit der Entwicklung der Atombombe befassen. Das war im Jahr 1943. Ich sagte, ich denke, wir sollten uns nicht mit Arbeiten ablenken lassen, die nicht unmittelbar notwendig sind, um den Krieg zu gewinnen. Ist es nicht zu früh? Er sagte, nein, wir müssen auch damit beginnen.
1: Der Geheimdienst leitet alle Informationen über die Atombombe direkt an Kurtschatow weiter. Am 7. März 1943, nachdem er 17 Seiten mit Informationen erhält, versieht er sie mit dem Stempel streng geheim. Der Erhalt dieser Daten ist von enormer und unschätzbarer Bedeutung für unser Land und die Wissenschaft. Goebbels spricht immer wieder von einer deutschen Wunderwaffe. Was ist das? V2-Raketen? Oder ist es wirklich eine Atombombe?
4: Goebbels plapperte ununterbrochen im Radio und in allen Zeitungen. Es wird eine Wunderwaffe geben. Sie meinten eine Rakete, die Werner von Braun entwickeln würde. Eine Rakete, die die USA erreichen könnte. Von Brauns Traum war, eine Rakete zu entwickeln, die nicht nur London oder umliegende Ziele treffen konnte, sondern auch New York. Und genau das bedeutete die Wunderwaffe. Und wenn der Krieg noch 2 Jahre gedauert hätte, hätte von Braun es geschafft.
1: Das wird aber erst später klar. Die Alliierten wiederum haben es nicht eilig, die Sowjetunion in ihre Pläne des Baus an einer Uranbombe einzuweihen. Kurtschatow erfährt, dass die USA im Sommer 1943 ihren ersten graphitmoderierten Kernreaktor in Betrieb nehmen werden. Von den Geheimdiensten weiß er auch von der Absicht der Amerikaner, eine Bombe mit einem anderen Spaltmaterial herzustellen. Plutonium, Ordnungszahl 94. Es kommt in der Natur nicht vor. In einem Brief vom 22. März 1943 an Pewuchin, Minister für chemische Industrie, schreibt Kurtschatow, die Bombe wird also aus einem eigenartigen Material hergestellt, das von unserem Planeten verschwunden ist.
4: Alles musste durch Experimente verifiziert werden. Und alles erforderte völlig neue Materialien, die wir nicht hatten.
1: Über Plutonium, seinen Schmelzpunkt, seine Härte, ist fast nichts bekannt. Der Nachrichtendienst wurde damit beauftragt, die Eigenschaften des unbekannten Elements zu ermitteln.
0: Ich hatte immer einen Verfolger. Und so war es immer sehr schwierig, mit den Leuten zusammenzukommen, mit denen ich mich traf. Meistens geschah dies über einen Zwischenkontakt oder eine Organisation, die möglicherweise als doppelte Verbindung genutzt wurde. Zum Beispiel wurde Semjonow auch immer verfolgt.
1: Semyon Markovich Semyon.

0: Semjanow, Codename Twain. 1937 Eintritt in den Nachrichtendienst, 1938 Entsendung in die USA zum Studium am MIT, 1940 bis 44 Auslandsnachrichtendienst, Abteilung Wissenschaftliche und Technische Aufklärung, Büro New York, Informationsbeschaffung über Kernwaffen.
1: Er hatte gute Beziehungen zu verschiedenen Wissenschaftlern. Deshalb habe ich ihn gehen lassen. Ein, manchmal auch zwei Autos folgten. Und danach würde er sagen, jetzt Sascha, geh schon, geh.
0: Alexander Semjonowitsch Feklissow, alias Sascha, Codename Kallistratos. 1939 Eintritt in den sowjetischen Geheimdienst. 1941 ausländischer Geheimdienst New York. Auftrag, Sammlung von Informationen über Elektronik, Luftfahrt und Nuklearwissenschaft. 1947 Versetzung nach London.
1: Feklissow traf sich mit denselben Agenten wie Semjonow. Dann wurde Semjonow vollständig abgezogen und Feklissow traf sich als Lockvogel mit den Agenten.
0: Streng geheim. 23. März 1943. Oberst Ovakimjan, Leiter der sowjetischen NKGB-Abteilung 1, Abschnitt 3. Aus Berichten von April, Mai dieses Jahres ist zu entnehmen, dass der Materialaustausch zwischen England und den Vereinigten Staaten bezüglich Enormos eingestellt worden ist und es werden Verhandlungen in dieser Angelegenheit geführt. Die Vorschläge, die die Amerikaner als Bedingungen für eine weitere Zusammenarbeit unterbreitet haben, sehen ein absolutes, also militärisches als auch industrietechnisches Monopol der USA vor. Das amerikanische Projekt umfasst eine Forschungseinrichtung in Los Alamos, in der theoretisch und praktisch der Entwurf für die Atombombe entwickelt werde, sowie drei riesige Anlagen zur Herstellung von Plutonium und Uran-235.
2: Diese Einrichtungen wurden tausende von Kilometern von unserem Einsatzort entfernt in dünn besiedelten Gebieten gebaut, in denen das Auftauchen eines Ortsfremden oder eines Zuzüglers Aufmerksamkeit erregen würde. Und sie haben Aufmerksamkeit erregt. In zwei Fällen wurden unsere Kuriere verhört.
0: 1944 beklagt sich Kurtschatow vor allem, dass ihm die Evidenz durch Experimente fehle, weshalb sich die Richtigkeit der Informationen nicht immer überprüfen lasse. Innerhalb eines Jahres erhalten Kurtschatow und sein Team mehr als 100 Seiten Text und rund 800 Bilder. Die Beschaffung dieser Dokumente ist so schwierig, dass einige Menschen dabei sogar ihr Leben riskieren. Hier ein Beispiel. Im August 1945 begibt sich eine junge Frau mit ärztlichem Attest für eine Lungenbehandlung in einen kleinen Ferienort in der Nähe von Los Alamos.
3: Spreng es!
4: Es hat noch niemanden Minen gegen Zivilisten produziert. Aber die Ukrainer setzen sie gegen Zivilisten ein.
5: Was ist das, wenn nicht Terrorismus? Hier in der Nähe befindet sich ein Kindergarten und eine Schule.
6: Dieser Gegenstand wurde von Ingenieuren entwickelt, um eine Person zu verkrüppeln.
7: Ich will noch das Ende von diesem ganzen Schlamassel erleben. Es muss ein Tribunal geben.
8: Die meisten Geschosse sind auf Häusern gelandet, in Gärten oder Höfen. Wir gehen große Risiken ein und graben.
4: Alles wird gut werden. Wir werden siegen.

0: Leontine Cohn, auch bekannt als Leslie, Codename Helen Kroger. Geboren in den USA, 1941, Rekrutierung für den sowjetischen Geheimdienst durch ihren Ehemann Louis Morris Cohn. Leontine trifft einen Atomwissenschaftler, der mit ähnlichem Attest aus Los Alamos gekommen ist. Er gibt ihr, versteckt in einer Schachtel mit Taschentüchern, geheime Dokumente. Am Bahnhof kontrollieren FBI-Agenten die Passagiere. Leontine Cohn spielt ihre Rolle mit Bravour. Sie reicht dem Kontrolleur die Schachtel mit den Taschentüchern, während sie vorgibt, ihre Fahrkarte zu suchen. Der Zug ist kurz vor der Abfahrt. Nachdem sie alle Fragen beantwortet und ihre Fahrkarte gezeigt hat, geht sie zum Zug, scheinbar ohne an die Schachtel zu denken. Der FBI-Agent holt Leontine ein und gibt ihr die Schachtel zurück, ohne sie geprüft zu haben. Einige Tage später schickt Morris Cohn diese Dokumente nach Moskau.
1: Es gab ein paar Fälle, in denen unser Agent jemanden begleitete. In London zum Beispiel öffnete sich plötzlich die Aktentasche und alle geheimen Dokumente flogen heraus. Und da war ein Polizist. Dieser half ihm, die Dokumente einzusammeln und in die Aktentasche zurückzulegen.
0: Wer hat zur Entwicklung der Atombombe mehr beigetragen? Wissenschaftler oder Geheimagenten?
1: Priorität hatten immer die Wissenschaftler. Der Geheimdienst kann das nicht. Selbst wenn man eine ganze Atombombe besorgt hätte, muss man sie immer noch bauen, oder? Es geht um Produktionsabläufe. Die zu entwickeln, ist nicht einfach. Es ist ja nicht so, dass man den Bauplan klaut und dann geht's los. Man muss die Technologie kennen, das ist sehr kompliziert.
0: Dass die Geheimdienstdaten die Entdeckungen der russischen Wissenschaftler ergänzen, geht aus zahlreichen Dokumenten hervor. Dazu Kurchatow: Das Material ist von großem Interesse. Es zeigt zusammen mit den Methoden und Schemata, die wir entwickeln, Möglichkeiten auf, die von uns bisher nicht in Betracht gezogen worden sind. Und die Schlussfolgerung des NKGB im März 1945 lautet: Das Material enthält einige interessante Hinweise zur Frage der Isolierung von Materie für die Atombombenherstellung. Sie entsprechen den Ansichten, die in letzter Zeit in unserem Land entwickelt wurden.
2: Als wir endlich mit der Arbeit beginnen wollten, erhielten wir Informationen über den Entwurf einer Atombombe. Nachdem wir die Situation mit Igor Wassiljewitsch gemeinsam besprochen hatten, beschlossen wir, unsere eigene Erfindung für eine Weile beiseite zu legen. Diese Gelegenheit mussten wir ergreifen. Alles andere wäre nicht erlaubt gewesen. Sie können sich gut vorstellen, was ein Fehlschlag unseres ersten Experimentes in dieser Sache bedeutet hätte.
0: Die meisten Anlagen in der UdSSR wurden auf der Grundlage der von den Spionen beschafften Zeichnungen gebaut. Sie waren den Originalen überlegen. Dies wurde ein halbes Jahrhundert später von den Amerikanern, die die russischen Kernkraftwerke besuchten, anerkannt. Aus freigegebenen Dokumenten wissen wir, dass es Spionen gelang, Proben von Uran-235 in die UdSSR zu schmuggeln. Moskau sollte sogar eine Plutoniumprobe erhalten haben.
3: Einmal wurde berichtet, sie hätten in Amerika ein Stück Plutonium gestohlen und hierher gebracht. Das habe Beria Hariton geschickt. Bei der Überprüfung habe sich herausgestellt, dass es sich um reines Uran handelte.
0: Die Arbeiten in Los Alamos in den Vereinigten Staaten gehen zügig voran. Am 25. April 1945 teilt der US-Präsident und Kriegsminister Truman mit, dass eine Bombe Anfang Juli gezündet werden könnte. Von den 150.000 Mitarbeitern, die am Manhattan Project beteiligt sind, wissen etwa 10 über das Endziel Bescheid. Telefongespräche werden abgehört. Den wichtigsten Atomwissenschaftlern werden persönliche Leibwächter zugeteilt. An der Bombe arbeiten Wissenschaftler aus den USA, Großbritannien, Deutschland und Kanada, darunter 12 Nobelpreisträger.
4: Das automatische Kontrollsystem funktioniert. Dieses Mal steht viel auf dem Spiel.
5: Oh, das wird schon klappen, Robert. Und ich bin mir sicher, dass wir es nicht bereuen werden.
4: Nun, das werden wir in 40 Sekunden wissen.

0: Am 17. Juli 1945, während einer Konferenz der Alliierten im Berliner Vorort Potsdam, erhielt Truman ein Telegramm. Das Baby wurde sicher zur Welt gebracht. Eine verschlüsselte Nachricht, dass der Atomtest am Vortag in Alamogordo, New Mexico, erfolgreich durchgeführt wurde. Die USA haben nun eine Superbombe. Wie sage ich es Stalin? Wir beschließen, dass Truman es tun solle, erinnert sich Churchill. Ich bin vielleicht 5 Meter entfernt und verfolge aufmerksam dieses wichtige Gespräch. Ich weiß, was Truman sagen wird. Entscheidend ist, welchen Eindruck das auf Stalin macht. Ich erinnere mich an die Szene, als sei es gestern gewesen. Wenig später, als sie auf sein Auto warten, spricht Churchill mit Truman. Wie ist es gelaufen, frage ich. Er hat keine einzige Frage gestellt, antwortet der Präsident. In Anbetracht dessen kann ich nicht glauben, dass Stalin nichts von dem riesigen Forschungsprojekt der Vereinigten Staaten und Großbritanniens weiß. Churchill hat nur teilweise recht. Stalin weiß zwar Bescheid, aber nicht über die Zerstörungskraft der neuen Waffe. Die Bombardierung von 2 japanischen Städten war ein Weckruf. Etwa 500.000 Menschen werden durch die Bomben von Hiroshima und Nagasaki getötet oder verwundet. Es ist gegenüber der UdSSR eine Machtdemonstration.
1: Der Einsatz dieser Waffe durch die Amerikaner in Hiroshima und Nagasaki war ein Schock. Es ist eine Sache, Tests durchzuführen oder was die Wissenschaftler sagen. Aber es ist eine ganz andere Sache, wenn 2 Städte praktisch vom Erdboden verschluckt werden. Wenn 300.000 Menschen sterben. Wenn plötzlich klar wird, wie verheerend diese Waffe wirklich ist.
0: Stalin versteht die Botschaft. Ein siegreiches, vom Krieg verwüstetes Land muss erneut ums Überleben kämpfen. Stalin verlangt von seinen Wissenschaftlern und Geheimdienstlern bis Anfang 1948 eine Bombe.
2: Die Vereinigten Staaten hatten um unser Land herum Militärstützpunkte errichtet. Die gesamte amerikanische Presse zeichnete ein Bild davon, wie von diesen Stützpunkten aus Flugzeuge mit Atombomben unsere Städte und Industriezentren angriffen. So war es eine Frage von Leben und Tod für unser Land, eine Atomwaffe zu entwickeln, die dieser Gefahr entgegenwirken konnte.
0: An der Entwicklung der Bombe arbeitet man rund um die Uhr. Am 20. August 1945 wird die dem sowjetischen Ministerrat unterstellte erste Hauptdirektion zur Organisation der Atomindustrie des Landes gegründet, ein Sonderausschuss geschaffen und Beria zu seinem Leiter ernannt.
1: Damit ging es richtig los. Außerdem wurde in diesem Dekret festgelegt, dass dieser Ausschuss niemandem unterstellt war. Er wurde mit der höchsten Autorität ausgestattet. Und es war kein Zufall, dass Beria alle Dokumente und Beschlüsse einmal pro Woche zur Unterzeichnung von Stalin weitergab.
0: In der kleinen Stadt Sarow, weit vom Zentrum entfernt, entsteht ein geheimer Forschungsstandort. Dort befinden sich eine Munitionsfabrik und Strafkolonien, in denen Arbeitskräfte untergebracht sind. Führende Physiker, Mathematiker und Industrielle aus dem ganzen Land kommen in Sarow zusammen. Aber Stalin ist nicht zufrieden. Am 25. Januar 1946 trifft er zum ersten Mal mit Kurtschatow zusammen. Beria und Molotow sind ebenfalls anwesend. Stalin besteht darauf, dass die Arbeiten in einem größeren russischen Maßstab durchgeführt werden. Er verspricht, Hilfe zu leisten. Beria und Molotow schweigen. Alle Anstrengungen des kriegsgebeutelten Landes gelten nun dem Atomprojekt.
1: Kurtschatow sagte immer, er habe Stalin nur 2-mal besucht. Ganz am Anfang und dann kurz vor dem Bombentest. Aber ich habe den Eindruck, dass die Dokumente absichtlich vernichtet oder nicht erwähnt wurden, um diese Angelegenheit auf unbestimmte Zeit geheim zu halten.
0: Innerhalb dieses Jahres findet man genügend Uran. Durch Neutronenbeschuss von U-238 bildet sich der Kernbrennstoff Plutonium. 4 Kernreaktormodelle werden montiert und demontiert, wofür man Dutzende Tonnen Uran und Hunderte Tonnen Graphit benötigt. Am 25. Dezember 1946 nimmt Kurtschatow in Moskau erfolgreich den ersten Kernreaktor Eurasiens in Betrieb.
3: Als unser erster Reaktor, der F1, etwa 300 Meter von unserem Gebäude entfernt gebaut wurde, brachten sie uns immer so etwas wie Hefe, eine Art nahrhafte Säfte. Das trug zur Wiederherstellung der Kräfte bei. Denn die Menschen arbeiteten 16 bis 18 Stunden am Tag. an der Montage des ersten Reaktors. Sie mussten riesige Gruben ausheben und diese betonieren.

0: Und in diesem wirklich riesigen Betongewölbe mussten 500 Tonnen reines Graphit und etwa 50 Tonnen reines Uran untergebracht werden. Das Material wurde nach einem bestimmten, von den Wissenschaftlern berechneten Raster gestapelt. Sie legten 5 Schichten auf. Und erst mit der 5. begann unsere nukleare Kettenreaktion.
1: Ein Durchbruch. Mit diesem Reaktor können die Physiker 23 Mikrogramm Plutonium gewinnen. Das reicht, um das Extraktionsverfahren zu vervollkommnen und mit dem Bau von Plutoniumproduktionsanlagen zu beginnen.
2: Die Begriffe Uran, Plutonium und Isotopenspaltung gab es noch nicht. Je nach Jahreszeit nannten wir es Vögel oder Blumen. Es wurde ein Papier herausgegeben, in dem die Codewörter standen, die bei der Erwähnung bestimmter Materialien im Rahmen des Atomprojekts benutzt werden sollten.
1: Im Jahr 1947 kehrt Klaus Fuchs vom Manhattan Project in den USA nach England zurück. Der sowjetische Geheimdienst nimmt sofort Kontakt zu ihm auf. Alexander Feklissow alias Kallistratos über dieses Treffen.
3: Nie werde ich unser erstes Treffen vergessen. Es war in einer Kneipe. Ich hielt auf der anderen Straßenseite Ausschau und hatte ein Foto von ihm dabei. Ich sah ihn reingehen und sah, dass ihm niemand folgte. Er hatte also offensichtlich keine Beschatter. Etwa 2 Minuten später ging ich hinein und sah ihn dort sitzen. Wir tauschten Blicke aus. Wir hatten uns gegenseitig erkannt. Wie verabredet, ging er zum Tresen. Dort gab es viele Bilder von Boxern. Und die Leute diskutierten ständig über ihre Vorzüge. Er näherte sich einer Gruppe von 3 oder 4 Personen, stand da, beobachtete und hörte zu. Und dann ging ich zu ihm und er sagte den Signalsatz. Ich denke, Bruce Woodcock war Großbritanniens bester Schwergewichtler überhaupt. Er verließ die Kneipe. Ich bin ihm nicht direkt gefolgt, sondern schaute nur aus dem Fenster, um zu sehen, wohin er gegangen war. Keiner folgte ihm. Dann ging ich an den Tresen, gab dem Barkeeper Trinkgeld und ging. Ich holte ihn ein, hielt ihn an und sagte, »Hallo, Klaus!« Ich freue mich, dich zu sehen. Er sagte, ich mich auch. Ich dachte schon, du hättest mich vergessen.

0: Margo und Ilja machen sich wieder auf den Weg.
1: Du hast doch bestimmt irgendwas vor.
2: Ich schlage vor, wir fahren irgendwo hin. Wir waren im Sommer unterwegs, dann sollten wir auch im Winter reisen.
0: 5500 Kilometer mit dem Auto, von Moskau bis zum Baikalsee.
2: Augen zu, zwei, drei.
0: Auf dem Weg dorthin erwarten sie neue Bekanntschaften, überraschende Erkenntnisse und Abenteuer.
3: Prima, ich mache euch heute zu Knödelfeen.
1: Oh, du bist heute eine Knödelfee.
0: Das ist das wahre Russland, wie sie es mit eigenen Augen sehen sollten.
1: Hier fängt Sibirien an.
2: Hurra!

0: In der Zwischenzeit arbeiten die USA an zahlreichen Plänen für Atombombenangriffe auf sowjetische Städte. Dazu gehören Operationen mit den Namen Totally, Pincher, Sizzle und Dropshot.
1: Wir studierten bereits Entwürfe, die das amerikanische Militär nach dem Krieg veröffentlichte, als Churchill Pläne schmiedete, unsere Truppen anzugreifen, und die Amerikaner Pläne schmiedeten, Atomwaffen auf unsere Städte zu werfen, über Moskau, Leningrad und über andere Städte. Das sind Fakten, ich habe die Dokumente selbst gesehen.
2: Der Nachrichtendienst bekam eine Vielzahl von Plänen in die Hände, darunter Totality, Sizzle und der vielleicht bekannteste Plan Dropshot, dessen Entwicklung 1949 begann und der 1950 vollständig ausformuliert wurde. Er sah über 300 Atomschläge auf dem gesamten Gebiet der Sowjetunion vor. 250 Objekte wurden als Ziele für Atombombenabwürfe bestimmt. In größeren Städten sollten bis zu 5, 6 oder 7 Atomschläge durchgeführt werden.
0: Aber auch die sowjetischen Wissenschaftler kommen ihrem Ziel näher. In London überrascht der Agent Kallistratus, Klaus Fuchs, immer wieder mit dem Informationsgehalt seiner Fragen.
3: Ich werde dieses Treffen nie vergessen. Das war wahrscheinlich im Jahr 1948, irgendwann im November. Das Erste, was er sagte, war, Kutschatows Team bewegt sich mit Volldampf auf sein Ziel zu. Und ich fragte, welches Ziel? Er sagte, bald wird ein Baby geboren und seine Stimme wird zu hören sein. Ich sagte, ich weiß nicht, ich habe dir das schon immer gesagt, dass ich mich in der Atomwissenschaft oder Physik nicht gut auskenne. Ich kenne nur ein wenig Funktechnik und Elektronik und habe einen Abschluss vom Institut. Er sagte, aber ich sehe, welche Fragen du stellst. Und anhand dieser Fragen kann ich erkennen, wie weit die Entwicklung fortgeschritten ist. So haben wir uns immer unterhalten. Es war schwierig, wenn er manchmal nicht zu einem Treffen erschien. Das war eine höllische Quälerei. Ich habe mich immer gefragt, warum er nicht gekommen war und ob was Schlimmes passiert ist. Vielleicht wurde er beschattet oder schlimmer noch, er war verhaftet worden. Später erfuhr ich, dass er als Teil einer britischen Delegation in die USA gereist war, um an Gesprächen teilzunehmen und deshalb plötzlich weg war. Dann tauchte er wieder auf. Er war der drittwichtigste Kernphysiker. Es gab den Leiter von Harwell, wo die britische Atombombe entwickelt wurde, seinen Stellvertreter und ihn selbst. Er war der Leiter der theoretischen Abteilung, in der all dies entwickelt wurde. Ich habe ihn einmal gefragt, Klaus, wie gehst du mit diesen Materialien um? Was würdest du sagen, wenn ein Sicherheitsbeamter dich anhält und fragt, warum du die dabei hast? Und er lächelt und sagt, ich würde ganz einfach antworten, das ist nicht verboten, ich arbeite zu Hause, ich arbeite rund um die Uhr. Und dann fragte ich ihn, Klaus, warum heiratest du nicht? Ist es nicht an der Zeit? Er sagte, ich weiß, wenn ich mich mit dir treffe, gehe ich durch ein Minenfeld. Ein falscher Schritt und wir fliegen in die Luft.
0: Viele Amerikaner fragen sich, wie lange die Sowjets für ihre eigene Atombombe brauchen würden. Der Kerntechniker John Hogerton und der ehemalige russische Wirtschaftsberater Ellsworth Raymond sind überzeugt, falls die Russen Erfolg haben werden, schaffen sie es nicht vor 1954. Die vom Krieg zerrüttete Wirtschaft sei der Aufgabe nicht gewachsen. Die Sowjets liegen weit hinter der amerikanischen Forschung zurück und verfügen über keine effizienten Kraftwerke. Doch die USA erleben einen Schock. Ein amerikanisches Aufklärungsflugzeug entdeckt radioaktive Restspuren einer Atombombenexplosion vom 29. August 1949 auf dem Testgelände Semipalatinsk.
3: Die Bombe war auf einem Turm in etwa 30 Metern Höhe angebracht. Nachdem er den Knopf gedrückt hatte, stand alles in gleißendem Licht. 30 Sekunden später kam die Schockwelle. Danach konnte man schon wieder rausgehen. Auch Berija war mit uns im Bunker. Er küsste Igor Wassiljewitsch und mich auf die Stirn.

0: уже вышли, и вот видно было, как... Вот
1: Wir waren bereits draußen und konnten einen Atompilz aufsteigen sehen. Die Explosion war offensichtlich sehr stark gewesen.
2: Was die Qualifikationen unserer Wissenschaftler betrifft, so standen sie denen in der USA in nichts nach, obwohl sich diese Physiker aus der ganzen Welt versammelt hatten.
3: Nach diesem Test schreibt Goltschatow an das Ministerium für Staatssicherheit, die Geheimdienste leisten bei der Kernwaffenentwicklung Unschätzbares. Es ist ein Dankeschön für das gesparte Geld und die gesparte Zeit.
1: Damit haben wir wahrscheinlich ein Jahr gespart, vielleicht auch etwas mehr. Wer zum Teufel weiß das schon? Das ist schwer zu sagen.
4: Sowjetische Atomwissenschaftler haben im Auftrag von Partei und Regierung viele Jahre lang hart und selbstlos gearbeitet. Zunächst an der Entwicklung und dann an der Perfektionierung von Atom- und Wasserstoffbomben. Denn wir waren uns der Bedrohung unseres Staates bewusst und wussten, dass es ohne diese Waffen Kräfte geben würde, die unsere schöne Heimat in die Knie zwingen würden. Unsere Wissenschaftler, Ingenieure und Forscher haben ihre Pflicht gegenüber dem Land erfüllt.
2: Das Atomprojekt war ein enormer Ansporn für die Entwicklung des Landes. Alles, was man in Bezug auf den Weltraum, die Technologie und jeden anderen Bereich unseres heutigen Lebens kennt, begann auf die eine oder andere Weise mit dem Atomprojekt der UdSSR. Ein Wissenschaftler, Jewgeni Avrorin, unser Theoretiker, machte eine merkwürdige Beobachtung. Er sagte, eine Atombombe zu bauen ist in der Tat schwieriger als ein Flug zum Mars. Der einzige Unterschied ist, dass wir das erste gemacht haben, das zweite nicht.
1: Natürlich sollten wir Fuchs äußerst dankbar sein. Wir kannten seinen Namen nicht. Niemand sagte uns damals, woher diese Informationen stammten. Es kam erst ans Licht, als Fuchs 1950 vor Gericht gestellt wurde.
5: Es gab nicht nur einen Klaus Fuchs, sondern ich glaube, es waren etwa 10 von ihnen. Viele Wissenschaftler waren sich der Bedrohung durch den amerikanischen Imperialismus und die Rücksichtslosigkeit, die wir auch heute noch sehr gut erkennen können, durchaus bewusst. Sehen Sie sich an, was sie im Irak und in Libyen getan haben. Sie haben alles auf den Kopf gestellt. Jetzt ziehen sie ab. Aber was werden sie zurücklassen? Trümmer.
6: Ich habe ihn einmal gesehen, aber das war, nachdem er einige Jahre in einem englischen Gefängnis verbüßt hatte. Außer ihm gab es noch einige andere Personen. Aber ich spreche nie über sie. Und es gab nicht nur einen, zwei oder drei, die Materialien an uns weitergegeben haben.
7: Ich muss sagen, dass ich immer noch sehr angenehme Erinnerungen an meine 30-jährige Zusammenarbeit mit Igor Wassiljewitsch habe. Denn es war immer interessant, mit ihm zusammen zu sein. Er war immer sehr lebhaft. Er war immer für einen Scherz oder einen Streich zu haben. Gleichzeitig ging er bei der Arbeit immer an seine Grenzen, so dass man buchstäblich den Dampf entweichen sehen konnte. Seine erstaunlichste Eigenschaft war seine Fähigkeit, viele verschiedene Menschen mit den unterschiedlichsten beruflichen und menschlichen Qualitäten dazu zu bringen, wirklich alles in ihre Arbeit zu stecken. Der Erfolg des Projekts ist vor allem der Tatsache zu verdanken, dass Igor Wassiljewitsch die Regie führte. Und unser Land wird sein Andenken immer in Ehren halten.

0: Wir alle haben Igor Wassiljewitsch viel zu verdanken.
1: Igor Wassiljewitsch war ein großer Mann. Denn er hat wirklich für die Sicherheit seines Heimatlandes gesorgt. Je mehr ich aus kurzen Notizen und dergleichen über ihn erfahre, desto mehr schätze ich die Tatsache, dass unser Land so großartige Menschen hervorgebracht hat, auch wenn es nur wenige sind.
2: Hunderte von Zivilisten, die an den Atomtests teilnahmen, erhielten staatliche Auszeichnungen. 16 Personen bekamen dreimal den Titel Held der sozialistischen Arbeit. 9 von ihnen arbeiteten am Atomprojekt oder am Bau des nuklearen Schutzschildes. 6 Geheimdienstoffiziere wurden mit dem Titel Held von Russland ausgezeichnet.

0: Farid war der Erste, der sich persönlich und so beharrlich für die Wiederbelebung des Tatarenpferdes einsetzte. Man könnte es tatsächlich als ein Wunder bezeichnen. Mit fast nichts fingen wir an.
1: Als es noch keine Touristen gab, sagte er immer wieder: Kommt schon, unterstützt mich. Aber die Leute glaubten nicht wirklich daran. Also hat er alles allein gemacht. All die Arbeit und das viele Schleppen.
2: Egal wie unrealistisch es erscheinen mag, wir werden unser Bestes geben, um es fertigzustellen.
0: Dieses Fest, das Kochakan, ist für unser Volk sehr wichtig. Wir haben es wiederbelebt. Daran hatte niemand gearbeitet.
3: Die Kinderadmiralität von Mari L. Das ist eine komplette Armada. Wenn wir sie alle gleichzeitig zu Wasser lassen würden, wäre das ein ziemliches Spektakel. Wir wollen nicht aus jedem Kind einen Seemann oder Binnenschiffer machen. Es geht nur darum, dass sie zu guten Kindern werden. Als nächstes wollen wir ein Kosnaya-Boot bauen, basierend auf alten Aufzeichnungen. Wir haben viele Träume. Wir geben unser Bestes, um unsere Träume zu verwirklichen.
4: Was wurde ihm injiziert?
5: Dreifachpräparat.
4: Das war's?
5: Ja.
4: Okay, verstanden. Los geht's. Dima, Licht. Eine perforierende Schusswunde. Ich schätze, sie kamen raus und ein Scharfschütze hat sie erwischt. Wir haben gewartet. Die Jungs haben sie zu uns gebracht.
5: Es ist eine Minenexplosion.
4: Nein, eine Schusswunde. Ich tue alles dafür, dass die Menschen sicher sind und am Leben bleiben und dass ihnen rechtzeitig und qualifiziert geholfen wird, damit es keine Verluste gibt. Ich fahre gern schnell, damit ich sehr schnell an verschiedenen Orten sein kann. Sie haben mir den Spitznamen Libelle gegeben. So fing es an und so werde ich seit 2014 genannt. Die Leute wissen gar nicht, wie ich wirklich heiße. Alle kennen mich nur unter dem Namen Libelle. Ich wurde eingezogen und bin jetzt Sanitätsoffizier des Bataillons. Ich bin Oberst im Sanitätsdienst.
6: Stören Ihre Nägel nicht bei der Arbeit?
4: Ja, sehr. Sie sind sehr lästig, aber ich habe keine Zeit, mich um sie zu kümmern.
7: Sie hat auch Angst, Urlaub zu nehmen. Sie kann die Jungs nicht im Stich lassen.
4: Erstens habe ich in den letzten 6 Monaten seit März keinen einzigen Tag Urlaub genommen. Wenn ich nach Hause fahre, dann nur, um ein Bad zu nehmen, solange Wasser da ist. Wasser ist ein Problem in Donetsk. Ich bin fast die ganze Zeit hier.

0: Mussten Sie schon einmal schießen?
1: Ja, aber ich mache mir wirklich nichts aus Schusswaffen. Denn ich habe im Laufe der Jahre zu viele Wunden gesehen. Ich weiß nicht einmal, ob ich einen Menschen erschießen könnte. Ich müsste es tun, um mein Leben zu schützen. Vielleicht gibt es auf der anderen Seite Wehrpflichtige, genau wie unsere Jungs, die ein friedliches Leben führen. Die regulären Truppen haben eine ganz andere Ideologie als wir. Ich kann sie wirklich nicht verstehen.
2: Und dann fiel ich hin. Ich konnte nicht mehr aufstehen und er schoss weiter. Meine Haare und meine Kleider brannten.
0: Wir bringen sie jetzt ins Krankenhaus. Es gab eine Situation, in der wir halfen. Eine Frau, eine Veteranin des großen Vaterländischen Krieges, von der ukrainischen Seite zu retten. Wir halfen Verwandten, sie nach Donetsk zu bringen. Ich sah, wie diese Frau zusammengeschlagen wurde. Und danach glaubte ich, dass wir für die richtige Sache kämpfen. Wir alle waren einmal Teil eines einzigen Landes, der Ukraine. Wie konnte es so weit kommen?
3: Die Frontlinie ist hier, oder?
0: Ja. Es wird ununterbrochen geschossen. Am schlimmsten ist es, wenn Granaten an uns vorbei in Richtung Stadt fliegen. Das ist beängstigend. Wir hören, wie die Granaten einfach an uns vorbeifliegen und auf die Stadt zusteuern. Offen gesagt, weil wir wissen, dass sie irgendwo in der Stadt einschlagen werden. Passt auf. Seht euch diesen Krater an. Hallo nochmal. Zeig uns dein Bein.
4: Na los, komm schon.
0: Was? Ich werde dich nicht mitnehmen. Ich will nur nachsehen. Komm her. Ich weiß, dass du nicht gehen willst. Komm schon. Zeig mir dein Bein. Armes kleines Bein. Tut es weh?
4: Er bekommt Schmerzmittel.
0: Lass uns noch ein Röntgenbild machen. Weil es mir nicht gefällt, es ist auf dieser Seite zu geschwollen. Der Bluterguss ist ziemlich stark. Können wir das machen? Ich bring dich zurück.
5: Das heilt schon wieder.
0: Du glaubst also, dass es heilen wird? Was für ein süßer kleiner Kerl. Soll ich mir dich auch mal ansehen? Also, gehen wir? Wir gehen rüber zu den Jungs und sind gleich wieder da. Manchmal kann man sie nicht zum Gehen überreden. Man kann sie nicht dazu zwingen, ins Krankenhaus zu gehen. Wie geht es Ihnen?
6: Sind im Dienst.
0: Wo ist Ihr Verbandskasten?
6: Hier.
0: Zeigen Sie ihn mir.
6: Da ist alles drin.
0: Zeigen Sie mal, was Sie haben. Es ist alles da. Gut, Verbände, Aderpressen, alles. Sobald er 18 wurde, zog mein Sohn in den Krieg. Zuerst war ich hysterisch, aber dann wurde mir klar, dass ich meinen Sohn gut erzogen hatte. Er wird zu einem Mann, der dieses Wortes würdig ist. Ein Mann muss in allen Dingen ein Mann sein und er muss die Entscheidungen für sich selbst treffen. Er hat gekämpft und wurde verwundet. Ich kann gar nicht beschreiben, wie ich mich fühlte. Ich war in Panik. Sie sagten, er sei verwundet. Das war's. Unsere Traumatologen und Chirurgen, ich bin ihnen sehr dankbar, haben sein Bein gerettet. Jetzt steht er vor seiner 5. Operation. Nun, das ist seine Entscheidung. Sie brauchen ein paar Knöchelschuhe, um das Gelenk zu stützen. Dieses Teil hält das Gelenk, damit es sich nicht bewegt.
5: Habe ich.
0: Damit sie sich den Knöchel nicht verstauchen. Kann ich darüber gehen?
5: Nein.
0: Gibt es da Minen?
5: Ja.
0: Gehen wir.
5: PALRs, los, los.
0: Wir verschwinden. Wenn ich das wüsste. Kommt schon, gehen wir.

0: Jetzt können wir durchatmen. Schöner Spaziergang. Draußen an der frischen Luft. Im Nachhinein machen einem die Situationen, aus denen wir entkommen sind, Angst. Da ist ein Fahrer mit einem großen F. Wir sind in seiner kleinen Kiste schon so oft nur knapp entkommen. Er führt auch Evakuierungen durch. Wir kommen an einem Ort an und ich bleibe beim Auto. Er rennt los, um bei der Evakuierung zu helfen. Wir hatten Angst, dass sie uns entdeckt haben. Und dass sie uns beschießen, weil wir dort waren. Aber sie sagen, das sei nicht der Fall gewesen. Gott sei Dank. Sonst wären sie schwer beschossen worden. Aber so ist es in Ordnung. Trotzdem versuchen wir, auf Reisen unauffällig zu bleiben, um nicht zu verraten, wo die Jungs eingesetzt sind. Es war ein richtiger weißer Krankenwagen mit roten Streifen, wie man ihn in der Stadt herumfahren sieht. Aber stellen Sie sich vor, was passieren würde, wenn Sie in einem weißen Krankenwagen mit roten Streifen unterwegs wären.
1: Er wäre ein Angriffsziel?
0: Ja, ein echtes Angriffsziel. Deshalb wurde der Wagen grün umlackiert, um die roten Buchstaben zu verdecken. Sehen Sie, hier steht sogar 103. Das wurde auch übermalt, weil grün eine sicherere Farbe ist. Das ist das Ergebnis unserer Reisen an verschiedene Orte. Hier oben wurde er durch Schrapnell beschädigt. Die Fenster sind schon lange weg. Und hier ist das Rad, das wir von dort mitgebracht haben. Wir haben damit eine lange Reise gemacht.
2: Das war eine Schmetterlingsmine.
0: Wir wurden beschossen. Sie lockten uns an, warteten, bis wir weg waren und fingen dann an, auf uns zu schießen.
1: Wissen Sie noch, es war gegen die Regeln, auf Krankenwagen zu schießen?
0: Ja, während einer Evakuierung. Diesen Leuten ist nichts heilig.
1: Das ist jetzt ein anderer Krieg.
0: Ja, ganz und gar.
1: Warum sind Sie in den Krieg gezogen, an die Front? Dort sind so viele Männer.
3: 2014 gerieten meine kleinen Kinder unter Beschuss. Damals waren sie noch Babys. Meine Mutter wollte sie nach Russland bringen. 2014 wurde ein Bus mit Flüchtlingen aus Gorlovka beschossen und brannte aus. Meine Kinder haben wie durch ein Wunder überlebt. Jeder an meiner Stelle hätte also wahrscheinlich dasselbe getan. Ich befehlige den zweiten Schützenzug, die zweite Batterie. Ich bin jetzt 39 Jahre alt. Ich wurde in Solnitschnoe verwundet.
1: Nika, welche Konfektionsgröße haben Sie?
3: 42, etwa 1,64 Meter groß.
1: Woher haben Sie diese kleine Arbeitskleidung?
3: Ich nähe es enger. Ich versuche es immer, die kleinste Größe zu finden.
1: Ist die Uniform ein Problem?
3: Nein. Nach 8 Jahren weiß ich schon, was ich tun muss. Die Offiziere unserer Batterie leben hier.
1: Sie wohnen also mit Männern zusammen? Warum?
3: Es ist nun mal so. Unsere Batterie ist hier im zweiten Stock und die Offiziere müssen in der Nähe ihrer Batterie wohnen. Also,
1: wie ist es, mit Männern ein Zimmer zu teilen? Ist das in Ordnung?
3: Wir haben uns überall ein Quartier geteilt. Es ist in Ordnung. Wenn du dich umziehen musst, gehen die Jungs raus. Keine große Sache. Entschuldigen Sie mich. Ich kann jetzt nicht reden.
1: Sie haben diesen Klingelton auf Ihrem Handy. Warum?
3: Als ich verwundet wurde und wieder zu mir kam, wollte ich meine Mutter anrufen und mit meiner Familie sprechen. Ich denke, deshalb habe ich ihn. Ich habe ein Auto, sehen Sie? Da ist mein Fahrer und Helfer. Ich danke meinem Kommandeur, dass ich ihn habe. Er hilft mir und fährt mich herum. Da mein Job ist, am Morgen sammle ich die Berichte ein und gebe sie ab. Los geht's. Am Anfang war ich eine Freiwillige. Ich trat der Kompanie als Sanitäter bei. Dann wurde ich Kommandant einer Straßensperre. Als das Korps gebildet wurde, trat ich als motorisierter Schützenzugführer ein. Nach der Kesselschlacht von Debaltsevo beschlossen mein Mann und ich, in Donetsk zu bleiben. Ich bin Aserbaidschaner.

0: Kasachanerin und mein Mann stammt aus Donetsk. Er kämpft jetzt auch. Er ist Offizier in der 5. Brigade. Er ist auch ein Artillerist draußen im Feld. Wie wurden Sie verwundet? Wir rückten in einer Kolonne mit dem 2. motorisierten Schützenbataillon aus. Unsere Batterie sollte den 2. MSB decken. Die Sonne war gerade aufgegangen. Wir fuhren nach Solnechnoe und bekamen einen Rundum-Verteidigungsbefehl. Wir stellten fest, dass wir umzingelt waren. Wir waren in einen Hinterhalt geraten. Von überall her wurden wir beschossen. Als ich getroffen wurde, übernahm mein stellvertretender Zugführer, Deckname Rat, das Kommando. Ich war vorerst außer Gefecht gesetzt. Ich brauche eine Hüftprothese, aber ich gehe, solange ich kann. Und so Gott will. Das werde ich auch weiterhin tun. Wenn ich es nicht mehr kann, werde ich eine Operation in Betracht ziehen. Um ehrlich zu sein, ich möchte nicht zum Invaliden werden. Ich will es wirklich nicht. Ich weiß sehr wohl, dass ich hier nützlich sein kann.
1: Oktober 2023. Der unerwartete Angriff der Hamas auf Israel schockierte die Welt. Zu dieser Zeit rechnete niemand damit, dass die palästinensischen Extremisten so viele moderne Waffen haben würden. Schon kurze Zeit nach dem Angriff bedankten sich die Hamas-Kämpfer fast hämisch bei den USA und der Ukraine für die Feuerkraft, mit der sie Israels Städte überzogen haben.
2: Wir bedanken uns bei der ukrainischen Regierung für diese Waffen. Wir werden sie gegen Israel richten.
1: Wie kommt es, dass im Nahen Osten ständig Waffen aus einem Land auftauchen, dessen Vertreter sich andauernd über mangelnde Munition und militärische Ausrüstung beschweren?
3: Waffen für die Ukraine, Munition für die Ukraine, neue Verteidigungssysteme für die Ukraine.
1: Die Militärhilfen der USA und der Europäischen Union belaufen sich auf Dutzende Milliarden US-Dollar. Aber wo landen diese Lieferungen? Und wer hat überhaupt entschieden, einem Land Waffen zu liefern, das seit fast 30 Jahren einer der größten Knotenpunkte für den illegalen Waffenhandel ist?
4: Эти русские. Эти русские мальчики не меняются. Война, революция, русская рулетка. Умереть, пока не успел состариться. В 19-м, 20-м, 21-м веке.
5: Wenn man ununterbrochen arbeitet, spielt es keine Rolle, welche Qualifikationen man hat. Die Leute werden sowieso müde. Minenexplosionstraumata sind vorherrschend.
6: Man hat uns sozusagen gezielt mit Mörsergranaten beschossen. Ich wurde dabei leicht an den Beinen getroffen.
5: Die Einstellung der Bewohner zu uns ist im Prinzip positiv. Wir haben keine Feindseligkeiten im Umgang mit ihnen festgestellt.
7: Ich danke Ihnen allen. Auf Wiedersehen.
5: Ein Menschenleben ist ohnehin unbezahlbar. Deshalb behandeln wir, wenn wir arbeiten und zu helfen versuchen, jeden Patienten individuell. Wir setzen unser Wissen ein, um Leben zu retten.
8: Lautes Spielen. Der Balalaika ist ein offizieller Bestandteil der russischen Militärdoktrin.

0: das absurd? Ans Absurde grenzt auch die Aussage Angela Merkels, dass hybride Kriegsführung offiziell Teil der russischen Militärdoktrin sei, was ebenfalls viele Leute wütend machte. Die Doktrin wird im Internet veröffentlicht und es findet sich kein Wort davon im Netz. Lassen Sie sich von Fakten leiten, nicht von Emotionen.
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2: Ich träume manchmal vom Krieg, aber sonst nichts. Manchmal nehme ich im Traum eine Gefechtsposition ein.
3: Du bist doch eine Artilleristin. Nach links, nach rechts.
2: Du meinst links und rechts? Das ist bei der Artillerie anders.
3: Lassen Sie mich Ihnen helfen. Langsam, langsam, langsam, langsam, langsam.
2: Danke. Kleiner, komm her, mein Junge.

0: weg von der Schreibtischarbeit. Ich vermisse das hier. Ich will zurück. Ich weiß, dass ich es nicht kann. Aber ich vermisse das hier, weil ich all die Jahre hauptsächlich Feuerstellungen bezogen habe und nicht auf dem Stützpunkt war.
1: Werden Sie als Kommandant zurückkehren?
0: Ich will es unbedingt. Ich weiß nicht, ob meine Gesundheit es zulässt, aber ich möchte es.
2: Ich bleibe in der Nähe des Funkgerätes.
0: Was soll ich sagen? Gute Arbeit.
2: Es ist aber ein ziemliches Chaos hier.
0: Du solltest das Ding mit Plastik abdecken, damit der Wind draußen bleibt. Brauchst du einen Schlafsack? Wenn ja, bringe ich einen mit.
2: Nein, ich habe einen. Eigentlich sogar zwei.
0: Wir befinden uns jetzt an unserem Batteriekommandoposten. Hier machen wir unsere Berechnungen für den Abschuss. Das ist unser Vermessungsoffizier Stas, der die Berechnungen durchführt.
3: Stas, wo ist dein Helm?
0: Sein Deckname ist Philosoph.
2: Mein Helm ist weggelaufen.
0: Die Positionen wechseln ständig. Wenn ich mich recht erinnere, bleiben wir höchstens 2 Tage an einem Ort. Ich habe schon in einem Panzer und auf einer Matte geschlafen. Das ist natürlich hart, auch für die Jungs. Wir werden jetzt aus einer Entfernung von 14 Kilometern feuern. Sie könnten uns entdecken und zurückschießen. Ich habe in Popasnaya gesehen, wie die Jungs unter Gegenfeuer arbeiteten. Sie machen das großartig. Sie sind abgehärtet, machen ihre Sache gut. Sie haben Schützengräben ausgehoben und Unterstände gebaut.
2: Zigeuner, hörst du mich? Ende.
4: Laut und deutlich, Ende.
0: Ziel 1151.
4: Verstanden, hochexplosiver Splitter.
2: Gesichert und geladen. Ziel 1151, Elevation 469. Elevation 469.
5: Elevation 469.
4: Elevation 469. Gesichert und geladen.
5: Zielen!
4: Feuer!

0: Hier geht es mir besser. In den 6,5 Jahren sind einige der Jungs wie eine Familie für mich geworden. Zigeuner, du hast abgenommen.
1: Ja, natürlich.
0: Warum haben sie nicht abgenommen? Wer ist denn das? Mein Gott, Shenya, ich habe dich gar nicht erkannt.
2: Es geht nicht um Muskeln, sondern um den Charakter. Manche Männer haben einen, andere nicht. Zufällig hat sie einen und übt einen Männerberuf aus und schafft es, die Arbeit zu erledigen. Wer keinen hat, kann es nicht tun. Ohne Führungsstärke kann man keine Einheit führen. Wie ein General einmal zu einem Kommandeur sagte: Denken Sie daran, Herr Oberst, schlappschwänzig schafft man es nicht.
0: Am Anfang, als man so Zugführer war, haben wir uns gestritten, sind nicht miteinander ausgekommen.
2: Eben.
0: Aber in der Regel habe ich zu den Leuten, mit denen ich mich zunächst nicht verstehe, später gute, dauerhafte Beziehungen. Hier, Jungs, trinkt Tee und unterhaltet euch. Ist es oft so ruhig?
1: Wir haben manchmal harte Nächte, aber wenigstens wissen wir, dass die Leute, die wir beschützen, in Sicherheit sind.
3: Wo sind Ihre Kinder?
0: Bei meiner Mutter in Russland. Natürlich fragen sie immer, wann der Krieg zu Ende ist und ich zurückkomme. Aber sie sind verständnisvoll, weil meine Mutter sich um sie kümmert. Sie erzieht sie gut.
3: Warum riskieren Sie Ihr Leben? Was ist das Endziel?
0: Der Sieg. Unsere Sache ist gerecht, also...
1: Ich weiß. Ich möchte nach Hause. Ich wollte schon lange meine Familie in Belgorod sehen. Meine Schwester hat ein zweites Kind bekommen.
0: Herzlichen Glückwunsch. Ist es ein Junge oder ein Mädchen?
1: Es ist ein Mädchen.
4: Schuck, Schussposition einnehmen.
5: In Schussposition, verstanden.
4: Zielen.
5: 29.99.609,31 nach rechts.
4: Zielen.
5: Corsa, Schuck 4.
4: Feuer 10, alle Geschütze. Schuck bereit.

0: Feuer einstellen, Batterie, verlassen Sie die Position, verlassen Sie die Position. Wenn die Ergebnisse vorliegen, werde ich sehr zufrieden sein. Nach den Berechnungen müssten wir ins Schwarze getroffen haben. Mir macht das immer Spaß, denn jeder Schuss bringt uns dem Sieg näher. Alle meine Jungs verstehen wirklich, dass der Feind entweder flieht oder untergeht. Je besser wir jeden Schuss ausführen, so können wir schneller nach Muhause und zu unseren Kindern zurückkehren. Sie werden zu ihren Frauen oder Müttern zurückkehren. Wir werden in Frieden leben. Unsere Städte werden nicht bombardiert und unsere Kinder werden nicht sterben.
1: Ihre Uniform. Sie hat sie selbst aufgehängt. Sie trug immer eine Uniform und eine andere lag bereit, damit sie sich schnell umziehen konnte. Diese Uniform lag bereit für den Fall, dass sie sie anziehen wollte. Sie hatte dieses Messer mit Gravur bei sich. Ich habe es hier aufgehängt.
0: Mein Weg zur Miliz begann bereits am 1. April 2014. Damals waren wir im Grunde noch Teil der Ukraine. Der Herrscher, der den Befehl gab, Städte zu beschießen, zu zerstören und sie zu bombardieren, beging ein Verbrechen an seinem eigenen Volk. Es ist also nicht klar, wer von uns zuerst den Eid gebrochen hat, ich oder sie. Am Anfang habe ich mich in eine kleine Einheit eingereiht. Wir waren etwa 50 Leute, die nur mit Grad arbeiteten. Sie wurde im Grunde das Rückgrat unseres Bataillons. Die gesamte Miliz besteht aus Zivilisten, die sich 2014 erhoben und zu den Waffen gegriffen haben, um ihr Land zu verteidigen.
1: Was steht da? Blut und Ehre. Sie wurde sehr respektiert und erhielt solche Geschenke. Sie hatte auch Zivilklamotten, die sie liebte. Sie hatte einfach keine Zeit, um sich ein Kleid anzuziehen und auszugehen.
0: Es gibt Mädchen in der Armee, aber ich bin die einzige Divisionskommandeurin. Zu Beginn meiner militärischen Laufbahn, vor über 20 Jahren, hörte ich die Leute über mich sagen, was kann man schon von ihr erwarten? Sie ist eine Frau. Ach, ja. Bitte sehr, meine Herren. Ich werde euch beweisen, dass ich mehr kann als ihr. Seit über 20 Jahren zeige ich, was Frauen können. Sie können es und können vielleicht sogar noch etwas mehr. Sie können sogar professioneller sein als Männer. Sagen wir es mal so. Körperlich sind wir vielleicht schwächer als Männer. Es fällt mir schwer, eine Rakete allein herumzuschleppen. Aber ich werde es tun, wenn ich es muss. Aber psychologisch und physiologisch ist eine Frau stärker als ein Mann.
1: Ich habe mit ihr 4 Jahre lang in der Armee gedient. Als der Krieg begann, habe ich sie sehr vermisst. Ich war 16 Jahre alt, als der Krieg ausbrach. Ich lebte also etwa 1 Jahr und 3 Monate ohne sie. Es war mir egal, solange ich bei meiner Mutter sein konnte. Aber sie wollte es nicht. Sie hat sogar offen darüber gesprochen, dass ein Soldat schon genug sei. Die Familie ist schon seit Generationen in der Armee tätig. Aber sie sagte, wenn ich diese Entscheidung treffe, werde sie mich unterstützen. Aber natürlich wollte sie es nicht wirklich.
2: Hatte sie Angst um sie?
1: Ja, sehr sogar. Sie wehrte sich etwa ein halbes Jahr lang. Ich habe zu ihr gesagt, wenn ich nicht bei dir sein kann, dann werde ich mich trotzdem einer anderen Einheit anschließen. Dann sagte sie, na gut, schaffst du es, deine Sachen innerhalb von 2 Stunden zu packen? Am Abend war ich dann schon in Gorlovka, in ihrer Division. Auf jeden Fall dauert der Krieg jetzt schon 8 Jahre und wir haben uns alle verändert. Sie ist praktisch die einzige Kommandeurin, die während des gesamten Krieges bei der Einheit geblieben ist.
0: Ich lade Sie also ein, meine Militärunterkunft zu besuchen. Ich verbringe hier so viel Zeit wie möglich und betrachte es fast als mein Zuhause. Hier ruhen wir uns aus und bewahren unsere Sachen auf. Hier ist auch mein Schreibtisch. Wenn, sagen wir, eine unerwartete Aufgabe auf mich zukommt und ich keine Zeit habe, zur Feuerstellung zu kommen, dann arbeite ich von hier aus. Wie jede normale Frau habe ich einen Spiegel, um mich zurechtzumachen. Und eine Creme, damit die Haut nicht austrocknet und ich nicht wie ein Zombie aussehe. Hier ist ein Wasserkocher, ein kleiner Kühlschrank. Im Grunde alles, was man zum Leben auf dem Feld braucht. Da ist auch ein Waschbecken. Wir holen Wasser mit dem Eimer, genauso wie es unsere Großmütter getan haben. So ungefähr sieht unser Alltag aus. All dies sind nur vorübergehende Entbehrungen auf dem Weg zur Erreichung unseres Hauptziels. Twister, hier ist Corsa, 10 Ladungen, Ziel 2866, 10 Salven, Feuer. Das Wichtigste ist, diesen Krieg zu gewinnen. Für uns ist das ein Ereignis, das uns die Möglichkeit gibt, anerkannt zu werden und Russland beizutreten. Dann können wir an die Heimkehr denken. Dann können wir uns in Ruhe um die Tiere kümmern und die Menschen versorgen. Ich werde meinen Enkelkindern etwas zu erzählen haben. Ich saß in einem Bunker und dann erzählt die Oma irgendeinen Quatsch. Ich denke, ich werde wahrscheinlich keine gute Oma sein, denn ich werde den Kindern viele gemeine Dinge beibringen. Über Zäune klettern, mit einer Steinschleuder zielen, also die Dinge, die ich selbst kann. Ich werde wahrscheinlich die coolste Oma sein, die man sich wünschen kann.
1: Sie hatte so sehr gehofft, ihre Enkelkinder zu sehen, aber daraus wird nichts. Ich glaube nicht, dass ich das einzige Kind bin, das keine Eltern mehr hat. Ich glaube es nicht. Ich weiß es. Es ist schwer. Es herrscht Krieg. Natürlich ist das mit Ärger und Feindseligkeit verbunden.

0: Wir sind hier, um die Unterstützung des amerikanischen Volkes auszudrücken.
1: Die freie Welt ist an eurer Seite. Amerika ist an eurer Seite. Ich bin an eurer Seite. Morgen marschieren wir gemeinsam voraus. Wenn das unseren Tod bedeutet, so werden wir diesen Preis zahlen.
2: Im Mai 2014 war es noch unvorstellbar, dass die ukrainische Luftwaffe Städte bombardieren könnte.
3: Hat er etwa geschossen? Bastard.
4: Sie sagen, dass hier nur Terroristen sind. Was für Terroristen?

0: Wow.
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2: Wirklich.
3: Leider löste diese falsche Meldung der Bild-Zeitung zwar Emotionen, aber keinen gesunden Menschenverstand aus. Doch es war Professor Bob Arnott, der gesagt hat, Sie können sich den ganzen Tag lang die Hände waschen, doch Sie werden trotzdem das Coronavirus bekommen, wenn jemand in Ihrer Nähe hustet. Lassen Sie sich von Fakten leiten, nicht von Emotionen.
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4: Dies ist meine Heimat, mein Heimatland. Meine Kinder sind hier, meine Eltern wurden hier geboren und sind hier gestorben. Seit 8 Jahren beschießen sie unsere Städte, unser Land, unsere Dörfer und bedrohen unser Leben. Mit jedem Schuss wird unser Hass auf den Feind stärker. Warum soll mein Kind leiden, nur weil ein paar Bastarde ein Musik heil zu viel gehört haben und unsere Städte und unsere Liebsten bombardieren?
5: Meine Cousine rief mich an und fragte, ist es wahr? Ich fragte zurück, was ist wahr? Sie sagte, Olga ist tot? Ich sagte, das kann nicht sein. Ich habe noch vor einer Stunde mit ihr gesprochen. Ich habe solche Falschmeldungen schon des Öfteren gehört und bis zum Schluss gehofft, dass es wieder eine sein würde. Sie geht nicht ans Telefon, antwortet nirgends. Niemand kann mir wirklich etwas sagen. Und der Bürgermeister der Stadt hat bereits eine Traueranzeige aufgegeben. Dann wurde mir natürlich klar, dass es sich nicht um eine Falschmeldung handelte. All die Sachen und das Zimmer gehören ihr. Jetzt wohne ich hier. Das ist ihre Uhrensammlung. Insgesamt 11 Uhren. Das war ihre Lieblingsuhr. Sie blieb übrigens ungefähr in dem Moment stehen, als sie starb. Sie war auf dem Rückweg von den Stellungen. Es gab einen Beschuss durch die ukrainischen Streitkräfte. Was geschehen ist, ist geschehen. Auf sie wurde mehr als einmal ein Attentat verübt. Sie wurde verfolgt und all das. Sie lebte 8 Jahre lang in Gefahr. Und diese Gefahr endete nicht, als sie die Feuerstellungen verließ. Die Gefahr war hier sogar noch größer als draußen auf dem Feld. Tja. Leider ist in unserem Leben nicht alles so, wie wir es uns wünschen. Pflicht, Ehre. Den größten Teil davon hat sie noch nicht einmal geöffnet. Sie war kein Fan davon, sich mit allen möglichen Orden zu schmücken. Dieser hier war für besondere Leistungen im Kampf. Leider leben Helden nicht lange.

0: Hier gibt es nichts Überflüssiges. Alles, was Sie sehen, dient der Erstversorgung, der ersten Hilfe. Sterilität ist eine Bedingung, das sage ich Ihnen gleich. Es ist eine Art mobile medizinische Einheit. Wir folgen unserem Bataillon. Wir sitzen nicht irgendwo draußen herum, sondern folgen unseren Soldaten. So richten wir uns in einem Dorf ein, das halbwegs sichere Arbeitsbedingungen bietet. Sie bringen alle Verletzten von der Front hierher. Es gibt Prellungen, die man nicht sofort sieht, es sei denn, die Person klagt über Beschwerden oder hat offensichtliche Verletzungen.
1: Kein Licht am Generator?
0: Ja, das ist ein Generator.
1: Sehen Sie, alles ist geschlossen, auch die Fenster.
0: Die Minen wurden buchstäblich um den ganzen Bereich herumgelegt. Alles, um einen gewissen Schutz bieten zu können.
1: Warum sind Sie an die Front gegangen?
0: Weil ich in dem Gebiet lebte, in dem alles begann. In unserer Stadt, in unserer Region. Als das Krankenhaus, in dem ich arbeitete, unter Beschuss geriet. Ich weiß noch aus meiner Schulzeit, dass Krankenhäuser dem nicht ausgesetzt werden sollten. Entschuldigung, aber in welchem Jahrhundert leben wir denn? Auch die stationäre Abteilung wurde beschossen. Und mir wurde klar, dass ich wissen wollte, warum das geschah. Dazu müsste ich in der Nähe der Armee sein. Ich schaute mir die Menschen an, die sich erhoben hatten. Ich war an ihrer Psychologie interessiert, an der Tatsache, dass sie nicht einmal Angst um ihr Leben hatten, sondern bereit waren, es für ihr Land zu opfern.
1: Wie steht es mit Ihnen in dieser Hinsicht?
0: Alles gut, glauben Sie mir.
1: Haben Sie Angst?
0: Ob ich Angst habe? Natürlich, ich bin ein Mensch. Wer will denn nicht leben? Jeder will leben.
1: So ruhig. Selbst bei einer solchen Ruhe kann man sich nicht entspannen, oder?
0: Sehen Sie, man kann nicht immer auf der Hut sein. Das ist unmöglich. Hier in diesen Siedlungen leben Menschen, die etwas anders sind als wir. Sie sprechen Surzhik.
1: Ja.
0: Surzhik ist eine Mischung aus Ukrainisch und Russisch. Dieses Mal wohnen wir in einem Privathaus und haben hier eine Vermieterin. Das ist ihr Land. Morgens muss ich mich schminken. In meinem Fall sind es nur ein paar Handgriffe, denn ich bin kein Visagist. Trotzdem ist das eine zwischenmenschliche Sache, denn es ist nicht sehr angenehm, wenn eine seltsame Kreatur auf dich zukommt. Ich weiß, dass die Leute keine Zeit dafür haben, aber trotzdem. Irgendwie, da ist diese seltsame, irritierende Kreatur, die scheinbar versucht, dir zu helfen.
1: Was ist das Schwierigste für Sie?
0: Am schwierigsten ist es, wenn Sie jemanden herbringen, den ich seit 2015 kenne. Und da liegt er dann, tot. Und er kam erst neulich vorbei und sagte, er wolle heiraten. Wir haben darüber noch buchstäblich eine Woche vor seinem Tod gesprochen. Das ist natürlich schwer zu verkraften. Ich habe gesehen, wie Menschen, die es nicht mehr aushielten, zusammenbrachen. Vor allem Frauen. Frauen sind dazu da, Kinder zur Welt zu bringen und nicht dazu, sie zu begraben. Selbst diejenigen, die als Soldatinnen marschieren, sind immer noch Frauen. Sie haben hier Korsa erwähnt. Sie führte die Menschen an und diese folgten ihr. Frauen, die ihr folgen, werden es nicht ohne Verluste schaffen. Gott bewahre, dass das im wahrsten Sinne des Wortes geschieht. Eine sehr anständige Anzahl von Mädchen. Frauen, das ist die Onkologie. Etwas, dem ich begegnet bin. Und über das ich sehr lange nachdenken musste. Das ist eine sehr stressige Situation. Generell denke ich, dass der Krieg kein Ort für eine Frau ist.
1: Ist es das wert? All diese Folgen und zerstörten Leben, ist es das wert?
0: Wissen Sie, was es wert ist? Der Frieden ist es wert. Nicht ein Frieden, wo es graue Zonen gibt, in denen sich der Feind versteckt. So haben wir 8 Jahre lang gelebt. Ich möchte nicht mein ganzes Arbeitsleben lang Verwundete retten. Ich möchte, dass es überhaupt keine Verwundeten mehr gibt. Verstehen Sie? Und dazu braucht es Frieden. Solange Sie hinter diesen grauen Zonen und so weiter stehen, wird es immer Verwundete und Tote geben. Davor sind wir nicht gefeit. Und ich möchte mit einem guten Gewissen in den Ruhestand gehen.
1: Was denken Sie über den Feind?
2: Den Feind? Manchmal hasse ich ihn einfach. Andererseits sind wir ein Volk, nur geteilt. Sie werden von uns getrennt. In Wirklichkeit sind wir gleich. Es ist sehr traurig, dass die andere Seite uns nicht mehr als Teil ihres eigenen Volkes betrachtet. Sie trafen uns dort, wo es am meisten wehtut. Sie trennten uns von denen, die uns am nächsten standen. Die Ukrainer standen uns schon immer am nächsten. Mein Großvater ist Ukrainer, meine Großmutter ist Russin. Wie können wir einander fremd sein? Es ist aus Frankreich. Ich war vorher Stewardess und kenne mich daher mit Kosmetik aus. Ich werde immer teure dabei haben. Das hier ist mein Make-up. Ich benutze keinen Lippenstift, nur einen Stift, einen Eyeliner und Gesichtspuder. Das war's. Ich habe früher bei Royal Jordanian Airlines gearbeitet. Danach habe ich mich für internationale Beziehungen eingeschrieben. Und in meinem 2. Studienjahr habe ich ein Praktikum in der ukrainischen Botschaft in Jordanien gemacht. Ist das zu glauben?
1: Welche Sprachen sprechen Sie?
2: Englisch und Italienisch. Mein Englisch ist sehr gut. Mein Italienisch braucht etwas Übung. Als die Operation begann, habe ich mich freiwillig gemeldet, um als Soldat in der Armee der Donetsker Volksrepublik zu dienen. Ich packte meine Sachen und sagte, Mama, ich fahre zu einer Rekrutierungsstelle. Zuerst dachte sie, ich mache Witze, aber ich sagte, Mama, nein, es ist soweit. Ich habe die Entscheidung getroffen, ich gehe. Warum ich in den Krieg gezogen bin? Weil es mein Heimatland ist. Ich bin im Donbass geboren. Es gab Männer in der DNR-Armee, die wirklich strikt dagegen waren, eine Frau in der Armee zu haben. Kannst du das schaffen? Ja, ich konnte es und ich schaffte es. Einmal bin ich in voller Montur bis in den 9. Stock eines Gebäudes gestiegen. Ja, es war eine Herausforderung und es fühlte sich furchtbar an. Aber ich habe es geschafft und diese Herausforderung bestanden. Ich wusste gar nichts. Ich musste alles in der Praxis lernen. Es ist gar nicht so einfach, es schnell reinzukriegen. Verdammt! Was ist denn das? Das geht nicht. Ach, komm schon. Ich kann es nicht einbauen. Ich habe 2 linke Hände. Oleg, hilf mir. Das eine haben sie mir gegeben, die andere ist ein Geschenk. Das zweite habe ich noch nicht ganz durchschaut. Die Demontage ist anders. Die Jungs haben jetzt Zeit und bringen mir bei, wie man dieses spezielle Maschinengewehr benutzt.
3: Brauchst du Ohrenschützer?
2: Klar, ich wusste nicht, dass du welche hast.

0: streck deine Hand noch weiter aus. So in die Hocke, so. Linker Ellenbogen auf dem Knie. Du solltest den Schaft an deiner Wange spüren.
1: Das war's, ich bin raus. Nein, bin ich nicht. Verdammt, was machen wir als nächstes?
0: Hinstellen. Knie leicht beugen, nicht aufrecht stehen. Finde dein Gleichgewicht. Der Schwerpunkt ist hier, hier und hier.

0: Ich bin ein schlechter Schütze. Naja. Ich habe eine Zeit lang eine Handfeuerwaffe benutzt. Ich war nämlich für kurze Zeit bei der Polizei. Das erste Mal, dass ich ein Maschinengewehr in der Hand hatte, war zu Beginn der Operation.
1: Drei, zwei, eins, null.
2: Archiv streng geheim. Im September 41 berichtet Vadim alias Gorski aus London.
3: Man arbeitet an der möglichen Nutzung der Kernenergie für militärische Zwecke.
2: In der ersten Direktion des NKWD taucht ein neuer Ordner mit dem Codenamen Enormus auf.
4: Enorm bedeutet wörtlich etwas Riesiges, Furchterregendes.
2: Alle Kernphysiker werden von der Front abgezogen, um an dem neuen Projekt zu arbeiten.
3: Auf Stalins Frage, wer die Leitung übernehmen soll, kam die Antwort Kurtschatow.
5: Ich schlage vor, dass Sie sich direkt mit der Entwicklung der Atombombe befassen.
6: Es gab eine Verschwörung, eine schreckliche Verschwörung.
2: Ein siegreiches, vom Krieg verwüstetes Land muss erneut ums Überleben kämpfen.
5: Nachdem er den Knopf gedrückt hatte, stand alles in gleißendem Licht. Wir konnten einen Atompilz aufsteigen sehen.
7: Anfang Oktober 2023 überschritten Hamas-Kämpfer die Grenze zu Israel. Nief Aibas, einer der Israeli-Reservisten, wollte das Land schützen, wurde aber für einen Terroristen gehalten und von seinen eigenen Truppen getötet.
8: Am 8. Oktober saßen wir hier im Wohnzimmer und wir schauten fern.
9: Es gibt noch einen weiteren Bericht, ein Video, das den Moment des Zusammenstoßes zwischen unseren Truppen und den Terroristen zeigt.
8: Meine kleine Tochter sagte zu mir, schau mal, Niefs Auto im Fernsehen.
9: Dieses Auto wurde von den Sicherheitskräften gestoppt. Die Terroristen wurden eliminiert.
7: Das Militär verwechselte Niefs blauen Mazda mit einem Audi, der von mutmaßlichen Terroristen gefahren wurde und feuerte über 400 Kugeln auf das Auto ab.
10: Okay, ein oder zwei Kugeln, um sie zu neutralisieren, das verstehe ich. Aber es war eine Tragödie.
8: Ein Polizist kam und sagte, dass ihre Entscheidung falsch war. Und es ihnen leid tut.
7: Die Familie fordert die Behörden auf, die Verantwortung für den Unfall zu übernehmen und Niamh als gefallenen Soldaten anzuerkennen.
8: Mein Land hat mich verraten. Ich habe mein Bestes gegeben.

0: Anja, los. Anja, beweg dich.
1: Gib mir eine Sekunde. Ich kann nicht aufstehen.
0: Beweg dich.

0: Es klemmt. Natürlich ist es schwer. Wenn man sich mitten in einem Feuergefecht befindet, wie in Mariupol, dann ist das eine ganz andere Umgebung. Das Adrenalin verdrängt die Erschöpfung. Und man handelt viel schneller, weil das eigene Leben davon abhängt. Ich wurde zum stellvertretenden Kompaniechef des Schützenbataillons ernannt. Ich hatte 95 Mann unter meinem Kommando. Ich war bei den Reservisten, unseren Jungs aus Donetsk. Sie waren einfache Bergarbeiter, die keine Ahnung vom Krieg hatten. Der Moment, in dem wir merkten, dass wir in ein echtes Kriegsgebiet kamen, war, als wir uns in einem Industriegebiet aufhielten und sie uns mit Gradraketen beschossen. Wir hörten die Gradraketen in unsere Nähe zischen. Da wurde uns klar, wie schrecklich das ist. Schwere Feuergefechte erlebten wir, als wir nach Mariupol kamen. Unser Bataillon unterstand dem 9. Regiment der Volksmiliz der DNR. Wir schlossen uns zusammen und infiltrierten die Ilitsch-Werke. Das schrecklichste Erlebnis, das ich hatte, ich will nicht lügen, war in Niskutschnoje, in der Nähe von Velika Novoselovka. Ich ging mit unserem Zug dorthin, um das Gebiet zu sichern. Und wir wurden von Streubomben getroffen. Und ich musste den Zug da rausholen. Ehrlich gesagt dachte ich in diesem Moment, dass ich durch den Beschuss meine Gliedmaßen verlieren würde. Später wurde mir klar, dass ich einen Schützengrabenschock hatte. Als ich mich vom Boden erhob, wurde mir schwindelig. Die Jungs packten mich am Arm, zogen mich an der Kapuze und warfen mich in einen Keller. Da war mir nicht ganz klar, dass ich Schützengrabenschock hatte. Und 3 Tage lang stotterte ich und meine Ohren bluteten ein wenig. Am Anfang passierten verschiedene Dinge. Aber ich kann Ihnen sagen, dass das viele Männer beeindruckt haben dürfte. Denn wenn Sie eine Frau kämpfen sehen, verschwindet auch Ihre Angst. Wie kann das sein? Eine Frau kämpft und ich verstecke mich zu Hause. Ich glaube, es hatte eine Wirkung auf die Männer. Ja, wir kommen rein.
1: Anja, bist du das?
0: Ja, hallo.
2: Привет.
1: Hallo.
0: Das ist für dich.
3: Ich erinnere mich an dich. Ich erinnere mich an dich.
0: Hallo, Schatz. Komm her, Süßer. Süßer, nimm das. Nimm es.
3: Das ist meins.
0: Gibst du mir einen Kuss?
1: Ja, wir gehen gar nicht mehr raus. Wir haben ein paar Schuhe und ein paar Kleidungsstücke in den Korridor gelegt, damit wir im Falle einer Explosion schnell rauskommen. Dabei stellten wir fest, dass wir nicht einmal Schuhe haben. Wir hatten keine gekauft. Wir können nicht einmal auf den Markt gehen. Es ist zu gefährlich. Heute gab es so einen schweren Beschuss. Das waren wahrscheinlich HIMARS-Raketen.
0: Veras Sohn kämpfte seit Beginn der Operation.
1: Könntest du mir bitte das Foto geben?
0: Du wurdest sogar vom ukrainischen Militär wegen deines Sohnes angerufen, oder?
1: Sie haben mich nicht angerufen. Sie haben einfach ein Foto von ihm gemacht und es in den sozialen Medien hochgeladen.
0: So hast du es herausgefunden, ja?
1: Ja.
0: Sie haben die Leiche noch nicht abtransportiert.
1: Wir haben den Leichnam nicht mitgenommen. Nein, dazu waren wir nicht in der Lage. Ich meine, es gab 3 Attentatsversuche. Leider sind noch mehr von unseren Leuten getötet worden. Und seitdem gab es keine weiteren...
0: Vera hat selbst im Krieg gekämpft. Dann wurde sie verwundet.
1: Ich diente in einem Haubitzenbataillon als Funker. Ich wurde während eines Kampfeinsatzes verletzt. Als sie mich herbrachten, sagten sie, sie waren am Verbluten und hatten keine Überlebenschance. Wir wissen nicht, wie sie überlebt haben. Ich habe zu Gott gebetet, Herr, lass mich leben und zu meinen Kindern zurückkehren. Lass sie nicht zu Waisen werden. Nun, eine Beinamputation ist in unserer Familie kein Grund zur Trauer. Die Faschisten

0: schreiben von morgens bis abends. Warum hast du deinen Sohn getötet? Naja, alles Mögliche an Unsinn. Sie versuchen, mich zu verletzen. Es ist so viel Zeit vergangen und ich hoffe, dass ich wenigstens seine Überreste finden werde. Ich weiß, dass das schwierig ist. Ich kann mir gar nicht vorstellen, wie... Aber ich hoffe es. Es hat 3 Wochen gedauert, bis ich akzeptiert habe, dass er es war. 3 Wochen. Diese 3 Wochen waren sehr hart für mich.
1: Und jetzt?
0: Jetzt bin ich wirklich stolz auf meinen Sohn. Ich habe Nachrichten von vielen Leuten bekommen. Sie haben mich als Freund hinzugefügt. Sie schreiben: Wir sind bei dir, Vera. Das hilft mir. Wie könnte ich nur aufgeben? Wie könnte ich den Mut verlieren? Niemals. Wir werden uns nicht unterkriegen lassen. Wir werden weitermachen. Wir werden weitermachen, bis wir gewonnen haben. Und wir werden uns an allen rächen. Riech daran. Gib mal. Oh, wie hübsch. Sehr hübsch. Ah, das ist stachelig.
1: Ich möchte sagen, dass ich mich vor Frauen wie Vera verneige. Es ist so viel passiert und sie hilft wirklich allen unseren Leuten an der ganzen Front. Vera hat all die Funkgeräte, die hier liegen, beschafft. Sie besorgt Tragewesten für die Jungs, Schutzhelme und alles andere, was sie brauchen. Und zwar in großen Mengen. Sie hilft ihnen sehr.
0: Fotoberichte und Quittungen sind sehr wichtig, damit die Menschen es sehen und verstehen.
1: All das ist sehr teuer und Vera konnte es organisieren.
0: Ich schreibe in meinem Telegram-Kanal, dem Volkskanal. Die Teilnehmer sind meine Freunde. Es sind keine Fremden mehr. Meine Geschichte hat sie wahrscheinlich auf irgendeine Weise berührt.
1: Ich danke dir, Vera. Du bist eine große Hilfe. Du kennst meine Jungs. Wir waren schon oft hier. Sie lieben dich. Vera ist ein Wunder. Sie hat 4 Kinder.
0: Naja, 3. Naja, ich muss durchhalten, weiterleben. Für die Kinder und um meinen Sohn zu suchen.

0: Alles in Ordnung.
1: Du hast einen roten Kater adoptiert. Er ist so winzig. Komm, ich gebe dir etwas. Schau, wir haben ein Mädchen namens Vera in der DNR. Sie war auch im Krieg und es ist nicht das erste Mal, dass sie mir geholfen hat. Hier, sie hat uns die Funkgeräte besorgt.
2: Anja, vielen Dank.
1: Keine Ursache, wir müssen gewinnen.
2: Auf jeden Fall.
1: Wir werden auch bald ein paar Mavic-Drohnen bekommen. Wir werden auch von der Kampfbruderschaft besucht werden.
0: Oh, das ist gut.
1: Die russischen Frauen sind so hart im Nehmen, dass wir solche Kämme haben. Das ist es. Das wird ein weltweiter Trend werden. So. Hoppla. Das war's.
3: Nun, sollen wir das Restwissen aus den vorherigen Lektionen überprüfen? Richte die Kanone nach unten, okay?
1: Ja.
3: Dreh weiter.
1: Aha, ja, das ist es.
3: So ist es gut. Das war's. Schalte das Feuerleitsystem ein. Antrieb. Kippschalter. Nein, tiefer. Tiefer. Nach links. Links. Schalter nach oben.
1: Es ist an.
3: Das war's. Er läuft.
1: Weiterlaufen lassen.
3: Wir feuern auf den Feind.
1: Fertig.
3: Kampfbereit. Schneckengetriebe.
1: Drehen.
3: Ja.
1: Habe ich hier nicht coole Jungs? Ja, ich habe überall in der Abteilung so gute Jungs wie diese. Was ich wirklich mag, ist, dass unser Team so gut zusammenhält. Wie hast du einen ukrainischen Panzer gekapert?
3: Die Pufferzone beträgt hier nur 200 Meter. 200 Meter zwischen uns und ihren Bewaffneten. Wir sind mit unserem Panzer hineingefahren. Ich rannte hinter den Panzer und befestigte das erste Kabel. Ich griff nach dem zweiten, aber sie schossen schon darauf. Wir schleppten ihn mit einem Seil ab und zogen ihn auf unsere Seite. Dann hängten wir ihn an ein zweites Seil und hatten den Panzer gekapert.
1: Hattest du Angst?
3: Wir begannen.

0: Mit kühlem Kopf berechneten alles, was wir tun wollten. Dann haben wir die Mission erfüllt und dann kam der Adrenalinkick.
1: Auf geht's.
2: Haben Sie Angst vor dem Sterben?
1: Ja, habe ich. Natürlich habe ich das. Aber ich habe meine Entscheidung getroffen. Ich bin hier und werde bis zum Ende weitermachen. Wie auch immer das Ende aussehen mag, ich bin hier. Manchmal spielen meine Nerven verrückt. Ich möchte weinen, aber ich kann es nicht. Ich kann es nicht zeigen. Ich möchte, dass die Jungs mit guter Laune in die Schlacht ziehen. Ja, ich setze mein Leben aufs Spiel, aber ich habe ein Ziel. Ich will, dass wir in Frieden leben, dass wir siegen. Wenn wir es jetzt nicht beenden, wird es noch schlimmer werden. Wir müssen siegen.
3: Die ukrainische Regierung ermordet im Donbass seit 8 Jahren ihr eigenes Volk. Es ist erstaunlich, dass die westlichen Medien nicht darüber berichten und 8 Jahre lang nicht darüber berichtet haben.
4: Ich bin seit 5 Minuten hier und in nur 5 Minuten habe ich erfahren, dass die ersten Leichen, die gefunden wurden, enthauptet waren.
3: Ist es das Risiko wert? Viel hängt davon ab, wie man diese Frage beantwortet. Man tut das alles, weil man es tun muss, weil man die Pflicht hat, es zu tun.
5: Der Informationskrieg. Fast alle unabhängigen Journalisten, die aufdeckten, dass die NATO und die USA für die Eskalation der Situation in der Ukraine zu einem militärischen Konflikt verantwortlich waren, fielen ihm zum Opfer.
4: Wir werden diesen Krieg so lange fortführen, wie wir wollen. Und wir werden bis zum letzten Ukrainer kämpfen. Genau das ist die ganze Zeit im Donbass passiert. Das sind keine Objekte, das sind Menschen. Deshalb tue ich, was ich tue. Deshalb bin ich hier.

0: Nastja, ein Angriff. Ich habe Angst, Nastja. Ich wurde getroffen, Nastja. Ich liege unter Trümmern. Nastja, hilf mir.
1: Die ersten Explosionen. Ich hörte ein Mädchen schreien. Unter den Trümmern hier liegt ein Mädchen. Bitte, holt sie raus.
2: Überall war Blut. Kinder, die bluteten und weinten und schrien.
3: Sie schrie und lief nach draußen. Dort war ein Junge, er legte seine Arme schützend um sie. Sie sagte, Mama, er hielt mich fest und küsste mich auf die Stirn.
4: Wer so etwas tut, ist die Saat des Teufels. Aber wir Russen, glauben an Gott. Wir sind Christen.
5: Es ist eine Katastrophe, eine wirkliche Katastrophe. Kein Kind sollte sterben müssen.

0: Seit unserer letzten Reise ist etwas mehr als ein halbes Jahr vergangen. Die Welt dreht sich weiter und die Situation rund um Brands und Hersteller ändert sich. Wer gehen wollte, ist schon gegangen, wer bleiben wollte, ist geblieben und einige sind unter neuem Namen zurückgekehrt.
1: Hallo Marco.
0: Außerdem stehen Hersteller aus befreundeten Ländern jetzt Schlange, um alle möglichen Waren von Socken bis hin zu Autos zu verkaufen.
1: Hi.
0: Hi, was machst du denn hier? Das ist mein Text.
1: Maggie, Margo, ich wollte nur hinzufügen, dass auch immer mehr russische Hersteller aus allen Ecken unseres Landes auf die Bühne treten.
0: Danke, Ilja.
1: Bitte.
0: Okay, und nun? Kamera, Action!
1: Margo, weißt du noch, welchem Unternehmen dieses Gebäude letztes Jahr gehört hat?
0: Nein, keine Ahnung.
1: Das war ein McDonald's, amerikanisches Fastfood.
0: Ja, aber...
1: Jetzt ist es fast vergessen.
0: Weißt du, ich dachte, die meisten Menschen würden Вкусная точка noch lange Mac oder McDonald's nennen. Aber nein, selbst der Name ist irgendwie in Vergessenheit geraten.
1: Nicht nur McDonald's. Coca-Cola scheint auch fast vergessen zu sein. Ganz zu schweigen von Pepsi.
0: Ja, was soll das denn sein? Jetzt haben wir Dobry. Ich finde es klasse.
1: Ist das deine Lieblings-Cola?
0: Ja. Von allen neuen Cola-Sorten ist das vermutlich meine liebste. Und deine?
1: Ich mag Chernogolovka am liebsten.
0: Echt?
1: Ja, sie liegt mir irgendwie.
0: Am Herzen?
1: Ja, sie liegt mir am Herzen.
0: Wollen wir was essen?
1: Etwas später. Zuerst gehen wir spazieren.

0: Siehst du die Herzen?
1: Ja. Aber wir spazieren doch nicht einfach nur so, oder? Du hast doch bestimmt irgendwas vor.
0: Nein, wir frieren hier draußen nicht umsonst. Ich will dir vorschlagen, noch einmal irgendwo hinzufahren, bevor der Winter endet. Wir waren im Sommer unterwegs. Und im Winter sollten wir auch irgendwo hinfahren.
1: Wohin denn?
0: Worauf hättest du Lust?
1: Ich würde gerne nach Karelien.
0: Ah, ich war schon in Karelien. Ich würde den Baikalsee vorschlagen. Da war ich noch nicht. Und du?
1: Im Ernst? Nein, ich auch nicht.
0: Klasse.
1: Und wann wollen wir los? Und für wie lange?
0: Die Zeit ist für immer knapp. Wir sollten...
1: Ich habe keine passende Kleidung.
0: Warte erstmal. Um die Kleidung kümmern wir uns noch.
1: Hast du einen Patriot gefunden, den Wagen, den wir mieten können?
0: Das ist am interessantesten. Dieses Jahr brauchen wir keinen Patriot.
1: Wieso das?
0: Ich habe entschieden, meinen Mazda zu verkaufen, eine Niva zu kaufen.
1: Was?
0: Ich weiß, das klingt merkwürdig.
1: Das klingt, als wärst du verrückt geworden.
0: Ich weiß, aber ich kann alles erklären. Ich habe das bis ins kleinste Detail geplant.
1: Okay, aber hier ist es kalt. Und dort wird es noch kälter sein. Lass uns erstmal mit der Seilbahn fahren und du erklärst mir alles in der Kabine.
0: Wie willst du mit so einer Einstellung nach Sibirien fahren?
1: Komm, erzähl mir alles.
0: Das Ziel der Reise ist es, mit dem Auto bis zur Olchon-Insel zu fahren, die sich auf dem Baikalsee befindet, dem tiefsten See der Welt. Der Baikalsee gilt als das Herz Sibiriens und die Olchon-Insel als das Herz des Baikalsees. Genau dort fahren wir hin. Das wird eine lange Reise. Von der Hauptstadt bis zur Olchon-Insel sind es 5500 Kilometer, was selbst für Russland eine gewaltige Strecke ist. Und ich weiß auch schon, womit wir fahren werden. Ich wollte schon seit langem meinen Mazda verkaufen und deine Niva kaufen, weil ich...
1: Weil du ein Patriot deines Landes bist?
0: Ich hatte einfach vor langer Zeit eine Niva und ich habe einfach Lust darauf, wieder damit zu fahren, weil das ein Abenteuer ist. Ich meine, allein der Kauf eines Nivas ist schon ein Abenteuer. Ah, was? Worauf wollte ich jetzt hinaus? Warte.
1: Mit dem Niva?
0: Margot, du bist schuld.
1: Also ein Niva sieht definitiv süß aus, so viel kann ich sagen. Ich mag das Aussehen des Nivas, aber ich bin noch nie in einem gesessen.
0: Der Niva wird dich von innen vermutlich nicht besonders beeindrucken. Da sind viele Hebel, 15 Stück und ein Plastiklenkrad. Aber es reicht nicht, einen Niva zu kaufen. Wir müssen ihn auch noch vorbereiten. Da wir nach Sibirien fahren, werden wir Extras wie eine Fernzündung und eine Heizung brauchen.
1: Bequeme Sitze?
0: Ja, die Sitze müssen bequem sein. Und Musik. Standardmäßig hat der Niva kein Autoradio.
1: Echt?
0: Ja.
1: Wir brauchen gute Musik, bequeme Sitze und alles muss schön sein.
0: Klar, Margot. Natürlich.
1: Kümmere dich darum.
0: Das ist unsere Aufgabenliste.
1: Okay, Niva und Baikalsee. Hier kommen wir.
0: Los geht's. Okay, wir haben uns ganz gut aufgewärmt. Lass uns rausgehen.

0: Diese junge Frau fährt in anderthalb Monaten nach Sibirien. Draußen ist es gerade minus 2 Grad.
1: Stimmt nicht, minus 10.
2: Und du frierst?

0: Das ist ein sehr gutes Auto. Ich bereue absolut nicht, einen Niva gekauft zu haben.
1: Sag das nochmal mit mehr Überzeugung. Diesmal so. Ich bereue absolut nicht.
0: Ich bin sehr froh über den Kauf des Nivas und bereue absolut nicht, dass ich den Mazda verkauft habe.
1: Wir gehen unseren neuen Niva anschauen. Ilja, bist du aufgeregt?
0: Nein, nicht wirklich. Die Felgen werden wir umfärben. Und ein Nummernschild anbringen. Steig ein. Sehen wir es uns von innen an.
1: Danke. Und? Da steht übrigens ein Patriot.
0: Ich treffe das Schloss irgendwie nicht.
2: Lass mich dir helfen.
0: Also.
2: Das ist der falsche Schlüssel. Er ist für die Tür. Hier sind zwei gleiche Schlüssel für die Türen.
0: Aha.
2: Für die Fahrer- und Beifahrertür und zwei Zündschlüssel.
0: Hier sehen wir das Auto noch ohne Zubehör. Er hat keine Lärmdämmung und das wird alles später eingebaut. Neutraler Gang.
1: Und, was denkst du?
0: Etwas laut, oder? Nun, mit diesem Auto hier werden wir über Berge und Meere fahren. Schau, nimm das hier auf. Margo, schau, der Kilometerstand zeigt 21.
1: Und wenn wir ankommen?
0: Wenn wir ankommen, vermutlich?
1: Eine halbe Million.
0: Bist du zufrieden?
1: Ja.
0: Ja, wirklich?
1: Wer hätte gedacht, dass ein neues Auto weiter aufgemost werden muss?
0: Der Niva ist ein Nutzfahrzeug und nicht für bequeme Fernreisen ausgelegt. Allerdings steht uns beiden ein sehr weiter Weg bevor.
1: Deshalb müssen wir das Auto auf so eine lange Strecke vorbereiten.
0: Ja, Margo, absolut richtig, so ist das.
1: Erledigen wir also zuerst ein paar Aufgaben.

0: Während der Niva getunt wird, bereiten wir uns ebenfalls auf unsere Reise vor. Diesmal fahren wir nicht in den Süden des Landes, sondern nach Sibirien. Also wird es nicht schaden, warme Klamotten zu besorgen. Wir haben uns für einen russischen Hersteller von Winterkleidung entschieden. Von sehr hübscher Winterkleidung.
1: Sergei Fedorovich,
0: Ihr Unternehmen besteht bereits seit...
2: Unser Unternehmen besteht bereits seit 30 Jahren.
0: Ach ja, ich frage das nur, weil, als wir auf Ihr Unternehmen aufmerksam geworden sind, es hat uns sofort gefallen, aber wir hatten den Eindruck, dass es recht jung wäre.
3: Wir haben erst vor einem Monat von Ihnen erfahren.
2: Tatsächlich besteht das Unternehmen schon seit über 30 Jahren, aber unser Logo hat sich schon etwa 5-mal geändert.
0: Aber womit hat alles angefangen? Wie ist die Idee entstanden in Russland? Ich meine, okay, es macht Sinn, in Russland warme Kleidung herzustellen, weil es hier kalt ist.
2: Mein Bruder und ich waren Sporttouristen, Wassersporttouristen, um genauer zu sein. Damals in den 80er Jahren war es praktisch unmöglich, einfach ein fertiges Produkt zu kaufen. Deshalb haben wir alles selbst angefertigt, Kajaks, Katamarane und auch Kleidung. Es war auch unmöglich, Wärmematerialien zu kaufen. Wir hatten nur irgendwelche Fetzen und Halbfertigprodukte, aus denen wir dann normale Kleidung angefertigt haben. Unser Export ist jetzt praktisch zum Erliegen gekommen, obwohl wir zu unseren besten Zeiten 6,5% unserer Produktion exportiert haben.
3: 6,5% ist das viel?
2: Für uns ist das viel, ja. Wir wollten 15% erreichen, aber dann, zuerst kam die Wirtschaftskrise 2008.
3: Und dann 2014?
2: 2014 war nicht mehr so schlimm, da hatten wir schon neue Kunden. 2008 gab es im Westen größere Probleme.
0: Und wohin gingen Ihre Exporte?
2: Wir hatten Kunden in England, Kanada.
0: Auch Kanada?
2: Neuseeland. Chile.
0: Canada Goose ist doch weltbekannt. Wie haben Sie es geschafft, mit ihm zu konkurrieren und auch noch auf Ihrem eigenen Markt?
2: Momentan ist unsere Produktion kein Stück schlechter als Ihre, teilweise sogar besser.
0: Oh, ich habe gehört, dass Sie unsere Gänsedaunen verwenden.
2: Russische Gänse sind tatsächlich die besten der Welt. Sie haben die höchste Daunendichte.
0: Das heißt, unsere Gänse... Stimmt es denn, dass Canada Goose russische Gänsedaunen verwendet?
2: Ja, ich glaube, dass sie russische Gänsedaunen einkaufen, aber so genau weiß ich das nicht. Es stimmt aber, dass russische Daunen die allerbesten sind. Wir haben die Daunen und den Daunengehalt bei unseren Konkurrenten genau überprüft. Ich will keine Namen nennen, aber sehr häufig stimmen ihre Produktcharakteristiken nicht mit ihren eigenen Angaben überein.
3: Wen meinen Sie?
2: Das will ich nicht sagen.
3: Sagen Sie einfach, dass der Name mit C anfängt und mit E endet. Das reicht.
2: Jedenfalls haben wir wirklich viele Ihrer Produkte überprüft und Probleme festgestellt. Da drüben ist unser Labor, Sie können es sich gern ansehen. Dort überprüfen wir sorgfältig alle eingehenden Daunenlieferungen. Wenn irgendwas nicht stimmt, geben wir die Ware an den Hersteller zurück.
3: Sergei Fjodorowitsch, aber was ist mit den Gänsen? Ist jetzt alles klar, aber was ist mit den Materialien?
2: Unsere Produktion ist sehr hochwertig und entspricht im Durchschnitt der Plus-Kategorie, wobei einige Produkte sogar als Elite gelten. Der Oberstoff und das Futter kommen nicht aus Russland.
0: Sondern?
2: Aus Südkorea, Japan und nach wie vor sogar aus den USA.
3: Wie schwer wäre es, diese Dinge, also hochwertige Stoffe, in Russland herzustellen?
2: Oh, wir haben Fabriken, die das tun, aber ihre Produkte sind recht teuer. China und Korea produzieren Stoffe für die ganze Welt. Ihre Kosten sind aufgrund des großen Produktionsumfangs niedriger.
3: Qualitativ stehen wir ihnen aber in nichts nach.
2: Nein, wir produzieren hochwertige Stoffe, aber sie sind eben teuer. Doch für staatliche Aufträge, die oft eine sehr hohe Lokalisierung der Produktion verlangen, bestellen wir russische Wärmematerialien und Stoffe. Der Preis für das Endprodukt ist dann aber höher.
3: Das heißt, wenn das Volumen steigt, dann sinken auch die Preise?
2: Ja, so ist das. Das ist alles ganz.
3: Besteht denn die Chance, dass Sie in Zukunft russische Stoffe verwenden werden?
2: Ja, natürlich. Wir kaufen immer mehr russische Waren ein. Zubehörteile, Etiketten. Wir versuchen immer mehr nach Russland zu verlagern.
0: Was sind Ihre verkaufsstärksten Regionen in Russland? Vermutlich Jakutien, oder?
2: Unsere größte Vertriebsstelle ist in Jakutien. Ja, dort verkaufen wir am meisten.
3: Und wie sieht es mit den Sanktionen aus? Seit letztem Jahr haben viele Ihrer Konkurrenten unseren Markt verlassen. Das kommt Ihnen doch gelegen, oder?
2: Oh ja, unsere westlichen Partner haben uns ein großes Geschenk gemacht. Vielen Dank dafür. Sie sind gegangen und haben uns dadurch gute Aufträge verschafft. Unsere Produktion ist stark angestiegen. Jetzt ist das für uns sogar ein Engpass. Unsere Fabrik arbeitet mit maximaler Leistung. Aber wir müssen einen Teil der Produktion inzwischen sogar an andere Fabriken auslagern. Mit Hilfe dieser Maschine erhalten wir direkt Ausschnitte aus unserer Konstruktionsabteilung und können Elemente unserer Kleidung zuschneiden. Ein Programm gibt der Maschine vor, wie sie den Stoff schneiden muss.
3: Nicht schlecht.
4: Wir
3: Beherrsch dich, Margot.
0: Das ist so weich.
3: Hast du dir die Hände gewaschen?
0: Wessen Daunen sind das? Von welchem Tier?
2: Das sind Gänsedaunen zum Stopfen der Kleidung. Sie sind bereits bearbeitet und haben eine gute Elastizität. Wir verwenden sie für unsere Produkte. Die Daunen werden über dieses Rohr hier der Maschine zugeführt.
3: Verstehe. Dieses Rohr wird hier reingesteckt und...
2: Ja, es wird gestartet und die Daunen werden in diese Maschine da gesogen, mit der alle Kleidungsstücke gestopft werden.
3: Sie führen doch bestimmt Analysen durch, damit alles hypoallergen ist.
2: Diese Daunen rufen überhaupt keine allergischen Reaktionen hervor. Sie haben keinen Geruch, keine allergenen Eigenschaften und verursachen keine gesundheitlichen Probleme.
3: Sergei Fjodorowitsch, folgende Frage. Sind die Gänse noch am Leben? Leiden sie bei der Produktion?
2: Nein, den Gänsen wird fast kein Leid zugefügt.
0: Ja, die Gänse leiden also nicht.
2: Wie gesagt, gibt es zwei Arten von Rupfung. Einmal die Lebendrupfung, die schmerzlos ist und die hochwertigsten Daunen hergibt. Und einmal die Rupfung nach der Schlachtung. Gänse werden früher oder später alle geschlachtet und ihre Federn werden abgerupft, weil sie ein kostbares Material für Fabriken sind.
3: Kommen diese Daunen hier aus Lebendrupfung?
2: Nein, diese hier nicht. Daunen aus Lebendrupfung sind meistens weiß und werden für die teuersten Produkte verwendet. Sie sind viel teurer als diese hier.
3: Das da sind die allerteuersten Daunen.
0: Eiderente. Was ist eine Eiderente?
2: Das sind besondere Tiere. Eiderenten und Meergänse. Das sind Enten und Gänse aus dem hohen Norden. Ihre Daunen sind sehr teuer. Das liegt vor allem daran, wie sie eingesammelt werden. Ein Sammler nimmt einen Sack Heu mit und sucht nach Nestern. Wenn er eines findet, nimmt er die Eier aus dem Nest, legt sie sorgfältig

zur Seite, nimmt das Nest mit und macht ein künstliches neues Nest, legt die Eier hinein und deckt sie mit dem Heu ab, damit sie nicht von Möwen zerpflückt werden. Wenn er geht,

0: Daunen zu erhalten, die als Stopfmaterial benutzt werden können.
1: Das sind die teuersten Daunen?
0: Ja, sie sind fast 10-mal teurer als Gänsedaunen. Auch wenn ihre Wärmeeigenschaften natürlich nicht 10-mal besser sind, aber sie verfügen...
2: Das ist wie Kaschmir.
0: Ja, einige Leute sagen sogar, dass sie magische Eigenschaften haben.
2: Du musst gleich duschen.
1: Da, er hat was am Rücken. Fangen wir mit der Eiderente an. Wir haben gerade so viele Legenden über sie gehört. Diese Daunen sollen ja nahezu magisch sein. Darf ich sie anfassen?
3: Natürlich.
1: Holen wir es raus.
3: Holen wir die Eiderentendaunen raus. Das sind Daunen, die...
1: Ich bin bereit.
2: Schließ einfach die Augen und steck deine Hand rein.
1: Darf ich?
3: Sie können sie in die Hand nehmen. Fühlen Sie, wie weich und schwerelos sie sind?
1: Ja, fühlt sich sehr angenehm an. Schau, ein Zaubertrick.
2: Beeindruckend. Was machen Sie eigentlich im Labor? Mischen und untersuchen Sie da die Daunen?
3: Im Labor werden die Daunen zuerst getestet. Wir führen dort die Eingangskontrolle der Daunen und Stoffe durch.
1: Die Stoffe werden auch überprüft?
3: Ja, die Stoffe auch. Wir führen eine Eingangskontrolle der Stoffe durch. Hier drüben überprüfen wir die Stoffe auf Abrieb. Wir überprüfen dabei nicht nur, ob sie den staatlich vorgegebenen Qualitätsnormen entsprechen, sondern führen einige zusätzliche Tests durch. Hier, sehen Sie sich diese Nähte hier an.
2: Welcher Stoff wird da abgerieben? Der aus Südkorea?
3: Ja, dieser Stoff kommt aus Südkorea.
2: Ist er hochwertig?
3: Ja, die Qualität ist sehr gut. Und mit diesem Gerät hier bestimmen wir, wie undurchlässig der Stoff für Daunen ist. Wir imitieren hier den Lebenszyklus des Produkts. Der staatliche Standard schreibt dafür 2700 Zyklen vor. Danach wird die Anzahl der Daunenelemente gezählt, die vom Stoff durchgelassen und in der Plastiktüte aufgefangen wurden. Und wir bestimmen auch, wie viele Daunenelemente, meistens sind das allerdings Fasern, den Stoff um 2 mm durchdrungen haben. Wir testen die Daunen wirklich auf alles Mögliche, außer den Fettgehalt. Das hier ist unsere Klimakammer, in der wir die Kälteresistenz unserer Fasern testen. Momentan herrschen darin minus 50 Grad. Sie können einfach mit der Hand überprüfen, wie viel...
2: Ist es kalt?
1: Oh ja.
2: Ich bin dafür, dass Margot den Handschuh abnimmt.
1: Wow, das ist sehr kalt.
3: Wollen Sie die junge Frau ohne Handschuh minus 50 Grad aussetzen?
2: Die Menschen in Jakutien schaffen das doch auch irgendwie.
1: Ihm ist die Show einfach am wichtigsten.
3: Sie tragen Jacken und Handschuhe von Bask.
2: Was, wenn Sie Ihre Handschuhe zu Hause vergessen?
1: Ja, weil ich darin einfriere.
2: Trommelwirbel.
1: Wegen dir.
2: Los geht's.
1: Unfassbar. Menschen leben bei diesen Temperaturen?
3: Sie können reinschauen, hier durch dieses Fenster.
1: Da ist Wind innen drin.
2: Jetzt, in diesem Moment, gehen Kinder bei diesen Temperaturen zur Schule.
1: Wow, krass.
2: Und sie essen dabei auch noch Eiscreme.
1: Danke, aber nein, danke. Wo wollten wir noch mal hinfahren?
2: Lass mich anfassen. Oh, wow, wie kalt.
3: Und auf diese Weise bestimmen wir, wie sehr der Stoff...
2: Eiskalt.
3: Ja, eiskalt.
2: Kann ich es öffnen?
3: Ja, natürlich.
2: Aha, da liegt eine Jacke.
3: Der mittlere Teil dieses Fachs wird auf 35 Grad erwärmt. Also auf die Außentemperatur der menschlichen Haut. Danach fixieren wir über diesen Bildschirm hier den Wärmefluss, der durch das fertige Produkt fließt. Wir berechnen auf diese Weise die Temperatur, in der das Produkt zum Einsatz kommen kann.
2: Wir schauen uns als nächstes Ihre fertige Kleidung an. Margot, wir sind im Geschäft.
1: Wieder einmal.
2: Hallo.
4: Hallo.
1: Hallo.
2: Wir haben uns gerade die Fabrik angesehen und wollen jetzt Kleidung kaufen.
4: Oh, ich freue mich, Sie im Baskladen zu begrüßen. Wohin wollen Sie fahren?
2: Wohin wollen wir fahren?
1: Zum Baikalsee. Und wir haben große Angst zu erfrieren. Ich zumindest.
2: Ich habe keine Angst. Ich habe nachgeschaut und die Temperaturen dort sind zwischen minus 10 und minus 20 Grad.
1: Für mich fühlt sich das an wie minus 45.
2: Sie kommt aus Europa.

0: friert leicht?
1: Ja, ich friere sehr leicht. Ich brauche eine Jacke, einen langen Mantel, Hosen und vielleicht noch eine Mütze.
0: Da sind Sie hier genau richtig. Diese orangefarbene könnte Ihnen gefallen.
1: Oh ja.
2: Das orangefarbene nehme ich.
0: Alles klar.
2: Shorts? Shorts für den Winter? Genial.
1: Dein Ernst?
2: Natürlich, glaub mir, ich zieh sie an, wenn wir aus Moskau abfahren.
0: Glückwunsch zu Ihren Einkäufen.
2: Vielen Dank.
1: Jetzt werden wir definitiv nicht einfrieren.
2: Wenn wir zurück sind, geben wir Ihnen Feedback.
0: Unbedingt.
1: Vor allem, wenn wir doch einfrieren.
0: Wir freuen uns über sämtliche Bewertungen, gute und schlechte, weil wir versuchen, unsere Kleidung immer weiter zu verbessern.
2: Wir rufen Sie direkt aus einem Schneehügel an. Das war's.
1: Danke.
2: Vielen Dank.
0: Alles Gute und viel Glück auf der Reise.
1: Auf Wiedersehen. Es fühlt sich klasse an, Taschen voller cooler Klamotten in der Hand zu halten, auch wenn sie nicht gerade billig waren. Aber gute Dinge kosten gutes Geld. Dafür sind wir jetzt komplett ausgestattet, doch eines verstehe ich immer noch nicht. Wozu hast du dir diese Shorts gekauft?
2: Margot, das sind Wintershorts.
1: Aber es sind trotzdem Shorts.
2: Wintershorts? Sie sind für den Winter auf dem Baikalsee wie gemacht. Glaub mir, alles wird gut werden.
1: Ich glaub dir, aber du bist verrückt.

Wie kann ich mein Kind ins Internat schicken? Dann könnte ich nachts nicht schlafen.

0: Oktober 2023. Der unerwartete Angriff der Hamas auf Israel schockierte die Welt. Zu dieser Zeit rechnete niemand damit, dass die palästinensischen Extremisten so viele moderne Waffen haben würden. Schon kurze Zeit nach dem Angriff bedankten sich die Hamas-Kämpfer fast hämisch bei den USA und der Ukraine für die Feuerkraft, mit der sie Israels Städte überzogen haben.
1: Wir bedanken uns bei der ukrainischen Regierung für diese Waffen. Wir werden sie gegen Israel richten.
0: Wie kommt es, dass im Nahen Osten ständig Waffen aus einem Land auftauchen, dessen Vertreter sich andauernd über mangelnde Munition und militärische Ausrüstung beschweren?
2: Waffen für die Ukraine, Munition für die Ukraine, neue Verteidigungssysteme für die Ukraine.
0: Die Militärhilfen der USA und der Europäischen Union belaufen sich auf Dutzende Milliarden US-Dollar.
3: Wir werden weiterhin die Kraft unserer Partnerschaft demonstrieren und wir werden die ukrainischen Streitkräfte um die Kapazitäten der FEMA verstärken, die sie benötigen, um ihr Land zu schützen.
0: Aber wo landen diese Lieferungen? Und wer hat überhaupt entschieden, einem Land Waffen zu liefern, das seit fast 30 Jahren einer der größten Knotenpunkte für den illegalen Waffenhandel ist?

0: Ich heiße Radwan Mortada, ich bin Journalist und spezialisiere mich auf Sicherheit, Justiz und Terrorbewegungen. Ich beschäftige mich mit Sicherheitsfragen und studiere die Sicherheitslage im Libanon, in Syrien, im Irak und im gesamten Nahen Osten.
1: Radwan Mortada ist ein unabhängiger libanesischer Journalist. Im Laufe seiner Karriere hat er hunderte von Reportagen über die Kriege im Nahen Osten gefilmt. Er hat sich wiederholt mit Anführern islamischer Dschihad-Bewegungen getroffen und weiß sehr gut Bescheid, wie Waffen in ihre Hände gelangen.
0: Lassen Sie mich Ihnen etwas auf der Karte zeigen. Hier auf dieser Karte sehen Sie, dass es entlang der syrisch-libanesischen Grenze viele illegale Grenzübergänge gibt, über die illegale Waren zwischen dem Libanon und den Gebieten Syriens geschmuggelt werden, die nicht unter Kontrolle der Regierung stehen. Die Mittelmänner bei diesen Geschäften sind meist Einheimische auf beiden Seiten der Grenze, die seit vielen Jahrzehnten damit Geld verdienen.
1: Radwan war schockiert, als er erfuhr, dass die größten Waffenströme heute aus der Ukraine in den Nahen Osten fließen. Seine Informationen bestätigten auch die größten Munitionshändler in der Region.
0: Wir rufen jetzt einen Waffenhändler an. Wir werden ein Treffen mit ihm vereinbaren, damit er uns alles über die Waffen aus der Ukraine erzählt.
2: Hallo?
0: Ja, hallo.
2: Hallo.
0: Wie geht's?
2: Alles gut, und dir?
0: Auch gut. Mein Freund, ich wollte fragen, ob wir uns heute für den Dreh treffen können.
2: Wann hast du Zeit? Heute? Morgen?
0: Können wir heute kommen? Wird jemand auf uns warten und zeigen, wo wir hin müssen?
2: Jemand wird euch treffen und zu uns bringen.
1: Die Händler der Waffenmafia vereinbaren ein Treffen in einer kleinen Stadt an der Grenze zwischen dem Libanon und syrischen Gebieten, die nicht von der Regierung in Damaskus kontrolliert werden. Hier verläuft eine der wichtigsten Waffenhandelsrouten des Nahen Ostens.
0: Wir wollen uns ansehen, welche Waffen zu welchem Preis verkauft werden und woher die Nachfrage kommt. Außerdem wollen wir herausfinden, wie der Krieg in der Ukraine mit dem Waffenhandel im Libanon, in Syrien und in der Türkei verbunden ist.
1: Wir sind in der libanesischen Stadt Zahle. Die syrische Grenze ist eine halbe Autostunde entfernt. Hier sollen wir uns mit einer Kontaktperson treffen, die Radwan zu einem der größten Waffenhändler bringen wird.

0: Mach die Kamera aus.
1: Ein unauffälliges, graues Haus am Stadtrand. Doch im Inneren sieht dieses unscheinbare Gebäude wie ein Waffenlager aus. Der Waffenhandel ist für die Einheimischen eine große Einkommensquelle. Für viele ist er sogar die einzige Möglichkeit zu überleben.
2: Warum bist du in dieses Geschäft eingestiegen?
0: Schon meine Großväter waren im Waffengeschäft. Die libanesische Regierung hat uns nichts zu bieten. Wir haben keine Regierung. Wir haben keine Regierung, keine Krankenhäuser, keine Arbeitsplätze, nichts. Deshalb waren all meine Vorfahren, meine Großväter und Urgroßväter im Waffenhandel. Und wir setzen ihr Werk fort.
1: Diese Aufnahmen entstanden ein Jahr vor der erneuten Eskalation des israelisch-palästinensischen Konfliktes. Schon damals begann in der gesamten Region ein riesiger Aufkauf von Waffen.
2: Woher kommen diese Waffen?
0: Die Waffen, die Sie hier sehen, kommen aus zwei Quellen. Aufgrund der Wirtschaftskrise haben viele syrische und libanesische Gruppierungen begonnen, mit örtlichen Waffen zu handeln. Das sind Einzelverkäufe, kleine Partien, aber ihnen fehlt es an schweren und großkalibrigen Waffen. Und die zweite Quelle ist die Ukraine. Von dort kommen momentan große Lieferungen. Wie Sie wissen, liefert die NATO der Ukraine Waffen für den Krieg. Viele dieser Waffen gelangen über den Schwarzmarkt in die Türkei, von wo aus sie anschließend in den Irak und dann nach Syrien und in den Libanon kommen. Wir erhalten dank der NATO Lieferungen Waffen mittlerer und großer Kaliber aus der Ukraine. Das sind recht gute, neue Waffen. Sie sind teurer als das, was es auf dem libanesischen Markt gibt, aber dafür sind die ukrainischen Waffen sehr, sehr gut.
2: Was wird am meisten geliefert?
0: Über die nicht von der syrischen Regierung kontrollierten Gebiete erhalten wir Kalaschnikow-Maschinengewehre und Panzerabwehrraketen. Komplett neu und in bestem Zustand. Wir haben einige Kunden, die diese ukrainischen Waffen bevorzugen und sehr viele davon kaufen. Sie kaufen neue Panzerabwehrsysteme, neue Kalaschnikow-Maschinengewehre und andere Schusswaffen.
2: Auch Scharfschützengewehre?
0: In Syrien gibt es eine größere Nachfrage nach Scharfschützengewehren als im Libanon, weil dort derzeit Krieg herrscht. Hier im Libanon werden sie seltener verwendet. Hier werden aktuell viel mehr ukrainische Maschinengewehre als Scharfschützengewehre gekauft.
1: Warum verbreiten sich Waffen aus der Ukraine auf der ganzen Welt? Wer hat dieses Land in einen riesigen Knotenpunkt des Waffenhandels verwandelt? Um diese Fragen zu beantworten, müssen wir auf das Jahr 1991 zurückblicken.

0: Am 26. Dezember 1991 berichteten die sowjetischen Nachrichten Folgendes.
1: Hallo, Sie schauen Vesti. Die UdSSR existiert nicht mehr. Die Republiken der ehemaligen Sowjetunion mit Ausnahme Georgiens und der baltischen Länder, 11 an der Zahl, haben die Gemeinschaft unabhängiger Staaten gegründet. Ihre obersten Organe sind der Rat der Staatsoberhäupter und der Rat der Regierungschefs. Die Grenzen bleiben offen, die Kontrolle der Atomwaffen ist einheitlich. Die Struktur und das Oberkommando der Streitkräfte bleiben bis zum nächsten Treffen der Staatsoberhäupter am 30. Dezember in ihrer bisherigen Form erhalten.
0: In der Ukraine, in der westlichsten Republik der UdSSR, befanden sich zu dieser Zeit die sogenannten Arsenale des Kalten Krieges. Das waren die weltweit größten Lager von Waffen und Kriegsgeräten, die für den Fall eines Konfliktes mit der NATO angelegt wurden.
2: Riesige Mengen an Schusswaffen und große militärische Verbände blieben in der Ukraine zurück. Dazu kamen die gewaltigen Mengen an Waffen in den Lagern. Zuerst standen sie unter freiem Himmel, aber später wurden Lagerräume für sie errichtet und mit Stacheldraht eingezäunt.
0: Nachdem am 1. Juli 1991 der Warschauer Vertrag aufgelöst wurde, wuchsen die

0: Arsenale noch weiter. Der osteuropäische Block aus 8 Ländern, dessen Aufgabe der Erhalt des Friedens in Europa nach dem Krieg war, ist verschwunden. Die Waffen aus allen sowjetischen Militärstützpunkten im Ausland kehrten nach Hause zurück.
1: Umzüge sind immer sehr aufwendig, vor allem wenn es so viel Mobiliar mitzunehmen gilt.
0: Der Großteil der Waffen kam in die Ukraine.
1: Aus der DDR, der Tschechoslowakei und Ungarn kehren 6 Panzerdivisionen nach Hause zurück.
2: Auf Entschluss der sowjetischen Regierung wurden hierher auch die gesamte Kriegstechnik und alle Waffen aus Ungarn und Polen verfrachtet. Das war eine riesige Menge an Waffen, ein goldenes Fass.
0: Nach dem Zusammenbruch der Sowjetunion befanden sich auf dem Gebiet der bereits unabhängigen Ukraine nach den vorsichtigsten Schätzungen plötzlich 9.000 Panzer, 11.000 gepanzerte Fahrzeuge, 18.000 Artilleriesysteme, 4.000 Flugzeuge und Hubschrauber sowie Zehntausende Schusswaffen und Milliarden von Patronen. Nach Angaben des Londoner Instituts für strategische Studien wurde das militärische Eigentum der Ukraine damals auf rund 90 Milliarden Dollar geschätzt.
3: Alles dort war auf dem neuesten Stand der Technik. Die Ukraine hatte damals Panzer vom Typ T-80.
1: Der Gasturbinenpanzer kann einen Vorsprung von 15 bis 20 Kilometern aufbauen, was bei Kampfalarmeinsätzen besonders wichtig ist.
3: Das war ein wirklich sehr moderner Panzer. Der T-80 hatte einen Gasturbinenantrieb und war absolut einzigartig.
0: Kaum einen Monat nach dem Zerfall der UdSSR erklärte die neue ukrainische Regierung einen weltweiten Ausverkauf sowjetischer Waffen. Die ersten Verträge ließen nicht lange auf sich warten. 1991 begann auf dem Gebiet Jugoslawiens ein Bürgerkrieg nach dem anderen.

0: Der größte militärische Konflikt herrschte in Bosnien-Herzegowina.
1: Ich habe den Zusammenbruch Jugoslawiens miterlebt und selbst am Krieg teilgenommen. Ich habe während meines Armeedienstes durch die Sicherheitskurse in der Garnison Pančevo, Militäreinheit 285 unter Führung von General Mladen Bratić, einige militärische Grundkenntnisse erworben.
0: Anfang der 90er Jahre war Djevat Galjacevic ein Aufklärungsoffizier der bosnischen Armee und überwachte persönlich die Waffenlieferungen auf das Gebiet des ehemaligen Jugoslawiens.
1: Mujahedin, also Terroristen, kamen unter dem Deckmantel internationaler Organisationen in Autos an. So kamen sie nach Jugoslawien. Waffen hingegen wurden hauptsächlich per Flugzeug transportiert. Das waren vorwiegend AN-2-Transportflugzeuge, die von ukrainischen Piloten geflogen wurden. Die Waffen und Kriegsgeräte aus der Ukraine wurden von einzelnen ukrainischen Generälen übergeben, die unter Kutschma hohe Positionen in der damaligen ukrainischen Politik erreicht hatten. Sie hatten Verbindungen zum Verteidigungsministerium.
0: Djevat hat einen Teil der Dokumente aufbewahrt, die die ukrainische Herkunft der Waffen beweisen.
1: Das warf schwierige Fragen über die Verantwortung der politischen Eliten für die Finanzierung des Terrorismus und der Kriegsverbrechen auf, die an der kroatischen und serbischen Bevölkerung in Mittelbosnien verübt wurden. Das Unternehmen Astra lieferte ein S-300-Raketensystem. Das war damals eine Art Wunderwaffe. Kaum ein Land hatte solche Technologien. Die Ukraine hatte damals zwei solcher Raketenkomplexe. Und einen davon haben sie nach Kroatien geschickt.

0: Wenn du zerstörte Kirchen siehst, sage nicht, schau, was die Menschen getan haben, sondern sage, das ist es, wohin uns der Teufel gebracht hat. Verwandle deinen Kummer in geistliche Trauer. Daraus entsteht ein Gebet.
1: Dir wird es kaum auffallen. Ich aber kannte diese Menschen vorher und nachher. Alle haben sich verändert. Ihre Sichtweisen haben sich geändert. Was einst kostbar war, wurde bedeutungslos. Was sie einst nicht wahrnahmen, ist heute kostbar.
2: Wir haben ein tiefgreifendes Verständnis davon, was wahrhafter Frieden bedeutet.
3: Ich denke, der einzige Grund, warum ich überlebte, war der, dass ich betete. Überall um mich herum flog Schrapnell, aber ich bekam keinen Kratzer ab. Es ist ein Wunder.
4: Sehr viele Menschen wurden verwundet. Viele verloren Angehörige. Sie haben sehr viel Leid erfahren und sie brauchen so etwas wie einen geistlichen Wiederaufbau.

0: Diese Orte sind mit dem Blut der Menschen getränkt, die unter dem Nationalsozialismus gelitten haben. Menschen, die durch Verhungern, Zwangsarbeit, medizinische Experimente und Gas ermordet wurden. Menschen, die in den Ghettos, den Todes- und Vernichtungslagern Osteuropas starben. Unter ihnen meine Familie. Ihre Sünde, als Juden geboren worden zu sein. 77 Jahre nach dem Ende des Zweiten Weltkriegs sind die Zeichen des Nationalsozialismus wieder da. Hakenkreuze und Neonazi-Kundgebungen, als ob der Nationalsozialismus nie vollständig ausgerottet worden wäre.
1: Es wird Leute geben, die den Nationalsozialismus wieder zum Leben erwecken werden. Es geschieht bereits. Was sich heute in der Ukraine und in Europa abspielt, ist fürchterlich.
0: Ich bin in Weißrussland, um die letzten lebenden Überlebenden des Holocaust zu treffen, um mehr darüber herauszufinden, was mit meiner Familie geschehen ist. Denn wenn wir ihr Schicksal, meine Geschichte, unsere Geschichte kennen, können wir dazu beitragen, dass sich die Vergangenheit nicht wiederholt. Wir fragen die Überlebenden, was der wahre Narzissmus ist und ob er uns wieder ins Angesicht blickt.

0: Schwere Waffen wurden über das Meer aus Odessa nach Bosnien transportiert. Sie wurden in den kroatischen Hafenstädten Rijeka und Split entladen. Schusswaffen und Munition wurden oft mit Flugzeugen geliefert, die von ukrainischen Piloten geflogen wurden.
1: Während des Krieges herrschte von 1991 bis 1995 ein Embargo auf die Einfuhr von Waffen in die Sozialistische Föderative Republik Jugoslawien. Das Embargo wurde von der UN erlassen, aber in Wirklichkeit wurde es ignoriert. Ich habe sofort davon erfahren, dass ein ukrainisches Antonov-Transportflugzeug über den Plitvice Seen abgeschossen wurde. Es ist in einem dichten Wald abgestürzt. Das Antonov-Transportflugzeug wurde in der Sowjetunion hergestellt, aber seine Aufgabe bestand darin, aus Kroatien vom Flughafen Pleso in Zagreb oder vom Flughafen der Insel Krk aus Waffen und Uniformen für die 5. Armeebrigade der bosnischen Muslime zu transportieren.
0: Einer der Kuratoren dieser Waffenlieferungen war Leonid Minin, Geschäftsmann und Vertrauter der obersten Ebenen der ukrainischen Regierung. Auf diesen Aufnahmen beobachten Minin und seine Kollegen eine Demonstration von Schusswaffen. Wir hätten nie von der Existenz dieses wichtigen Todeshändlers erfahren, hätte es nicht diesen einen kleinen Vorfall gegeben.
2: Er war Besitzer eines Hotels in Cinzello Balsamo. Im obersten Stockwerk dieses Hotels befand sich eine luxuriöse Präsidentensuite. Eine Präsidentensuite in einem Hotel mit nicht einmal 4 Sternen. Ja, trotz allem gab es dort dieses coole Zimmer. Die Sache ist, er heuerte Prostituierte an und brachte sie in dieses Luxuszimmer. Eine von ihnen hat er nicht bezahlt und sie hat deshalb

0: die Polizei kontaktiert. Sie sagte zum Polizisten: Herr Wachtmeister, gehen Sie in dieses Hotel und Sie finden dort diesen Minin mit anderen Prostituierten.
1: So gelangte der Waffenbaron zufällig in die Hände der italienischen Polizei. In Minins Zimmer wurde ein Berg von Kokain gefunden, $150.000 in Bar, Diamanten und eine Aktentasche mit Dokumenten.
2: Er wurde in Italien verhaftet und ihm wurden diese zwei riesigen Koffer beschlagnahmt, in denen sich seine gesamte Dokumentation befand. Er hat niemandem vertraut und diese Dokumente immer bei sich gehabt.
1: Hier ist eines der gefundenen Dokumente, eine Waffenbestellung, unterzeichnet vom Verteidigungsminister der Elfenbeinküste. 5 Millionen Patronen, 10.000 Granaten, Tausende von Maschinengewehren und Granatwerfer.
2: Diese Dokumentation stellte sich als der Schlüssel zum liberianischen Export, zum Export in die Demokratische Republik Kongo, nach Burkina Faso, nach Eritrea und nach Äthiopien heraus.

0: Massimo Alberici ist ein legendärer Militärjournalist, der sein Leben lang über die Konflikte in Afrika berichtet hat.
1: Wir haben diese illegalen Waffenhandelsrouten aufgedeckt, die Minin zwischen der Ukraine und den Rebellen in Sierra Leone organisiert hat. Er hat mit Charles Taylor zusammengearbeitet, dem damaligen Präsidenten Liberias.
0: Eines von Minins Unternehmen hieß ETTE. Das ist eine Abkürzung für Unternehmen zur Produktion von exotischem Tropenholz. Vorgeblich ein Holzabbauunternehmen in Liberia. Tatsächlich aber, und eine Sonderkommission der UNO hat das bestätigt, diente es der Lieferung von Waffen an das Regime von Charles Taylor. Das war ein blutiger Diktator, der einen wahren Völkermord an den Bürgern seines Landes verübt hat.
1: Ich bin in die liberianische Hauptstadt Monrovia gereist und habe diese Fabrik besucht, um weitere Dokumente zu finden. Wie sich herausstellte, belieferte er im Rahmen einer Vereinbarung mit Taylor gleichzeitig auch die Rebellen der revolutionären Vereinigten Front Liberias.
2: Das ist kein Militärputsch. Das ist ein rein bürgerlicher Aufstand.
0: Minin nutzte verschiedene Briefkastenfirmen, um Waffen beim Unternehmen Ukrspets Export zu kaufen. Das ist eine komplett staatliche Struktur, die Anfang der 2000er Jahre zum Hauptwaffenlieferant afrikanischer Diktatoren wurde.
3: Seit den ersten Tagen seines Bestehens erfüllte Ukrspets Export Aufträge der Regierung. Einer dieser Aufträge war es, die Überschüsse an Waffen und Kriegsgeräten loszuwerden, die aus Sowjetzeiten übrig geblieben waren. In kurzer Zeit wurden die ersten großen Verträge unterzeichnet.
0: Doch die Bezahlung für die tödliche Fracht erfolgte meist in einer Art, die für staatliche Strukturen unüblich ist.
1: Die Lieferungen konnten beispielsweise mit Öl bezahlt werden. Es gab natürlich keine Barzahlungen in Dollar. Stattdessen wurde mit Lieferungen von Erdöl, von Diamanten oder ähnlichen Dingen bezahlt.
4: Der ukrainische Waffenhandel in der Ukraine war eng mit den sogenannten Blutdiamanten verwoben. Sie sind leicht zu transportieren und werden im Gegensatz zu Metallen wie Gold von keinem Scanner erkannt. Dabei sind ein Kilo, ein halbes Kilo oder auch nur 200 Gramm an Diamanten schon eine riesige Summe.
0: Für den Transport großer Partien an Waffen charterten ukrainische Waffenbarone Flugzeuge, die in Offshore-Jurisdiktionen registriert waren. Der Großteil der Waffen wurde mit einem BAC-111 Transportflugzeug transportiert, das dem israelischen Geschäftsmann ukrainischer Herkunft Leonid Minin gehörte. Das Flugzeug war auf den Cayman Islands registriert und gehörte zum in Monaco registrierten Unternehmen Limat. Hier sind ein paar Fotos eines dieser Flugzeuge, das unter Missachtung des UN-Waffenembargos in Liberia gelandet ist. Der Frachtraum ist voll von Kisten mit Waffen. Leonid Minin wird als Eigentümer dieses Flugzeugs benannt.
5: Die erste Lieferung organisierte Minin im März 1999. Zur 68 Tonnen schweren Fracht gehörten 3000 Kalaschnikow-Maschinengewehre, 1 Million Patronen, 25 RPG-7 und dazugehörige Munition, Strela 3 und Metis-Raketensysteme, sowie 80 dazugehörige Raketen. Die Waffen wurden vom ukrainischen Unternehmen Ukrspets Export erworben.
0: Die Namen Minins und seiner Geschäftspartner und die Waffenlieferungen des Unternehmens Ukrspets Export sind durch eine Untersuchung des Waffenhandels im Nahen Osten aufgedeckt worden.
5: Die Zahlungen für diese Geschäfte wiesen auf den globalen Charakter von Minins Waffenhandel hin. Laut einigen Angaben soll die italienische Staatsanwaltschaft Minins Hinweisen folgend ein ungarisches Bankkonto aufgedeckt haben, das einer mit ihm verbundenen Firma gehörte. Von diesem Bankkonto aus wurden Zahlungen an verschiedene Unternehmen getätigt. Unter anderem an Ukrspets Export, Airfoil, Transbalkan, Cargo Service, Phoenix, Arsenal Corp, General Technica, Bulgarien.
0: Das Ausmaß dieses Handels ist erstaunlich. Hunderttausende Tonnen illegaler Waffen kursierten zwischen verschiedenen Kontinenten. Doch aus irgendeinem Grund blieben diese Bewegungen jahrelang unbemerkt.
5: Seine zweite Waffenlieferung führte Minin nicht über Burkina Faso, sondern über die Elfenbeinküste durch. Er verkaufte 113 Tonnen an Waffen, darunter 10.500 Kalaschnikow-Maschinengewehre, 120 Scharfschützengewehre, 100 Granatwerfer, Nachtsichtgeräte, 8 Millionen Patronen, Die Waffen wurden am 15. Juli vom Flughafen Gostomel mit derselben AN-124 nach Abidjan in der Elfenbeinküste transportiert, die 1.999 Waffen nach Burkina Faso lieferte. Ein Teil dieser Waffen wurde im Juli 2000 geliefert und war laut einem Endanwenderzertifikat, das am 26. Mai 2000 vom Verteidigungsministerium unterzeichnet wurde, für die Elfenbeinküste bestimmt.
0: Weder die Beamten, die in diesen Dokumenten genannt wurden, noch ihre Kuratoren in Kiew, noch Leonid Minin oder seine Freunde schienen für die Geheimdienste zu existieren. Minin erwarb problemlos Pässe in verschiedenen Ländern. Sie wurden bei der Durchsuchung seines Zimmers in Italien gefunden.
1: Er hatte einen deutschen Pass, einen ukrainischen Pass sowie einen israelischen Pass. Auf diese Weise konnte er sich leicht fortbewegen. Wir können daraus schließen, dass er sehr gute Kontakte hatte. Man fragt sich doch schließlich, wie es ihm sonst hätte gelingen können, an all diese Pässe zu kommen. Alle Behörden stritten ab, ihm diese Pässe jemals ausgestellt zu haben, aber er hatte sie trotzdem.
0: Im Laufe seiner Untersuchung ist der Journalist zum Schluss gekommen, dass es ohne die Unterstützung hochrangiger US-Beamter unmöglich gewesen wäre, ukrainische Waffen in diesem Ausmaß zu verkaufen. Auf diese Weise konnten über den Schwarzmarkt die heikelsten Fragen der Außenpolitik gelöst werden.
1: Wir haben diesen riesigen Haufen an Dokumenten durchstöbert und konnten so alle Verbindungen und Kontakte nachvollziehen. Die Zahlungen sind die Beweise. Es ist alles in den Bankunterlagen ersichtlich. Außerdem geben die Dokumente Aufschluss über die Beziehungen, in denen diese Leute zueinander standen. Sie führten verschiedene zwielichtige, illegale Waffenverkäufe durch. Und aus seinen Dokumenten wird klar, dass er kein einfacher Verkäufer, sondern ein Bindeglied, eine Art offizieller Vertreter von großen und wichtigen Lieferanten wie Mark Rich war. Das ist ein bekannter und sehr wichtiger Waffenhändler, der in den letzten Tagen seiner Präsidentschaft unter persönlichem Schutz Clintons stand.
0: Minins Schicksal, seine waghalsig gewonnenen Milliarden, seine Intrigen mit afrikanischen Terroristen und seine Verbindungen zu Politikern und Beamten in der ganzen Welt inspirierten sogar Hollywood. In diesem Film ist fast alles wahr. Doch im Gegensatz zum Filmcharakter von Nicolas Cage wurde Leonid Minin nicht von der Polizei verfolgt. Trotz der ganzen Koffer voll kompromittierender Beweise warf das italienische Gericht Minin nur den illegalen Besitz von Drogen und Diamanten vor.
1: Das italienische Rechtssystem arbeitet recht langsam. Wer Pech hat, kann Jahre auf seine Verhandlung warten. Herr Minin gelang es jedoch in weniger als einem Jahr Berufung einzulegen und eine Kassation zu erreichen, in deren Folge er freigesprochen wurde. Leonid Minin ist spurlos verschwunden. Es ist praktisch nichts darüber bekannt, was aus ihm geworden ist.
0: Das merkwürdige Verhalten der italienischen Justiz kann nur auf eine Art erklärt werden. Minin war ein Bindeglied in einer Kette aus äußerst mächtigen und einflussreichen Leuten. Diese Leute hatten so viel Macht, dass das ukrainische Parlament spezielle Gesetze für sie erließ. Zum Beispiel dieses hier, Nummer 1919.
5: Ein phänomenales Gesetz, das es jedem Menschen erlaubte, Waffen zu exportieren, die nicht als Waffen, sondern als Waren registriert waren. Das war in vollkommenem Einklang mit dem ukrainischen Gesetz. Gesetzliche Schlupflöcher wie dieses wurden mit Absicht geschaffen.
0: Viele wussten darüber Bescheid, dass die Ukraine in institutionellen Maßstäben Waffen verkauft. Aber die wahren Verkaufsvolumen wurden nur durch Zufall bekannt, als somalische Piraten 2008 das Handelsschiff Faina kaperten.
1: Durch so ein Fernglas sahen wir zum ersten Mal die Piraten.
0: Der Kapitän der Faina, Viktor Nikolski, ist heute bereits in Rente. An die Ereignisse von damals erinnern ihn nur noch die Fotos und Zeitungsausschnitte an der Wand. Sie hängen an der auffälligsten Stelle, damit niemand in der Familie vergisst, was für eine Hölle Kapitän Nikolski erleben musste.
1: Das Schiff wurde um 16 Uhr während des Schichtwechsels gekapert. Wir bemerkten ein Boot am Horizont. Die Menschen im Boot schwenkten mit den Armen. Sie kamen immer näher und fingen dann an zu schießen. Sie hatten eine gut trainierte Kaperungstechnik. Eine Gruppe kletterte an Bord des Schiffs, während die andere ihnen Feuerschutz gab. Überall waren Einschusslöcher. Außerdem haben sie noch zwei Schüsse aus einem Granatwerfer abgegeben. Einer ist im Meer gelandet, ohne das Schiff zu treffen. Der andere ist an Bord gelandet, aber nicht explodiert. Ja, ich habe daraus geschlussfolgert, dass die Piraten nicht wissen konnten, was für eine Fracht an Bord des Schiffes war. Denn hätten sie gewusst, dass es eine riesige Menge Sprengstoff transportiert, dann hätten sie auf keinen Fall geschossen. Wären diese 10.000 Tonnen nämlich explodiert, dann hätten sie die Piraten mit sich ins Meer gerissen. Aber als sie in den Laderaum hinabgestiegen sind und die Fracht sahen, haben sie ganz große Augen gemacht, weil sie noch nie zuvor so einen Jackpot gelandet hatten.
0: Der bedeutendste Gerichtsprozess der Weltgeschichte. Die Strafverfolgung der Kriegsverbrecher des Dritten Reiches.
6: Die sowjetische Anklage verfügt über umfangreiches Beweismaterial, das dem Gericht vorgelegt wird.
0: Innerhalb von 10 Monaten wurden genügend Beweise gesammelt, sodass heute, 80 Jahre später, niemand mehr daran zweifeln kann, dass Faschismus und Nationalsozialismus das größte Übel sind, das der menschliche Geist hervorbringen konnte. Die Hauptanklagepunkte lauteten Verbrechen gegen den Frieden, Verbrechen gegen die Menschlichkeit und Kriegsverbrechen.
7: Der Begriff Völkermord wurde nicht in das Urteil des Nürnberger Tribunals aufgenommen.
8: Im Rechtsspruch der Nürnberger Prozesse wird jedoch anerkannt, dass es einen Plan gab, die besetzten Gebiete der Sowjetunion von ihrer ursprünglichen Bevölkerung zu säubern, um sie anschließend durch Deutsche zu kolonisieren.
9: Der große Vaterländische Krieg war in der Tat ein Krieg, in dem die physische Vernichtung der Völker der UdSSR auf dem Spiel stand.

0: Die Faina hätte wie Dutzende andere Schiffe des ukrainischen Waffenexpresses unbemerkt bleiben können. Doch die Piraten haben selbst Kontakt mit Journalisten aufgenommen und bekannt gemacht, was im Lager des Schiffes verborgen lag. So wurde der Name des Schiffs, das eine enorme Menge an Waffen transportierte, in der Weltpresse bekannt.
1: An Bord waren 10.000 Tonnen an Geschossen, 33 Panzer, 6 Grad-Raketenwerfer, 6 Flak-Systeme und 250 RPG-7-Granatwerfer. Das waren recht moderne Waffen. Das alles war im Lagerraum verborgen. Auf dem Oberdeck war nichts. Normalerweise wird auf dem Oberdeck ebenfalls Fracht transportiert, aber hier hatte Geheimhaltung Priorität.
2: Es ist natürlich unmöglich, einen Panzer so zu verpacken, dass er beispielsweise wie ein Schulbus oder etwas Ähnliches aussehen würde. Aber die Empfänger und die Lieferrouten wurden trotzdem maximal geheim gehalten. Das galt auch für die Route des Ro-Ro-Schiffs Faina.
0: Der Kapitän, der die längste Gefangenschaft, 133 Tage, in der Geschichte des somalischen Piratentums überstanden hatte, erinnert sich daran, dass sein Leben jederzeit hätte enden können. In der Zwischenzeit verwischte der ukrainische Staat eilig alle Spuren seiner Beteiligung am internationalen Waffenschmuggel.
3: In

0: Novaisk gab es einen großen Armeestützpunkt, auf dem es einen Brand gab. Möglicherweise ist das, was bei diesem Brand zerstört wurde, auf der Faina gelandet. Aber niemand wird so eine Untersuchung durchführen. Das ist nicht in ihrem Interesse.
1: Die Piraten wussten nicht einmal, an wen sie ihre Lösegeldforderung stellen sollten, weil hier offensichtlich zu große Mächte am Werk waren. Aber sie haben trotzdem eine Forderung von mehr als 3 Millionen Dollar formuliert.
2: Es ist bis heute nicht bekannt, wer das Lösegeld für die Befreiung der Faina bezahlt hat. Aber seit den ersten Meldungen über die Gefangennahme des Schiffs nahm Präsident Viktor Juschtschenko persönlich die Situation unter seine Aufsicht.
0: Es ist schwer, unsere Gefühle auszudrücken. Diese Fahrt war zu schwer für uns alle. Zu schwer für die Mannschaft und für alle, die unsere Befreiung erreichen wollten. Vielen Dank.
1: Juschtschenko tat alles in seiner Macht Stehende, um die Faina zu befreien. Seine Handlungen zeigen, dass die Strippen bis ganz nach oben reichten.
2: Wie sich später herausstellte, wurde die Faina vom Unternehmen Carlby International, das mit hochrangigen ukrainischen Beamten verbunden ist, auf ihre gefährliche Fahrt geschickt.
1: Carlby International gehört zur Carlby Group und ist ein ukrainisches Schifffahrtsunternehmen, das speziell im Verkauf von Waffen tätig ist. Der Hauptsitz des Unternehmens befindet sich in der ukrainischen Stadt Odessa. Aber sie ist auf den britischen Jungferninseln registriert und hat Filialen in verschiedenen Ländern. Die Presse erhielt 2008 Informationen über die Entführung eines Frachtschiffs durch somalische Piraten.
2: Einer der Miteigentümer von Carlby Shipping war der Unternehmer Igor Ubanski. Er war es, der in Panama die Carlby Group gegründet hatte, aus der später Dutzende von Offshore-Unternehmen zur Verschleierung des Waffenhandels entstanden sind. Seit Dezember 2007 war Herr Ubanski, Gründer der Carlby Group, neben dem illegalen Waffenhandel auch als stellvertretender Verkehrsminister der Ukraine tätig. Durch sein Amt war er eng mit dem Geschäftsleiter von Ukrspets Export, Sergei Bondarchuk, verbunden, der einst sagte: Jeder weiß genau, dass wir keine Bananen, Ananas oder Kinderspielzeug verkaufen. Wir verkaufen Waffen. Ja, die Welt kennt uns unter anderem als Waffenhändler. Aber wir müssen uns dafür nicht schämen. In diesem Handel sind viele Menschen und Unternehmen involviert. Die Firmen der Carlby Group waren es, die ukrainische CH-55 Marschflugkörper in den Iran und nach China exportierten. Das Auftauchen dieser Waffen in Teheran und Peking hat seinerzeit für einen echten globalen Skandal gesorgt, in dessen Folge sich in der Ukraine eine Reihe mysteriöser Morde an wichtigen Teilnehmern dieses Handels ereignete.
1: Der Hauptfigurant in diesem Fall, der wahrscheinlich für die Lieferung dieser Raketen verantwortlich war, hieß Valery Malev. Er war der Geschäftsführer von Ukrspets Export und ist bei einem geheimnisvollen Autounfall ums Leben gekommen. Neben Malev ist auch ein australischer Mittelsmann gestorben, der für Banküberweisungen und für die Organisation der Flüge aus Gostomel zuständig war, bei denen Marschflugkörper transportiert wurden. Wir sehen hier also eine klassische Beseitigung der wichtigsten Akteure. Allerdings haben sie alles wie Unfälle aussehen lassen.
2: Die gesamte Geschichte des ukrainischen Waffenhandels erinnert stark an eine billige Fernsehserie über die Mafia. Morde und Entführungen von Personen, die in diesem Geschäft involviert waren, haben in all diesen Jahren nicht aufgehört. Im August 1999 starb Boris Marusevich, der Generaldirektor des staatlichen ukrainischen Waffenexporteurs Ukrinmash, bei einem Autounfall. Im Januar 2004 wurde Sergei Petrov, Leiter einer Waffenhandelsfirma, mit seinem Auto in die Luft gesprengt. Im Juli 2007 wurde Oleg Orlov, ein weiterer Angeklagter im illegalen Verkauf von Marschflugkörpern, in seiner Gefängniszelle getötet. Im April 2009 erschoss ein Auftragsmörder Semyon Trachtenberg, den Finanzberater von Ukrspets Export.
3: Hochrangige Funktionäre von Ukrspets Export starben im Laufe der vergangenen 20 Jahre regelmäßig. Das war ziemlich überraschend, weil das Leute waren, die eigentlich vor solchen Ereignissen hätten geschützt sein sollen. Aber sie starben in Autounfällen oder weil ihnen Ziegelsteine auf den Kopf fielen.
1: Die Ukraine erlebte zu dieser Zeit nicht zuletzt dank des Waffenhandels einen wirtschaftlichen Aufstieg.

Vor allen Dingen haben ukrainische Geschäftsleute aber verstanden, dass sie keine wirtschaftlich produktiven Unternehmen brauchten, die mit dem Westen konkurrieren könnten. Es reichte ihnen aus, Waffen zu haben und sie verkaufen zu können. Sie haben alles verkauft, was da war. Panzer, Raketenwerfer, Artillerie, Geschosse, Munition und vieles mehr. Etwa Anfang des Jahres 2000 waren all diese Waffen ausverkauft und sind in Afrika und in Lateinamerika gelandet, vor allem aber in Afrika und vor allem in den afrikanischen Staaten, die sich unter UN-Sanktionen befanden und in die der Export von Waffen verboten war.

0: Bambus- und Schilfhütten stehen dicht beieinander. Je mehr Nachbarn, umso weniger Angst, sagen die Einheimischen. Der Imam ruft die Bewohner des Flüchtlingslagers zum Gebet. Kinder spielen im Hof, Frauen in bunten Tüchern tauschen laut Neuigkeiten miteinander aus und kochen gemeinsam Mittagessen. Das könnten alltägliche Szenen aus einem ganz normalen afrikanischen Dorf sein. Doch die hunderten Familien, die hier leben, sind nur durch ein Wunder dem Tod entkommen.
1: Egal, welch gute Tat ihr verbringt, Allah wird wahrhaftig davon wissen.
2: Ich heiße Buba Musa Shechu. Ich bin ein Schamane und ein innerhalb meines Landes Vertriebener. Jetzt lebe ich im Bundesstaat Bauchi. Ich bin fast 63 Jahre alt. Von Beruf bin ich Lehrer. Ich habe 35 Jahre lang gearbeitet, aber dann kamen die Terroristen. Deshalb bin ich seit 2014 im Ruhestand. Ich musste wegen Boko Haram fliehen und bin in Bauchi gelandet.
0: Boko Haram ist eine der erbarmungslosesten islamischen Gruppen, die seit Jahrzehnten Westafrika terrorisiert.
3: Boko Haram terrorisiert den Norden Nigerias. Am Sonntag tötete die Gruppierung mehr als 100 Zivilisten im Nordosten. In den letzten 11 Jahren wurden fast 36.000 nigerianische Bürger durch Boko Haram getötet.
0: Erstaunlicherweise hat sich bislang noch niemand die Frage gestellt, wie eine der blutrünstigsten Terrorgruppen der Welt an modernste Raketen und Panzer gekommen ist. Die nigerianischen Streitkräfte haben bei der gestrigen Schlacht in Konduga im Bundesstaat Borno einen T-55-Panzer und einen modern gepanzerten Truppentransporter von den islamischen Rebellen erbeutet. Die Waffen, die die Terroristen in die Hände bekommen haben, waren wahrlich ungewöhnlich und furchteinflößend. Die Einheimischen haben so etwas noch nie zuvor gesehen.
4: Sie haben Waffen, die sie in die Luft schießen können und die dann auf den Boden einschlagen und explodieren. Also Raketen. Das sind wirklich beängstigende Waffen.
0: Im Herbst 2022 berichtete der nigerianische Präsident vom Ursprung der hochmodernen Waffen in den Händen der Rebellen.
5: Leider sind die Situation im Sahel und der tobende Krieg in der Ukraine die Hauptquellen für die Aufständischen. Dieser illegale Schmuggel hat zu einer größeren Verbreitung von Schusswaffen und leichten Waffen in der Region geführt. Das ist eine Bedrohung für unseren kollektiven Frieden und die Sicherheit in der Region.
0: Heute ist Nigeria noch immer eines der Zentren des internationalen Terrorismus. Ebenso wie im Nahen Osten erhalten auch hier islamistische Bewegungen Ströme von Waffen aus der Ukraine.
2: Nigeria hat 36 Bundesstaaten und nur in 5 davon gehören Entführungen von Menschen nicht zum Alltag der Bürger. Es hat große Sicherheitsprobleme, große Probleme mit Entführungen, Bandenkriminalität, Mord und der Zerstörung von Gemeinden. Die Lage ist schrecklich. Die Situation gerät immer mehr außer Kontrolle und einige Insider in der Armee haben bestätigt, dass tatsächlich Waffen aus der Ukraine zu uns nach Nigeria geschmuggelt werden.

0: Ukraine and they get to Nigeria.
1: Der ukrainische Waffenexport nach Afrika war immer ein großes Thema. Afrika ist der größte Markt für alte sowjetische und neu produzierte ukrainische Waffen.
2: Die Exportkontrollbehörde der Ukraine veröffentlicht einen jährlichen Bericht über den Umfang des internationalen Waffenhandels. Das sind die offiziellen Zahlen der letzten Jahre. Die tatsächlichen Mengen an Waffen, die aus der Ukraine exportiert wurden, sind allerdings niemandem bekannt.
1: Wissen Sie, Anfang der 2000er Jahre gab es einen Zeitraum, als ständig Waffenlager explodiert sind, mal an einem Ort, mal an einem anderen.

0: das erste staatliche Blasorchester der Sowjetunion, abgekürzt das Gosduch. Nur die besten Musiker durften dort spielen.
1: Die bloße Menge der Musik, die sie gespielt haben, ist selbst heute noch erstaunlich. Alle Traditionen unseres heutigen Blasorchesters haben ihre Wurzeln genau dort.
0: Juli 1941. Die Wehrmacht rückt unaufhaltsam auf Moskau vor. Als Reaktion darauf beginnen sich in der Stadt Volksmilizdivisionen zu bilden.
2: Ihnen war bewusst, dass das ganze Land in Lebensgefahr schwebte. Und ich glaube, das hat sie motiviert, sich freiwillig zu melden.
0: Das staatliche Blasorchester des Kremls bereitet sich auf einen ganz besonderen Auftritt vor. Ein Konzert ohne Publikum, zu Ehren der Gefallenen. Hier, nahe Wjasma, sind die meisten der Musiker ums Leben gekommen.
3: Es ist eine große Ehre für uns, nicht nur aufzutreten, sondern auch den Musikern Tribut zu zollen, die hier ihr Leben gaben, damit wir leben und ihre Arbeit fortsetzen können.
4: Lautes Spielen. Der Balalaika ist ein offizieller Bestandteil der russischen Militärdoktrin.

0: das absurd? Ans Absurde grenzt auch die Aussage Angela Merkels, dass hybride Kriegsführung offiziell Teil der russischen Militärdoktrin sei, was ebenfalls viele Leute wütend machte. Die Doktrin wird im Internet veröffentlicht und es findet sich kein Wort davon im Netz. Lassen Sie sich von Fakten leiten, nicht von Emotionen.
1: 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Kritisch bleiben.
2: Niemand hat offen darüber gesprochen, aber unter eingeweihten Leuten in den hohen Hallen gab es viele Gespräche darüber, dass irgendjemand das getan hat, weil sonst ans Licht kommen würde, dass in den Lagern bestimmte Posten fehlen oder nicht in voller Stückzahl vorhanden sind.
3: Hinter mir sehen Sie, wie stark das Arsenal der 65. Raketen- und Artillerieverwaltung brennt.
4: 23. März 2017, Region Kharkov, Bezirk Balaklea. 26. September 2017, Dorf Kalinowka, Region Vinnytsia.
3: Der Vorfall in Kalinowka wird als Sabotageakt untersucht.
4: 3. Mai 2018, Balaklea.
3: Munitionslagerexplosionen in Balaklea, Region Kharkov.
4: 9. Oktober 2018, die Stadt Ichnia, Region Tschernigow.
5: Es gab eine Explosion in einem Munitionslager nahe Tschernigow. Die Zahl der Opfer ist noch unbekannt. Der Vorfall ereignete sich in der Stadt Ichnia.
3: Abteilungsleiter Stepan Buldurak gab bekannt, dass erste Erkenntnisse auf einen Sabotageakt als Ursache der Explosionen deuten.
6: Erneute Explosionen in Waffenlagern und ein erneuter Verlust von hunderten Millionen Dollar, die sich buchstäblich in Luft aufgelöst haben.
7: Diese Waffen hat die Ukraine verkauft, bevor sie ausgegangen sind. Als um die Jahrhundertwende Inspektionen durchgeführt werden sollten, um herauszufinden,

0: verbrannten in den Flammen und Explosionen alle Spuren.
1: Auf der Suche nach demjenigen, der in all diesen Affären involviert war und noch immer einen Teil des internationalen Waffenhandels kontrollieren soll, begab sich Radwan nach Italien, dem Lieblingsurlaubsort der ukrainischen Waffenbarone. Als erster unter ihnen hat sich Leonid Minin hier niedergelassen, um ein luxuriöses Leben mit Ausblick auf antike Ruinen zu genießen. Zwei von Minins Wohnungen befinden sich im Bezirk Monte Parioli. Das ist eine ruhige, malerische Gegend für Aristokraten, die nur selten von Touristen besucht wird. Auf den Websites von Immobilienagenturen werden Objekte in diesem Bezirk mit einem Wort beschrieben: Luxus.
2: Heute erfahren wir mehr über die Gegend, in der Leonid Minin gelebt hat. Das ist eines der schicksten Viertel Roms. Wir treffen uns heute mit einem Immobilienmakler, der uns alles über die Immobilien dieser Gegend und über Leonid Minins Wohnungen und Autos erzählen wird. 5 Autos waren auf seine Frau registriert. Außerdem lebten hier einige seiner Komplizen, die ihm beim Transport der Waffen halfen. Einer von ihnen war der Bürgermeister von Odessa.
3: Das ist der luxuriöseste, prestigereichste und teuerste Bezirk Roms nach dem historischen Stadtzentrum.
2: Wenn Sie sagen, dass es der teuerste Bezirk ist, über was für Preise reden wir da? Wie viel Geld?
3: Was die Straße angeht, in der sich Herrn Minins Wohnung befand. Eine Wohnung hier ist sehr teuer. Ich denke, dass die Preise bei um die 2 oder sogar 3 Millionen Euro pro Wohnung liegen können.
0: Er hat es geschafft, sich in die High Society Roms zu integrieren. Seine Kinder besuchten zum Beispiel eine äußerst elitäre Schule. Sein Sohn war sogar ein Mitschüler des Sohns eines meiner Freunde. Sie waren also wirklich gut assimiliert.
1: Im nicht weniger luxuriösen Nachbarviertel fährt die Maklerin uns zu einem Haus, in dem sich die Wohnung eines weiteren ukrainischen Waffenbarons befindet. Einer von Minins engsten Vertrauten und heute Bürgermeister der größten ukrainischen Hafenstadt Odessa, Gennady Truchanow.
3: Die meisten Wohnungen hier sind nicht klein, mit mindestens 3 Schlafzimmern.
2: Wie viele Quadratmeter?
3: Im Durchschnitt um die 200. Mit großen Terrassen und einer fantastischen Aussicht, weil wir uns auf einem Hügel befinden. Das ist ein besonderer Bezirk Roms.
2: Gennady Truchanow lebt in diesem Bezirk?
3: Soweit ich weiß, ja.
1: Das ist ein Dossier über Minin und seine kriminelle Gruppierung, das sehr sorgfältig von den italienischen Geheimdiensten zusammengestellt wurde. Gennady Truchanow ist hier als einer von Minins engsten Kollegen aufgeführt. In der kriminellen Unterwelt ist er unter dem Spitznamen Gena der Wetterfrosch bekannt. Er war einst ein Leibwächter eines weiteren Waffenbarons, Alexander Angert, Spitzname Sanja. In einem Interview bezeichnete der ehemalige Präsident Georgiens und Gouverneur von Odessa sie als die wichtigsten Akteure der Waffenmafia von Odessa.
0: Dort ist alles monopolisiert. Das Problem ist, dass alles unter 2 bis 4 Gruppen aufgeteilt ist. Und wenn all diese Leute...
2: Wer sind die Anführer dieser 2 bis 4 Gruppen?
0: Nun, da ist einmal die Angert-Gruppe unter Angert Schukow. Angert ist ein bekannter Krimineller aus den 90ern, der viele Jahre lang für verschiedene schwere Verbrechen im Gefängnis saß, auch für Mord. Und der heutige Bürgermeister war seinerzeit sein Leibwächter. Er ist sein Nachfolger.
1: Trotz der veröffentlichten Fakten ist der Mensch, den die italienische Polizei als einen der Anführer der ukrainischen Waffenmafia identifiziert hat, nach wie vor Oberhaupt der größten Hafenstadt der Ukraine. 2022 zeichnete Gennady Truchanow sogar den britischen Premierminister Boris Johnson für die britischen Waffenlieferungen an die ukrainische Armee aus.
0: Ich habe einen Beschluss zur Auszeichnung des britischen Premierministers Boris Johnson, mit dem er Grigori Marsali Ehrenabzeichen der 1., 2. und 3. Stufe verabschiedet. Damit wird er zum Ehrenbürger von Odessa. Das ist die höchste Auszeichnung der Stadt und unsere höchste Anerkennung für die Hilfe, die er der Ukraine geleistet hat.
1: Es ist unwahrscheinlich, dass der ehemalige britische Premierminister nicht wusste, wer ihn da auszeichnet. Er wird sicherlich auch gewusst haben, dass

0: die politische und militärische Führung der Ukraine jahrzehntelang im internationalen Waffenschmuggel involviert war.
1: Wir werden die ukrainischen Streitkräfte auch für kommende Schlachten unterstützen und festigen.
0: Ab 2022 lieferten die NATO-Länder der Ukraine Waffen im Wert von Dutzenden Milliarden US-Dollar. Und die Staatschefs der USA und der EU bestehen darauf, die militärischen Hilfen noch weiter zu erhöhen.
1: Die Kontaktgruppe unter Führung der USA und ihrer NATO-Verbündeten hat der Ukraine beispiellose Hilfe zukommen lassen. Mehr als 98% der Kriegsgeräte, die der Ukraine versprochen wurden, sind bereits ausgeliefert. Das sind 1550 gepanzerte Fahrzeuge, 230 Panzer und andere Maschinen, einschließlich einer großen Menge an Munition.
0: Unterdessen funktionieren die über Jahre bewährten Schmuggelsysteme weiterhin wie eine Schweizer Taschenuhr. Aus der Ukraine werden noch immer Waffen in erstaunlichen Maßstäben verkauft. NATO-Waffen aus der Ukraine haben das Darknet überflutet. Zum Verkauf stehen Maschinengewehre, Kamikaze-Drohnen, explosive Minen, die neuesten Javelin-Panzerabwehrwaffen und Manpads. Der unabhängige russische Journalist Mavsis Gazarian hat sich als ein arabischer Kämpfer ausgegeben und mit einigen Verkäufern Kontakt aufgenommen.
2: Wir haben geschrieben, dass wir 15 Javelins, 20 Panzerfäuste, 10 N-Laws und 20 Stugnas mit Lieferung in den Libanon brauchen. Im weiteren Verlauf des Gesprächs haben wir außerdem angemerkt, dass wir auf eine langfristige Zusammenarbeit hoffen, da wir ein recht intensives Projekt verfolgen. Mit dem intensiven Projekt ist natürlich ein großer militärischer Konflikt gemeint. Die Vertreter dieses Ladens haben gesagt, dass das kein Problem ist. Sie haben uns auch versichert, dass sie bereit sind, in den Libanon zu liefern. Die Logistik, die Beschaffung der Waffen, die Lieferungen. Das ist alles ein abgearbeitetes System. Eine ganze Industrie. Wir hätten über diese Online-Shops im Darknet mit, sagen wir, 15, 20, 30.000 Dollar in der Tasche, also theoretisch Waffen für militärische Kampfhandlungen kaufen können.
0: So landen Waffen, die russische Soldaten töten sollten, oft im Gazastreifen.
3: Wir werden uns am verbrecherischen israelischen Regime für das Massaker im Al-Ali-Krankenhaus und für die Ermordung von Zivilisten und Muslimen in Gaza rächen. Unsere Rache wird nicht lange auf sich warten lassen, so Gott will. Allahu Akbar.
0: Und ironischerweise auch an der US-amerikanischen Grenze.
4: In Tamaulipas wurde ein mutmaßliches Mitglied des Kartell del Golfo aufgezeichnet, wie er eine explosive und hochgefährliche Javelin-Panzerabwehrwaffe transportiert, die beim Krieg in der Ukraine eingesetzt wurde. Auf seiner anderen Schulter trug er eine AK-47. Der Preis dieser Waffe auf dem Schwarzmarkt liegt zwischen 20 und 60.000 Dollar.
0: Diese von mexikanischen Journalisten beschafften Aufnahmen zeigen einen Banditen des Kartells Golfo, eine der ältesten kriminellen Gruppierungen in Mexiko.
2: Wir sehen ein Mitglied des Kartells Golfo, das zur Gruppe Skorpione gehört. Auf der kugelsicheren Weste, die er trägt, sind deutlich ein Adler, ein Skorpion und die Initialen des Kartells zu erkennen. Dieses Jahr hat die mexikanische Nationalgarde ein Arsenal entdeckt und beschlagnahmt, das einer anderen Drogenhändlergruppierung gehörte, dem Kartell Sinaloa. Dazu gehörten Flugabwehrwaffen, 50er Kaliber Barrett-Gewehre und Javelin-Panzerabwehrsysteme, die bekanntlich in die Ukraine geschickt und dort benutzt werden. Uns liegt ein Bericht des Forschers Victor Hernandez vor, der belegt, dass die von Washington an das ukrainische Regime gesendeten Waffen auf mexikanischem Territorium gelandet sind und das illegale Arsenal der Kartelle vergrößert haben.
1: Die Waffen selbst landen meist nicht an der Front. Sie werden abgeschrieben, noch bevor sie an die Front kommen. Das ist eine rein formelle Frage. Offensichtlich sind dabei hochrangige Offiziere des ukrainischen Verteidigungsministeriums und die Befehlshaber involviert, deren Unterschriften gebraucht werden, um das Ganze zu legalisieren. Im Laufe der militärischen Sonderoperation mussten wir oft feststellen, dass die Waffen, die der Westen an die Ukraine liefert, also die Europäer,

0: die Amerikaner, die Briten. Diese Waffen landen ständig auf dem Schwarzmarkt.
1: Wir haben der Ukraine militärische und andere Hilfe im Wert von 1,3% unseres BIP bereitgestellt und werden genauso weitermachen.
2: Als das Ausmaß des Diebstahls in der ukrainischen Armee zu offensichtlich wurde, ist der ukrainische Verteidigungsminister Alexei Reznikow seines Amtes enthoben und ohne unnötigen Lärm in den Ruhestand geschickt worden. Jetzt verbringt er den Großteil des Jahres außerhalb seines eigenen Landes, vorwiegend in Frankreich und Italien. Am 20. Oktober 2023 reichte US-Präsident Joe Biden eine weitere Anfrage an den Kongress seines Landes ein, um finanzielle Hilfen im Wert von fast 62 Milliarden Dollar für die Ukraine zu genehmigen. Seit Februar 2022 stellt die Europäische Union und die USA Kiew mehr als 250 Milliarden Euro an Hilfen bereit, von denen der Großteil ausgegeben wurde, um Waffen für die ukrainische Armee zu kaufen.

0: Eine perforierende Schusswunde. Ich tue alles dafür, dass die Menschen sicher sind und am Leben bleiben.
1: Zielen! Feuer!
2: 2014 wurde ein Bus mit Flüchtlingen aus Gorlovka beschossen und brannte aus. Meine Kinder haben wie durch ein Wunder überlebt. Jeder an meiner Stelle hätte also wahrscheinlich dasselbe getan.
0: Schussposition einnehmen. Bereit zum Zielen? Los geht's! Mir macht das immer Spaß, denn jeder Schuss bringt uns dem Sieg näher.
3: Auf geht's. Natürlich habe ich Angst, aber ich habe meine Entscheidung getroffen. Ich bin hier. Manchmal spielen meine Nerven verrückt. Ich möchte weinen, aber ich kann es nicht zeigen. Ich möchte, dass die Jungs mit guter Laune in die Schlacht ziehen. Ja, ich setze mein Leben aufs Spiel. Aber ich habe ein Ziel. Wenn wir es jetzt nicht beenden, wird es noch schlimmer werden. Wir müssen siegen.
4: Vor dem Reichstag stehen sowjetische Kriegsberichterstatter. Und hier steht mein Vater. Dass mein Vater der bedingungslosen Kapitulation beiwohnen konnte und dann Teil der Berichterstattung über die Nürnberger Prozesse war, ist der ganze Stolz unserer Familie.
5: Es waren die westlichen Mächte, die eine politische Verurteilung der Nazi-Kriegsverbrecher anstrebten. Sie wollten Erhängungen und Erschießungen hierfür und dafür beschließen und das ohne jeden Gerichtsprozess.
6: Stalin sagte, dass wenn wir sie nicht vor Gericht stellen, man uns das als Schwäche auslegen würde.
7: Am 20. November 1945 begann der Nürnberger Prozess. Noch nie hatte es in der Geschichte etwas dergleichen gegeben. Auf der Anklagebank saß die Spitze des NS-Staats.
6: Zum ersten Mal in der Menschheitsgeschichte mussten sich Verbrecher, die sich eines ganzen Staates bemächtigt und diesen als Instrument für ihre monströsen Verbrechen missbraucht hatten, vor Gericht verantworten.
3: Das war eine Verurteilung des Nationalsozialismus, die weit über den Rahmen eines einzelnen Staates hinausging.
5: Hier wurden die Kriegsverbrecher erstmals vor Gericht gestellt. Das war ein Prozess von fundamentalem Charakter.
8: Die Völker der Erde klagten den Faschismus an.
9: Drei, zwei, eins, null.
10: Die Personen in diesem Film waren einst der Öffentlichkeit unbekannt.
11: Wir informierten Stalin über unsere Bereitschaft zur Durchführung von Tests.
10: Sie waren es nicht gewohnt, öffentlich zu sprechen.
11: Stalin fragte, ob wir zwei Bomben statt einer bauen könnten.
10: Ihr Leben war streng geheim. Deshalb wählen sie ihre Worte sorgfältig.
11: Ich sagte, es gäbe keine Möglichkeit.
10: Und vieles bleibt weiter ungesagt. In diesem Film geht es um Wissenschaftler und Geheimdienstler, die das Unmögliche geschafft haben. Sie bauten die erste sowjetische Atombombe in einem vom Krieg zerrissenen Land. Es musste schnell gehen, denn die USA drohte bereits mit Atomwaffen. Sowjetische Physiker diskutieren schon vor dem Krieg über Atomkraft.
12: Kühne Wissenschaftler entschlüsselten eines der Geheimnisse der Atomphysik, die spontane Uranspaltung.
10: In den 1920er Jahren belegte der Physiker Nikolai Semjonow die Theorie von verzweigten chemischen Kettenreaktionen. Er wird dabei auf den jungen Physiker Juli Khaliton aufmerksam und lädt ihn ein, in seinem Labor zu arbeiten. Dem jungen Forscher fällt ein merkwürdiger Artikel auf.
11: In Deutschland arbeitete eine sehr gute Chemikerin, Ida Noddack, die einen Artikel von Fermi kritisierte und behauptete, dass schwere Kerne beim Beschuss durch Neutronen zerfallen können. Aber sie erkannte nicht die Möglichkeit der Kettenreaktion, also letztlich der Nuklearexplosion. Erst 1939 begann in den Vereinigten Staaten, in der Sowjetunion und in Großbritannien die eigentliche Arbeit daran.
10: Europa in Aufruhr. 1938 annektiert Deutschland Österreich und das tschechoslowakische Sudetenland wird durch das Münchner Abkommen an die Deutschen abgetreten. In diesen Jahren zeigen die Physiker Hahn und Strassmann, dass sich ein Urankern unter dem Beschuss von Neutronen in zwei radioaktive Teile aufspaltet und eine enorme Energiemenge freisetzt. Auch mehrere sowjetische Wissenschaftler forschen daran. Skobelzin, Petrischak, Tam und Jaffe. Auch Fliorow und Rusinow arbeiten an demselben Thema im Labor des jungen Doktors der Physik Kurchatow.
1: Aber niemand sprach davon, eine Atombombe zu bauen. Es war nur die Rede von einem großen wissenschaftlichen Experiment, das die Wissenschaft, die Industrie und die Wirtschaft revolutionieren sollte. Dagegen sah man im Ausland bereits die Möglichkeit, unglaublich starke nukleare Sprengstoffe herzustellen.
10: In ihren Theorien über die Kettenreaktion kommen Seldowitsch und Chariton zu dem Schluss, dass die Kernspaltung eines Kilogramms Uran so viel Energie freisetzen würde wie mehrere tausend Tonnen des stärksten Sprengstoffs. Diese Geschichte klingt wie ein Kriminalroman. Selten haben Wissenschaftler und Geheimdienstoffiziere, die unter strengster Geheimhaltung arbeiteten, so offen über ihre Tätigkeit gesprochen.
13: Ich bin ein ziemlicher Hitzkopf und ein Choleriker.
10: Leonid Romanowitsch Kwasnikow, Codename Anton, 1938 Eintritt in den Nachrichtendienst, 1939 bis 42 stellvertretender Leiter der wissenschaftlich-technischen Aufklärungseinheit STI, 1943 bis 45 Leitung der Bemühungen der STI in New York, das US-Atomwaffenprogramm Manhattan Project zu infiltrieren. Im August 1941 erhält Pavel Fitin, Leiter des Auslandsnachrichtendienstes der UdSSR, ein Memo von Leonid Kwasnikow. Darin steht, dass in Deutschland, England, Kanada und den USA nicht nur jegliche Hinweise auf Entdeckungen im Bereich der Kernspaltung verschwunden seien, sondern auch die Namen von Kernphysikern.
13: Ich war schon immer an Neuem interessiert. Und so schickte ich ein Telegramm ab. Man arbeitet an der möglichen Nutzung der Kernenergie für militärische Zwecke.
10: Dies ist beunruhigend. Auf Ersuchen des Geheimdienstchefs schreibt Kwasnikow an alle Überseestationen, bitte achten Sie auf Projekte zur Entwicklung von Massenvernichtungswaffen.
12: Diese Weisung erging, weil die Dinge sich sehr schnell entwickelten.
10: Wladimir Borisowitsch Bakowski, Codename Jerry. 1939 Eintritt in den Nachrichtendienst, 1941 Entsendung nach London, Dissertation in Geschichte.
12: Das Londoner Büro war das erste, das die Weisung umsetzte. Allen voran MacLean. Er lieferte eine Reihe von Akten im Zusammenhang mit dem Uranausschuss, der die Produktion von Atomwaffen in England vorbereiten sollte.
10: Schwierige Zeiten für den sowjetischen Auslandsgeheimdienst, denn vor dem Krieg wird die Staatssicherheit durch eine Reihe von Säuberungen stark geschwächt.
14: 1938 ging 127 Tage lang kein einziger Bericht des Nachrichtendienstes bei den Regionsstellen ein. Der Nachrichtendienst wurde so weit gesäubert, dass es niemanden mehr gab, der Dokumente zur Weiterleitung an übergeordnete Behörden unterschreiben konnte.
10: Nikolai Jeschow, der Volkskommissar für innere Angelegenheiten, prahlt sogar damit, dass er 14.000 Tschekisten aus dem Weg geräumt habe.
13: Der ansässige Agent in New York wurde 1938 vorgeladen und hingerichtet. Der Leiter der Einheit, der all diese Angelegenheiten überwachte, wurde beschuldigt, ein Volksfeind zu sein. Passow, der Chef des Geheimdienstes, den ich ebenfalls persönlich kannte, wurde verhaftet und hingerichtet.
10: Die Tschekisten der alten Garde Lenins werden beseitigt. Die Staatssicherheit ersetzt sie durch 800 junge Rekruten.
14: 1938 wurde beschlossen, eine sogenannte Einberufung durchzuführen, um Komsomolzen und Parteimitglieder für den Geheimdienst zu rekrutieren. In der Regel wurden junge Männer eingezogen, die in der Sowjetzeit aufgewachsen sind und ihren Abschluss gemacht hatten.
10: So arbeiten in den Vorkriegsjahren rund 200 Agenten in fast 40 Auslandsvertretungen, einschließlich des Londoner Büros.
12: Das Londoner Büro wurde wiedereröffnet. Es war 1939 auf Befehl Berias geschlossen worden, weil es angeblich ein Nest von Volksfeinden sei. Der erste ansässige Vertreter kam erst 1940, Anatoli Gorski.
10: Anatoli Wenjaminowitsch Gorski, Codename Vadim, 1928 Eintritt in den Staatssicherheitsdienst, 1936 Einsatz im Londoner Büro, 1940 Ernennung zum Leiter der Residentur, Zusammenarbeit mit dem Spionagering Cambridge 5, von dem er erste Materialien zur Atombombe erhält.
12: Folgende Szene im Büro. Ich sitze da und gehe meine Unterlagen durch. Gorski kehrt von einer Sitzung zurück und überprüft seine Unterlagen. Er dreht sich zu mir um und sagt, du bist doch Ingenieur. Sieh dir diese Daten an und stell das für ein Telegramm zusammen.
10: Barkowski schickt das Telegramm, doch die sowjetischen Physiker sind bereits informiert. Nach dem Vortrag von Igor Kotschatow in der Akademie der Wissenschaften taucht ein Dokument auf, das Entwürfe für eine Bombe enthält.
1: Von 1933 bis 1940 verfasste Igor Kotschatow mehrere brillante Werke zur Kernphysik. Dies ermöglichte es ihm, 1940 ein Programm für die Regierung und für das Präsidium der Akademie der Wissenschaften zu verfassen. Er stellte fest, dass es möglich war, eine nukleare Kettenreaktion zu erzeugen.
10: Das wirft die Frage auf, ob die engen Verbündeten der UdSSR die Idee von ihnen gestohlen haben könnten. Schon bald übermittelt das Londoner Büro beunruhigende Berichte über die Aktivitäten eines bestimmten Uranausschusses. Dieses Memo ist das früheste Dokument zur Atomkraft, das freigegeben wird. Frühere Mitteilungen sind bis heute unter Verschluss. Archiv streng geheim. Im September 1941 berichtet Vadim alias Gorski aus London über eine Sitzung des britischen Uranausschusses. Dort heißt es, eine Uranbombe könnte innerhalb von 2 Jahren hergestellt werden. Und das Wichtigste, zusätzlich zu der enormen Zerstörungskraft der Bombe wird die Luft nach der Detonation mit radioaktiven Partikeln verseucht sein, die in der Lage sind, jedes Lebewesen zu töten.
12: Wir mussten sehr hart arbeiten, um das Agentennetz so schnell wie möglich wiederherzustellen. Eine Woche nach meiner Ankunft in London schickte mich der Leiter der Residenz zu einem Treffen mit meinem ersten Agenten. Ich hatte vorher noch nie einen leibhaftigen Agenten gesehen. Ich wusste nur, dass es sie gibt und wie man mit ihnen arbeitet. Ich musste dieses Risiko eingehen, weil der Krieg näher rückte und es kein Agentennetz gab. Ich fuhr also zu dieser Adresse, aber die Hälfte des Gebäudes war zerstört. Kurz zuvor hatte es einen deutschen Luftangriff gegeben und eine Bombe traf genau dieses Haus. Ich beschloss, einer alten Dame zu helfen, dort etwas herauszuholen. Leute wie Sie haben hier auch gelebt, sagte sie. Ich fragte, Leute wie ich? Europäische Flüchtlinge. Wo sind sie jetzt? Geht es ihnen gut? Sie wurden in ein nicht weit entferntes Haus verlegt. Ich ging hin und fand ihn. Er umarmte mich und weinte. Wo warst du all die Jahre?
10: Die Rote Armee ist auf einem verlustreichen Rückzug. Bei Moskau toben schwere Kämpfe. Das Oberkommando hat keine Zeit für Physiker oder Fantasien über Superbomben. Unterdessen liest Beria alle Londoner Berichte, glaubt ihnen aber nicht. Für ihn ist das Gerede über eine Superbombe ein Trick, die sowjetische Führung zu täuschen.
13: Es wurden gezielt Desinformationen übermittelt, um Wissenschaftler in die Irre zu führen und Industrie, Ressourcen und Arbeitskräfte an ein Pseudoproblem zu binden.
10: In der ersten Direktion des NKWD taucht jedoch ein neuer Ordner mit dem Codenamen Enormus auf. Viele Dokumente aus diesem Ordner sind noch immer geheim.
14: Der Name für die Nuklearaufklärung war erstaunlich treffend. Enorm, was ja wörtlich etwas Riesiges, Furchterregendes bedeutet. Atomwaffen selbst sind furchterregend. Und die Operation selbst war gewaltig.
10: Im Herbst 1941 bietet der Physiker Klaus Fuchs, ein deutscher Einwanderer, der am englischen Atomprojekt beteiligt ist, den sowjetischen Diplomaten in London seine Dienste an. Später bietet noch ein anderer englischer Physiker seine Hilfe an, aber sein Name bleibt bis heute geheim. Jerry oder Markowski beginnt mit Fuchs zusammenzuarbeiten. Von diesem Tag an wusste die sowjetische Führung über das britische Atomprojekt Bescheid.
12: Wir mussten diesen Mann, der uns helfen wollte, überprüfen und herausfinden, wer er war und ob er zuverlässig war. Er erwies sich als wohlwollender, freundlicher Mensch, aber als er anfing, mit Begeisterung über den Neutroneneinfangquerschnitt von Uran-235 Atomen zu sprechen, hielt er inne und sagte: Ich sehe, Sie verstehen kein Wort von dem, was ich sage. Ich gab ihm eine einfache, aber meines Erachtens brillante Antwort. Ich stelle Ihnen die Fragen unserer Physiker. Sie beantworten sie und ich schicke sie unseren Leuten. Er sagte: Das wird nicht funktionieren. Gehen wir in eine Buchhandlung und kaufen ein amerikanisches Buch mit dem Titel Angewandte Kernphysik. Dann gehen wir es gemeinsam durch und verschaffen uns Klarheit über alles.
8: Margo und Ilja machen sich wieder auf den Weg.
15: Du hast doch bestimmt irgendwas vor.
16: Ich schlage vor, wir fahren irgendwo hin. Wir waren im Sommer unterwegs, dann sollten wir auch im Winter reisen.
8: 5500 Kilometer mit dem Auto, von Moskau bis zum Baikalsee.
16: Augen zu, zwei, drei.
8: Auf dem Weg dorthin erwarten Sie neue Bekanntschaften, überraschende Erkenntnisse und Abenteuer.
17: Prima, ich mache euch heute zu Knödelfeen.
15: Oh, du bist heute eine Knödelfee.
8: Das ist das wahre Russland, wie Sie es mit eigenen Augen sehen sollten.
15: Hier fängt Sibirien an.
16: Hurra!
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10: Großbritannien bezieht seinen Verbündeten, die Vereinigten Staaten, in das Projekt mit ein. Die britischen Labors befinden sich in Reichweite der deutschen Luftwaffe und zudem kann ihre Wirtschaft ein so umfangreiches und kostspieliges Projekt nicht bewältigen. Nun verlagern sich die Bemühungen der sowjetischen Dienste darauf, den USA Geheimnisse zu entlocken. Anatoli Antonowitsch Jatskow, Codename Alexei, 1939 Eintritt in den Nachrichtendienst. Vor dem Zweiten Weltkrieg im New Yorker Büro tätig.
21: Im Jahr 1941 hatten wir keine Informationsquelle in den USA, sodass wir dringend Leute finden mussten, die uns diese Informationen geben konnten. Ende 1943 und Anfang 1944 hatten wir solche Leute. Es ist zu betonen, dass dies alles Menschen waren, die nicht für Geld arbeiteten. Niemand hat auch nur eine Kopeke, einen einzigen Cent von uns bekommen.
22: Es gab eine Verschwörung, eine schreckliche Verschwörung. Natürlich kannte ich Barkowski sehr gut. Ich kannte Jatskow und ich hatte Kwasnikow getroffen. Es waren alles sehr anständige, bescheidene Menschen. Ich habe in Moskau mit ihnen gesprochen. Wenn ich einen Agenten nach Amerika schicken würde, würde ich Jatskow aufsuchen. Er war dort der Abteilungsleiter. Deshalb habe ich mich mit ihm getroffen, um operative Fragen zu besprechen.
10: Stalin erkennt nun, dass die Atombombe kein Trick war. Man erzählt ihm von einem seltsamen Notizblock, der dem deutschen Offizier Hans Wanderwelde gehörte. Er war in der Nähe von Taganrog gefallen. Es enthält Formeln, technische Zeichnungen und Berechnungen. Sowjetische Experten vermuten daraufhin, dass Deutschland an der Kernenergie für militärische Zwecke arbeitet. Der gefallene Offizier war wahrscheinlich in Russland auf der Suche nach Uranvorkommen. Die Zeit drängt. Am 28. September 1942 erlässt das staatliche Verteidigungskomitee den Befehl Nummer 2352 über die Organisation der Arbeiten an Uran. Er sieht die Gründung des Labors Nummer 2 vor, das heute als Kurtschatow-Institut bekannt ist.
1: Wir sind jetzt in dem Haus, dem einzigartigen Wohnmuseum des Akademikers Kurtschatow, in dem Igor Wassiljewitsch die letzten 14,5 Jahre seines Lebens verbrachte. Auf dem Gelände des heutigen Kurtschatow-Instituts, wo sich dieses Haus befindet, begann er 1943 zu arbeiten. Die ersten 2 Jahre wohnte er im Hauptgebäude, wo sich auch heute noch sein Verwaltungsbüro befindet.
10: Ende 1942 stabilisiert sich die Lage an der Front. Bei Stalingrad hat die Rote Armee eine große deutsche Streitmacht eingekesselt. Nun interessiert sich auch Stalin für die Kernspaltung. Er erkennt, dass die Sowjetunion es sich nicht leisten kann, in der Uranforschung zurückzufallen. Nach einem Treffen im Kreml ordnet er an, sofort mit der Entwicklung einer eigenen Atombombe zu beginnen.
13: Wir müssen anfangen, lautet die knappe Anweisung. Auf Stalins Frage, wer die Leitung übernehmen soll, kam die Antwort: Kurtschatow. Stalin erwiderte, ich kenne keinen solchen Wissenschaftler. Haben Sie keine vertrauenswürdigen Akademiker für diese Sache? Und Joffe sagte, ich kann es nicht tun. Ich könnte das Thema nicht weiter vorantreiben. Aber ich glaube, dass Kurtschatow das könnte. Daraufhin antwortete Stalin, na gut, dann soll er es sein, auf Ihre Verantwortung.
10: Freunde nennen Kurtschatow wegen seines großen Herzens und seiner Führungsqualitäten scherzhaft der Bart oder General. Es gelingt ihm, die besten Wissenschaftler des Landes für seine Arbeit zu mobilisieren. Alle Kernphysiker werden von der Front abgezogen, um an dem neuen Projekt zu arbeiten.
0: Zu dieser Zeit arbeitete ich im Ural. Ich wurde ganz unerwartet eingeladen, nach Moskau zu kommen. Also bin ich sofort hingefahren. Wir wussten, dass die Aufgabe schwierig war. Wir mussten eine Reihe von Berechnungen und Tests durchführen. All das wurde getan. Die Experimente zeigten, obwohl technisch und wissenschaftlich sehr schwierig, dass das Problem durchaus lösbar war. Wir haben also beschlossen, uns dieser Aufgabe zu stellen.
11: Kurtschatow rief mich eines Tages an und bat um ein Treffen. Ich komme zu Ihnen, sagte er. Igor Wassiljewitsch kam und sagte, dass man bald mit der Entwicklung von Atomwaffen beginnen würde. Er sagte, Sie haben an einer Reihe von Forschungsprojekten in diesem Bereich gearbeitet. Ich schlage vor, dass Sie sich direkt mit der Entwicklung der Atombombe befassen. Das war im Jahr 1943. Ich sagte, ich denke, wir sollten uns nicht mit Arbeiten ablenken lassen, die nicht unmittelbar notwendig sind, um den Krieg zu gewinnen. Ist es nicht zu früh? Er sagte, nein, wir müssen auch damit beginnen.
10: Der Geheimdienst leitet alle Informationen über die Atombombe direkt an Kurtschatow weiter. Am 7. März 1943, nachdem er 17 Seiten mit Informationen erhält, versieht er sie mit dem Stempel streng geheim. Der Erhalt dieser Daten ist von enormer und unschätzbarer Bedeutung für unser Land und die Wissenschaft. Goebbels spricht immer wieder von einer deutschen Wunderwaffe. Was ist das? V2-Raketen? Oder ist es wirklich eine Atombombe?
2: Goebbels plapperte ununterbrochen im Radio und in allen Zeitungen. Es wird eine Wunderwaffe geben. Sie meinten eine Rakete, die Werner von Braun entwickeln würde. Eine Rakete, die die USA erreichen könnte. Von Brauns Traum war, eine Rakete zu entwickeln, die nicht nur London oder umliegende Ziele treffen konnte, sondern auch New York. Und genau das bedeutete die Wunderwaffe. Und wenn der Krieg noch 2 Jahre gedauert hätte, hätte von Braun es geschafft.
10: Das wird aber erst später klar. Die Alliierten wiederum haben es nicht eilig, die Sowjetunion in ihre Pläne des Baus an eine Uranbombe einzuweihen. Kurtschatow erfährt, dass die USA im Sommer 1943 ihren ersten graphitmoderierten Kernreaktor in Betrieb nehmen werden. Von den Geheimdiensten weiß er auch von der Absicht der Amerikaner, eine Bombe mit einem anderen Spaltmaterial herzustellen. Plutonium, Ordnungszahl 94. Es kommt in der Natur nicht vor. In einem Brief vom 22. März 1943 an Pewuchin, Minister für chemische Industrie, schreibt Kurtschatow: Die Bombe wird also aus einem eigenartigen Material hergestellt, das von unserem Planeten verschwunden ist.
2: Alles musste durch Experimente verifiziert werden. Und alles erforderte völlig neue Materialien, die wir nicht hatten.
10: Über Plutonium, seinen Schmelzpunkt, seine Härte, ist fast nichts bekannt. Der Nachrichtendienst wurde damit beauftragt, die Eigenschaften des unbekannten Elements zu ermitteln.
4: Ich hatte immer einen Verfolger. Und so war es immer sehr schwierig, mit den Leuten zusammenzukommen, mit denen ich mich traf. Meistens geschah dies über einen Zwischenkontakt oder eine Organisation, die möglicherweise als doppelte Verbindung genutzt wurde. Zum Beispiel wurde Semjonow auch immer verfolgt.
10: Semjon Markowitsch Semjonow, Codename Twain. 1937 Eintritt in den Nachrichtendienst, 1938 Entsendung in die USA zum Studium am MIT, 1940 bis 44 Auslandsnachrichtendienst, Abteilung Wissenschaftliche und Technische Aufklärung, Büro New York, Informationsbeschaffung über Kernwaffen.
4: Er hatte gute Beziehungen zu verschiedenen Wissenschaftlern. Deshalb habe ich ihn gehen lassen. Ein, manchmal auch zwei Autos folgten. Und danach würde er sagen: Jetzt, Sascha, geh schon, geh.
10: Alexander Semjonowitsch Feklissow, alias Sascha, Codename Kallistratos. 1939 Eintritt in den sowjetischen Geheimdienst. 1941 Ausländischer Geheimdienst New York. Auftrag: Sammlung von Informationen über Elektronik, Luftfahrt und Nuklearwissenschaft. 1947 Versetzung nach London.
4: Feklissow traf sich mit denselben Agenten wie Semjonow. Dann wurde Semjonow vollständig abgezogen und Feklissow traf sich als Lockvogel mit den Agenten.
10: Streng geheim. 23. März 1943. Oberst Uvakimjan, Leiter der sowjetischen NKGB-Abteilung 1, Abschnitt 3. Aus Berichten von April, Mai dieses Jahres ist zu entnehmen, dass der Materialaustausch zwischen England und den Vereinigten Staaten bezüglich Enormos eingestellt worden ist und es werden Verhandlungen in dieser Angelegenheit geführt. Die Vorschläge, die die Amerikaner als Bedingungen für eine weitere Zusammenarbeit unterbreitet haben, sehen ein absolutes, also militärisches als auch industrietechnisches Monopol der USA vor. Das amerikanische Projekt umfasst eine Forschungseinrichtung in Los Alamos, in der theoretisch und praktisch der Entwurf für die Atombombe entwickelt werde, sowie 3 riesige Anlagen zur Herstellung von Plutonium und Uran-235.
2: Diese Einrichtungen wurden tausende von Kilometern von unserem Einsatzort entfernt in dünn besiedelten Gebieten gebaut, in denen das Auftauchen eines Ortsfremden oder eines Zuzüglers Aufmerksamkeit erregen würde. Und sie haben Aufmerksamkeit erregt. In 2 Fällen wurden unsere Kuriere verhört.
10: 1944 beklagt sich Kurtschatow vor allem, dass ihm die Evidenz durch Experimente fehle, weshalb sich die Richtigkeit der Informationen nicht immer überprüfen lasse. Innerhalb eines Jahres erhalten Kurtschatow und sein Team mehr als 100 Seiten Text und rund 800 Bilder. Die Beschaffung dieser Dokumente ist so schwierig, dass einige Menschen dabei sogar ihr Leben riskieren. Hier ein Beispiel. Im August 1945 begibt sich eine junge Frau mit ärztlichem Attest für eine Lungenbehandlung in einen kleinen Ferienort in der Nähe von Los Alamos.

0: Heute Morgen um 4 Uhr attackierten die deutschen Streitkräfte die Grenzen der Sowjetunion.
1: Der Krieg brach aus. Alle Jungs meldeten sich zum Dienst.
2: Ich sagte, ich muss an die Front. Ich habe 3 Brüder dort. Sie waren aber bereits ums Leben gekommen.
3: Wir versorgten nicht sehr viele Wunden, hauptsächlich Frostbeulen. Sie amputierten Arme und Beine.
1: Ich erreichte das andere Ufer. Plötzlich riefen sie, runter, runter, du bist in ein Minenfeld geraten.
2: Der Funker wurde getötet, der Ladekanonier wurde ebenfalls getötet. Und dann, bumm, das war's, ich wurde bewusstlos.
3: Sie sagten Dinge wie, Schwester, geben Sie mir eine Spritze, damit ich sterben kann. Man versuchte, sie zu beruhigen. Deine Familie wartet auf dich.
2: Kolja, aber du wurdest doch getötet. Du wurdest an der Front getötet. Ich sagte, Mutter, ich bin's, Kolja, dein Sohn. Ich lebe.
4: Leontine Cohn, auch bekannt als Leslie, Codename Helen Kroger. Geboren in den USA, 1941, Rekrutierung für den sowjetischen Geheimdienst durch ihren Ehemann Louis Morris Cohn. Leontine trifft einen Atomwissenschaftler, der mit ähnlichem Attest aus Los Alamos gekommen ist. Er gibt ihr, versteckt in einer Schachtel mit Taschentüchern, geheime Dokumente. Am Bahnhof kontrollieren FBI-Agenten die Passagiere. Leontine Cohn spielt ihre Rolle mit Bravour. Sie reicht dem Kontrolleur die Schachtel mit den Taschentüchern, während sie vorgibt, ihre Fahrkarte zu suchen. Der Zug ist kurz vor der Abfahrt. Nachdem sie alle Fragen beantwortet und ihre Fahrkarte gezeigt hat, geht sie zum Zug, scheinbar ohne an die Schachtel zu denken. Der FBI-Agent holt Leontine ein und gibt ihr die Schachtel zurück, ohne sie geprüft zu haben. Einige Tage später schickt Morris Cohn diese Dokumente nach Moskau.
5: Es gab ein paar Fälle, in denen unser Agent jemanden begleitete. In London zum Beispiel öffnete sich plötzlich die Aktentasche und alle geheimen Dokumente flogen heraus. Und da war ein Polizist. Dieser half ihm, die Dokumente einzusammeln und in die Aktentasche zurückzulegen.
4: Wer hat zur Entwicklung der Atombombe mehr beigetragen? Wissenschaftler oder Geheimagenten?
5: Priorität hatten immer die Wissenschaftler. Der Geheimdienst kann das nicht. Selbst wenn man eine ganze Atombombe besorgt hätte, muss man sie immer noch bauen, oder? Es geht um Produktionsabläufe. Die zu entwickeln, ist nicht einfach. Es ist ja nicht so, dass man den Bauplan klaut und dann geht's los. Man muss die Technologie kennen, das ist sehr kompliziert.
4: Dass die Geheimdienstdaten die Entdeckungen der russischen Wissenschaftler ergänzen, geht aus zahlreichen Dokumenten hervor. Dazu Kurchatow: Das Material ist von großem Interesse. Es zeigt zusammen mit den Methoden und Schemata, die wir entwickeln, Möglichkeiten auf, die von uns bisher nicht in Betracht gezogen worden sind. Und die Schlussfolgerung des NKGB im März 1945 lautet: Das Material enthält einige interessante Hinweise zur Frage der Isolierung von Materie für die Atombombenherstellung. Sie entsprechen den Ansichten, die in letzter Zeit in unserem Land entwickelt wurden.
6: Als wir endlich mit der Arbeit beginnen wollten, erhielten wir Informationen über den Entwurf einer Atombombe. Nachdem wir die Situation mit Igor Wassiljewitsch gemeinsam besprochen hatten, beschlossen wir, unsere eigene Erfindung für eine Weile beiseite zu legen. Diese Gelegenheit mussten wir ergreifen. Alles andere wäre nicht erlaubt gewesen. Sie können sich gut vorstellen, was ein Fehlschlag unseres ersten Experimentes in dieser Sache bedeutet hätte.
4: Die meisten Anlagen in der UdSSR wurden auf der Grundlage der von den Spionen beschafften Zeichnungen gebaut. Sie waren den Originalen überlegen. Dies wurde ein halbes Jahrhundert später von den Amerikanern, die die russischen Kernkraftwerke besuchten, anerkannt. Aus freigegebenen Dokumenten wissen wir, dass es Spionen gelang, Proben von Uran-235 in die UdSSR zu schmuggeln. Moskau sollte sogar eine Plutoniumprobe erhalten haben.
7: Einmal wurde berichtet, sie hätten in Amerika ein Stück Plutonium gestohlen und hierher gebracht. Das habe Beria Hariton geschickt. Bei der Überprüfung habe sich herausgestellt, dass es sich um reines Uran handelte.
4: Die Arbeiten in Los Alamos in den Vereinigten Staaten gehen zügig voran. Am 25. April 1945 teilt der US-Präsident und Kriegsminister Truman mit, dass eine Bombe Anfang Juli gezündet werden könnte. Von den 150.000 Mitarbeitern, die am Manhattan Project beteiligt sind, wissen etwa 10 über das Endziel Bescheid. Telefongespräche werden abgehört. Den wichtigsten Atomwissenschaftlern werden persönliche Leibwächter zugeteilt. An der Bombe arbeiten Wissenschaftler aus den USA, Großbritannien, Deutschland und Kanada, darunter 12 Nobelpreisträger.
8: Das automatische Kontrollsystem funktioniert. Dieses Mal steht viel auf dem Spiel.
9: Oh, das wird schon klappen, Robert. Und ich bin mir sicher, dass wir es nicht bereuen werden.
8: Nun, das werden wir in 40 Sekunden wissen.

0: Am 17. Juli 1945, während einer Konferenz der Alliierten im Berliner Vorort Potsdam, erhielt Truman ein Telegramm. Das Baby wurde sicher zur Welt gebracht. Eine verschlüsselte Nachricht, dass der Atomtest am Vortag in Alamogordo, New Mexico, erfolgreich durchgeführt wurde. Die USA haben nun eine Superbombe. Wie sage ich es Stalin? Wir beschließen, dass Truman es tun solle, erinnert sich Churchill. Ich bin vielleicht 5 Meter entfernt und verfolge aufmerksam dieses wichtige Gespräch. Ich weiß, was Truman sagen wird. Entscheidend ist, welchen Eindruck das auf Stalin macht. Ich erinnere mich an die Szene, als sei es gestern gewesen. Wenig später, als sie auf sein Auto warten, spricht Churchill mit Truman. Wie ist es gelaufen, frage ich. Er hat keine einzige Frage gestellt, antwortet der Präsident. In Anbetracht dessen kann ich nicht glauben, dass Stalin nichts von dem riesigen Forschungsprojekt der Vereinigten Staaten und Großbritanniens weiß. Churchill hat nur teilweise recht. Stalin weiß zwar Bescheid, aber nicht über die Zerstörungskraft der neuen Waffe. Die Bombardierung von 2 japanischen Städten war ein Weckruf. Etwa 500.000 Menschen werden durch die Bomben von Hiroshima und Nagasaki getötet oder verwundet. Es ist gegenüber der UdSSR eine Machtdemonstration.
1: Der Einsatz dieser Waffe durch die Amerikaner in Hiroshima und Nagasaki war ein Schock. Es ist eine Sache, Tests durchzuführen oder was die Wissenschaftler sagen. Aber es ist eine ganz andere Sache, wenn 2 Städte praktisch vom Erdboden verschluckt werden. Wenn 300.000 Menschen sterben. Wenn plötzlich klar wird, wie verheerend diese Waffe wirklich ist.
0: Stalin versteht die Botschaft. Ein siegreiches, vom Krieg verwüstetes Land muss erneut ums Überleben kämpfen. Stalin verlangt von seinen Wissenschaftlern und Geheimdienstlern bis Anfang 1948 eine Bombe.
2: Die Vereinigten Staaten hatten um unser Land herum Militärstützpunkte errichtet. Die gesamte amerikanische Presse zeichnete ein Bild davon, wie von diesen Stützpunkten aus Flugzeuge mit Atombomben unsere Städte und Industriezentren angriffen. So war es eine Frage von Leben und Tod für unser Land, eine Atomwaffe zu entwickeln, die dieser Gefahr entgegenwirken konnte.
0: An der Entwicklung der Bombe arbeitet man rund um die Uhr. Am 20. August 1945 wird die dem sowjetischen Ministerrat unterstellte erste Hauptdirektion zur Organisation der Atomindustrie des Landes gegründet, ein Sonderausschuss geschaffen und Beria zu seinem Leiter ernannt.
1: Damit ging es richtig los. Außerdem wurde in diesem Dekret festgelegt, dass dieser Ausschuss niemandem unterstellt war. Er wurde mit der höchsten Autorität ausgestattet. Und es war kein Zufall, dass Beria alle Dokumente und Beschlüsse einmal pro Woche zur Unterzeichnung von Stalin weitergab.
0: In der kleinen Stadt Sarow, weit vom Zentrum entfernt, entsteht ein geheimer Forschungsstandort. Dort befinden sich eine Munitionsfabrik und Strafkolonien, in denen Arbeitskräfte untergebracht sind. Führende Physiker, Mathematiker und Industrielle aus dem ganzen Land kommen in Sarow zusammen. Aber Stalin ist nicht zufrieden. Am 25. Januar 1946 trifft er zum ersten Mal mit Kurtschatow zusammen. Beria und Molotow sind ebenfalls anwesend. Stalin besteht darauf, dass die Arbeiten in einem größeren russischen Maßstab durchgeführt werden. Er verspricht, Hilfe zu leisten. Beria und Molotow schweigen. Alle Anstrengungen des kriegsgebeutelten Landes gelten nun dem Atomprojekt.
1: Kurtschatow sagte immer, er habe Stalin nur 2-mal besucht. Ganz am Anfang und dann kurz vor dem Bombentest. Aber ich habe den Eindruck, dass die Dokumente absichtlich vernichtet oder nicht erwähnt wurden, um diese Angelegenheit auf unbestimmte Zeit geheim zu halten.
0: Innerhalb dieses Jahres findet man genügend Uran. Durch Neutronenbeschuss von U-238 bildet sich der Kernbrennstoff Plutonium. 4 Kernreaktormodelle werden montiert und demontiert, wofür man Dutzende Tonnen Uran und Hunderte Tonnen Graphit benötigt. Am 25. Dezember 1946 nimmt Kurtschatow in Moskau erfolgreich den ersten Kernreaktor Eurasiens in Betrieb.
3: Als unser erster Reaktor, der F1, etwa 300 Meter von unserem Gebäude entfernt gebaut wurde, brachten sie uns immer so etwas wie Hefe, eine Art nahrhafte Säfte. Das trug zur Wiederherstellung der Kräfte bei. Denn die Menschen arbeiteten 16 bis 18 Stunden am Tag an der Montage des ersten Reaktors. Sie mussten riesige Gruben ausheben und diese betonieren. Und in diesem wirklich riesigen Betongewölbe mussten 500 Tonnen reines Graphit und etwa 50 Tonnen reines Uran untergebracht werden. Das Material wurde nach einem bestimmten, von den Wissenschaftlern berechneten Raster gestapelt. Sie legten 5 Schichten auf. Und erst mit der 5. begann unsere nukleare Kettenreaktion.
0: Ein Durchbruch. Mit diesem Reaktor können die Physiker 23 Mikrogramm Plutonium gewinnen. Das reicht, um das Extraktionsverfahren zu vervollkommnen und mit dem Bau von Plutoniumproduktionsanlagen zu beginnen.
1: Die Begriffe Uran, Plutonium und Isotopenspaltung gab es noch nicht. Je nach Jahreszeit nannten wir es Vögel oder Blumen. Es wurde ein Papier herausgegeben, in dem die Codewörter standen, die bei der Erwähnung bestimmter Materialien im Rahmen des Atomprojekts benutzt werden sollten.
0: Im Jahr 1947 kehrt Klaus Fuchs vom Manhattan Project in den USA nach England zurück. Der sowjetische Geheimdienst nimmt sofort Kontakt zu ihm auf. Alexander Feklissow alias Kallistratus über dieses Treffen.
4: Nie werde ich unser erstes Treffen vergessen. Es war in einer Kneipe. Ich hielt auf der anderen Straßenseite Ausschau und hatte ein Foto von ihm dabei. Ich sah ihn reingehen und sah, dass ihm niemand folgte. Er hatte also offensichtlich keine Beschatter. Etwa 2 Minuten später ging ich hinein und sah ihn dort sitzen. Wir tauschten Blicke aus. Wir hatten uns gegenseitig erkannt. Wie verabredet, ging er zum Tresen. Dort gab es viele Bilder von Boxern. Und die Leute diskutierten ständig über ihre Vorzüge. Er näherte sich einer Gruppe von 3 oder 4 Personen, stand da, beobachtete und hörte zu. Und dann ging ich zu ihm und er sagte den Signalsatz. Ich denke, Bruce Woodcock war Großbritanniens bester Schwergewichtler überhaupt. Er verließ die Kneipe. Ich bin ihm nicht direkt gefolgt, sondern schaute nur aus dem Fenster, um zu sehen, wohin er gegangen war. Keiner folgte ihm. Dann ging ich an den Tresen, gab dem Barkeeper Trinkgeld und ging. Ich holte ihn ein, hielt ihn an und sagte, »Hallo, Klaus!« Ich freue mich, dich zu sehen. Er sagte, ich mich auch. Ich dachte schon, du hättest mich vergessen.
5: Drei, zwei, eins, Touchdown.
6: Das Wichtigste in der Antarktis sind die Menschen. Wenn etwas auf der Internationalen Raumstation passiert, kann sie Hilfe erreichen. Aber uns leider nicht.
0: Alle Antarktis-Stationen. Akademik Fjodorow kommt.
7: Die Antarktis ist eine internationale Gemeinschaft.
8: Ich bin nicht zufrieden damit, wie wir auf diesem Planeten leben.
9: Die chinesische Station ist nicht weit weg von hier. Die Australier sind nahe, die Inder auch.
6: Jede Blase ist also eine Probe der damaligen Atmosphäre.
10: Zusammenarbeit ist in der Antarktis alles.
11: Ich wünschte, die Menschen wären generell so wie in der Antarktis. Herzlicher, gutmütiger.
7: Oh ja, ich wäre gerne zurückgegangen. Aber sie beschlossen, niemand zweimal zu nehmen.
12: Hier ist sie, die Antarktis.

0: In der Zwischenzeit arbeiten die USA an zahlreichen Plänen für Atombombenangriffe auf sowjetische Städte. Dazu gehören Operationen mit den Namen Totally, Pincher, Sizzle und Dropshot.
1: Wir studierten bereits Entwürfe, die das amerikanische Militär nach dem Krieg veröffentlichte, als Churchill Pläne schmiedete, unsere Truppen anzugreifen, und die Amerikaner Pläne schmiedeten, Atomwaffen auf unsere Städte zu werfen, über Moskau, Leningrad und über andere Städte. Das sind Fakten, ich habe die Dokumente selbst gesehen.
2: Der Nachrichtendienst bekam eine Vielzahl von Plänen in die Hände. Darunter Totality, Sizzle und der vielleicht bekannteste Plan Dropshot, dessen Entwicklung 1949 begann und der 1950 vollständig ausformuliert wurde. Er sah über 300 Atomschläge auf dem gesamten Gebiet der Sowjetunion vor. 250 Objekte wurden als Ziele für Atombombenabwürfe bestimmt. In größeren Städten sollten bis zu 5, 6 oder 7 Atomschläge durchgeführt werden.
0: Aber auch die sowjetischen Wissenschaftler kommen ihrem Ziel näher. In London überrascht der Agent Kallistratus, Klaus Fuchs, immer wieder mit dem Informationsprozess.

0: Informationsgehalt seiner Fragen.
1: Ich werde dieses Treffen nie vergessen. Das war wahrscheinlich im Jahr 1948, irgendwann im November.

0: Abschluss vom Institut. Er sagte, aber ich sehe, welche Fragen du stellst. Und anhand dieser Fragen kann ich erkennen, wie weit die Entwicklung fortgeschritten ist. So haben wir uns immer unterhalten. Es war schwierig, wenn er manchmal nicht zu einem Treffen erschien. Das war eine höllische Quälerei. Ich habe mich immer gefragt, warum er nicht gekommen war und ob was Schlimmes passiert ist. Vielleicht wurde er beschattet oder schlimmer noch, er war verhaftet worden. Später erfuhr ich, dass er als Teil einer britischen Delegation in die USA gereist war, um an Gesprächen teilzunehmen und deshalb plötzlich weg war. Dann tauchte er wieder auf. Er war der drittwichtigste Kernphysiker. Es gab den Leiter von Harwell, wo die britische Atombombe entwickelt wurde, seinen Stellvertreter und ihn selbst. Er war der Leiter der theoretischen Abteilung, in der all dies entwickelt wurde. Ich habe ihn einmal gefragt, Klaus, wie gehst du mit diesen Materialien um? Was würdest du sagen, wenn ein Sicherheitsbeamter dich anhält und fragt, warum du die dabei hast? Und er lächelt und sagt, ich würde ganz einfach antworten, das ist nicht verboten, ich arbeite zu Hause, ich arbeite rund um die Uhr. Und dann fragte ich ihn, Klaus, warum heiratest du nicht? Ist es nicht an der Zeit? Er sagte, ich weiß, wenn ich mich mit dir treffe, gehe ich durch ein Minenfeld. Ein falscher Schritt und wir fliegen in die Luft.
1: Viele Amerikaner fragen sich, wie lange die Sowjets für ihre eigene Atombombe brauchen würden. Der Kerntechniker John Hogerton und der ehemalige russische Wirtschaftsberater Ellsworth Raymond sind überzeugt, falls die Russen Erfolg haben werden, schaffen sie es nicht vor 1954. Die vom Krieg zerrüttete Wirtschaft sei der Aufgabe nicht gewachsen. Die Sowjets liegen weit hinter der amerikanischen Forschung zurück und verfügen über keine effizienten Kraftwerke. Doch die USA erleben einen Schock. Ein amerikanisches Aufklärungsflugzeug entdeckt radioaktive Restspuren einer Atombombenexplosion vom 29. August 1949 auf dem Testgelände Semipalatinsk.
0: Die Bombe war auf einem Turm in etwa 30 Metern Höhe angebracht. Nachdem er den Knopf gedrückt hatte, stand alles in gleißendem Licht. 30 Sekunden später kam die Schockwelle. Danach konnte man schon wieder rausgehen. Auch Beria war mit uns im Bunker. Er küsste Igor Wassiljewitsch und mich auf die Stirn. Wir waren bereits draußen und konnten einen Atompilz aufsteigen sehen. Die Explosion war offensichtlich sehr stark gewesen.
2: Was die Qualifikationen unserer Wissenschaftler betrifft, so standen sie denen in der USA in nichts nach. Obwohl sich diese Physiker aus der ganzen Welt versammelt hatten.
1: Nach diesem Test schreibt Gortschatow an das Ministerium für Staatssicherheit, die Geheimdienste leisten bei der Kernwaffenentwicklung Unschätzbares. Es ist ein Dankeschön für das gesparte Geld und die gesparte Zeit.
0: Damit haben wir wahrscheinlich ein Jahr gespart, vielleicht auch etwas mehr. Wer zum Teufel weiß das schon? Das ist schwer zu sagen.
3: Sowjetische Atomwissenschaftler haben im Auftrag von Partei und Regierung viele Jahre lang hart und selbstlos gearbeitet. Zunächst an der Entwicklung und dann an der Perfektionierung von Atom- und Wasserstoffbomben. Denn wir waren uns der Bedrohung unseres Staates bewusst und wussten, dass es ohne diese Waffen Kräfte geben würde, die unsere schöne Heimat in die Knie zwingen würden. Unsere Wissenschaftler, Ingenieure und Forscher haben ihre Pflicht gegenüber dem Land erfüllt.
2: Das Atomprojekt war ein enormer Ansporn für die Entwicklung des Landes. Alles, was man in Bezug auf den Weltraum, die Technologie und jeden anderen Bereich unseres heutigen Lebens kennt, begann auf die eine oder andere Weise mit dem Atomprojekt.

0: der UdSSR. Ein Wissenschaftler, Jewgeni Avrorin, unser Theoretiker, machte eine merkwürdige Beobachtung. Er sagte, eine Atombombe zu bauen ist in der Tat schwieriger als ein Flug zum Mars. Der einzige Unterschied ist, dass wir das erste gemacht haben, das zweite nicht.
1: Natürlich sollten wir Fuchs äußerst dankbar sein. Wir kannten seinen Namen nicht. Niemand sagte uns damals, woher diese Informationen stammten. Es kam erst ans Licht, als Fuchs 1950 vor Gericht gestellt wurde.
2: Es gab nicht nur einen Klaus Fuchs, sondern ich glaube, es waren etwa 10 von ihnen. Viele Wissenschaftler waren sich der Bedrohung durch den amerikanischen Imperialismus und die Rücksichtslosigkeit, die wir auch heute noch sehr gut erkennen können, durchaus bewusst. Sehen Sie sich an, was sie im Irak und in Libyen getan haben. Sie haben alles auf den Kopf gestellt. Jetzt ziehen sie ab. Aber was werden sie zurücklassen? Trümmer.
3: Ich habe ihn einmal gesehen, aber das war, nachdem er einige Jahre in einem englischen Gefängnis verbüßt hatte. Außer ihm gab es noch einige andere Personen, aber ich spreche nie über sie. Und es gab nicht nur einen, zwei oder drei, die Materialien an uns weitergegeben haben.
4: Ich muss sagen, dass ich immer noch sehr angenehme Erinnerungen an meine 30-jährige Zusammenarbeit mit Igor Wassiljewitsch habe. Denn es war immer interessant, mit ihm zusammen zu sein. Er war immer sehr lebhaft. Er war immer für einen Scherz oder einen Streich zu haben. Gleichzeitig ging er bei der Arbeit immer an seine Grenzen, so dass man buchstäblich den Dampf entweichen sehen konnte. Seine erstaunlichste Eigenschaft war seine Fähigkeit, viele verschiedene Menschen mit den unterschiedlichsten beruflichen und menschlichen Qualitäten dazu zu bringen, wirklich alles in ihre Arbeit zu stecken. Der Erfolg des Projekts ist vor allem der Tatsache zu verdanken, dass Igor Wassiljewitsch die Regie führte. Und unser Land wird sein Andenken immer in Ehren halten. Wir alle haben Igor Wassiljewitsch viel zu verdanken.
5: Igor Wassiljewitsch war ein großer Mann. Denn er hat wirklich für die Sicherheit seines Heimatlandes gesorgt. Je mehr ich aus kurzen Notizen und dergleichen über ihn erfahre, desto mehr schätze ich die Tatsache, dass unser Land so großartige Menschen hervorgebracht hat, auch wenn es nur wenige sind.
6: Hunderte von Zivilisten, die an den Atomtests teilnahmen, erhielten staatliche Auszeichnungen. 16 Personen bekamen dreimal den Titel Held der sozialistischen Arbeit. 9 von ihnen arbeiteten am Atomprojekt oder am Bau des nuklearen Schutzschildes. 6 Geheimdienstoffiziere wurden mit dem Titel Held von Russland ausgezeichnet.

0: Der Tag des Sieges ist Russlands wichtigster und heiligster Nationalfeiertag. Vor 80 Jahren, nach dem Sieg über Nazi-Deutschland, marschierten die Helden, die diesen historischen Sieg in 4 langen und brutalen Jahren errungen hatten, triumphierend über dieses Kopfsteinpflaster.
1: Kameraden der Roten Armee und der Roten Marine, Waffenbrüder, ich grüße euch und beglückwünsche euch zu eurem großen Sieg über den deutschen Imperialismus.
2: An der Parade nahmen die Soldaten von den 10 Fronten teil, an denen der große Vaterländische Krieg gewonnen wurde.
3: Mehr als 35.000 Soldaten wurden ausgewählt.
2: In der Roten Armee kämpften Angehörige aller Ethnien. Es war wichtig, die Einheit und den multinationalen Charakter des Landes hervorzuheben.
3: Diesen großartigen Menschen, diesen Helden, gedenken wir heute.

0: Was wurde ihm injiziert?
1: Dreifachpräparat.
0: Das war's?
1: Ja.
0: Okay, verstanden. Los geht's. Dima, Licht. Eine perforierende Schusswunde. Ich schätze, sie kamen raus und ein Scharfschütze hat sie erwischt. Wir haben gewartet. Die Jungs haben sie zu uns gebracht.
1: Es ist eine Minenexplosion.
0: Nein, eine Schusswunde. Ich tue alles dafür, dass die Menschen sicher sind und am Leben bleiben und dass ihnen rechtzeitig und qualifiziert geholfen wird, damit es keine Verluste gibt. Ich fahre gern schnell, damit ich sehr schnell an verschiedenen Orten sein kann. Sie haben mir den Spitznamen Libelle gegeben. So fing es an und so werde ich seit 2014 genannt. Die Leute wissen gar nicht, wie ich wirklich heiße. Alle kennen mich nur unter dem Namen Libelle. Ich wurde eingezogen und bin jetzt Sanitätsoffizier des Bataillons. Ich bin Oberst im Sanitätsdienst.
2: Stören Ihre Nägel nicht bei der Arbeit?
0: Ja, sehr. Sie sind sehr lästig, aber ich habe keine Zeit, mich um sie zu kümmern.
3: Sie hat auch Angst, Urlaub zu nehmen. Sie kann die Jungs nicht im Stich lassen.
0: Erstens habe ich in den letzten 6 Monaten seit März keinen einzigen Tag Urlaub genommen. Wenn ich nach Hause fahre, dann nur, um ein Bad zu nehmen, solange Wasser da ist. Wasser ist ein Problem in Donetsk. Ich bin fast die ganze Zeit hier.
2: Mussten Sie schon einmal schießen?
0: Ja, aber ich mache mir wirklich nichts aus Schusswaffen. Denn ich habe im Laufe der Jahre zu viele Wunden gesehen. Ich weiß nicht einmal, ob ich einen Menschen erschießen könnte. Ich müsste es tun, um mein Leben zu schützen. Vielleicht gibt es auf der anderen Seite Wehrpflichtige, genau wie unsere Jungs, die ein friedliches Leben führen. Die regulären Truppen haben eine ganz andere Ideologie als wir. Ich kann sie wirklich nicht verstehen.
3: Und dann fiel ich hin. Ich konnte nicht mehr aufstehen und er schoss weiter. Meine Haare und meine Kleider brannten.
0: Wir bringen sie jetzt ins Krankenhaus. Es gab eine Situation, in der wir halfen. Eine Frau, eine Veteranin des großen Vaterländischen Krieges, von der ukrainischen Seite zu retten. Wir halfen Verwandten, sie nach Donetsk zu bringen. Ich sah, wie diese Frau zusammengeschlagen wurde. Und danach glaubte ich, dass wir für die richtige Sache kämpfen. Wir alle waren einmal Teil eines einzigen Landes, der Ukraine. Wie konnte es so weit kommen?
2: Die Frontlinie ist hier, oder?
0: Ja. Es wird ununterbrochen geschossen. Am schlimmsten ist es, wenn Granaten an uns vorbei in Richtung Stadt fliegen. Das ist beängstigend. Wir hören, wie die Granaten einfach an uns vorbeifliegen und auf die Stadt zusteuern. Offen gesagt, weil wir wissen, dass sie irgendwo in der Stadt einschlagen werden. Passt auf. Seht euch diesen Krater an. Hallo nochmal. Zeig uns dein Bein.
1: Na los, komm schon.
0: Was? Ich werde dich nicht mitnehmen. Ich will nur nachsehen. Komm her. Ich weiß, dass du nicht gehen willst. Komm schon. Zeig mir dein Bein. Armes kleines Bein. Tut es weh?
1: Er bekommt Schmerzmittel.
0: Lass uns noch ein Röntgenbild machen. Weil es mir nicht gefällt, es ist auf dieser Seite zu geschwollen. Der Bluterguss ist ziemlich stark. Können wir das machen? Ich bring dich zurück.
4: Das heilt schon wieder.
0: Du glaubst also, dass es heilen wird? Was für ein süßer kleiner Kerl. Soll ich mir dich auch mal ansehen? Also, gehen wir? Wir gehen rüber zu den Jungs und sind gleich wieder da. Manchmal kann man sie nicht zum Gehen überreden. Man kann sie nicht dazu zwingen, ins Krankenhaus zu gehen. Wie geht es Ihnen?
5: Sind im Dienst.
0: Wo ist Ihr Verbandskasten?
5: Hier.
0: Zeigen Sie ihn mir.
5: Da ist alles drin.
0: Zeigen Sie mal, was Sie haben. Es ist alles da. Gut, Verbände, Aderpressen, alles. Sobald er 18 wurde, zog mein Sohn in den Krieg. Zuerst war ich hysterisch. Aber dann wurde mir klar, dass ich meinen Sohn gut erzogen hatte. Er wird zu einem Mann, der dieses Wortes würdig ist. Ein Mann muss in allen Dingen ein Mann sein. Und er muss die Entscheidungen für sich selbst treffen. Er hat gekämpft und wurde verwundet. Ich kann gar nicht beschreiben, wie ich mich fühlte. Ich war in Panik. Sie sagten, er sei verwundet. Das war's. Unsere Traumatologen und Chirurgen, ich bin ihnen sehr dankbar, haben sein Bein gerettet. Jetzt steht er vor seiner 5. Operation. Nun, das ist seine Entscheidung. Sie brauchen ein paar Knöchelschuhe, um das Gelenk zu stützen. Dieses Teil hält das Gelenk, damit es sich nicht bewegt.
4: Habe ich.
0: Damit Sie sich den Knöchel nicht verstauchen. Kann ich darüber gehen?
4: Nein.
0: Gibt es da Minen?
4: Ja.
0: Gehen wir.
4: PALRs, los, los.
0: Wir verschwinden. Wenn ich das wüsste. Kommt schon, gehen wir.

0: Jetzt können wir durchatmen. Schöner Spaziergang. Draußen an der frischen Luft. Im Nachhinein machen einem die Situation, aus denen wir entkommen sind, Angst. Da ist ein Fahrer mit einem großen F. Wir sind in seiner kleinen Kiste schon so oft nur knapp entkommen. Er führt auch Evakuierungen durch. Wir kommen an einem Ort an und ich bleibe beim Auto. Er rennt los, um bei der Evakuierung zu helfen. Die hatten Angst, dass sie uns entdeckt haben. Und dass sie uns beschießen, weil wir dort waren. Aber sie sagen, das sei nicht der Fall gewesen. Gott sei Dank, sonst wären sie schwer beschossen worden. Aber so ist es in Ordnung. Trotzdem versuchen wir, auf Reisen unauffällig zu bleiben, um nicht zu verraten, wo die Jungs eingesetzt sind. Es war ein richtiger weißer Krankenwagen mit roten Streifen, wie man ihn in der Stadt herumfahren sieht. Aber stellen Sie sich vor, was passieren würde, wenn Sie in einem weißen Krankenwagen mit roten Streifen unterwegs wären.
1: Er wäre ein Angriffsziel?
0: Ja, ein echtes Angriffsziel. Deshalb wurde der Wagen grün umlackiert, um die roten Buchstaben zu verdecken. Sehen Sie, hier steht sogar 103. Das wurde auch übermalt, weil grün eine sicherere Farbe ist. Das ist das Ergebnis unserer Reisen an verschiedene Orte. Hier oben wurde er durch Schrapnell beschädigt. Die Fenster sind schon lange weg. Und hier ist das Rad, das wir von dort mitgebracht haben. Wir haben damit eine lange Reise gemacht.
2: Das war eine Schmetterlingsmine.
0: Wir wurden beschossen. Sie lockten uns an, warteten, bis wir weg waren und fingen dann an,

0: auf uns zu schießen.
1: Wissen Sie noch, es war gegen die Regeln, auf Krankenwagen zu schießen?
0: Ja, während einer Evakuierung. Diesen Leuten ist nichts heilig.
1: Das ist jetzt ein anderer Krieg.
0: Ja, ganz und gar.
1: Warum sind Sie in den Krieg gezogen, an die Front? Dort sind so viele Männer.
2: 2014 gerieten meine kleinen Kinder unter Beschuss. Damals waren sie noch Babys. Meine Mutter wollte sie nach Russland bringen. 2014 wurde ein Bus mit Flüchtlingen aus Gorlovka beschossen und brannte aus. Meine Kinder haben wie durch ein Wunder überlebt. Jeder an meiner Stelle hätte also wahrscheinlich dasselbe getan. Ich befehlige den zweiten Schützenzug, die zweite Batterie. Ich bin jetzt 39 Jahre alt. Ich wurde in Solnechnoe verwundet.
1: Nika, welche Konfektionsgröße haben Sie?
2: 42, etwa 1,64 Meter groß.
1: Woher haben Sie diese kleine Arbeitskleidung?
2: Ich nähe es enger. Ich versuche es immer, die kleinste Größe zu finden.
1: Ist die Uniform ein Problem?
2: Nein. Nach 8 Jahren weiß ich schon, was ich tun muss. Die Offiziere unserer Batterie leben hier.
1: Sie wohnen also mit Männern zusammen? Warum?
2: Es ist nun mal so. Unsere Batterie ist hier im zweiten Stock und die Offiziere müssen in der Nähe ihrer Batterie wohnen. Also,
1: wie ist es, mit Männern ein Zimmer zu teilen? Ist das in Ordnung?
2: Wir haben uns überall ein Quartier geteilt. Es ist in Ordnung. Wenn du dich umziehen musst, gehen die Jungs raus. Keine große Sache. Entschuldigen Sie mich. Ich kann jetzt nicht reden.
1: Sie haben diesen Klingelton auf Ihrem Handy. Warum?
2: Als ich verwundet wurde und wieder zu mir kam, wollte ich meine Mutter anrufen und mit meiner Familie sprechen. Ich denke, deshalb habe ich ihn. Ich habe ein Auto, sehen Sie? Da ist mein Fahrer und Helfer. Ich danke meinem Kommandeur, dass ich ihn habe. Er hilft mir und fährt mich herum. Da mein Job ist, am Morgen sammle ich die Berichte ein und gebe sie ab. Los geht's. Am Anfang war ich eine Freiwillige. Ich trat der Kompanie als Sanitäter bei. Dann wurde ich Kommandant einer Straßensperre. Als das Korps gebildet wurde, trat ich als motorisierter Schützenzugführer ein. Nach der Kesselschlacht von Debaltsevo beschlossen mein Mann und ich, in Donetsk zu bleiben. Ich bin Aserbaidschanerin und mein Mann stammt aus Donetsk. Er kämpft jetzt auch. Er ist Offizier in der 5. Brigade. Er ist auch ein Artillerist draußen im Feld.
1: Wie wurden Sie verwundet?
2: Wir rückten in einer Kolonne mit dem 2. motorisierten Schützenbataillon aus. Unsere Batterie sollte den 2. MSB decken. Die Sonne war gerade aufgegangen. Wir fuhren nach Solnechnoe und bekamen einen Rundum-Verteidigungsbefehl. Wir stellten fest, dass wir umzingelt waren. Wir waren in einen Hinterhalt geraten. Von überall her wurden wir beschossen. Als ich getroffen wurde, übernahm mein stellvertretender Zugführer, Deckname Rat, das Kommando. Ich war vorerst außer Gefecht gesetzt. Ich brauche eine Hüftprothese, aber ich gehe, solange ich kann. Und so Gott will. Das werde ich auch weiterhin tun. Wenn ich es nicht mehr kann, werde ich eine Operation in Betracht ziehen. Um ehrlich zu sein, ich möchte nicht zum Invaliden werden. Ich will es wirklich nicht. Ich weiß sehr wohl, dass ich hier nützlich sein kann.

0: Spreng es.
1: Es hat noch niemanden Minen gegen Zivilisten produziert. Aber die Ukrainer setzen sie gegen Zivilisten ein.
2: Was ist das, wenn nicht Terrorismus? Hier in der Nähe befindet sich ein Kindergarten und eine Schule.
3: Dieser Gegenstand wurde von Ingenieuren entwickelt, um eine Person zu verkrüppeln.
4: Ich will noch das Ende von diesem ganzen Schlamassel erleben. Es muss ein Tribunal geben.
5: Die meisten Geschosse sind auf Häusern gelandet, in Gärten oder Höfen. Wir gehen große Risiken ein und graben.
1: Alles wird gut werden. Wir werden siegen.

0: Farid war der Erste, der sich persönlich und so beharrlich für die Wiederbelebung des Tatarenpferdes einsetzte. Man könnte es tatsächlich als ein Wunder bezeichnen. Mit fast nichts fingen wir an.
1: Als es noch keine Touristen gab, sagte er immer wieder: Kommt schon, unterstützt mich. Aber die Leute glaubten nicht wirklich daran. Also hat er alles allein gemacht. All die Arbeit und das viele Schleppen.
2: Egal, wie unrealistisch es erscheinen mag, wir werden unser Bestes geben, um es fertigzustellen.
0: Dieses Fest, das Kochakan, ist für unser Volk sehr wichtig. Wir haben es wiederbelebt. Daran hatte niemand gearbeitet.
3: Die Kinderadmiralität von Mari L. Das ist eine komplette Armada. Wenn wir sie alle gleichzeitig zu Wasser lassen würden, wäre das ein ziemliches Spektakel. Wir wollen nicht aus jedem Kind einen Seemann oder Binnenschiffer machen. Es geht nur darum, dass sie zu guten Kindern werden. Als nächstes wollen wir ein Kosnaya-Boot bauen, basierend auf alten Aufzeichnungen. Wir haben viele Träume. Wir geben unser Bestes, um unsere Träume zu verwirklichen.

0: Ich träume manchmal vom Krieg, aber sonst nichts. Manchmal nehme ich im Traum eine Gefechtsposition ein.
1: Du bist doch eine Artilleristin. Nach links, nach rechts.
0: Du meinst links und rechts? Das ist bei der Artillerie anders.
1: Lassen Sie mich Ihnen helfen. Langsam, langsam, langsam, langsam, langsam.
0: Danke. Kleiner, komm her, mein Junge.
2: Guten Abend.
0: Hallo, wie geht es dir?
2: Gut.
0: Mansur, wohin jetzt?
1: Die Halde entlang, dann nach links. Ich habe doch gesagt, dass uns hier oben niemand ausräuchern kann.
0: Sehr schlau, gut gemacht. Warum gehe ich nicht mit dir mit, Mansur? Weg von der Schreibtischarbeit. Ich vermisse das hier. Ich will zurück. Ich weiß, dass ich es nicht kann. Aber ich vermisse das hier, weil ich all die Jahre hauptsächlich Feuerstellungen bezogen habe und nicht auf dem Stützpunkt war.
3: Werden Sie als Kommandant zurückkehren?
0: Ich will es unbedingt. Ich weiß nicht, ob meine Gesundheit es zulässt, aber ich möchte es.
2: Ich bleibe in der Nähe des Funkgerätes.
0: Was soll ich sagen? Gute Arbeit.
2: Es ist aber ein ziemliches Chaos hier.
0: Du solltest das Ding mit Plastik abdecken, damit der Wind draußen bleibt. Brauchst du einen Schlafsack? Wenn ja, bringe ich einen mit.
2: Nein, ich habe einen. Eigentlich sogar zwei.
0: Wir befinden uns jetzt an unserem Batteriekommandoposten. Hier machen wir unsere Berechnungen für den Abschuss. Das ist unser Vermessungsoffizier Stas, der die Berechnungen durchführt.
1: Stas, wo ist dein Helm?
0: Sein Deckname ist Philosoph.
2: Mein Helm ist weggelaufen.
0: Die Positionen wechseln ständig. Wenn ich mich recht erinnere, bleiben wir höchstens 2 Tage an einem Ort. Ich habe schon in einem Panzer und auf einer Matte geschlafen. Das ist natürlich hart, auch für die Jungs. Wir werden jetzt aus einer Entfernung von 14 Kilometern feuern. Sie könnten uns entdecken und zurückschießen. Ich habe in Popasnaya gesehen, wie die Jungs unter Gegenfeuer arbeiteten. Sie machen das großartig. Sie sind abgehärtet, machen ihre Sache gut. Sie haben Schützengräben ausgehoben und Unterstände gebaut.
2: Zigeuner, hörst du mich? Ende.
4: Laut und deutlich, Ende.
0: Ziel 1151.
4: Verstanden, hochexplosiver Splitter.
2: Gesichert und geladen. Ziel 1151, Elevation 469, Elevation 469.
5: Elevation 469.
4: Elevation 469. Gesichert und geladen.
5: Zielen!
4: Feuer!

0: Hier geht es mir besser. In den 6,5 Jahren sind einige der Jungs wie eine Familie für mich geworden. Zigeuner, du hast abgenommen.
1: Ja, natürlich.
0: Warum haben Sie nicht abgenommen? Wer ist denn das? Mein Gott, Shenya, ich habe dich gar nicht erkannt.
2: Es geht nicht um Muskeln, sondern um den Charakter. Manche Männer haben einen, andere nicht. Zufällig hat sie einen und übt einen Männerberuf aus und schafft es, die Arbeit zu erledigen. Wer keinen hat, kann es nicht tun. Ohne Führungsstärke kann man keine Einheit führen. Wie ein General einmal zu einem Kommandeur sagte: Denken Sie daran, Herr Oberst, schlappschwänzig schafft man es nicht.
0: Am Anfang, als man so Zugführer war, haben wir uns gestritten, sind nicht miteinander ausgekommen.
2: Eben.
0: Aber in der Regel habe ich zu den Leuten, mit denen ich mich zunächst nicht verstehe, später gute, dauerhafte Beziehungen. Hier, Jungs, trinkt Tee und unterhaltet euch. Ist es oft so ruhig?
1: Wir haben manchmal harte Nächte, aber wenigstens wissen wir, dass die Leute, die wir beschützen, in Sicherheit sind.
3: Wo sind Ihre Kinder?
0: Bei meiner Mutter in Russland. Natürlich fragen sie immer, wann der Krieg zu Ende ist und ich zurückkomme. Aber sie sind verständnisvoll, weil meine Mutter sich um sie kümmert. Sie erzieht sie gut.
3: Warum riskieren Sie Ihr Leben? Was ist das Endziel?
0: Der Sieg. Unsere Sache ist gerecht, also.
1: Ich weiß. Ich möchte nach Hause. Ich wollte schon lange meine Familie in Belgorod sehen. Meine Schwester hat ein zweites Kind bekommen.
0: Herzlichen Glückwunsch. Ist es ein Junge oder ein Mädchen?
1: Es ist ein Mädchen.
4: Schuck, Schussposition einnehmen.
5: In Schussposition, verstanden.
4: Zielen.
5: 29.99.609,31 nach rechts.
4: Zielen.
5: Corsa, Schuck 4.
4: Feuer 10, alle Geschütze. Schuck bereit zum Zielen. Los geht's.

0: Feuer einstellen, Batterie, verlassen Sie die Position, verlassen Sie die Position. Wenn die Ergebnisse vorliegen, werde ich sehr zufrieden sein. Nach den Berechnungen müssten wir ins Schwarze getroffen haben. Mir macht das immer Spaß, denn jeder Schuss bringt uns dem Sieg näher. Alle meine Jungs verstehen wirklich, dass der Feind entweder flieht oder untergeht. Je besser wir jeden Schuss ausführen, so können wir schneller nach Muhause und zu unseren Kindern zurückkehren. Sie werden zu ihren Frauen oder Müttern zurückkehren. Wir werden in Frieden leben. Unsere Städte werden nicht bombardiert und unsere Kinder werden nicht sterben.
1: Ihre Uniform. Sie hat sie selbst aufgehängt. Sie trug immer eine Uniform und eine andere lag bereit, damit sie sich schnell umziehen konnte. Diese Uniform lag bereit für den Fall, dass sie sie anziehen wollte. Sie hatte dieses Messer mit Gravur bei sich. Ich habe es hier aufgehängt.
0: Mein Weg zur Miliz begann bereits am 1. April 2014. Damals waren wir im Grunde noch Teil der Ukraine. Der Herrscher, der den Befehl gab, Städte zu beschießen, zu zerstören und sie zu bombardieren, beging ein Verbrechen an seinem eigenen Volk. Es ist also nicht klar, wer von uns zuerst den Eid gebrochen hat, ich oder sie. Am Anfang habe ich mich in eine kleine Einheit eingereiht. Wir waren etwa 50 Leute, die nur mit Grad arbeiteten. Sie wurde im Grunde das Rückgrat unseres Bataillons. Die gesamte Miliz besteht aus Zivilisten, die sich 2014 erhoben und zu den Waffen gegriffen haben, um ihr Land zu verteidigen.
1: Was steht da? Blut und Ehre. Sie wurde sehr respektiert und erhielt solche Geschenke. Sie hatte auch Zivilklamotten, die sie liebte. Sie hatte einfach keine Zeit, um sich ein Kleid anzuziehen und auszugehen.
0: Es gibt Mädchen in der Armee, aber ich bin die einzige Divisionskommandeurin. Zu Beginn meiner militärischen Laufbahn, vor über 20 Jahren, hörte ich die Leute über mich sagen, was kann man schon von ihr erwarten? Sie ist eine Frau. Ach, ja. Bitte sehr, meine Herren. Ich werde euch beweisen, dass ich mehr kann als ihr. Seit über 20 Jahren zeige ich, was Frauen können. Sie können es und können vielleicht sogar noch etwas mehr. Sie können sogar professioneller sein als Männer. Sagen wir es mal so. Körperlich sind wir vielleicht schwächer als Männer. Es fällt mir schwer, eine Rakete allein herumzuschleppen. Aber ich werde es tun, wenn ich es muss. Aber psychologisch und physiologisch ist eine Frau stärker als ein Mann.
1: Ich habe mit ihr 4 Jahre lang in der Armee gedient. Als der Krieg begann, habe ich sie sehr vermisst. Ich war 16 Jahre alt, als der Krieg ausbrach. Ich lebte also etwa 1 Jahr und 3 Monate ohne sie. Es war mir egal, solange ich bei meiner Mutter sein konnte. Aber sie wollte es nicht. Sie hat sogar offen darüber gesprochen, dass ein Soldat schon genug sei. Die Familie ist schon seit Generationen in der Armee tätig. Aber sie sagte, wenn ich diese Entscheidung treffe, werde sie mich unterstützen. Aber natürlich wollte sie es nicht wirklich.
2: Hatte sie Angst um sie?
1: Ja, sehr sogar. Sie wehrte sich etwa ein halbes Jahr lang. Ich habe zu ihr gesagt, wenn ich nicht bei dir sein kann, dann werde ich mich trotzdem einer anderen Einheit anschließen. Dann sagte sie, na gut, schaffst du es, deine Sachen innerhalb von 2 Stunden zu packen? Am Abend war ich dann schon in Golovka, in ihrer Division. Auf jeden Fall dauert der Krieg jetzt schon 8 Jahre und wir haben uns alle verändert. Sie ist praktisch die einzige Kommandeurin, die während des gesamten Krieges bei der Einheit geblieben ist.
0: Ich lade Sie also ein, meine Militärunterkunft zu besuchen. Ich verbringe hier so viel Zeit wie möglich und betrachte es fast als mein Zuhause. Hier ruhen wir uns aus und bewahren unsere Sachen auf. Hier ist auch mein Schreibtisch. Wenn, sagen wir, eine unerwartete Aufgabe auf mich zukommt und ich keine Zeit habe, zur Feuerstellung zu kommen, dann arbeite ich von hier aus. Wie jede normale Frau habe ich einen Spiegel, um mich zurechtzumachen. Und eine Creme, damit die Haut nicht austrocknet und ich nicht wie ein Zombie aussehe. Hier ist ein Wasserkocher, ein kleiner Kühlschrank. Im Grunde alles, was man zum Leben auf dem Feld braucht. Da ist auch ein Waschbecken. Wir holen Wasser mit dem Eimer, genauso wie es unsere Großmütter getan haben. So ungefähr sieht unser Alltag aus. All dies sind nur vorübergehende Entbehrungen auf dem Weg zur Erreichung unseres Hauptziels. Twister, hier ist Corsa, 10 Ladungen, Ziel 2866, 10 Salven, Feuer. Das Wichtigste ist, diesen Krieg zu gewinnen. Für uns ist das ein Ereignis, das uns die Möglichkeit gibt, anerkannt zu werden und Russland beizutreten. Dann können wir an die Heimkehr denken. Dann können wir uns in Ruhe um die Tiere kümmern und die Menschen versorgen. Ich werde meinen Enkelkindern etwas zu erzählen haben. Ich saß in einem Bunker und dann erzählt die Oma irgendeinen Quatsch. Ich denke, ich werde wahrscheinlich keine gute Oma sein, denn ich werde den Kindern viele gemeine Dinge beibringen. Über Zäune klettern, mit einer Steinschleuder zielen, also die Dinge, die ich selbst kann. Ich werde wahrscheinlich die coolste Oma sein, die man sich wünschen kann.
1: Sie hatte so sehr gehofft, ihre Enkelkinder zu sehen, aber daraus wird nichts. Ich glaube nicht, dass ich das einzige Kind bin, das keine Eltern mehr hat. Ich glaube es nicht. Ich weiß es. Es ist schwer. Es herrscht Krieg. Natürlich ist das mit Ärger und Feindseligkeit verbunden,

0: Oktober 2023. Der unerwartete Angriff der Hamas auf Israel schockierte die Welt. Zu dieser Zeit rechnete niemand damit, dass die palästinensischen Extremisten so viele moderne Waffen haben würden. Schon kurze Zeit nach dem Angriff bedankten sich die Hamas-Kämpfer fast hämisch bei den USA und der Ukraine für die Feuerkraft, mit der sie Israels Städte überzogen haben.
1: Wir bedanken uns bei der ukrainischen Regierung für diese Waffen. Wir werden sie gegen Israel richten.
0: Wie kommt es, dass im Nahen Osten ständig Waffen aus einem Land auftauchen, dessen Vertreter sich andauernd über mangelnde Munition und militärische Ausrüstung beschweren?
2: Waffen für die Ukraine, Munition für die Ukraine, neue Verteidigungssysteme für die Ukraine.
0: Die Militärhilfen der USA und der Europäischen Union belaufen sich auf Dutzende Milliarden US-Dollar. Aber wo landen diese Lieferungen? Und wer hat überhaupt entschieden, einem Land Waffen zu liefern, das seit fast 30 Jahren einer der größten Knotenpunkte für den illegalen Waffenhandel ist?
3: Эти русские. Эти русские мальчики не меняются. Война, революция, русская рулетка. Умереть, пока не успел состариться. В 19-м, 20-м, 21-м веке.
4: Wenn man ununterbrochen arbeitet, spielt es keine Rolle, welche Qualifikationen man hat. Die Leute werden sowieso müde. Minenexplosionstraumata sind vorherrschend.
5: Man hat uns sozusagen gezielt mit Mörsergranaten beschossen. Ich wurde dabei leicht an den Beinen getroffen.
4: Die Einstellung der Bewohner zu uns ist im Prinzip positiv. Wir haben keine Feindseligkeiten im Umgang mit ihnen festgestellt.
6: Ich danke Ihnen allen. Auf Wiedersehen.
4: Ein Menschenleben ist ohnehin unbezahlbar. Deshalb behandeln wir, wenn wir arbeiten und zu helfen versuchen, jeden Patienten individuell. Wir setzen unser Wissen ein, um Leben zu retten.

0: Dies ist meine Heimat, mein Heimatland. Meine Kinder sind hier, meine Eltern wurden hier geboren und sind hier gestorben. Seit 8 Jahren beschießen sie unsere Städte, unser Land, unsere Dörfer und bedrohen unser Leben. Mit jedem Schuss wird unser Hass auf den Feind stärker. Warum soll mein Kind leiden, nur weil ein paar Bastarde ein Musik heil zu viel gehört haben und unsere Städte und unsere Liebsten bombardieren?
1: Meine Cousine rief mich an und fragte, ist es wahr? Ich fragte zurück, was ist wahr? Sie sagte, Olga ist tot? Ich sagte, das kann nicht sein. Ich habe noch vor einer Stunde mit ihr gesprochen. Ich habe solche Falschmeldungen schon des Öfteren gehört und bis zum Schluss gehofft, dass es wieder eine sein würde. Sie geht nicht ans Telefon, antwortet nirgends. Niemand kann mir wirklich etwas sagen. Und der Bürgermeister der Stadt hat bereits eine Traueranzeige aufgegeben. Dann wurde mir natürlich klar, dass es sich nicht um eine Falschmeldung handelte. All die Sachen und das Zimmer gehören ihr. Jetzt wohne ich hier. Das ist ihre Uhrensammlung. Insgesamt 11 Uhren. Das war ihre Lieblingsuhr. Sie blieb übrigens ungefähr in dem Moment stehen, als sie starb. Sie war auf dem Rückweg von den Stellungen. Es gab einen Beschuss durch die ukrainischen Streitkräfte. Was geschehen ist, ist geschehen. Auf sie wurde mehr als einmal ein Attentat verübt. Sie wurde verfolgt und all das. Sie lebte 8 Jahre lang in Gefahr. Und diese Gefahr endete nicht, als sie die Feuerstellungen verließ. Die Gefahr war hier sogar noch größer als draußen auf dem Feld. Tja. Leider ist in unserem Leben nicht alles so, wie wir es uns wünschen. Pflicht, Ehre. Den größten Teil davon hat sie noch nicht einmal geöffnet. Sie war kein Fan davon, sich mit allen möglichen Orden zu schmücken. Dieser hier war für besondere Leistungen im Kampf. Leider leben Helden nicht lange.

0: Hier gibt es nichts Überflüssiges. Alles, was Sie sehen, dient der Erstversorgung, der ersten Hilfe. Sterilität ist eine Bedingung, das sage ich Ihnen gleich. Es ist eine Art mobile medizinische Einheit. Wir folgen unserem Bataillon. Wir sitzen nicht irgendwo draußen herum, sondern folgen unseren Soldaten. So richten wir uns in einem Dorf ein, das halbwegs sichere Arbeitsbedingungen bietet. Sie bringen alle Verletzten von der Front hierher. Es gibt Prellungen, die man nicht sofort sieht, es sei denn, die Person klagt über Beschwerden oder hat offensichtliche Verletzungen.
1: Kein Licht am Generator?
0: Ja, das ist ein Generator.
1: Sehen Sie, alles ist geschlossen, auch die Fenster.
0: Die Minen wurden buchstäblich um den ganzen Bereich herumgelegt. Alles, um einen gewissen Schutz bieten zu können.
1: Warum sind Sie an die Front gegangen?
0: Weil ich in dem Gebiet lebte, in dem alles begann. In unserer Stadt, in unserer Region. Als das Krankenhaus, in dem ich arbeitete, unter Beschuss geriet. Ich weiß noch aus meiner Schulzeit, dass Krankenhäuser dem nicht ausgesetzt werden sollten. Entschuldigung, aber in welchem Jahrhundert leben wir denn? Auch die stationäre Abteilung wurde beschossen. Und mir wurde klar, dass ich wissen wollte, warum das geschah. Dazu müsste ich in der Nähe der Armee sein. Ich schaute mir die Menschen an, die sich erhoben hatten. Ich war an ihrer Psychologie interessiert, an der Tatsache, dass sie nicht einmal Angst um ihr Leben hatten, sondern bereit waren, es für ihr Land zu opfern.
1: Wie steht es mit Ihnen in dieser Hinsicht?
0: Alles gut, glauben Sie mir.
1: Haben Sie Angst?
0: Ob ich Angst habe? Natürlich, ich bin ein Mensch. Wer will denn nicht leben? Jeder will leben.
1: So ruhig. Selbst bei einer solchen Ruhe kann man sich nicht entspannen, oder?
0: Sehen Sie, man kann nicht immer auf der Hut sein. Das ist unmöglich. Hier in diesen Siedlungen leben Menschen, die etwas anders sind als wir. Sie sprechen Surzhik.
1: Ja, ja.
0: Surzhik ist eine Mischung aus Ukrainisch und Russisch. Dieses Mal wohnen wir in einem Privathaus und haben hier eine Vermieterin. Das ist ihr Land. Morgens muss ich mich schminken. In meinem Fall sind es nur ein paar Handgriffe, denn ich bin kein Visagist. Trotzdem ist das eine zwischenmenschliche Sache. Denn es ist nicht sehr angenehm, wenn eine seltsame Kreatur auf dich zukommt. Ich weiß, dass die Leute keine Zeit dafür haben, aber trotzdem. Irgendwie, da ist diese seltsame, irritierende Kreatur, die scheinbar versucht, dir zu helfen.
1: Was ist das Schwierigste für Sie?
0: Am schwierigsten ist es, wenn Sie jemanden herbringen, den ich seit 2015 kenne. Und da liegt er dann, tot,

0: Und er kam erst neulich vorbei und sagte, er wolle heiraten. Wir haben darüber noch buchstäblich eine Woche vor seinem Tod gesprochen. Das ist natürlich schwer zu verkraften. Ich habe gesehen, wie Menschen, die es nicht mehr aushielten, zusammenbrachen. Vor allem Frauen. Frauen sind dazu da, Kinder zur Welt zu bringen und nicht dazu, sie zu begraben. Selbst diejenigen, die als Soldatinnen marschieren, sind immer noch Frauen. Sie haben hier Korsa erwähnt. Sie führte die Menschen an und diese folgten ihr. Frauen, die ihr folgen, werden es nicht ohne Verluste schaffen. Gott bewahre, dass das im wahrsten Sinne des Wortes geschieht. Eine sehr anständige Anzahl von Mädchen. Frauen, das ist die Onkologie. Etwas, dem ich begegnet bin. Und über das ich sehr lange nachdenken musste. Das ist eine sehr stressige Situation. Generell denke ich, dass der Krieg kein Ort für eine Frau ist.
1: Ist es das wert? All diese Folgen und zerstörten Leben, ist es das wert?
0: Wissen Sie, was es wert ist? Der Frieden ist es wert. Nicht ein Frieden, wo es graue Zonen gibt, in denen sich der Feind versteckt. So haben wir 8 Jahre lang gelebt. Ich möchte nicht mein ganzes Arbeitsleben lang Verwundete retten. Ich möchte, dass es überhaupt keine Verwundeten mehr gibt. Verstehen Sie? Und dazu braucht es Frieden. Solange Sie hinter diesen grauen Zonen und so weiter stehen, wird es immer Verwundete und Tote geben. Davor sind wir nicht gefeit. Und ich möchte mit einem guten Gewissen in den Ruhestand gehen.
1: Was denken Sie über den Feind?
2: Den Feind? Manchmal hasse ich ihn einfach. Andererseits sind wir ein Volk, nur geteilt. Sie werden von uns getrennt. In Wirklichkeit sind wir gleich. Es ist sehr traurig, dass die andere Seite uns nicht mehr als Teil ihres eigenen Volkes betrachtet. Sie trafen uns dort, wo es am meisten wehtut. Sie trennten uns von denen, die uns am nächsten standen. Die Ukrainer standen uns schon immer am nächsten. Mein Großvater ist Ukrainer, meine Großmutter ist Russin. Wie können wir einander fremd sein? Es ist aus Frankreich. Ich war vorher Stewardess und kenne mich daher mit Kosmetik aus. Ich werde immer teure dabei haben. Das hier ist mein Make-up. Ich benutze keinen Lippenstift, nur einen Stift, einen Eyeliner und Gesichtspuder. Das war's. Ich habe früher bei Royal Jordanian Airlines gearbeitet. Danach habe ich mich für internationale Beziehungen eingeschrieben. Und in meinem 2. Studienjahr habe ich ein Praktikum in der ukrainischen Botschaft in Jordanien gemacht. Ist das zu glauben?
1: Welche Sprachen sprechen Sie?
2: Englisch und Italienisch. Mein Englisch ist sehr gut. Mein Italienisch braucht etwas Übung. Als die Operation begann, habe ich mich freiwillig gemeldet, um als Soldat in der Armee der Donetsker Volksrepublik zu dienen. Ich packte meine Sachen und sagte, Mama, ich fahre zu einer Rekrutierungsstelle. Zuerst dachte sie, ich mache Witze, aber ich sagte, Mama, nein, es ist soweit. Ich habe die Entscheidung getroffen, ich gehe. Warum ich in den Krieg gezogen bin? Weil es mein Heimatland ist. Ich bin im Donbass geboren. Es gab Männer in der DNR-Armee, die wirklich strikt dagegen waren, eine Frau in der Armee zu haben. Kannst du das schaffen? Ja, ich konnte es und ich schaffte es. Einmal bin ich in voller Montur bis in den 9. Stock eines Gebäudes gestiegen. Ja, es war eine Herausforderung und es fühlte sich furchtbar an. Aber ich habe es geschafft und diese Herausforderung bestanden. Ich wusste gar nichts. Ich musste alles in der Praxis lernen. Es ist gar nicht so einfach, es schnell reinzukriegen. Verdammt! Was ist denn das? Das geht nicht. Ach, komm schon. Ich kann es nicht einbauen. Ich habe 2 linke Hände. Oleg, hilf mir. Das eine haben sie mir gegeben, die andere ist ein Geschenk. Das zweite habe ich noch nicht ganz durchschaut. Die Demontage ist anders. Die Jungs haben jetzt Zeit und bringen mir bei, wie man dieses spezielle Maschinengewehr benutzt.
3: Brauchst du Ohrenschützer?
2: Klar, ich wusste nicht, dass du welche hast.

0: streck deine Hand noch weiter aus. So in die Hocke, so. Linker Ellenbogen auf dem Knie. Du solltest den Schaft an deiner Wange spüren.
1: Das war's, ich bin raus. Nein, bin ich nicht. Verdammt, was machen wir als nächstes?
0: Hinstellen. Knie leicht beugen, nicht aufrecht stehen. Finde dein Gleichgewicht. Der Schwerpunkt ist hier, hier und hier.

Ich bin ein schlechter Schütze. Naja. Ich habe eine Zeit lang eine Handfeuerwaffe benutzt. Ich war nämlich für kurze Zeit bei der Polizei. Das erste Mal, dass ich ein Maschinengewehr in der Hand hatte, war zu Beginn der Operation.

0: Heute Morgen um 4 Uhr attackierten die deutschen Streitkräfte die Grenzen der Sowjetunion.
1: Der Krieg brach aus. Alle Jungs meldeten sich zum Dienst.
2: Ich sagte, ich muss an die Front. Ich habe 3 Brüder dort. Sie waren aber bereits ums Leben gekommen.
3: Wir versorgten nicht sehr viele Wunden, hauptsächlich Frostbeulen. Sie amputierten Arme und Beine.
1: Ich erreichte das andere Ufer. Plötzlich riefen sie, runter, runter, du bist in ein Minenfeld geraten.
2: Der Funker wurde getötet, der Ladekanonier wurde ebenfalls getötet. Und dann, bumm, das war's, ich wurde bewusstlos.
3: Sie sagten Dinge wie, Schwester, geben Sie mir eine Spritze, damit ich sterben kann. Man versuchte, sie zu beruhigen. Deine Familie wartet auf dich.
2: Kolja, aber du wurdest doch getötet. Du wurdest an der Front getötet. Ich sagte, Mutter, ich bin's, Kolja, dein Sohn, ich lebe.
4: Lautes Spielen. Der Balalaika ist ein offizieller Bestandteil der russischen Militärdoktrin.

0: das absurd? Ans Absurde grenzt auch die Aussage Angela Merkels, dass hybride Kriegsführung offiziell Teil der russischen Militärdoktrin sei, was ebenfalls viele Leute wütend machte. Die Doktrin wird im Internet veröffentlicht und es findet sich kein Wort davon im Netz. Lassen Sie sich von Fakten leiten, nicht von Emotionen.
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2: Anja, los. Anja, beweg dich.
3: Gib mir eine Sekunde. Ich kann nicht aufstehen.
2: Beweg dich.

Es klemmt. Natürlich ist es schwer. Wenn man sich mitten in einem Feuergefecht befindet, wie in Mariupol, dann ist das eine ganz andere Umgebung. Das Adrenalin verdrängt die Erschöpfung. Und man handelt viel schneller, weil das eigene Leben davon abhängt. Ich wurde zum stellvertretenden Kompaniechef des Schützenbataillons ernannt. Ich hatte 95 Mann unter meinem Kommando. Ich war bei den Reservisten, unseren Jungs aus Donetsk. Sie waren einfache Bergarbeiter, die keine Ahnung vom Krieg hatten. Der Moment, in dem wir merkten, dass wir in ein echtes Kriegsgebiet kamen, war, als wir uns in einem Industriegebiet aufhielten und sie uns mit Gradraketen

0: Solovka. Ich ging mit unserem Zug dorthin, um das Gebiet zu sichern. Und wir wurden von Streubomben getroffen. Und ich musste den Zug da rausholen. Ehrlich gesagt dachte ich in diesem Moment, dass ich durch den Beschuss meine Gliedmaßen verlieren würde. Später wurde mir klar, dass ich einen Schützengrabenschock hatte. Als ich mich vom Boden erhob, wurde mir schwindelig. Die Jungs packten mich am Arm, zogen mich an der Kapuze und warfen mich in einen Keller. Da war mir nicht ganz klar, dass ich Schützengrabenschock hatte. Und 3 Tage lang stotterte ich und meine Ohren bluteten ein wenig. Am Anfang passierten verschiedene Dinge. Aber ich kann Ihnen sagen, dass das viele Männer beeindruckt haben dürfte. Denn wenn Sie eine Frau kämpfen sehen, verschwindet auch Ihre Angst. Wie kann das sein? Eine Frau kämpft und ich verstecke mich zu Hause. Ich glaube, es hatte eine Wirkung auf die Männer. Ja, wir kommen rein.
1: Anja, bist du das?
0: Ja, hallo.
2: Привет.
1: Hallo.
0: Das ist für dich.
3: Ich erinnere mich an dich. Ich erinnere mich an dich.
0: Hallo, Schatz. Komm her, Süßer. Süßer, nimm das. Nimm es.
3: Das ist meins.
0: Gibst du mir einen Kuss?
1: Ja, wir gehen gar nicht mehr raus. Wir haben ein paar Schuhe und ein paar Kleidungsstücke in den Korridor gelegt, damit wir im Falle einer Explosion schnell rauskommen. Dabei stellten wir fest, dass wir nicht einmal Schuhe haben. Wir hatten keine gekauft. Wir können nicht einmal auf den Markt gehen. Es ist zu gefährlich. Heute gab es so einen schweren Beschuss. Das waren wahrscheinlich HIMARS-Raketen.
0: Veras Sohn kämpfte seit Beginn der Operation.
1: Könntest du mir bitte das Foto geben?
0: Du wurdest sogar vom ukrainischen Militär wegen deines Sohnes angerufen, oder?
1: Sie haben mich nicht angerufen. Sie haben einfach ein Foto von ihm gemacht und es in den sozialen Medien hochgeladen.
0: So hast du es herausgefunden, ja?
1: Ja.
0: Sie haben die Leiche noch nicht abtransportiert.
1: Wir haben den Leichnam nicht mitgenommen. Nein, dazu waren wir nicht in der Lage. Ich meine, es gab 3 Attentatsversuche. Leider sind noch mehr von unseren Leuten getötet worden. Und seitdem gab es keine weiteren...
0: Vera hat selbst im Krieg gekämpft. Dann wurde sie verwundet.
1: Ich diente in einem Haubitzenbataillon als Funker. Ich wurde während eines Kampfeinsatzes verletzt. Als sie mich herbrachten, sagten sie, sie waren am Verbluten und hatten keine Überlebenschance. Wir wissen nicht, wie sie überlebt haben. Ich habe zu Gott gebetet, Herr, lass mich leben und zu meinen Kindern zurückkehren. Lass sie nicht zu Waisen werden. Nun, eine Beinamputation ist in unserer Familie kein Grund zur Trauer. Die Faschisten schreiben von morgens bis abends. Warum hast du deinen Sohn getötet? Naja, alles Mögliche an Unsinn. Sie versuchen, mich zu verletzen. Es ist so viel Zeit vergangen und ich hoffe, dass ich wenigstens seine Überreste finden werde. Ich weiß, dass das schwierig ist. Ich kann mir gar nicht vorstellen, wie... Aber ich hoffe es. Es hat 3 Wochen gedauert, bis ich akzeptiert habe, dass er es war. 3 Wochen. Diese 3 Wochen waren sehr hart für mich.
0: Und jetzt?
1: Jetzt bin ich wirklich stolz auf meinen Sohn. Ich habe Nachrichten von vielen Leuten bekommen. Sie haben mich als Freund hinzugefügt. Sie schreiben, wir sind bei dir, Vera. Das hilft mir. Wie könnte ich nur aufgeben? Wie könnte ich den Mut verlieren? Niemals. Wir werden uns nicht unterkriegen lassen. Wir werden weitermachen. Wir werden weitermachen, bis wir gewonnen haben. Und wir werden uns an allen rächen.
3: Riech daran.
1: Gib mal. Oh, wie hübsch. Sehr hübsch.
3: Ah, das ist stachelig.
0: Ich möchte sagen, dass ich mich vor Frauen wie Vera verneige. Es ist so viel passiert und sie hilft wirklich allen unseren Leuten an der ganzen Front. Vera hat all die Funkgeräte, die hier liegen, beschafft. Sie besorgt Tragewesten für die Jungs, Schutz.

0: Helme und alles andere, was sie brauchen. Und zwar in großen Mengen. Sie hilft ihnen sehr.
1: Fotoberichte und Quittungen sind sehr wichtig, damit die Menschen es sehen und verstehen.
0: All das ist sehr teuer und Vera konnte es organisieren.
1: Ich schreibe in meinem Telegram-Kanal, dem Volkskanal. Die Teilnehmer sind meine Freunde. Es sind keine Fremden mehr. Meine Geschichte hat sie wahrscheinlich auf irgendeine Weise berührt.
0: Ich danke dir, Vera. Du bist eine große Hilfe. Du kennst meine Jungs. Wir waren schon oft hier. Sie lieben dich. Vera ist ein Wunder. Sie hat 4 Kinder.
1: Naja, 3. Naja, ich muss durchhalten, weiterleben. Für die Kinder und um meinen Sohn zu suchen.

0: Alles in Ordnung.
1: Du hast einen roten Kater adoptiert. Er ist so winzig. Komm, ich gebe dir etwas. Schau, wir haben ein Mädchen namens Vera in der DNR. Sie war auch im Krieg und es ist nicht das erste Mal, dass sie mir geholfen hat. Hier, sie hat uns die Funkgeräte besorgt.
2: Anja, vielen Dank.
1: Keine Ursache, wir müssen gewinnen.
2: Auf jeden Fall.
1: Wir werden auch bald ein paar Mavic-Drohnen bekommen. Wir werden auch von der Kampfbruderschaft besucht werden.
0: Oh, das ist gut.
1: Die russischen Frauen sind so hart im Nehmen, dass wir solche Kämme haben. Das ist es. Das wird ein weltweiter Trend werden. So. Hoppla. Das war's.
3: Nun, sollen wir das Restwissen aus den vorherigen Lektionen überprüfen? Richte die Kanone nach unten, okay?
1: Ja.
3: Dreh weiter.
1: Aha, ja, das ist es.
3: So ist es gut. Das war's. Schalte das Feuerleitsystem ein. Antrieb. Kippschalter. Nein, tiefer. Tiefer. Nach links. Links. Schalter nach oben.
1: Es ist an.
3: Das war's. Er läuft.
1: Weiterlaufen lassen.
3: Wir feuern auf den Feind.
1: Fertig.
3: Kampfbereit. Schneckengetriebe.
1: Drehen.
3: Ja.
1: Habe ich hier nicht coole Jungs? Ja, ich habe überall in der Abteilung so gute Jungs wie diese. Was ich wirklich mag, ist, dass unser Team so gut zusammenhält. Wie hast du einen ukrainischen Panzer gekapert?
3: Die Pufferzone beträgt hier nur 200 Meter. 200 Meter zwischen uns und ihren Bewaffneten. Wir sind mit unserem Panzer hineingefahren. Ich rannte hinter den Panzer und befestigte das erste Kabel. Ich griff nach dem zweiten, aber sie schossen schon darauf. Wir schleppten ihn mit einem Seil ab und zogen ihn auf unsere Seite. Dann hängten wir ihn an ein zweites Seil und hatten den Panzer gekapert.
1: Hattest du Angst?
3: Wir begannen mit kühlem Kopf, berechneten alles, was wir tun wollten. Dann haben wir die Mission erfüllt und dann kam der Adrenalinkick.
1: Auf geht's.
4: Haben Sie Angst vor dem Sterben?
1: Ja, habe ich. Natürlich habe ich das. Aber ich habe meine Entscheidung getroffen. Ich bin hier und werde bis zum Ende weitermachen. Wie auch immer das Ende aussehen mag, ich bin hier. Manchmal spielen meine Nerven verrückt. Ich möchte weinen, aber ich kann es nicht. Ich kann es nicht zeigen. Ich möchte, dass die Jungs mit guter Laune in die Schlacht ziehen. Ja, ich setze mein Leben aufs Spiel, aber ich habe ein Ziel. Ich will, dass wir in Frieden leben, dass wir siegen. Wenn wir es jetzt nicht beenden, wird es noch schlimmer werden. Wir müssen siegen.
5: Anfang Oktober 2023 überschritten Hamas-Kämpfer die Grenze zu Israel. Nif Aybas, einer der Israeli-Reservisten, wollte das Land schützen, wurde aber für einen Terroristen gehalten und von seinen eigenen Truppen getötet.
6: Am 8. Oktober saßen wir hier im Wohnzimmer und wir schauten fern.
7: Es gibt noch einen weiteren Bericht, ein Video, das den Moment des Zusammenstoßes zwischen unseren Truppen und den Terroristen zeigt.
6: Meine kleine Tochter sagte zu mir, schau mal, Nifs Auto im Fernsehen.
7: Dieses Auto wurde von den Sicherheitskräften gestoppt. Die Terroristen wurden eliminiert.
5: Das Militär verwechselte Nifs blauen Mazda mit einem Audi, der von mutmaßlichen Terroristen gefahren wurde und feuerte über 400 Kugeln auf das Auto ab.
8: Okay, ein oder zwei Kugeln, um sie zu neutralisieren, das verstehe ich. Aber es war eine Tragödie.
6: Ein Polizist kam und sagte, dass ihre Entscheidung falsch war. Und es ihnen leid tut.
5: Die Familie fordert die Behörden auf, die Verantwortung für den Unfall zu übernehmen und Nif als gefallenen Soldaten anzuerkennen.
6: Mein Land hat mich verraten. Ich habe mein Bestes gegeben.
9: Die ukrainische Regierung ermordet im Donbass seit 8 Jahren ihr eigenes Volk. Es ist erstaunlich, dass die westlichen Medien nicht darüber berichten und 8 Jahre lang nicht darüber berichtet haben.
10: Ich bin seit 5 Minuten hier und in nur 5 Minuten habe ich erfahren, dass die ersten Leichen, die gefunden wurden, enthauptet waren.
9: Ist es das Risiko wert? Viel hängt davon ab, wie man diese Frage beantwortet. Man tut das alles, weil man es tun muss, weil man die Pflicht hat, es zu tun.
11: Der Informationskrieg. Fast alle unabhängigen Journalisten, die aufdeckten, dass die NATO und die USA für die Eskalation der Situation in der Ukraine zu einem militärischen Konflikt verantwortlich waren, fielen ihm zum Opfer.
10: Wir werden diesen Krieg so lange fortführen, wie wir wollen. Und wir werden bis zum letzten Ukrainer kämpfen. Genau das ist die ganze Zeit im Donbass passiert. Das sind keine Objekte, das sind Menschen. Deshalb tue ich, was ich tue. Deshalb bin ich hier.
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13: 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Wenn jemand in Ihrer Nähe hustet. Lassen Sie sich von Fakten leiten, nicht von Emotionen.
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0: Seit unserer letzten Reise ist etwas mehr als ein halbes Jahr vergangen. Die Welt dreht sich weiter und die Situation rund um Brands und Hersteller ändert sich. Wer gehen wollte, ist schon gegangen, wer bleiben wollte, ist geblieben und einige sind unter neuem Namen zurückgekehrt.
1: Hallo Marco.
0: Außerdem stehen Hersteller aus befreundeten Ländern jetzt Schlange, um alle möglichen Waren von Socken bis hin zu Autos zu verkaufen.
1: Hi.
0: Hi, was machst du denn hier? Das ist mein Text.
1: Maggie, Margo, ich wollte nur hinzufügen, dass auch immer mehr russische Hersteller aus allen Ecken unseres Landes auf die Bühne treten.
0: Danke, Ilja.
1: Bitte.
0: Okay, und nun? Kamera, Action!
1: Margo, weißt du noch, welchem Unternehmen dieses Gebäude letztes Jahr gehört hat?
0: Nein, keine Ahnung.
1: Das war ein McDonald's, amerikanisches Fastfood.
0: Ja, aber...
1: Jetzt ist es fast vergessen.
0: Weißt du, ich dachte, die meisten Menschen würden Fußnähe-Deutschka noch lange Mac oder McDonald's nennen. Aber nein, selbst der Name ist irgendwie in Vergessenheit geraten.
1: Nicht nur McDonald's. Coca-Cola scheint auch fast vergessen zu sein. Ganz zu schweigen von Pepsi.
0: Ja, was soll das denn sein? Jetzt haben wir Dobry. Ich finde es klasse.
1: Ist das deine Lieblings-Cola?
0: Ja. Von allen neuen Cola-Sorten ist das vermutlich meine liebste. Und deine?
1: Ich mag Chernogolovka am liebsten.
0: Echt?
1: Ja, sie liegt mir irgendwie.
0: Am Herzen?
1: Ja, sie liegt mir am Herzen.
0: Wollen wir was essen?
1: Etwas später. Zuerst gehen wir spazieren.

0: Siehst du die Herzen?
1: Ja. Aber wir spazieren doch nicht einfach nur so, oder? Du hast doch bestimmt irgendwas vor.
0: Nein, wir frieren hier draußen nicht umsonst. Ich will dir vorschlagen, noch einmal irgendwo hinzugehen.

0: befahren, bevor der Winter endet. Wir waren im Sommer unterwegs. Und im Winter sollten wir auch irgendwo hinfahren.
1: Wohin denn?
0: Worauf hättest du Lust?
1: Ich würde gerne nach Karelien.
0: Ah, ich war schon in Karelien. Ich würde den Baikalsee vorschlagen. Da war ich noch nicht. Und du?
1: Im Ernst? Nein, ich auch nicht.
0: Klasse.
1: Und wann wollen wir los? Und für wie lange?
0: Die Zeit ist wie immer knapp. Wir sollten...
1: Ich habe keine passende Kleidung.
0: Warte erst mal. Um die Kleidung kümmern wir uns noch.
1: Hast du einen Patriot gefunden, den Wagen, den wir mieten können?
0: Das ist am interessantesten. Dieses Jahr brauchen wir keinen Patriot.
1: Wieso das?
0: Ich habe entschieden, meinen Mazda zu verkaufen, eine Niva zu kaufen.
1: Was?
0: Ich weiß, das klingt merkwürdig.
1: Das klingt, als wärst du verrückt geworden.
0: Ich weiß, aber ich kann alles erklären. Ich habe das bis ins kleinste Detail geplant.
1: Okay, aber hier ist es kalt. Und dort wird es noch kälter sein. Lass uns erstmal mit der Seilbahn fahren und du erklärst mir alles in der Kabine.
0: Wie willst du mit so einer Einstellung nach Sibirien fahren?
1: Komm, erzähl mir alles.
0: Das Ziel der Reise ist es, mit dem Auto bis zur Olchon-Insel zu fahren, die sich auf dem Baikalsee befindet, dem tiefsten See der Welt. Der Baikalsee gilt als das Herz Sibiriens und die Olchon-Insel als das Herz des Baikalsees. Genau dort fahren wir hin. Das wird eine lange Reise. Von der Hauptstadt bis zur Olchon-Insel sind es 5500 Kilometer, was selbst für Russland eine gewaltige Strecke ist. Und ich weiß auch schon, womit wir fahren werden. Ich wollte schon seit langem meinen Mazda verkaufen und deine Niva kaufen,
1: Weil du ein Patriot deines Landes bist?
0: Ich hatte einfach vor langer Zeit eine Niva und ich habe einfach Lust darauf, wieder damit zu fahren, weil das ein Abenteuer ist. Ich meine, allein der Kauf eines Nivas ist schon ein Abenteuer. Ah, was? Worauf wollte ich jetzt hinaus? Warte.
1: Mit dem Niva?
0: Margot, du bist schuld.
1: Also ein Niva sieht definitiv süß aus, so viel kann ich sagen. Ich mag das Aussehen des Nivas, aber ich bin noch nie in einem gesessen.
0: Der Niva wird dich von innen vermutlich nicht besonders beeindrucken. Da sind viele Hebel, 15 Stück und ein Plastiklenkrad. Aber es reicht nicht, einen Niva zu kaufen. Wir müssen ihn auch noch vorbereiten. Da wir nach Sibirien fahren, werden wir Extras wie eine Fernzündung und eine Heizung brauchen.
1: Bequeme Sitze.
0: Ja, die Sitze müssen bequem sein. Und Musik. Standardmäßig hat der Niva kein Autoradio.
1: Echt?
0: Ja.
1: Wir brauchen gute Musik, bequeme Sitze und alles muss schön sein.
0: Klar, Margot. Natürlich.
1: Kümmere dich darum.
0: Das ist unsere Aufgabenliste.
1: Okay, Niva und Baikalsee. Hier kommen wir.
0: Los geht's. Okay, wir haben uns ganz gut aufgewärmt. Lass uns rausgehen. Diese junge Frau fährt in anderthalb Monaten nach Sibirien. Draußen ist es gerade -2 Grad.
1: Stimmt nicht, -10.
0: Und du frierst?

0: Das ist ein sehr gutes Auto. Ich bereue absolut nicht, einen Niva gekauft zu haben.
1: Sag das nochmal mit mehr Überzeugung. Diesmal so. Ich bereue absolut nicht.
0: Ich bin sehr froh über den Kauf des Nivas und bereue absolut nicht, dass ich den Mazda verkauft habe.
1: Wir gehen unseren neuen Niva anschauen. Ilja, bist du aufgeregt?
0: Nein, nicht wirklich. Die Felgen werden wir umfärben. Und ein Nummernschild anbringen. Steig ein. Sehen wir es uns von innen an.
1: Danke. Und? Da steht übrigens ein Patriot.
0: Ich treffe das Schloss irgendwie nicht.
2: Lass mich dir helfen.
0: Also.
2: Das ist der falsche Schlüssel. Er ist für die Tür. Hier sind zwei gleiche Schlüssel für die Türen.
0: Aha.
2: Für die Fahrer- und Beifahrertür und zwei Zündschlüssel.
0: Hier sehen wir das Auto noch ohne Zubehör. Er hat keine Lärmdämmung und das wird alles später eingebaut. Neutraler Gang.
1: Und, was denkst du?
0: Etwas laut, oder?

0: Nun, mit diesem Auto hier werden wir über Berge und Meere fahren. Schau, nimm das hier auf. Marco, schau, der Kilometerstand zeigt 21.
1: Und wenn wir ankommen?
0: Wenn wir ankommen, vermutlich?
1: 500.000.
0: Bist du zufrieden?
1: Ja.
0: Ja, wirklich?
1: Wer hätte gedacht, dass ein neues Auto weiter aufgemost werden muss?
0: Der Niva ist ein Nutzfahrzeug und nicht für bequeme Fernreisen ausgelegt. Allerdings steht uns beiden ein sehr weiter Weg bevor.
1: Deshalb müssen wir das Auto auf so eine lange Strecke vorbereiten.
0: Ja, Margot, absolut richtig, so ist das.
1: Erledigen wir also zuerst ein paar Aufgaben.

0: Während der Niva getunt wird, bereiten wir uns ebenfalls auf unsere Reise vor. Diesmal fahren wir nicht in den Süden des Landes, sondern nach Sibirien. Also wird es nicht schaden, warme Klamotten zu besorgen. Wir haben uns für einen russischen Hersteller von Winterkleidung entschieden. Von sehr hübscher Winterkleidung.
1: Sergei Fedorovich,
0: Ihr Unternehmen besteht bereits seit...
2: Unser Unternehmen besteht bereits seit 30 Jahren.
0: Ach ja, ich frage das nur, weil, als wir auf Ihr Unternehmen aufmerksam geworden sind, es hat uns sofort gefallen, aber wir hatten den Eindruck, dass es recht jung wäre.
3: Wir haben erst vor einem Monat von Ihnen erfahren.
2: Tatsächlich besteht das Unternehmen schon seit über 30 Jahren, aber unser Logo hat sich schon etwa 5-mal geändert.
0: Aber womit hat alles angefangen? Wie ist die Idee entstanden in Russland? Ich meine, okay, es macht Sinn, in Russland warme Kleidung herzustellen, weil es hier kalt ist.
2: Mein Bruder und ich waren Sporttouristen, Wassersporttouristen, um genauer zu sein. Damals in den 80er Jahren war es praktisch unmöglich, einfach ein fertiges Produkt zu kaufen. Deshalb haben wir alles selbst angefertigt, Kajaks, Katamarane und auch Kleidung. Es war auch unmöglich, Wärmematerialien zu kaufen. Wir hatten nur irgendwelche Fetzen und Halbfertigprodukte, aus denen wir dann normale Kleidung angefertigt haben. Unser Export ist jetzt praktisch zum Erliegen gekommen, obwohl wir zu unseren besten Zeiten 6,5% unserer Produktion exportiert haben.
3: 6,5% ist das viel?
2: Für uns ist das viel, ja. Wir wollten 15% erreichen, aber dann, zuerst kam die Wirtschaftskrise 2008.
3: Und dann 2014?
2: 2014 war nicht mehr so schlimm, da hatten wir schon neue Kunden. 2008 gab es im Westen größere Probleme.
0: Und wohin gingen Ihre Exporte?
2: Wir hatten Kunden in England, Kanada.
0: Auch Kanada?
2: Neuseeland. Chile.
0: Kanada Goose ist doch weltbekannt. Wie haben Sie es geschafft, mit ihm zu konkurrieren und auch noch auf Ihrem eigenen Markt?
2: Momentan ist unsere Produktion kein Stück schlechter als Ihre, teilweise sogar besser.
0: Oh, ich habe gehört, dass Sie unsere Gänsedaunen verwenden.
2: Russische Gänse sind tatsächlich die besten der Welt. Sie haben die höchste Daunendichte.
0: Das heißt, unsere Gänse... Stimmt es denn, dass Canada Goose russische Gänsedaunen verwendet?
2: Ja, ich glaube, dass sie russische Gänsedaunen einkaufen, aber so genau weiß ich das nicht. Es stimmt aber, dass russische Daunen die allerbesten sind. Wir haben die Daunen und den Daunengehalt bei unseren Konkurrenten genau überprüft. Ich will keine Namen nennen, aber sehr häufig stimmen ihre Produktcharakteristiken nicht mit ihren eigenen Angaben überein.
3: Wen meinen Sie?
2: Das will ich nicht sagen.
3: Sagen Sie einfach, dass der Name mit C anfängt und mit E endet. Das reicht.
2: Jedenfalls haben wir wirklich viele Ihrer Produkte überprüft und Probleme festgestellt. Da drüben ist unser Labor, Sie können es sich gern ansehen. Dort überprüfen wir sorgfältig alle eingehenden Daunenlieferungen. Wenn irgendwas nicht stimmt, geben wir die Ware an den Hersteller zurück.
3: Sergei Fjodorowitsch, aber was ist mit den Gänsen? Ist jetzt alles klar, aber was ist mit den Materialien?
2: Unsere Produktion ist sehr hochwertig und entspricht im Durchschnitt der Plus-Kategorie, wobei einige Produkte sogar als Elite gelten. Der Oberstoff und das Futter kommen nicht aus Russland.
0: Sondern?
2: Aus Südkorea, Japan und nach wie vor sogar aus den USA.
3: Wie schwer wäre es, diese Dinge, also hochwertige Stoffe, in Russland herzustellen?
2: Oh, wir haben Fabriken, die das tun, aber ihre Produkte sind recht teuer. China und Korea produzieren Stoffe für die ganze Welt. Ihre Kosten sind aufgrund des großen Produktionsumfangs niedriger.
3: Qualitativ stehen wir ihnen aber in nichts nach.
2: Nein, wir produzieren hochwertige Stoffe, aber sie sind eben teuer. Doch für staatliche Aufträge, die oft eine sehr hohe Lokalisierung der Produktion verlangen, bestellen wir russische Wärmematerialien und Stoffe. Der Preis für das Endprodukt ist dann aber höher.
3: Das heißt, wenn das Volumen steigt, dann sinken auch die Preise?
2: Ja, so ist das. Das ist alles ganz.
3: Besteht denn die Chance, dass Sie in Zukunft russische Stoffe verwenden werden?
2: Ja, natürlich. Wir kaufen immer mehr russische Waren ein. Zubehör.

0: Teile, Etiketten. Wir versuchen immer mehr nach Russland zu verlagern.
1: Was sind Ihre verkaufsstärksten Regionen in Russland? Vermutlich Jakutien, oder?
0: Unsere größte Vertriebsstelle ist in Jakutien. Ja, dort verkaufen wir am meisten.
2: Und wie sieht es mit den Sanktionen aus? Seit letztem Jahr haben viele Ihrer Konkurrenten unseren Markt verlassen. Das kommt Ihnen doch gelegen, oder?
0: Oh ja, unsere westlichen Partner haben uns ein großes Geschenk gemacht. Vielen Dank dafür. Sie sind gegangen und haben uns dadurch gute Aufträge verschafft. Unsere Produktion ist stark angestiegen. Jetzt ist das für uns sogar ein Engpass. Unsere Fabrik arbeitet mit maximaler Leistung, aber wir müssen einen Teil der Produktion inzwischen sogar an andere Fabriken auslagern. Mit Hilfe dieser Maschine erhalten wir direkt Ausschnitte aus unserer Konstruktionsabteilung und können Elemente unserer Kleidung zuschneiden. Ein Programm gibt der Maschine vor, wie sie den Stoff schneiden muss.
2: Nicht schlecht. Beherrsch dich, Margot.
1: Das ist so weich.
2: Hast du dir die Hände gewaschen?
1: Wessen Daunen sind das? Von welchem Tier?
0: Das sind Gänsedaunen zum Stopfen der Kleidung. Sie sind bereits bearbeitet und haben eine gute Elastizität. Wir verwenden sie für unsere Produkte. Die Daunen werden über dieses Rohr hier der Maschine zugeführt.
2: Verstehe. Dieses Rohr wird hier reingesteckt und...
0: Ja, es wird gestartet und die Daunen werden in diese Maschine da gesogen, mit der alle Kleidungsstücke gestopft werden.
2: Sie führen doch bestimmt Analysen durch, damit alles hypoallergen ist.
0: Diese Daunen rufen überhaupt keine allergischen Reaktionen hervor. Sie haben keinen Geruch, keine allergenen Eigenschaften und verursachen keine gesundheitlichen Probleme.
2: Sergei Fjodorowitsch, folgende Frage. Sind die Gänse noch am Leben? Leiden sie bei der Produktion?
0: Nein, den Gänsen wird fast kein Leid zugefügt.
1: Ja, die Gänse leiden also nicht.
0: Wie gesagt, gibt es zwei Arten von Rupfung. Einmal die Lebendrupfung, die schmerzlos ist und die hochwertigsten Daunen hergibt. Und einmal die Rupfung nach der Schlachtung. Gänse werden früher oder später alle geschlachtet und ihre Federn werden abgerupft, weil sie ein kostbares Material für Fabriken sind.
2: Kommen diese Daunen hier aus Lebendrupfung?
0: Nein, diese hier nicht. Daunen aus Lebendrupfung sind meistens weiß und werden für die teuersten Produkte verwendet. Sie sind viel teurer als diese hier.
2: Das da sind die allerteuersten Daunen.
1: Eiderente. Was ist eine Eiderente?
0: Das sind besondere Tiere. Eiderenten und Meergänse. Das sind Enten und Gänse aus dem hohen Norden. Ihre Daunen sind sehr teuer. Das liegt vor allem daran, wie sie eingesammelt werden. Ein Sammler nimmt einen Sack Heu mit und sucht nach Nestern. Wenn er eines findet, nimmt er die Eier aus dem Nest, legt sie sorgfältig zur Seite, nimmt das Nest mit und macht ein künstliches neues Nest. Legt die Eier hinein und deckt sie mit dem Heu ab, damit sie nicht von Möwen zerpflückt werden. Wenn er geht, kommt die Eiderente nach 10 bis 20 Minuten zurück und brütet weiter ihre Eier.
1: Sie muss davon doch verrückt werden.
2: Ha. Vor 10 Minuten waren da noch Daunen und plötzlich nicht mehr.
0: Nein, nein, sie brütet einfach weiter. Wenn nötig, rupft sie sich noch ein paar Daunen aus und stopft Löcher damit. Jedenfalls werden diese Daunen anschließend gereinigt und auf bestimmte Weise bearbeitet, um am Ende Eiderenten oder Meergansdaunen zu erhalten, die als Stopfmaterial benutzt werden können.
1: Das sind die teuersten Daunen?
0: Ja, sie sind fast 10-mal teurer als Gänsedaunen. Auch wenn ihre Wärmeeigenschaften natürlich nicht 10-mal besser sind, aber sie verfügen...
2: Das ist wie Kaschmir.
0: Ja, einige Leute sagen sogar, dass sie magische Eigenschaften haben.
2: Du musst gleich duschen.
1: Da, er hat was am Rücken. Fangen wir mit der Eiderente an. Wir haben gerade so viele Legenden über sie gehört. Diese Daunen sollen ja nahezu magisch sein. Darf ich sie anfassen?
3: Natürlich.
1: Holen wir es raus.
3: Holen wir die Eiderentendaunen raus. Das sind Daunen, die...
1: Ich bin bereit.
2: Schließ einfach die Augen und steck deine Hand rein.
1: Darf ich?
3: Sie können sie in die Hand nehmen. Fühlen Sie, wie weich und schwerelos sie sind?
1: Ja, fühlt sich sehr angenehm an. Schau, ein Zaubertrick.
2: Beeindruckend. Was machen Sie eigentlich im Labor? Mischen und untersuchen Sie da die Daunen?
3: Im Labor werden die Daunen zuerst getestet. Wir führen dort die Eingangskontrolle der Daunen und Stoffe durch.
1: Die Stoffe werden auch überprüft?
3: Ja, die Stoffe auch. Wir führen eine Eingangskontrolle der Stoffe durch. Hier drüben überprüfen wir die Stoffe auf Abrieb.

0: Wir überprüfen dabei nicht nur, ob sie den staatlich vorgegebenen Qualitätsnormen entsprechen, sondern führen einige zusätzliche Tests durch. Hier, sehen Sie sich diese Nähte hier an.
1: Welcher Stoff wird da abgerieben? Der aus Südkorea?
0: Ja, dieser Stoff kommt aus Südkorea.
1: Ist er hochwertig?
0: Ja, die Qualität ist sehr gut. Und mit diesem Gerät hier bestimmen wir, wie undurchlässig der Stoff für Daunen ist. Wir imitieren hier den Lebenszyklus des Produkts. Der staatliche Standard schreibt dafür 2700 Zyklen vor. Danach wird die Anzahl der Daunenelemente gezählt, die vom Stoff durchgelassen und in der Plastiktüte aufgefangen wurden. Und wir bestimmen auch, wie viele Daunenelemente, meistens sind das allerdings Fasern, den Stoff um 2 mm durchdrungen haben. Wir testen die Daunen wirklich auf alles Mögliche, außer den Fettgehalt. Das hier ist unsere Klimakammer, in der wir die Kälteresistenz unserer Fasern testen. Momentan herrschen darin minus 50 Grad. Sie können einfach mit der Hand überprüfen, wie viel...
1: Ist es kalt?
2: Oh ja.
1: Ich bin dafür, dass Margot den Handschuh abnimmt.
2: Wow, das ist sehr kalt.
0: Wollen Sie die junge Frau ohne Handschuh minus 50 Grad aussetzen?
1: Die Menschen in Jakutien schaffen das doch auch irgendwie.
2: Ihm ist die Show einfach am wichtigsten.
0: Sie tragen Jacken und Handschuhe von Basque.
1: Was, wenn Sie Ihre Handschuhe zu Hause vergessen?
2: Ja, wenn ich darin einfriere.
1: Trommelwirbel.
2: Wegen dir.
1: Los geht's.
2: Unfassbar. Menschen leben bei diesen Temperaturen?
0: Sie können reinschauen, hier durch dieses Fenster.
2: Da ist Wind innen drin.
1: Jetzt, in diesem Moment, gehen Kinder bei diesen Temperaturen zur Schule.
2: Wow, krass.
1: Und sie essen dabei auch noch Eiscreme.
2: Danke, aber nein, danke. Wo wollten wir noch mal hinfahren?
1: Lass mich anfassen. Oh, wow, wie kalt.
0: Und auf diese Weise bestimmen wir, wie sehr der Stoff...
1: Eiskalt.
0: Ja, eiskalt.
1: Kann ich es öffnen?
0: Ja, natürlich.
1: Aha, da liegt eine Jacke.
0: Der mittlere Teil dieses Fachs wird auf 35 Grad erwärmt. Also auf die Außentemperatur der menschlichen Haut. Danach fixieren wir über diesen Bildschirm hier den Wärmefluss, der durch das fertige Produkt fließt. Wir berechnen auf diese Weise die Temperatur, in der das Produkt zum Einsatz kommen kann.
1: Wir schauen uns als nächstes Ihre fertige Kleidung an. Margot, wir sind im Geschäft.
2: Wieder einmal.
1: Hallo.
3: Hallo.
2: Hallo.
1: Wir haben uns gerade die Fabrik angesehen und wollen jetzt Kleidung kaufen.
3: Oh, ich freue mich, Sie im Baskladen zu begrüßen. Wohin wollen Sie fahren?
1: Wohin wollen wir fahren?
2: Zum Baikalsee. Und wir haben große Angst zu erfrieren. Ich zumindest.
1: Ich habe keine Angst. Ich habe nachgeschaut und die Temperaturen dort sind zwischen minus 10 und minus 20 Grad.
2: Für mich fühlt sich das an wie minus 45.
1: Sie kommt aus Europa.
3: Sie friert leicht?
2: Ja, ich friere sehr leicht. Ich brauche eine Jacke, einen langen Mantel, Hosen und vielleicht noch eine Mütze.
3: Da sind Sie hier genau richtig. Dieser orangefarbene könnte Ihnen gefallen.
2: Oh ja.
1: Das Orangefarbene nehme ich.
3: Alles klar.
1: Shorts? Shorts für den Winter? Genial.
2: Dein Ernst?
1: Natürlich, glaub mir, ich ziehe sie an, wenn wir aus Moskau abfahren.
3: Glückwunsch zu Ihren Einkäufen.
1: Vielen Dank.
2: Jetzt werden wir definitiv nicht einfrieren.
1: Wenn wir zurück sind, geben wir Ihnen Feedback.
3: Unbedingt.
2: Vor allem, wenn wir doch einfrieren.
3: Wir freuen uns über sämtliche Bewertungen, gute und schlechte, weil wir versuchen, unsere Kleidung immer weiter zu verbessern.
1: Wir rufen Sie direkt aus einem Schneehügel an. Das war's.
2: Danke.
1: Vielen Dank.
3: Alles Gute und viel Glück auf der Reise.
2: Auf Wiedersehen. Es fühlt sich klasse an, Taschen voller cooler Klamotten in der Hand zu halten, auch wenn sie nicht gerade billig waren. Aber gute Dinge kosten gutes Geld. Dafür sind wir jetzt komplett ausgestattet, doch eines verstehe ich immer noch nicht. Wozu hast du dir diese Shorts gekauft?
1: Margot, das sind Wintershorts.
2: Aber es sind trotzdem Shorts.
1: Wintershorts. Sie sind für den Winter auf dem Baikalsee wie gemacht. Glaub mir, alles wird gut werden.
2: Ich glaub dir, aber du bist verrückt.

0: Nastja, ein Angriff. Ich habe Angst, Nastja. Ich wurde getroffen, Nastja. Ich liege unter Trümmern. Nastja, hilf mir.
1: Die ersten Explosionen. Ich hörte ein Mädchen schreien. Unter den Trümmern hier liegt ein Mädchen. Bitte, holt sie raus.
2: Überall war Blut. Kinder, die bluteten und weinten und schrien.
3: Sie schrie und lief nach draußen. Dort war ein Junge, er legte seine Arme schützend um sie. Sie sagte, Mama, er hielt mich fest und küsste mich auf die Stirn.
0: Wer so etwas tut, ist die Saat des Teufels. Aber wir Russen, glauben an Gott. Wir sind Christen.
4: Es ist eine Katastrophe, eine wirkliche Katastrophe. Kein Kind sollte sterben müssen.

0: Oktober 2023. Der unerwartete Angriff der Hamas auf Israel schockierte die Welt. Zu dieser Zeit rechnete niemand damit, dass die palästinensischen Extremisten so viele moderne Waffen haben würden. Schon kurze Zeit nach dem Angriff bedankten sich die Hamas-Kämpfer fast hämisch bei den USA und der Ukraine für die Feuerkraft, mit der sie Israels Städte überzogen haben.
1: Wir bedanken uns bei der ukrainischen Regierung für diese Waffen. Wir werden sie gegen Israel richten.
0: Wie kommt es, dass im Nahen Osten ständig Waffen aus einem Land auftauchen, dessen Vertreter sich andauernd über mangelnde Munition und militärische Ausrüstung beschweren?
2: Waffen für die Ukraine, Munition für die Ukraine, neue Verteidigungssysteme für die Ukraine.
0: Die Militärhilfen der USA und der Europäischen Union belaufen sich auf Dutzende Milliarden US-Dollar.
3: Wir werden weiterhin die Kraft unserer Partnerschaft demonstrieren und wir werden die ukrainischen Streitkräfte um die Kapazitäten der FEMA verstärken, die sie benötigen, um ihr Land zu schützen.
0: Aber wo landen diese Lieferungen? Und wer hat überhaupt entschieden, einem Land Waffen zu liefern, das seit fast 30 Jahren einer der größten Knotenpunkte für den illegalen Waffenhandel ist?

0: Ich heiße Radwan Mortada. Ich bin Journalist und spezialisiere mich auf Sicherheit, Justiz und Terrorbewegungen. Ich beschäftige mich mit Sicherheitsfragen und studiere die Sicherheitslage im Libanon, in Syrien, im Irak und im gesamten Nahen Osten.
1: Radwan Mortada ist ein unabhängiger libanesischer Journalist. Im Laufe seiner Karriere hat er hunderte von Reportagen über die Kriege im Nahen Osten gefilmt. Er hat sich wiederholt mit Anführern islamischer Dschihad-Bewegungen getroffen und weiß sehr gut Bescheid, wie Waffen in ihre Hände gelangen.
0: Lassen Sie mich Ihnen etwas auf der Karte zeigen. Hier auf dieser Karte sehen Sie, dass es entlang der syrisch-libanesischen Grenze viele illegale Grenzübergänge gibt, über die illegale Waren zwischen dem Libanon und den Gebieten Syriens geschmuggelt werden, die nicht unter Kontrolle der Regierung stehen. Die Mittelmänner bei diesen Geschäften sind meist Einheimische auf beiden Seiten der Grenze, die seit vielen Jahrzehnten damit Geld verdienen.
1: Radwan war schockiert, als er erfuhr, dass die größten Waffenströme heute aus der Ukraine in den Nahen Osten fließen. Seine Informationen bestätigten auch die größten Munitionshändler in der Region.
0: Wir rufen jetzt einen Waffenhändler an. Wir werden ein Treffen mit ihm vereinbaren, damit er uns alles über die Waffen aus der Ukraine erzählt.
2: Hallo?
0: Ja, hallo.
2: Hallo.
0: Wie geht's?
2: Alles gut, und dir?
0: Auch gut. Mein Freund, ich wollte fragen, ob wir uns heute für den Dreh treffen können.
2: Wann hast du Zeit? Heute? Morgen?
0: Können wir heute kommen? Wird jemand auf uns warten und zeigen, wo wir hin müssen?
2: Jemand wird euch treffen und zu uns bringen.
1: Die Händler der Waffenmafia vereinbaren ein Treffen in einer kleinen Stadt an der Grenze zwischen dem Libanon und syrischen Gebieten, die nicht von der Regierung in Damaskus kontrolliert werden. Hier verläuft eine der wichtigsten Waffenhandelsrouten des Nahen Ostens.
0: Wir wollen uns ansehen, welche Waffen zu welchem Preis verkauft werden und woher die Nachfrage kommt. Außerdem wollen wir herausfinden, wie der Krieg in der Ukraine mit dem Waffenhandel im Libanon, in Syrien und in der Türkei verbunden ist.
1: Wir sind in der libanesischen Stadt Zahleh. Die syrische Grenze ist eine halbe Autostunde entfernt. Hier sollen wir uns mit einer Kontaktperson treffen, die Radwan zu einem der größten Waffenhändler bringen wird.
2: Mach die Kamera aus.
1: Ein unauffälliges, graues Haus am Stadtrand. Doch im Inneren sieht dieses unscheinbare Gebäude wie ein Waffenlager aus. Der Waffenhandel ist für die Einheimischen eine große Einkommensquelle. Für viele ist er sogar die einzige Möglichkeit zu überleben.
0: Warum bist du in dieses Geschäft eingestiegen?
2: Schon meine Großväter waren im Waffengeschäft. Die libanesische Regierung hat uns nichts zu bieten. Wir haben keine Regierung. Wir haben keine Regierung, keine Krankenhäuser, keine Arbeitsplätze, nichts. Deshalb waren all meine Vorfahren, meine Großväter und Urgroßväter im Waffenhandel. Und wir setzen ihr Werk fort.
1: Diese Aufnahmen entstanden ein Jahr vor der erneuten Eskalation des israelisch-palästinensischen Konfliktes. Schon damals begann in der gesamten Region ein riesiger Aufkauf von Waffen.
0: Woher kommen diese Waffen?
2: Die Waffen, die Sie hier sehen, kommen aus zwei Quellen. Aufgrund der Wirtschaftskrise haben viele syrische und libanesische Gruppierungen begonnen, mit örtlichen Waffen zu handeln. Das sind Einzelverkäufe, kleine Partien,

0: Aber ihnen fehlt es an schweren und großkalibrigen Waffen. Und die zweite Quelle ist die Ukraine. Von dort kommen momentan große Lieferungen. Wie Sie wissen, liefert die NATO der Ukraine Waffen für den Krieg. Viele dieser Waffen gelangen über den Schwarzmarkt in die Türkei, von wo aus sie anschließend in den Irak und dann nach Syrien und in den Libanon kommen. Wir erhalten dank der NATO Lieferungen Waffen mittlerer und großer Kaliber aus der Ukraine. Das sind recht gute, neue Waffen. Sie sind teurer als das, was es auf dem libanesischen Markt gibt, aber dafür sind die ukrainischen Waffen sehr, sehr gut.
1: Was wird am meisten geliefert?
0: Über die nicht von der syrischen Regierung kontrollierten Gebiete erhalten wir Kalaschnikow-Maschinengewehre und Panzerabwehrraketen. Komplett neu und in bestem Zustand. Wir haben einige Kunden, die diese ukrainischen Waffen bevorzugen und sehr viele davon kaufen. Sie kaufen neue Panzerabwehrsysteme, neue Kalaschnikow-Maschinengewehre und andere Schusswaffen.
1: Auch Scharfschützengewehre?
0: In Syrien gibt es eine größere Nachfrage nach Scharfschützengewehren als im Libanon, weil dort derzeit Krieg herrscht. Hier im Libanon werden sie seltener verwendet. Hier werden aktuell viel mehr ukrainische Maschinengewehre als Scharfschützengewehre gekauft.
2: Warum verbreiten sich Waffen aus der Ukraine auf der ganzen Welt? Wer hat dieses Land in einen riesigen Knotenpunkt des Waffenhandels verwandelt? Um diese Fragen zu beantworten, müssen wir auf das Jahr 1991 zurückblicken.

0: Am 26. Dezember 1991 berichteten die sowjetischen Nachrichten Folgendes.
1: Hallo, Sie schauen Vesti. Die UdSSR existiert nicht mehr. Die Republiken der ehemaligen Sowjetunion mit Ausnahme Georgiens und der baltischen Länder, 11 an der Zahl, haben die Gemeinschaft unabhängiger Staaten gegründet. Ihre obersten Organe sind der Rat der Staatsoberhäupter und der Rat der Regierungschefs. Die Grenzen bleiben offen, die Kontrolle der Atomwaffen ist einheitlich. Die Struktur und das Oberkommando der Streitkräfte bleiben bis zum nächsten Treffen der Staatsoberhäupter am 30. Dezember in ihrer bisherigen Form erhalten.
0: In der Ukraine, in der westlichsten Republik der UdSSR, befanden sich zu dieser Zeit die sogenannten Arsenale des Kalten Krieges. Das waren die weltweit größten Lager von Waffen und Kriegsgeräten, die für den Fall eines Konfliktes mit der NATO angelegt wurden.
2: Riesige Mengen an Schusswaffen und große militärische Verbände blieben in der Ukraine zurück. Dazu kamen die gewaltigen Mengen an Waffen in den Lagern. Zuerst standen sie unter freiem Himmel, aber später wurden Lagerräume für sie errichtet und mit Stacheldraht eingezäunt.
0: Nachdem am 1. Juli 1991 der Warschauer Vertrag aufgelöst wurde, wuchsen die Arsenale noch weiter an. Der osteuropäische Block aus 8 Ländern, dessen Aufgabe der Erhalt des Friedens in Europa nach dem Krieg war, ist verschwunden. Die Waffen aus allen sowjetischen Militärstützpunkten im Ausland kehrten nach Hause zurück.
3: Umzüge sind immer sehr aufwendig, vor allem wenn es so viel Mobiliar mitzunehmen gilt.
0: Der Großteil der Waffen kam in die Ukraine.
3: Aus der DDR, der Tschechoslowakei und Ungarn kehren 6 Panzerdivisionen nach Hause zurück.
2: Auf Entschluss der sowjetischen Regierung wurden hierher auch die gesamte Kriegstechnik und alle Waffen aus Ungarn und Polen verfrachtet. Das war eine riesige Menge an Waffen, ein goldenes Fass.
0: Nach dem Zusammenbruch der Sowjetunion befanden sich auf dem Gebiet der bereits unabhängigen Ukraine nach den vorsichtigsten Schätzungen plötzlich 9.000 Panzer, 11.000 gepanzerte Fahrzeuge, 18.000 Artilleriesysteme, 4.000 Flugzeuge und Hubschrauber sowie Zehntausende Schusswaffen und Milliarden von Patronen. Nach Angaben des Londoner Instituts für strategische Studien wurde das militärische Eigentum der Ukraine damals auf rund 90 Milliarden Dollar geschätzt.
1: Alles dort war auf dem neuesten Stand der Technik. Die Ukraine hatte damals Panzer vom Typ T-80.
3: Der Gasturbinenpanzer kann einen Vorsprung von 15 bis 20 Kilometern aufbauen, was bei Kampfalarmeinsätzen besonders wichtig ist.
1: Das war ein wirklich sehr moderner Panzer. Der T-80 hatte einen Gasturbinenantrieb und war absolut einzigartig.
0: Kaum einen Monat nach dem Zerfall der UdSSR erklärte die neue ukrainische Regierung einen weltweiten Ausverkauf sowjetischer Waffen. Die ersten Verträge ließen nicht lange auf sich warten. 1991 begann auf dem Gebiet Jugoslawiens ein Bürgerkrieg nach dem anderen.

0: Der größte militärische Konflikt herrschte in Bosnien-Herzegowina.
1: Ich habe den Zusammenbruch Jugoslawiens miterlebt und selbst am Krieg teilgenommen. Ich habe während meines Armeedienstes durch die Sicherheitskurse in der Garnison Pančevo, Militäreinheit 285 unter Führung von General Mladen Bratić, einige militärische Grundkenntnisse erworben.
0: Anfang der 90er Jahre war Djevat Galjacevic ein Aufklärungsoffizier der bosnischen Armee und überwachte persönlich die Waffenlieferungen auf das Gebiet des ehemaligen Jugoslawiens.
1: Mujahedin, also Terroristen, kamen unter dem Deckmantel internationaler Organisationen in Autos an. So kamen sie nach Jugoslawien. Waffen hingegen wurden hauptsächlich per Flugzeug transportiert. Das waren vorwiegend AN-2-Transportflugzeuge, die von ukrainischen Piloten geflogen wurden. Die Waffen und Kriegsgeräte aus der Ukraine wurden von einzelnen ukrainischen Generälen übergeben, die unter Kutschma hohe Positionen in der damaligen ukrainischen Politik erreicht hatten. Sie hatten Verbindungen zum Verteidigungsministerium.
0: Djevat hat einen Teil der Dokumente aufbewahrt, die die ukrainische Herkunft der Waffen beweisen.
1: Das warf schwierige Fragen über die Verantwortung der politischen Eliten für die Finanzierung des Terrorismus und der Kriegsverbrechen auf, die an der kroatischen und serbischen Bevölkerung in Mittelbosnien verübt wurden. Das Unternehmen Astra lieferte ein S-300-Raketensystem. Das war damals eine Art Wunderwaffe. Kaum ein Land hatte solche Technologien. Die Ukraine hatte damals zwei solcher Raketenkomplexe. Und einen davon haben sie nach Kroatien geschickt.
2: Wie kann ich mein Kind ins Internat schicken? Dann könnte ich nachts nicht schlafen.

0: Wenn du zerstörte Kirchen siehst, sage nicht, schau, was die Menschen getan haben, sondern sage, das ist es, wohin uns der Teufel gebracht hat. Verwandle deinen Kummer in geistliche Trauer. Daraus entsteht ein Gebet.
1: Dir wird es kaum auffallen. Ich aber kannte diese Menschen vorher und nachher. Alle haben sich verändert. Ihre Sichtweisen haben sich geändert. Was einst kostbar war, wurde bedeutungslos. Was sie einst nicht wahrnahmen, ist heute kostbar.
2: Wir haben ein tiefgreifendes Verständnis davon, was wahrhafter Frieden bedeutet.
3: Ich denke, der einzige Grund, warum ich überlebte, war der, dass ich betete. Überall um mich herum flog Schrapnell, aber ich bekam keinen Kratzer ab. Es ist ein Wunder.
4: Sehr viele Menschen wurden verwundet. Viele verloren Angehörige. Sie haben sehr viel Leid erfahren und sie brauchen so etwas wie einen geistlichen Wiederaufbau.

0: Schwere Waffen wurden über das Meer aus Odessa nach Bosnien transportiert. Sie wurden in den kroatischen Hafenstädten Rijeka und Split entladen. Schusswaffen und Munition wurden oft mit Flugzeugen geliefert, die von ukrainischen Piloten geflogen wurden.
1: Während des Krieges herrschte von 1991 bis 1995 ein Embargo auf die Einfuhr von Waffen in die Sozialistische Föderative Republik Jugoslawien. Das Embargo wurde von der UN erlassen, aber in Wirklichkeit wurde es ignoriert. Ich habe sofort davon erfahren, dass ein ukrainisches Antonov-Transportflugzeug über den Plitvice Seen abgeschossen wurde. Es ist in einem dichten Wald abgestürzt. Das Antonov-Transportflugzeug wurde in der Sowjetunion hergestellt, aber seine Aufgabe bestand darin, aus Kroatien vom Flughafen Pleso in Zagreb oder vom Flughafen der Insel Krk aus Waffen und Uniformen für die 5. Armeebrigade der bosnischen Muslime zu transportieren.
0: Einer der Kuratoren dieser Waffenlieferungen war Leonid Minin, Geschäftsmann und Vertrauter der obersten Ebenen der ukrainischen Regierung. Auf diesen Aufnahmen beobachten Minin und seine Kollegen eine Demonstration von Schusswaffen. Wir hätten nie von der Existenz dieses wichtigen Todeshändlers erfahren, hätte es nicht diesen einen kleinen Vorfall gegeben.
2: Er war Besitzer eines Hotels in Cinzello Balsamo. Im obersten Stockwerk dieses Hotels befand sich eine luxuriöse Präsidentensuite. Eine Präsidentensuite in einem Hotel mit nicht einmal 4 Sternen. Ja, trotz allem gab es dort dieses coole Zimmer. Die Sache ist, er heuerte Prostituierte an und brachte sie in dieses Luxuszimmer. Eine von ihnen hat er nicht bezahlt und sie hat deshalb die Polizei kontaktiert. Sie sagte zum Polizisten, Herr Wachtmeister, gehen Sie in dieses Hotel und Sie finden dort diesen Minin mit anderen Prostituierten.
0: So gelangte der Waffenbaron zufällig in die Hände der italienischen Polizei. In Minins Zimmer wurde ein Berg von Kokain gefunden, $150.000 in Bar, Diamanten und eine Aktentasche mit Dokumenten.
1: Er wurde in Italien verhaftet und ihm wurden diese 2 riesigen Koffer beschlagnahmt, in denen sich seine gesamte Dokumentation befand. Er hat niemandem vertraut und diese Dokumente immer bei sich gehabt.
0: Hier ist eines der gefundenen Dokumente, eine Waffenbestellung, unterzeichnet vom Verteidigungsminister der Elfenbeinküste. 5 Millionen Patronen, 10.000 Granaten, Tausende von Maschinengewehren und Granatwerfern.
1: Diese Dokumentation stellte sich als der Schlüssel zum liberianischen Export, zum Export in die Demokratische Republik Kongo, nach Burkina Faso, nach Eritrea und nach Äthiopien heraus.

0: Massimo Alberici ist ein legendärer Militärjournalist, der sein Leben lang über die Konflikte in Afrika berichtet hat.
1: Wir haben diese illegalen Waffenhandelsrouten aufgedeckt, die Minin zwischen der Ukraine und den Rebellen in Sierra Leone organisiert hat. Er hat mit Charles Taylor zusammengearbeitet, dem damaligen Präsidenten Liberias.
0: Eines von Minins Unternehmen hieß ETTE. Das ist eine Abkürzung für Unternehmen zur Produktion von exotischem Tropenholz. Vorgeblich ein Holzabbauunternehmen in Liberia. Tatsächlich aber, und eine Sonderkommission der UNO hat das bestätigt, diente es der Lieferung von Waffen an das Regime von Charles Taylor. Das war ein blutiger Diktator, der einen wahren Völkermord an den Bürgern seines Landes verübt hat.
1: Ich bin in die liberianische Hauptstadt Monrovia gereist und habe diese Fabrik besucht, um weitere Dokumente zu finden. Wie sich herausstellte, belieferte er im Rahmen einer Vereinbarung mit Taylor gleichzeitig auch die Rebellen der revolutionären Vereinigten Front Liberias.
2: Das ist kein Militärputsch. Das ist ein rein bürgerlicher Aufstand.
0: Minin nutzte verschiedene Briefkasten.

0: wurden die ersten großen Verträge unterzeichnet.
1: Doch die Bezahlung für die tödliche Fracht erfolgte meist in einer Art, die für staatliche Strukturen unüblich ist.
2: Die Lieferungen konnten beispielsweise mit Öl bezahlt werden. Es gab natürlich keine Barzahlungen in Dollar. Stattdessen wurde mit Lieferungen von Erdöl, von Diamanten oder ähnlichen Dingen bezahlt.
3: Der ukrainische Waffenhandel in der Ukraine war eng mit den sogenannten Blutdiamanten verwoben. Sie sind leicht zu transportieren und werden im Gegensatz zu Metallen wie Gold von keinem Scanner erkannt. Dabei sind ein Kilo, ein halbes Kilo oder auch nur 200 Gramm an Diamanten schon eine riesige Summe.
1: Für den Transport großer Partien an Waffen charterten ukrainische Waffenbarone Flugzeuge, die in Offshore-Jurisdiktionen registriert waren. Der Großteil der Waffen wurde mit einem BAC-111-Transportflugzeug transportiert, das dem israelischen Geschäftsmann ukrainischer Herkunft Leonid Minin gehörte. Das Flugzeug war auf den Cayman Islands registriert und gehörte zum in Monaco registrierten Unternehmen Limat. Hier sind ein paar Fotos eines dieser Flugzeuge, das unter Missachtung des UN-Waffenembargos in Liberia gelandet ist. Der Frachtraum ist voll von Kisten mit Waffen. Leonid Minin wird als Eigentümer dieses Flugzeugs benannt.
4: Die erste Lieferung organisierte Minin im März 1999. Zur 68 Tonnen schweren Fracht gehörten 3000 Kalaschnikow-Maschinengewehre, 1 Million Patronen, 25 RPG-7 und dazugehörige Munition, Strela 3 und Metis-Raketensysteme, sowie 80 dazugehörige Raketen. Die Waffen wurden vom ukrainischen Unternehmen Ukrspets Export erworben.
1: Die Namen Minins und seiner Geschäftspartner und die Waffenlieferungen des Unternehmens Ukrspets Export sind durch eine Untersuchung des Waffenhandels im Nahen Osten aufgedeckt worden.
4: Die Zahlungen für diese Geschäfte wiesen auf den globalen Charakter von Minins Waffenhandel hin. Laut einigen Angaben soll die italienische Staatsanwaltschaft Minins Hinweisen folgend ein ungarisches Bankkonto aufgedeckt haben, das einer mit ihm verbundenen Firma gehörte. Von diesem Bankkonto aus wurden Zahlungen an verschiedene Unternehmen getätigt. Unter anderem an Ukrspets Export, Airfoil, Transbalkan, Cargo Service, Phoenix, Arsenal Corp, General Technica, Bulgarien.
1: Das Ausmaß dieses Handels ist erstaunlich. Hunderttausende Tonnen illegaler Waffen kursierten zwischen verschiedenen Kontinenten. Doch aus irgendeinem Grund blieben diese Bewegungen jahrelang unbemerkt.
4: Seine zweite Waffenlieferung führte Minin nicht über Burkina Faso, sondern über die Elfenbeinküste durch. Er verkaufte 113 Tonnen an Waffen, darunter 10.500 Kalaschnikow-Maschinengewehre, 120 Scharfschützengewehre, 100 Granatwerfer, Nachtsichtgeräte, 8 Millionen Patronen. Die Waffen wurden am 15. Juli vom Flughafen Gostomel mit derselben AN-124 nach Abidjan in der Elfenbeinküste transportiert, die 1.999 Waffen nach Burkina Faso lieferte. Ein Teil dieser Waffen wurde im Juli 2000 geliefert und war laut einem Endanwenderzertifikat, das am 26. Mai 2000 vom Verteidigungsministerium unterzeichnet wurde, für die Elfenbeinküste bestimmt.
1: Weder die Beamten, die in diesen Dokumenten genannt wurden, noch ihre Kuratoren in Kiew, noch Leonid Minin oder seine Freunde schienen für die Geheimdienste zu existieren. Minin erwarb problemlos Pässe in verschiedenen Ländern. Sie wurden bei der Durchsuchung seines Zimmers in Italien gefunden.
2: Er hatte einen deutschen Pass, einen ukrainischen Pass sowie einen israelischen Pass. Auf diese Weise konnte er sich leicht fortbewegen. Wir können daraus schließen, dass er sehr gute Kontakte hatte. Man fragt sich doch schließlich, wie es ihm sonst hätte gelingen können, an all diese Pässe zu kommen. Alle Behörden stritten ab, ihm diese Pässe jemals ausgestellt zu haben, aber er hatte sie trotzdem.
1: Im Laufe seiner Untersuchung ist der Journalist zum Schluss gekommen, dass es ohne die Unterstützung hochrangiger US-Beamter unmöglich gewesen wäre, ukrainische Waffen in diesem Ausmaß zu verkaufen. Auf diese Weise konnten über den Schwarzmarkt die heikelsten Fragen der Außenpolitik gelöst werden.
2: Wir haben diesen riesigen Haufen an Dokumenten durchstöbert und konnten so alle Verbindungen und Kontakte nachvollziehen. Die Zahlungen sind die Beweise. Es ist alles in den Bankunterlagen ersichtlich. Außerdem geben die Dokumente Aufschluss über die Beziehungen, in denen diese Leute zueinander standen.

0: fare i loro affari.
1: Sie führten verschiedene zwielichtige, illegale Waffenverkäufe durch. Und aus seinen Dokumenten wird klar, dass er kein einfacher Verkäufer, sondern ein Bindeglied, eine Art offizieller Vertreter von großen und wichtigen Lieferanten wie Mark Rich war. Das ist ein bekannter und sehr wichtiger Waffenhändler, der in den letzten Tagen seiner Präsidentschaft unter persönlichem Schutz Clintons stand.
2: Menins Schicksal, seine waghalsig gewonnenen Milliarden, seine Intrigen mit afrikanischen Terroristen und seine Verbindungen zu Politikern und Beamten in der ganzen Welt inspirierten sogar Hollywood. In diesem Film ist fast alles wahr. Doch im Gegensatz zum Filmcharakter von Nicolas Cage wurde Leonid Menin nicht von der Polizei verfolgt. Trotz der ganzen Koffer voll kompromittierender Beweise warf das italienische Gericht Menin nur den illegalen Besitz von Drogen und Diamanten vor.
1: Das italienische Rechtssystem arbeitet recht langsam. Wer Pech hat, kann Jahre auf seine Verhandlung warten. Herr Menin gelang es jedoch in weniger als einem Jahr Berufung einzulegen und eine Kassation zu erreichen, in deren Folge er freigesprochen wurde. Leonid Menin ist spurlos verschwunden. Es ist praktisch nichts darüber bekannt, was aus ihm geworden ist.
2: Das merkwürdige Verhalten der italienischen Justiz kann nur auf eine Art erklärt werden. Menin war ein Bindeglied in einer Kette aus äußerst mächtigen und einflussreichen Leuten. Diese Leute hatten so viel Macht, dass das ukrainische Parlament spezielle Gesetze für sie erließ. Zum Beispiel dieses hier, Nummer 1919.
3: Ein phänomenales Gesetz, das es jedem Menschen erlaubte, Waffen zu exportieren, die nicht als Waffen, sondern als Waren registriert waren. Das war in vollkommenem Einklang mit dem ukrainischen Gesetz. Gesetzliche Schlupflöcher wie dieses wurden mit Absicht geschaffen.
2: Viele wussten darüber Bescheid, dass die Ukraine in institutionellen Maßstäben Waffen verkauft. Aber die wahren Verkaufsvolumen wurden nur durch Zufall bekannt, als somalische Piraten 2008 das Handelsschiff Faina kaperten.
1: Durch so ein Fernglas sahen wir zum ersten Mal die Piraten.
2: Der Kapitän der Faina, Viktor Nikolski, ist heute bereits in Rente. An die Ereignisse von damals erinnern ihn nur noch die Fotos und Zeitungsausschnitte an der Wand. Sie hängen an der auffälligsten Stelle, damit niemand in der Familie vergisst, was für eine Hölle Kapitän Nikolski erleben musste.
1: Das Schiff wurde um 16 Uhr während des Schichtwechsels gekapert. Wir bemerkten ein Boot am Horizont. Die Menschen im Boot schwenkten mit den Armen. Sie kamen immer näher und fingen dann an zu schießen. Sie hatten eine gut trainierte Kaperungstechnik. Eine Gruppe kletterte an Bord des Schiffs, während die andere ihnen Feuerschutz gab. Überall waren Einschusslöcher. Außerdem haben sie noch zwei Schüsse aus einem Granatwerfer abgegeben. Einer ist im Meer gelandet, ohne das Schiff zu treffen. Der andere ist an Bord gelandet, aber nicht explodiert. Ja, ich habe daraus geschlussfolgert, dass die Piraten nicht wissen konnten, was für eine Fracht an Bord des Schiffes war. Denn hätten sie gewusst, dass es eine riesige Menge Sprengstoff transportiert, dann hätten sie auf keinen Fall geschossen. Wären diese 10.000 Tonnen nämlich explodiert, dann hätten sie die Piraten mit sich ins Meer gerissen. Aber als sie in den Laderaum hinabgestiegen sind und die Fracht sahen, haben sie ganz große Augen gemacht, weil sie noch nie zuvor so einen Jackpot gelandet hatten.

0: 3, 2, 1, 0.
1: Archiv streng geheim. Im September 41 berichtet Vadim alias Gorski aus London.
2: Man arbeitet an der möglichen Nutzung der Kernenergie für militärische Zwecke.
1: In der ersten Direktion des NKWD taucht ein neuer Ordner mit dem Codenamen Enormus auf.
3: Enorm bedeutet wörtlich etwas Riesiges, Furchterregendes.
1: Alle Kernphysiker werden von der Front abgezogen, um an dem neuen Projekt zu arbeiten.
2: Auf Stalins Frage, wer die Leitung übernehmen soll, kam die Antwort Kurtschatow.
4: Ich schlage vor, dass Sie sich direkt mit der Entwicklung der Atombombe befassen.
5: Es gab eine Verschwörung, eine schreckliche Verschwörung.
1: Ein siegreiches, vom Krieg verwüstetes Land muss erneut ums Überleben kämpfen.
4: Nachdem er den Knopf gedrückt hatte, stand alles in gleißendem Licht. Wir konnten einen Atompilz aufsteigen sehen.

0: Die Faina hätte wie Dutzende andere Schiffe des ukrainischen Waffenexpresses unbemerkt bleiben können. Doch die Piraten haben selbst Kontakt mit Journalisten aufgenommen und bekannt gemacht, was im Lager des Schiffes verborgen lag. So wurde der Name des Schiffs, das eine enorme Menge an Waffen transportierte, in der Weltpresse bekannt.
1: An Bord waren 10.000 Tonnen an Geschossen, 33 Panzer, 6 Grad-Raketenwerfer, 6 Flak-Systeme und 250 RPG-7-Granatwerfer. Das waren recht moderne Waffen. Das alles war im Lagerraum verborgen. Auf dem Oberdeck war nichts. Normalerweise wird auf dem Oberdeck ebenfalls Fracht transportiert, aber hier hatte Geheimhaltung Priorität.
2: Es ist natürlich unmöglich, einen Panzer so zu verpacken, dass er beispielsweise wie ein Schulbus oder etwas Ähnliches aussehen würde. Aber die Empfänger und die Lieferrouten wurden trotzdem maximal geheim gehalten. Das galt auch für die Route des Ro-Ro-Schiffs Faina.
0: Der Kapitän, der die längste Gefangenschaft, 133 Tage, in der Geschichte des somalischen Piratentums überstanden hatte, erinnert sich daran, dass sein Leben jederzeit hätte enden können. In der Zwischenzeit verwischte der ukrainische Staat eilig alle Spuren seiner Beteiligung am internationalen Waffenschmuggel.
3: In Ilovaisk gab es einen großen Armeestützpunkt, auf dem es einen Brand gab. Möglicherweise ist das, was bei diesem Brand zerstört wurde, auf der Faina gelandet. Aber niemand wird so eine Untersuchung durchführen. Das ist nicht in ihrem Interesse.
2: Die Piraten wussten nicht einmal, an wen sie ihre Lösegeldforderung stellen sollten, weil hier offensichtlich zu große Mächte am Werk waren. Aber sie haben trotzdem eine Forderung von mehr als 3 Millionen Dollar formuliert.
0: Es ist bis heute nicht bekannt, wer das Lösegeld für die Befreiung der Faina bezahlt hat. Aber seit den ersten Meldungen über die Gefangennahme des Schiffs nahm Präsident Viktor Juschtschenko persönlich die Situation unter seine Aufsicht.
3: Es ist schwer, unsere Gefühle auszudrücken. Diese Fahrt war zu schwer für uns alle. Zu schwer für die Mannschaft und für alle, die unsere Befreiung erreichen wollten. Vielen Dank.
2: Juschtschenko tat alles in seiner Macht Stehende, um die Faina zu befreien. Seine Handlungen zeigen, dass die Strippen bis ganz nach oben reichten.
0: Wie sich später herausstellte, wurde die Faina vom Unternehmen Carlby International, das mit hochrangigen ukrainischen Beamten verbunden ist, auf ihre gefährliche Fahrt geschickt.
2: Carlby International gehört zur Carlby Group und ist ein ukrainisches Schifffahrtsunternehmen, das speziell im Verkauf von Waffen tätig ist. Der Hauptsitz des Unternehmens befindet sich in der ukrainischen Stadt Odessa. Aber sie ist auf den britischen Jungferninseln registriert und hat Filialen in verschiedenen Ländern. Die Presse erhielt 2008 Informationen über die Entführung eines Frachtschiffs durch somalische Piraten.
0: Einer der Miteigentümer von Carlby Shipping war der Unternehmer Igor Ubanski. Er war es, der in Panama die Carlby Group gegründet hatte, aus der später Dutzende von Offshore-Unternehmen zur Verschleierung des Waffenhandels entstanden sind. Seit Dezember 2007 war Herr Ubanski, Gründer der Carlby Group, neben dem illegalen Waffenhandel auch als stellvertretender Verkehrsminister der Ukraine tätig. Durch sein Amt war er eng mit dem Geschäftsleiter von Ukrspets Export, Sergei Bondarchuk, verbunden. Der einst sagte, jeder weiß genau, dass wir keine Bananen, Ananas oder Kinderspielzeug verkaufen. Wir verkaufen Waffen. Ja, die Welt kennt uns unter anderem als Waffenhändler. Aber wir müssen uns dafür nicht schämen. In diesem Handel sind viele Menschen und Unternehmen involviert. Die Firmen der Carlby Group waren es, die ukrainische CH-55 Marschflugkörper in den Iran und nach China exportierten. Das Auftauchen dieser Waffen in Teheran und Peking hat seinerzeit für einen echten globalen Skandal gesorgt, in dessen Folge sich in der Ukraine eine Reihe mysteriöser Morde an wichtigen Teilnehmern dieses Handels ereignete.
2: Der Hauptfigurant in diesem Fall, der wahrscheinlich für die Lieferung dieser Raketen verantwortlich war, hieß Valery Malev. Er war der Geschäftsführer von Ukrspets Export und ist bei einem geheimnisvollen Autounfall ums Leben gekommen. Neben Malev ist auch ein australischer Mittelsmann gestorben. der für Banküberweisungen und für die Organisation der Flüge aus Gostomel zuständig war, bei denen Marschflugkörper transportiert wurden. Wir sehen hier also eine klassische Beseitigung der wichtigsten Akteure. Allerdings haben sie alles wie Unfälle aussehen lassen.
0: Die gesamte Geschichte des ukrainischen Waffenhandels erinnert stark an eine billige Fernsehserie über die Mafia. Morde und Entführungen von Personen, die in diesem Geschäft involviert waren, haben in all diesen Jahren nicht aufgehört. Im August 1999 starb Boris Marusewitsch, der Generaldirektor des staatlichen ukrainischen Waffenexporteurs Ukrinmash, bei einem Autounfall. Im Januar 2004 wurde Sergei Petrov, Leiter einer Waffenhandelsfirma, mit seinem Auto in die Luft gesprengt. Im Juli 2007 wurde Oleg Orlov, ein weiterer Angeklagter im illegalen Verkauf von Marschflugkörpern, in seiner Gefängniszelle getötet. Im April 2009 erschoss ein Auftragsmörder Semyon Trachtenberg, den Finanzberater von Ukrspets Export.
1: Hochrangige Funktionäre von Ukrspets Export starben im Laufe der vergangenen 20 Jahre regelmäßig. Das war ziemlich überraschend, weil das Leute waren, die eigentlich vor solchen Ereignissen hätten geschützt sein sollen. Aber sie starben in Autounfällen oder weil ihnen Ziegelsteine auf den Kopf fielen.
2: Die Ukraine erlebte zu dieser Zeit nicht zuletzt dank des Waffenhandels einen wirtschaftlichen Aufstieg. Vor allen Dingen haben ukrainische Geschäftsleute aber verstanden, dass sie keine wirtschaftlich produktiven Unternehmen brauchten, die mit dem Westen konkurrieren könnten. Es reichte ihnen aus, Waffen zu haben und sie verkaufen zu können. Sie haben alles verkauft, was da war. Panzer, Raketenwerfer, Artillerie, Geschosse, Munition und vieles mehr. Etwa Anfang des Jahres 2000 waren all diese Waffen ausverkauft und sind in Afrika und in Lateinamerika gelandet, vor allem aber in Afrika und vor allem in den afrikanischen Staaten, die sich unter UN-Sanktionen befanden und in die der Export von Waffen verboten war.

0: Bambus und Schilfhütten stehen dicht beieinander. Je mehr Nachbarn, umso weniger Angst, sagen die Einheimischen. Der Imam ruft die Bewohner des Flüchtlingslagers zum Gebet. Kinder spielen im Hof, Frauen in bunten Tüchern tauschen laut Neuigkeiten miteinander aus und kochen gemeinsam Mittagessen. Das könnten alltägliche Szenen aus einem ganz normalen afrikanischen Dorf sein. Doch die hunderten Familien, die hier leben, sind nur durch ein Wunder dem Tod entkommen.
1: Egal, welch gute Tat ihr verbringt, Allah wird wahrhaftig davon wissen.
2: Ich heiße Buba Musa Shechu. Ich bin ein Schamane und ein innerhalb meines Landes Vertriebener. Jetzt lebe ich im Bundesstaat Bauchi. Ich bin fast 63 Jahre alt. Von Beruf bin ich Lehrer. Ich habe 35 Jahre lang gearbeitet, aber dann kamen die Terroristen. Deshalb bin ich seit 2014 im Ruhestand. Ich musste wegen Boko Haram fliehen und bin in Bauchi gelandet.
0: Boko Haram ist eine der erbarmungslosesten islamischen Gruppen, die seit Jahrzehnten Westafrika terrorisiert.
3: Boko Haram terrorisiert den Norden Nigerias. Am Sonntag tötete die Gruppierung mehr als 100 Zivilisten im Nordosten. In den letzten 11 Jahren wurden fast 36.000 nigerianische Bürger durch Boko Haram getötet.
0: Erstaunlicherweise hat sich bislang noch niemand die Frage gestellt, wie eine der blutrünstigsten Terrorgruppen der Welt an modernste Raketen und Panzer gekommen ist. Die nigerianischen Streitkräfte haben bei der gestrigen Schlacht in Konduga im Bundesstaat Borno einen T-55-Panzer und einen modern gepanzerten Truppentransporter von den islamischen Rebellen erbeutet. Die Waffen, die die Terroristen in die Hände bekommen haben, waren wahrlich ungewöhnlich und furchteinflößend. Die Einheimischen haben so etwas noch nie zuvor gesehen.
4: Sie haben Waffen, die sie in die Luft schießen können und die dann auf den Boden einschlagen und explodieren. Also Raketen. Das sind wirklich beängstigende Waffen.
0: Im Herbst 2022 berichtete der nigerianische Präsident vom Ursprung der hochmodernen Waffen in den Händen der Rebellen.
5: Leider sind die Situation im Sahel und der tobende Krieg in der Ukraine die Hauptquellen für die Aufständischen. Dieser illegale Schmuggel hat zu einer größeren Verbreitung von Schusswaffen und leichten Waffen in der Region geführt. Das ist eine Bedrohung für unseren kollektiven Frieden und die Sicherheit in der Region.
0: Heute ist Nigeria noch immer eines der Zentren des internationalen Terrorismus. Ebenso wie im Nahen Osten erhalten auch hier islamistische Bewegungen Ströme von Waffen aus der Ukraine.
2: Nigeria hat 36 Bundesstaaten und nur in 5 davon gehören Entführungen von Menschen nicht zum Alltag der Bürger. Es hat große Sicherheitsprobleme, große Probleme mit Entführungen, Bandenkriminalität, Mord und der Zerstörung von Gemeinden. Die Lage ist schrecklich. Die Situation gerät immer mehr außer Kontrolle und einige Insider in der Armee haben bestätigt, dass tatsächlich Waffen aus der Ukraine zu uns nach Nigeria geschmuggelt werden.
6: Der ukrainische Waffenexport nach Afrika war immer ein großes Thema. Afrika ist der größte Markt für alte sowjetische und neu produzierte ukrainische Waffen.
0: Die Exportkontrollbehörde der Ukraine veröffentlicht einen jährlichen Bericht über den Umfang des internationalen Waffenhandels. Das sind die offiziellen Zahlen der letzten Jahre. Die tatsächlichen Mengen an Waffen, die aus der Ukraine exportiert wurden, sind allerdings niemandem bekannt.
6: Wissen Sie, Anfang der 2000er Jahre gab es einen Zeitraum, als ständig Waffenlager explodiert sind, mal an einem Ort, mal an einem anderen.

0: Diese Orte sind mit dem Blut der Menschen getränkt, die unter dem Nationalsozialismus gelitten haben. Menschen, die durch Verhungern, Zwangsarbeit, medizinische Experimente und Gas ermordet wurden. Menschen, die in den Ghettos, den Todes- und Vernichtungslagern Osteuropas starben. Unter ihnen meine Familie. Ihre Sünde, als Juden geboren worden zu sein. 77 Jahre nach dem Ende des Zweiten Weltkriegs sind die Zeichen des Nationalsozialismus wieder da. Hakenkreuze und Neonazi-Kundgebungen, als ob der Nationalsozialismus nie vollständig ausgerottet worden wäre.
1: Es wird Leute geben, die den Nationalsozialismus wieder zum Leben erwecken werden. Es geschieht bereits. Was sich heute in der Ukraine und in Europa abspielt, ist fürchterlich.
0: Ich bin in Weißrussland, um die letzten lebenden Überlebenden des Holocaust zu treffen, um mehr darüber herauszufinden, was mit meiner Familie geschehen ist. Denn wenn wir ihr Schicksal, meine Geschichte, unsere Geschichte kennen, können wir dazu beitragen, dass sich die Vergangenheit nicht wiederholt. Wir fragen die Überlebenden, was der wahre Narzissmus ist und ob er uns wieder ins Angesicht blickt.
2: Auf die Aufräumarbeit. Step by step.
3: Sehr groß. Oh, ich dachte, sehr gut.

0: ракеты.
1: Смотри, летают. Смотри, ракеты летают, да.
2: Niemand hat offen darüber gesprochen, aber unter eingeweihten Leuten in den hohen Hallen gab es viele Gespräche darüber, dass irgendjemand das getan hat, weil sonst ans Licht kommen würde, dass in den Lagern bestimmte Posten fehlen oder nicht in voller Stückzahl vorhanden sind.
3: Hinter mir sehen Sie, wie stark das Arsenal der 65. Raketen- und Artillerieverwaltung brennt.
4: 23. März 2017, Region Kharkov, Bezirk Balaklea. 26. September 2017, Dorf Kalinowka, Region Vinnytsia.
3: Der Vorfall in Kalinowka wird als Sabotageakt untersucht.
4: 3. Mai 2018, Balaklea.
3: Munitionslagerexplosionen in Balaklea, Region Kharkov.
4: 9. Oktober 2018, die Stadt Ichnia, Region Tschernigow.
5: Es gab eine Explosion in einem Munitionslager nahe Tschernigow. Die Zahl der Opfer ist noch unbekannt. Der Vorfall ereignete sich in der Stadt Ichnia.
3: Abteilungsleiter Stepan Bulturak gab bekannt, dass erste Erkenntnisse auf einen Sabotageakt als Ursache der Explosionen deuten.
6: Erneute Explosionen in Waffenlagern und ein erneuter Verlust von hunderten Millionen Dollar, die sich buchstäblich in Luft aufgelöst haben.
7: Diese Waffen hat die Ukraine verkauft, bevor sie ausgegangen sind. Als um die Jahrhundertwende Inspektionen durchgeführt werden sollten, um herauszufinden, wie viel und wohin verschwunden ist, ereignete sich in der Ukraine eine Reihe geheimnisvoller Explosionen und Brände in Waffenlagern. Die Explosionen waren so gewaltig, dass das im Grunde menschengemachte Katastrophen waren. Sie sind abgebrannt und zusammen mit ihnen verschwanden in den Flammen und Explosionen alle Spuren.
4: Auf der Suche nach demjenigen, der in all diesen Affären involviert war und noch immer einen Teil des internationalen Waffenhandels kontrollieren soll, begab sich Radwan nach Italien, dem Lieblingsurlaubsort der ukrainischen Waffenbarone. Als erster unter ihnen hat sich Leonid Minin hier niedergelassen, um ein luxuriöses Leben mit Ausblick auf antike Ruinen zu genießen. Zwei von Minins Wohnungen befinden sich im Bezirk Monte Parioli. Das ist eine ruhige, malerische Gegend für Aristokraten, die nur selten von Touristen besucht wird. Auf den Websites von Immobilienagenturen werden Objekte in diesem Bezirk mit einem Wort beschrieben. Luxus.
8: Heute erfahren wir mehr über die Gegend, in der Leonid Minin gelebt hat. Das ist eines der schicksten Viertel Roms. Wir treffen uns heute mit einem Immobilienmakler, der uns alles über die Immobilien dieser Gegend und über Leonid Minins Wohnungen und Autos erzählen wird. 5 Autos waren auf seine Frau registriert. Außerdem lebten hier einige seiner Komplizen, die ihm beim Transport der Waffen halfen. Einer von ihnen war der Bürgermeister von Odessa.
3: Das ist der luxuriöseste, prestigereichste und teuerste Bezirk Roms nach dem historischen Stadtzentrum.
8: Wenn Sie sagen, dass es der teuerste Bezirk ist, über was für Preise reden wir da? Wie viel Geld?
3: Was die Straße angeht, in der sich Herrn Minins Wohnung befand. Eine Wohnung hier ist sehr teuer. Ich denke, dass die Preise bei um die 2 oder sogar 3 Millionen Euro pro Wohnung liegen können.
7: Er hat es geschafft, sich in die High Society Roms zu integrieren. Seine Kinder besuchten zum Beispiel eine äußerst elitäre Schule. Sein Sohn war sogar ein Mitschüler des Sohns eines meiner Freunde. Sie waren also wirklich gut assimiliert.
4: Im nicht weniger luxuriösen Nachbarviertel fährt die Maklerin uns zu einem Haus, in dem sich die Wohnung eines weiteren ukrainischen Waffenbarons befindet. Einer von Minins engsten Vertrauten und heute Bürgermeister der größten ukrainischen Hafenstadt Odessa, Gennadi Truchanow.
3: Die meisten Wohnungen hier sind nicht klein, mit mindestens 3 Schlafzimmern.
8: Wie viele Quadratmeter?
3: Im Durchschnitt um die 200. mit großen Terrassen und einer fantastischen Aussicht, weil wir uns auf einem Hügel befinden. Das ist ein besonderer Bezirk Roms.
8: Gennady Trukhanov lebt in diesem Bezirk?
3: Soweit ich weiß, ja.
4: Das ist ein Dossier über Minin und seine kriminelle Gruppierung, das sehr sorgfältig von den italienischen Geheimdiensten zusammengestellt wurde. Gennady Trukhanov ist hier als einer von Minins engsten Kollegen aufgeführt. In der kriminellen Unterwelt ist er unter dem Spitznamen Gena der Wetterfrosch bekannt. Er war einst ein Leibwächter eines weiteren Waffenbarons, Alexander Angert, Spitzname Sanja. In einem Interview bezeichnete der ehemalige Präsident Georgiens und Gouverneur von Odessa sie als die wichtigsten Akteure der Waffenmafia von Odessa.
7: Dort ist alles monopolisiert. Das Problem ist, dass alles unter 2 bis 4 Gruppen aufgeteilt ist. Und wenn all diese Leute...
8: Wer sind die Anführer dieser 2 bis 4 Gruppen?
7: Nun, da ist einmal die Angert-Gruppe unter Angert Schukow. Angert ist ein bekannter Krimineller aus den 90ern, der viele Jahre lang für verschiedene schwere Verbrechen im Gefängnis saß, auch für Mord. Und der heutige Bürgermeister war seinerzeit sein Leibwächter. Er ist sein Nachfolger.
4: Trotz der veröffentlichten Fakten ist der Mensch, den die italienische Polizei als einen der Anführer der ukrainischen Waffenmafia identifiziert hat, nach wie vor Oberhaupt der größten Hafenstadt der Ukraine. 2022 zeichnete Gennady Trukhanov sogar den britischen Premierminister Boris Johnson für die britischen Waffenlieferungen an die ukrainische Armee aus.
7: Ich habe einen Beschluss zur Auszeichnung des britischen Premierministers Boris Johnson, mit dem er Grigori Marsali Ehrenabzeichen der ersten, zweiten und dritten Stufe verabschiedet. Damit wird er zum Ehrenbürger von Odessa. Das ist die höchste Auszeichnung der Stadt und unsere höchste Anerkennung für die Hilfe, die er der Ukraine geleistet hat.
4: Es ist unwahrscheinlich, dass der ehemalige britische Premierminister nicht wusste, wer ihn da auszeichnet. Er wird sicherlich auch gewusst haben, dass die politische und militärische Führung der Ukraine jahrzehntelang im internationalen Waffenschmuggel involviert war.
2: Wir werden die ukrainischen Streitkräfte auch für kommende Schlachten unterstützen und festigen.
4: Ab 2022 lieferten die NATO-Länder der Ukraine Waffen im Wert von Dutzenden Milliarden US-Dollar. Und die Staatschefs der USA und der EU bestehen darauf, die militärischen Hilfen noch weiter zu erhöhen.
2: Die Kontaktgruppe unter Führung der USA und ihrer NATO-Verbündeten hat der Ukraine beispiellose Hilfe zukommen lassen. Mehr als 98% der Kriegsgeräte, die der Ukraine versprochen wurden, sind bereits ausgeliefert. Das sind 1550 gepanzerte Fahrzeuge, 230 Panzer und andere Maschinen, einschließlich einer großen Menge an Munition.
4: Unterdessen funktionieren die über Jahre bewährten Schmuggelsysteme weiterhin wie eine Schweizer Taschenuhr. Aus der Ukraine werden noch immer Waffen in erstaunlichen Maßstäben verkauft. NATO-Waffen aus der Ukraine haben das Darknet überflutet. Zum Verkauf stehen Maschinengewehre, Kamikaze-Drohnen, explosive Minen, die neuesten Javelin-Panzerabwehrwaffen und Manpads. Der unabhängige russische Journalist Mavsis Gazarian hat sich als ein arabischer Kämpfer ausgegeben und mit einigen Verkäufern Kontakt aufgenommen.
8: Wir haben geschrieben, dass wir 15 Javelins, 20 Panzerfäuste, 10 N-Laws und 20 Stugnas mit Lieferung in den Libanon brauchen. Im weiteren Verlauf des Gesprächs haben wir außerdem angemerkt, dass wir auf eine langfristige Zusammenarbeit hoffen, da wir ein recht intensives Projekt verfolgen. Mit dem intensiven Projekt ist natürlich ein großer Militär.

0: militärischer Konflikt gemeint. Die Vertreter dieses Ladens haben gesagt, dass das kein Problem ist. Sie haben uns auch versichert, dass sie bereit sind, in den Libanon zu liefern. Die Logistik, die Beschaffung der Waffen, die Lieferungen. Das ist alles ein abgearbeitetes System. Eine ganze Industrie. Wir hätten über diese Online-Shops im Darknet mit, sagen wir, 15, 20, 30.000 Dollar in der Tasche, also theoretisch Waffen für militärische Kampfhandlungen kaufen können.
1: So landen Waffen, die russische Soldaten töten sollten, oft im Gazastreifen.
2: Wir werden uns am verbrecherischen israelischen Regime für das Massaker im Al-Ali-Krankenhaus und für die Ermordung von Zivilisten und Muslimen in Gaza rächen. Unsere Rache wird nicht lange auf sich warten lassen, so Gott will. Allahu Akbar.
1: Und ironischerweise auch an der US-amerikanischen Grenze.
3: In Tamaulipas wurde ein mutmaßliches Mitglied des Cartel del Golfo aufgezeichnet, wie er eine explosive und hochgefährliche Javelin-Panzerabwehrwaffe transportiert, die beim Krieg in der Ukraine eingesetzt wurde. Auf seiner anderen Schulter trug er eine AK-47. Der Preis dieser Waffe auf dem Schwarzmarkt liegt zwischen 20.000 und 60.000 Dollar.
1: Diese von mexikanischen Journalisten beschafften Aufnahmen zeigen einen Banditen des Kartells Golfo, eine der ältesten kriminellen Gruppierungen in Mexiko.
0: Wir sehen ein Mitglied des Kartells Golfo, das zur Gruppe Skorpione gehört. Auf der kugelsicheren Weste, die er trägt, sind deutlich ein Adler, ein Skorpion und die Initialen des Kartells zu erkennen. Dieses Jahr hat die mexikanische Nationalgarde ein Arsenal entdeckt und beschlagnahmt, das einer anderen Drogenhändlergruppierung gehörte, dem Kartell Sinaloa. Dazu gehörten Flugabwehrwaffen, 50er Kaliber Barrett-Gewehre und Javelin-Panzerabwehrsysteme, die bekanntlich in die Ukraine geschickt und dort benutzt werden. Uns liegt ein Bericht des Forschers Victor Hernandez vor, der belegt, dass die von Washington an das ukrainische Regime gesendeten Waffen auf mexikanischem Territorium gelandet sind und das illegale Arsenal der Kartelle vergrößert haben.
4: Die Waffen selbst landen meist nicht an der Front. Sie werden abgeschrieben, noch bevor sie an die Front kommen. Das ist eine rein formelle Frage. Offensichtlich sind dabei hochrangige Offiziere des ukrainischen Verteidigungsministeriums und die Befehlshaber involviert, deren Unterschriften gebraucht werden, um das Ganze zu legalisieren. Im Laufe der militärischen Sonderoperation mussten wir oft feststellen, dass die Waffen, die der Westen an die Ukraine liefert, also die Europäer, die Amerikaner, die Briten, diese Waffen landen ständig auf dem Schwarzmarkt.
3: Wir haben der Ukraine militärische und andere Hilfe im Wert von 1,3% unseres BIP bereitgestellt und werden genauso weitermachen.
1: Als das Ausmaß des Diebstahls in der ukrainischen Armee zu offensichtlich wurde, ist der ukrainische Verteidigungsminister Alexei Resnikow seines Amtes enthoben und ohne unnötigen Lärm in den Ruhestand geschickt worden. Jetzt verbringt er den Großteil des Jahres außerhalb seines eigenen Landes, vorwiegend in Frankreich und Italien. Am 20. Oktober 2023 reichte US-Präsident Joe Biden eine weitere Anfrage an den Kongress seines Landes ein, um finanzielle Hilfen im Wert von fast 62 Milliarden Dollar für die Ukraine zu genehmigen. Seit Februar 2022 stellt die Europäische Union und die USA Kiew mehr als 250 Milliarden Euro an Hilfen bereit, von denen der Großteil ausgegeben wurde, um Waffen für die ukrainische Armee zu kaufen.

0: Prozess der Weltgeschichte. Die Strafverfolgung der Kriegsverbrecher des Dritten Reiches.
1: Die sowjetische Anklage verfügt über umfangreiches Beweismaterial, das dem Gericht vorgelegt wird.
0: Innerhalb von 10 Monaten wurden genügend Beweise gesammelt, sodass heute, 80 Jahre später, niemand mehr daran zweifeln kann, dass Faschismus und Nationalsozialismus das größte Übel sind, das der menschliche Geist hervorbringen konnte. Die Hauptanklagepunkte lauteten Verbrechen gegen den Frieden, Verbrechen gegen die Menschlichkeit und Kriegsverbrechen.
2: Der Begriff Völkermord wurde nicht in das Urteil des Nürnberger Tribunals aufgenommen.
3: Im Rechtsspruch der Nürnberger Prozesse wird jedoch anerkannt, dass es einen Plan gab, die besetzten Gebiete der Sowjetunion von ihrer ursprünglichen Bevölkerung zu säubern, um sie anschließend durch Deutsche zu kolonisieren.
4: Der große Vaterländische Krieg war in der Tat ein Krieg, in dem die physische Vernichtung der Völker der UdSSR auf dem Spiel stand.

Auswirkungen der Hitze. Die anhaltende Hitzewelle belastet weiterhin die Europäer. Der niedrige Wasserstand gefährdet die Logistik. Das Bundeswirtschaftsministerium warnt vor schwerwiegenden Folgen für die Wirtschaft. Die Maßnahmen der Regierung reichen nicht aus, um die Lage zu verbessern. Hitze vernichtet Viehfutter. Extreme Hitze und Dürre setzen auch Deutschlands Landwirte massiv unter Druck. Vertrocknete Felder und fehlendes Futter zwingen immer mehr Bauern, ihr Vieh vorzeitig zu schlachten. Die Getreideernte könnte in diesem Jahr mehr als 10% unter dem Vorjahresniveau liegen. Interview mit Lavrov. Der russische Außenminister sieht eine gefährliche Entwicklung darin, dass die EU ihre Entscheidungen über das Völkerrecht stelle. In einem Interview mit einer russischen Medienanstalt meinte der Diplomat auch, unter Bundeskanzler Merz drängen die US-Metastasen in Deutschland weiter nach oben vor. Weitere Highlights des Gesprächs in unserer Sendung. Zentrum des Flugzeugbaus. Im fernen Osten Russlands befinden sich zwei Werke, die eine große Bedeutung für den Flugzeugbau haben. Sie sind jetzt dabei, ausländische Komponenten vollständig durch russische zu ersetzen und neue Technologien für die Flugzeugproduktion zu entwickeln.

0: Einen schönen guten Abend und herzlich willkommen bei hit.de. Mein Name ist Wladimir Iwanow und wir starten in dieser Stunde mit unseren Nachrichten. Die anhaltende Hitze setzt auch die europäische Wirtschaft zunehmend unter Druck. Vor allem die niedrigen Wasserstände gefährden die Binnenschifffahrt und damit wichtige Lieferketten. Das Bundeswirtschaftsministerium warnt vor erheblichen Folgen für die Wirtschaft.
1: Mit den aktuellen Niedrigwasserständen auf wichtigen deutschen Binnengewässern ist jedoch das Risiko für temporäre regionale Materialengpässe vor allem in der Mineralöl-, Chemie-, Bau- und Stahlindustrie gestiegen. Zwar haben viele Unternehmen in den vergangenen Jahren ihre Transportlogistik umgestellt, halten größere Lagerbestände vor und nutzen verschiedene Transportwege, um ihre Lieferketten resilienter zu machen. Dennoch zeichnet sich aufgrund der geringeren Beladungskapazität vereinzelt ein deutlicher Anstieg der Transportkosten ab.
0: Branchenvertreter suchen bereits nach alternativen Transportwegen. Einige Unternehmen verlagern ihre Fracht zunehmend auf die Schiene oder die Straße. Da die Kapazitäten dort jedoch begrenzt sind, warnen die Unternehmen vor Lieferverzögerungen. Die logistischen Engpässe könnten zudem den jüngsten Exportaufschwung ausbremsen. Sinkende Transportkapazitäten und längere Fahrzeiten führten dazu, dass sich die Transportkosten in einigen Fällen vervierfachten. Die Folgen zeigen sich nicht nur bei den Transportkosten, sondern auch bei den Kraftstoffpreisen. Nach Angaben des ADAC ist der anhaltend niedrige Wasserstand des Rheins eine der Hauptursachen für die regionalen Kraftstoffpreisschwankungen in Deutschland.
1: Für spürbare regionale Preisunterschiede sorgt derzeit vor allem das anhaltende Niedrigwasser am Rhein infolge der starken Trockenheit. Es verteuert derzeit in den westlichen Landesteilen die Beschaffung und den Transport von Kraftstoffen. Die Kraftstoffversorgung in Deutschland erfolgt jedoch nicht ausschließlich über die Binnenschifffahrt, sondern zusätzlich zu großen Teilen über Seehäfen, Pipelines, Schiene und Straße. Für die bundesweite Preisentwicklung stellt das Niedrigwasser nach Einschätzung des ADAC daher lediglich einen von mehreren Einflussfaktoren dar, der sich wie dargestellt regional unterschiedlich stark äußern kann.
0: Dabei versucht die Bundesregierung etwas zu unternehmen, doch die Maßnahmen reichen nicht aus. Darunter gibt es nichts, was eine Vertiefung des Rheins bewirken würde.
2: Wir haben bereits eine Reihe konkreter Maßnahmen umgesetzt. Von Ausnahmen beim Lkw-Fahrverbot über zusätzliche Kapazitäten auf der Schiene bis hin zu flexibleren Umschlagsmöglichkeiten. Gleichzeitig arbeiten wir mit den Ländern daran, weitere Engpässe zu vermeiden. Aber wir schauen nicht nur auf die nächsten Wochen. Seit dem Niedrigwasser im Jahr 2018 haben wir gemeinsam mit der Branche viel dafür getan, Deutschland widerstandsfähiger gegen solche Ereignisse zu machen. Diesen Weg gehen wir weiter. Mit niedrigwasseroptimierten Schiffen, besseren Vorhersagen und Informationen, aber auch mit dem Ausbau wichtiger Wasserstraßen.
0: Indes hat der Bundesverband der deutschen Binnenschifffahrt nach einem weiteren Treffen mit Spediteuren des Bundesverkehrsministeriums dazu aufgefordert, zügige Maßnahmen zu ergreifen.
3: Erstens ist es aus unserer Sicht unerlässlich, dass das Bundesverkehrsministerium die Förderung von niedrigwasseroptimierten Schiffen ab Januar fortsetzt und nicht wie geplant auslaufen lässt. Zweitens müssen die Fahrrinnen an Mittel- und Niederrhein in maximal möglichem Tempo ausgebaut werden. Das würde 20 Zentimeter mehr Wasser unterm Kiel bringen. Und drittens müssen die Behörden des Bundesverkehrsministeriums rasch Möglichkeiten finden, das Wasser im Rhein stärker stauen zu können.
0: Die Wirtschaftsfolgen der Hitze zeigen sich auch in der Landwirtschaft. Deutschland erlebt einen außergewöhnlich heißen und trockenen Sommer, der die Branche zunehmend unter Druck setzt. Der Präsident des Deutschen Bauernverbands Joachim Ruckwied schlägt Alarm und warnt, dass es längst nicht nur um Ernteausfälle beim Getreide gehe, sondern auch um den Verlust von Tierfutter.
4: Die anhaltende Trockenheit und die wiederkehrenden Hitzewellen belasten die Landwirtschaft erheblich. Sie führen nicht nur zu einer unterdurchschnittlichen Getreideernte und wachsenden Problemen bei den Herbstkulturen, sondern gefährden mittlerweile auch die Futterversorgung. Für die Tierhalter bedeutet das enorme Herausforderungen, sowohl bei der aktuellen Versorgung ihrer Tiere als auch beim Aufbau ausreichender Winterfuttervorräte.
0: Die anhaltende Hitze setzt auch der Getreideernte stark zu. Nach Schätzungen des Deutschen Raiffeisenverbandes dürften seit Mitte Juni rund 3 Millionen Tonnen Getreide und Raps verloren gegangen sein. Der Verband rechnet in diesem Jahr mit einer Getreideernte von knapp 41 Millionen Tonnen. Damit liegt die erwartete Menge mehr als 10% unter dem Vorjahresniveau von rund 45 Millionen Tonnen. Auch der 5-Jahres-Durchschnitt von 42 Millionen Tonnen wird deutlich unterschritten. Hitze und Dürre haben zudem zu einem drastischen Rückgang der Futtervorräte im besonders stark betroffenen Baden-Württemberg geführt. Nach Angaben des Landesbauernverbandes Baden-Württemberg stehen den Landwirten derzeit bis zu 40% weniger Futter zur Verfügung als üblich. Viele Betriebe müssen bereits ihre Vorräte aufbrauchen, die eigentlich als Winterfutter vorgesehen waren. Heu und Stroh sind schwer zu beschaffen und dürften zudem deutlich teurer werden. Der Landwirt Harald Grunsbach erklärte, er habe wegen des Futtermangels bereits ältere Kühe und nicht zur Zucht geeignete Tiere schlachten lassen.
4: Wir sehen ja, dass die Futtergrundlage nicht ausreicht. Bis Herbst muss es regnen, sonst ist die Existenz des Betriebs auch bedroht. Die Futtersituation ist in weiten Teilen des Landes dramatisch.
0: Der Landwirt Alfred Bermes erklärte, dass die Dürre für alle landwirtschaftlichen Betriebe Probleme verursacht habe. Ihm zufolge konnte sich die Ernte nicht richtig entwickeln und verdaute einfach. Nun fehle es dem Vieh an Futter.
5: Ja, also wir haben hier Riesenprobleme und das ist in Deutschland auch von Region zu Region verschieden. Wenn man sieht, unten vom Saarland bis circa Münsterland in Nordrhein-Westfalen, so, das ist ein Radius von knapp 400 Kilometern, da hat es seit dem 26. Mai so gut wie keinerlei Niederschläge mehr gegeben. Die Grünlandfläche

0: Die sind komplett braun. Wir haben den ersten Grasschnitt hier ernten können, noch teilweise noch einen zweiten Grasschnitt und mehr war dann nicht drin. Und die Getreideernte ist auch circa 40% unter dem Ertragsniveau vom Vorjahr. Raps ebenfalls. Und die Qualität ist ganz in Ordnung, aber die Tonnen fehlen und der Preis ist natürlich auch im Keller. Und dadurch, dass diese ganze Grasgeschichte fehlt, haben milchviehhaltende oder rinderhaltende Betriebe natürlich ein riesen Futterproblem. Und die Tiere, die draußen auf der Weide laufen, die laufen in der Steppe rum und teilweise müssen die Leute Winterfutter zufüttern, damit die Tiere da nicht verhungern. Und wenn man dann weiter Richtung Norden fährt, ich bin gerade hier in Mecklenburg-Vorpommern auf dem Betrieb und hier ist eigentlich noch, der Mais steht relativ normal. Wir warten hier aber genauso auf Niederschläge. Wir hatten hier im Frühjahr von Februar bis Mai ganz, ganz, ganz wenig Niederschläge, sodass der erste Grasschnitt sehr spät war. Und dadurch auch alles im Jahr sich nach hinten verzögert hat und jetzt auch durch diese Trockenheit auch nichts weiteres hier gewachsen ist. Hier gab es zwar ein bisschen Regen, aber auch nicht diese Mengen, die man dringend bräuchte. Und jetzt wartet man darauf, dass man im Herbst noch einen Grasschnitt hinbekommt. Mais ist noch relativ normal, aber Kartoffeln, alles Zuckerrüben ist auch sehr schlecht. Und ja, das werden auch nur kleine Kartoffeln, keine dicken Kartoffeln. Und das ist das Problem, was wir haben. Und so haben wir hier ein Riesenproblem, dass die Betriebe alle am Futterknappheit haben. In Rheinland-Pfalz, Saarland bis Münsterland ist der Mais nur 1,20 m bis 1,50 m teilweise hoch, hat kaum einen Kolben gebildet, ist jetzt braun wie Tabak geworden. Und die Leute müssen 2 Monate vor der normalen Maisernte, die irgendwo Anfang Mitte Oktober wäre, muss der Mais weggehäckselt werden, damit er nicht total auf dem Acker vertrocknet. Aber dadurch, dass das halt eben nur minderwertig ist, ist keine Energie, nichts drin.
1: Der agrarpolitische Sprecher der AfD-Fraktion Stefan Potschke erklärte, dass die anhaltende Trockenheit zu einer starken Verdunstung der Bodenfeuchtigkeit führe. Seiner Ansicht nach wird die Getreideernte in diesem Jahr eine der schlechtesten des Jahrzehnts sein.
2: Naja, man muss zugeben, die hohen Temperaturen oder auch zur hohen Verdunstung in den Böden geführt. Also seit Mitte Juni in etwa. Die Dürre trifft natürlich unsere Landwirte sehr hart, aber der Kollaps bleibt Gott sei Dank noch aus, da es früher glücklicherweise sehr feucht war. Wir müssen jetzt auch ganz genau differenzieren, weil während der Norden bzw. der Nordosten noch relativ glimpflich davon kam oder kommt bis jetzt noch, ist die Lage im Süden und Südwesten tatsächlich ziemlich kritisch. Für die betroffenen, naja, Betriebe ist es teilweise existenziell, aber von der flächendeckenden Erntekrise würde ich jetzt dennoch noch nicht sprechen. Der Verlust von ca. 3 Millionen Tonnen Getreide entspricht tatsächlich einem Schaden von ca. 600 Millionen Euro. Das macht 2026 jetzt schon zu einem oder vermutlich zu einem der schlechtesten Erntejahre dieses Jahrzehnts. Dass wir aber, wie schon angesprochen, einen totalen Kollaps, wir ein Extremjahr 2018 erleben oder noch nicht erleben, verdanken wir jedoch, wie gesagt, den feuchten Frühjahr. Die Böden hatten ja quasi einen kleinen Vorsprung. Die echten Probleme sehen wir jetzt eher dann in Zukunft bei Milch und Fleisch, weil den Tierhaltern zunehmend die Futtermittel ausgehen. Für Brot und Brötchen gibt zum Beispiel der Raiffeisenverband dagegen noch Entwarnung. Hier treiben die Getreidepreise den Preis leider in die Höhe, sondern enorm gestiegenen Kosten für Energie, Löhne und Bürokratie sind immer noch das größte Problem, was wir jetzt in Deutschland aktuell haben. Ja, wie schon angesprochen, durch die anhaltende Trockenheit brechen teilweise Futterbestände in Bayern oder von Ihnen angesprochen auch Baden-Württemberg drastisch ein. Auf den Weiden wächst schlicht einfach nichts mehr nach. Also die dritte Maat fällt aus. In Bayern trifft es vor allem Franken, Niederbayern und die Oberpfalz sehr hart. Die Futtersituation ist so angespannt, dass viele Betriebe frühzeitig zu Schlachtungen gezwungen sind. Das führt bereits jetzt zu langen Wartezeiten an den Schlachthöfen. Das tatsächliche Ausmaß der Schäden und der konkreten Folgen für die Tierhaltung werden wir frühestens Ende August wahrnehmen können.
1: Die Metastasen des Nationalsozialismus dringen in der deutschen Gesellschaft unter Bundeskanzler Merz weiter nach oben vor. Das erklärte der russische Außenminister Sergei Lavrov in einem Interview mit der russischen Medienanstalt WGTRK. Er äußerte sich auch zu den gefährlichen Entwicklungen in der EU und zur möglichen Wiederaufnahme der Verhandlungen mit den USA. Wir zeigen die Highlights des Gesprächs.
3: Die Europäische Union hat angekündigt, russische Handelsschiffe zu kontrollieren und bezeichnet diese als Schattenflotte. Was ist das überhaupt? Was bedeutet das? Und was steckt tatsächlich hinter diesen Kontrollen?
4: Die Europäische Union hat diesen Begriff schon vor langer Zeit erfunden. Er taucht in keinem Dokument auf. Die EU hat beschlossen, ihr eigenes Recht anzuwenden, sofern man die rechtswidrigen Entscheidungen Brüssels überhaupt als Recht bezeichnen kann, um Russlands Möglichkeiten einzuschränken, auf den Weltmärkten Gewinne zu erzielen. Sie haben im Grunde genommen ein Handelsverbot für russische Energieträger verhängt und alle Schiffe, die sich der Europäischen Union nicht fügen, werden unabhängig von ihrer Flagge zur Schattenflotte erklärt. Das ist ein sehr gefährlicher Weg, denn damit erklären sie, dass ihre Entscheidungen über dem Völkerrecht stehen. Sie haben sich das Recht genommen, Schiffe nicht nur anzuhalten und zu kontrollieren, sondern auch die Ladung zu beschlagnahmen und zu verkaufen, um Einnahmen zu erzielen. Und diese Einnahmen sollen an die Ukraine gehen, damit diese ihr Nazi-Regime weiter festigen kann. Präsident Putin hat sehr deutlich und sachlich erklärt, dass wir auf diese Raubzüge, auf diese Piraterie mit gleicher Münze zurückzahlen werden. Wir werden die Ziele selbst aussuchen. Es sollen die Schiffe zum Ziel werden, die im Interesse von Ländern operieren, die Raubzüge und Piraterie zu ihrer offiziellen Politik erklärt haben.
3: Ein deutscher Journalist fragt bei der Pressekonferenz von Vucic und Zelensky ganz offen: Wie können wir Deutschen euch Ukrainern dabei helfen, Russen zu töten? Das ist unfassbar. Was ist aus der westlichen Diplomatie geworden?
4: Natürlich ist dieser Mann nicht würdig, irgendeine Funktion in den Medien zu bekleiden, geschweige denn offizielle Ämter im Regierungsapparat. Die Metastasen des Nationalsozialismus dringen in der deutschen Gesellschaft unter der Führung von Merz weiter nach oben vor. Der Kanzler erklärte offen, dass Deutschland wieder zur führenden Militärmacht in Europa werden müsse. Ist ihm bewusst, was in diesem Zusammenhang das Wort wieder bedeutet? Ich bin mir da nicht sicher. Was die Frage betrifft, die bei der Pressekonferenz von Zelensky und Vucic gestellt wurde, ich habe gesehen, dass Präsident Vucic einfach sprachlos war. Natürlich würden wir uns von unseren serbischen Freunden angesichts ihres enormen Beitrages zum Sieg über den Nationalsozialismus eine Reaktion wünschen.
3: Was Witkow und Kushner betrifft, die es einfach nicht schaffen, wieder zu uns zu kommen. Sie haben mit beiden persönlich gesprochen. Haben Sie als erfahrener Diplomat den Eindruck, dass einer von beiden irgendwie Einfluss auf Trump nehmen könnte?
4: Ich gehe davon aus, dass Sie, wenn Ihnen ein solches Vertrauen entgegengebracht wird, Einfluss auf den US-Präsidenten haben und dass er Ihnen vertraut. Wir weigern uns nicht, mit Ihnen zu reden. Wenn Sie kommen, wissen Sie, dass Präsident Putin bereit ist, Sie erneut zu empfangen. Eine andere Frage ist, was sie mitbringen werden. Als Witkow vor etwas mehr als einem Jahr kam, das war wohl am 5. oder am 6. August, brachte er Vorschläge von Donald Trump mit. Präsident Putin hat sich damit befasst und bei seiner Ankunft in Alaska gesagt: Donald, du hast uns Vorschläge geschickt. Ich habe darüber nachgedacht. Es gibt Dinge, die Kompromisse erfordern, aber deine Vorschläge in der Form, in der du sie mir geschickt hast, nehme ich an. Dann folgte eine Pause. Dann folgten Sanktionen gegen russische Ölkonzerne Lukoil und Rosneft. Parallel dazu stürmten die Spitzenvertreter der EU und der NATO zusammen mit Zelensky nach Washington, hängten sich an den US-Präsidenten und verfolgten dabei vor allem das Ziel, ihn von weiteren Initiativen abzubringen. Später sagte US-Außenminister Marco Rubio auf die Frage eines Journalisten, wie es mit Anchorage weitergehen solle, dass sie darüber nachgedacht hätten und wahrscheinlich nicht als Vermittler fungieren könnten, weil sie die Ukraine unterstützten. Ein paar Wochen später sagte er wieder das Gegenteil. Auf jeden Fall sei nur Präsident Trump in der Lage, die Ukraine und Russland an den Verhandlungstisch zu bringen und eine Lösung zu finden. Das heißt, sie unterstützen also scheinbar sowohl die Ukraine als auch deren Versorgung mit Waffen und Geheimdienstdaten.
3: Genau deshalb greifen die Ukrainer unsere Raffinerien so gezielt an. Es leiden kleine Unternehmen und einfache Menschen. Warum können wir nicht, bevor wir uns mit Ihnen, mit Witkow und Kushner, an den Verhandlungstisch setzen, Ihnen zunächst ein Ultimatum stellen, damit Sie das unterlassen?
4: Wir stellen keine Ultimaten. Wir haben dem US-Außenministerium eine ganze Reihe von Fragen übermittelt und um eine Stellungnahme gebeten, unter anderem zu den Geheimdienstinformationen und zu der Tatsache, dass die USA weitaus stärker an der Organisation und Durchführung von Angriffen auf zivile Ziele tief im Inneren der Russischen Föderation beteiligt sind. Wir werden auf eine Antwort warten.
1: In den Niederlanden wurden die sterblichen

0: Gegen ukrainischen Machthaber nichts anderes als Hass als Grundlage für den Staatsaufbau anzubieten haben. Es ist bedauerlich, dass Den Haag, das aus eigener bitterer Erfahrung nur zu gut weiß, welches Übel die braune Pest darstellt, heute Kiew nachgibt und die Augen vor dessen offen narzisstischer Politik und terroristischen Verbrechen verschließt.
1: Evgeny Konowalets gilt als Mitbegründer der Organisation Ukrainische Nationalisten, einer extremistischen Bewegung, die bereits seit 1929 unter dem Einfluss des deutschen Militärgeheimdienstes stand. Konowalets arbeitete aktiv mit dem NS-Regime zusammen und soll sich damit gebrüstet haben, Adolf Hitler persönlich zu kennen. 1938 wurde er von sowjetischen Agenten getötet. Die Organisation Ukrainische Nationalisten existierte jedoch weiter und war während des Zweiten Weltkriegs an der Ermordung tausender Polen und Juden beteiligt. Der Politikwissenschaftler und Experte für internationale Beziehungen Wladimir Karasjow bezeichnet die Umbettung von Konowalets als einen weiteren PR-Schritt der Regierung Zelenskys.
0: Im Großen und Ganzen spiegelt dies die derzeitige Politik des offiziellen Kiew wider. Ich kann ganz offen sagen, die Ukraine ist für uns nicht nur der erste Terrorstaat des 21. Jahrhunderts, denn der Terrorismus wird in der Ukraine auf staatlicher Ebene unterstützt und die Spitzenpolitiker des Landes machen daraus keinen Hehl, sondern auch der erste nationalsozialistische Staat. Dabei bezeichne ich dies nicht als Neonazismus. Es handelt sich um den klassischen Hitler-Narzissmus, wie er während des Zweiten Weltkriegs herrschte. Sowohl Zelensky als auch seine Vorgänger haben nie einen Hehl daraus gemacht, dass diese für sie Helden sind. Und ich möchte hier hinzufügen, dass selbst als sogenannte pro-russische Politiker in der Ukraine an die Macht kamen, während ihrer Amtszeit ebenfalls in der West- und Zentralukraine Gedenktafeln, Büsten und Denkmäler enthüllt wurden. Es fanden verschiedene Gedenkveranstaltungen zu Ehren der Nazi-Handlanger statt. Dass sie nun beschlossen haben, Konowalets umzubetten, ist, sagen wir mal so, ein weiterer PR-Schachzug von Zelensky, wie sein Umfeld sagt, wir erfüllen den Willen der Organisation der ukrainischen Nationalisten.
1: Die Region Chabarowsk im russischen Fernen Osten ist ein wichtiges Zentrum des russischen Flugzeugbaus. Die lokalen Unternehmen verhelfen den russischen Flugzeugen zum Durchbruch. Ihre Aufgabe ist es, ausländische Komponenten vollständig durch russische zu ersetzen und die technologische Souveränität im Flugzeugbau zu sichern. Unser Korrespondent Ivan Medvedev erfuhr mehr über die neuesten Maschinen, die ausschließlich aus heimischen Komponenten hergestellt werden.
2: Das Gebiet Chabarowsk ist vor allen Dingen ein Standort des Flugzeugbaus von kaum zu überschätzender Bedeutung. Zwei Werke, die in der Stadt Komsomolskoje Amure aktiv produzieren, spielen in der Branche russlandweit eine grundlegende Rolle. Das sind das Werk Knaas und die Zweigstelle des Flugzeugbaubetriebs Jakovlev, welche beide der staatseigenen Dachorganisation Vereinigter Flugzeugbaukonzern angehören. Die Betriebe produzieren Flugzeuge, die im Rahmen der russischen Neuausrichtung auf den Importersatz und technologische Souveränität vom Flugzeugbauunternehmen Pau Jakovlev entwickelt wurden. Die Passagiermaschinen MS-21-310 und Superjet 100. Die zwei Betriebe, Knaas und Jakovlev, kooperieren in der Produktion beider Flieger, welche als Vorzeigeprojekte des russischen Importersatzes bezeichnet werden können. Die ursprüngliche Version von MS-21 beinhaltete einen bedeutenden Anteil US-amerikanischer Komponenten, zum Beispiel von Unternehmen Pratt & Whitney. In der nach der Verhängung westlicher Sanktionen entwickelten neuen Version wurden sämtliche ausländischen Teile ausgeschlossen. Das Triebwerk wurde mit einer völlig russischen Version PD-14 ersetzt. Dasselbe gilt für Superjet 100. Das Passagierflugzeug ist eine Weiterentwicklung des Modells Sukhoi Superjet 100. In der neueren Version wurden alle ausländischen Komponenten mit russischen ersetzt. Zuallererst das Triebwerk, das in neuer Version PD-8 zu 100% russisch ist. Jakob Popov, Direktor des Produktionszentrums Jakovlev, erklärte technische Besonderheiten des neuen Passagierflugzeugs Superjet 100 und beschrieb die Veränderung der Lieferketten.
3: Es handelt sich um eine neue Version des Flugzeugs, bei der eine Reihe von Systemänderungen vorgenommen wurden. Konkret wurde alle importierten Systeme sowie die Triebwerke durch russische ersetzt. Das Flugzeug wird nun nicht mehr mit dem SAM 146, sondern mit dem PD-8 fliegen. Diese

0: Änderungen an den Systemen erfordern eine Reihe von Test- und Zertifizierungsprüfungen, um die Sicherheit des Flugzeugs im Betrieb zu gewährleisten. Betrachtet man das Flugzeug, so wurden alle Systeme durch Einheimische ersetzt, angefangen bei den externen Systemen, wie beispielsweise der Windschutzscheibenreinigung. Die Windschutzscheibenreinigung stammt nun vom russischen Hersteller AKS aus Dubna. Dann die Triebwerke, das ist am offensichtlichsten, von ODK Saturn aus Rybinsk. Das Hydrauliksystem stammt vom Aggregatewerk Hydraulik aus Ufa. Ebenso wurde die Stromversorgung des Flugzeugs durch russische Produkte ersetzt. Das Bordsteuerungssystem des Flugzeugs stammte ursprünglich von Thales, wird jetzt aber von der Holding Red hergestellt. Egal um welche Systeme es sich handelt, alle Systeme wurden durch russische Äquivalente ersetzt.
1: Jakob Popow äußerte sich auch zu den Details der Umstellung der Produktion. Demnach durchläuft Superjet 100, der früher Superjet New genannt wurde, im Moment den Prozess der Zertifizierung.
0: Wir sind bereits von der Produktion der alten Version des Flugzeugs, des allseits bekannten russischen Regionalflugzeugs Superjet 100, auf dessen neue Version, den Superjet New, umgestiegen. Es handelt sich um ein russisches Flugzeug mit Systemen, die durch einheimische Produkte ersetzt wurden. Derzeit befinden sich 27 Flugzeuge in unterschiedlichen Fertigungsstadien im Produktionszentrum. Wir setzen die Montage fort und führen gleichzeitig die Zertifizierungsprüfungen durch. Das heißt, in der Stadt Zhukovsky befindet sich ein Prototyp, an dem Zertifizierungsflüge und Tests durchgeführt werden. Parallel dazu erfolgt hier bereits die Montage der Serienflugzeuge. Dies geschieht, um nach Abschluss der Zertifizierung so schnell wie möglich mit der Auslieferung der Flugzeuge an die Fluggesellschaften beginnen zu können.
1: Das Modell Superjet 100 hat eine Reichweite von 3530 Kilometern und eine Sitzplatzkapazität von bis zu 103 Fluggästen. Die Maschine wird nach Angaben des russischen Industrieministeriums den Zertifizierungsprozess voraussichtlich Ende 2026, Anfang 2027 abschließen. Das Flugzeug MS-21-310 kann von 163 bis 211 Passagieren auf eine Entfernung von bis zu 3830 Kilometern transportieren. Dessen Betrieb ist in allen Klimazonen ohne saisonale Unterbrechungen bei Temperaturen von minus 55 Grad bis plus 55 Grad Celsius möglich. Das für die Serienproduktion entwickelte Modell wurde am 3. August dieses Jahres erfolgreich getestet. Wie ersichtlich schreitet der russische Flugzeugbau ungeachtet der, oder eher dank den westlichen Sanktionen, sicheren Schrittes voran. Die Flugzeugbauwerke Knaas und Jakovlev in der Stadt Komsomolsk am Amur spielen dabei eine bemerkenswerte Rolle. Ivan Medvedev, RTDE, Gebiet Chabarowsk.
2: Und zu den weiteren Nachrichten kurz und bündig. Rund 2.500 niederländische Landwirte fuhren heute mit Traktoren zum Gebäude der lokalen Regierung in den Bus, um gegen die strengen Stickstoffrichtlinien zu protestieren. Die Demonstration wurde von der Bauernvereinigung Farmers Defence Force und anderen Landwirtschaftsverbänden organisiert. Im Mittelpunkt steht der Plan der Provinz Nordbrabant, 5 Geflügelfarmen die Genehmigungen für den Düngemitteleinsatz zu entziehen. Dieser Schritt hat den Streit um die Stickstoffvorschriften neu entfacht. Die Landwirte beharren darauf, die Genehmigungen seien rechtmäßig und warnen, ihre Existenzgrundlage sei gefährdet. Schwere Waldbrände wüten weiter in Teilen Europas. In der Eifel mussten rund 1.800 Menschen ihre Häuser verlassen. Bewohner von Gai im Kreis Düren wurden heute früh aufgefordert, sich in eine Notunterkunft im Nachbarort Straß zu begeben. Der Bürgermeister von Gai, Stefan Granen, teilte mit, die Flammen waren am Vormittag lediglich 300 Meter von der Gemeinde entfernt. NRW-Landwirtschaftsministerin Silke Gorissen bezeichnete den Waldbrand als den größten in der Geschichte des Bundeslandes. Ein Brand an den Hängen des Monte Goi in Italien spitzt sich zu. Zahlreiche Feuerwehrkräfte setzen auch nach einem Nachteinsatz ihre Arbeit fort. Ihnen zufolge verschlechterte ein starker Wind, der am Abend aufkam, die Lage. Morgen soll Verstärkung kommen. 2 Canadair-Löschflugzeuge und 2 Hubschrauber. Soweit die TV-Nachrichten. Anschließend kommt hier die Dokumentation Die geheimen Atomakten der Sowjetunion. Ich bin Vadim Ivanov und in einer halben Stunde wieder für Sie da. Bis dann.

0: 3, 2, 1, 0.
1: Die Personen in diesem Film waren einst der Öffentlichkeit unbekannt.
2: Wir informierten Stalin über unsere Bereitschaft zur Durchführung von Tests.
1: Sie waren es nicht gewohnt, öffentlich zu sprechen.
2: Stalin fragte, ob wir zwei Bomben statt einer bauen könnten.
1: Ihr Leben war streng geheim. Deshalb wählen sie ihre Worte sorgfältig.
2: Ich sagte, es gäbe keine Möglichkeit.
1: Und vieles bleibt weiter ungesagt. In diesem Film geht es um Wissenschaftler und Geheimdienstler, die das Unmögliche geschafft haben. Sie bauten die erste sowjetische Atombombe in einem vom Krieg zerrissenen Land. Es musste schnell gehen, denn die USA drohte bereits mit Atomwaffen. Sowjetische Physiker diskutieren schon vor dem Krieg über Atomkraft.
0: Kühne Wissenschaftler entschlüsselten eines der Geheimnisse der Atomphysik, die spontane Uranspaltung.
1: In den 1920er Jahren belegte der Physiker Nikolai Semjonow die Theorie von verzweigten chemischen Kettenreaktionen. Er wird dabei auf den jungen Physiker Juli Khariton aufmerksam und lädt ihn ein, in seinem Labor zu arbeiten. Dem jungen Forscher fällt ein merkwürdiger Artikel auf.
2: In Deutschland arbeitete eine sehr gute Chemikerin, Ida Noddack, die einen Artikel von Fermi kritisierte und behauptete, dass schwere Kerne beim Beschuss durch Neutronen zerfallen können. Aber sie erkannte nicht die Möglichkeit der Kettenreaktion, also letztlich der Nuklearexplosion. Erst 1939 begann in den Vereinigten Staaten, in der Sowjetunion und in Großbritannien die eigentliche Arbeit daran.
1: Europa in Aufruhr. 1938 annektiert Deutschland Österreich und das tschechoslowakische Sudetenland wird durch das Münchner Abkommen an die Deutschen abgetreten. In diesen Jahren zeigen die Physiker Hahn und Strassmann, dass sich ein Urankern unter dem Beschuss von Neutronen in zwei radioaktive Teile aufspaltet und eine enorme Energiemenge freisetzt. Auch mehrere sowjetische Wissenschaftler forschen daran. Skobelzin, Petrischak, Tam und Jaffe. Auch Fliorow und Rusinow arbeiten an demselben Thema im Labor des jungen Doktors der Physik Kurchatow.
3: Aber niemand sprach davon, eine Atombombe zu bauen. Es war nur die Rede von einem großen wissenschaftlichen Experiment, das die Wissenschaft, die Industrie und die Wirtschaft revolutionieren sollte. Dagegen sah man im Ausland bereits die Möglichkeit, unglaublich starke nukleare Sprengstoffe herzustellen.
1: In ihren Theorien über die Kettenreaktion kommen Seldowitsch und Khariton zu dem Schluss, dass die Kernspaltung eines Kilogramms Uran so viel Energie freisetzen würde wie mehrere tausend Tonnen des stärksten Sprengstoffs. Diese Geschichte klingt wie ein Kriminalroman. Selten haben Wissenschaftler und Geheimdienstoffiziere, die unter strengster Geheimhaltung arbeiteten, so offen über ihre Tätigkeit gesprochen.
4: Ich bin ein ziemlicher Hitzkopf und ein Choleriker.
1: Leonid Romanowitsch Kwasnikow, Codename Anton, 1938 Eintritt in den Nachrichtendienst, 1939 bis 42 stellvertretender Leiter der wissenschaftlich-technischen Aufklärungseinheit STI, 1943 bis 45 Leitung der Bemühungen der STI in New York, das US-Atomwaffenprogramm Manhattan Project zu infiltrieren. Im August 1941 erhält Pavel Fitin, Leiter des Auslandsnachrichtendienstes der UdSSR, ein Memo von Leonid Kwasnikow. Darin steht, dass in Deutschland, England, Kanada und den USA nicht nur jegliche Hinweise auf Entdeckungen im Bereich der Kernspaltung verschwunden seien, sondern auch die Namen von Kernphysikern.
4: Ich war schon immer an Neuem interessiert. Und so schickte ich ein Telegramm ab. Man arbeitet an der möglichen Nutzung der Kernenergie für militärische Zwecke.
1: Dies ist beunruhigend. Auf Ersuchen des Geheimdienstchefs schreibt Kwasnikow an alle Überseestationen, bitte achten Sie auf Projekte zur Entwicklung von Massenvernichtungswaffen.
0: Diese Weisung erging, weil die Dinge sich sehr schnell entwickelten.
1: Wladimir Borisowitsch Bakowski, Codename Jerry. 1939 Eintritt in den Nachrichtendienst, 1941 Entsendung nach London, Dissertation in Geschichte.
0: Das Londoner Büro war das erste, das die Weisung umsetzte. Allen voran MacLean. Er lieferte eine Reihe von Akten im Zusammenhang mit dem Uranausschuss, der die Produktion von Atomwaffen in England vorbereiten sollte.
1: Schwierige Zeiten für den sowjetischen Auslandsgeheimdienst, denn vor dem Krieg wird die Staatssicherheit durch eine Reihe von Säuberungen stark geschwächt.
5: 1938 ging 127 Tage lang kein einziger Bericht des Nachrichtendienstes bei den Regionsstellen ein. Der Nachrichtendienst wurde so weit gesäubert, dass es niemanden mehr gab, der Dokumente zur Weiterleitung an übergeordnete Behörden unterschreiben konnte.
1: Nikolai Jeschow, der Volkskommissar für innere Angelegenheiten, prahlt sogar damit, dass er 14.000 Tschekisten aus dem Weg geräumt habe.
4: Der ansässige Agent in New York wurde 1938 vorgeladen und hingerichtet. Der Leiter der Einheit, der all diese Angelegenheiten überwachte, wurde beschuldigt, ein Volksfeind zu sein. Passow, der Chef des Geheimdienstes, den ich ebenfalls persönlich kannte, wurde verhaftet und hingerichtet.
1: Die Tschekisten der alten Garde Lenins werden beseitigt. Die Staatssicherheit ersetzt sie durch 800 junge Rekruten.
5: 1938 wurde beschlossen, eine sogenannte Einberufung durchzuführen, um Komsomolzen und Parteimitglieder für den Geheimdienst zu rekrutieren. In der Regel wurden junge Männer eingezogen, die in der Sowjetzeit aufgewachsen sind und ihren Abschluss gemacht hatten.
1: So arbeiten in den Vorkriegsjahren rund 200 Agenten in fast 40 Auslandsvertretungen, einschließlich des Londoner Büros.
0: Das Londoner Büro wurde wiedereröffnet. Es war 1939 auf Befehl Berias geschlossen worden, weil es angeblich ein Nest von Volksfeinden sei. Der erste ansässige Vertreter kam erst 1940, Anatoli Gorski.
1: Anatoli Venjaminowitsch Gorski, Codename Vadim, 1928 Eintritt in den Staatssicherheitsdienst, 1936 Einsatz im Londoner Büro, 1940 Ernennung zum Leiter der Residentur, Zusammenarbeit mit dem Spionagering Cambridge 5, von dem er erste Materialien zur Atombombe erhält.
0: Folgende Szene im Büro. Ich sitze da und gehe meine Unterlagen durch. Gorski kehrt von einer Sitzung zurück und überprüft seine Unterlagen. Er dreht sich zu mir um und sagt, du bist doch Ingenieur. Sieh dir diese Daten an und stell das für ein Telegramm zusammen.
1: Barkowski schickt das Telegramm, doch die sowjetischen Physiker sind bereits informiert. Nach dem Vortrag von Igor Kotschatow in der Akademie der Wissenschaften taucht ein Dokument auf, das Entwürfe für eine Bombe enthält.
3: Von 1933 bis 1940 verfasste Igor Kotschatow mehrere brillante Werke zur Kernphysik. Dies ermöglichte es ihm, 1940 ein Programm für die Regierung und für das Präsidium der Akademie der Wissenschaften zu verfassen. Er stellte fest, dass es möglich war, eine nukleare Kettenreaktion zu erzeugen.
1: Das wirft die Frage auf, ob die engen Verbündeten der UdSSR die Idee von ihnen gestohlen haben könnten. Schon bald übermittelt das Londoner Büro beunruhigende Berichte über die Aktivitäten eines bestimmten Uranausschusses. Dieses Memo ist das früheste Dokument zur Atomkraft, das freigegeben wird. Frühere Mitteilungen sind bis heute unter Verschluss. Archiv streng geheim. Im September 1941 berichtet Vadim alias Gorski aus London über eine Sitzung des britischen Uranausschusses. Dort heißt es, eine Uranbombe könnte innerhalb von 2 Jahren hergestellt werden. Und das Wichtigste, zusätzlich zu der enormen Zerstörungskraft der Bombe wird die Luft nach der Detonation mit radioaktiven Partikeln verseucht sein, die in der Lage sind, jedes Lebewesen zu töten.
0: Wir mussten sehr hart arbeiten, um das Agentennetz so schnell wie möglich wiederherzustellen. Eine Woche nach meiner Ankunft in London schickte mich der Leiter der Residenz zu einem Treffen mit meinem ersten Agenten. Ich hatte vorher noch nie einen leibhaftigen Agenten gesehen. Ich wusste nur, dass es sie gibt und wie man mit ihnen arbeitet. Ich musste dieses Risiko eingehen, weil der Krieg näher rückte und es kein Agentennetz gab. Ich fuhr also zu dieser Adresse, aber die Hälfte des Gebäudes war zerstört. Kurz zuvor hatte es einen deutschen Luftangriff gegeben und eine Bombe traf genau dieses Haus. Ich beschloss, einer alten Dame zu helfen, dort etwas herauszuholen. Leute wie Sie haben hier auch gelebt, sagte sie. Ich fragte, Leute wie ich? Europäische Flüchtlinge. Wo sind sie jetzt? Geht es ihnen gut? Sie wurden in ein nicht weit entferntes Haus verlegt. Ich ging hin und fand ihn. Er umarmte mich und weinte. Wo warst du all die Jahre?
1: Die Rote Armee ist auf einem verlustreichen Rückzug. Bei Moskau toben schwere Kämpfe. Das Oberkommando hat keine Zeit für Physiker oder Fantasien über Superbomben. Unterdessen liest Beria alle Londoner Berichte, glaubt ihnen aber nicht. Für ihn ist das Gerede über eine Superbombe ein Trick, die sowjetische Führung zu täuschen.
4: Es wurden gezielt Desinformationen übermittelt, um Wissenschaftler in die Irre zu führen und Industrie, Ressourcen und Arbeitskräfte an ein Pseudoproblem zu binden.
1: In der ersten Direktion des NKWD taucht jedoch ein neuer Ordner mit dem Codenamen Enormus auf. Viele Dokumente aus diesem Ordner sind noch immer geheim.
5: Der Name für die Nuklearaufklärung war erstaunlich treffend. Enorm, was ja wörtlich etwas Riesiges, Furchterregendes bedeutet. Atomwaffen selbst sind furchterregend. Und die Operation selbst war gewaltig.
1: Im Herbst 1941 bietet der Physiker Klaus Fuchs, ein deutscher Einwanderer, der am englischen Atomprojekt beteiligt ist, den sowjetischen Diplomaten in London seine Dienste an. Später bietet noch ein anderer englischer Physiker seine Hilfe an, aber sein Name bleibt bis heute geheim. Jerry oder Barkowski beginnt mit Fuchs zusammenzuarbeiten. Von diesem Tag an wusste die sowjetische Führung über das britische Atomprojekt Bescheid.
0: Wir mussten diesen Mann, der uns helfen wollte, überprüfen und herausfinden, wer er war und ob er zuverlässig war. Er erwies sich als wohlwollender, freundlicher Mensch, aber als er anfing, mit Begeisterung über den Neutroneneinfangquerschnitt von Uran-235 Atomen zu sprechen, hielt er inne und sagte, ich sehe, Sie verstehen kein Wort von dem, was ich sage. Ich gab ihm eine einfache, aber meines Erachtens brillante Antwort. Ich stelle Ihnen die Fragen unserer Physiker. Sie beantworten sie und ich schicke sie unseren Leuten. Er sagte, das wird nicht funktionieren. Gehen wir in eine Buchhandlung und kaufen ein amerikanisches Buch mit dem Titel Angewandte Kernphysik. Dann gehen wir es gemeinsam durch und verschaffen uns Klarheit über alles.
6: Margot und Ilja machen sich wieder auf den Weg.
7: Du hast doch bestimmt irgendwas vor.
8: Ich schlage vor, wir fahren irgendwo hin. Wir waren im Sommer unterwegs, dann sollten wir auch im Winter reisen.
6: 5500 Kilometer mit dem Auto, von Moskau bis zum Baikalsee.
8: Augen zu, zwei, drei.
6: Auf dem Weg dorthin erwarten Sie neue Bekanntschaften, überraschende Erkenntnisse und Abenteuer.
9: Prima, ich mache euch heute zu Knödelfeen.
10: Oh, du bist heute eine Knödelfee.
6: Das ist das wahre Russland, wie Sie es mit eigenen Augen sehen sollten.
10: Hier fängt Sibirien an.
8: Hurra!
4: Das erste staatliche Blasorchester der Sowjetunion, abgekürzt das Gosduch. Nur die besten Musiker durften dort spielen.
11: Die bloße Menge der Musik, die sie gespielt haben, ist selbst heute noch erstaunlich. Alle Traditionen unseres heutigen Blasorchesters haben ihre Wurzeln genau dort.
4: Juli 1941. Die Wehrmacht rückt unaufhaltsam auf Moskau vor. Als Reaktion darauf beginnen sich in der Stadt Volksmilizdivisionen zu bilden.
12: Ihnen war bewusst, dass das ganze Land in Lebensgefahr schwebte. Und ich glaube, das hat sie motiviert, sich freiwillig zu melden.
13: Das staatliche Blasorchester des Kremls bereitet sich auf einen ganz besonderen Auftritt vor. Ein Konzert ohne Publikum, zu Ehren der Gefallenen. Hier, nahe Wjasma, sind die meisten der Musiker ums Leben gekommen.
14: Es ist eine große Ehre für uns, nicht nur aufzutreten, sondern auch den Musikern Tribut zu zollen, die hier ihr Leben gaben, damit wir leben und ihre Arbeit fortsetzen können.

0: Großbritannien bezieht seinen Verbündeten, die Vereinigten Staaten, in das Projekt mit ein. Die britischen Labors befinden sich in Reichweite der deutschen Luftwaffe. Und zudem kann ihre Wirtschaft ein so umfangreiches und kostspieliges Projekt nicht bewältigen. Nun verlagern sich die Bemühungen der sowjetischen Dienste darauf, den USA Geheimnisse zu entlocken. Anatoli Antonowitsch Jazkov, Codename Alexei, 1939 Eintritt in den Nachrichtendienst, vor dem Zweiten Weltkrieg im New Yorker Büro tätig.
1: Im Jahr 1941 hatten wir keine Informationsquelle in den USA, sodass wir dringend Leute finden mussten, die uns diese Informationen geben konnten. Ende 1943 und Anfang 1944 hatten wir solche Leute. Es ist zu betonen, dass dies alles Menschen waren, die nicht für Geld arbeiteten. Niemand hat auch nur eine Kopeke, einen einzigen Cent von uns bekommen.
2: Es gab eine Verschwörung, eine schreckliche Verschwörung. Natürlich kannte ich Bakowski sehr gut. Ich kannte Jazkov und ich hatte Kwasnikow getroffen. Es waren alles sehr anständige, bescheidene Menschen. Ich habe in Moskau mit ihnen gesprochen. Wenn ich einen Agenten nach Amerika schicken würde, würde ich Jazkov aufsuchen. Er war dort der Abteilungsleiter. Deshalb habe ich mich mit ihm getroffen, um operative Fragen zu besprechen.
0: Stalin erkennt nun, dass die Atombombe kein Trick war. Man erzählt ihm von einem seltsamen Notizblock, der dem deutschen Offizier Hans Wanderwelde gehörte. Er war in der Nähe von Taganrog gefallen. Es enthält Formeln, technische Zeichnungen und Berechnungen. Sowjetische Experten vermuten daraufhin, dass Deutschland an der Kernenergie für militärische Zwecke arbeitet. Der gefallene Offizier war wahrscheinlich in Russland auf der Suche nach Uranvorkommen. Die Zeit drängt. Am 28. September 1942 erlässt das staatliche Verteidigungskomitee den Befehl Nummer 2352 über die Organisation der Arbeiten an Uran. Er sieht die Gründung des Labors Nummer 2 vor, das heute als Kurtschatow-Institut bekannt ist.
3: Wir sind jetzt in dem Haus, dem einzigartigen Wohnmuseum des Akademikers Kurtschatow, in dem Igor Wassiljewitsch die letzten 14,5 Jahre seines Lebens verbrachte. Auf dem Gelände des heutigen Kurtschatow-Instituts, wo sich dieses Haus befindet, begann er 1943 zu arbeiten. Die ersten 2 Jahre wohnte er im Hauptgebäude, wo sich auch heute noch sein Verwaltungsbüro befindet.
0: Ende 1942 stabilisiert sich die Lage an der Front. Bei Stalingrad hat die Rote Armee eine große deutsche Streitmacht eingekesselt. Nun interessiert sich auch Stalin für die Kernspaltung. Er erkennt, dass die Sowjetunion es sich nicht leisten kann, in der Uranforschung zurückzufallen. Nach einem Treffen im Kreml ordnet er an, sofort mit der Entwicklung einer eigenen Atombombe zu beginnen.
4: Wir müssen anfangen, lautet die knappe Anweisung. Auf Stalins Frage, wer die Leitung übernehmen soll, kam die Antwort: Kurtschatow. Stalin erwiderte, ich kenne keinen solchen Wissenschaftler. Haben Sie keine vertrauenswürdigen Akademiker für diese Sache? Und Joffe sagte, ich kann es nicht tun. Ich könnte das Thema nicht weiter vorantreiben. Aber ich glaube, dass Kurtschatow das könnte. Daraufhin antwortete Stalin, na gut, dann soll er es sein, auf Ihre Verantwortung.
0: Freunde nennen Kurtschatow wegen seines großen Herzens und seiner Führungsqualitäten scherzhaft der Bart oder General. Es gelingt ihm, die besten Wissenschaftler des Landes für seine Arbeit zu mobilisieren. Alle Kernphysiker werden von der Front abgezogen, um an dem neuen Projekt zu arbeiten.
5: Zu dieser Zeit arbeitete ich im Ural. Ich wurde ganz unerwartet eingeladen, nach Moskau zu kommen.
6: Republik Moskau.
5: Also bin ich sofort hingefahren. Wir wussten, dass die Aufgabe schwierig war. Wir mussten eine Reihe von Berechnungen und Tests durchführen. All das wurde getan. Die Experimente zeigten, obwohl technisch und wissenschaftlich sehr schwierig, dass das Problem durchaus lösbar war. Wir haben also beschlossen, uns dieser Aufgabe zu stellen.
7: Kurchatow rief mich eines Tages an und bat um ein Treffen. Ich komme zu Ihnen, sagte er. Igor Wassiljewitsch kam und sagte, dass man bald mit der Entwicklung von Atomwaffen beginnen würde. Er sagte, Sie haben an einer Reihe von Forschungsprojekten in diesem Bereich gearbeitet. Ich schlage vor, dass Sie sich direkt mit der Entwicklung der Atombombe befassen. Das war im Jahr 1943. Ich sagte, ich denke, wir sollten uns nicht mit Arbeiten ablenken lassen, die nicht unmittelbar notwendig sind, um den Krieg zu gewinnen. Ist es nicht zu früh? Er sagte, nein, wir müssen auch damit beginnen.
0: Der Geheimdienst leitet alle Informationen über die Atombombe direkt an Kurchatow weiter. Am 7. März 1943, nachdem er 17 Seiten mit Informationen erhält, versieht er sie mit dem Stempel streng geheim. Der Erhalt dieser Daten ist von enormer und unschätzbarer Bedeutung für unser Land und die Wissenschaft. Goebbels spricht immer wieder von einer deutschen Wunderwaffe. Was ist das? V2-Raketen? Oder ist es wirklich eine Atombombe?
8: Goebbels plapperte ununterbrochen im Radio und in allen Zeitungen. Es wird eine Wunderwaffe geben. Sie meinten eine Rakete, die Werner von Braun entwickeln würde. Eine Rakete, die die USA erreichen könnte. Von Brauns Traum war, eine Rakete zu entwickeln, die nicht nur London oder umliegende Ziele treffen konnte, sondern auch New York. Und genau das bedeutete die Wunderwaffe. Und wenn der Krieg noch 2 Jahre gedauert hätte, hätte von Braun es geschafft.
0: Das wird aber erst später klar. Die Alliierten wiederum haben es nicht eilig, die Sowjetunion in ihre Pläne des Baus an eine Uranbombe einzuweihen. Kurchatow erfährt, dass die USA im Sommer 1943 ihren ersten graphitmoderierten Kernreaktor in Betrieb nehmen werden. Von den Geheimdiensten weiß er auch von der Absicht der Amerikaner, eine Bombe mit einem anderen Spaltmaterial herzustellen. Plutonium, Ordnungszahl 94. Es kommt in der Natur nicht vor. In einem Brief vom 22. März 1943 an Pewuchin, Minister für chemische Industrie, schreibt Kurchatow, die Bombe wird also aus einem eigenartigen Material hergestellt, das von unserem Planeten verschwunden ist.
8: Alles musste durch Experimente verifiziert werden. Und alles erforderte völlig neue Materialien, die wir nicht hatten.
0: Über Plutonium, seinen Schmelzpunkt, seine Härte, ist fast nichts bekannt. Der Nachrichtendienst wurde damit beauftragt, die Eigenschaften des unbekannten Elements zu ermitteln.
9: Ich hatte immer einen Verfolger. Und so war es immer sehr schwierig, mit den Leuten zusammenzukommen, mit denen ich mich traf. Meistens geschah dies über einen Zwischenkontakt oder eine Organisation, die möglicherweise als doppelte Verbindung genutzt wurde. Zum Beispiel wurde Semjonow auch immer verfolgt.
0: Semjon Markowitsch Semjonow, Codename Twain. 1937 Eintritt in den Nachrichtendienst, 1938 Entsendung in die USA zum Studium am MIT, 1940 bis 1944 Auslandsnachrichtendienst, Abteilung Wissenschaftliche und Technische Aufklärung, Büro New York, Informationsbeschaffung über Kernwaffen.
9: Er hatte gute Beziehungen zu verschiedenen Wissenschaftlern. Deshalb habe ich ihn gehen lassen. Ein, manchmal auch 2 Autos folgten. Und danach würde er sagen, jetzt Sascha, geh schon, geh.
0: Alexander Semjonowitsch Feklissow, alias Sascha, Codename Kallistratos. 1939 Eintritt in den sowjetischen Geheimdienst, 1941, ausländischer Geheimdienst New York. Auftrag, Sammlung von Informationen über Elektronik, Luftfahrt und Nuklearwissenschaft. 1947, Versetzung nach London.
9: Feklissow traf sich mit denselben Agenten wie Semjonow. Dann wurde Semjonow vollständig abgezogen und Feklissow traf sich als Lockvogel mit den Agenten.
0: Streng geheim. 23. März 1943. Oberst Uvakimjan, Leiter der sowjetischen NKGB-Abteilung 1, Abschnitt 3. Aus Berichten von April, Mai dieses Jahres ist zu entnehmen, dass der Materialaustausch zwischen England und den Vereinigten Staaten bezüglich Enormos eingestellt worden ist und es werden Verhandlungen in dieser Angelegenheit geführt. Die Vorschläge, die die Amerikaner als Bedingungen für eine weitere Zusammenarbeit unterbreitet haben, sehen ein absolutes, also militärisches als auch industrietechnisches Monopol der USA vor. Das amerikanische Projekt umfasst eine Forschungseinrichtung in Los Alamos, in der theoretisch und praktisch der Entwurf für die Atombombe entwickelt werde, sowie drei riesige Anlagen zur Herstellung von Plutonium und Uran-235.
1: Diese Einrichtungen wurden Tausende von Kilometern von unserem Einsatzort entfernt in dünn besiedelten Gebieten gebaut, in denen das Auftauchen eines Ortsfremden oder eines Zuzüglers Aufmerksamkeit erregen würde. Und sie haben Aufmerksamkeit erregt. In zwei Fällen wurden unsere Kuriere verhört.
0: 1944 beklagt sich Kurtschatow vor allem, dass ihm die Evidenz durch Experimente fehle, weshalb sich die Richtigkeit der Informationen nicht immer überprüfen lasse. Innerhalb eines Jahres erhalten Kurtschatow und sein Team mehr als 100 Seiten Text und rund 800 Bilder. Die Beschaffung dieser Dokumente ist so schwierig, dass einige Menschen dabei sogar ihr Leben riskieren. Hier ein Beispiel. Im August 1945 begibt sich eine junge Frau mit ärztlichem Attest für eine Lungenbehandlung in einen kleinen Ferienort in der Nähe von Los Alamos.
6: Wow! 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
10: Wirklich.
11: Leider löste diese falsche Meldung der Bild-Zeitung zwar Emotionen, aber keinen gesunden Menschenverstand aus. 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Wenn jemand in Ihrer Nähe hustet. Lassen Sie sich von Fakten leiten, nicht von Emotionen.
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12: Heute Morgen um 4 Uhr attackierten die deutschen Streitkräfte die Grenzen der Sowjetunion.
13: Der Krieg brach aus. Alle Jungs meldeten sich zum Dienst.
14: Ich sagte, ich muss an die Front. Ich habe drei Brüder dort. Sie waren aber bereits ums Leben gekommen.
15: Wir versorgten nicht sehr viele Wunden, hauptsächlich Frostbeulen. Sie amputierten Arme und Beine.
13: Ich erreichte das andere Ufer. Plötzlich riefen sie, runter, runter, du bist in ein Minenfeld geraten.
14: Der Funker wurde getötet, der Ladekanonier wurde ebenfalls getötet. Und dann, bumm, das war's, ich wurde bewusstlos.
15: Sie sagten Dinge wie, Schwester, geben Sie mir eine Spritze, damit ich sterben kann. Man versuchte sie zu beruhigen, deine Familie wartet auf dich.
14: Kolja, aber du wurdest doch getötet. Du wurdest an der Front getötet. Ich sagte, Mutter, ich bin's, Kolja, dein Sohn. Ich lebe,

Auswirkungen der Hitze. Die anhaltende Hitzewelle belastet weiterhin die Europäer. Der niedrige Wasserstand gefährdet die Logistik. Das Bundeswirtschaftsministerium warnt vor schwerwiegenden Folgen für die Wirtschaft. Die Maßnahmen der Regierung reichen nicht aus, um die Lage zu verbessern. Hitze vernichtet Viehfutter. Extreme Hitze und Dürre setzen auch Deutschlands Landwirte massiv unter Druck. Vertrocknete Felder und fehlendes Futter zwingen immer mehr Bauern, ihr Vieh vorzeitig zu schlachten. Die Getreideernte könnte in diesem Jahr mehr als 10% unter dem Vorjahresniveau liegen. Interview mit Lavrov. Der russische Außenminister sieht eine gefährliche Entwicklung darin, dass die EU ihre Entscheidungen über das Völkerrecht stelle. In einem Interview mit einer russischen Medienanstalt meinte der Diplomat auch, unter Bundeskanzler Merz drängen die NS-Metastasen in Deutschland weiter nach oben vor. Weitere Highlights des Gesprächs in unserer Sendung. Zentrum des Flugzeugbaus. Im fernen Osten Russlands befinden sich zwei Werke, die eine große Bedeutung für den Flugzeugbau haben. Sie sind jetzt dabei, ausländische Komponenten vollständig durch russische zu ersetzen und neue Technologien für die Flugzeugproduktion zu entwickeln.

0: Guten Abend und herzlich willkommen bei CD. Mein Name ist Vadim Ivanov und es geht wieder los. Die anhaltende Hitze setzt auch die europäische Wirtschaft zunehmend unter Druck. Vor allem die niedrigen Wasserstände gefährden die Binnenschifffahrt und damit wichtige Lieferketten. Das Bundeswirtschaftsministerium warnt vor erheblichen Folgen für die Wirtschaft.
1: Mit den aktuellen Niedrigwasserständen auf wichtigen deutschen Binnengewässern ist jedoch das Risiko für temporäre, regionale Materialengpässe vor allem in der Mineralöl-, Chemie-, Bau- und Stahlindustrie gestiegen. Zwar haben viele Unternehmen in den vergangenen Jahren ihre Transportlogistik umgestellt, halten größere Lagerbestände vor und nutzen verschiedene Transportwege, um ihre Lieferketten resilienter zu machen. Dennoch zeichnet sich aufgrund der geringeren Beladungskapazität vereinzelt ein deutlicher Anstieg der Transportkosten ab.
0: Vertreter der Branche suchen bereits nach alternativen Transportwegen. Einige Unternehmen verlagern ihre Fracht zunehmend auf die Schiene oder die Straße. Da die Kapazitäten dort jedoch begrenzt sind, warnen die Unternehmen vor Lieferverzögerungen. Die logistischen Engpässe könnten zudem den jüngsten Exportaufschwung ausbremsen. Sinkende Transportkapazitäten und längere Fahrzeiten führten dazu, dass sich die Transportkosten in einigen Fällen vervierfachten. Die Folgen zeigen sich nicht nur bei den Transportkosten, sondern auch bei den Kraftstoffpreisen. Nach Angaben des ADAC ist der anhaltend niedrige Wasserstand des Rheins eine der Hauptursachen für die regionalen Kraftstoffpreisschwankungen in Deutschland.
1: Für spürbare regionale Preisunterschiede sorgt derzeit vor allem das anhaltende Niedrigwasser am Rhein infolge der starken Trockenheit. Es verteuert derzeit in den westlichen Landesteilen die Beschaffung und den Transport von Kraftstoffen. Die Kraftstoffversorgung in Deutschland erfolgt jedoch nicht ausschließlich über die Binnenschifffahrt, sondern zusätzlich zu großen Teilen über Seehäfen, Pipelines, Schiene und Straße. Für die bundesweite Preisentwicklung stellt das Niedrigwasser nach Einschätzung des ADAC daher lediglich einen von mehreren Einflussfaktoren dar, der sich wie dargestellt regional unterschiedlich stark äußern kann.
0: Dabei versucht die

0: Die Bundesregierung etwas zu unternehmen, doch die Maßnahmen reichen nicht aus. Darunter gibt es nichts, was eine Vertiefung des Rheins bewirken würde.
1: Wir haben bereits eine Reihe konkreter Maßnahmen umgesetzt. Von Ausnahmen beim Lkw-Fahrverbot über zusätzliche Kapazitäten auf der Schiene bis hin zu flexibleren Umschlagsmöglichkeiten. Gleichzeitig arbeiten wir mit den Ländern daran, weitere Engpässe zu vermeiden. Aber wir schauen nicht nur auf die nächsten Wochen. Seit dem Niedrigwasser im Jahr 2018 haben wir gemeinsam mit der Branche viel dafür getan, Deutschland widerstandsfähiger gegen solche Ereignisse zu machen. Diesen Weg gehen wir weiter, mit niedrigwasseroptimierten Schiffen, besseren Vorhersagen und Informationen, aber auch mit dem Ausbau wichtiger Wasserstraßen.
0: Indes hat der Bundesverband der deutschen Binnenschifffahrt nach einem weiteren Treffen mit Spediteuren das Bundesverkehrsministerium aufgefordert, zügige Maßnahmen zu ergreifen.
2: Erstens ist es aus unserer Sicht unerlässlich, dass das Bundesverkehrsministerium die Förderung von niedrigwasseroptimierten Schiffen ab Januar fortsetzt und nicht wie geplant auslaufen lässt. Zweitens müssen die Fahrrinnen an Mittel- und Niederrhein in maximal möglichem Tempo ausgebaut werden. Das würde 20 cm mehr Wasser unterm Kiel bringen. Und drittens müssen die Behörden des Bundesverkehrsministeriums rasch Möglichkeiten finden, das Wasser im Rhein stärker stauen zu können.
0: Die wirtschaftlichen Folgen der Hitze zeigen sich auch in der Landwirtschaft. Deutschland erlebt einen außergewöhnlichen heißen und trockenen Sommer, der die Branche zunehmend unter Druck setzt. Der Präsident des Deutschen Bauernverbands Joachim Ruckwied schlägt Alarm und warnt, dass es längst nicht nur um Ernteausfälle beim Getreide gehe, sondern auch um den Verlust von Tierfutter.
3: Die anhaltende Trockenheit und die wiederkehrenden Hitzewellen belasten die Landwirtschaft erheblich. Sie führen nicht nur zu einer unterdurchschnittlichen Getreideernte und wachsenden Problemen bei den Herbstkulturen, sondern gefährden mittlerweile auch die Futterversorgung. Für die Tierhalter bedeutet das enorme Herausforderungen, sowohl bei der aktuellen Versorgung ihrer Tiere als auch beim Aufbau ausreichender Winterfuttervorräte.
0: Die anhaltende Hitze setzt auch der Getreideernte stark zu. Nach Schätzungen des Deutschen Raiffeisenverbandes dürften seit Mitte Juni rund 3 Millionen Tonnen Getreide und Raps verloren gegangen sein. Der Verband rechnet in diesem Jahr mit einer Getreideernte von knapp 41 Millionen Tonnen. Damit liegt die erwartete Menge mehr als 10% unter dem Vorjahresniveau von rund 45 Millionen Tonnen. Auch der Fünfjahresdurchschnitt von 42 Millionen Tonnen wird deutlich unterschritten. Hitze und Dürre haben zudem zu einem drastischen Rückgang der Futtervorräte im besonders stark betroffenen Baden-Württemberg geführt. Nach Angaben des Landbauernverbandes Baden-Württemberg stehen den Landwirten derzeit bis zu 40% weniger Futter zur Verfügung als üblich. Viele Betriebe müssen bereits ihre Vorräte aufbrauchen, die eigentlich als Winterfutter vorgesehen waren. Heu und Stroh sind schwer zu beschaffen und dürften zudem deutlich teurer werden. Der Landwirt Harald Grunbach erklärte, er habe wegen des Futtermangels bereits ältere Kühe und nicht zur Zucht geeignete Tiere schlachten lassen.
3: Wir sehen ja, dass die Futtergrundlage nicht ausreicht. Bis Herbst muss es regnen, sonst ist die Existenz des Betriebs auch bedroht. Die Futtersituation ist in weiten Teilen des Landes dramatisch.
0: Der Landwirt Alfred Bermes erklärte, dass die Dürre für alle landwirtschaftlichen Betriebe Probleme verursacht habe. Ihm zufolge konnte sich die Ernte nicht richtig entwickeln und verdaute einfach. Nun fehle es dem Vieh an Futter.
4: Ja, also wir haben hier Riesenprobleme und das ist in Deutschland auch von Region zu Region verschieden. Wenn man sieht, unten vom Saarland bis circa Münsterland in Nordrhein-Westfalen, so, das ist ein Radius von knapp 400 Kilometer, da hat es seit dem 26. Mai so gut wie keinerlei Niederschläge mehr gegeben. Die Grünlandflächen, die sind komplett braun. Wir haben den ersten Grasschnitt hier ernten können, noch teilweise noch einen zweiten Grasschnitt und mehr war dann nicht drin. Und die Getreideernte ist auch ca. 40% unter dem Ertragsniveau vom Vorjahr, Raps ebenfalls. Und die Qualität ist ganz in Ordnung, aber die Tonnen fehlen und der Preis ist natürlich auch im Keller. Und dadurch, dass diese ganze Grasgeschichte fehlt, haben milchviehhaltende oder rinderhaltende Betriebe natürlich ein riesen Futterproblem. Und die Tiere, die draußen auf der Weide laufen, die laufen in der Steppe rum und teilweise müssen die Leute Winterfutter zufüttern, damit die Tiere da nicht verhungern. Und wenn man

0: dann weiter Richtung Norden fährt, ich bin gerade hier in Mecklenburg-Vorpommern auf dem Betrieb und hier ist eigentlich noch, der Mais steht relativ normal. Wir warten hier aber genauso auf Niederschläge. Wir hatten hier im Frühjahr von Februar bis Mai ganz, ganz, ganz wenig Niederschläge, sodass der erste Grasschnitt sehr spät war und dadurch auch alles im Jahr sich nach hinten verzögert hat und jetzt auch durch diese Trockenheit auch nichts weiteres hier gewachsen ist. Hier gab es zwar ein bisschen Regen, aber auch nicht diese Mengen, die man dringend bräuchte. Und jetzt wartet man darauf, dass man im Herbst noch einen Grasschnitt hinbekommt. Mais ist noch relativ normal, aber Kartoffeln, alles Zuckerrüben ist auch sehr schlecht. Und ja, das werden auch nur kleine Kartoffeln, keine dicken Kartoffeln. Und das ist das Problem, was wir haben. Und so haben wir hier ein Riesenproblem, dass die Betriebe alle am Futterknappheit haben. In Rheinland-Pfalz, Saarland bis Münsterland ist der Mais nur ja, 1,20 m bis 1,50 m teilweise hoch, hat kaum einen Kolben gebildet, ist jetzt braun wie Tabak geworden und die Leute müssen 2 Monate vor der normalen Maisernte, die irgendwo Anfang Mitte Oktober wäre, muss der Mais weggehäckselt werden, damit er nicht total auf dem Acker vertrocknet. Aber dadurch, dass das halt eben nur minderwertig ist, ist keine Energie, nichts drin.
1: Der agrarpolitische Sprecher der AfD-Fraktion Stefan Potschka erklärte, dass die anhaltende Trockenheit zu einer starken Verdunstung der Bodenfeuchtigkeit führte. Seiner Ansicht nach werde die Getreideernte in diesem Jahr eine der schlechtesten des Jahrzehnts sein.
2: Naja, man muss zugeben, die hohen Temperaturen oder auch zur hohen Verdunstung in den Böden geführt. Also seit Mitte Juni in etwa. Die Dürre trifft natürlich unsere Landwirte sehr hart, aber der Kollaps bleibt Gott sei Dank nur aus, da es früher glücklicherweise sehr feucht war. Wir müssen jetzt auch ganz genau differenzieren, weil während der Norden bzw. der Nordosten noch relativ glimpflich davon kam oder kommt bis jetzt noch, ist die Lage im Süden und Südwesten tatsächlich ziemlich kritisch. Für die betroffenen, naja, Betriebe ist es teilweise existenziell, aber von der flächendeckenden Erntekrise würde ich jetzt dennoch noch nicht sprechen. Der Verlust von ca. 3 Millionen Tonnen Getreide entspricht tatsächlich einem Schaden von ca. 600 Millionen Euro. Das macht 2026 jetzt schon zu einem oder vermutlich zu einem der schlechtesten Erntejahre dieses Jahrzehnts. Dass wir aber, wie schon angesprochen, einen totalen Kollaps, wir ein Extremjahr 2018 erleben oder noch nicht erleben, verdanken wir jedoch, wie gesagt, den feuchten Frühjahr. Die Böden hatten ja quasi einen kleinen Vorsprung. Die echten Probleme sehen wir jetzt eher dann in Zukunft bei Milch und Fleisch, weil den Tierhaltern zunehmend die Futtermittel ausgehen. Für Brot und Brötchen gibt zum Beispiel der Raiffeisenverband dagegen noch Entwarnung. Hier treiben die Getreidepreise den Preis leider in die Höhe, sondern enorm gestiegenen Kosten für Energie, Löhne und Bürokratie sind immer noch das größte Problem, was wir jetzt in Deutschland aktuell haben. Ja, wie schon angesprochen, durch die anhaltende Trockenheit brechen teilweise Futterbestände in Bayern oder von Ihnen angesprochen auch Baden-Württemberg drastisch ein. Auf den Weiden wächst schlicht einfach nichts mehr nach. Also die dritte Maat fällt aus. In Bayern trifft es vor allem Franken, Niederbayern und die Oberpfalz sehr hart.
1: Die Metastasen des Nationalsozialismus dringen in der deutschen Gesellschaft unter Bundeskanzler Merz weiter nach oben vor. Das erklärte der russische Außenminister Sergej Lavrov in einem Interview mit der russischen Medienanstalt WGTRK. Er äußerte sich auch zu den gefährlichen Entwicklungen in der EU und zur möglichen Wiederaufnahme der Verhandlungen mit den USA. Wir zeigen die Highlights des Gesprächs.
3: Die Europäische Union hat angekündigt, russische Handelsschiffe zu kontrollieren und bezeichnet diese als Schattenflotte. Was ist das überhaupt? Was bedeutet das? Und was steckt tatsächlich hinter diesen Kontrollen?
4: Die Europäische Union hat diesen Begriff schon vor langer Zeit erfunden. Er taucht in keinem Dokument auf. Die EU hat beschlossen, ihr eigenes Recht anzuwenden, sofern man die rechtswidrigen Entscheidungen Brüssels überhaupt als Recht bezeichnen kann, um Russlands Möglichkeiten einzuschränken, auf den Weltmärkten Gewinne zu erzielen. Sie haben im Grunde genommen ein Handelsverbot für russische Energieträger verhängt. Und alle Schiffe, die sich der Europäischen Union nicht fügen, werden unabhängig von ihrer Flagge zur Schattenflotte erklärt. Das ist ein sehr gefährlicher Weg, denn damit erklären sie, dass ihre Entscheidungen über dem Völkerrecht stehen. Sie haben sich das Recht genommen, Schiffe nicht nur anzuhalten und zu kontrollieren, sondern auch die Ladung zu beschlagnahmen und zu verkaufen, um Einnahmen zu erzielen. Und diese Einnahmen sollen an die Ukraine gehen, damit diese ihr Naziregime weiter festigen kann. Präsident Putin hat sehr deutlich und sachlich erklärt, dass wir auf diese Raubzüge, auf diese Piraterie mit gleicher Münze zurückzahlen werden. Wir werden die Ziele selbst aussuchen. Es sollen die Schiffe zum Ziel werden, die im Interesse von Ländern operieren, die Raubzüge und Piraterie zu ihrer offiziellen Politik erklärt haben.
3: Ein deutscher Journalist fragt bei der Pressekonferenz von Vucic und Zelensky ganz offen: Wie können wir Deutschen euch Ukrainern dabei helfen, Russen zu töten? Das ist unfassbar. Was ist aus der westlichen Diplomatie geworden?
4: Natürlich ist dieser Mann nicht würdig, irgendeine Funktion in den Medien zu bekleiden, geschweige denn offizielle Ämter im Regierungsapparat. Die Metastasen des Nationalsozialismus dringen in der deutschen Gesellschaft unter der Führung von Merz weiter nach oben vor. Der Kanzler erklärte offen, dass Deutschland wieder zur führenden Militärmacht in Europa werden müsse. Ist ihm bewusst, was in diesem Zusammenhang das Wort wieder bedeutet? Ich bin mir da nicht sicher. Was die Frage betrifft, die bei der Pressekonferenz von Zelensky und Vucic gestellt wurde, ich habe gesehen, dass Präsident Vucic einfach sprachlos war. Natürlich würden wir uns von unseren serbischen Freunden angesichts ihres enormen Beitrages zum Sieg über den Nationalsozialismus eine Reaktion wünschen.
3: Was Witkow und Kushner betrifft, die es einfach nicht schaffen, wieder zu uns zu kommen. Sie haben mit beiden persönlich gesprochen. Haben Sie als erfahrener Diplomat den Eindruck, dass einer von beiden irgendwie Einfluss auf Trump nehmen könnte?
4: Ich gehe davon aus, dass Sie, wenn Ihnen ein solches Vertrauen entgegengebracht wird, Einfluss auf den US-Präsidenten haben und dass er Ihnen vertraut. Wir weigern uns nicht, mit Ihnen zu reden. Wenn Sie kommen, wissen Sie, dass Präsident Putin bereit ist, Sie erneut zu empfangen. Eine andere Frage ist, was sie mitbringen werden. Als Witkow vor etwas mehr als einem Jahr kam, das war wohl am 5. oder am 6. August, brachte er Vorschläge von Donald Trump mit. Präsident Putin hat sich damit befasst und bei seiner Ankunft in Alaska gesagt: Donald, du hast uns Vorschläge geschickt, ich habe darüber nachgedacht. Es gibt Dinge, die Kompromisse erfordern, aber deine Vorschläge in der Form, in der du sie mir geschickt hast, nehme ich an. Dann folgte eine Pause. Dann folgten Sanktionen gegen russische Ölkonzerne Lukoil und Rosneft. Parallel dazu stürmten die Spitzenvertreter der EU und der NATO zusammen mit Zelensky nach Washington, hängten sich an den US-Präsidenten und verfolgten dabei vor allem das Ziel, ihn von weiteren Initiativen abzubringen. Später sagte US-Außenminister Marco Rubio auf die Frage eines Journalisten, wie es mit Anchorage weitergehen solle, dass sie darüber nachgedacht hätten und wahrscheinlich nicht als Vermittler fungieren könnten, weil sie die Ukraine unterstützten. Ein paar Wochen später sagte er wieder das Gegenteil. Auf jeden Fall sei nur Präsident Trump in der Lage, die Ukraine und Russland an den Verhandlungstisch zu bringen und eine Lösung zu finden. Das heißt, sie unterstützen also scheinbar sowohl die Ukraine als auch deren Versorgung mit Waffen und Geheimdienstdaten.
3: Genau deshalb greifen die Ukrainer unsere Raffinerien so gezielt an. Es leiden kleine Unternehmen und einfache Menschen. Warum können wir nicht, bevor wir uns mit Ihnen, mit Witkow und Kushner, an den Verhandlungstisch setzen, Ihnen zunächst ein Ultimatum stellen, damit Sie das unterlassen?
4: Wir stellen keine Ultimaten. Wir haben dem US-Außenministerium eine ganze Reihe von Fragen übermittelt und um eine Stellungnahme gebeten, unter anderem zu den Geheimdienstinformationen und zu der Tatsache, dass die USA weitaus stärker an der Organisation und Durchführung von Angriffen auf zivile Ziele tief im Inneren der Russischen Föderation beteiligt sind. Wir werden auf eine Antwort warten.
1: In den Niederlanden wurden die sterblichen Überreste des ukrainischen Nationalisten Evgeny Konowalets exhumiert. Sie sollen auf einen Gedenkfriedhof in der Ukraine umgebettet werden. Die russische Botschaft in Den Haag verurteilte den Schritt und warf den niederländischen Behörden vor, die Verherrlichung von NS-Kollaborateuren durch Kiew zu ignorieren.
5: Tatsächlich ist dieser Schritt nur eine weitere Bestätigung dafür, dass die derzeitigen ukrainischen Machthaber nichts anderes als Hass als Grundlage für den Staatsaufbau anzubieten haben. Es ist bedauerlich, dass Den Haag, das aus eigener bitterer Erfahrung nur zu gut weiß, welches Übel die braune Pest darstellt, heute Kiew nachgibt und die Augen vor dessen offen narzisstischer Politik und terroristischen Verbrechen verschließt.

Evgeny Konowalets gilt als Mitbegründer der Organisation ukrainischer Nationalisten, einer extremistischen Bewegung, die bereits seit 1929 unter dem Einfluss des deutschen Militärgeheimdienstes

0: Experte für internationale Beziehungen Wladimir Karasjow bezeichnet die Umbettung von Konowalets als einen weiteren PR-Schritt der Regierung Zelenskys.
1: Im Großen und Ganzen spiegelt dies die derzeitige Politik des offiziellen Kiew wider. Ich kann ganz offen sagen, die Ukraine ist für uns nicht nur der erste Terrorstaat des 21. Jahrhunderts, denn der Terrorismus wird in der Ukraine auf staatlicher Ebene unterstützt und die Spitzenpolitiker des Landes machen daraus keinen Hehl, sondern auch der erste nationalsozialistische Staat. Dabei bezeichne ich dies nicht als Neonazismus. Es handelt sich um den klassischen Hitler-Narzissmus, wie er während des Zweiten Weltkriegs herrschte. Sowohl Zelensky als auch seine Vorgänger haben nie einen Hehl daraus gemacht, dass diese für sie Helden sind. Und ich möchte hier hinzufügen, dass selbst als sogenannte pro-russische Politiker in der Ukraine an die Macht kamen, während ihrer Amtszeit ebenfalls in der West- und Zentralukraine Gedenktafeln, Büsten und Denkmäler enthüllt wurden. Es fanden verschiedene Gedenkveranstaltungen zu Ehren der Nazi-Handlanger statt. Dass sie nun beschlossen haben, Konowalets umzubetten, ist, sagen wir mal so, ein weiterer PR-Schachzug von Zelensky, wie sein Umfeld sagt: Wir erfüllen den Willen der Organisation der ukrainischen Nationalisten.
0: Die Region Chabarowsk im russischen Fernen Osten ist ein wichtiges Zentrum des russischen Flugzeugbaus. Die lokalen Unternehmen verhelfen den russischen Flugzeugen zum Durchbruch. Ihre Aufgabe ist es, ausländische Komponenten vollständig durch russische zu ersetzen und die technologische Souveränität im Flugzeugbau zu sichern. Unser Korrespondent Ivan Medvedev erfuhr mehr über die neuesten Maschinen, die ausschließlich aus heimischen Komponenten hergestellt werden.
2: Das Gebiet Chabarowsk ist vor allen Dingen ein Standort des Flugzeugbaus von kaum zu überschätzender Bedeutung. Zwei Werke, die in der Stadt Komsomolskoje Amure aktiv produzieren, spielen in der Branche russlandweit eine grundlegende Rolle. Das sind das Werk Knaas und die Zweigstelle des Flugzeugbaubetriebs Jakovlev, welche beide der staatseigenen Dachorganisation Vereinigter Flugzeugbaukonzern angehören. Die Betriebe produzieren Flugzeuge, die im Rahmen der russischen Neuausrichtung auf den Importersatz und technologische Souveränität vom Flugzeugbauunternehmen Pau Jakovlev entwickelt wurden. Die Passagiermaschinen MS-21-310 und Superjet 100. Die zwei Betriebe, Knaas und Jakovlev, kooperieren in der Produktion beider Flieger, welche als Vorzeigeprojekte des russischen Importersatzes bezeichnet werden können. Die ursprüngliche Version von MS-21 beinhaltete einen bedeutenden Anteil US-amerikanischer Komponenten, zum Beispiel von Unternehmen Pratt & Whitney. In der nach der Verhängung westlicher Sanktionen entwickelten neuen Version wurden sämtliche ausländischen Teile ausgeschlossen. Das Triebwerk wurde mit einer völlig russischen Version PD-14 ersetzt. Dasselbe gilt für Superjet 100. Das Passagierflugzeug ist eine Weiterentwicklung des Modells Sukhoi Superjet 100. In der neueren Version wurden alle ausländischen Komponenten mit russischen ersetzt. Zuallererst das Triebwerk, das in neuer Version PD-8 zu 100% russisch ist. Jakob Popov, Direktor des Produktionszentrums Jakovlev, erklärte technische Besonderheiten des neuen Passagierflugzeugs Superjet 100 und beschrieb die Veränderung der Lieferketten.
3: Es handelt sich um eine neue Version des Flugzeugs, bei der eine Reihe von Systemänderungen vorgenommen wurden. Konkret wurde alle importierten Systeme sowie die Triebwerke durch russische ersetzt. Das Flugzeug wird nun nicht mehr mit dem SAM 146, sondern mit dem PD-8 fliegen. Diese Änderungen an den Systemen erfordern eine Reihe von Tests und Zertifizierungsprüfungen, um die Sicherheit des Flugzeugs im Betrieb zu gewährleisten. Betrachtet man das Flugzeug, so wurden alle Systeme durch Einheimische ersetzt, angefangen bei den externen Systemen, wie beispielsweise der Windschutzscheibenreinigung. Die Windschutzscheibenreinigung stammt nun vom russischen Hersteller AKS aus Dubna. Dann die Triebwerke, das ist am offensichtlichsten, von ODK Saturn aus Rybinsk. Das Hydrauliksystem stammt vom Aggregatewerk Hydraulik aus Ufa. Ebenso wurde die Stromversorgung des Flugzeugs durch russische Produkte ersetzt. Das Bordsteuerungssystem des Flugzeugs stammte ursprünglich von Thales, wird jetzt aber von der Holding Red hergestellt. Egal um welche Systeme es sich handelt, alle Systeme wurden durch russische Äquivalente ersetzt.
2: Jakob Popov äußerte sich auch zu den Details der Umstellung der Produktion. Demnach durchläuft Superjet 100, der früher Superjet New genannt wurde, im Moment den Prozess der Zertifizierung.
3: Wir sind

0: Bereits von der Produktion der alten Version des Flugzeugs, des allseits bekannten russischen Regionalflugzeugs Superjet 100, auf dessen neue Version, den Superjet New, umgestiegen. Es handelt sich um ein russisches Flugzeug mit Systemen, die durch einheimische Produkte ersetzt wurden. Derzeit befinden sich 27 Flugzeuge in unterschiedlichen Fertigungsstadien im Produktionszentrum. Wir setzen die Montage fort und führen gleichzeitig die Zertifizierungsprüfungen durch. Das heißt, in der Stadt Zhukovsky befindet sich ein Prototyp, an dem Zertifizierungsflüge und Tests durchgeführt werden. Parallel dazu erfolgt hier bereits die Montage der Serienflugzeuge. Dies geschieht, um nach Abschluss der Zertifizierung so schnell wie möglich mit der Auslieferung der Flugzeuge an die Fluggesellschaften beginnen zu können.
1: Das Modell Superjet 100 hat eine Reichweite von 3530 Kilometern und eine Sitzplatzkapazität von bis zu 103 Fluggästen. Die Maschine wird nach Angaben des russischen Industrieministeriums den Zertifizierungsprozess voraussichtlich Ende 2026, Anfang 2027 abschließen. Das Flugzeug MS-21-310 kann von 163 bis 211 Passagieren auf eine Entfernung von bis zu 3830 Kilometern transportieren. Dessen Betrieb ist in allen Klimazonen ohne saisonale Unterbrechungen bei Temperaturen von minus 55 Grad bis plus 55 Grad Celsius möglich. Das für die Serienproduktion entwickelte Modell wurde am 3. August dieses Jahres erfolgreich getestet. Wie ersichtlich schreitet der russische Flugzeugbau ungeachtet der, oder eher dank den westlichen Sanktionen, sicheren Schrittes voran. Die Flugzeugbauwerke Knaas und Jakovlev in der Stadt Komsomolsk am Amur spielen dabei eine bemerkenswerte Rolle. Ivan Medvedev, RTDE, Gebiet Chabarowsk.
2: Nun zu den weiteren Nachrichten, kurz und bündig. Rund 2.500 niederländische Landwirte fuhren heute mit Traktoren zum Gebäude der lokalen Regierung in den Bos, um gegen die strengen Stickstoffrichtlinien zu protestieren. Die Demonstration wurde von der Bauernvereinigung Farmers Defence Force und anderen landwirtschaftlichen Verbänden organisiert. Im Mittelpunkt steht der Plan der Provinz Nordbrabant, 5 Geflügelfarmen die Genehmigungen für den Düngemitteleinsatz zu entziehen. Der Schritt hat den Streit um die Stickstoffvorschriften neu entfacht. Die Landwirte beharren darauf, die Genehmigungen seien rechtmäßig und warnen, ihre Existenzgrundlage sei gefährdet. Schwere Waldbrände wüten weiter in Teilen Europas. In der Eifel mussten rund 1.800 Menschen ihre Häuser verlassen. Bewohner von Gai im Kreis Düren wurden heute früh aufgefordert, sich in eine Notunterkunft im Nachbarort Straß zu begeben. Der Bürgermeister von Gai, Stefan Granen, teilte mit, die Flammen waren auf Vormittag lediglich 300 Meter von der Gemeinde entfernt. NRW-Landwirtschaftsministerin Silke Gorrissen bezeichnete den Waldbrand als den größten in der Geschichte des Bundeslandes. Ein Brand an den Hängen des Monte Goi in Italien spitzt sich zu. Zahlreiche Feuerwehrkräfte setzen auch nach einem Nachteinsatz ihre Arbeit fort. Ihnen zufolge verschlechterte ein starker Wind, der am Abend aufkam, die Lage. Morgen soll Verstärkung kommen. 2 Canadair-Löschflugzeuge und 2 Hubschrauber. Das waren die Tele-Nachrichten. Anschließend kommt hier die Fortsetzung der Dokumentation Die geheimen Atomakten der Sowjetunion. Ich bin Wladimir Ivanov und um 19 Uhr wieder hier. Sind Sie da? Bleiben Sie dran.

0: Leontine Cohn, auch bekannt als Leslie, Codename Helen Kroger. Geboren in den USA, 1941, Rekrutierung für den sowjetischen Geheimdienst durch ihren Ehemann Louis Morris Cohn. Leontine trifft einen Atomwissenschaftler, der mit ähnlichem Attest aus Los Alamos gekommen ist. Er gibt ihr, versteckt in einer Schachtel mit Taschentüchern, geheime Dokumente. Am Bahnhof kontrollieren FBI-Agenten die Passagiere. Leontine Cohn spielt ihre Rolle mit Bravour. Sie reicht dem Kontrolleur die Schachtel mit den Taschentüchern, während sie vorgibt, ihre Fahrkarte zu suchen. Der Zug ist kurz vor der Abfahrt. Nachdem sie alle Fragen beantwortet und ihre Fahrkarte gezeigt hat, geht sie zum Zug, scheinbar ohne an die Schachtel zu denken. Der FBI-Agent holt Leontine ein und gibt ihr die Schachtel zurück, ohne sie geprüft zu haben. Einige Tage später schickt Morris Cohn diese Dokumente nach Moskau.
1: Es gab ein paar Fälle, in denen unser Agent jemanden begleitete. In London

0: Zum Beispiel öffnete sich plötzlich die Aktentasche und alle geheimen Dokumente flogen heraus. Und da war ein Polizist. Dieser half ihm, die Dokumente einzusammeln und in die Aktentasche zurückzulegen.
1: Wer hat zur Entwicklung der Atombombe mehr beigetragen? Wissenschaftler oder Geheimagenten?
0: Priorität hatten immer die Wissenschaftler. Der Geheimdienst kann das nicht. Selbst wenn man eine ganze Atombombe besorgt hätte, muss man sie immer noch bauen, oder? Es geht um Produktionsabläufe. Die zu entwickeln, ist nicht einfach. Es ist ja nicht so, dass man den Bauplan klaut und dann geht's los. Man muss die Technologie kennen, das ist sehr kompliziert.
1: Dass die Geheimdienstdaten die Entdeckungen der russischen Wissenschaftler ergänzen, geht aus zahlreichen Dokumenten hervor. Dazu Kurchatow: Das Material ist von großem Interesse. Es zeigt zusammen mit den Methoden und Schemata, die wir entwickeln, Möglichkeiten auf, die von uns bisher nicht in Betracht gezogen worden sind. Und die Schlussfolgerung des NKGB im März 1945 lautet: Das Material enthält einige interessante Hinweise zur Frage der Isolierung von Materie für die Atombombenherstellung. Sie entsprechen den Ansichten, die in letzter Zeit in unserem Land entwickelt wurden.
2: Als wir endlich mit der Arbeit beginnen wollten, erhielten wir Informationen über den Entwurf einer Atombombe. Nachdem wir die Situation mit Igor Wassiljewitsch gemeinsam besprochen hatten, beschlossen wir, unsere eigene Erfindung für eine Weile beiseite zu legen. Diese Gelegenheit mussten wir ergreifen. Alles andere wäre nicht erlaubt gewesen. Sie können sich gut vorstellen, was ein Fehlschlag unseres ersten Experimentes in dieser Sache bedeutet hätte.
1: Die meisten Anlagen in der UdSSR wurden auf der Grundlage der von den Spionen beschafften Zeichnungen gebaut. Sie waren den Originalen überlegen. Dies wurde ein halbes Jahrhundert später von den Amerikanern, die die russischen Kernkraftwerke besuchten, anerkannt. Aus freigegebenen Dokumenten wissen wir, dass es Spionen gelang, Proben von Uran-235 in die UdSSR zu schmuggeln. Moskau sollte sogar eine Plutoniumprobe erhalten haben.
3: Einmal wurde berichtet, sie hätten in Amerika ein Stück Plutonium gestohlen und hierher gebracht. Das habe Beria Hariton geschickt. Bei der Überprüfung habe sich herausgestellt, dass es sich um reines Uran handelte.
1: Die Arbeiten in Los Alamos in den Vereinigten Staaten gehen zügig voran. Am 25. April 1945 teilt der US-Präsident und Kriegsminister Truman mit, dass eine Bombe Anfang Juli gezündet werden könnte. Von den 150.000 Mitarbeitern, die am Manhattan Project beteiligt sind, wissen etwa 10 über das Endziel Bescheid. Telefongespräche werden abgehört. Den wichtigsten Atomwissenschaftlern werden persönliche Leibwächter zugeteilt. An der Bombe arbeiten Wissenschaftler aus den USA, Großbritannien, Deutschland und Kanada. Darunter 12 Nobelpreisträger.
4: Das automatische Kontrollsystem funktioniert. Dieses Mal steht viel auf dem Spiel.
5: Oh, das wird schon klappen, Robert. Und ich bin mir sicher, dass wir es nicht bereuen werden.
4: Nun, das werden wir in 40 Sekunden wissen.

Am 17. Juli 1945, während einer Konferenz der Alliierten im Berliner Vorort Potsdam, erhielt Truman ein Telegramm. Das Baby wurde sicher zur Welt gebracht. Eine verschlüsselte Nachricht, dass der Atomtest am Vortag in Alamogordo, New Mexico, erfolgreich durchgeführt wurde. Die USA haben nun eine Superbombe. Wie sage ich es Stalin? Wir beschließen, dass Truman es tun solle, erinnert sich Churchill. Ich bin vielleicht 5 Meter entfernt und verfolge aufmerksam dieses wichtige Gespräch. Ich weiß, was Truman sagen wird. Entscheidend ist, welchen Eindruck das auf Stalin macht. Ich erinnere mich an die Szene, als sei es gestern gewesen. Wenig später, als sie auf sein Auto warten, spricht Churchill mit Truman. Wie ist es gelaufen, frage ich. Er hat keine einzige Frage gestellt, antwortet der Präsident. In Anbetracht dessen kann ich nicht glauben, dass Stalin nichts von dem riesigen Forschungsprojekt der Vereinigten Staaten und Großbritanniens weiß. Churchill hat nur teilweise recht. Stalin weiß zwar Bescheid, aber nicht über die Zerstörungskraft der neuen Waffe. Die Bombardierung von 2 japanischen Städten war ein Weckruf. Etwa 500.000 Menschen werden durch die Bomben von Hiroshima und Nagasaki

0: Iwasaki getötet oder verwundet. Es ist gegenüber der UdSSR eine Machtdemonstration.
1: Der Einsatz dieser Waffe durch die Amerikaner in Hiroshima und Nagasaki war ein Schock. Es ist eine Sache, Tests durchzuführen oder was die Wissenschaftler sagen. Aber es ist eine ganz andere Sache, wenn zwei Städte praktisch vom Erdboden verschluckt werden. Wenn 300.000 Menschen sterben. Wenn plötzlich klar wird, wie verheerend diese Waffe wirklich ist.
0: Stalin versteht die Botschaft. Ein siegreiches, vom Krieg verwüstetes Land muss erneut ums Überleben kämpfen. Stalin verlangt von seinen Wissenschaftlern und Geheimdienstlern bis Anfang 1948 eine Bombe.
2: Die Vereinigten Staaten hatten um unser Land herum Militärstützpunkte errichtet. Die gesamte amerikanische Presse zeichnete ein Bild davon, wie von diesen Stützpunkten aus Flugzeuge mit Atombomben unsere Städte und Industriezentren angriffen. So war es eine Frage von Leben und Tod für unser Land, eine Atomwaffe zu entwickeln, die dieser Gefahr entgegenwirken konnte.
0: An der Entwicklung der Bombe arbeitet man rund um die Uhr. Am 20. August 1945 wird die dem sowjetischen Ministerrat unterstellte erste Hauptdirektion zur Organisation der Atomindustrie des Landes gegründet, ein Sonderausschuss geschaffen und Beria zu seinem Leiter ernannt.
1: Damit ging es richtig los. Außerdem wurde in diesem Dekret festgelegt, dass dieser Ausschuss niemandem unterstellt war. Er wurde mit der höchsten Autorität ausgestattet. Und es war kein Zufall, dass Beria alle Dokumente und Beschlüsse einmal pro Woche zur Unterzeichnung von Stalin weitergab.
0: In der kleinen Stadt Sarow, weit vom Zentrum entfernt, entsteht ein geheimer Forschungsstandort. Dort befinden sich eine Munitionsfabrik und Strafkolonien, in denen Arbeitskräfte untergebracht sind. Führende Physiker, Mathematiker und Industrielle aus dem ganzen Land kommen in Sarow zusammen. Aber Stalin ist nicht zufrieden. Am 25. Januar 1946 trifft er zum ersten Mal mit Kurtschatow zusammen. Beria und Molotow sind ebenfalls anwesend. Stalin besteht darauf, dass die Arbeiten in einem größeren russischen Maßstab durchgeführt werden. Er verspricht, Hilfe zu leisten. Beria und Molotow schweigen. Alle Anstrengungen des kriegsgebeutelten Landes gelten nun dem Atomprojekt.
1: Kurtschatow sagte immer, er habe Stalin nur zweimal besucht. Ganz am Anfang und dann kurz vor dem Bombentest. Aber ich habe den Eindruck, dass die Dokumente absichtlich vernichtet oder nicht erwähnt wurden, um diese Angelegenheit auf unbestimmte Zeit geheim zu halten.
0: Innerhalb dieses Jahres findet man genügend Uran. Durch Neutronenbeschuss von U-238 bildet sich der Kernbrennstoff Plutonium. Vier Kernreaktormodelle werden montiert und demontiert, wofür man Dutzende Tonnen Uran und hunderte Tonnen Graphit benötigt. Am 25. Dezember 1946 nimmt Kurtschatow in Moskau erfolgreich den ersten Kernreaktor Eurasiens in Betrieb.
3: Als unser erster Reaktor, der F1, etwa 300 Meter von unserem Gebäude entfernt gebaut wurde, brachten sie uns immer so etwas wie Hefe, eine Art nahrhafte Säfte. Das trug zur Wiederherstellung der Kräfte bei. Denn die Menschen arbeiteten 16 bis 18 Stunden am Tag an der Montage des ersten Reaktors. Sie mussten riesige Gruben ausheben und diese betonieren. Und in diesem wirklich riesigen Betongewölbe mussten 500 Tonnen reines Graphit und etwa 50 Tonnen reines Uran untergebracht werden. Das Material wurde nach einem bestimmten, von den Wissenschaftlern berechneten Raster gestapelt. Sie legten 5 Schichten auf. Und erst mit der 5. begann unsere nukleare Kettenreaktion.
0: Ein Durchbruch. Mit diesem Reaktor können die Physiker 23 Mikrogramm Plutonium gewinnen. Das reicht, um das Extraktionsverfahren zu vervollkommnen und mit dem Bau von Plutoniumproduktionsanlagen zu beginnen.
1: Die Begriffe Uran, Plutonium und Isotopenspaltung gab es noch nicht. Je nach Jahreszeit nannten wir es Vögel oder Blumen. Es wurde ein Papier herausgegeben, in dem die Codewörter standen, die bei der Erwähnung bestimmter Materialien im Rahmen des Atomprojekts benutzt werden sollten.
0: Im Jahr 1947

0: kehrt Klaus Fuchs vom Manhattan Project in den USA nach England zurück. Der sowjetische Geheimdienst nimmt sofort Kontakt zu ihm auf. Alexander Feklissow alias Kallistratos über dieses Treffen.
1: Nie werde ich unser erstes Treffen vergessen. Es war in einer Kneipe. Ich hielt auf der anderen Straßenseite Ausschau und hatte ein Foto von ihm dabei. Ich sah ihn reingehen und sah, dass ihm niemand folgte. Er hatte also offensichtlich keine Beschatter. Etwa 2 Minuten später ging ich hinein und sah ihn dort sitzen. Wir tauschten Blicke aus. Wir hatten uns gegenseitig erkannt. Wie verabredet, ging er zum Tresen. Dort gab es viele Bilder von Boxern. Und die Leute diskutierten ständig über ihre Vorzüge. Er näherte sich einer Gruppe von 3 oder 4 Personen, stand da, beobachtete und hörte zu. Und dann ging ich zu ihm und er sagte den Signalsatz. Ich denke, Bruce Woodcock war Großbritanniens bester Schwergewichtler überhaupt. Er verließ die Kneipe. Ich bin ihm nicht direkt gefolgt, sondern schaute nur aus dem Fenster, um zu sehen, wohin er gegangen war. Keiner folgte ihm. Dann ging ich an den Tresen, gab dem Barkeeper Trinkgeld und ging. Ich holte ihn ein, hielt ihn an und sagte, »Hallo, Klaus. Ich freue mich, dich zu sehen.« Er sagte, »Ich mich auch. Ich dachte schon, du hättest mich vergessen.«

0: Der Tag des Sieges ist Russlands wichtigster und heiligster Nationalfeiertag. Vor 80 Jahren, nach dem Sieg über Nazi-Deutschland, marschierten die Helden, die diesen historischen Sieg in 4 langen und brutalen Jahren errungen hatten, triumphierend über dieses Kopfsteinpflaster.
1: Kameraden der Roten Armee und der Roten Marine, Waffenbrüder, ich grüße euch und beglückwünsche euch zu eurem großen Sieg über den deutschen Imperialismus.
2: An der Parade nahmen die Soldaten von den 10 Fronten teil, an denen der große Vaterländische Krieg gewonnen wurde.
3: Mehr als 35.000 Soldaten wurden ausgewählt.
2: In der Roten Armee kämpften Angehörige aller Ethnien. Es war wichtig, die Einheit und den multinationalen Charakter des Landes hervorzuheben.
3: Diesen großartigen Menschen, diesen Helden, gedenken wir heute.
4: Drei, zwei, eins, Touchdown.
5: Das Wichtigste in der Antarktis sind die Menschen. Wenn etwas auf der internationalen Raumstation passiert, kann sie Hilfe erreichen, aber uns leider nicht.
6: An alle Antarktis-Stationen, Akademik Fjodorov kommt.
7: Die Antarktis ist eine internationale Gemeinschaft.
8: Ich bin nicht zufrieden damit, wie wir auf diesem Planeten leben.
9: Die chinesische Station ist nicht weit weg von hier. Die Australier sind nahe, die Inder auch.
5: Jede Blase ist also eine Probe der damaligen Atmosphäre.
10: Zusammenarbeit ist in der Antarktis alles.
11: Ich wünschte, die Menschen wären generell so wie in der Antarktis. Herzlicher, gutmütiger.
7: Oh ja, ich wäre gerne zurückgegangen, aber sie beschlossen, niemand zweimal zu nehmen.
12: Hier ist sie, die Antarktis.
13: Spreng es!
14: Noch niemanden Minen gegen Zivilisten produziert. Aber die Ukrainer setzen sie gegen Zivilisten ein.
15: Was ist das, wenn nicht Terrorismus? Hier in der Nähe befindet sich ein Kindergarten und eine Schule.
16: Dieser Gegenstand wurde von Ingenieuren entwickelt, um eine Person zu verkrüppeln.
17: Ich will noch das Ende von diesem ganzen Schlamassel erleben. Es muss ein Tribunal geben.
18: Die meisten Geschosse sind auf Häusern gelandet, in Gärten oder Höfen. Wir gehen große Risiken ein und graben.
14: Alles wird gut werden. Wir werden siegen.
19: In der Zwischenzeit arbeiten die USA an zahlreichen Plänen für Atombombenangriffe auf sowjetische Städte. Dazu gehören Operationen mit den Namen Totally, Pincher, Sizzle und Dropshot.
20: Wir studierten bereits Entwürfe, die das amerikanische Militär nach dem Krieg veröffentlichte, als Churchill Pläne schmiedete, unsere Truppen anzugreifen, und die Amerikaner Pläne schmiedeten, Atomwaffen auf unsere Städte zu werfen, über Moskau, Leningrad und über andere Städte. Das sind Fakten. Ich habe die Dokumente selbst gesehen.
21: Der Nachrichtendienst bekam eine Vielzahl von Plänen in die Hände, darunter Totality, Sizzle und der vielleicht bekannteste Plan Dropshot, dessen Entwicklung 1949 begann und der 1950 vollständig ausformuliert wurde. Er sah über 300 Atomschläge auf dem gesamten Gebiet der Sowjetunion vor. 250 Objekte wurden als Ziele für Atombombenabwürfe bestimmt. In größeren Städten sollten bis zu 5, 6 oder 7 Atomschläge durchgeführt werden.
19: Aber auch die sowjetischen Wissenschaftler kommen ihrem Ziel näher. In London überrascht der Agent Kallistratus, Klaus Fuchs, immer wieder mit dem Informationsgehalt seiner Fragen.
0: Ich werde dieses Treffen nie vergessen. Das war wahrscheinlich im Jahr 1948, irgendwann im November. Das Erste, was er sagte, war: Kutschatows Team bewegt sich mit Volldampf auf sein Ziel zu. Und ich fragte, welches Ziel? Er sagte, bald wird ein Baby geboren und seine Stimme wird zu hören sein. Ich sagte, ich weiß nicht, ich habe dir das schon immer gesagt, dass ich mich in der Atomwissenschaft oder Physik nicht gut auskenne. Ich kenne nur ein wenig Funktechnik und Elektronik und habe einen Abschluss vom Institut. Er sagte, aber ich sehe, welche Fragen du stellst. Und anhand dieser Fragen kann ich erkennen, wie weit die Entwicklung fortgeschritten ist. So haben wir uns immer unterhalten. Es war schwierig, wenn er manchmal nicht zu einem Treffen erschien. Das war eine höllische Quälerei. Ich habe mich immer gefragt, warum er nicht gekommen war und ob was Schlimmes passiert ist. Vielleicht wurde er beschattet oder schlimmer noch, er war verhaftet worden. Später erfuhr ich, dass er als Teil einer britischen Delegation in die USA gereist war, um an Gesprächen teilzunehmen und deshalb plötzlich weg war. Dann tauchte er wieder auf. Er war der drittwichtigste Kernphysiker. Es gab den Leiter von Harwell, wo die britische Atombombe entwickelt wurde, seinen Stellvertreter und ihn selbst. Er war der Leiter der theoretischen Abteilung, in der all dies entwickelt wurde. Ich habe ihn einmal gefragt, Klaus, wie gehst du mit diesen Materialien um? Was würdest du sagen, wenn ein Sicherheitsbeamter dich anhält und fragt, warum du die dabei hast? Und er lächelt und sagt, ich würde ganz einfach antworten, das ist nicht verboten, ich arbeite zu Hause, ich arbeite rund um die Uhr. Und dann fragte ich ihn, Klaus, warum heiratest du nicht? Ist es nicht an der Zeit? Er sagte, ich weiß, wenn ich mich mit dir treffe, gehe ich durch ein Minenfeld. Ein falscher Schritt und wir fliegen in die Luft.
19: Viele Amerikaner fragen sich, wie lange die Sowjets für ihre eigene Atombombe brauchen würden. Der Kerntechniker John Hogerton und der ehemalige russische Wirtschaftsberater Ellsworth Raymond sind überzeugt, falls die Russen Erfolg haben werden, schaffen sie es nicht vor 1954. Die vom Krieg zerrüttete Wirtschaft sei der Aufgabe nicht gewachsen. Die Sowjets liegen weit hinter der amerikanischen Forschung zurück und verfügen über keine effizienten Kraftwerke. Doch die USA erleben einen Schock. Ein amerikanisches Aufklärungsflugzeug entdeckt radioaktive Restspuren einer Atombombenexplosion vom 29. August 1949 auf dem Testgelände Semipalatinsk.
0: Die Bombe war auf einem Turm in etwa 30 Metern Höhe angebracht. Nachdem er den Knopf gedrückt hatte, stand alles in gleißendem Licht. 30 Sekunden später kam die Schockwelle. Danach konnte man schon wieder rausgehen. Auch Beria war mit uns im Bunker. Er küsste Igor Wassiljewitsch und mich auf die Stirn. Wir waren bereits draußen und konnten einen Atompilz aufsteigen sehen. Die Explosion war offensichtlich sehr stark gewesen.
13: Was die Qualifikationen unserer Wissenschaftler betrifft, so standen sie denen in der USA in nichts nach. Obwohl sich diese Physiker aus der ganzen Welt versammelt hatten.
19: Nach diesem Test schreibt Kutschatow an das Ministerium für Staatssicherheit, die Geheimdienste leisten bei der Kernwaffenentwicklung Unschätzbares. Es ist ein Dankeschön für das gesparte Geld und die gesparte Zeit.
0: Damit haben wir wahrscheinlich ein Jahr gespart, vielleicht auch etwas mehr. Wer zum Teufel weiß das schon? Das ist schwer zu sagen.
22: Sowjetische Atomwissenschaftler haben im Auftrag von Partei und Regierung viele Jahre lang hart und selbstlos gearbeitet. Zunächst an der Entwicklung und dann an der Perfektionierung von Atom- und Wasserstoffbomben. Denn wir waren uns der Bedrohung unseres Staates bewusst und wussten, dass es ohne diese Waffen Kräfte geben würde, die unsere schöne Heimat in die Knie zwingen würden. Unsere Wissenschaftler, Ingenieure und Forscher haben ihre Pflicht gegenüber dem Land erfüllt.
1: Das Atomprojekt war ein enormer Ansporn für die Entwicklung des Landes. Alles, was man in Bezug auf den Weltraum, die Technologie und jeden anderen Bereich unseres heutigen Lebens kennt, begann auf die eine oder andere Weise mit dem Atomprojekt der UdSSR. Ein Wissenschaftler, Jewgeni Avrorin, unser Theoretiker, machte eine merkwürdige Beobachtung. Er sagte, eine Atombombe zu bauen ist in der Tat schwieriger als ein Flug zum Mars. Der einzige Unterschied ist, dass wir das erste gemacht haben, das zweite nicht.
0: Natürlich sollten wir Fuchs äußerst dankbar sein. Wir kannten seinen Namen nicht. Niemand sagte uns damals, woher diese Informationen stammten. Es kam erst ans Licht, als Fuchs 1950 vor Gericht gestellt wurde.
20: Es gab nicht nur einen Klaus Fuchs, sondern ich glaube, es waren etwa 10 von ihnen. Viele Wissenschaftler waren sich der Bedrohung durch den amerikanischen Imperialismus und die Rücksichtslosigkeit, die wir auch heute noch sehr gut erkennen können, durchaus bewusst. Sehen Sie sich an, was sie im Irak und in Libyen getan haben. Sie haben alles auf den Kopf gestellt. Jetzt ziehen sie ab. Aber was werden sie zurücklassen? Trümmer.
2: Ich habe ihn einmal gesehen, aber das war, nachdem er einige Jahre in einem englischen Gefängnis verbüßt hatte. Außer ihm gab es noch einige andere Personen. Aber ich spreche nie über sie. Und es gab nicht nur einen, zwei oder drei, die Materialien an uns weitergegeben haben.
3: Ich muss sagen, dass ich immer noch sehr angenehme Erinnerungen an meine 30-jährige Zusammenarbeit mit Igor Wassiljewitsch habe. Denn es war immer interessant, mit ihm zusammen zu sein. Er war immer sehr lebhaft. Er war immer für einen Scherz oder einen Streich zu haben. Gleichzeitig ging er bei der Arbeit immer an seine Grenzen, so dass man buchstäblich den Dampf entweichen sehen konnte. Seine erstaunlichste Eigenschaft war seine Fähigkeit, viele verschiedene Menschen mit den unterschiedlichsten beruflichen und menschlichen Qualitäten dazu zu bringen, wirklich alles in ihre Arbeit zu stecken. Der Erfolg des Projekts ist vor allem der Tatsache zu verdanken, dass Igor Wassiljewitsch die Regie führte. Und unser Land wird sein Andenken immer in Ehren halten. Wir alle haben Igor Wassiljewitsch viel zu verdanken.
23: Igor Wassiljewitsch war ein großer Mann. Denn er hat wirklich für die Sicherheit seines Heimatlandes gesorgt. Je mehr ich aus kurzen Notizen und dergleichen über ihn erfahre, desto mehr schätze ich die Tatsache, dass unser Land so großartige Menschen hervorgebracht hat, auch wenn es nur wenige sind.
19: Hunderte von Zivilisten, die an den Atomtests teilnahmen, erhielten staatliche Auszeichnungen. 16 Personen bekamen dreimal den Titel Held der sozialistischen Arbeit. 9 von ihnen arbeiteten am Atomprojekt oder am Bau des nuklearen Schutzschildes. 6 Geheimdienstoffiziere wurden mit dem Titel Held von Russland ausgezeichnet.

0: Spreng es.
1: Es hat noch niemanden Minen gegen Zivilisten produziert. Aber die Ukrainer setzen sie gegen Zivilisten ein.
2: Was ist das, wenn nicht Terrorismus? Hier in der Nähe befindet sich ein Kindergarten und eine Schule.
3: Dieser Gegenstand wurde von Ingenieuren entwickelt, um eine Person zu verkrüppeln.
4: Ich will noch das Ende von diesem ganzen Schlamassel erleben. Es muss ein Tribunal geben.
5: Die meisten Geschosse sind auf Häusern gelandet, in Gärten oder Höfen. Wir gehen große Risiken ein und graben.
1: Alles wird gut werden. Wir werden siegen.
6: Wow. 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
7: Wirklich.
8: Leider löste diese falsche Meldung der Bild-Zeitung zwar Emotionen, aber keinen gesunden Menschenverstand aus. Doch es war Professor Bob Arnett, der gesagt hat, Sie können sich den ganzen Tag lang die Hände waschen, doch Sie werden trotzdem das Coronavirus bekommen, wenn jemand in Ihrer Nähe hustet. Lassen Sie sich von Fakten leiten, nicht von Emotionen.
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9: Der bedeutendste Gerichtsprozess der Weltgeschichte. Die Strafverfolgung der Kriegsverbrecher des Dritten Reiches.
10: Die sowjetische Anklage verfügt über umfangreiches Beweismaterial, das dem Gericht vorgelegt wird.
9: Innerhalb von 10 Monaten wurden genügend Beweise gesammelt, sodass heute, 80 Jahre später, niemand mehr daran zweifeln kann, dass Faschismus und Nationalsozialismus das größte Übel sind, das der menschliche Geist hervorbringen konnte. Die Hauptanklagepunkte lauteten Verbrechen gegen den Frieden, Verbrechen gegen die Menschlichkeit und Kriegsverbrechen.
11: Der Begriff Völkermord wurde nicht in das Urteil des Nürnberger Tribunals aufgenommen.
12: Im Rechtsspruch der Nürnberger Prozesse wird jedoch anerkannt, dass es einen Plan gab, die besetzten Gebiete der Sowjetunion von ihrer ursprünglichen Bevölkerung zu säubern, um sie anschließend durch Deutsche zu kolonisieren.
13: Der große Vaterländische Krieg war in der Tat ein Krieg, in dem die physische Vernichtung der Völker der UdSSR auf dem Spiel stand.

Auswirkungen der Hitze. Die anhaltende Hitzewelle belastet weiterhin die Europäer. Der niedrige Wasserstand gefährdet die Logistik. Das Bundeswirtschaftsministerium warnt vor schwerwiegenden Folgen für die Wirtschaft. Die Maßnahmen der Regierung reichen nicht aus, um die Lage zu verbessern. Hitze vernichtet Viehfutter. Extreme Hitze und Dürre setzen auch Deutschlands Landwirte massiv unter Druck. Vertrocknete Felder und fehlendes Futter zwingen immer mehr Bauern, ihr Vieh vorzeitig zu schlachten. Die Getreideernte könnte in diesem Jahr mehr als 10% unter dem Vorjahresniveau liegen. NS-Metastasen. In einem Interview mit einer russischen Medienanstalt meinte der russische Außenminister Sergei Lavrov, unter Bundeskanzler Merz drängen die NS-Metastasen in Deutschland weiter nach oben vor. Der russische Diplomat sieht außerdem eine gefährliche Entwicklung darin, dass die EU ihre Entscheidungen über das Völkerrecht stelle. Weitere Highlights des Gesprächs in unserer Sendung. Zentrum des Flugzeugbaus. Im fernen Osten Russlands befinden sich zwei Werke, die eine große Bedeutung für den Flugzeugbau haben. Wir sind jetzt dabei, ausländische Komponenten vollständig durch russische zu ersetzen und neue Technologien für die Flugzeugproduktion zu entwickeln.

0: Guten Abend und herzlich willkommen bei Teddy. Mein Name ist Vadim Ivanov und es geht wieder los. Die anhaltende Hitze setzt auch die europäische Wirtschaft zunehmend unter Druck. Vor allem die niedrigen Wasserstände gefährden die Binnenschifffahrt und damit wichtige Lieferketten. Das Bundeswirtschaftsministerium warnt vor erheblichen Folgen für die Wirtschaft.
1: Mit den aktuellen Niedrigwasserständen auf wichtigen deutschen Binnengewässern ist jedoch das Risiko für temporäre, regionale Materialengpässe, vor allem in der Mineralöl-, Chemie-, Bau- und Stahlindustrie gestiegen. Zwar haben viele Unternehmen in den vergangenen Jahren ihre Transportlogistik umgestellt, halten größere Lagerbestände vor und nutzen verschiedene Transportwege, um ihre Lieferketten resilienter zu machen. Dennoch zeichnet sich aufgrund der geringeren Beladungskapazität vereinzelt ein deutlicher Anstieg der Transportkosten ab.
0: Vertreter der Branche suchen bereits nach alternativen Transportwegen. Einige Unternehmen verlagern ihre Fracht zunehmend auf die Schiene oder die Straße. Da die Kapazitäten dort jedoch begrenzt sind, warnen die Unternehmen vor Lieferverzögerungen. Die logistischen Engpässe könnten zudem den jüngsten Exportaufschwung ausbremsen. Sinkende Transportkapazitäten und längere Fahrzeiten führten dazu, dass sich die Transportkosten in einigen Fällen vervierfachten. Die Folgen zeigen sich nicht nur bei den Transportkosten, sondern auch bei den Kraftstoffpreisen. Laut Angaben des ADAC ist der anhaltend niedrige Wasserstand des Rheins eine der Hauptursachen für die regionalen Kraftstoffpreisschwankungen in Deutschland.
1: Für spürbare regionale Preisunterschiede sorgt derzeit vor allem das anhaltende Niedrigwasser am Rhein infolge der starken Trockenheit. Es verteuert derzeit in den westlichen Landesteilen die Beschaffung und den Transport von Kraftstoffen. Die Kraftstoffversorgung in Deutschland erfolgt jedoch nicht ausschließlich über die Binnenschifffahrt, sondern zusätzlich zu großen Teilen über Seehäfen, Pipelines, Schiene und Straße. Für die bundesweite Preisentwicklung stellt das Niedrigwasser nach Einschätzung des ADAC daher lediglich einen von mehreren Einflussfaktoren dar, der sich wie dargestellt regional unterschiedlich stark äußern kann.
0: Dabei versucht die Bundesregierung etwas zu unternehmen, doch die Maßnahmen reichen nicht aus. Darunter gibt es nichts, was eine Vertiefung des Rheins bewirken würde.
2: Wir haben bereits eine Reihe konkreter Maßnahmen umgesetzt, von Ausnahmen beim Lkw-Fahrverbot über zusätzliche Kapazitäten auf der Schiene bis hin zu flexibleren Umschlagsmöglichkeiten. Gleichzeitig arbeiten wir mit den Ländern daran, weitere Engpässe zu vermeiden. Aber wir schauen nicht nur auf die nächsten Wochen. Seit dem Niedrigwasser im Jahr 2018 haben wir gemeinsam mit der Branche viel dafür getan, Deutschland widerstandsfähiger gegen solche Ereignisse zu machen. Diesen Weg gehen wir weiter. Mit niedrigwasseroptimierten Schiffen, besseren Vorhersagen und Informationen, aber auch mit dem Ausbau wichtiger Wasserstraßen.
0: Indes hat der Bundesverband der deutschen Binnenschifffahrt nach einem weiteren Treffen mit Spediteuren das Bundesverkehrsministerium aufgefordert, zügiger Maßnahmen zu ergreifen.
3: Erstens ist es aus unserer Sicht unerlässlich, dass das Bundesverkehrsministerium die Förderung von niedrigwasseroptimierten Schiffen ab Januar fortsetzt und nicht wie geplant auslaufen lässt. Zweitens müssen die Fahrrinnen an Mittel- und Niederrhein in maximal möglichem Tempo ausgebaut werden. Das würde 20 cm mehr Wasser unterm Kiel bringen. Und drittens müssen die Behörden des Bundesverkehrsministeriums rasch Möglichkeiten finden, das Wasser im Rhein stärker stauen zu können.
0: Die Wirtschaftsfolgen der Hitze zeigen sich auch in der Landwirtschaft. Deutschland erlebt einen außergewöhnlich heißen und trockenen Sommer, der die Branche zunehmend unter Druck setzt. Der Präsident des Deutschen Bauernverbands Joachim Ruckwied schlägt Alarm und warnt, dass es längst nicht nur um Ernteausfälle beim Getreide gehe, sondern auch um den Verlust von Tierfutter.
4: Die anhaltende Trockenheit und die wiederkehrenden Hitzewellen belasten die Landwirtschaft erheblich. Sie führen nicht nur zu einer unterdurchschnittlichen Getreideernte und wachsenden Problemen bei den Herbstkulturen, sondern gefährden mittlerweile auch die Futterversorgung. Für die Tierhalter bedeutet das enorme Herausforderungen, sowohl bei der aktuellen Versorgung ihrer Tiere als auch beim Aufbau ausreichender Winterfuttervorräte.
0: Die andauernde Hitze setzt auch der Getreideernte stark zu. Nach Schätzungen des Deutschen Raiffeisenverbandes dürften seit Mitte Juni rund 3 Millionen Tonnen Getreide und Raps verloren gegangen sein. Der Verband rechnet in diesem Jahr mit einer Getreideernte von knapp 41 Millionen Tonnen. Damit liegt die erwartete Menge mehr als 10% unter dem Vorjahresniveau von rund 45 Millionen Tonnen. Auch der 5-Jahres-Durchschnitt von 42 Millionen Tonnen wird deutlich unterschritten. Hitze und Dürre haben zudem zu einem drastischen Rückgang der Futtervorräte im besonders stark betroffenen Baden-Württemberg geführt. Laut Angaben des Landesbauernverbandes Baden-Württemberg stehen den Landwirten derzeit bis zu 40% weniger Futter zur Verfügung als üblich. Viele Betriebe müssen bereits ihre Vorräte aufbrauchen, die eigentlich als Winterfutter vorgesehen waren. Heu und Stroh sind schwer zu beschaffen und dürften zudem deutlich teurer werden. Der Landwirt Harald Gronbach erklärte, er habe wegen des Futtermangels bereits ältere Kühe und nicht zur Zucht geeignete Tiere schlachten müssen.
4: Wir sehen ja, dass die Futtergrundlage nicht ausreicht. Bis Herbst muss es regnen, sonst ist die Existenz des Betriebs auch bedroht. Die Futtersituation ist in weiten Teilen des Landes dramatisch.
0: Der Landwirt Alfred Bermes erklärte, dass die Dürre für alle landwirtschaftlichen Betriebe Probleme verursacht habe. Ihm zufolge konnte sich die Ernte nicht richtig entwickeln und verdorrte einfach. Nun fehle es dem Vieh an Futter.
5: Ja, also wir haben hier Riesenprobleme und das ist in Deutschland auch von Region zu Region verschieden. Wenn man sieht, unten vom Saarland bis circa Münsterland in Nordrhein-Westfalen, so das ist ein Radius von knapp 400 Kilometern, da hat es seit dem 26. Mai so gut wie keinerlei Niederschläge mehr gegeben. Die Grünlandflächen, die sind komplett braun. Wir haben den ersten Grasschnitt hier ernten können, noch teilweise noch einen zweiten Grasschnitt. Und mehr war dann nicht drin. Und die Getreideernte ist auch ca. 40% unter dem Ertragsniveau vom Vorjahr. Raps ebenfalls. Und die Qualität ist ganz in Ordnung, aber die Tonnen fehlen und der Preis ist natürlich auch im Keller. Und dadurch, dass diese ganze Grasgeschichte fehlt, haben milchviehhaltende oder rinderhaltende Betriebe natürlich ein riesen Futterproblem. Und die Tiere, die draußen auf der Weide laufen, die laufen in der Steppe rum und teilweise müssen die Leute Winterfutter zufüttern, damit die Tiere da nicht verhungern. Und wenn man dann weiter Richtung Norden fährt, ich bin gerade hier in Mecklenburg-Vorpommern auf dem Betrieb und hier ist eigentlich noch, der Mais steht relativ normal. Wir warten hier aber genauso auf Niederschläge. Wir hatten hier im Frühjahr von Februar bis Mai ganz wenig Niederschläge, sodass der erste Grasschnitt sehr spät war. Und dadurch auch alles im Jahr sich nach hinten verzögert hat und jetzt auch durch diese Trockenheit auch nichts weiteres hier gewachsen ist. Hier gab es zwar ein bisschen Regen, aber auch nicht diese Mengen, die man dringend bräuchte. Und jetzt wartet man darauf, dass man im Herbst noch einen Grasschnitt hinbekommt. Mais ist noch relativ normal, aber Kartoffeln, alles Zuckerrüben ist auch sehr schlecht. Und ja, das werden auch nur kleine Kartoffeln, keine dicken Kartoffeln. Und das ist das Problem, was wir haben. Und so haben wir hier ein Riesenproblem, dass die Betriebe alle am Futterknappheit haben. In Rheinland-Pfalz, Saarland bis Münsterland ist der Mais nur 1,20 bis 1,50 teilweise hoch, hat kaum einen Kolben gebildet, ist jetzt braun wie Tabak geworden. Und die Leute müssen 2 Monate vor der normalen Maisernte, die irgendwo Anfang Mitte Oktober wäre, muss der Mais weggehäckselt werden, damit er nicht total auf dem Acker vertrocknet. Aber dadurch, dass das halt eben nur minderwertig ist, ist keine Energie, nichts drin.
0: Der agrarpolitische Sprecher der AfD-Fraktion Stefan Protschka erklärte, dass die anhaltende Trockenheit zu einer starken Verdunstung der Bodenfeuchtigkeit führe. Seiner Ansicht nach wird die Getreideernte in diesem Jahr eine der schlechtesten des Jahrzehnts sein.
6: Naja, man muss zugeben, die hohen Temperaturen oder auch zur hohen Verdunstung in den Böden geführt. Also seit Mitte Juni in etwa. Die Dürre trifft natürlich unsere Landwirte sehr hart, aber der Kollaps bleibt Gott sei Dank noch aus, da es früher glücklicherweise sehr feucht war. Wir müssen jetzt auch ganz genau differenzieren, weil während der Norden bzw. der Nordosten noch relativ glimpflich davon kam oder kommt bis jetzt noch, ist die Lage im Süden und Südwesten tatsächlich ziemlich kritisch. Für die betroffenen Betriebe ist es teilweise existenziell. Aber von der flächendeckenden Erntekrise würde ich jetzt dennoch noch nicht sprechen. Der Verlust von ca. 3 Millionen Tonnen Getreide entspricht tatsächlich einem Schaden von ca. 600 Millionen Euro. Das macht 2026 jetzt schon zu einem oder vermutlich zu einem der schlechtesten Erntejahre dieses Jahrzehnts. Dass wir aber, wie schon angesprochen, einen totalen Kollaps, wir ein Extremjahr 2018 erleben oder noch nicht erleben, verdanken wir jedoch, wie gesagt, den feuchten Frühjahr. Die Böden hatten ja quasi einen kleinen Vorsprung. Die echten Probleme sehen wir jetzt eher dann in Zukunft bei Milch und Fleisch, weil den Tierhaltern zunehmend die Futtermittel ausgehen. Für Brot und Brötchen gibt zum Beispiel der Raiffeisenverband dagegen noch Entwarnung. Hier treiben die Getreidepreise den Preis leider in die Höhe, sondern enorm gestiegenen Kosten für Energie, Löhne und Bürokratie sind immer noch das größte Problem, was wir jetzt in Deutschland aktuell haben. Ja, wie schon angesprochen, durch die anhaltende Trockenheit brechen teilweise Futterbestände in Bayern oder von Ihnen angesprochen auch Baden-Württemberg drastisch ein. Auf den Weiden wächst schlicht einfach nichts mehr nach. Also die dritte Maat fällt aus. In Bayern trifft es vor allem Franken, Niederbayern und die Oberpfalz sehr hart.
0: Die Metastasen des Nationalsozialismus dringen in der deutschen Gesellschaft unter Bundeskanzler Merz weiter nach oben vor. Dies erklärte der russische Außenminister Sergej Lavrov in einem Interview mit der russischen Medienanstalt WDRK. Er äußerte sich auch zu den gefährlichen Entwicklungen in der EU und zur möglichen Wiederaufnahme der Verhandlungen mit den USA. Wir zeigen die Highlights des Gesprächs.
7: Die Europäische Union hat angekündigt, russische Handelsschiffe zu kontrollieren und bezeichnet diese als Schattenflotte. Was ist das überhaupt? Was bedeutet das? Und was steckt tatsächlich hinter diesen Kontrollen?
8: Die Europäische Union hat diesen Begriff schon vor langer Zeit erfunden. Er taucht in keinem Dokument auf. Die EU hat beschlossen, ihr eigenes Recht anzuwenden, sofern man die rechtswidrigen Entscheidungen Brüssels überhaupt als Recht bezeichnen kann, um Russlands Möglichkeiten einzuschränken, auf den Weltmärkten Gewinne zu erzielen. Sie haben im Grunde genommen ein Handelsverbot für russische Energieträger verhängt und alle Schiffe, die sich der Europäischen Union nicht fügen, werden unabhängig von ihrer Flagge zur Schattenflotte erklärt. Das ist ein sehr gefährlicher Weg, denn damit erklären sie, dass ihre Entscheidungen über dem Völkerrecht stehen. Sie haben sich das Recht genommen, Schiffe nicht nur anzuhalten und zu kontrollieren, sondern auch die Ladung zu beschlagnahmen und zu verkaufen, um Einnahmen zu erzielen. Und diese Einnahmen sollen an die Ukraine gehen, damit diese ihr Nazi-Regime weiter festigen kann. Präsident Putin hat sehr deutlich und sachlich erklärt, dass wir auf diese Raubzüge, auf diese Piraterie mit gleicher Münze zurückzahlen werden. Wir werden die Ziele selbst aussuchen. Es sollen die Schiffe zum Ziel werden, die im Interesse von Ländern operieren, die Raubzüge und Piraterie zu ihrer offiziellen Politik erklärt haben.
7: Ein deutscher Journalist fragt bei der Pressekonferenz von Vucic und Zelensky ganz offen: Wie können wir Deutschen euch Ukrainern dabei helfen, Russen zu töten? Das ist unfassbar. Was ist aus der westlichen Diplomatie geworden?
8: Natürlich ist dieser Mann nicht würdig, irgendeine Funktion in den Medien zu bekleiden, geschweige denn offizielle Ämter im Regierungsapparat. Die Metastasen des Nationalsozialismus dringen in der deutschen Gesellschaft unter der Führung von Merz weiter nach oben vor. Der Kanzler erklärte offen, dass Deutschland wieder zur führenden Militärmacht in Europa werden müsse. Ist ihm bewusst, was in diesem Zusammenhang das Wort wieder bedeutet? Ich bin mir da nicht sicher. Was die Frage betrifft, die bei der Pressekonferenz von Zelensky und Vucic gestellt wurde, ich habe gesehen, dass Präsident Vucic einfach sprachlos war. Natürlich würden wir uns von unseren serbischen Freunden angesichts ihres enormen Beitrages zum Sieg über den Nationalsozialismus eine Reaktion wünschen.
7: Was Witkow und Kushner betrifft, die es einfach nicht schaffen, wieder zu uns zu kommen. Sie haben mit beiden persönlich gesprochen. Haben Sie als erfahrener Diplomat den Eindruck, dass einer von beiden irgendwie Einfluss auf Trump nehmen könnte?
8: Ich gehe davon aus, dass Sie, wenn Ihnen ein solches Vertrauen entgegengebracht wird, Einfluss auf den US-Präsidenten haben und dass er Ihnen vertraut. Wir weigern uns nicht, mit Ihnen zu reden. Wenn Sie kommen, wissen Sie, dass Präsident Putin bereit ist, Sie erneut zu empfangen. Eine andere Frage ist, was sie mitbringen werden. Als Witkow vor etwas mehr als einem Jahr kam, das war wohl am 5. oder am 6. August, brachte er Vorschläge von Donald Trump mit. Präsident Putin hat sich damit befasst und bei seiner Ankunft in Alaska gesagt: Donald, du hast uns Vorschläge geschickt. Ich habe darüber nachgedacht. Es gibt Dinge, die Kompromisse erfordern, aber deine Vorschläge in der Form, in der du sie mir geschickt hast, nehme ich an. Dann folgte eine Pause. Dann folgten Sanktionen gegen russische Ölkonzerne Lukoil und Rosneft. Parallel dazu stürmten die Spitzenvertreter der EU und der NATO zusammen mit Zelensky nach Washington, hängten sich an den US-Präsidenten und verfolgten dabei vor allem das Ziel, ihn von weiteren Initiativen abzubringen. Später sagte US-Außenminister Marco Rubio auf die Frage eines Journalisten, wie es mit Anchorage weitergehen solle, dass sie darüber nachgedacht hätten und wahrscheinlich nicht als Vermittler fungieren könnten, weil sie die Ukraine unterstützen. Ein paar Wochen später sagte er wieder das Gegenteil. Auf jeden Fall sei nur Präsident Trump in der Lage, die Ukraine und Russland an den Verhandlungstisch zu bringen und eine Lösung zu finden. Das heißt, sie unterstützen also scheinbar sowohl die Ukraine als auch deren Versorgung mit Waffen und Geheimdienstdaten.
7: Genau deshalb greifen die Ukrainer unsere Raffinerien so gezielt an. Es leiden kleine Unternehmen und einfache Menschen. Warum können wir nicht, bevor wir uns mit ihnen, mit Witkow und Kushner, an den Verhandlungstisch setzen, ihnen zunächst ein Ultimatum stellen, damit sie das unterlassen?
8: Wir stellen keine Ultimaten. Wir haben dem US-Außenministerium eine ganze Reihe von Fragen übermittelt und um eine Stellungnahme gebeten, unter anderem zu den Geheimdienstinformationen und zu der Tatsache, dass die USA weitaus stärker an der Organisation und Durchführung von Angriffen auf zivile Ziele tief im Inneren der Russischen Föderation beteiligt sind. Wir werden auf eine Antwort warten.
0: In den Niederlanden wurden die sterblichen Überreste des ukrainischen Nationalisten Jewgeni Konowalets exhumiert. Sie sollen auf einen Gedenkfriedhof in der Ukraine umgebettet werden. Die russische Botschaft in Den Haag verurteilte den Schritt und warf den niederländischen Behörden vor, die Verehrlichung von NS-Kollaborateuren durch Kiew zu ignorieren.
1: Tatsächlich ist dieser Schritt nur eine weitere Bestätigung dafür, dass die derzeitigen ukrainischen Machthaber nichts anderes als Hass als Grundlage für den Staatsaufbau anzubieten haben. Es ist bedauerlich, dass Den Haag das aus eigener bitterer Erfahrung nur zu gut weiß, welches Übel die braune Pest darstellt, heute Kiew nachgibt und die Augen vor dessen offen narzisstischer Politik und terroristischen Verbrechen verschließt.
0: Jewgeni Konowalets gilt als Mitbegründer der Organisation ukrainischer Nationalisten, einer extremistischen Bewegung, die bereits seit 1929 unter dem Einfluss des deutschen Militärgeheimdienstes stand. Konowalets arbeitete aktiv mit dem NS-Regime zusammen und soll sich damit gebrüstet haben, Adolf Hitler persönlich gekannt zu haben. 1938 wurde er von sowjetischen Agenten getötet. Die Organisation ukrainischer Nationalisten existierte jedoch weiter und war während des Zweiten Weltkriegs an der Ermordung tausender Polen und Juden beteiligt. Der Politikwissenschaftler und Experte für internationale Beziehungen, Wladimir Karasjow, bezeichnet die Umbettung von Konowalets als einen weiteren PR-Schritt der Regierung Zelenskys.

0: bezeichne ich dies nicht als Neonazismus. Es handelt sich um den klassischen Hitler-Narzissmus, wie er während des Zweiten Weltkriegs herrschte. Sowohl Selenskyj als auch seine Vorgänger haben nie einen Hehl daraus gemacht, dass diese für sie Helden sind. Und ich möchte hier hinzufügen, dass selbst als sogenannte pro-russische Politiker in der Ukraine an die Macht kamen, während ihrer Amtszeit ebenfalls in der West- und Zentralukraine Gedenktafeln, Büsten und Denkmäler enthüllt wurden. Es fanden verschiedene Gedenkveranstaltungen zu Ehren der Nazi-Handlanger statt. Dass sie nun beschlossen haben, Konowalets umzubetten, ist, sagen wir mal so, ein weiterer PR-Schachzug von Selenskyj, wie sein Umfeld sagt: Wir erfüllen den Willen der Organisation der ukrainischen Nationalisten.
1: Das Gebiet Chabarowsk im russischen Fernen Osten ist ein wichtiges Zentrum des russischen Flugzeugbaus. Die lokalen Unternehmen verhelfen den russischen Flugzeugen zum Durchbruch. Ihre Aufgabe ist es, ausländische Komponenten vollständig durch russische zu ersetzen und die technologische Souveränität im Flugzeugbau zu sichern. Unser Korrespondent Ivan Medvedev erfuhr mehr über die neuesten Maschinen, die ausschließlich aus heimischen Komponenten hergestellt werden.
2: Das Gebiet Chabarowsk ist vor allen Dingen ein Standort des Flugzeugbaus von kaum zu überschätzender Bedeutung. Zwei Werke, die in der Stadt Komsomolsk-na-Amure aktiv produzieren, spielen in der Branche russlandweit eine grundlegende Rolle. Das sind das Werk Knaas und die Zweigstelle des Flugzeugbaubetriebs Jakovlev, welche beide der staatseigenen Dachorganisation Vereinigter Flugzeugbaukonzern angehören. Die Betriebe produzieren Flugzeuge, die im Rahmen der russischen Neuausrichtung auf den Importersatz und technologische Souveränität vom Flugzeugbauunternehmen Pau Jakovlev entwickelt wurden. Die Passagiermaschinen MS-21-310 und Superjet 100. Die zwei Betriebe, Knaas und Jakovlev, kooperieren in der Produktion beider Flieger, welche als Vorzeigeprojekte des russischen Importersatzes bezeichnet werden können. Die ursprüngliche Version von MS-21 beinhaltete einen bedeutenden Anteil US-amerikanischer Komponenten, zum Beispiel von Unternehmen Pratt & Whitney. In der nach der Verhängung westlicher Sanktionen entwickelten neuen Version wurden sämtliche ausländischen Teile ausgeschlossen. Das Triebwerk wurde mit einer völlig russischen Version PD-14 ersetzt. Dasselbe gilt für Superjet 100. Das Passagierflugzeug ist eine Weiterentwicklung des Modells Sukhoi Superjet 100. In der neueren Version wurden alle ausländischen Komponenten mit russischen ersetzt. Zuallererst das Triebwerk, dessen neue Version bei der 8 zu 100% russisch ist. Jakob Popov, Direktor des Produktionszentrums Jakovlev, erklärte technische Besonderheiten des neuen Passagierflugzeugs Superjet 100 und beschrieb die Veränderung der Lieferketten.
3: Es handelt sich um eine neue Version des Flugzeugs, bei der eine Reihe von Systemänderungen vorgenommen wurden. Konkret wurden alle importierten Systeme sowie die Triebwerke durch russische ersetzt. Das Flugzeug wird nun nicht mehr mit dem SAM 146, sondern mit dem PD-8 fliegen. Diese Änderungen an den Systemen erfordern eine Reihe von Tests und Zertifizierungsprüfungen, um die Sicherheit des Flugzeugs im Betrieb zu gewährleisten. Betrachtet man das Flugzeug, so wurden alle Systeme durch Einheimische ersetzt, angefangen bei den externen Systemen, wie beispielsweise der Windschutzscheibenreinigung. Die Windschutzscheibenreinigung stammt nun vom russischen Hersteller AKS aus Dubna. Dann die Triebwerke, das ist am offensichtlichsten, von ODK Saturn aus Rybinsk. Das Hydrauliksystem stammt vom Aggregatewerk Hydraulik aus Ufa. Ebenso wurde die Stromversorgung des Flugzeugs durch russische Produkte ersetzt. Das Bordsteuerungssystem des Flugzeugs stammte ursprünglich von Thales, wird jetzt aber von der Holding Red hergestellt. Egal um welche Systeme es sich handelt, alle Systeme wurden durch russische Äquivalente ersetzt.
2: Jakob Popov äußerte sich auch zu den Details der Umstellung der Produktion. Demnach durchläuft Superjet 100, der früher Superjet New genannt wurde, im Moment den Prozess der Zertifizierung.
3: Wir sind bereits von der Produktion der alten Version des Flugzeugs, des allseits bekannten russischen Regionalflugzeugs Superjet 100, auf dessen neue Version, den Superjet New, umgestiegen. Es handelt sich um ein russisches Flugzeug mit Systemen, die durch einheimische Produkte ersetzt wurden. Derzeit befinden sich 27 Flugzeuge in unterschiedlichen Fertigungsstadien im Produktionszentrum. Wir setzen die Montage fort und führen gleichzeitig die Zertifizierungsprüfungen durch. Das heißt, in der Stadt Zhukovsky befindet sich ein Prototyp, an dem Zertifizierungsflüge und Tests durchgeführt werden. Parallel dazu erfolgt hier bereits die Montage der Serienflugzeuge. Dies

0: steht, um nach Abschluss der Zertifizierung so schnell wie möglich mit der Auslieferung der Flugzeuge an die Fluggesellschaften beginnen zu können.
1: Das Modell Superjet 100 hat eine Reichweite von 3530 Kilometern und eine Sitzplatzkapazität von bis zu 103 Fluggästen. Die Maschine wird nach Angaben des russischen Industrieministeriums den Zertifizierungsprozess voraussichtlich Ende 2026, Anfang 2027 abschließen. Das Flugzeug MS-21-310 kann von 163 bis 211 Passagieren auf eine Entfernung von bis zu 3830 Kilometern transportieren. Dessen Betrieb ist in allen Klimazonen ohne saisonale Unterbrechungen bei Temperaturen von minus 55 Grad bis plus 55 Grad Celsius möglich. Das für die Serienproduktion entwickelte Modell wurde am 3. August dieses Jahres erfolgreich getestet. Wie ersichtlich schreitet der russische Flugzeugbau ungeachtet der, oder eher dank den westlichen Sanktionen, sicheren Schrittes voran. Die Flugzeugbauwerke Knaas und Jakovlev in der Stadt Komsomolsk am Amur spielen dabei eine bemerkenswerte Rolle. Ivan Medvedev, RTDE, Gebiet Chabarowsk.
2: Weitere Nachrichten kurz und mündig. Rund 2.500 niederländische Landwirte fuhren heute mit Traktoren zum Gebäude der lokalen Regierung in Den Bosch, um gegen die strengen Stickstoffrichtlinien zu protestieren. Die Demonstration wurde von der Bauernvereinigung Farmers Defence Force und anderen Landwirtschaftsverbänden organisiert. Im Mittelpunkt steht der Plan der Provinz Nordbrabant, 5 Geflügelfarmen die Genehmigungen für den Düngemitteleinsatz zu entziehen. Der Schritt hat den Streit um die Stickstoffvorschriften neu entfacht. Die Landwirte beharren darauf, die Genehmigungen seien rechtmäßig und warnen, ihre Existenzgrundlage sei gefährdet. Schwere Waldbrände wüten weiter in Teilen Europas. In der Eifel mussten rund 1.800 Menschen ihre Häuser verlassen. Bewohner von Gai im Kreis Düren wurden heute früh aufgefordert, sich in eine Notunterkunft im Nachbarort Straß zu begeben. Der Bürgermeister von Gai, Stefan Granen, teilte mit, die Flammen waren am Vormittag lediglich 300 Meter von der Gemeinde entfernt. NRW-Landwirtschaftsministerin Silke Gorissen bezeichnete den Waldbrand als den größten in der Geschichte des Bundeslandes. Ein Brand an den Hängen des Monte Goi in Italien spitzt sich zu. Zahlreiche Feuerwehrkräfte setzen auch nach einem Nachteinsatz ihre Arbeit fort. Ihnen zufolge verschlechterte ein starker Wind, der am Abend aufkam, die Lage. Morgen soll Verstärkung kommen. 2 Canadair-Löschflugzeuge und 2 Hubschrauber. Soweit die TV-Nachrichten. Anschließend kommt hier die Dokumentation Front der Frauen. Ich bin Vladimir Ivanov und um 20 Uhr wieder für Sie da. Bis dann.

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3: Was wurde ihm injiziert?
4: Dreifachpräparat.
3: Das war's?
4: Ja.
3: Okay, verstanden. Los geht's. Dima, Licht. Eine perforierende Schusswunde. Ich schätze, sie kamen raus und ein Scharfschütze hat sie erwischt. Wir haben gewartet. Die Jungs haben sie zu uns gebracht.
4: Es ist eine Minenexplosion.
3: Nein, eine Schusswunde. Ich tue alles dafür, dass die Menschen sicher sind und am Leben bleiben und dass ihnen rechtzeitig und qualifiziert geholfen wird, damit es keine Verluste gibt. Ich fahre gern schnell, damit ich sehr schnell an verschiedenen Orten sein kann. Sie haben mir den Spitznamen Libelle gegeben. So fing es an und so werde ich seit 2014 genannt. Die Leute wissen gar nicht, wie ich wirklich heiße. Alle kennen mich nur unter dem Namen Libelle. Ich wurde eingezogen und bin jetzt Sanitätsoffizier des Bataillons.

0: Ich bin Oberst im Sanitätsdienst.
1: Stören Ihre Nägel nicht bei der Arbeit?
0: Ja, sehr. Sie sind sehr lästig, aber ich habe keine Zeit, mich um sie zu kümmern.
2: Sie hat auch Angst, Urlaub zu nehmen. Sie kann die Jungs nicht im Stich lassen.
0: Erstens habe ich in den letzten 6 Monaten seit März keinen einzigen Tag Urlaub genommen. Wenn ich nach Hause fahre, dann nur, um ein Bad zu nehmen, solange Wasser da ist. Wasser ist ein Problem in Donetsk. Ich bin fast die ganze Zeit hier.
1: Mussten Sie schon einmal schießen?
0: Ja, aber ich mache mir wirklich nichts aus Schusswaffen. Denn ich habe im Laufe der Jahre zu viele Wunden gesehen. Ich weiß nicht einmal, ob ich einen Menschen erschießen könnte. Ich müsste es tun, um mein Leben zu schützen. Vielleicht gibt es auf der anderen Seite Wehrpflichtige, genau wie unsere Jungs, die ein friedliches Leben führen. Die regulären Truppen haben eine ganz andere Ideologie als wir. Ich kann sie wirklich nicht verstehen.
2: Und dann fiel ich hin. Ich konnte nicht mehr aufstehen und er schoss weiter. Meine Haare und meine Kleider brannten.
0: Wir bringen sie jetzt ins Krankenhaus. Es gab eine Situation, in der wir halfen. Eine Frau, eine Veteranin des großen Vaterländischen Krieges, von der ukrainischen Seite zu retten. Wir halfen Verwandten, sie nach Donetsk zu bringen. Ich sah, wie diese Frau zusammengeschlagen wurde. Und danach glaubte ich, dass wir für die richtige Sache kämpfen. Wir alle waren einmal Teil eines einzigen Landes, der Ukraine. Wie konnte es so weit kommen?
1: Die Frontlinie ist hier, oder?
0: Ja. Es wird ununterbrochen geschossen. Am schlimmsten ist es, wenn Granaten an uns vorbei in Richtung Stadt fliegen. Das ist beängstigend. Wir hören, wie die Granaten einfach an uns vorbeifliegen und auf die Stadt zusteuern. Offen gesagt, weil wir wissen, dass sie irgendwo in der Stadt einschlagen werden. Passt auf. Seht euch diesen Krater an. Hallo nochmal. Zeig uns dein Bein.
3: Na los, komm schon.
0: Was? Ich werde dich nicht mitnehmen. Ich will nur nachsehen. Komm her. Ich weiß, dass du nicht gehen willst. Komm schon. Zeig mir dein Bein. Armes kleines Bein. Tut es weh?
3: Er bekommt Schmerzmittel.
0: Lass uns noch ein Röntgenbild machen. Weil es mir nicht gefällt, es ist auf dieser Seite zu geschwollen. Der Bluterguss ist ziemlich stark. Können wir das machen? Ich bring dich zurück.
4: Das heilt schon wieder.
0: Du glaubst also, dass es heilen wird? Was für ein süßer kleiner Kerl. Soll ich mir dich auch mal ansehen? Also, gehen wir? Wir gehen rüber zu den Jungs und sind gleich wieder da. Manchmal kann man sie nicht zum Gehen überreden. Man kann sie nicht dazu zwingen, ins Krankenhaus zu gehen. Wie geht es Ihnen?
5: Sind im Dienst.
0: Wo ist Ihr Verbandskasten?
5: Hier.
0: Zeigen Sie ihn mir.
5: Da ist alles drin.
0: Zeigen Sie mal, was Sie haben. Es ist alles da. Gut, Verbände, Aderpressen, alles. Sobald er 18 wurde, zog mein Sohn in den Krieg. Zuerst war ich hysterisch, aber dann wurde mir klar, dass ich meinen Sohn gut erzogen hatte. Er wird zu einem Mann, der dieses Wortes würdig ist. Ein Mann muss in allen Dingen ein Mann sein und er muss die Entscheidungen für sich selbst treffen. Er hat gekämpft und wurde verwundet. Ich kann gar nicht beschreiben, wie ich mich fühlte. Ich war in Panik. Sie sagten, er sei verwundet. Das war's. Unsere Traumatologen und Chirurgen, ich bin ihnen sehr dankbar, haben sein Bein gerettet. Jetzt steht er vor seiner 5. Operation. Nun, das ist seine Entscheidung. Sie brauchen ein paar Knöchelschuhe, um das Gelenk zu stützen. Dieses Teil hält das Gelenk, damit es sich nicht bewegt.
4: Habe ich.
0: Damit Sie sich den Knöchel nicht verstauchen. Kann ich darüber gehen?
4: Nein.
0: Gibt es da Minen?
4: Ja.
0: Gehen wir.
4: PALRs, los, los.
0: Wir verschwinden. Wenn ich das wüsste. Kommt schon, gehen wir.

0: Jetzt können wir durchatmen. Schöner Spaziergang. Draußen an der frischen Luft. Im Nachhinein machen einem die Situationen, aus denen wir entkommen sind, Angst. Da ist ein Fahrer mit einem großen F. Wir sind in seiner kleinen Kiste schon so oft nur knapp entkommen. Er führt auch Evakuierungen durch. Wir kommen an einem Ort an und ich bleibe beim Auto. Er rennt los, um bei der Evakuierung zu helfen. Die hatten Angst, dass sie uns entdeckt haben. Und dass sie uns beschießen, weil wir dort waren. Aber sie sagen, das sei nicht der Fall gewesen. Gott sei Dank. Sonst wären sie schwer beschossen worden. Aber so ist es in Ordnung. Trotzdem versuchen wir, auf Reisen unauffällig zu bleiben, um nicht zu verraten, wo die Jungs eingesetzt sind. Es war ein richtiger weißer Krankenwagen mit roten Streifen, wie man ihn in der Stadt herumfahren sieht. Aber stellen Sie sich vor, was passieren würde, wenn Sie in einem weißen Krankenwagen mit roten Streifen unterwegs wären.
1: Er wäre ein Angriffsziel?
0: Ja, ein echtes Angriffsziel. Deshalb wurde der Wagen grün umlackiert, um die roten Buchstaben zu verdecken. Sehen Sie, hier steht sogar 103. Das wurde auch übermalt, weil grün eine sicherere Farbe ist. Das ist das Ergebnis unserer Reisen an verschiedene Orte. Hier oben wurde er durch Schrapnell beschädigt. Die Fenster sind schon lange weg. Und hier ist das Rad, das wir von dort mitgebracht haben. Wir haben damit eine lange Reise gemacht.
2: Das war eine Schmetterlingsmine.
0: Wir wurden beschossen. Sie lockten uns an, warteten, bis wir weg waren und fingen dann an, auf uns zu schießen.
1: Wissen Sie noch, es war gegen die Regeln, auf Krankenwagen zu schießen?
0: Ja, während einer Evakuierung. Diesen Leuten ist nichts heilig.
1: Das ist jetzt ein anderer Krieg.
0: Ja, ganz und gar.
1: Warum sind Sie in den Krieg gezogen, an die Front? Dort sind so viele Männer.
3: 2014 gerieten meine kleinen Kinder unter Beschuss. Damals waren sie noch Babys. Meine Mutter wollte sie nach Russland bringen. 2014 wurde ein Bus mit Flüchtlingen aus Gorlovka beschossen und brannte aus. Meine Kinder haben wie durch ein Wunder überlebt. Jeder an meiner Stelle hätte also wahrscheinlich dasselbe getan. Ich befehlige den zweiten Schützenzug, die zweite Batterie. Ich bin jetzt 39 Jahre alt. Ich wurde in Solnitschnoe verwundet.
1: Nika, welche Konfektionsgröße haben Sie?
3: 42, etwa 1,64 Meter groß.
1: Woher haben Sie diese kleine Arbeitskleidung?
3: Ich nähe es enger. Ich versuche es immer, die kleinste Größe zu finden.
1: Ist die Uniform ein Problem?
3: Nein. Nach 8 Jahren weiß ich schon, was ich tun muss. Die Offiziere unserer Batterie leben hier.
1: Sie wohnen also mit Männern zusammen? Warum?
3: Es ist nun mal so. Unsere Batterie ist hier im zweiten Stock und die Offiziere müssen in der Nähe ihrer Batterie wohnen. Also,
1: wie ist es, mit Männern ein Zimmer zu teilen? Ist das in Ordnung?
3: Wir haben uns überall ein Quartier geteilt. Es ist in Ordnung. Wenn du dich umziehen musst, gehen die Jungs raus. Keine große Sache. Entschuldigen Sie mich. Ich kann jetzt nicht reden.
1: Sie haben diesen Klingelton auf Ihrem Handy. Warum?
3: Als ich verwundet wurde und wieder zu mir kam, wollte ich meine Mutter anrufen und mit meiner Familie sprechen. Ich denke, deshalb habe ich ihn. Ich habe ein Auto, sehen Sie? Da ist mein Fahrer und Helfer. Ich danke meinem Kommandeur, dass ich ihn habe. Er hilft mir und fährt mich herum. Da mein Job ist, am Morgen sammle ich die Berichte ein und gebe sie ab. Los geht's. Am Anfang war ich eine Freiwillige. Ich trat der Kompanie als Sanitäter bei. Dann wurde ich Kommandant einer Straßensperre. Als das Korps gebildet wurde, trat ich als motorisierter Schützenzugführer ein. Nach der Kesselschlacht von Debaltsevo beschlossen mein Mann und ich, in Donetsk zu bleiben. Ich bin Aserbaidschanerin und mein Mann stammt aus Donetsk. Er kämpft jetzt auch. Er ist Offizier in der 5. Brigade. Er ist auch ein Artillerist draußen im Feld.
1: Wie wurden Sie verwundet?
3: Wir rückten in einer Kolonne mit dem 2. motorisierten Schützenbataillon aus. Unsere Batterie sollte den 2. MSB decken. Die Sonne war gerade aufgegangen. Wir fuhren nach Solnechnoe und bekamen einen Rundum-Verteidigungsbefehl. Wir stellten fest, dass wir umzingelt waren. Wir waren in einen Hinterhalt geraten. Von überall her wurden wir beschossen. Als ich getroffen wurde, übernahm mein stellvertretender Zugführer, Deckname Rat, das Kommando. Ich war vorerst außer Gefecht gesetzt. Ich brauche eine Hüftprothese, aber ich gehe, solange ich kann. Und so Gott will. Das werde ich auch weiterhin tun. Wenn ich es nicht mehr kann, werde ich eine Operation in Betracht ziehen. Um ehrlich zu sein, ich möchte nicht zum Invaliden werden. Ich will es wirklich nicht. Ich weiß sehr wohl, dass ich hier nützlich sein kann.
4: Spreng es!
5: Es hat noch niemanden Minen gegen Zivilisten produziert. Aber die Ukrainer setzen sie gegen Zivilisten ein.
6: Was ist das, wenn nicht Terrorismus? Hier in der Nähe befindet sich ein Kindergarten und eine Schule.
7: Dieser Gegenstand wurde von Ingenieuren entwickelt, um eine Person zu verkrüppeln.
8: Ich will noch das Ende von diesem ganzen Schlamassel erleben. Es muss ein Tribunal geben.
9: Die meisten Geschosse sind auf Häusern gelandet, in Gärten oder Höfen. Wir gehen große Risiken ein und graben.
5: Alles wird gut werden. Wir werden siegen.

0: Auf die Aufräumarbeiten.
1: Ich träume manchmal vom Krieg, aber sonst nichts. Manchmal nehme ich im Traum eine Gefechtsposition ein.
2: Du bist doch eine Artilleristin. Nach links, nach rechts.
1: Du meinst links und rechts? Das ist bei der Artillerie anders.
2: Lassen Sie mich Ihnen helfen. Langsam, langsam, langsam, langsam, langsam.
1: Danke. Kleiner, komm her, mein Junge.
3: Guten Abend.
1: Hallo, wie geht es dir?
3: Gut.
1: Mansur, wohin jetzt?
2: Die Halde entlang, dann nach links. Ich habe doch gesagt, dass uns hier oben niemand ausräuchern kann.
1: Sehr schlau, gut gemacht. Warum gehe ich nicht mit dir mit, Mansur? Weg von der Schreibtischarbeit. Ich vermisse das hier. Ich will zurück. Ich weiß, dass ich es nicht kann. Aber ich vermisse das hier, weil ich all die Jahre hauptsächlich Feuerstellungen bezogen habe und nicht auf dem Stützpunkt war.
4: Werden Sie als Kommandant zurückkehren?
1: Ich will es unbedingt. Ich weiß nicht, ob meine Gesundheit es zulässt, aber ich möchte es.
3: Ich bleibe in der Nähe des Funkgerätes.
1: Was soll ich sagen? Gute Arbeit.
3: Es ist aber ein ziemliches Chaos hier.
1: Du solltest das Ding mit Plastik abdecken, damit der Wind draußen bleibt. Brauchst du einen Schlafsack? Wenn ja, bringe ich einen mit.
3: Nein, ich habe einen. Eigentlich sogar zwei.
1: Wir befinden uns jetzt an unserem Batteriekommandoposten. Hier machen wir unsere Berechnungen für den Abschuss. Das ist unser Vermessungsoffizier Stas, der die Berechnungen durchführt.
2: Stas, wo ist dein Helm?
1: Sein Deckname ist Philosoph.
3: Mein Helm ist weggelaufen.
1: Die Positionen wechseln ständig. Wenn ich mich recht erinnere, bleiben wir höchstens 2 Tage an einem Ort. Ich habe schon in einem Panzer und auf einer Matte geschlafen. Das ist natürlich hart, auch für die Jungs. Wir werden jetzt aus einer Entfernung von 14 Kilometern feuern. Sie könnten uns entdecken und zurückschießen. Ich habe in Popasnaya gesehen, wie die Jungs unter Gegenfeuer arbeiteten. Sie machen das großartig. Sie sind abgehärtet, machen ihre Sache gut. Sie haben Schützengräben ausgehoben und Unterstände gebaut.
3: Zigeuner, hörst du mich? Ende.
5: Laut und deutlich, Ende.
1: Ziel 1151.
5: Verstanden, hochexplosiver Splitter.
3: Gesichert und geladen. Ziel 1151, Elevation 469, Elevation 469.
6: Elevation 469.
5: Elevation 469. Gesichert und geladen.
6: Zielen!
5: Feuer!

0: Hier geht es mir besser. In den 6,5 Jahren sind einige der Jungs wie eine Familie für mich geworden. Zigeuner, du hast abgenommen.
1: Ja, natürlich.
0: Warum haben sie nicht abgenommen? Wer ist denn das? Mein Gott, Shenya, ich habe dich gar nicht erkannt.
2: Es geht nicht um Muskeln, sondern um den Charakter. Manche Männer haben einen, andere nicht. Zufällig hat sie einen und übt einen Männerberuf aus und schafft es, die Arbeit zu erledigen. Wer keinen hat, kann es nicht tun. Ohne Führungsstärke kann man keine Einheit führen. Wie ein General einmal zu einem Kommandeur sagte: Denken Sie daran, Herr Oberst, schlappschwänzig schafft man es nicht.
0: Am Anfang, als man so Zugführer war, haben wir uns gestritten, sind nicht miteinander ausgekommen.
2: Eben.
0: Aber in der Regel habe ich zu den Leuten, mit denen ich mich zunächst nicht verstehe, später gute, dauerhafte Beziehungen. Hier, Jungs, trinkt Tee und unterhaltet euch.
3: Ist es oft so ruhig?
1: Wir haben manchmal harte Nächte, aber wenigstens wissen wir, dass die Leute, die wir beschützen, in Sicherheit sind.
3: Wo sind Ihre Kinder?
0: Bei meiner Mutter in Russland. Natürlich fragen sie immer, wann der Krieg zu Ende ist und ich zurückkomme. Aber sie sind verständnisvoll, weil meine Mutter sich um sie kümmert. Sie erzieht sie gut.
3: Warum riskieren Sie Ihr Leben? Was ist das Endziel?
0: Der Sieg. Unsere Sache ist gerecht, also.
1: Ich weiß. Ich möchte nach Hause. Ich wollte schon lange meine Familie in Belgorod sehen. Meine Schwester hat ein zweites Kind bekommen.
0: Herzlichen Glückwunsch. Ist es ein Junge oder ein Mädchen?
1: Es ist ein Mädchen.
4: Schuck, Schussposition einnehmen.
5: In Schussposition, verstanden.
4: Zielen.
5: 29.99.609,31 nach rechts.
4: Zielen.
5: Corsa, Schuck 4.
4: Feuer 10, alle Geschütze. Schuck, bereit zum Zielen. Los geht's.

0: Wenn die Ergebnisse vorliegen, werde ich sehr zufrieden sein. Nach den Berechnungen müssten wir ins Schwarze getroffen haben. Mir macht das immer Spaß, denn jeder Schuss bringt uns dem Sieg näher. Alle meine Jungs verstehen wirklich, dass der Feind entweder flieht oder untergeht. Je besser wir jeden Schuss ausführen, so können wir schneller nach Muhause und zu unseren Kindern zurückkehren. Sie werden zu ihren Frauen oder Müttern zurückkehren. Wir werden in Frieden leben. Unsere Städte werden nicht bombardiert und unsere Kinder werden nicht sterben.
1: Ihre Uniform. Sie hat sie selbst aufgehängt. Sie trug immer eine Uniform und eine andere lag bereit, damit sie sich schnell umziehen konnte. Diese Uniform lag bereit für den Fall, dass sie sie anziehen wollte. Sie hatte dieses Messer mit Gravur bei sich. Ich habe es hier aufgehängt.
0: Mein Weg zur Miliz begann bereits am 1. April 2014. Damals waren wir im Grunde noch Teil der Ukraine. Der Herrscher, der den Befehl gab, Städte zu beschießen, zu zerstören und sie zu bombardieren, beging ein Verbrechen an seinem eigenen Volk. Es ist also nicht klar, wer von uns zuerst den Eid gebrochen hat, ich oder sie. Am Anfang habe ich mich in eine kleine Einheit eingereiht. Wir waren etwa 50 Leute, die nur mit Grad arbeiteten. Sie wurde im Grunde das Rückgrat unseres Bataillons. Die gesamte Miliz besteht aus Zivilisten, die sich 2014 erhoben und zu den Waffen gegriffen haben, um ihr Land zu verteidigen.
1: Was steht da? Blut und Ehre. Sie wurde sehr respektiert und erhielt solche Geschenke. Sie hatte auch Zivilklamotten, die sie liebte. Sie hatte einfach keine Zeit, um sich ein Kleid anzuziehen und auszugehen.
0: Es gibt Mädchen in der Armee, aber ich bin die einzige Divisionskommandeurin. Zu Beginn meiner militärischen Laufbahn, vor über 20 Jahren, hörte ich die Leute über mich sagen, was kann man schon von ihr erwarten? Sie ist eine Frau. Ach, ja. Bitte sehr, meine Herren. Ich werde euch beweisen, dass ich mehr kann als ihr. Seit über 20 Jahren zeige ich, was Frauen können. Sie können es und können vielleicht sogar noch etwas mehr. Sie können sogar professioneller sein als Männer. Sagen wir es mal so. Körperlich sind wir vielleicht schwächer als Männer. Es fällt mir schwer, eine Rakete allein herumzuschleppen. Aber ich werde es tun, wenn ich es muss. Aber psychologisch und physiologisch ist eine Frau stärker als ein Mann.
1: Ich habe mit ihr 4 Jahre lang in der Armee gedient. Als der Krieg begann, habe ich sie sehr vermisst. Ich war 16 Jahre alt, als der Krieg ausbrach. Ich lebte also etwa 1 Jahr und 3 Monate ohne sie. Es war mir egal, solange ich bei meiner Mutter sein konnte. Aber sie wollte es nicht. Sie hat sogar offen darüber gesprochen, dass ein Soldat schon genug sei. Die Familie ist schon seit Generationen in der Armee tätig. Aber sie sagte, wenn ich diese Entscheidung treffe, werde sie mich unterstützen. Aber natürlich wollte sie es nicht wirklich.
2: Hatte sie Angst um sie?
1: Ja, sehr sogar. Sie wehrte sich etwa 1/2 Jahr lang. Ich habe zu ihr gesagt, wenn ich nicht bei dir sein kann, dann werde ich mich trotzdem einer anderen Einheit anschließen. Dann sagte sie, na gut, schaffst du es, deine Sachen innerhalb von 2 Stunden zu packen? Am Abend war ich dann schon in Golovka, in ihrer Division. Auf jeden Fall dauert der Krieg jetzt schon 8 Jahre und wir haben uns alle verändert. Sie ist praktisch die einzige Kommandeurin, die während des gesamten Krieges bei der Einheit geblieben ist.
0: Ich lade Sie also ein, meine Militärunterkunft zu besuchen. Ich verbringe hier so viel Zeit wie möglich und betrachte es fast als mein Zuhause. Hier ruhen wir uns aus und bewahren unsere Sachen auf. Hier ist auch mein Schreibtisch. Wenn, sagen wir, eine unerwartete Aufgabe auf mich zukommt und ich keine Zeit habe, zur Feuerstellung zu kommen, dann arbeite ich von hier aus. Wie jede normale Frau habe ich einen Spiegel, um mich zurechtzumachen. Und eine Creme, damit die Haut

0: nicht austrocknet und ich nicht wie ein Zombie aussehe. Hier ist ein Wasserkocher, ein kleiner Kühlschrank. Im Grunde alles, was man zum Leben auf dem Feld braucht. Da ist auch ein Waschbecken. Wir holen Wasser mit dem Eimer, genauso wie es unsere Großmütter getan haben. So ungefähr sieht unser Alltag aus. All dies sind nur vorübergehende Entbehrungen auf dem Weg zur Erreichung unseres Hauptziels. Twister, hier ist Corsa, 10 Ladungen, Ziel 2866, 10 Salven, Feuer. Das Wichtigste ist, diesen Krieg zu gewinnen. Für uns ist das ein Ereignis, das uns die Möglichkeit gibt, anerkannt zu werden und Russland beizutreten. Dann können wir an die Heimkehr denken. Dann können wir uns in Ruhe um die Tiere kümmern und die Menschen versorgen. Ich werde meinen Enkelkindern etwas zu erzählen haben. Ich saß in einem Bunker und dann erzählt die Oma irgendeinen Quatsch. Ich denke, ich werde wahrscheinlich keine gute Oma sein, denn ich werde den Kindern viele gemeine Dinge beibringen. Über Zäune klettern, mit einer Steinschleuder zielen, also die Dinge, die ich selbst kann. Ich werde wahrscheinlich die coolste Oma sein, die man sich wünschen kann.
1: Sie hatte so sehr gehofft, ihre Enkelkinder zu sehen, aber daraus wird nichts. Ich glaube nicht, dass ich das einzige Kind bin, das keine Eltern mehr hat. Ich glaube es nicht. Ich weiß es. Es ist schwer. Es herrscht Krieg. Natürlich ist das mit Ärger und Feindseligkeit verbunden,

0: Anfang Oktober 2023 überschritten Hamas-Kämpfer die Grenze zu Israel. Niv Aivaz, einer der Israeli-Reservisten, wollte das Land schützen, wurde aber für einen Terroristen gehalten und von seinen eigenen Truppen getötet.
1: Am 8. Oktober saßen wir hier im Wohnzimmer und wir schauten fern.
2: Es gibt noch einen weiteren Bericht, ein Video, das den Moment des Zusammenstoßes zwischen unseren Truppen und den Terroristen zeigt.
1: Meine kleine Tochter sagte zu mir, schau mal, Nivs Auto im Fernsehen.
2: Dieses Auto wurde von den Sicherheitskräften gestoppt. Die Terroristen wurden eliminiert.
0: Das Militär verwechselte Nivs blauen Mazda mit einem Audi, der von mutmaßlichen Terroristen gefahren wurde und feuerte über 400 Kugeln auf das Auto ab.
3: Okay, ein oder zwei Kugeln, um sie zu neutralisieren, das verstehe ich. Aber es war eine Tragödie.
1: Ein Polizist kam und sagte, dass ihre Entscheidung falsch war. Und es ihnen leid tut.
0: Die Familie fordert die Behörden auf, die Verantwortung für den Unfall zu übernehmen und Niv als gefallenen Soldaten anzuerkennen.
1: Mein Land hat mich verraten. Ich habe mein Bestes gegeben.

Auswirkungen der Hitze. Die anhaltende Hitzewelle belastet weiterhin die Europäer. Der niedrige Wasserstand gefährdet die Logistik. Das Bundeswirtschaftsministerium warnt vor schwerwiegenden Folgen für die Wirtschaft. Die Maßnahmen der Regierung reichen nicht aus, um die Lage zu verbessern. Hitze vernichtet Viehfutter. Extreme Hitze und Dürre setzen auch Deutschlands Landwirte massiv unter Druck. Vertrocknete Felder und fehlendes Futter zwingen immer mehr Bauern, ihr Vieh vorzeitig zu schlachten. Die Getreideernte könnte in diesem Jahr mehr als 10% unter dem Vorjahresniveau liegen. NS-Metastasen. In einem Interview mit einer russischen Medienanstalt meinte der russische Außenminister Sergei Lavrov und der Bundeskanzler Merz, drängen die NS-Metastasen in Deutschland weiter nach oben vor. Der russische Diplomat sieht außerdem eine gefährliche Entwicklung darin, dass die EU ihre Entscheidungen über das Völkerrecht stelle. Weitere Highlights des Gesprächs in unserer Sendung. Zentrum des Flugzeugbaus. Im fernen Osten Russlands befinden sich zwei Werke, die eine große Bedeutung für den Flugzeugbau haben. Sie sind jetzt dabei, ausländische Komponenten vollständig durch russische zu ersetzen und neue Technologien für die Flugzeugproduktion zu entwickeln.

0: Guten Abend und herzlich willkommen bei TD. Mein Name ist Vadim Ivanov und wir starten in dieser Stunde mit unseren Nachrichten. Die anhaltende Hitze setzt auch die europäische Wirtschaft zunehmend unter Druck. Vor allem die niedrigen Wasserstände gefährden die Binnenschifffahrt und damit wichtige Lieferketten. Das Bundeswirtschaftsministerium warnt vor erheblichen Folgen für die Wirtschaft.
1: Mit den aktuellen Niedrigwasserständen auf wichtigen deutschen Binnengewässern ist jedoch das Risiko für temporäre, regionale Materialengpässe vor allem in der Mineralöl-, Chemie-, Bau- und Stahlindustrie gestiegen. Zwar haben viele Unternehmen in den vergangenen Jahren ihre Transportlogistik umgestellt, halten größere Lagerbestände vor und nutzen verschiedene Transportwege, um ihre Lieferketten resilienter zu machen. Dennoch zeichnet sich aufgrund der geringeren Beladungskapazität vereinzelt ein deutlicher Anstieg der Transportkosten ab.
0: Vertreter suchen bereits nach alternativen Transportwegen. Einige Unternehmen verlagern ihre Fracht zunehmend auf die Schiene oder die Straße. Da die Kapazitäten dort jedoch begrenzt sind, warnen die Unternehmen vor Lieferverzögerungen. Die logistischen Engpässe könnten zudem den jüngsten Exportaufschwung ausbremsen. Sinkende Transportkapazitäten und längere Fahrzeiten führten dazu, dass sich die Transportkosten in einigen Fällen vervierfachten. Folgen zeigen sich nicht nur bei den Transportkosten, sondern auch bei den Kraftstoffpreisen. Nach Angaben des ADAC ist der anhaltend niedrige Wasserstand des Rheins eine der Hauptursachen für die regionalen Kraftstoffpreisschwankungen in Deutschland.
1: Für spürbare regionale Preisunterschiede sorgt derzeit vor allem das anhaltende Niedrigwasser am Rhein infolge der starken Trockenheit. Es verteuert derzeit in den westlichen Landesteilen die Beschaffung und den Transport von Kraftstoffen. Die Kraftstoffversorgung in Deutschland erfolgt jedoch nicht ausschließlich über die Binnenschifffahrt, sondern zusätzlich zu großen Teilen über Seehäfen, Pipelines, Schiene und Straße. Für die bundesweite Preisentwicklung stellt das Niedrigwasser nach Einschätzung des ADAC daher lediglich einen von mehreren Einflussfaktoren dar, der sich wie dargestellt regional unterschiedlich stark äußern kann.
0: Dabei versucht die Bundesregierung etwas zu unternehmen, doch die Maßnahmen reichen nicht aus. Darunter gibt es nichts, was eine Vertiefung des Rheins bewirken würde.
2: Wir haben bereits eine Reihe konkreter Maßnahmen umgesetzt. Von Ausnahmen beim Lkw-Fahrverbot über zusätzliche Kapazitäten auf der Schiene bis hin zu flexibleren Umschlagsmöglichkeiten. Gleichzeitig arbeiten wir mit den Ländern daran, weitere Engpässe zu vermeiden. Aber wir schauen nicht nur auf die nächsten Wochen. Seit dem Niedrigwasser im Jahr 2018 haben wir gemeinsam mit der Branche viel dafür getan, Deutschland widerstandsfähiger gegen solche Ereignisse zu machen. Diesen Weg gehen wir weiter. Mit niedrigwasseroptimierten Schiffen, besseren Vorhersagen und Informationen, aber auch mit dem Ausbau wichtiger Wasserstraßen.
0: Indes hat der Bundesverband der deutschen Binnenschifffahrt nach einem weiteren Treffen mit Spediteuren des Bundesverkehrsministeriums das Bundesverkehrsministerium dazu aufgefordert, zügige Maßnahmen zu ergreifen.
3: Erstens ist es aus unserer Sicht unerlässlich, dass das Bundesverkehrsministerium die Förderung von niedrigwasseroptimierten Schiffen ab Januar fortsetzt und nicht wie geplant auslaufen lässt. Zweitens müssen die Fahrrinnen an Mittel- und Niederrhein in maximal möglichem Tempo ausgebaut werden. Das würde 20 cm mehr Wasser unterm Kiel bringen. Und drittens müssen die Behörden des Bundesverkehrsministeriums rasch Möglichkeiten finden, das Wasser im Rhein stärker stauen zu können.
0: Die wirtschaftlichen Folgen der Hitze zeigen sich auch in der Landwirtschaft. Deutschland erlebt einen außergewöhnlich heißen und trockenen Sommer, der die Branche zunehmend unter Druck setzt. Der Präsident des Deutschen Bauernverbands, Joachim Ruckwied, schlägt Alarm und warnt, dass es längst nicht nur um Ernteausfälle beim Getreide gehe, sondern auch um den Verlust von Tierfutter.
4: Die anhaltende Trockenheit und die wiederkehrenden Hitzewellen belasten die Landwirtschaft erheblich. Sie führen nicht nur zu einer unterdurchschnittlichen Getreideernte und wachsenden Problemen bei den Herbstkulturen, sondern gefährden mittlerweile auch die Futterversorgung. Für die Tierhalter bedeutet das enorme Herausforderungen, sowohl bei der aktuellen Versorgung ihrer Tiere als auch beim Aufbau ausreichender Winterfuttervorräte.
0: Die anhaltende Hitze setzt auch der Getreideernte stark zu. Nach Schätzungen des Deutschen Raiffeisenverbandes dürften seit Mitte Juni rund 3 Millionen Tonnen Getreide und Raps verloren gegangen sein. Der Verband rechnet in diesem Jahr mit einer Getreideernte von knapp 41 Millionen Tonnen. Damit liegt die erwartete Menge mehr als 10% unter dem Vorjahresniveau von rund 45 Millionen Tonnen. Auch der 5-Jahres-Durchschnitt von 42 Millionen Tonnen wird deutlich unterschritten. Hitze und Dürre haben zudem zu einem drastischen Rückgang der Futtervorräte im besonders stark betroffenen Baden-Württemberg geführt. Nach Angaben des Landesbauernverbandes Baden-Württemberg stehen den Landwirten derzeit bis zu 40% weniger Futter zur Verfügung als üblich. Viele Betriebe müssen bereits ihre Vorräte aufbrauchen, die eigentlich als Winterfutter vorgesehen waren. Heu und Stroh sind schwer zu beschaffen und dürften zudem deutlich teurer werden. Der Landwirt Harald Gronbach erklärte, er habe wegen des Futtermangels bereits ältere Kühe und nicht zur Zucht geeignete Tiere schlachten lassen.
4: Wir sehen ja, dass die Futtergrundlage nicht ausreicht. Bis Herbst muss es regnen, sonst ist die Existenz des Betriebs auch bedroht. Die Futtersituation ist in weiten Teilen des Landes dramatisch.
0: Der Landwirt Alfred Bermes erklärte, dass die Dürre für alle landwirtschaftlichen Betriebe Probleme verursacht habe. Ihm zufolge konnte sich die Ernte nicht richtig entwickeln und verdorrte einfach. Nun fehle es dem Vieh an Futter.
5: Ja, also wir haben hier Riesenprobleme und das ist in Deutschland auch von Region zu Region verschieden. Wenn man sieht, unten vom Saarland bis circa Münsterland in Nordrhein-Westfalen, so, das ist ein Radius von knapp 400 Kilometern, da hat es seit dem 26. Mai so gut wie keinerlei Niederschläge mehr gegeben. Die Grünlandflächen, die sind komplett braun. Wir haben den ersten Grasschnitt hier ernten können, noch teilweise noch einen zweiten Grasschnitt und mehr war dann nicht drin. Und die Getreideernte ist auch circa 40% unter dem Ertragsniveau vom Vorjahr. Raps ebenfalls. Und die Qualität ist ganz in Ordnung, aber die Tonnen fehlen und der Preis ist natürlich auch im Keller. Und dadurch, dass diese ganze Grasgeschichte fehlt, haben milchviehhaltende oder rinderhaltende Betriebe natürlich ein riesen Futterproblem. Und die Tiere, die draußen auf der Weide laufen, die laufen in der Steppe rum und teilweise müssen die Leute Winterfutter zufüttern, damit die Tiere da nicht verhungern. Und wenn man dann weiter Richtung Norden fährt, ich bin gerade hier in Mecklenburg-Vorpommern auf dem Betrieb, und hier ist eigentlich noch, der Mais steht relativ normal. Wir warten hier aber genauso auf Niederschläge. Wir hatten hier im Frühjahr von Februar bis Mai ganz, ganz, ganz wenig Niederschläge, sodass der erste Grasschnitt sehr spät war und dadurch auch alles im Jahr sich nach hinten verzögert hat und jetzt auch durch diese Trockenheit auch nichts weiteres hier gewachsen ist. Hier gab es zwar ein bisschen Regen, aber auch nicht diese Mengen, die man dringend bräuchte. Und jetzt wartet man darauf, dass man im Herbst noch einen Grasschnitt hinbekommt. Mais ist noch relativ normal, aber Kartoffeln, alles Zuckerrüben ist auch sehr schlecht. Und ja, das werden auch nur kleine Kartoffeln, keine dicken Kartoffeln. Und das ist das Problem, was wir haben. Und so haben wir hier ein Riesenproblem, dass die Betriebe alle am Futterknappheit haben. In Rheinland-Pfalz, Saarland bis Münsterland ist der Mais nur 1,20 bis 1,50 Meter teilweise hoch. Hat kaum Kolben gebildet, ist jetzt braun wie Tabak geworden. Und die Leute müssen 2 Monate vor der normalen Maisernte, die irgendwo Anfang, Mitte Oktober wäre, muss der Mais weggehäckselt werden, damit er nicht total auf dem Acker vertrocknet. Aber dadurch, dass das halt eben nur minderwertig ist, ist keine Energie, nichts drin.
0: Der agrarpolitische Sprecher der AfD-Fraktion Stefan Protschka erklärte, dass die anhaltende Trockenheit zu einer starken Verdunstung der Bodenfeuchtigkeit führe. Seiner Ansicht nach wird die Getreideernte in diesem Jahr eine der schlechtesten des Jahrzehnts sein.
6: Naja, man muss zugeben, die hohen Temperaturen haben auch zur hohen Verdunstung in den Böden geführt, also seit Mitte Juni in etwa. Die Dürre trifft natürlich unsere Landwirte sehr hart, aber der Kollaps bleibt Gott sei Dank noch aus, da es früher glücklicherweise sehr feucht war. Wir müssen jetzt auch ganz genau differenzieren, weil während der Norden bzw. der Nordosten noch relativ glimpflich davon kam oder kommt bis jetzt noch, ist die Lage im Süden und Südwesten tatsächlich ziemlich kritisch. Für die betroffenen Betriebe ist es teilweise existenziell. Aber von der flächendeckenden Erntekrise würde ich jetzt dennoch noch nicht sprechen. Der Verlust von ca. 3 Millionen Tonnen Getreide entspricht tatsächlich einem Schaden von ca. 600 Millionen Euro. Das macht 2026 jetzt schon zu einem oder vermutlich zu einem der schlechtesten Erntejahre dieses Jahrzehnts. Dass wir aber, wie schon angesprochen, einen totalen Kollaps, wir ein Extremjahr 2018 erleben oder noch nicht erleben, verdanken wir jedoch, wie gesagt, den feuchten Frühjahr. Die Böden hatten ja quasi einen kleinen Vorsprung. Die echten Probleme sehen wir jetzt eher dann in Zukunft bei Milch und Fleisch, weil den Tierhaltern zunehmend die Futtermittel ausgehen. Für Brot und Brötchen gibt zum Beispiel der Raiffeisenverband dagegen noch Entwarnung. Wir treiben die Getreidepreise den Preis leider in die Höhe, sondern enorm gestiegenen Kosten für Energie, Löhne und Bürokratie sind immer noch das größte Problem, was wir jetzt in Deutschland aktuell haben. Ja, wie schon angesprochen, durch die anhaltende Trockenheit brechen teilweise Futterbestände in Bayern oder von Ihnen angesprochen auch Baden-Württemberg drastisch ein. Auf den Weiden wächst schlicht einfach nichts mehr nach. Also die dritte Maat fällt aus. In Bayern trifft es vor allem Franken, Niederbayern und die Oberpfalz sehr hart.
0: Die Metastasen des Nationalsozialismus dringen in der deutschen Gesellschaft unter Bundeskanzler Merz weiter nach oben vor. Das erklärte der russische Außenminister Sergej Lavrov in einem Interview mit der russischen Medienanstalt WGTRK. Er äußerte sich auch zu den gefährlichen Entwicklungen in der EU und zur möglichen Wiederaufnahme der Verhandlungen mit den USA. Wir zeigen die Highlights des Gesprächs.
7: Die Europäische Union hat angekündigt, russische Handelsschiffe zu kontrollieren und bezeichnet diese als Schattenflotte. Was ist das überhaupt? Was bedeutet das? Und was steckt tatsächlich hinter diesen Kontrollen?
8: Die Europäische Union hat diesen Begriff schon vor langer Zeit erfunden. Er taucht in keinem Dokument auf. Die EU hat beschlossen, ihr eigenes Recht anzuwenden, sofern man die rechtswidrigen Entscheidungen Brüssels überhaupt als Recht bezeichnen kann, um Russlands Möglichkeiten einzuschränken, auf den Weltmärkten Gewinne zu erzielen. Sie haben im Grunde genommen ein Handelsverbot für russische Energieträger verhängt und alle Schiffe, die sich der Europäischen Union nicht fügen, werden unabhängig von ihrer Flagge zur Schattenflotte erklärt. Das ist ein sehr gefährlicher Weg, denn damit erklären sie, dass ihre Entscheidungen über dem Völkerrecht stehen. Sie haben sich das Recht genommen, Schiffe nicht nur anzuhalten und zu kontrollieren, sondern auch die Ladung zu beschlagnahmen und zu verkaufen, um Einnahmen zu erzielen. Und diese Einnahmen sollen an die Ukraine gehen, damit diese ihr Nazi-Regime weiter festigen kann. Präsident Putin hat sehr deutlich und sachlich erklärt, dass wir auf diese Raubzüge, auf diese Piraterie mit gleicher Münze zurückzahlen werden. Wir werden die Ziele selbst aussuchen. Es sollen die Schiffe zum Ziel werden, die im Interesse von Ländern operieren, die Raubzüge und Piraterie zu ihrer offiziellen Politik erklärt haben.
7: Ein deutscher Journalist fragt bei der Pressekonferenz von Vucic und Zelensky ganz offen: Wie können wir Deutschen euch Ukrainern dabei helfen, Russen zu töten? Das ist unfassbar. Was ist aus der westlichen Diplomatie geworden?
8: Natürlich ist dieser Mann nicht würdig, irgendeine Funktion in den Medien zu bekleiden, geschweige denn offizielle Ämter im Regierungsapparat. Die Metastasen des Nationalsozialismus dringen in der deutschen Gesellschaft unter der Führung von Merz weiter nach oben vor. Der Kanzler erklärte offen, dass Deutschland wieder zur führenden Militärmacht in Europa werden müsse. Ist ihm bewusst, was in diesem Zusammenhang das Wort wieder bedeutet? Ich bin mir da nicht sicher. Was die Frage betrifft, die bei der Pressekonferenz von Zelensky und Vucic gestellt wurde. Ich habe gesehen, dass Präsident Vucic einfach sprachlos war. Natürlich würden wir uns von unseren serbischen Freunden angesichts ihres enormen Beitrages zum Sieg über den Nationalsozialismus eine Reaktion wünschen.
7: Was Witkow und Kushner betrifft, die es einfach nicht schaffen, wieder zu uns zu kommen. Sie haben mit beiden persönlich gesprochen. Haben Sie als erfahrener Diplomat den Eindruck, dass einer von beiden irgendwie Einfluss auf Trump nehmen könnte?
8: Ich gehe davon aus, dass Sie, wenn Ihnen ein solches Vertrauen entgegengebracht wird, Einfluss auf den US-Präsidenten haben und dass ihr ihnen vertraut. Wir weigern uns nicht, mit ihnen zu reden. Wenn sie kommen, wissen sie, dass Präsident Putin bereit ist, sie erneut zu empfangen. Eine andere Frage ist, was sie mitbringen werden. Als Witkow vor etwas mehr als einem Jahr kam, das war wohl am 5. oder am 6. August, brachte er Vorschläge von Donald Trump mit. Präsident Putin hat sich damit befasst und bei seiner Ankunft in Alaska gesagt: Donald, du hast uns Vorschläge geschickt. Ich habe darüber nachgedacht. Es gibt Dinge, die Kompromisse erfordern, aber deine Vorschläge in der Form, in der du sie mir geschickt hast, nehme ich an. Dann folgte eine Pause. Dann folgten Sanktionen gegen russische Ölkonzerne Lukoil und Rosneft. Parallel dazu stürmten die Spitzenvertreter der EU und der NATO zusammen mit Zelensky nach Washington, hängten sich an den US-Präsidenten und verfolgten dabei vor allem das Ziel, ihn von weiteren Initiativen abzubringen. Später sagte US-Außenminister Marco Rubio auf die Frage eines Journalisten, wie es mit Anchorage weitergehen solle, dass sie darüber nachgedacht hätten und wahrscheinlich nicht als Vermittler fungieren könnten, weil sie die Ukraine unterstützen. Ein paar Wochen später sagte er wieder das Gegenteil. Auf jeden Fall sei nur Präsident Trump in der Lage, die Ukraine und Russland an den Verhandlungstisch zu bringen und eine Lösung zu finden. Das heißt, sie unterstützen also scheinbar sowohl die Ukraine als auch deren Versorgung mit Waffen und Geheimdienstdaten.
7: Genau deshalb greifen die Ukrainer unsere Raffinerien so gezielt an. Es leiden kleine Unternehmen und einfache Menschen. Warum können wir nicht, bevor wir uns mit ihnen, mit Witkow und Kushner, an den Verhandlungstisch setzen, ihnen zunächst ein Ultimatum stellen, damit sie das unterlassen?
8: Wir stellen keine Ultimaten. Wir haben dem US-Außenministerium eine ganze Reihe von Fragen übermittelt und um eine Stellungnahme gebeten, unter anderem zu den Geheimdienstinformationen und zu der Tatsache, dass die USA weitaus stärker an der Organisation und Durchführung von Angriffen auf zivile Ziele tief im Inneren der Russischen Föderation beteiligt sind. Wir werden auf eine Antwort warten.
0: Trotz aller Hindernisse stehen russische Sportler wieder auf dem Podest. Bei der Turn-Europameisterschaft im kroatischen Zagreb sicherte sich Angelina Melnikova den Meistertitel im Mehrkampf. Ihre Teamkollegin Anna Kalmikova belegte den zweiten Platz. Die laufende Europameisterschaft ist die erste seit 5 Jahren, an der russische Turner teilnehmen dürfen. Sie treten als neutrale Athleten an. Bei diesem Turnier wurde Angelina Melnikova 5-fache Europameisterin im Kunstturnen. Sie gewann zum ersten Mal in ihrer Karriere den Einzelmehrkampf. Melnikova ist Olympiasiegerin im Mannschaftswettbewerb 2020 und 3-fache Weltmeisterin. Die 17-jährige Anna Kalmikova hatte viele Erfolge bei den nationalen Wettkämpfen erzielt. Die Sportlerinnen erzählten über ihre Eindrücke.
9: Heute lief alles super für mich. Ich möchte mich ganz herzlich für die Unterstützung bedanken. Vor dem Wettkampf und als wir das Visum für die Einreise bekamen, habe ich so viele Nachrichten erhalten. Ich hatte das Gefühl, das ganze Land wusste, welche Schwierigkeiten wir durchgemacht hatten und dass wir es nun geschafft haben. Vielen Dank für die Unterstützung. Sie hat mir wirklich Kraft gegeben. Ich bin überglücklich. Was für eine wunderschöne Medaille. Diesen Titel hatte ich noch nie. Europameisterin im Mehrkampf. Jetzt habe ich es geschafft.
10: Eigentlich war ich die ganze Zeit etwas nervös, sogar etwas unsicher. Aber ich habe versucht, mich zu beruhigen und mein Programm von Anfang bis Ende gut durchzuziehen.
0: Vor Beginn der Europameisterschaft im Turnen wurde einigen russischen Athleten die Einreise nach Kroatien verweigert. Die kroatischen Behörden erklärten dies damit, dass Zweck und Bedingungen des Aufenthalts nicht ausreichend nachgewiesen worden seien. Angelina Melnikova sagte, über das Schicksal der Sportler werde immer öfter von Politikern entschieden.
9: Als ich erfuhr, dass die kroatische Botschaft unsere Visaanträge abgelehnt hatte, war meine erste Reaktion tiefe Enttäuschung. Es war sehr unangenehm, dass jemand über mein Schicksal entschieden hatte, und zwar auf recht harte Weise. Mir scheint, dass in letzter Zeit immer häufiger Politiker über das Schicksal von Sportlern entscheiden, und das untergräbt meiner Meinung nach den Wert des Sports an sich. Und es ruft natürlich unangenehme Gefühle bei jedem Sportler hervor, der sein

0: Maschinen, die ausschließlich aus heimischen Komponenten hergestellt werden.
1: Das Gebiet Chabarowsk ist vor allen Dingen ein Standort des Flugzeugbaus von kaum zu überschätzender Bedeutung. Zwei Werke, die in der Stadt Komsomolskoje Amure aktiv produzieren, spielen in der Branche russlandweit eine grundlegende Rolle.
2: Das sind das Werk Knaas und die Zweigstelle des Flugzeugbaubetriebs Jakovlev, welche beide der staatseigenen Dachorganisation Vereinigter Flugzeugbaukonzern angehören. Die Betriebe produzieren Flugzeuge, die im Rahmen der russischen Neuausrichtung auf den Importersatz und technologische Souveränität vom Flugzeugbauunternehmen Pau Jakovlev entwickelt wurden. Die Passagiermaschinen MS-21-310 und Superjet 100. Die zwei Betriebe, Knaas und Jakovlev, kooperieren in der Produktion beider Flieger, welche als Vorzeigeprojekte des russischen Importersatzes bezeichnet werden können. Die ursprüngliche Version von MS-21 beinhaltete einen bedeutenden Anteil US-amerikanischer Komponenten, zum Beispiel von Unternehmen Pratt & Whitney. In der nach der Verhängung westlicher Sanktionen entwickelten neuen Version wurden sämtliche ausländischen Teile ausgeschlossen. Das Triebwerk wurde mit einer völlig russischen Version PD-14 ersetzt. Dasselbe gilt für Superjet 100. Das Passagierflugzeug ist eine Weiterentwicklung des Modells Sukhoi Superjet 100. In der neueren Version wurden alle ausländischen Komponenten mit russischen ersetzt. Zuallererst das Triebwerk, dessen neue Version PD-8 zu 100% russisch ist. Jakob Popov, Direktor des Produktionszentrums Jakovlev, erklärte technische Besonderheiten des neuen Passagierflugzeugs Superjet 100 und beschrieb die Veränderung der Lieferketten.
3: Es handelt sich um eine neue Version des Flugzeugs, bei der eine Reihe von Systemänderungen vorgenommen wurden. Konkret wurde alle importierten Systeme sowie die Triebwerke durch russische ersetzt. Das Flugzeug wird nun nicht mehr mit dem SAM 146, sondern mit dem PD-8 fliegen. Diese Änderungen an den Systemen erfordern eine Reihe von Test- und Zertifizierungsprüfungen, um die Sicherheit des Flugzeugs im Betrieb zu gewährleisten. Betrachtet man das Flugzeug, so wurden alle Systeme durch Einheimische ersetzt, angefangen bei den externen Systemen, wie beispielsweise der Windschutzscheibenreinigung. Die Windschutzscheibenreinigung stammt nun vom russischen Hersteller AKS aus Dubna. Dann die Triebwerke, das ist am offensichtlichsten, von ODK Saturn aus Rybinsk. Das Hydrauliksystem stammt vom Aggregatewerk Hydraulik aus Ufa. Ebenso wurde die Stromversorgung des Flugzeugs durch russische Produkte ersetzt. Das Bordsteuerungssystem des Flugzeugs stammte ursprünglich von Thales, wird jetzt aber von der Holding Red hergestellt. Egal um welche Systeme es sich handelt, alle Systeme wurden durch russische Äquivalente ersetzt.
2: Jakob Popov äußerte sich auch zu den Details der Umstellung der Produktion. Demnach durchläuft Superjet 100, der früher Superjet New genannt wurde, im Moment den Prozess der Zertifizierung.
3: Wir sind bereits von der Produktion der alten Version des Flugzeugs, des allseits bekannten russischen Regionalflugzeugs Superjet 100, auf dessen neue Version, den Superjet New, umgestiegen. Es handelt sich um ein russisches Flugzeug mit Systemen, die durch einheimische Produkte ersetzt wurden. Derzeit befinden sich 27 Flugzeuge in unterschiedlichen Fertigungsstadien im Produktionszentrum. Wir setzen die Montage fort und führen gleichzeitig die Zertifizierungsprüfungen durch. Das heißt, in der Stadt Zhukovsky befindet sich ein Prototyp, an dem Zertifizierungsflüge und Tests durchgeführt werden. Parallel dazu erfolgt hier bereits die Montage der Serienflugzeuge. Dies geschieht, um nach Abschluss der Zertifizierung so schnell wie möglich mit der Auslieferung der Flugzeuge an die Fluggesellschaften beginnen zu können.
2: Das Modell Superjet 100 hat eine Reichweite von 3530 Kilometern und eine Sitzplatzkapazität von bis zu 103 Fluggästen. Die Maschine wird nach Angaben des russischen Industrieministeriums den Zertifizierungsprozess voraussichtlich Ende 2026, Anfang 2027 abschließen. Das Flugzeug MS-21-310 kann von 163 bis 211 Passagieren auf eine Entfernung von bis zu 3830 Kilometern transportieren. Dessen Betrieb ist in allen Klimazonen ohne saisonale Unterbrechungen bei Temperaturen von minus 55 Grad bis plus 55 Grad Celsius möglich. Das für die Serienproduktion entwickelte Modell wurde am 3. August dieses Jahres erfolgreich getestet. Wie ersichtlich schreitet der russische Flugzeugbau ungeachtet der, oder eher dank den westlichen Sanktionen, sicheren Schrittes voran. Die Flugzeugbauwerke Knaas und Jakovlev in der Stadt Komsomolsk am Amur spielen dabei eine bemerkenswerte Rolle. Ivan Medvedev, RTDE, Gebiet Chabarowsk.
0: Und das war's mal wieder mit den RTDE-Nachrichten. Anschließend kommt hier die Fortsetzung.

0: Die ukrainische Regierung ermordet im Donbass seit 8 Jahren ihr eigenes Volk. Es ist erstaunlich, dass die westlichen Medien nicht darüber berichten und 8 Jahre lang nicht darüber berichtet haben.
1: Ich bin seit 5 Minuten hier und in nur 5 Minuten habe ich erfahren, dass die ersten Leichen, die gefunden wurden, enthauptet waren.
0: Ist es das Risiko wert? Viel hängt davon ab, wie man diese Frage beantwortet. Man tut das alles, weil man es tun muss, weil man die Pflicht hat, es zu tun.
2: Der Informationskrieg. Fast alle unabhängigen Journalisten, die aufdeckten, dass die NATO und die USA für die Eskalation der Situation in der Ukraine zu einem militärischen Konflikt verantwortlich waren, fielen ihm zum Opfer.
1: Wir werden diesen Krieg so lange fortführen, wie wir wollen. Und wir werden bis zum letzten Ukrainer kämpfen. Genau das ist die ganze Zeit im Donbass passiert. Das sind keine Objekte, das sind Menschen. Deshalb tue ich, was ich tue. Deshalb bin ich hier.

0: Nastja, ein Angriff. Ich habe Angst, Nastja. Ich wurde getroffen, Nastja. Ich liege unter Trümmern. Nastja, hilf mir.
1: Die ersten Explosionen. Ich hörte ein Mädchen schreien. Unter den Trümmern hier liegt ein Mädchen. Bitte, holt sie raus.
2: Überall war Blut. Kinder, die bluteten und weinten und schrien.
3: Sie schrie und lief nach draußen. Dort war ein Junge, er legte seine Arme schützend um sie. Sie sagte, Mama, er hielt mich fest und küsste mich auf die Stirn.
0: Wer so etwas tut, ist die Saat des Teufels. Aber wir Russen, glauben an Gott. Wir sind Christen.
4: Es ist eine Katastrophe, eine wirkliche Katastrophe. Kein Kind sollte sterben müssen.
5: Dies ist meine Heimat, mein Heimatland. Meine Kinder sind hier. Meine Eltern wurden hier geboren und sind hier gestorben. Seit 8 Jahren beschießen sie unsere Städte, unser Land, unsere Dörfer und bedrohen unser Leben. Mit jedem Schuss wird unser Hass auf den Feind stärker. Warum soll mein Kind leiden, nur weil ein paar Bastarde ein Sieg heil zu viel gehört haben und unsere Städte und unsere Liebsten bombardieren?
6: Meine Cousine rief mich an und fragte, ist es wahr? Ich fragte zurück, was ist wahr? Sie sagte, Olga ist tot? Ich sagte, das kann nicht sein. Ich habe noch vor einer Stunde mit ihr gesprochen. Ich habe solche Falschmeldungen schon des Öfteren gehört und bis zum Schluss gehofft, dass es wieder eine sein würde. Sie geht nicht ans Telefon, antwortet nirgends. Niemand kann mir wirklich etwas sagen. Und der Bürgermeister der Stadt hat bereits eine Traueranzeige aufgegeben. Dann wurde mir natürlich klar, dass es sich nicht um eine Falschmeldung handelte. All die Sachen und das Zimmer gehören ihr. Jetzt wohne ich hier. Das ist ihre Uhrensammlung. Insgesamt 11 Uhren. Das war ihre Lieblingsuhr. Sie blieb übrigens ungefähr in dem Moment stehen, als sie starb. Sie war auf dem Rückweg von den Stellungen. Es gab einen Beschuss durch die ukrainischen Streitkräfte. Was geschehen ist, ist geschehen.

geschehen. Auf sie wurde mehr als einmal ein Attentat verübt. Sie wurde verfolgt und all das. Sie lebte 8 Jahre lang in Gefahr. Und diese Gefahr endete nicht, als sie die Feuerstellungen verließ. Die Gefahr war hier sogar noch größer als draußen auf dem Feld. Tja. Leider ist in unserem Leben nicht alles so, wie wir es uns wünschen. Pflicht, Ehre. Den größten Teil davon hat sie noch nicht einmal geöffnet. Sie war kein Fan davon, sich mit allen möglichen Orden zu schmücken. Dieser hier war für besondere Leistungen im Kampf. Leider leben Helden nicht lange.

0: Hier gibt es nichts Überflüssiges. Alles, was Sie sehen, dient der Erstversorgung, der ersten Hilfe. Sterilität ist eine Bedingung, das sage ich Ihnen gleich. Es ist eine Art mobile medizinische Einheit. Wir folgen unserem Bataillon. Wir sitzen nicht irgendwo draußen herum, sondern folgen unseren Soldaten. So richten wir uns in einem Dorf ein, das halbwegs sichere Arbeitsbedingungen bietet. Sie bringen alle Verletzten von der Front hierher. Es gibt Prellungen, die man nicht sofort sieht, es sei denn, die Person klagt über Beschwerden oder hat offensichtliche Verletzungen.
1: Kein Licht am Generator?
0: Ja, das ist ein Generator.
1: Sehen Sie, alles ist geschlossen, auch die Fenster.
0: Die Minen wurden buchstäblich um den ganzen Bereich herumgelegt. Alles, um einen gewissen Schutz bieten zu können.
1: Warum sind Sie an die Front gegangen?
0: Weil ich in dem Gebiet lebte, in dem alles begann. In unserer Stadt, in unserer Region. Als das Krankenhaus, in dem ich arbeitete, unter Beschuss geriet. Ich weiß noch aus meiner Schulzeit, dass Krankenhäuser dem nicht ausgesetzt werden sollten. Entschuldigung, aber in welchem Jahrhundert leben wir denn? Auch die stationäre Abteilung wurde beschossen. Und mir wurde klar, dass ich wissen wollte, warum das geschah. Dazu müsste ich in der Nähe der Armee sein. Ich schaute mir die Menschen an, die sich erhoben hatten. Ich war an ihrer Psychologie interessiert, an der Tatsache, dass sie nicht einmal Angst um ihr Leben hatten, sondern bereit waren, es für ihr Land zu opfern.
1: Wie steht es mit Ihnen in dieser Hinsicht?
0: Alles gut, glauben Sie mir.
1: Haben Sie Angst?
0: Ob ich Angst habe? Natürlich, ich bin ein Mensch. Wer will denn nicht leben? Jeder will leben.
1: So ruhig. Selbst bei einer solchen Ruhe kann man sich nicht entspannen, oder?
0: Sehen Sie, man kann nicht immer auf der Hut sein. Das ist unmöglich. Hier in diesen Siedlungen leben Menschen, die etwas anders sind als wir. Sie sprechen Surzhik.
1: Ja, ja.
0: Surzhik ist eine Mischung aus Ukrainisch und Russisch. Dieses Mal wohnen wir in einem Privathaus und haben hier eine Vermieterin. Das ist ihr Land. Morgens muss ich mich schminken. In meinem Fall sind es nur ein paar Handgriffe, denn ich bin kein Visagist. Trotzdem ist das eine zwischenmenschliche Sache. Denn es ist nicht sehr angenehm, wenn eine seltsame Kreatur auf dich zukommt. Ich weiß, dass die Leute keine Zeit dafür haben, aber trotzdem. Irgendwie, da ist diese seltsame, irritierende Kreatur, die scheinbar versucht, dir zu helfen.
1: Was ist das Schwierigste für Sie?
0: Am schwierigsten ist es, wenn Sie jemanden herbringen, den ich seit 2015 kenne. Und da liegt er dann, tot. Und er kam erst neulich vorbei und sagte, er wolle heiraten. Wir haben darüber noch buchstäblich eine Woche vor seinem Tod gesprochen. Das ist natürlich schwer zu verkraften. Ich habe gesehen, wie Menschen, die es nicht mehr aushielten, zusammenbrachen. Vor allem Frauen. Frauen sind dazu da, Kinder zur Welt zu bringen und nicht dazu, sie zu begraben. Selbst diejenigen, die als Soldatinnen marschieren, sind immer noch Frauen. Sie haben hier Korsa erwähnt. Sie führte die Menschen an und diese folgten ihr. Frauen, die ihr folgen, werden es nicht ohne Verluste schaffen. Gott bewahre, dass das im wahrsten Sinne des Wortes geschieht. Eine sehr anständige Anzahl von Mädchen. Frauen, das ist die Onkologie. Etwas, dem ich begegnet bin. Und über das ich sehr lange nachdenken musste. Das ist eine sehr stressige Situation. Generell denke ich, dass der Krieg kein Ort für eine Frau ist.
1: Ist es das wert? All diese Folgen und zerstörten Leben, ist es das wert?
0: Wissen Sie, was es wert ist? Der Frieden ist es wert. Nicht ein Frieden, wo es graue Zonen gibt, in denen sich der Feind versteckt. So haben wir 8 Jahre lang gelebt. Ich möchte nicht mein ganzes Arbeitsleben lang Verwundete retten. Ich möchte, dass es überhaupt keine Verwundeten mehr gibt. Verstehen Sie? Und dazu braucht es Frieden. Solange Sie hinter diesen grauen Zonen und so weiter stehen, wird es immer Verwundete und Tote geben. Davor sind wir nicht gefeit. Und ich möchte mit einem guten Gewissen in den Ruhestand gehen.
1: Was denken Sie über den Feind?
2: Den Feind? Manchmal hasse ich ihn einfach. Andererseits sind wir ein Volk, nur geteilt. Sie werden von uns getrennt. In Wirklichkeit sind wir gleich. Es ist sehr traurig, dass die andere Seite uns nicht mehr als Teil ihres eigenen Volkes betrachtet. Sie trafen uns dort, wo es am meisten wehtut. Sie trennten uns von denen, die uns am nächsten standen. Die Ukrainer standen uns schon immer am nächsten. Mein Großvater ist Ukrainer, meine Großmutter ist Russin. Wie können wir einander fremd sein? Es ist aus Frankreich. Ich war früher Stewardess und kenne mich daher mit Kosmetik aus. Ich werde immer teure dabei haben. Das hier ist mein Make-up. Ich benutze keinen Lippenstift, nur einen Stift, einen Eyeliner und Gesichtspuder. Das war's. Ich habe früher bei Royal Jordanian Airlines gearbeitet. Danach habe ich mich für internationale Beziehungen eingeschrieben. Und in meinem 2. Studienjahr habe ich ein Praktikum in der ukrainischen Botschaft in Jordanien gemacht. Ist das zu glauben?
1: Welche Sprachen sprechen Sie?
2: Englisch und Italienisch. Mein Englisch ist sehr gut. Mein Italienisch braucht etwas Übung. Als die Operation begann, habe ich mich freiwillig gemeldet, um als Soldat in der Armee der Donetsker Volksrepublik zu dienen. Ich packte meine Sachen und sagte, Mama, ich fahre zu einer Rekrutierungsstelle. Zuerst dachte sie, ich mache Witze, aber ich sagte, Mama, nein, es ist soweit. Ich habe die Entscheidung getroffen, ich gehe. Warum ich in den Krieg gezogen bin? Weil es mein Heimatland ist. Ich bin im Donbass geboren. Es gab Männer in der DNR-Armee, die wirklich strikt dagegen waren, eine Frau in der Armee zu haben. Kannst du das schaffen? Ja, ich konnte es und ich schaffte es. Einmal bin ich in voller Montur bis in den 9. Stock eines Gebäudes gestiegen. Ja, es war eine Herausforderung und es fühlte sich furchtbar an. Aber ich habe es geschafft und diese Herausforderung bestanden. Ich wusste gar nichts. Ich musste alles in der Praxis lernen. Es ist gar nicht so einfach, es schnell reinzukriegen. Verdammt! Was ist denn das? Das geht nicht. Ach, komm schon. Ich kann es nicht einbauen. Ich habe 2 linke Hände. Oleg, hilf mir. Das eine haben sie mir gegeben, die andere ist ein Geschenk. Das zweite habe ich noch nicht ganz durchschaut. Die Demontage ist anders. Die Jungs haben jetzt Zeit und bringen mir bei, wie man dieses spezielle Maschinengewehr benutzt.

0: streck deine Hand noch weiter aus. So in die Hocke, so. Linker Ellenbogen auf dem Knie. Du solltest den Schaft an deiner Wange spüren.
1: Das war's, ich bin raus. Nein, bin ich nicht. Verdammt. Was machen wir als nächstes?
0: Hinstellen. Knie leicht beugen, nicht aufrecht stehen. Finde dein Gleichgewicht. Der Schwerpunkt ist hier, hier und hier.

Ich bin ein schlechter Schütze. Naja. Ich habe eine Zeit lang eine Handfeuerwaffe benutzt. Ich war nämlich für kurze Zeit bei der Polizei. Das erste Mal, dass ich ein Maschinengewehr in der Hand hatte, war zu Beginn der Operation.

Wie kann ich mein Kind ins Internat schicken? Dann könnte ich nachts nicht schlafen.

0: Anja, los. Anja, beweg dich.
1: Gib mir eine Sekunde. Ich kann nicht aufstehen.
0: Beweg dich.

Es klemmt. Natürlich ist es schwer. Wenn man sich mitten in einem Feuergefecht befindet, wie in Mariupol, dann ist das eine ganz andere Umgebung. Das Adrenalin verdrängt die Erschöpfung. Und man handelt viel schneller, weil das eigene Leben davon abhängt. Ich wurde zum stellvertretenden Kompaniechef des Schützenbataillons ernannt. Ich hatte 95 Mann unter meinem Kommando. Ich war bei den Reservisten, unseren Jungs aus Donetsk. Sie waren einfache Bergarbeiter, die keine Ahnung vom Krieg hatten. Der Moment, in dem wir merkten, dass wir in ein echtes Kriegsgebiet kamen, war, als wir uns in einem Industriegebiet aufhielten und sie uns mit Gradraketen beschossen. Wir hörten die Gradraketen in unsere Nähe zischen. Da wurde uns klar, wie schrecklich das ist. Schwere Feuergefechte erlebten wir, als wir nach Mariupol kamen. Unser Bataillon unterstand dem 9.

0: 7. Regiment der Volksmiliz der DNR. Wir schlossen uns zusammen und infiltrierten die Ilitschwerke. Das schrecklichste Erlebnis, das ich hatte, ich will nicht lügen, war in Neskutschneue, in der Nähe von Velike Novosjolovka. Ich ging mit unserem Zug dorthin, um das Gebiet zu sichern. Und wir wurden von Streubomben getroffen. Und ich musste den Zug da rausholen. Ehrlich gesagt dachte ich in diesem Moment, dass ich durch den Beschuss meine Gliedmaßen verlieren würde. Später wurde mir klar, dass ich einen Schützengrabenschock hatte. Als ich mich vom Boden erhob, wurde mir schwindelig. Die Jungs packten mich am Arm, zogen mich an der Kapuze und warfen mich in einen Keller. Da war mir nicht ganz klar, dass ich Schützengrabenschock hatte. Und 3 Tage lang stotterte ich und meine Ohren bluteten ein wenig. Am Anfang passierten verschiedene Dinge. Aber ich kann Ihnen sagen, dass das viele Männer beeindruckt haben dürfte. Denn wenn Sie eine Frau kämpfen sehen, verschwindet auch Ihre Angst. Wie kann das sein? Eine Frau kämpft und ich verstecke mich zu Hause. Ich glaube, es hatte eine Wirkung auf die Männer. Ja, wir kommen rein.
1: Anja, bist du das?
0: Ja, hallo.
2: Привет.
1: Hallo.
0: Das ist für dich.
3: Ich erinnere mich an dich. Ich erinnere mich an dich.
0: Hallo, Schatz. Komm her, Süßer. Süßer, nimm das. Nimm es.
3: Das ist meins.
0: Gibst du mir einen Kuss?
1: Ja, wir gehen gar nicht mehr raus. Wir haben ein paar Schuhe und ein paar Kleidungsstücke in den Korridor gelegt, damit wir im Falle einer Explosion schnell rauskommen. Dabei stellten wir fest, dass wir nicht einmal Schuhe haben. Wir hatten keine gekauft. Wir können nicht einmal auf den Markt gehen. Es ist zu gefährlich. Heute gab es so einen schweren Beschuss. Das waren wahrscheinlich HIMARS-Raketen.
0: Veras Sohn kämpfte seit Beginn der Operation.
1: Könntest du mir bitte das Foto geben?
0: Du wurdest sogar vom ukrainischen Militär wegen deines Sohnes angerufen, oder?
1: Sie haben mich nicht angerufen. Sie haben einfach ein Foto von ihm gemacht und es in den sozialen Medien hochgeladen.
0: So hast du es herausgefunden, ja?
1: Ja.
0: Sie haben die Leiche noch nicht abtransportiert.
1: Wir haben den Leichnam nicht mitgenommen. Nein, dazu waren wir nicht in der Lage. Ich meine, es gab 3 Attentatsversuche. Leider sind noch mehr von unseren Leuten getötet worden. Und seitdem gab es keine weiteren...
0: Vera hat selbst im Krieg gekämpft. Dann wurde sie verwundet.
1: Ich diente in einem Haubitzenbataillon als Funker. Ich wurde während eines Kampfeinsatzes verletzt. Als sie mich herbrachten, sagten sie, sie waren am Verbluten und hatten keine Überlebenschance. Wir wissen nicht, wie sie überlebt haben. Ich habe zu Gott gebetet, Herr, lass mich leben und zu meinen Kindern zurückkehren. Lass sie nicht zu Waisen werden. Nun, eine Beinamputation ist in unserer Familie kein Grund zur Trauer. Die Faschisten schreiben von morgens bis abends. Warum hast du deinen Sohn getötet? Naja, alles Mögliche an Unsinn. Sie versuchen, mich zu verletzen. Es ist so viel Zeit vergangen und ich hoffe, dass ich wenigstens seine Überreste finden werde. Ich weiß, dass das schwierig ist. Ich kann mir gar nicht vorstellen, wie... Aber ich hoffe es. Es hat 3 Wochen gedauert, bis ich akzeptiert habe, dass er es war. 3 Wochen. Diese 3 Wochen waren sehr hart für mich.
0: Und jetzt?
1: Jetzt bin ich wirklich stolz auf meinen Sohn. Ich habe Nachrichten von vielen Leuten bekommen. Sie haben mich als Freund hinzugefügt. Sie schreiben, wir sind bei dir, Vera. Das hilft mir. Wie könnte ich nur aufgeben? Wie könnte ich den Mut verlieren? Niemals. Wir werden uns nicht unterkriegen lassen. Wir werden weitermachen. Wir werden weitermachen, bis wir gewonnen haben. Und wir werden uns an allen rächen.
3: Riech daran.
1: Gib mal. Oh, wie hübsch. Sehr hübsch.
3: Ach, das ist stachelig.
0: Ich möchte sagen, dass ich mich vor Frauen wie Vera verneige. Es ist so viel passiert und sie hilft wirklich allen unseren Leuten an der ganzen Front. Vera hat all die Funkgeräte, die hier liegen, beschafft. Sie besorgt Tragewesten für die Jungs, Schutzhelme und alles andere, was sie brauchen. Und zwar in großen Mengen. Sie hilft ihnen sehr.
1: Fotoberichte und Quittungen sind sehr wichtig, damit die Menschen es sehen und verstehen.
0: All das ist sehr teuer und Vera konnte es organisieren.
1: Ich schreibe in meinem Telegram-Kanal, dem Volkskanal. Die Teilnehmer sind meine Freunde. Es sind keine Fremden mehr. Meine Geschichte hat sie wahrscheinlich auf irgendeine Weise berührt.
0: Ich danke dir, Vera. Du bist eine große Hilfe. Du kennst meine Jungs. Wir waren schon oft hier. Sie lieben dich. Vera ist ein Wunder. Sie hat 4 Kinder.
1: Naja, 3. Naja, ich muss durchhalten, weiterleben. Für die Kinder und um meinen Sohn zu suchen.

0: Alles in Ordnung.
1: Du hast einen roten Kater adoptiert. Er ist so winzig. Komm, ich gebe dir etwas. Schau, wir haben ein Mädchen namens Vera in der DNR. Sie war auch im Krieg und es ist nicht das erste Mal, dass sie mir geholfen hat. Hier, sie hat uns die Funkgeräte besorgt.
2: Anja, vielen Dank.
1: Keine Ursache, wir müssen gewinnen.
2: Auf jeden Fall.
1: Wir werden auch bald ein paar Mavic-Drohnen bekommen. Wir werden auch von der Kampfbruderschaft besucht werden.
0: Oh, das ist gut.
1: Die russischen Frauen sind so hart im Nehmen, dass wir solche Kämme haben. Das ist es. Das wird ein weltweiter Trend werden. So. Hoppla. Das war's.
3: Nun, sollen wir das Restwissen aus den vorherigen Lektionen überprüfen? Richte die Kanone nach unten, okay?
1: Ja.
3: Dreh weiter.
1: Aha, ja, das ist es.
3: So ist es gut. Das war's. Schalte das Feuerleitsystem ein. Antrieb, Kippschalter. Nein, tiefer, tiefer, nach links, links, Schalter nach oben.
1: Es ist an.
3: Das war's, er läuft.
1: Weiterlaufen lassen.
3: Wir feuern auf den Feind.
1: Fertig.
3: Kampfbereit. Schneckengetriebe.
1: Drehen.
3: Ja.
1: Habe ich hier nicht coole Jungs? Ja, ich habe überall in der Abteilung so gute Jungs wie diese. Was ich wirklich mag, ist, dass unser Team so gut zusammenhält. Wie hast du einen ukrainischen Panzer gekapert?
3: Die Pufferzone beträgt hier nur 200 Meter. 200 Meter zwischen uns und ihren Bewaffneten. Wir sind mit unserem Panzer hineingefahren. Ich rannte hinter den Panzer und befestigte das erste Kabel. Ich griff nach dem zweiten, aber sie schossen schon darauf. Wir schleppten ihn mit einem Seil ab und zogen ihn auf unsere Seite. Dann hängten wir ihn an ein zweites Seil und hatten den Panzer gekapert.
1: Hattest du Angst?
3: Wir begannen mit kühlem Kopf, berechneten alles, was wir tun wollten. Dann haben wir die Mission erfüllt und dann kam der Adrenalinkick.
1: Auf geht's.
4: Haben Sie Angst vor dem Sterben?
1: Ja, habe ich. Natürlich habe ich das. Aber ich habe meine Entscheidung getroffen. Ich bin hier und werde bis zum Ende weitermachen. Wie auch immer das Ende aussehen mag, ich bin hier. Manchmal spielen meine Nerven verrückt. Ich möchte weinen, aber ich kann es nicht. Ich kann es nicht zeigen. Ich möchte, dass die Jungs mit guter Laune in die Schlacht ziehen. Ja, ich setze mein Leben aufs Spiel, aber ich habe ein Ziel. Ich will, dass wir in Frieden leben, dass wir siegen. Wenn wir es jetzt nicht beenden, wird es noch schlimmer werden. Wir müssen siegen.

0: 3, 2, 1, Touchdown.
1: Das Wichtigste in der Antarktis sind die Menschen. Wenn etwas auf der Internationalen Raumstation passiert, kann sie Hilfe erreichen, aber uns leider nicht.
2: An alle Antarktis-Stationen, Akademik Fjodorow kommt.

0: Die Antarktis ist eine internationale Gemeinschaft.
1: Ich bin nicht zufrieden damit, wie wir auf diesem Planeten leben.
2: Die chinesische Station ist nicht weit weg von hier. Die Australier sind nah, die Inder auch.
3: Jede Blase ist also eine Probe der damaligen Atmosphäre.
4: Zusammenarbeit ist in der Antarktis alles.
5: Ich wünschte, die Menschen wären generell so wie in der Antarktis. Herzlicher, gutmütiger.
0: Oh ja, ich wäre gerne zurückgegangen. Aber sie beschlossen, niemand zweimal zu nehmen.
6: Hier ist sie, die Antarktis.

0: Der Donbass. Hier teilt die Frontlinie die Welt. Jenseits davon werden Häuser zu Ruinen und Kirchen zu stummen Zeugen der Tragödie.
1: Am 24. Februar 2022 fanden wir uns um 6 Uhr morgens am Kloster ein. Es gab einen Knall, eine Granate. Wir verstanden sehr genau, dass der Krieg begonnen hatte.
2: Es war wie eine Mondlandschaft. Krater neben Krater. Manchmal träume ich noch davon. Wie kann man so etwas vergessen?
3: Sie stellten Mörser auf und beschossen die Kirche. Einfach so, ohne jeglichen Grund. Nichts konnte gerettet werden.
0: Jetzt findet im Donbass eine groß angelegte Wiederherstellung der geistlichen Zentren statt. 16 orthodoxe Stätten wurden bereits wiederhergestellt.
4: Eine Kirche ist das geistliche Herz einer Stadt. Solange dieses Herz schlägt, gibt es Leben.

0: Diese Orte sind mit dem Blut der Menschen getränkt, die unter dem Nationalsozialismus gelitten haben. Menschen, die durch Verhungern, Zwangsarbeit, medizinische Experimente und Gas ermordet wurden. Menschen, die in den Ghettos, den Todes- und Vernichtungslagern Osteuropas starben. Unter ihnen meine Familie. Ihre Sünde, als Juden geboren worden zu sein. 77 Jahre nach dem Ende des Zweiten Weltkriegs sind die Zeichen des Nationalsozialismus wieder da. Hakenkreuze und Neonazi-Kundgebungen, als ob der Nationalsozialismus nie vollständig ausgerottet worden wäre.
1: Es wird Leute geben, die den Nationalsozialismus wieder zum Leben erwecken werden. Es geschieht bereits. Was sich heute in der Ukraine und in Europa abspielt, ist fürchterlich.
0: Ich bin in Weißrussland, um die letzten lebenden Überlebenden des Holocaust zu treffen, um mehr darüber herauszufinden, was mit meiner Familie geschehen ist. Denn wenn wir ihr Schicksal, meine Geschichte, unsere Geschichte kennen, können wir dazu beitragen, dass sich die Vergangenheit nicht wiederholt. Wir fragen die Überlebenden, was der wahre Narzissmus ist und ob er uns wieder ins Angesicht blickt.

Auswirkungen der Hitze. Die anhaltende Hitzewelle belastet weiterhin die Europäer. Der niedrige Wasserstand gefährdet die Logistik. Das Bundeswirtschaftsministerium warnt vor schwerwiegenden Folgen für die Wirtschaft. Die Maßnahmen der Regierung reichen nicht aus, um die Lage zu verbessern. Hitze vernichtet Viehfutter. Extreme Hitze und Dürre setzen auch Deutschlands Landwirte massiv unter Druck. Vertrocknete Felder und fehlendes Futter zwingen immer mehr Bauern, ihr Vieh vorzeitig zu schlachten. Die Getreideernte könnte in diesem Jahr mehr als 10% unter dem Vorjahresniveau liegen. Ein Winter ohne Gas. Der aktuelle Füllstand der deutschen Gasspeicher befindet sich auf einem Rekordtief und stellt eine ernste Gefahr für die Energiesicherheit des Landes dar. Indes bleibt Russland nach wie vor ein wichtiger Gaslieferant für die Europäische Union. NS-Metastasen. In einem Interview mit einer russischen Medien

0: Anstalt, meinte der russische Außenminister Sergej Lavrov. Unter Bundeskanzler Merz drängen die NS-Metastasen in Deutschland weiter nach oben vor. Der russische Diplomat sieht außerdem eine gefährliche Entwicklung darin, dass die EU ihre Entscheidungen über das Völkerrecht stelle. Weitere Highlights des Gesprächs in unserer Sendung. Guten Abend und herzlich willkommen bei TDE. Mein Name ist Vadim Ivanov und es geht wieder los. Die anhaltende Hitze setzt auch die europäische Wirtschaft zunehmend unter Druck. Vor allem die niedrigen Wasserstände gefährden die Binnenschifffahrt und damit wichtige Lieferketten. Das Bundeswirtschaftsministerium warnt vor erheblichen Folgen für die Wirtschaft.
1: Mit den aktuellen Niedrigwasserständen auf wichtigen deutschen Binnengewässern ist jedoch das Risiko für temporäre, regionale Materialengpässe, vor allem in der Mineralöl-, Chemie-, Bau- und Stahlindustrie gestiegen. Zwar haben viele Unternehmen in den vergangenen Jahren ihre Transportlogistik umgestellt, halten größere Lagerbestände vor und nutzen verschiedene Transportwege, um ihre Lieferketten resilienter zu machen. Dennoch zeichnet sich aufgrund der geringeren Beladungskapazität vereinzelt ein deutlicher Anstieg der Transportkosten ab.
0: Branchenvertreter suchen bereits nach alternativen Transportwegen. Einige Unternehmen verlagern ihre Fracht zunehmend auf die Schiene oder die Straße. Da die Kapazitäten dort jedoch begrenzt sind, warnen die Unternehmen vor Lieferverzögerungen. Die logistischen Engpässe könnten zudem den jüngsten Exportaufschwung ausbremsen. Sinkende Transportkapazitäten und längere Fahrzeiten führten dazu, dass sich die Transportkosten in einigen Fällen vervierfachten. Die Folgen zeigen sich nicht nur bei den Transportkosten, sondern auch bei den Kraftstoffpreisen. Nach Angaben des ADAC ist der anhaltend niedrige Wasserstand des Rheins eine der Hauptursachen für die regionalen Kraftstoffpreisschwankungen in Deutschland.
1: Für spürbare regionale Preisunterschiede sorgt derzeit vor allem das anhaltende Niedrigwasser am Rhein infolge der starken Trockenheit. Es verteuert derzeit in den westlichen Landesteilen die Beschaffung und den Transport von Kraftstoffen. Die Kraftstoffversorgung in Deutschland erfolgt jedoch nicht ausschließlich über die Binnenschifffahrt, sondern zusätzlich zu großen Teilen über Seehäfen, Pipelines, Schiene und Straße. Für die bundesweite Preisentwicklung stellt das Niedrigwasser nach Einschätzung des ADAC daher lediglich einen von mehreren Einflussfaktoren dar, der sich wie dargestellt regional unterschiedlich stark äußern kann.
0: Dabei versucht die Bundesregierung etwas zu unternehmen, doch die Maßnahmen reichen nicht aus. Darunter gibt es nichts, was eine Vertiefung des Rheins bewirken würde.
2: Wir haben bereits eine Reihe konkreter Maßnahmen umgesetzt. Von Ausnahmen beim Lkw-Fahrverbot über zusätzliche Kapazitäten auf der Schiene bis hin zu flexibleren Umschlagsmöglichkeiten. Gleichzeitig arbeiten wir mit den Ländern daran, weitere Engpässe zu vermeiden. Aber wir schauen nicht nur auf die nächsten Wochen. Seit dem Niedrigwasser im Jahr 2018 haben wir gemeinsam mit der Branche viel dafür getan, Deutschland widerstandsfähiger gegen solche Ereignisse zu machen. Diesen Weg gehen wir weiter. Mit niedrigwasseroptimierten Schiffen, besseren Vorhersagen und Informationen, aber auch mit dem Ausbau wichtiger Wasserstraßen.
0: Indes hat der Bundesverband der deutschen Binnenschifffahrt nach einem weiteren Treffen mit Spediteuren das Bundesverkehrsministerium aufgefordert, zügiger Maßnahmen zu ergreifen.
3: Erstens ist es aus unserer Sicht unerlässlich, dass das Bundesverkehrsministerium die Förderung von niedrigwasseroptimierten Schiffen ab Januar fortsetzt und nicht wie geplant auslaufen lässt. Zweitens müssen die Fahrrinnen an Mittel- und Niederrhein in maximal möglichem Tempo ausgebaut werden. Das würde 20 cm mehr Wasser unterm Kiel bringen. Und drittens müssen die Behörden des Bundesverkehrsministeriums rasch Möglichkeiten finden, das Wasser im Rhein stärker stauen zu können.
0: Die wirtschaftlichen Folgen der Hitze zeigen sich auch in der Landwirtschaft. Deutschland erlebt einen außergewöhnlich heißen und trockenen Sommer, der die Branche zunehmend unter Druck setzt. Der Präsident des Deutschen Bauernverbands Joachim Ruckwied schlägt Alarm und warnt, dass es längst nicht nur um Ernteausfälle beim Getreide gehe, sondern auch um den Verlust von Tierfutter.
4: Die anhaltende Trockenheit und die wiederkehrenden Hitzewellen belasten die Landwirtschaft erheblich.

0: Sie führen nicht nur zu einer unterdurchschnittlichen Getreideernte und wachsenden Problemen bei den Herbstkulturen, sondern gefährden mittlerweile auch die Futterversorgung. Für die Tierhalter bedeutet das enorme Herausforderungen, sowohl bei der aktuellen Versorgung ihrer Tiere als auch beim Aufbau ausreichender Winterfuttervorräte.
1: Die andauernde Hitze setzt auch der Getreideernte stark zu. Nach Schätzungen des Deutschen Raiffeisenverbandes dürften seit Mitte Juni rund 3 Millionen Tonnen Getreide und Raps verloren gegangen sein. Der Verband rechnet in diesem Jahr mit einer Getreideernte von knapp 41 Millionen Tonnen. Damit liegt die erwartete Menge mehr als 10% unter dem Vorjahresniveau von rund 45 Millionen Tonnen. Auch der 5-Jahres-Durchschnitt von 42 Millionen Tonnen wird deutlich unterschritten. Hitze und Dürre haben zudem zu einem drastischen Rückgang der Futtervorräte im besonders stark betroffenen Baden-Württemberg geführt. Nach Angaben des Landesbauernverbandes Baden-Württemberg stehen den Landwirten derzeit bis zu 40% weniger Futter zur Verfügung als üblich. Viele Betriebe müssen bereits ihre Vorräte aufbrauchen, die eigentlich als Winterfutter vorgesehen waren. Heu und Stroh sind schwer zu beschaffen und dürften zudem deutlich teurer werden. Der Landwirt Harald Grunbach erklärte, er habe wegen des Futtermangels bereits ältere Kühe und nicht zur Zucht geeignete Tiere schlachten lassen.
0: Wir sehen ja, dass die Futtergrundlage nicht ausreicht. Bis Herbst muss es regnen, sonst ist die Existenz des Betriebs auch bedroht. Die Futtersituation ist in weiten Teilen des Landes dramatisch.
1: Der Landwirt Alfred Bermes erklärte, dass die Dürre für alle landwirtschaftlichen Betriebe Probleme verursacht habe. Ihm zufolge konnte sich die Ernte nicht richtig entwickeln und verdaute einfach. Nun fehle es dem Vieh an Futter.
2: Ja, also wir haben hier Riesenprobleme und das ist in Deutschland auch von Region zu Region verschieden. Wenn man sieht, unten vom Saarland bis circa Münsterland in Nordrhein-Westfalen, so, das ist ein Radius von knapp 400 Kilometern, da hat es seit dem 26. Mai so gut wie keinerlei Niederschläge mehr gegeben. Die Grünlandflächen, die sind komplett braun. Wir haben den ersten Grasschnitt hier ernten können, noch teilweise noch einen zweiten Grasschnitt und mehr war dann nicht drin. Und die Getreideernte ist auch circa 40% unter dem Ertragsniveau vom Vorjahr. Raps ebenfalls. Und die Qualität ist ganz in Ordnung, aber die Tonnen fehlen und der Preis ist natürlich auch im Keller. Und dadurch, dass diese ganze Grasgeschichte fehlt, haben milchviehhaltende oder rinderhaltende Betriebe natürlich ein riesen Futterproblem. Und die Tiere, die draußen auf der Weide laufen, die laufen in der Steppe rum und teilweise müssen die Leute Winterfutter zufüttern, damit die Tiere da nicht verhungern. Und wenn man dann weiter Richtung Norden fährt, ich bin gerade hier in Mecklenburg-Vorpommern auf dem Betrieb, und hier ist eigentlich noch, der Mais steht relativ normal. Wir warten hier aber genauso auf Niederschläge. Wir hatten hier im Frühjahr von Februar bis Mai ganz, ganz, ganz wenig Niederschläge, sodass der erste Grasschnitt sehr spät war und dadurch auch alles im Jahr sich nach hinten verzögert hat und jetzt auch durch diese Trockenheit auch nichts weiteres hier gewachsen ist. Hier gab es zwar ein bisschen Regen, aber auch nicht diese Mengen, die man dringend bräuchte. Und jetzt wartet man drauf, dass man im Herbst noch einen Grasschnitt hinbekommt. Mais ist noch relativ normal, aber Kartoffeln, alles Zuckerrüben ist auch sehr schlecht. Und ja, das werden auch nur kleine Kartoffeln, keine dicken Kartoffeln. Und das ist das Problem, was wir haben. Und so haben wir hier ein Riesenproblem, dass die Betriebe alle am Futterknappheit haben. In Rheinland-Pfalz, Saarland bis Münsterland ist der Mais nur 1,20 bis 1,50 teilweise hoch, hat kaum einen Kolben gebildet, ist jetzt braun wie Tabak geworden und die Leute müssen 2 Monate vor der normalen Maisernte, die irgendwo Anfang Mitte Oktober wäre, muss der Mais weggehäckselt werden, damit er nicht total auf dem Acker vertrocknet. Aber dadurch, dass das halt eben nur minderwertig ist, ist keine Energie, nichts drin.
1: Der agrarpolitische Sprecher der AfD-Fraktion Stefan Protschke erklärte, dass die anhaltende Trockenheit zu einer starken Verdunstung der Bodenfeuchtigkeit führe. Seiner Ansicht nach wird die Getreideernte in diesem Jahr eine der schlechtesten des Jahrzehnts sein.
3: Naja, man muss zugeben, die hohen Temperaturen haben auch zur hohen Verdunstung in den Böden geführt, also seit Mitte Juni in etwa. Die Dürre trifft natürlich unsere Landwirte sehr hart, aber der Kollaps bleibt Gott sei Dank noch aus, da es früher glücklicherweise sehr feucht war. Wir müssen

0: jetzt auch ganz genau differenzieren, weil während der Norden bzw. der Nordosten noch relativ glimpflich davon kam oder kommt bis jetzt noch, ist die Lage im Süden und Südwesten tatsächlich ziemlich kritisch. Für die betroffenen, naja, Betriebe ist es teilweise existenziell, aber von der flächendeckenden Erntekrise würde ich jetzt dennoch noch nicht sprechen. Der Verlust von ca. 3 Millionen Tonnen Getreide entspricht tatsächlich einem Schaden von ca. 600 Millionen Euro. Das macht 2026 jetzt schon zu einem oder vermutlich zu einem der schlechtesten Erntejahre dieses Jahrzehnts. Dass wir aber, wie schon angesprochen, einen totalen Kollaps, wie ein Extremjahr 2018 erleben oder noch nicht erleben, verdanken wir jedoch, wie gesagt, den feuchten Frühjahr. Die Böden hatten ja quasi einen kleinen Vorsprung. Die echten Probleme sehen wir jetzt eher dann in Zukunft bei Milch und Fleisch, weil den Tierhaltern zunehmend die Futtermittel ausgehen. Für Brot und Brötchen gibt zum Beispiel der Raiffeisenverband dagegen noch Entwarnung. Hier treiben die Getreidepreise den Preis leider in die Höhe, sondern die enorm gestiegenen Kosten für Energie, Löhne und Bürokratie sind immer noch das größte Problem, was wir jetzt in Deutschland aktuell haben. Ja, wie schon angesprochen, durch die anhaltende Trockenheit brechen teilweise Futterbestände in Bayern oder von Ihnen angesprochen auch Baden-Württemberg drastisch ein. Auf den Weiden wächst schlicht einfach nichts mehr nach. Also die dritte Maat fällt aus. In Bayern trifft es vor allem Franken, Niederbayern und die Oberpfalz sehr hart.
1: Der aktuelle Füllstand der deutschen Gasspeicher befindet sich auf einem Rekordtief bei weniger als 50%. Angesichts des bevorstehenden Winters stellt das eine ernsthafte Herausforderung für die Energieversorgung des Landes dar. Laut Angaben von Gas Infrastructure Europe liegt der Füllstand der Gasspeicher in der Europäischen Union im Durchschnitt bei knapp 60%, in Deutschland dagegen nur bei 49%. Etwas besser sieht es in Frankreich aus, dort sind die Speicher zu etwa 62% gefüllt. Italien ist mit knapp 80% am besten auf den Winter vorbereitet. Der Geschäftsführer der Initiative Energie in Speichern, Sebastian Heinemann, warnt vor möglichen Risiken für die Energieversorgung Deutschlands, insbesondere im Fall einer Fortsetzung der Blockade der Straße von Hormuz.
2: Deutschland steuert aktuell auf erhebliche Risiken in der Gasversorgung zu. Selbst wenn die Speicher auf rund 78% vor dem Winter gefüllt werden, reichen die Reserven bei einem kalten Winter nur bis Anfang Februar.
1: Gleichzeitig bleibt Russland ein wichtiger Gaslieferant für die Europäische Union. Nach Angaben des Zentrums für Energie- und Luftreinhaltungsforschung bleibt die EU der größte Abnehmer des russischen Flüssiggases. Allein im Juli zahlten die fünf größten Importeure russischer fossiler Brennstoffe in der EU insgesamt 1,3 Milliarden Euro an Russland. Der größte Anteil entfiel mit insgesamt 886 Millionen auf Erdgas. Zu den größten Abnehmern gehörten Ungarn, die Slowakei und Belgien. Belgien deckte im Juli seinen gesamten LNG-Bedarf durch russische Lieferungen. Auch Frankreich und Bulgarien gehörten zu den größten Importeuren. Dabei plant die EU schon bis 2027 vollständig auf russische Erdgaslieferungen zu verzichten. Vorerst werden die Lieferungen dennoch fortgesetzt. Der leitende Analyst der Stiftung für nationale Energiesicherheit und Dozent an der russischen Finanzuniversität Igor Juschkow sieht eine Kluft zwischen Politik und Wirtschaft der Europäischen Union, weil europäische Unternehmen trotz des angekündigten Importverbots weiterhin aktiv russisches Gas einkaufen.
2: Wir stellen fest, dass sich die europäischen Länder nur unzureichend auf die Heizperiode vorbereiten. Die Unternehmen füllen nur zögerlich Gas in die unterirdischen Speicher ein. Das ist schon seit dem Frühjahr so, seit dem Ende der letzten Heizperiode. Denn seit März ist die Straße von Hormuz gesperrt und Katar hat seine Gasexporte komplett eingestellt. Katar war der drittgrößte LNG-Lieferant auf dem europäischen Markt. Insgesamt hat es auch den globalen Gasmarkt versorgt und ohne diese Mengen sind die die Preise sowohl in Europa als auch in Asien gestiegen. Viele Unternehmen gingen davon aus, dass man einfach abwarten müsse und die Straße von Hormuz sehr schnell wieder geöffnet werde, dass katarische Flüssiggas auf den Weltmarkt zurückkehren und die Preise sinken würden. Und erst dann würden sie mit der Hauptphase der Gaseinspeisung in die Untergrundspeicher beginnen. Doch ein Monat verging, zwei, drei, vier Monate. Und wir sehen, dass das katarische LNG nicht auf den Weltmarkt zurückgekehrt ist und die Aussichten unklar bleiben. Die Unternehmen befürchten nach wie vor, wenn sie jetzt aktiv Gas in die Untergrundspeicher einspeisen, könnten die Preise im Winter vielleicht niedriger sein und sie würden Verluste erleiden. Deshalb sehen wir, dass die Einspeicherung sehr gering ist. Hinzu kommt, dass in Europa sehr heißes und trockenes Wetter eingesetzt hat. Viele Energiequellen funktionieren schlecht, ebenso wie die Kernkraftwerke, weil sich das Wasser entweder stark erhitzt und es schwierig ist, die Reaktorblöcke zu kühlen oder die Wasserentnahmestellen ganz austrocknen, wie es in Ungarn der Fall war. Aus diesem Grund laufen die Kernkraftwerke schlecht, auch die Wasserkraftwerke produzieren weniger als üblich, was zu einer erhöhten Nachfrage nach Gas führt. Und das hat dazu geführt, dass die Europäer häufig Gas aus den Untergrundspeichern sogar entnommen haben, statt es einzulagern. Und das hat dazu geführt, dass die Gasvorräte in den Untergrundspeichern sehr gering sind. Das bedeutet also, dass den ganzen Winter über erhöhte Importe erforderlich sein werden und dass die Nachfrage nach importiertem Gas hoch sein und die Preise hoch bleiben werden. Es liegt nicht allein daran, dass man zu wenig Gas in die Untergrundspeicher eingepumpt hat und es daher importieren muss. Ab dem 1. Januar 2027 werden zudem LNG-Importe aus Russland verboten sein. Russland ist der zweitgrößte Lieferant und auch dieses Gas muss durch etwas anderes ersetzt werden. Das bedeutet, dass die Preise noch weiter angehoben werden müssen, damit alle alternativen Lieferanten ihr Gas gerade nach Europa liefern. Wir sehen, dass russisches Gas trotz aller Versuche Europas darauf zu verzichten, bei europäischen Unternehmen sehr gefragt ist. Das ist eine gewisse Kluft zwischen Politik und Wirtschaft in Europa. Die europäische Wirtschaft braucht russisches Gas und kauft es aktiv ein. Wir liefern nach wie vor sowohl LNG als auch Pipeline-Gas und kommen unseren vertraglichen Verpflichtungen weiterhin nach. Und das ist wohl der beste Beweis dafür, dass Russland Energieträger niemals als Waffe oder Druckmittel eingesetzt hat.
1: Die Metastasen des Nationalsozialismus dringen in der deutschen Gesellschaft unter Bundeskanzler Merz weiter nach oben vor. Dies erklärte der russische Außenminister Sergej Lavrov in einem Interview mit der russischen Medienanstalt WGTRK. Er äußerte sich auch zu den gefährlichen Entwicklungen in der EU und zur möglichen Wiederaufnahme der Verhandlungen mit den USA. Wir zeigen die Highlights des Gesprächs.
3: Die Europäische Union hat angekündigt, russische Handelsschiffe zu kontrollieren und bezeichnet diese als Schattenflotte. Was ist das überhaupt? Was bedeutet das? Und was steckt tatsächlich hinter diesen Kontrollen?
4: Die Europäische Union hat diesen Begriff schon vor langer Zeit erfunden. Er taucht in keinem Dokument auf. Die EU hat beschlossen, ihr eigenes Recht anzuwenden, sofern man die rechtswidrigen Entscheidungen Brüssels überhaupt als Recht bezeichnen kann, um Russlands Möglichkeiten einzuschränken, auf den Weltmärkten Gewinne zu erzielen. Sie haben im Grunde genommen ein Handelsverbot für russische Energieträger verhängt und alle Schiffe, die sich der Europäischen Union nicht fügen, werden unabhängig von ihrer Flagge zur Schattenflotte erklärt. Das ist ein sehr gefährlicher Weg, denn damit erklären sie, dass ihre Entscheidungen über dem Völkerrecht stehen. Sie haben sich das Recht genommen, Schiffe nicht nur anzuhalten und zu kontrollieren, sondern auch die Ladung zu beschlagnahmen und zu verkaufen, um Einnahmen zu erzielen. Und diese Einnahmen sollen an die Ukraine gehen, damit diese ihr Nazi-Regime weiter festigen kann. Präsident Putin hat sehr deutlich und sachlich erklärt, dass wir auf diese Raubzüge, auf diese Piraterie mit gleicher Münze zurückzahlen werden. Wir werden die Ziele selbst aussuchen. Es sollen die Schiffe zum Ziel werden, die im Interesse von Ländern operieren, die Raubzüge und Piraterie zu ihrer offiziellen Politik erklärt haben.
3: Ein deutscher Journalist fragt bei der Pressekonferenz von Vucic und Zelensky ganz offen: Wie können wir Deutschen euch Ukrainern dabei helfen, Russen zu töten? Das ist unfassbar. Was ist aus der westlichen Diplomatie geworden?
4: Natürlich ist dieser Mann nicht würdig, irgendeine Funktion in den Medien zu bekleiden, geschweige denn offizielle Ämter im Regierungsapparat. Die Metastasen des Nationalsozialismus dringen in der deutschen Gesellschaft unter der Führung von Merz weiter nach oben vor. Der Kanzler erklärte offen, dass Deutschland wieder zur führenden Militärmacht in Europa werden müsse. Ist ihm bewusst, was in diesem Zusammenhang das Wort wieder bedeutet? Ich bin mir da nicht sicher. Was die Frage betrifft, die bei der Pressekonferenz von Selenskyj und Vučić gestellt wurde. Ich habe gesehen, dass Präsident Vučić einfach sprachlos war. Natürlich würden wir uns von unseren serbischen Freunden angesichts ihres enormen Beitrages zum Sieg über den Nationalsozialismus eine Reaktion wünschen.
3: Was Witkoff und Kushner betrifft, die

0: werden. Als Uitkauf vor etwas mehr als einem Jahr kam, das war wohl am 5. oder am 6. August, brachte er Vorschläge von Donald Trump mit. Präsident Putin hat sich damit befasst und bei seiner Ankunft in Alaska gesagt: Donald, du hast uns Vorschläge geschickt, ich habe darüber nachgedacht. Es gibt Dinge, die Kompromisse erfordern, aber deine Vorschläge in der Form, in der du sie mir geschickt hast, nehme ich an. Dann folgte eine Pause. Dann folgten Sanktionen gegen russische Ölkonzerne Lukoil und Rosneft. Parallel dazu stürmten die Spitzenvertreter der EU und der NATO zusammen mit Zelensky nach Washington, hängten sich an den US-Präsidenten und verfolgten dabei vor allem das Ziel, ihn von weiteren Initiativen abzubringen. Später sagte US-Außenminister Marco Rubio auf die Frage eines Journalisten, wie es mit Anchorage weitergehen solle, dass sie darüber nachgedacht hätten und wahrscheinlich nicht als Vermittler fungieren könnten, weil sie die Ukraine unterstützen. Ein paar Wochen später sagte er wieder das Gegenteil. Auf jeden Fall sei nur Präsident Trump in der Lage, die Ukraine und Russland an den Verhandlungstisch zu bringen und eine Lösung zu finden. Das heißt, sie unterstützen also scheinbar sowohl die Ukraine als auch deren Versorgung mit Waffen und Geheimdienstdaten.
1: Genau deshalb greifen die Ukrainer unsere Raffinerien so gezielt an. Es leiden kleine Unternehmen und einfache Menschen. Warum können wir nicht, bevor wir uns mit ihnen, mit Witkow und Kushner, an den Verhandlungstisch setzen, ihnen zunächst ein Ultimatum stellen, damit sie das unterlassen?
0: Wir stellen keine Ultimaten. Wir haben dem US-Außenministerium eine ganze Reihe von Fragen übermittelt und um eine Stellungnahme gebeten, unter anderem zu den Geheimdienstinformationen und zu der Tatsache, dass die USA weitaus stärker an der Organisation und Durchführung von Angriffen auf zivile Ziele tief im Inneren der Russischen Föderation beteiligt sind. Wir werden auf eine Antwort warten.
2: Trotz aller Hindernisse stehen russische Sportler wieder auf dem Podest. Bei der Turn-Europameisterschaft im kroatischen Zagreb sicherte sich Angelina Melnikova den Meistertitel im Mehrkampf. Ihre Teamkollegin Anna Kalmikova belegte den zweiten Platz. Die laufende Europameisterschaft ist die erste seit 5 Jahren, an der russische Turner teilnehmen dürfen. Sie treten als neutrale Athleten an. Bei diesem Turnier wurde Angelina Melnikova 5-fache Europameisterin im Kunstturnen. Sie gewann zum ersten Mal in ihrer Karriere den Einzelmehrkampf. Melnikova ist Olympiasiegerin im Mannschaftswettbewerb 2020 und dreifache Weltmeisterin. Die 17-jährige Anna Kalmikova hatte viele Erfolge bei den nationalen Wettkämpfen erzielt. Die Sportlerinnen erzählten über ihre Eindrücke.
3: Heute lief alles super für mich. Ich möchte mich ganz herzlich für die Unterstützung bedanken. Vor dem Wettkampf und als wir das Visum für die Einreise bekamen, habe ich so viele Nachrichten erhalten. Ich hatte das Gefühl, das ganze Land wusste, welche Schwierigkeiten wir durchgemacht hatten und dass wir es nun geschafft haben. Vielen Dank für die Unterstützung. Sie hat mir wirklich Kraft gegeben. Ich bin überglücklich. Was für eine wunderschöne Medaille. Diesen Titel hatte ich noch nie. Europameisterin im Mehrkampf. Jetzt habe ich es geschafft.
4: Eigentlich war ich die ganze Zeit etwas nervös, sogar etwas unsicher. Aber ich habe versucht, mich zu beruhigen und mein Programm von Anfang bis Ende gut durchzuziehen.
2: Vor Beginn der Europameisterschaft im Turnen wurde einigen russischen Athleten die Einreise nach Kroatien verweigert. Die kroatischen Behörden erklärten dies damit, dass Zweck und Bedingungen des Aufenthalts nicht ausreichend nachgewiesen worden seien. Angelina Melnikova sagte, über das Schicksal der Sportler werde immer öfter von Politikern entschieden.
3: Als ich erfuhr, dass die kroatische Botschaft unsere Visaanträge abgelehnt hatte, war meine erste Reaktion tiefe Enttäuschung. Es war sehr unangenehm, dass jemand über mein Schicksal entschieden hatte, und zwar auf recht harte Weise. Mir scheint, dass in letzter Zeit immer häufiger Politiker über das Schicksal von Sportlern entscheiden, und das untergräbt meiner Meinung nach den Wert des Sports an sich. Und es ruft natürlich unangenehme Gefühle bei jedem Sportler hervor, der sein Leben dem Leistungssport und den Erfolgen für sein Land gewidmet hat.
2: Soweit seht ihr die Nachrichten. Anschließend kommt hier die Sendung Russland danach. Ich bin Vadim Ivanov und in einer halben Stunde wieder für Sie da. Bleiben Sie dran.
5: Das erste staatliche Blasorchester der Sowjetunion, abgekürzt das Gosduch. Nur die besten Musiker durften dort spielen.
6: Die bloße Menge der Musik, die sie gespielt haben, ist selbst heute noch erstaunlich. Alle Traditionen unseres heutigen Blasorchesters haben ihre Wurzeln genau dort.

0: Juli 1941. Die Wehrmacht rückt unaufhaltsam auf Moskau vor. Als Reaktion darauf beginnen sich in der Stadt Volksmilizdivisionen zu bilden.
1: Ihnen war bewusst, dass das ganze Land in Lebensgefahr schwebte. Und ich glaube, das hat sie motiviert, sich freiwillig zu melden.
0: Das staatliche Blasorchester des Kremls bereitet sich auf einen ganz besonderen Auftritt vor. Ein Konzert ohne Publikum, zu Ehren der Gefallenen. Hier, nahe Wjasma, sind die meisten der Musiker ums Leben gekommen.
2: Es ist eine große Ehre für uns, nicht nur aufzutreten, sondern auch den Musikern Tribut zu zollen, die hier ihr Leben gaben, damit wir leben und ihre Arbeit fortsetzen können.
1: Vor dem Reichstag stehen sowjetische Kriegsberichterstatter. Und hier steht mein Vater. Dass mein Vater der bedingungslosen Kapitulation beiwohnen konnte und dann Teil der Berichterstattung über die Nürnberger Prozesse war, ist der ganze Stolz unserer Familie.
0: Es waren die westlichen Mächte, die eine politische Verurteilung der Nazi-Kriegsverbrecher anstrebten. Sie wollten Erhängungen und Erschießungen hierfür und dafür beschließen und das ohne jeden Gerichtsprozess.
3: Stalin sagte, dass wenn wir sie nicht vor Gericht stellen, man uns das als Schwäche auslegen würde.
4: Am 20. November 1945 begann der Nürnberger Prozess. Noch nie hatte es in der Geschichte etwas dergleichen gegeben. Auf der Anklagebank saß die Spitze des NS-Staats.
3: Zum ersten Mal in der Menschheitsgeschichte mussten sich Verbrecher, die sich eines ganzen Staates bemächtigt und diesen als Instrument für ihre monströsen Verbrechen missbraucht hatten, vor Gericht verantworten.
5: Das war eine Verurteilung des Nationalsozialismus, die weit über den Rahmen eines einzelnen Staates hinausging.
0: Hier wurden die Kriegsverbrecher erstmals vor Gericht gestellt. Das war ein Prozess von fundamentalem Charakter.
2: Die Völker der Erde klagten den Faschismus an.

0: Seit unserer letzten Reise ist etwas mehr als ein halbes Jahr vergangen. Die Welt dreht sich weiter und die Situation rund um Brands und Hersteller ändert sich. Wer gehen wollte, ist schon gegangen, wer bleiben wollte, ist geblieben und einige sind unter neuem Namen zurückgekehrt.
1: Hallo Marco.
0: Außerdem stehen Hersteller aus befreundeten Ländern jetzt Schlange, um alle möglichen Waren von Socken bis hin zu Autos zu verkaufen.
1: Hi.
0: Hi, was machst du denn hier? Das ist mein Text.
1: Maggie, Margo, ich wollte nur hinzufügen, dass auch immer mehr russische Hersteller aus allen Ecken unseres Landes auf die Bühne treten.
0: Danke, Ilja.
1: Bitte.
0: Okay, und nun? Kamera, Action!
1: Margo, weißt du noch, welchem Unternehmen dieses Gebäude letztes Jahr gehört hat?
0: Nein, keine Ahnung.
1: Das war ein McDonald's, amerikanisches Fastfood.
0: Ja, aber...
1: Jetzt ist es fast vergessen.
0: Weißt du, ich dachte, die meisten Menschen würden Fußball Deutschka noch lange Mac oder McDonald's nennen. Aber nein, selbst der Name ist irgendwie in Vergessenheit geraten.
1: Nicht nur McDonald's. Coca-Cola scheint auch fast vergessen zu sein. Ganz zu schweigen von Pepsi.
0: Ja, was soll das denn sein? Jetzt haben wir Dobry. Ich finde es klasse.
1: Ist das deine Lieblingscola?
0: Ja. Von allen neuen Cola-Sorten ist das vermutlich meine liebste. Und deine?
1: Ich mag Chernogolovka am liebsten.
0: Echt?
1: Ja, sie liegt mir irgendwie.
0: Am Herzen?
1: Ja, sie liegt mir am Herzen.
0: Wollen wir was essen?
1: Etwas später. Zuerst gehen wir spazieren.

0: Siehst du die Herzen?
1: Ja. Aber wir spazieren doch nicht einfach nur so, oder? Du hast doch bestimmt irgendwas vor.
0: Nein, wir frieren hier draußen nicht umsonst. Ich will dir vorschlagen, noch einmal irgendwo hinzufahren, bevor der Winter endet. Wir waren im Sommer unterwegs. Und im Winter sollten wir auch irgendwo hinfahren.
1: Wohin denn?
0: Worauf hättest du Lust?
1: Ich würde gerne nach Karelien.
0: Ah, ich war schon in Karelien. Ich würde den Baikalsee vorschlagen. Da war ich noch nicht. Und du?
1: Im Ernst? Nein, ich auch nicht.
0: Klasse.
1: Und wann wollen wir los? Und für wie lange?
0: Die Zeit ist für immer knapp. Wir sollten...
1: Ich habe keine passende Kleidung.
0: Warte erst mal. Um die Kleidung kümmern wir uns noch.
1: Hast du einen Patriot gefunden, den Wagen, den wir mieten können?
0: Das ist am interessantesten. Dieses Jahr brauchen wir keinen Patriot.
1: Wieso das?
0: Ich habe entschieden, meinen Mazda zu verkaufen, einen Niva zu kaufen.
1: Was?
0: Ich weiß, das klingt merkwürdig.
1: Das klingt, als wärst du verrückt geworden.
0: Ich weiß, aber ich kann alles erklären. Ich habe das bis ins kleinste Detail geplant.
1: Okay, aber hier ist es kalt. Und dort wird es noch kälter sein. Lass uns erstmal mit der Seilbahn fahren und du erklärst mir alles in der Kabine.
0: Wie willst du mit so einer Einstellung nach Sibirien fahren?
1: Komm, erzähl mir alles.
0: Das Ziel der Reise ist es, mit dem Auto bis zur Olchon-Insel zu fahren, die sich auf dem Baikalsee befindet, dem tiefsten See der Welt. Der Baikalsee gilt als das Herz Sibiriens und die Olchon-Insel als das Herz des Baikalsees. Genau dort fahren wir hin. Das wird eine lange Reise. Von der Hauptstadt bis zur Olchon-Insel sind es 5500 Kilometer, was selbst für Russland eine gewaltige Strecke ist. Und ich weiß auch schon, womit wir fahren werden. Ich wollte schon seit langem meinen Mazda verkaufen und deine Niva kaufen, weil ich...
1: Weil du ein Patriot deines Landes bist?
0: Ich hatte einfach vor langer Zeit eine Niva und ich habe einfach Lust darauf, wieder damit zu fahren, weil das ein Abenteuer ist. Ich meine, allein der Kauf eines Nivas ist schon ein Abenteuer. Ah, was? Worauf wollte ich jetzt hinaus? Warte.
1: Mit dem Niva?
0: Margot, du bist schuld.
1: Also ein Niva sieht definitiv süß aus, so viel kann ich sagen. Ich mag das Aussehen des Nivas, aber ich bin noch nie in einem gesessen.
0: Der Niva wird dich von innen vermutlich nicht besonders beeindrucken. Da sind viele Hebel, 15 Stück und ein Plastiklenkrad. Aber es reicht nicht, einen Niva zu kaufen. Wir müssen ihn auch noch vorbereiten. Da wir nach Sibirien fahren, werden wir Extras wie eine Fernzündung und eine Heizung brauchen.
1: Bequeme Sitze?
0: Ja, die Sitze müssen bequem sein. Und Musik. Standardmäßig hat der Niva kein Autoradio.
1: Echt?
0: Ja.
1: Wir brauchen gute Musik, bequeme Sitze und alles muss schön sein.
0: Klar, Margot. Natürlich.
1: Kümmere dich darum.
0: Das ist unsere Aufgabenliste.
1: Okay, Niva und Baikalsee. Hier kommen wir.
0: Los geht's. Okay, wir haben uns ganz gut aufgewärmt. Lass uns rausgehen. Diese junge Frau fährt in anderthalb Monaten nach Sibirien. Draußen ist es gerade minus 2 Grad.
1: Stimmt nicht, minus 10.
0: Und du frierst?

0: Das ist ein sehr gutes Auto. Ich bereue absolut nicht, einen Niva gekauft zu haben.
1: Sag das nochmal mit mehr Überzeugung. Diesmal so. Ich bereue absolut nicht.
0: Ich bin sehr froh über den Kauf des Nivas und bereue absolut nicht, dass ich den Mazda verkauft habe.
1: Wir gehen unseren neuen Niva anschauen. Ilja, bist du aufgeregt?
0: Nein, nicht wirklich. Die Felgen werden wir umfärben. Und ein Nummernschild anbringen. Steig ein. Sehen wir es uns von innen an.
1: Danke. Und? Da steht übrigens ein Patriot.
0: Ich treffe das Schloss irgendwie nicht.
2: Lass mich dir helfen.
0: Also.
2: Das ist der falsche Schlüssel. Er ist für die Tür. Hier sind zwei gleiche Schlüssel für die Türen.
0: Aha.
2: Für die Fahrer- und Beifahrertür und zwei Zündschlüssel.
0: Hier sehen wir das Auto noch ohne Zubehör. Er hat keine Lärmdämmung und das wird alles später eingebaut. Neutraler Gang.
1: Und, was denkst du?
0: Etwas laut, oder? Nun, mit diesem Auto hier werden wir über Berge und Meere fahren. Schau, nimm das hier auf. Marco, schau, der Kilometerstand zeigt 21.
1: Und wenn wir ankommen?
0: Wenn wir ankommen, vermutlich?
1: Eine halbe Million.
0: Bist du zufrieden?
1: Ja.
0: Ja, wirklich?
1: Wer hätte gedacht, dass ein neues Auto weiter aufgemost werden muss?
0: Der Niva ist ein Nutzfahrzeug und nicht für bequeme Fernreisen ausgelegt. Allerdings steht uns beiden ein sehr weiter Weg bevor.
1: Deshalb müssen wir das Auto auf so eine lange Strecke vorbereiten.
0: Ja, Margot, absolut richtig, so ist das.
1: Erledigen wir also zuerst ein paar Aufgaben.

0: Während der Niva getunt wird, bereiten wir uns ebenfalls auf unsere Reise vor. Diesmal fahren wir nicht in den Süden des Landes, sondern nach Sibirien. Also wird es nicht schaden, warme Klamotten zu besorgen. Wir haben uns für einen russischen Hersteller von Winterkleidung entschieden. Von sehr hübscher Winterkleidung.
1: Sergei Fedorovich,
0: Ihr Unternehmen besteht bereits seit...
2: Unser Unternehmen besteht bereits seit 30 Jahren.
0: Ach ja, ich frage das nur, weil, als wir auf Ihr Unternehmen aufmerksam geworden sind, es hat uns sofort gefallen, aber wir hatten den Eindruck, dass es recht jung wäre.
3: Wir haben erst vor einem Monat von Ihnen erfahren.
2: Tatsächlich besteht das Unternehmen schon seit über 30 Jahren, aber unser Logo hat sich schon etwa 5-mal geändert.
0: Aber womit hat alles angefangen? Wie ist die Idee entstanden in Russland? Ich meine, okay, es macht Sinn, in Russland warme Kleidung herzustellen, weil es hier kalt ist.
2: Mein Bruder und ich waren Sporttouristen, Wassersporttouristen, um genauer zu sein. Damals in den 80er Jahren war es praktisch unmöglich, einfach ein fertiges Produkt zu kaufen. Deshalb haben wir alles selbst angefertigt, Kajaks, Katamarane und auch Kleidung. Es war auch unmöglich, Wärmematerialien zu kaufen. Wir hatten nur irgendwelche Fetzen und Halbfertigprodukte, aus denen wir dann normale Kleidung angefertigt haben. Unser Export ist jetzt praktisch zum Erliegen gekommen, obwohl wir zu unseren besten Zeiten 6,5% unserer Produktion exportiert haben.
3: 6,5%, ist das viel?
2: Für uns ist das viel, ja. Wir wollten 15% erreichen, aber dann, zuerst kam die Wirtschaftskrise 2008.
3: Und dann 2014?
2: 2014 war nicht mehr so schlimm, da hatten wir schon neue Kunden. 2008 gab es im Westen größere Probleme.
0: Und wohin gingen Ihre Exporte?
2: Wir hatten Kunden in England, Kanada.
0: Auch Kanada?
2: Neuseeland. Chile.
0: Canada Goose ist doch weltbekannt. Wie haben Sie es geschafft, mit ihnen zu konkurrieren und auch noch auf Ihrem eigenen Markt?
2: Momentan ist unsere Produktion kein Stück schlechter als Ihre, teilweise sogar besser.
0: Oh, ich habe gehört, dass Sie unsere Gänsedaunen verwenden.
2: Russische Gänse sind tatsächlich die besten der Welt. Sie haben die höchste Daunendichte.
0: Das heißt, unsere Gänse... Stimmt es denn, dass Canada Goose russische Gänsedaunen verwendet?
2: Ja, ich glaube, dass sie russische Gänsedaunen einkaufen, aber so genau weiß ich das nicht. Es stimmt aber, dass russische Daunen die allerbesten sind. Wir haben die Daunen und den Daunengehalt bei unseren Konkurrenten genau überprüft. Ich will keine Namen nennen, aber sehr häufig stimmen ihre Produktcharakteristiken nicht mit ihren eigenen Angaben überein.
3: Wen meinen Sie?
2: Das will ich nicht sagen.
3: Sagen Sie einfach, dass der Name mit C anfängt und mit E endet. Das reicht.
2: Jedenfalls haben wir wirklich viele Ihrer Produkte überprüft und Probleme festgestellt. Da drüben ist unser Labor, Sie können es sich gern ansehen. Dort überprüfen wir sorgfältig alle eingehenden Daunenlieferungen. Wenn irgendwas nicht stimmt, geben wir die Ware an den Hersteller zurück.
3: Sergei Fjodorowitsch, aber was ist mit den Gänsen? Ist jetzt alles klar, aber was ist mit den Materialien?
2: Unsere Produktion ist sehr hochwertig und entspricht im Durchschnitt der Plus-Kategorie, wobei einige Produkte sogar als Elite gelten. Der Oberstoff und das Futter kommen nicht aus Russland.
0: Sondern?
2: Aus Südkorea, Japan und nach wie vor sogar aus den USA.
3: Wie schwer wäre es, diese Dinge, also hochwertige Stoffe, in Russland herzustellen?
2: Oh, wir haben Fabriken, die das tun, aber ihre Produkte sind recht teuer. China und Korea produzieren Stoffe für die ganze Welt. Ihre Kosten sind aufgrund des großen Produktionsumfangs niedriger.
3: Qualitativ stehen wir ihnen aber in nichts nach.
2: Nein, wir produzieren hochwertige Stoffe, aber sie sind eben teuer. Doch für staatliche Aufträge, die oft eine sehr hohe Lokalisierung der Produktion verlangen, bestellen wir russische Wärmematerialien und Stoffe. Der Preis für das Endprodukt ist dann aber höher.
3: Das heißt, wenn das Volumen steigt, dann sinken auch die Preise?
2: Ja, so ist das. Das ist alles ganz.
3: Besteht denn die Chance, dass Sie in Zukunft russische Stoffe verwenden werden?
2: Ja, natürlich. Wir kaufen immer mehr russische Waren ein. Zubehörteile, Etiketten. Wir versuchen immer mehr nach Russland zu verlagern.
0: Was sind Ihre verkaufsstärksten Regionen in Russland? Vermutlich Jakutien, oder?
2: Unsere größte Vertriebsstelle ist in Jakutien. Ja, dort verkaufen wir am meisten.
3: Und wie sieht es mit den Sanktionen aus? Seit letztem Jahr haben viele Ihrer Konkurrenten unseren Markt verlassen. Das kommt Ihnen doch gelegen, oder?
2: Oh ja, unsere westlichen Partner haben uns ein großes Geschenk gemacht. Vielen Dank dafür. Sie sind gegangen und haben uns dadurch gute Aufträge verschafft. Unsere Produktion ist stark angestiegen. Jetzt ist das für uns sogar ein Engpass. Unsere Fabrik arbeitet mit maximaler Leistung. Aber wir müssen einen Teil der Produktion inzwischen sogar an andere Fabriken auslagern. Mit Hilfe dieser Maschine erhalten wir direkt Ausschnitte aus unserer Konstruktionsabteilung und können Elemente unserer Kleidung zuschneiden. Ein Programm gibt der Maschine vor, wie sie den Stoff schneiden muss.
3: Nicht schlecht.
4: Wir
3: Beherrsch dich, Margot.
0: Das ist so weich.
3: Hast du dir die Hände gewaschen?
0: Wessen Daunen sind das? Von welchem Tier?
2: Das sind Gänsedaunen zum Stopfen der Kleidung. Sie sind bereits bearbeitet und haben eine gute Elastizität. Wir verwenden sie für unsere Produkte. Die Daunen werden über dieses Rohr hier der Maschine zugeführt.
3: Verstehe. Dieses Rohr wird hier reingesteckt und...
2: Ja, es wird gestartet und die Daunen werden in diese Maschine da gesogen, mit der alle Kleidungsstücke gestopft werden.
3: Sie führen doch bestimmt Analysen durch, damit alles hypoallergen ist.
2: Diese Daunen rufen überhaupt keine allergischen Reaktionen hervor. Sie haben keinen Geruch, keine allergenen Eigenschaften und verursachen keine gesundheitlichen Probleme.
3: Sergej Fjodorowitsch, folgende Frage. Sind die Gänse noch am Leben? Leiden sie bei der Produktion?
2: Nein, den Gänsen wird fast kein Leid zugefügt.
0: Ja, die Gänse leiden also nicht.
2: Wie gesagt, gibt es zwei Arten von Rupfung. Einmal die Lebendrupfung, die schmerzlos ist und die hochwertigsten Daunen hergibt. Und einmal die Rupfung nach der Schlachtung. Gänse werden früher oder später alle geschlachtet und ihre Federn werden abgerupft, weil sie ein kostbares Material für Fabriken sind.
3: Kommen diese Daunen hier aus Lebendrupfung?
2: Nein, diese hier nicht. Daunen aus Lebendrupfung sind meistens weiß und werden für die teuersten Produkte verwendet. Sie sind viel teurer als diese hier.
3: Das da sind die allerteuersten Daunen.
0: Eiderente. Was ist eine Eiderente?
2: Das sind besondere Tiere. Eiderenten und Meergänse. Das sind Enten und Gänse aus dem hohen Norden. Ihre Daunen sind sehr teuer. Das liegt vor allem daran, wie sie eingesammelt werden. Ein Sammler nimmt einen Sack Heu mit und sucht nach Nestern. Wenn er eines findet, nimmt er die Eier aus dem Nest, legt sie sorgfältig zur Seite, nimmt das Nest mit und macht ein künstliches neues Nest, legt die Eier hinein und deckt sie mit dem Heu ab, damit sie nicht von Möwen zerpflückt werden. Wenn er geht, kommt die Eiderente nach 10 bis 20 Minuten zurück und brütet weiter ihre Eier.
0: Sie muss davon doch verrückt werden.
3: Vor 10 Minuten waren da noch Daunen und plötzlich nicht mehr.
2: Nein, sie brütet einfach weiter. Wenn nötig, rupft sie sich noch ein paar Daunen aus und stopft Löcher damit. Jedenfalls werden diese Daunen anschließend gereinigt und auf bestimmte Weise bearbeitet, um am Ende Eiderenten oder Meergansdaunen zu erhalten, die als Stopf Material benutzt werden können.
0: Das sind die teuersten Daunen?
2: Ja, sie sind fast 10-mal teurer als Gänsedaunen. Auch wenn ihre Wärmeeigenschaften natürlich nicht 10-mal besser sind, aber sie verfügen...
3: Das ist wie Kaschmir.
2: Ja, einige Leute sagen sogar, dass sie magische Eigenschaften haben.
3: Du musst gleich duschen.
0: Da, er hat was am Rücken. Fangen wir mit der Eiderente an. Wir haben gerade so viele Legenden über sie gehört. Diese Daunen sollen ja nahezu magisch sein. Darf ich sie anfassen?
1: Natürlich.
0: Holen wir es raus.
1: Holen wir die Eiderentendaunen raus. Das sind Daunen, die...
0: Ich bin bereit.
3: Schließ einfach die Augen und steck deine Hand rein.
0: Darf ich?
1: Sie können sie in die Hand nehmen. Fühlen Sie, wie weich und schwerelos sie sind?
0: Ja, fühlt sich sehr angenehm an. Schau, ein Zaubertrick.
3: Beeindruckend. Was machen Sie eigentlich im Labor? Mischen und untersuchen Sie da die Daunen?
1: Im Labor werden die Daunen zuerst getestet. Wir führen dort die Eingangskontrolle der Daunen und Stoffe durch.
0: Die Stoffe werden auch überprüft?
1: Ja, die Stoffe auch. Wir führen eine Eingangskontrolle der Stoffe durch. Hier drüben überprüfen wir die Stoffe auf Abrieb. Wir überprüfen dabei nicht nur, ob sie den staatlich vorgegebenen Qualitätsnormen entsprechen, sondern führen einige zusätzliche Tests durch. Hier, sehen Sie sich diese Nähte hier an.
3: Welcher Stoff wird da abgerieben? Der aus Südkorea?
1: Ja, dieser Stoff kommt aus Südkorea.
3: Ist er hochwertig?
1: Ja, die Qualität ist sehr gut. Und mit diesem Gerät hier bestimmen wir, wie undurchlässig der Stoff für Daunen ist. Wir imitieren hier den Lebenszyklus des Produkts. Der staatliche Standard schreibt dafür 2700 Zyklen vor. Danach wird die Anzahl der Daunenelemente gezählt, die vom Stoff durchgelassen und in der Plastiktüte aufgefangen wurden. Und wir bestimmen auch, wie viele Daunenelemente, meistens sind das allerdings Fasern, den Stoff um 2 mm durchdrungen haben. Wir testen die Daunen wirklich auf alles Mögliche, außer den Fettgehalt. Das hier ist unsere Klimakammer, in der wir die Kälteresistenz unserer Fasern testen. Momentan herrschen darin minus 50 Grad. Sie können einfach mit der Hand überprüfen, wie viel...
3: Ist es kalt?
4: Oh ja.
3: Ich bin dafür, dass Margot den Handschuh abnimmt.
4: Wow, das ist sehr kalt.
1: Wollen Sie die junge Frau ohne Handschuh minus 50 Grad aussetzen?
3: Die Menschen in Jakutien schaffen das doch auch irgendwie.
4: Ihm ist die Show einfach am wichtigsten.
1: Sie tragen Jacken und Handschuhe von Basque.
3: Was, wenn Sie Ihre Handschuhe zu Hause vergessen?
4: Ja, weil ich darin einfriere.
3: Trommelwirbel.
4: Wegen dir.
3: Los geht's.
4: Unfassbar. Menschen leben bei diesen Temperaturen?
1: Sie können reinschauen, hier durch dieses Fenster.
4: Da ist Wind innen drin.
3: Jetzt, in diesem Moment, gehen Kinder bei diesen Temperaturen zur Schule.
4: Wow, krass.
3: Und sie essen dabei auch noch Eiscreme.
4: Danke, aber nein, danke. Wo wollten wir noch mal hinfahren?
3: Lass mich anfassen. Oh, wow, wie kalt.
1: Und auf diese Weise bestimmen wir, wie sehr der Stoff...
3: Eiskalt.
1: Ja, eiskalt.
3: Kann ich es öffnen?
1: Ja, natürlich.
3: Aha, da liegt eine Jacke.
1: Der mittlere Teil dieses Fachs wird auf 35 Grad erwärmt. Also auf die Außentemperatur der menschlichen Haut. Danach fixieren wir über diesen Bildschirm hier den Wärmefluss, der durch das fertige Produkt fließt. Wir berechnen auf diese Weise die Temperatur, in der das Produkt zum Einsatz kommen kann.
3: Wir schauen uns als nächstes Ihre fertige Kleidung an. Margot, wir sind im Geschäft.
4: Wieder einmal.
3: Hallo.
5: Hallo.
4: Hallo.
3: Wir haben uns gerade die Fabrik angesehen und wollen jetzt Kleidung kaufen.
5: Oh, ich freue mich, Sie im Basklaven zu begrüßen. Wohin wollen Sie fahren?
3: Wohin wollen wir fahren?
4: Zum Baikalsee. Und wir haben große Angst zu erfrieren. Ich zumindest.
3: Ich habe keine Angst. Ich habe nachgeschaut und die Temperaturen dort sind zwischen minus 10 und minus 20 Grad.
4: Für mich fühlt sich das an wie minus 45.
3: Sie kommt aus Europa.
5: Sie friert leicht?
4: Ja, ich friere sehr leicht. Ich brauche eine Jacke, einen langen Mantel, Hosen und vielleicht noch eine Mütze.
5: Da sind Sie hier genau richtig. Dieser orangefarbene könnte Ihnen gefallen.
4: Oh ja.
3: Das Orangefarbene nehme ich.
5: Alles klar.
3: Shorts? Shorts für den Winter? Genial.
4: Dein Ernst?
3: Natürlich, glaub mir, ich ziehe sie an, wenn wir aus Moskau abfahren.
5: Glückwunsch zu Ihren Einkäufen.
3: Vielen Dank.
4: Jetzt werden wir definitiv nicht einfrieren.
3: Wenn wir zurück sind, geben wir Ihnen Feedback.
5: Unbedingt.
4: Vor allem, wenn wir doch einfrieren.
5: Wir freuen uns über sämtliche Bewertungen, gute und schlechte, weil wir versuchen, unsere Kleidung immer weiter zu verbessern.
3: Wir rufen Sie direkt aus einem Schneehügel an. Das war's.
4: Danke.
3: Vielen Dank.
5: Alles Gute und viel Glück auf der Reise.
4: Auf Wiedersehen. Es fühlt sich klasse an, Taschen voller cooler Klamotten in der Hand zu halten, auch wenn sie nicht gerade billig waren. Aber gute Dinge kosten gutes Geld. Dafür sind wir jetzt komplett ausgestattet, doch eine

0: verstehe ich immer noch nicht. Wozu hast du dir diese Shorts gekauft?
1: Margot, das sind Wintershorts.
0: Aber es sind trotzdem Shorts.
1: Wintershorts. Sie sind für den Winter auf dem Baikalsee wie gemacht. Glaub mir, alles wird gut werden.
0: Ich glaub dir, aber du bist verrückt.

0: Heute Morgen um 4 Uhr attackierten die deutschen Streitkräfte die Grenzen der Sowjetunion.
1: Der Krieg brach aus. Alle Jungs meldeten sich zum Dienst.
2: Ich sagte, ich muss an die Front. Ich habe 3 Brüder dort. Sie waren aber bereits ums Leben gekommen.
3: Wir versorgten nicht sehr viele Wunden, hauptsächlich Frostbeulen. Sie amputierten Arme und Beine.
1: Ich erreichte das andere Ufer. Plötzlich riefen sie, runter, runter, du bist in ein Minenfeld geraten.
2: Der Funker wurde getötet, der Ladekanonier wurde ebenfalls getötet. Und dann, bumm, das war's, ich wurde bewusstlos.
3: Sie sagten Dinge wie, Schwester, geben Sie mir eine Spritze, damit ich sterben kann. Man versuchte, sie zu beruhigen. Deine Familie wartet auf dich.
2: Kolja, aber du wurdest doch getötet. Du wurdest an der Front getötet. Ich sagte, Mutter, ich bin's, Kolja, dein Sohn. Ich lebe,

0: Nastja, ein Angriff. Ich habe Angst, Nastja. Ich wurde getroffen, Nastja. Ich liege unter Trümmern. Nastja, hilf mir.
1: Die ersten Explosionen. Ich hörte ein Mädchen schreien. Unter den Trümmern hier liegt ein Mädchen. Bitte, holt sie raus.
2: Überall war Blut. Kinder, die bluteten und weinten und schrien.
3: Sie schrie und lief nach draußen. Dort war ein Junge, er legte seine Arme schützend um sie. Sie sagte, Mama, er hielt mich fest und küsste mich auf die Stirn.
0: Wer so etwas tut, ist die Saat des Teufels. Aber wir Russen, glauben an Gott. Wir sind Christen.
4: Es ist eine Katastrophe, eine wirkliche Katastrophe. Kein Kind sollte sterben müssen.

0: Reiches.
1: Die sowjetische Anklage verfügt über umfangreiches Beweismaterial, das dem Gericht vorgelegt wird.
0: Innerhalb von 10 Monaten wurden genügend Beweise gesammelt, sodass heute, 80 Jahre später, niemand mehr daran zweifeln kann, dass Faschismus und Nationalsozialismus das größte Übel sind, das der menschliche Geist hervorbringen konnte. Die Hauptanklagepunkte lauteten Verbrechen gegen den Frieden, Verbrechen gegen die Menschlichkeit und Kriegsverbrechen.
2: Der Begriff Völkermord wurde nicht in das Urteil des Nürnberger Tribunals aufgenommen.
3: Im Rechtsspruch der Nürnberger Prozesse wird jedoch anerkannt, dass es einen Plan gab, die besetzten Gebiete der Sowjetunion von ihrer ursprünglichen Bevölkerung zu säubern, um sie anschließend durch Deutsche zu kolonisieren.
4: Der große Vaterländische Krieg war in der Tat ein Krieg, in dem die physische Vernichtung der Völker der UdSSR auf dem Spiel stand.
5: Drei, zwei, eins, Touchdown.
6: Das Wichtigste in der Antarktis sind die Menschen. Wenn etwas auf der internationalen Raumstation passiert, kann sie Hilfe erreichen, aber uns leider nicht.
7: An alle Antarktis-Stationen, Akademik Fjodorov kommt.
8: Die Antarktis ist eine internationale Gemeinschaft.
9: Ich bin nicht zufrieden damit, wie wir auf diesem Planeten leben.
10: Die chinesische Station ist nicht weit weg von hier. Die Australier sind nah, die Inder auch.
11: Jede Blase ist also eine Probe der damaligen Atmosphäre.
12: Zusammenarbeit ist in der Antarktis alles.
13: Ich wünschte, die Menschen wären generell so wie in der Antarktis. Herzlicher, gutmütiger.
8: Oh ja, ich wäre gerne zurückgegangen, aber sie beschlossen, niemand zweimal zu nehmen.
14: Hier ist sie, die Antarktis.

Auswirkungen der Hitze. Die anhaltende Hitzewelle belastet weiterhin die Europäer. Der niedrige Wasserstand gefährdet die Logistik. Das Bundeswirtschaftsministerium warnt vor schwerwiegenden Folgen für die Wirtschaft. Die Maßnahmen der Regierung reichen nicht aus, um die Lage zu verbessern. Hitze vernichtet Viehfutter. Extreme Hitze und Dürre setzen auch Deutschlands Landwirte massiv unter Druck. Vertrocknete Felder und fehlendes Futter zwingen immer mehr Bauern, ihr Vieh vorzeitig zu schlachten. Die Getreideernte könnte in diesem Jahr mehr als 10% unter dem Vorjahresniveau liegen. Ein Winter ohne Gas? Der aktuelle Füllstand der deutschen Gasspeicher befindet sich auf einem Rekordtief und stellt eine ernste Gefahr für die Energiesicherheit des Landes dar. Indes bleibt Russland nach wie vor ein wichtiger Gaslieferant für die Europäische Union. NS-Metastasen. In einem Interview mit einer russischen Medienanstalt meinte der russische Außenminister Sergei Lavrov unter Bundeskanzler Merz dringend die US-Metastasen. Die NS-Metastasen in Deutschland weiter nach oben vor. Der russische Diplomat sieht außerdem eine gefährliche Entwicklung darin, dass die EU ihre Entscheidungen über das Völkerrecht stelle. Weitere Highlights des Gesprächs in unserer Sendung.

0: bei Today. Mein Name ist Vadim Ivanov und los geht's wieder. Die andauernde Hitze setzt auch die europäische Wirtschaft zunehmend unter Druck. Vor allem die niedrigen Wasserstände gefährden die Binnenschifffahrt und damit wichtige Lieferketten. Das Bundeswirtschaftsministerium warnt vor erheblichen Folgen für die Wirtschaft.
1: Mit den aktuellen Niedrigwasserständen auf wichtigen deutschen Binnengewässern ist jedoch das Risiko für temporäre regionale Materialengpässe vor allem in der Mineralöl-, Chemie-, Bau- und Stahlindustrie gestiegen. Zwar haben viele Unternehmen in den vergangenen Jahren ihre Transportlogistik umgestellt, halten größere Lagerbestände vor und nutzen verschiedene Transportwege, um ihre Lieferketten resilienter zu machen. Dennoch zeichnet sich aufgrund der geringeren Beladungskapazität vereinzelt ein deutlicher Anstieg der Transportkosten ab.
0: Branchenvertreter suchen bereits nach alternativen Transportwegen. Einige Unternehmen verlagern ihre Fracht zunehmend auf die Schiene oder die Straße. Da die Kapazitäten dort jedoch begrenzt sind, warnen die Unternehmen vor Lieferverzögerungen. Die logistischen Engpässe könnten zudem den jüngsten Exportaufschwung ausbremsen. Sinkende Transportkapazitäten und längere Fahrzeiten führten dazu, dass sich die Transportkosten in einigen Fällen vervierfachten. Die Folgen zeigen sich nicht nur bei den Transportkosten, sondern auch bei den Kraftstoffpreisen. Nach Angaben des ADAC ist der anhaltend niedrige Wasserstand des Rheins eine der Hauptursachen für die regionalen Kraftstoffpreisschwankungen in Deutschland.
1: Für spürbare regionale Preisunterschiede sorgt derzeit vor allem das anhaltende Niedrigwasser am Rhein infolge der starken Trockenheit. Es verteuert derzeit in den westlichen Landesteilen die Beschaffung und den Transport von Kraftstoffen. Die Kraftstoffversorgung in Deutschland erfolgt jedoch nicht ausschließlich über die Binnenschifffahrt, sondern zusätzlich zu großen Teilen über Seehäfen, Pipelines, Schiene und Straße. Für die bundesweite Preisentwicklung stellt das Niedrigwasser nach Einschätzung des ADAC daher lediglich einen von mehreren Einflussfaktoren dar, der sich wie dargestellt regional unterschiedlich stark äußern kann.
0: Dabei versucht die Bundesregierung etwas zu unternehmen, doch die Maßnahmen reichen nicht aus. Darunter gibt es nichts, was eine Vertiefung des Rheins bewirken würde.
2: Wir haben bereits eine Reihe konkreter Maßnahmen umgesetzt. Von Ausnahmen beim Lkw-Fahrverbot über zusätzliche Kapazitäten auf der Schiene bis hin zu flexibleren Umschlagsmöglichkeiten. Gleichzeitig arbeiten wir mit den Ländern daran, weitere Engpässe zu vermeiden. Aber wir schauen nicht nur auf die nächsten Wochen. Seit dem Niedrigwasser im Jahr 2018 haben wir gemeinsam mit der Branche viel dafür getan, Deutschland widerstandsfähiger gegen solche Ereignisse zu machen. Diesen Weg gehen wir weiter. Mit niedrigwasseroptimierten Schiffen, besseren Vorhersagen und Informationen, aber auch mit dem Ausbau wichtiger Wasserstraßen.
0: Indes hat der Bundesverband der deutschen Binnenschifffahrt nach einem weiteren Treffen mit Spediteuren das Bundesverkehrsministerium aufgefordert, zügiger Maßnahmen zu ergreifen.
3: Erstens ist es aus unserer Sicht unerlässlich, dass das Bundesverkehrsministerium die Förderung von niedrigwasseroptimierten Schiffen ab Januar fortsetzt und nicht wie geplant auslaufen lässt. Zweitens müssen die Fahrrinnen an Mittel- und Niederrhein in maximal möglichem Tempo ausgebaut werden. Das würde 20 Zentimeter mehr Wasser unterm Kiel bringen. Und drittens müssen die Behörden des Bundesverkehrsministeriums rasch Möglichkeiten finden, das Wasser im Rhein stärker stauen zu können.
0: Die Wirtschaftsfolgen der Hitze zeigen sich auch in der Landwirtschaft. Deutschland erlebt einen außergewöhnlich heißen und trockenen Sommer, der die Branche zunehmend unter Druck setzt. Der Präsident des Deutschen Bauernverbands, Joachim Ruckwied, schlägt Alarm und warnt, dass es längst nicht nur um Ernteausfälle beim Getreide gehe, sondern auch um den Verlust von Tierfutter.
4: Die anhaltende Trockenheit und die wiederkehrenden Hitzewellen belasten die Landwirtschaft erheblich. Sie führen nicht nur zu einer unterdurchschnittlichen Getreideernte und wachsenden Problemen bei den Herbstkulturen, sondern gefährden mittlerweile auch die Futterversorgung. Für die Tierhalter bedeutet das enorme Herausforderungen, sowohl bei der aktuellen Versorgung ihrer Tiere als auch beim Aufbau ausreichender Winterfuttervorräte.
0: Die anhaltende Hitze setzt auch

0: Der Getreideernte stark zu. Laut Schätzungen des Deutschen Raiffeisenverbandes dürften seit Mitte Juni rund 3 Millionen Tonnen Getreide und Raps verloren gegangen sein. Der Verband rechnet in diesem Jahr mit einer Getreideernte von knapp 41 Millionen Tonnen. Damit liegt die erwartete Menge mehr als 10% unter dem Vorjahresniveau von 45 Millionen Tonnen. Auch der 5-Jahres-Durchschnitt von 42 Millionen Tonnen wird deutlich unterschritten. Hitze und Dürre haben zudem zu einem drastischen Rückgang der Futtervorräte im besonders stark betroffenen Baden-Württemberg geführt. Laut Angaben des Landesbauernverbandes Baden-Württemberg stehen den Landwirten derzeit bis zu 40% weniger Futter zur Verfügung als üblich. Viele Betriebe müssen bereits ihre Vorräte aufbrauchen, die eigentlich als Winterfutter vorgesehen waren. Heu und Stroh sind schwer zu beschaffen und dürften zudem deutlich teurer werden. Der Landwirt Harald Grunbach erklärte, er habe wegen des Futtermangels bereits ältere Kühe und nicht zur Zucht geeignete Tiere schlachten lassen.
1: Wir sehen ja, dass die Futtergrundlage nicht ausreicht. Bis Herbst muss es regnen, sonst ist die Existenz des Betriebs auch bedroht. Die Futtersituation ist in weiten Teilen des Landes dramatisch.
0: Der Landwirt Alfred Bermes erklärte, dass die Dürre für alle landwirtschaftlichen Betriebe Probleme verursacht habe. Ihm zufolge konnte sich die Ernte nicht richtig entwickeln und verdorrte einfach. Nun fehle es dem Vieh an Futter.
2: Ja, also wir haben hier Riesenprobleme und das ist in Deutschland auch von Region zu Region verschieden. Wenn man sieht, unten vom Saarland bis circa Münsterland in Nordrhein-Westfalen, so, das ist ein Radius von knapp 400 Kilometern, da hat es seit dem 26. Mai so gut wie keinerlei Niederschläge mehr gegeben. Die Grünlandflächen, die sind komplett braun. Wir haben den ersten Grasschnitt hier ernten können, noch teilweise noch einen zweiten Grasschnitt und mehr war dann nicht drin. Und die Getreideernte ist auch circa 40% unter dem Ertragsniveau vom Vorjahr. Raps ebenfalls. Und die Qualität ist ganz in Ordnung, aber die Tonnen fehlen und der Preis ist natürlich auch im Keller. Und dadurch, dass diese ganze Grasgeschichte fehlt, haben milchviehhaltende oder rinderhaltende Betriebe natürlich ein riesen Futterproblem. Und die Tiere, die draußen auf der Weide laufen, die laufen in der Steppe rum und teilweise müssen die Leute Winterfutter zufüttern, damit die Tiere da nicht verhungern. Und wenn man dann weiter Richtung Norden fährt, ich bin gerade hier in Mecklenburg-Vorpommern auf dem Betrieb, und hier ist eigentlich noch, der Mais steht relativ normal. Wir warten hier aber genauso auf Niederschläge. Wir hatten hier im Frühjahr von Februar bis Mai ganz, ganz, ganz wenig Niederschläge, sodass der erste Grasschnitt sehr spät war und dadurch auch alles im Jahr sich nach hinten verzögert hat und jetzt auch durch diese Trockenheit auch nichts weiteres hier gewachsen ist. Hier gab es zwar ein bisschen Regen, aber auch nicht diese Mengen, die man dringend bräuchte. Und jetzt wartet man darauf, dass man im Herbst noch einen Grasschnitt hinbekommt. Mais ist noch relativ normal, aber Kartoffeln, alles Zuckerrüben ist auch sehr schlecht. Und ja, das werden auch nur kleine Kartoffeln, keine dicken Kartoffeln. Und das ist das Problem, was wir haben. Und so haben wir hier ein Riesenproblem, dass die Betriebe alle am Futterknappheit haben. In Rheinland-Pfalz, Saarland bis Münsterland ist der Mais nur 1,20 bis 1,50 teilweise hoch. Hat kaum Kolben gebildet, ist jetzt braun wie Tabak geworden und die Leute müssen 2 Monate vor der normalen Maisernte, die irgendwo Anfang Mitte Oktober wäre, muss der Mais weggehäckselt werden, damit er nicht total auf dem Acker vertrocknet. Aber dadurch, dass das halt eben nur minderwertig ist, ist keine Energie, nichts drin.
0: Der agrarpolitische Sprecher der AfD-Fraktion, Stefan Protschka, erklärte, dass die anhaltende Trockenheit zu einer starken Verdunstung der Bodenfeuchtigkeit führe. Seiner Ansicht nach wird die Getreideernte in diesem Jahr eine der schlechtesten des Jahrzehnts sein.
3: Naja, man muss zugeben, die hohen Temperaturen haben auch zur hohen Verdunstung in den Böden geführt, also seit Mitte Juni in etwa. Die Dürre trifft natürlich unsere Landwirte sehr hart, aber der Kollaps bleibt Gott sei Dank noch aus, da es früher glücklicherweise sehr feucht war. Wir müssen jetzt auch ganz genau differenzieren, weil während der Norden bzw. der Nordosten noch relativ glimpflich davon kam oder kommt bis jetzt noch, ist die Lage im Süden und Südwesten tatsächlich ziemlich kritisch. Für die betroffenen Betriebe ist es teilweise existenziell, Aber von der flächendeckenden

0: kalte Krise würde ich jetzt dennoch noch nicht sprechen. Der Verlust von ca. 3 Millionen Tonnen Getreide entspricht tatsächlich einem Schaden von ca. 600 Millionen Euro. Das macht 2026 jetzt schon zu einem oder vermutlich zu einem der schlechtesten Erntejahre dieses Jahrzehnts. Dass wir aber, wie schon angesprochen, einen totalen Kollaps, wir ein Extremjahr 2018 erleben oder noch nicht erleben, verdanken wir jedoch, wie gesagt, den feuchten Frühjahr. Die Böden hatten ja quasi einen kleinen Vorsprung. Die echten Probleme sehen wir jetzt eher dann in Zukunft bei Milch und Fleisch, weil den Tierhaltern zunehmend die Futtermittel ausgehen. Für Brot und Brötchen gibt zum Beispiel der Raiffeisenverband dagegen noch Entwarnung. Wir treiben die Getreidepreise, den Preis leider in die Höhe, sondern die enorm gestiegenen Kosten für Energie, Löhne und Bürokratie sind immer noch das größte Problem, was wir jetzt in Deutschland aktuell haben. Ja, wie schon angesprochen, durch die anhaltende Trockenheit brechen teilweise Futterbestände in Bayern oder von Ihnen angesprochen auch Baden-Württemberg drastisch ein. Auf den Weiden wächst schlicht einfach nichts mehr nach. Also die dritte Maat fällt aus. In Bayern trifft es vor allem Franken, Niederbayern und die Oberpfalz sehr hart.
1: Der aktuelle Füllstand der deutschen Gasspeicher ist auf einem Rekordtief bei weniger als 50%. Angesichts des bevorstehenden Winters stellt das eine ernsthafte Herausforderung für die Energieversorgung des Landes dar. Laut Angaben von Gas Infrastructure Europe liegt der Füllstand der Gasspeicher in der Europäischen Union im Schnitt bei knapp 60%, in Deutschland dagegen nur bei 49. Etwas besser sieht es in Frankreich aus. Dort sind die Speicher zu etwa 62% gefüllt. Italien ist mit knapp 80% am besten auf den Winter vorbereitet. Der Geschäftsführer der Initiative Energien speichern, Sebastian Heinemann, warnt vor möglichen Risiken für die Energieversorgung Deutschlands, insbesondere im Fall einer Fortsetzung der Blockade der Straße von Hormuz.
2: Deutschland steuert aktuell auf erhebliche Risiken in der Gasversorgung zu. Selbst wenn die Speicher auf rund 78% vor dem Winter gefüllt werden, reichen die Reserven bei einem kalten Winter nur bis Anfang Februar.
1: Zugleich bleibt Russland ein wichtiger Gaslieferant für die EU. Nach Angaben des Zentrums für Energie- und Luftreinhaltungsforschung bleibt die EU der größte Abnehmer des russischen Flüssiggases. Allein im Juli zahlten die 5 größten Importeure russischer fossiler Brennstoffe in der EU insgesamt 1,3 Milliarden Euro an Russland. Der größte Anteil entfiel mit insgesamt 886 Millionen auf Erdgas. Zu den größten Abnehmern gehörten Ungarn, die Slowakei und Belgien. Letzteres deckte im Juli seinen gesamten LNG-Bedarf durch russische Lieferungen. Auch Frankreich und Bulgarien gehörten zu den größten Importeuren. Dabei plant die EU schon bis 2027 vollständig auf russische Gaslieferungen zu verzichten. Vorerst werden die Lieferungen dennoch fortgesetzt. Der leitende Analyst der Stiftung für nationale Energiesicherheit und Dozent an der russischen Finanzuniversität Igor Juschkow sieht eine Kluft zwischen Politik und Wirtschaft der EU, weil europäische Unternehmen trotz des angekündigten Importverbots weiterhin aktiv russisches Gas einkaufen.
2: Wir stellen fest, dass sich die europäischen Länder nur unzureichend auf die Heizperiode vorbereiten. Die Unternehmen füllen nur zögerlich Gas in die unterirdischen Speicher ein. Das ist schon seit dem Frühjahr so, seit dem Ende der letzten Heizperiode. Denn seit März ist die Straße von Hormuz gesperrt und Katar hat seine Gasexporte komplett eingestellt. Katar war der drittgrößte LNG-Lieferant auf dem europäischen Markt. Insgesamt hat es auch den globalen Gasmarkt versorgt und ohne diese Mengen sind die Preise sowohl in Europa als auch in Asien gestiegen. Viele Unternehmen gingen davon aus, dass man einfach abwarten müsse und die Straße von Hormuz sehr schnell wieder geöffnet werde, dass katarische Flüssiggas auf den Weltmarkt zurückkehren und die Preise sinken würden. Und erst dann würden sie mit der Hauptphase der Gaseinspeisung in die Untergrundspeicher beginnen. Doch ein Monat verging, 2, 3, 4 Monate. Und wir sehen, dass das katarische LNG nicht auf den Weltmarkt zurückgekehrt ist und die Aussichten unklar bleiben. Die Unternehmen befürchten nach wie vor, wenn sie jetzt aktiv Gas in die Untergrundspeicher einspeisen, könnten die Preise im Winter vielleicht niedriger sein und sie würden Verluste erleiden. Deshalb

0: sehen wir, dass die Einspeicherung sehr gering ist. Hinzu kommt, dass in Europa sehr heißes und trockenes Wetter eingesetzt hat. Viele Energiequellen funktionieren schlecht, ebenso wie die Kernkraftwerke, weil sich das Wasser entweder stark erhitzt und es schwierig ist, die Reaktorblöcke zu kühlen oder die Wasserentnahmestellen ganz austrocknen, wie es in Ungarn der Fall war. Aus diesem Grund laufen die Kernkraftwerke schlecht, auch die Wasserkraftwerke produzieren weniger als üblich, was zu einer erhöhten Nachfrage nach Gas führt. Und das hat dazu geführt, dass die Europäer häufig Gas aus den Untergrundspeichern sogar entnommen haben, statt es einzulagern. Und das hat dazu geführt, dass die Gasvorräte in den Untergrundspeichern sehr gering sind. Das bedeutet also, dass den ganzen Winter über erhöhte Importe erforderlich sein werden und dass die Nachfrage nach importiertem Gas hoch sein und die Preise hoch bleiben werden. Es liegt nicht allein daran, dass man zu wenig Gas in die Untergrundspeicher eingepumpt hat und es daher importieren muss. Ab dem 1. Januar 2027 werden zudem LNG-Importe aus Russland verboten sein. Russland ist der zweitgrößte Lieferant und auch dieses Gas muss durch etwas anderes ersetzt werden. Das bedeutet, dass die Preise noch weiter angehoben werden müssen, damit alle alternativen Lieferanten ihr Gas gerade nach Europa liefern. Wir sehen, dass russisches Gas trotz aller Versuche Europas darauf zu verzichten, bei europäischen Unternehmen sehr gefragt ist. Das ist eine gewisse Kluft zwischen Politik und Wirtschaft in Europa. Die europäische Wirtschaft braucht russisches Gas und kauft es aktiv ein. Wir liefern nach wie vor sowohl LNG als auch Pipeline-Gas und kommen unseren vertraglichen Verpflichtungen weiterhin nach. Und das ist wohl der beste Beweis dafür, dass Russland Energieträger niemals als Waffe oder Druckmittel eingesetzt hat.
1: Die Metastasen des Nationalsozialismus dringen in der deutschen Gesellschaft unter Bundeskanzler Merz weiter nach oben vor. Dies erklärte der russische Außenminister Sergej Lavrov in einem Interview mit der russischen Medienanstalt WGTRK. Er äußerte sich auch zu den gefährlichen Entwicklungen in der EU und zur möglichen Wiederaufnahme der Verhandlungen mit den USA. Wir zeigen die Highlights des Gesprächs.
2: Die Europäische Union hat angekündigt, russische Handelsschiffe zu kontrollieren und bezeichnet diese als Schattenflotte. Was ist das überhaupt? Was bedeutet das? Und was steckt tatsächlich hinter diesen Kontrollen?
3: Die Europäische Union hat diesen Begriff schon vor langer Zeit erfunden. Er taucht in keinem Dokument auf. Die EU hat beschlossen, ihr eigenes Recht anzuwenden, sofern man die rechtswidrigen Entscheidungen Brüssels überhaupt als Recht bezeichnen kann, um Russlands Möglichkeiten einzuschränken, auf den Weltmärkten Gewinne zu erzielen. Sie haben im Grunde genommen ein Handelsverbot für russische Energieträger verhängt und alle Schiffe, die sich der Europäischen Union nicht fügen, werden unabhängig von ihrer Flagge zur Schattenflotte erklärt. Das ist ein sehr gefährlicher Weg, denn damit erklären sie, dass ihre Entscheidungen über dem Völkerrecht stehen. Sie haben sich das Recht genommen, Schiffe nicht nur anzuhalten und zu kontrollieren, sondern auch die Ladung zu beschlagnahmen und zu verkaufen, um Einnahmen zu erzielen. Und diese Einnahmen sollen an die Ukraine gehen, damit diese ihr Nazi-Regime weiter festigen kann. Präsident Putin hat sehr deutlich und sachlich erklärt, dass wir auf diese Raubzüge, auf diese Piraterie mit gleicher Münze zurückzahlen werden. Wir werden die Ziele selbst aussuchen. Es sollen die Schiffe zum Ziel werden, die im Interesse von Ländern operieren, die Raubzüge und Piraterie zu ihrer offiziellen Politik erklärt haben.
2: Ein deutscher Journalist fragt bei der Pressekonferenz von Vucic und Zelensky ganz offen: Wie können wir Deutschen euch Ukrainern dabei helfen, Russen zu töten? Das ist unfassbar. Was ist aus der westlichen Diplomatie geworden?
3: Natürlich ist dieser Mann nicht würdig, irgendeine Funktion in den Medien zu bekleiden, geschweige denn offizielle Ämter im Regierungsapparat. Die Metastasen des Nationalsozialismus dringen in der deutschen Gesellschaft unter der Führung von Merz weiter nach oben vor. Der Kanzler erklärte offen, dass Deutschland wieder zur führenden Militärmacht in Europa werden müsse. Ist ihm bewusst, was in diesem Zusammenhang das Wort wieder bedeutet? Ich bin mir da nicht sicher. Was die Frage betrifft, die bei der Pressekonferenz von Zelensky und Vucic gestellt wurde. Ich habe gesehen, dass Präsident Vucic einfach sprachlos war. Natürlich würden wir uns von unseren serbischen Freunden angesichts ihres enormen Beitrages zum Sieg über den Nationalsozialismus eine Reaktion wünschen.
2: Was Witkow und Kushner betrifft, die es einfach nicht schaffen, wieder zu uns zu kommen. Sie haben mit beiden persönlich gesprochen. Haben Sie als erfahrener Diplomat den Eindruck, dass einer von beiden irgendwie Einfluss auf Trump nehmen könnte?
3: Ich gehe davon aus, dass Sie, wenn Ihnen ein solches Vertrauen entgegengebracht wird, ein

Einfluss auf den US-Präsidenten haben und dass er ihnen vertraut. Wir weigern uns nicht, mit ihnen zu reden. Wenn sie kommen, wissen sie, dass Präsident Putin bereit ist, sie erneut zu empfangen. Eine andere Frage.

0: geschickt hast, nehme ich an. Dann folgte eine Pause. Dann folgten Sanktionen gegen russische Ölkonzerne Lukoil und Rosneft. Parallel dazu stürmten die Spitzenvertreter der EU und der NATO zusammen mit Zelensky nach Washington, hängten sich an den US-Präsidenten und verfolgten dabei vor allem das Ziel, ihn von weiteren Initiativen abzubringen. Später sagte US-Außenminister Marco Rubio auf die Frage eines Journalisten, wie es mit Anchorage weitergehen solle, dass sie darüber nachgedacht hätten und wahrscheinlich nicht als Vermittler fungieren könnten, weil sie die Ukraine unterstützen. Ein paar Wochen später sagte er wieder das Gegenteil. Auf jeden Fall sei nur Präsident Trump in der Lage, die Ukraine und Russland an den Verhandlungstisch zu bringen und eine Lösung zu finden. Das heißt, sie unterstützen also scheinbar sowohl die Ukraine als auch deren Versorgung mit Waffen und Geheimdienstdaten.
1: Genau deshalb greifen die Ukrainer unsere Raffinerien so gezielt an. Es leiden kleine Unternehmen und einfache Menschen. Warum können wir nicht, bevor wir uns mit Ihnen, mit Witkow und Kushner, an den Verhandlungstisch setzen, Ihnen zunächst ein Ultimatum stellen, damit Sie das unterlassen?
0: Wir stellen keine Ultimaten. Wir haben dem US-Außenministerium eine ganze Reihe von Fragen übermittelt und um eine Stellungnahme gebeten, unter anderem zu den Geheimdienstinformationen und zu der Tatsache, dass die USA weitaus stärker an der Organisation und Durchführung von Angriffen auf zivile Ziele tief im Inneren der Russischen Föderation beteiligt sind. Wir werden auf eine Antwort warten.
2: Trotz aller Hindernisse stehen russische Sportler wieder auf dem Podest. Bei der Turn-Europameisterschaft im kroatischen Zagreb sicherte sich Angelina Melnikova den Meistertitel im Mehrkampf. Ihre Teamkollegin Anna Kalmykova belegte den zweiten Platz. Die laufende Europameisterschaft ist die erste seit 5 Jahren, an der russische Turner teilnehmen dürfen. Sie treten als neutrale Athleten an. Bei diesem Turnier wurde Angelina Melnikova 5-fache Europameisterin im Kunstturnen. Sie gewann zum ersten Mal in ihrer Karriere den Einzelmehrkampf. Melnikova ist Olympiasiegerin im Mannschaftswettbewerb 2020 und 3-fache Weltmeisterin. Die 17-jährige Anna Kalmykova hatte viele Erfolge bei den nationalen Wettkämpfen erzielt. Die Sportlerinnen erzählten über ihre Eindrücke.
3: Heute lief alles super für mich. Ich möchte mich ganz herzlich für die Unterstützung bedanken. Vor dem Wettkampf und als wir das Visum für die Einreise bekamen, habe ich so viele Nachrichten erhalten. Ich hatte das Gefühl, das ganze Land wusste, welche Schwierigkeiten wir durchgemacht hatten und dass wir es nun geschafft haben. Vielen Dank für die Unterstützung. Sie hat mir wirklich Kraft gegeben. Ich bin überglücklich. Was für eine wunderschöne Medaille. Diesen Titel hatte ich noch nie. Europameisterin im Mehrkampf. Jetzt habe ich es geschafft.
4: Eigentlich war ich die ganze Zeit etwas nervös, sogar etwas unsicher. Aber ich habe versucht, mich zu beruhigen und mein Programm von Anfang bis Ende gut durchzuziehen.
2: Vor Beginn der Europameisterschaft im Turnen wurde einigen russischen Athleten die Einreise nach Kroatien verweigert. Die kroatischen Behörden erklärten dies damit, dass Zweck und Bedingungen des Aufenthalts nicht ausreichend nachgewiesen worden seien. Angelina Melnikova sagte, über das Schicksal der Sportler werde immer öfter von Politikern entschieden.
3: Als ich erfuhr, dass die kroatische Botschaft unsere Visaanträge abgelehnt hatte, war meine erste Reaktion tiefe Enttäuschung. Es war sehr unangenehm, dass jemand über mein Schicksal entschieden hatte, und zwar auf recht harte Weise. Mir scheint, dass in letzter Zeit immer häufiger Politiker über das Schicksal von Sportlern entscheiden, und das untergräbt meiner Meinung nach den Wert des Sports an sich. Und es ruft natürlich unangenehme Gefühle bei jedem Sportler hervor, der sein Leben dem Leistungssport und den Erfolgen für sein Land gewidmet hat.
2: Das waren die TD-Nachrichten für heute. Mein Name ist Vadim Ivanov. Anschließend kommt hier die Dokumentation Waffenbarone der Ukraine. Und die nächsten Nachrichten folgen morgen um 17 Uhr. Schönen Abend wünsche ich noch.
5: Der Tag des Sieges ist Russlands wichtigster und heiligster Nationalfeiertag. Vor 80 Jahren, nach dem Sieg über Nazi-Deutschland, marschierten die Helden, die diesen historischen Sieg in 4 langen und brutalen Jahren errungen hatten, triumphierend über dieses Kopfsteinpflaster.
6: Kameraden der Roten Armee und der Roten Marine, Waffenbrüder, ich grüße euch und beglückwünsche euch zu eurem großen Sieg über den deutschen Imperialismus.
7: An der Parade nahmen die Soldaten.

0: Daten von den 10 Fronten teil, an denen der große Vaterländische Krieg gewonnen wurde.
1: Mehr als 35.000 Soldaten wurden ausgewählt.
0: In der Roten Armee kämpften Angehörige aller Ethnien. Es war wichtig, die Einheit und den multinationalen Charakter des Landes hervorzuheben.
1: Diesen großartigen Menschen, diesen Helden, gedenken wir heute. Nee.

0: Oktober 2023. Der unerwartete Angriff der Hamas auf Israel schockierte die Welt. Zu dieser Zeit rechnete niemand damit, dass die palästinensischen Extremisten so viele moderne Waffen haben würden. Schon kurze Zeit nach dem Angriff bedankten sich die Hamas-Kämpfer fast hämisch bei den USA und der Ukraine für die Feuerkraft, mit der sie Israels Städte überzogen haben.
1: Wir bedanken uns bei der ukrainischen Regierung für diese Waffen. Wir werden sie gegen Israel richten.
0: Wie kommt es, dass im Nahen Osten ständig Waffen aus einem Land auftauchen, dessen Vertreter sich andauernd über mangelnde Munition und militärische Ausrüstung beschweren?
2: Waffen für die Ukraine, Munition für die Ukraine, neue Verteidigungssysteme für die Ukraine.
0: Die Militärhilfen der USA und der Europäischen Union belaufen sich auf Dutzende Milliarden US-Dollar.
3: Wir werden weiterhin die Kraft unserer Partnerschaft demonstrieren und wir werden die ukrainischen Streitkräfte um die Kapazitäten der FEMA verstärken, die sie benötigen, um ihr Land zu schützen.
0: Aber wo landen diese Lieferungen? Und wer hat überhaupt entschieden, einem Land Waffen zu liefern, das seit fast 30 Jahren einer der größten Knotenpunkte für den illegalen Waffenhandel ist?

0: Ich heiße Radwan Mortada, ich bin Journalist und spezialisiere mich auf Sicherheit, Justiz und Terrorbewegungen. Ich beschäftige mich mit Sicherheitsfragen und studiere die Sicherheitslage im Libanon, in Syrien, im Irak und im gesamten Nahen Osten.
1: Radwan Mortada ist ein unabhängiger libanesischer Journalist. Im Laufe seiner Karriere hat er hunderte von Reportagen über die Kriege im Nahen Osten gefilmt. Er hat sich wiederholt mit Anführern islamischer Dschihad-Bewegungen getroffen und weiß sehr gut Bescheid, wie Waffen in ihre Hände gelangen.
0: Lassen Sie mich Ihnen etwas auf der Karte zeigen. Hier auf dieser Karte sehen Sie, dass es entlang der syrisch-libanesischen Grenze viele illegale Grenzübergänge gibt, über die illegale Waren zwischen dem Libanon und den Gebieten Syriens geschmuggelt werden, die nicht unter Kontrolle der Regierung stehen. Die Mittelmänner bei diesen Geschäften sind meist Einheimische auf beiden Seiten der Grenze, die seit vielen Jahrzehnten damit Geld verdienen.
1: Radwan war schockiert, als er erfuhr, dass die größten Waffenströme heute aus der Ukraine in den Nahen Osten fließen. Seine Informationen bestätigten auch die größten Munitionshändler in der Region.
0: Wir rufen jetzt einen Waffenhändler an. Wir werden ein Treffen mit ihm vereinbaren, damit er uns alles über die Waffen aus der Ukraine erzählt.
2: Hallo?
0: Ja, hallo.
2: Hallo.
0: Wie geht's?
2: Alles gut, und dir?
0: Auch gut. Mein Freund, ich wollte fragen, ob wir uns heute für den Dreh treffen können.
2: Wann hast du Zeit? Heute? Morgen?
0: Können wir heute kommen? Wird jemand auf uns warten und zeigen, wo wir hin müssen?
2: Jemand wird euch treffen und zu uns bringen.
1: Die Händler der Waffenmafia vereinbaren ein Treffen in einer kleinen Stadt an der Grenze zwischen dem Libanon und syrischen Gebieten, die nicht von der Regierung in Damaskus kontrolliert werden. Hier verläuft eine der wichtigsten Waffenhandelsrouten des Nahen Ostens.
0: Wir wollen uns ansehen, welche Waffen zu welchem Preis verkauft werden und woher die Nachfrage kommt. Außerdem wollen wir herausfinden, wie der Krieg in der Ukraine mit dem Waffenhandel im Libanon, in Syrien und in der Türkei verbunden ist.

0: Wir sind in der libanesischen Stadt Zahle. Die syrische Grenze ist eine halbe Autostunde entfernt. Hier sollen wir uns mit einer Kontaktperson treffen, die Radwan zu einem der größten Waffenhändler bringen wird.
1: Mach die Kamera aus.
0: Ein unauffälliges, graues Haus am Stadtrand. Doch im Inneren sieht dieses unscheinbare Gebäude wie ein Waffenlager aus. Der Waffenhandel ist für die Einheimischen eine große Einkommensquelle. Für viele ist er sogar die einzige Möglichkeit zu überleben.
2: Warum bist du in dieses Geschäft eingestiegen?
1: Schon meine Großväter waren im Waffengeschäft. Die libanesische Regierung hat uns nichts zu bieten. Wir haben keine Regierung. Wir haben keine Regierung, keine Krankenhäuser, keine Arbeitsplätze, nichts. Deshalb waren all meine Vorfahren, meine Großväter und Urgroßväter im Waffenhandel. Und wir setzen ihr Werk fort.
0: Diese Aufnahmen entstanden ein Jahr vor der erneuten Eskalation des israelisch-palästinensischen Konfliktes. Schon damals begann in der gesamten Region ein riesiger Aufkauf von Waffen.
2: Woher kommen diese Waffen?
1: Die Waffen, die Sie hier sehen, kommen aus zwei Quellen. Aufgrund der Wirtschaftskrise haben viele syrische und libanesische Gruppierungen begonnen, mit örtlichen Waffen zu handeln. Das sind Einzelverkäufe, kleine Partien, aber ihnen fehlt es an schweren und großkalibrigen Waffen. Und die zweite Quelle ist die Ukraine. Von dort kommen momentan große Lieferungen. Wie Sie wissen, liefert die NATO der Ukraine Waffen für den Krieg. Viele dieser Waffen gelangen über den Schwarzmarkt in die Türkei, von wo aus sie anschließend in den Irak und dann nach Syrien und in den Libanon kommen. Wir erhalten dank der NATO Lieferungen Waffen mittlerer und großer Kaliber aus der Ukraine. Das sind recht gute, neue Waffen. Sie sind teurer als das, was es auf dem libanesischen Markt gibt, aber dafür sind die ukrainischen Waffen sehr, sehr gut.
2: Was wird am meisten geliefert?
1: Über die nicht von der syrischen Regierung kontrollierten Gebiete erhalten wir Kalaschnikow-Maschinengewehre und Panzerabwehrraketen. Komplett neu und in bestem Zustand. Wir haben einige Kunden, die diese ukrainischen Waffen bevorzugen und sehr viele davon kaufen. Sie kaufen neue Panzerabwehrsysteme, neue Kalaschnikow-Maschinengewehre und andere Schusswaffen.
2: Auch Scharfschützengewehre?
1: In Syrien gibt es eine größere Nachfrage nach Scharfschützengewehren als im Libanon, weil dort derzeit Krieg herrscht. Hier im Libanon werden sie seltener verwendet. Hier werden aktuell viel mehr ukrainische Maschinengewehre als Scharfschützengewehre gekauft.
0: Warum verbreiten sich Waffen aus der Ukraine auf der ganzen Welt? Wer hat dieses Land in einen riesigen Knotenpunkt des Waffenhandels verwandelt? Um diese Fragen zu beantworten, müssen wir auf das Jahr 1991 zurückblicken.

0: Am 26. Dezember 1991 berichteten die sowjetischen Nachrichten Folgendes.
1: Hallo, Sie schauen Vesti. Die UdSSR existiert nicht mehr. Die Republiken der ehemaligen Sowjetunion mit Ausnahme Georgiens und der baltischen Länder, 11 an der Zahl, haben die Gemeinschaft unabhängiger Staaten gegründet. Ihre obersten Organe sind der Rat der Staatsoberhäupter und der Rat der Regierungschefs. Die Grenzen bleiben offen, die Kontrolle der Atomwaffen ist einheitlich. Die Struktur und das Oberkommando der Streitkräfte bleiben bis zum nächsten Treffen der Staatsoberhäupter am 30. Dezember in ihrer bisherigen Form erhalten.
0: In der Ukraine, in der westlichsten Republik der UdSSR, befanden sich zu dieser Zeit die sogenannten Arsenale des Kalten Krieges. Das waren die weltweit größten Lager von Waffen und Kriegsgeräten, die für den Fall eines Konfliktes mit der NATO angelegt wurden.
2: Riesige Mengen an Schusswaffen und große militärische Verbände blieben in der Ukraine zurück. Dazu kamen die gewaltigen Mengen an Waffen in den Lagern. Zuerst standen sie unter freiem Himmel, aber später wurden Lagerräume für sie errichtet und mit Stacheldraht eingezäunt.
0: Nachdem am 1. Juli 1991 der Warschauer Vertrag aufgelöst wurde, wuchsen die Arsenale noch weiter. Der osteuropäische Block aus 8 Ländern, dessen Aufgabe der Erhalt des Friedens in Europa nach dem Krieg war, ist verschwunden. Die Waffen aus allen sowjetischen Militärstützpunkten im Ausland kehrten nach Hause zurück.
3: Umzüge sind immer sehr aufwendig, vor allem wenn es so viel Mobiliar mitzunehmen gilt.
0: Der Großteil der Waffen kam in die Ukraine.
3: Aus der DDR, der Tschechoslowakei und Ungarn kehren 6 Panzerdivisionen nach Hause zurück.
2: Auf Entschluss der sowjetischen Regierung wurden hierher auch die gesamte Kriegstechnik und alle Waffen aus Ungarn und Polen verfrachtet. Das war eine riesige Menge an Waffen, ein goldenes Fass.
0: Nach dem Zusammenbruch der Sowjetunion befanden sich auf dem Gebiet der bereits unabhängigen Ukraine nach den vorsichtigsten Schätzungen plötzlich 9.000 Panzer, 11.000 gepanzerte Fahrzeuge, 18.000 Artilleriesysteme, 4.000 Flugzeuge und Hubschrauber sowie Zehntausende Schusswaffen und Milliarden von Patronen. Nach Angaben des Londoner Instituts für strategische Studien wurde das militärische Eigentum der Ukraine damals auf rund 90 Milliarden Dollar geschätzt.
1: Alles dort war auf dem neuesten Stand der Technik. Die Ukraine hatte damals Panzer vom Typ T-80.
3: Der Gasturbinenpanzer kann einen Vorsprung von 15 bis 20 Kilometern aufbauen, was bei Kampfalarmeinsätzen besonders wichtig ist.
1: Das war ein wirklich sehr moderner Panzer. Der T-80 hatte einen Gasturbinenantrieb und war absolut einzigartig.
0: Kaum einen Monat nach dem Zerfall der UdSSR erklärte die neue ukrainische Regierung einen weltweiten Ausverkauf sowjetischer Waffen. Die ersten Verträge ließen nicht lange auf sich warten. 1991 begann auf dem Gebiet Jugoslawiens ein Bürgerkrieg nach dem anderen.

0: Der größte militärische Konflikt herrschte in Bosnien-Herzegowina.
1: Ich habe den Zusammenbruch Jugoslawiens miterlebt und selbst am Krieg teilgenommen. Ich habe während meines Armeedienstes durch die Sicherheitskurse in der Garnison Pančevo, Militäreinheit 285 unter Führung von General Mladen Bratić, einige militärische Grundkenntnisse erworben.
0: Anfang der 90er Jahre war Djevat Galjacevic ein Aufklärungsoffizier der bosnischen Armee und überwachte persönlich die Waffenlieferungen auf das Gebiet des ehemaligen Jugoslawiens.
1: Mujahedin, also Terroristen, kamen unter dem Deckmantel internationaler Organisationen in Autos an. So kamen sie nach Jugoslawien. Waffen hingegen wurden hauptsächlich per Flugzeug transportiert. Das waren vorwiegend AN-2-Transportflugzeuge, die von ukrainischen Piloten geflogen wurden. Die Waffen und Kriegsgeräte aus der Ukraine wurden von einzelnen ukrainischen Generälen übergeben, die unter Kutschma hohe Positionen in der damaligen ukrainischen Politik erreicht hatten. Sie hatten Verbindungen zum Verteidigungsministerium.
0: Djevat hat einen Teil der Dokumente aufbewahrt, die die ukrainische Herkunft der Waffen beweisen.
1: Das warf schwierige Fragen über die Verantwortung der politischen Eliten für die Finanzierung des Terrorismus und der Kriegsverbrechen auf, die an der kroatischen und serbischen Bevölkerung in Mittelbosnien verübt wurden. Das Unternehmen Astra lieferte ein S-300-Raketensystem. Das war damals eine Art Wunderwaffe. Kaum ein Land hatte solche Technologien. Die Ukraine hatte damals zwei solcher Raketenkomplexe. Und einen davon haben sie nach Kroatien geschickt.
2: Spreng es!
3: Es hat noch niemand Minen gegen Zivilisten produziert. Aber die Ukrainer setzen sie gegen Zivilisten ein.
4: Was ist das, wenn nicht Terrorismus? Hier in der Nähe befindet sich ein Kindergarten und eine Schule.
5: Dieser Gegenstand wurde von Ingenieuren

0: entwickelt, um eine Person zu verkrüppeln.
1: Ich will noch das Ende von diesem ganzen Schlamassel erleben. Es muss ein Tribunal geben.
2: Die meisten Geschosse sind auf Häusern gelandet, in Gärten oder Höfen. Wir gehen große Risiken ein und graben.
3: Alles wird gut werden. Wir werden siegen.

0: Schwere Waffen wurden über das Meer aus Odessa nach Bosnien transportiert. Sie wurden in den kroatischen Hafenstädten Rijeka und Split entladen. Schusswaffen und Munition wurden oft mit Flugzeugen geliefert, die von ukrainischen Piloten geflogen wurden.
1: Während des Krieges herrschte von 1991 bis 1995 ein Embargo auf die Einfuhr von Waffen in die Sozialistische Föderative Republik Jugoslawien. Das Embargo wurde von der UN erlassen, aber in Wirklichkeit wurde es ignoriert. Ich habe sofort davon erfahren, dass ein ukrainisches Antonov-Transportflugzeug über den Plitvice Seen abgeschossen wurde. Es ist in einem dichten Wald abgestürzt. Das Antonov-Transportflugzeug wurde in der Sowjetunion hergestellt, aber seine Aufgabe bestand darin, aus Kroatien vom Flughafen Pleso in Zagreb oder vom Flughafen der Insel Krk aus Waffen und Uniformen für die 5. Armeebrigade der bosnischen Muslime zu transportieren.
0: Einer der Kuratoren dieser Waffenlieferungen war Leonid Minin, Geschäftsmann und Vertrauter der obersten Ebenen der ukrainischen Regierung. Auf diesen Aufnahmen beobachten Minin und seine Kollegen eine Demonstration von Schusswaffen. Wir hätten nie von der Existenz dieses wichtigen Todeshändlers erfahren, hätte es nicht diesen einen kleinen Vorfall gegeben.
2: Er war Besitzer eines Hotels in Cincelo Balsamo. Im obersten Stockwerk dieses Hotels befand sich eine luxuriöse Präsidentensuite. Eine Präsidentensuite in einem Hotel mit nicht einmal 4 Sternen. Ja, trotz allem gab es dort dieses coole Zimmer. Die Sache ist, er heuerte Prostituierte an und brachte sie in dieses Luxuszimmer. Eine von ihnen hat er nicht bezahlt und sie hat deshalb die Polizei kontaktiert. Sie sagte zum Polizisten, Herr Wachtmeister, gehen Sie in dieses Hotel und Sie finden dort diesen Minin mit anderen Prostituierten.
0: So gelangte der Waffenbaron zufällig in die Hände der italienischen Polizei. In Minins Zimmer wurde ein Berg von Kokain gefunden, $150.000 in Bar, Diamanten und eine Aktentasche mit Dokumenten.
1: Er wurde in Italien verhaftet und ihm wurden diese 2 riesigen Koffer beschlagnahmt, in denen sich seine gesamte Dokumentation befand. Er hat niemandem vertraut und diese Dokumente immer bei sich gehabt.
0: Hier ist eines der gefundenen Dokumente, eine Waffenbestellung, unterzeichnet vom Verteidigungsminister der Elfenbeinküste. 5 Millionen Patronen, 10.000 Granaten, Tausende von Maschinengewehren und Granatwerfern.
1: Diese Dokumentation stellte sich als der Schlüssel zum liberianischen Export, zum Export in die Demokratische Republik Kongo, nach Burkina Faso, nach Eritrea und nach Äthiopien heraus.

0: Massimo Alberici ist ein legendärer Militärjournalist, der sein Leben lang über die Konflikte in Afrika berichtet hat.
1: Wir haben diese illegalen Waffenhandelsrouten aufgedeckt, die Minin zwischen der Ukraine und den Rebellen in Sierra Leone organisiert hat. Er hat mit Charles Taylor zusammengearbeitet, dem damaligen Präsidenten Liberias.
0: Eines von Minins Unternehmen hieß ETTE. Das ist eine

0: Abkürzung für Unternehmen zur Produktion von exotischem Tropenholz. Vorgeblich ein Holzabbauunternehmen in Liberia. Tatsächlich aber, und eine Sonderkommission der UNO hat das bestätigt, diente es der Lieferung von Waffen an das Regime von Charles Taylor. Das war ein blutiger Diktator, der einen wahren Völkermord an den Bürgern seines Landes verübt hat.
1: Ich bin in die liberianische Hauptstadt Monrovia gereist und habe diese Fabrik besucht, um weitere Dokumente zu finden. Wie sich herausstellte, belieferte er im Rahmen einer Vereinbarung mit Taylor gleichzeitig auch die Rebellen der Revolutionären Vereinigten Front Liberias.
2: Das ist kein Militärputsch. Das ist ein rein bürgerlicher Aufstand.
0: Mini nutzte verschiedene Briefkastenfirmen, um Waffen beim Unternehmen Ukrspets Export zu kaufen. Das ist eine komplett staatliche Struktur, die Anfang der 2000er Jahre zum Hauptwaffenlieferant afrikanischer Diktatoren wurde.
3: Seit den ersten Tagen seines Bestehens erfüllte Ukrspets Export Aufträge der Regierung. Einer dieser Aufträge war es, die Überschüsse an Waffen und Kriegsgeräten loszuwerden, die aus Sowjetzeiten übrig geblieben waren. In kurzer Zeit wurden die ersten großen Verträge unterzeichnet.
0: Doch die Bezahlung für die tödliche Fracht erfolgte meist in einer Art, die für staatliche Strukturen unüblich ist.
1: Die Lieferungen konnten beispielsweise mit Öl bezahlt werden. Es gab natürlich keine Barzahlungen in Dollar. Stattdessen wurde mit Lieferungen von Erdöl, von Diamanten oder ähnlichen Dingen bezahlt.
4: Der ukrainische Waffenhandel in der Ukraine war eng mit den sogenannten Blutdiamanten verwoben. Sie sind leicht zu transportieren und werden im Gegensatz zu Metallen wie Gold von keinem Scanner erkannt. Dabei sind ein Kilo, ein halbes Kilo oder auch nur 200 Gramm an Diamanten schon eine riesige Summe.
0: Für den Transport großer Partien an Waffen charterten ukrainische Waffenbarone Flugzeuge, die in Offshore-Jurisdiktionen registriert waren. Der Großteil der Waffen wurde mit einem BAC-111-Transportflugzeug transportiert, das dem israelischen Geschäftsmann ukrainischer Herkunft Leonid Minin gehörte. Das Flugzeug war auf den Cayman Islands registriert und gehörte zum in Monaco registrierten Unternehmen Limat. Hier sind ein paar Fotos eines dieser Flugzeuge, das unter Missachtung des UN-Waffenembargos in Liberia gelandet ist. Der Frachtraum ist voll von Kisten mit Waffen. Leonid Minin wird als Eigentümer dieses Flugzeugs benannt.
5: Die erste Lieferung organisierte Minin im März 1999. Zur 68 Tonnen schweren Fracht gehörten 3000 Kalaschnikow-Maschinengewehre, 1 Million Patronen, 25 RPG-7 und dazugehörige Munition, Strela 3 und Metis-Raketensysteme, sowie 80 dazugehörige Raketen. Die Waffen wurden vom ukrainischen Unternehmen Ukrspets Export erworben.
0: Die Namen Minins und seiner Geschäftspartner und die Waffenlieferungen des Unternehmens Ukrspets Export sind durch eine Untersuchung des Waffenhandels im Nahen Osten aufgedeckt worden.
5: Die Zahlungen für diese Geschäfte wiesen auf den globalen Charakter von Minins Waffenhandel hin. Laut einigen Angaben soll die italienische Staatsanwaltschaft Minins Hinweisen folgend ein ungarisches Bankkonto aufgedeckt haben, das einer mit ihm verbundenen Firma gehörte. Von diesem Bankkonto aus wurden Zahlungen an verschiedene Unternehmen getätigt. Unter anderem an Ukrspets Export, Airfoil, Transbalkan, Cargo Service, Phoenix, Arsenal Corp, General Technica, Bulgarien.
0: Das Ausmaß dieses Handels ist erstaunlich. Hunderttausende Tonnen illegaler Waffen kursierten zwischen verschiedenen Kontinenten. Doch aus irgendeinem Grund blieben diese Bewegungen jahrelang unbemerkt.
5: Seine zweite Waffenlieferung führte Minin nicht über Burkina Faso, sondern über die Elfenbeinküste durch. Er verkaufte 113 Tonnen an Waffen, darunter 10.500 Kalaschnikow-Maschinengewehre, 120 Scharfschützengewehre, 100 Granatwerfer, Nachtsichtgeräte, 8 Millionen Patronen. Die Waffen wurden am 15. Juli vom Flughafen Gostomel mit derselben AN-124 nach Abidjan in der Elfenbeinküste transportiert, die 1.999 Waffen nach Burkina Faso lieferte. Ein Teil dieser Waffen wurde im Juli 2000 geliefert und war laut einem Endanwenderzertifikat, das am 26. Mai 2000 vom Verteidigungsministerium unterzeichnet wurde, für die Elfenbeinküste bestimmt.
0: Weder die Beamten, die in diesen Dokumenten genannt

0: wurden, noch ihre Kuratoren in Kiew, noch Leonid Minin oder seine Freunde schienen für die Geheimdienste zu existieren. Minin erwarb problemlos Pässe in verschiedenen Ländern. Sie wurden bei der Durchsuchung seines Zimmers in Italien gefunden.
1: Er hatte einen deutschen Pass, einen ukrainischen Pass sowie einen israelischen Pass. Auf diese Weise konnte er sich leicht fortbewegen. Wir können daraus schließen, dass er sehr gute Kontakte hatte. Man fragt sich doch schließlich, wie es ihm sonst hätte gelingen können, an all diese Pässe zu kommen. Alle Behörden stritten ab, ihm diese Pässe jemals ausgestellt zu haben, aber er hatte sie trotzdem.
0: Im Laufe seiner Untersuchung ist der Journalist zum Schluss gekommen, dass es ohne die Unterstützung hochrangiger US-Beamter unmöglich gewesen wäre, ukrainische Waffen in diesem Ausmaß zu verkaufen. Auf diese Weise konnten über den Schwarzmarkt die heikelsten Fragen der Außenpolitik gelöst werden.
1: Wir haben diesen riesigen Haufen an Dokumenten durchstöbert und konnten so alle Verbindungen und Kontakte nachvollziehen. Die Zahlungen sind die Beweise. Es ist alles in den Bankunterlagen ersichtlich. Außerdem geben die Dokumente Aufschluss über die Beziehungen, in denen diese Leute zueinander standen. Sie führten verschiedene zwielichtige, illegale Waffenverkäufe durch. Und aus seinen Dokumenten wird klar, dass er kein einfacher Verkäufer, sondern ein Bindeglied, eine Art offizieller Vertreter von großen und wichtigen Lieferanten wie Mark Rich war. Das ist ein bekannter und sehr wichtiger Waffenhändler, der in den letzten Tagen seiner Präsidentschaft unter persönlichem Schutz Clintons stand.
0: Minins Schicksal, seine waghalsig gewonnenen Milliarden, seine Intrigen mit afrikanischen Terroristen und seine Verbindungen zu Politikern und Beamten in der ganzen Welt inspirierten sogar Hollywood. In diesem Film ist fast alles wahr. Doch im Gegensatz zum Filmcharakter von Nicolas Cage wurde Leonid Minin nicht von der Polizei verfolgt. Trotz der ganzen Koffer voll kompromittierender Beweise warf das italienische Gericht Minin nur den illegalen Besitz von Drogen und Diamanten vor.
1: Das italienische Rechtssystem arbeitet recht langsam. Wer Pech hat, kann Jahre auf seine Verhandlung warten. Herr Minin gelang es jedoch in weniger als einem Jahr Berufung einzulegen und eine Kassation zu erreichen, in deren Folge er freigesprochen wurde. Leonid Minin ist spurlos verschwunden. Es ist praktisch nichts darüber bekannt, was aus ihm geworden ist.
0: Das merkwürdige Verhalten der italienischen Justiz kann nur auf eine Art erklärt werden. Minin war ein Bindeglied in einer Kette aus äußerst mächtigen und einflussreichen Leuten. Diese Leute hatten so viel Macht, dass das ukrainische Parlament spezielle Gesetze für sie erließ. Zum Beispiel dieses hier, Nummer 1919.
2: Ein phänomenales Gesetz, das es jedem Menschen erlaubte, Waffen zu exportieren, die nicht als Waffen, sondern als Waren registriert waren. Das war in vollkommenem Einklang mit dem ukrainischen Gesetz. Gesetzliche Schlupflöcher wie dieses wurden mit Absicht geschaffen.
0: Viele wussten darüber Bescheid, dass die Ukraine in institutionellen Maßstäben Waffen verkauft. Aber die wahren Verkaufsvolumen wurden nur durch Zufall bekannt, als somalische Piraten 2008 das Handelsschiff Faina kaperten.
1: Durch so ein Fernglas sahen wir zum ersten Mal die Piraten.
0: Der Kapitän der Faina, Viktor Nikolski, ist heute bereits in Rente. An die Ereignisse von damals erinnern ihn nur noch die Fotos und Zeitungsausschnitte an der Wand. Sie hängen an der auffälligsten Stelle, damit niemand in der Familie vergisst, was für eine Hölle Kapitän Nikolski erleben musste.
1: Das Schiff wurde um 16 Uhr während des Schichtwechsels gekapert. Wir bemerkten ein Boot am Horizont. Die Menschen im Boot schwenkten mit den Armen, sie kamen immer näher und fingen dann an zu schießen. Sie hatten eine gut trainierte Kaperungstechnik. Eine Gruppe kletterte an Bord des Schiffs, während die andere ihnen Feuerschutz gab. Überall waren Einschusslöcher. Außerdem haben sie noch zwei Schüsse aus einem Granatwerfer abgegeben. Einer ist im Meer gelandet, ohne das Schiff zu treffen. Der andere ist an Bord gelandet, aber nicht explodiert. Ja, ich habe daraus geschlussfolgert, dass die Piraten nicht wissen konnten, was für eine Fracht an Bord des Schiffes war. Denn hätten sie gewusst, dass es eine riesige Menge Sprengstoff transportiert, dann hätten sie auf keinen Fall geschossen. Wären diese 10.000 Tonnen nämlich explodiert, dann hätten sie die Piraten mit sich ins Meer gerissen.

0: Aber als sie in den Laderaum hinabgestiegen sind und die Fracht sahen, haben sie ganz große Augen gemacht, weil sie noch nie zuvor so einen Jackpot gelandet hatten.
1: Die ukrainische Regierung ermordet im Donbass seit 8 Jahren ihr eigenes Volk. Es ist erstaunlich, dass die westlichen Medien nicht darüber berichten und 8 Jahre lang nicht darüber berichtet haben.
2: Ich bin seit 5 Minuten hier und in nur 5 Minuten habe ich erfahren, dass die ersten Leichen, die gefunden wurden, enthauptet waren.
1: Ist es das Risiko wert? Viel hängt davon ab, wie man diese Frage beantwortet. Man tut das alles, weil man es tun muss, weil man die Pflicht hat, es zu tun.
3: Der Informationskrieg. Fast alle unabhängigen Journalisten, die aufdeckten, dass die NATO und die USA für die Eskalation der Situation in der Ukraine zu einem militärischen Konflikt verantwortlich waren, fielen ihm zum Opfer.
2: Wir werden diesen Krieg so lange fortführen, wie wir wollen. Und wir werden bis zum letzten Ukrainer kämpfen. Genau das ist die ganze Zeit im Donbass passiert. Das sind keine Objekte, das sind Menschen. Deshalb tue ich, was ich tue. Deshalb bin ich hier.
4: Wir sind hier, um die Unterstützung des amerikanischen Volkes auszudrücken.
1: Die freie Welt ist an eurer Seite. Amerika ist an eurer Seite. Ich bin an eurer Seite. Morgen marschieren wir gemeinsam voraus. Wenn das unseren Tod bedeutet, so werden wir diesen Preis zahlen.
2: Im Mai 2014 war es noch unvorstellbar, dass die ukrainische Luftwaffe Städte bombardieren könnte.
5: Hat er etwa geschossen? Bastard.
6: Sie sagen, dass hier nur Terroristen sind. Was für Terroristen?

0: Die Faina hätte wie Dutzende andere Schiffe des ukrainischen Waffenexpresses unbemerkt bleiben können. Doch die Piraten haben selbst Kontakt mit Journalisten aufgenommen und bekannt gemacht, was im Lager des Schiffes verborgen lag. So wurde der Name des Schiffs, das eine enorme Menge an Waffen transportierte, in der Weltpresse bekannt.
1: An Bord waren 10.000 Tonnen an Geschossen, 33 Panzer, 6 Grad-Raketenwerfer, 6 Flak-Systeme und 250 RPG-7-Granatwerfer. Das waren recht moderne Waffen. Das alles war im Lagerraum verborgen. Auf dem Oberdeck war nichts. Normalerweise wird auf dem Oberdeck ebenfalls Fracht transportiert, aber hier hatte Geheimhaltung Priorität.
2: Es ist natürlich unmöglich, einen Panzer so zu verpacken, dass er beispielsweise wie ein Schulbus oder etwas Ähnliches aussehen würde. Aber die Empfänger und die Lieferrouten wurden trotzdem maximal geheim gehalten. Das galt auch für die Route des Ro-Ro-Schiffs Faina.
0: Der Kapitän, der die längste Gefangenschaft, 133 Tage, in der Geschichte des somalischen Piratentums überstanden hatte, erinnert sich daran, dass sein Leben jederzeit hätte enden können. In der Zwischenzeit verwischte der ukrainische Staat eilig alle Spuren seiner Beteiligung am internationalen Waffenschmuggel.
3: In Ilovaisk gab es einen großen Armeestützpunkt, auf dem es einen Brand gab. Möglicherweise ist das, was bei diesem Brand zerstört wurde, auf der Faina gelandet. Aber niemand wird so eine Untersuchung durchführen. Das ist nicht in ihrem Interesse.
2: Die Piraten wussten nicht einmal, an wen sie ihre Lösegeldforderung stellen sollten, weil hier offensichtlich zu große Mächte am Werk waren. Aber sie haben trotzdem eine Forderung von mehr als 3 Millionen Dollar formuliert.
0: Es ist bis heute nicht bekannt, wer das Lösegeld für die Befreiung der Faina bezahlt hat. Aber seit den ersten Meldungen über die Gefangennahme des Schiffs nahm Präsident Viktor Juschenko persönlich die Situation unter seine Aufsicht.
3: Es ist schwer, unsere Gefühle auszudrücken. Diese Fahrt war zu schwer für uns alle. Zu schwer für die Mannschaft und für alle, die unsere Befreiung erreichen wollten. Vielen Dank.
2: Juschenko tat alles in seiner Macht Stehende, um die Faina zu befreien. Seine Handlungen zeigen, dass die Strippen bis ganz nach oben reichten.
0: Wie sich später herausstellte, wurde die Faina vom Unternehmen Carlby International, das mit hochrangigen ukrainischen Beamten verbunden ist, auf ihre gefährliche Fahrt geschickt.
2: Carlby International gehört zur Carlby Group und ist ein ukrainisches Schifffahrtsunternehmen, das speziell im Verkauf von Waffen tätig ist. Der Hauptsitz des Unternehmens befindet sich in der ukrainischen Stadt Odessa. Aber sie ist auf den britischen Jungferninseln registriert und hat Filialen in verschiedenen Ländern. Die Presse erhielt 2008 Informationen über die Entführung eines Frachtschiffs durch somalische Piraten.
0: Einer der Miteigentümer von Carlby Shipping war der Unternehmer Igor Ubanski. Er war es, der in Panama die Carlby Group gegründet hatte, aus der später Dutzende von Offshore-Unternehmen zur Verschleierung des Waffenhandels entstanden sind. Seit Dezember 2007 war Herr Ubanski, Gründer der Carlby Group, neben dem illegalen Waffenhandel auch als stellvertretender Verkehrsminister der Ukraine tätig. Durch sein Amt war er eng mit dem Geschäftsleiter von Ukrspets Export, Sergei Bondarchuk, verbunden. Der einst sagte, jeder weiß genau, dass wir keine Bananen, Ananas oder Kinderspielzeug verkaufen. Wir verkaufen Waffen. Ja, die Welt kennt uns unter anderem als Waffenhändler. Aber wir müssen uns dafür nicht schämen. In diesem Handel sind viele Menschen und Unternehmen involviert. Die Firmen der Carlby Group waren es, die ukrainische CH-55 Marschflugkörper in den Iran und nach China exportierten. Das Auftauchen dieser Waffen in Teheran und Peking hat seinerzeit für einen echten globalen Skandal gesorgt, in dessen Folge sich in der Ukraine eine Reihe mysteriöser Morde an wichtigen Teilnehmern dieses Handels ereignete.
2: Der Hauptfigurant in diesem Fall, der wahrscheinlich für die Lieferung dieser Raketen verantwortlich war, hieß Valery Malev. Er war der Geschäftsführer von Ukrspets Export und ist bei einem geheimnisvollen Autounfall ums Leben gekommen. Neben Malev ist auch ein australischer Mittelsmann gestorben. der für Banküberweisungen und für die Organisation der Flüge aus Gostomel zuständig war, bei denen Marschflugkörper transportiert wurden. Wir sehen hier also eine klassische Beseitigung der wichtigsten Akteure. Allerdings haben sie alles wie Unfälle aussehen lassen.
0: Die gesamte Geschichte des ukrainischen Waffenhandels erinnert stark an eine billige Fernsehserie über die Mafia. Morde und Entführungen von Personen, die in diesem Geschäft involviert waren, haben in all diesen Jahren nicht aufgehört. Im August 1999 starb Boris Marusevich, der Generaldirektor des staatlichen ukrainischen Waffenexporteurs Ukrinmash, bei einem Autounfall. Im Januar 2004 wurde Sergei Petrov, Leiter einer Waffenhandelsfirma, mit seinem Auto in die Luft gesprengt. Im Juli 2007 wurde Oleg Orlov, ein weiterer Angeklagter im illegalen Verkauf von Marschflugkörpern, in seiner Gefängniszelle getötet. Im April 2009 erschoss ein Auftragsmörder Semyon Trachtenberg, den Finanzberater von Ukrspets Export.
1: Hochrangige Funktionäre von Ukrspets Export starben im Laufe der vergangenen 20 Jahre regelmäßig. Das war ziemlich überraschend, weil das Leute waren, die eigentlich vor solchen Ereignissen hätten geschützt sein sollen. Aber sie starben in Autounfällen oder weil ihnen Ziegelsteine auf den Kopf fielen.
2: Die Ukraine erlebte zu dieser Zeit nicht zuletzt dank des Waffenhandels einen wirtschaftlichen Aufstieg. Vor allen Dingen haben ukrainische Geschäftsleute aber verstanden, dass sie keine wirtschaftlich produktiven Unternehmen brauchten, die mit dem Westen konkurrieren könnten. Es reichte ihnen aus, Waffen zu haben und sie verkaufen zu können. Sie haben alles verkauft, was da war. Panzer, Raketenwerfer, Artillerie, Geschosse, Munition und vieles mehr. Etwa Anfang des Jahres 2000 waren all diese Waffen ausverkauft und sind in Afrika und in Lateinamerika gelandet, vor allem aber in Afrika und vor allem in den afrikanischen Staaten, die sich unter UN-Sanktionen befanden und in die der Export von Waffen verboten war.

0: Bambus- und Schilfhütten stehen dicht beieinander. Je mehr Nachbarn, umso weniger Angst, sagen die Einheimischen. Der Imam ruft die Bewohner des Flüchtlingslagers zum Gebet. Kinder spielen im Hof, Frauen in bunten Tüchern tauschen laut Neuigkeiten miteinander aus und kochen gemeinsam Mittagessen. Das könnten alltägliche Szenen aus einem ganz normalen afrikanischen Dorf sein. Doch die hunderten Familien, die hier leben, sind nur durch ein Wunder dem Tod entkommen.
1: Egal, welch gute Tat ihr verbringt, Allah wird wahrhaftig davon wissen.
2: Ich heiße Buba Musa Shechu. Ich bin ein Schamane und ein innerhalb meines Landes Vertriebener. Jetzt lebe ich im Bundesstaat Bauchi. Ich bin fast 63 Jahre alt. Von Beruf bin ich Lehrer. Ich habe 35 Jahre lang gearbeitet, aber dann kamen die Terroristen. Deshalb bin ich seit 2014 im Ruhestand. Ich musste wegen Boko Haram fliehen und bin in Bauchi gelandet.
0: Boko Haram ist eine der erbarmungslosesten islamischen Gruppen, die seit Jahrzehnten Westafrika terrorisiert.
3: Boko Haram terrorisiert den Norden Nigerias. Am Sonntag tötete die Gruppierung mehr als 100 Zivilisten im Nordosten. In den letzten 11 Jahren wurden fast 36.000 nigerianische Bürger durch Boko Haram getötet.
0: Erstaunlicherweise hat sich bislang noch niemand die Frage gestellt, wie eine der blutrünstigsten Terrorgruppen der Welt an modernste Raketen und Panzer gekommen ist. Die nigerianischen Streitkräfte haben bei der gestrigen Schlacht in Konduga im Bundesstaat Borno einen T-55-Panzer und einen modern gepanzerten Truppentransporter von den islamischen Rebellen erbeutet. Die Waffen, die die Terroristen in die Hände bekommen haben, waren wahrlich ungewöhnlich und furchteinflößend. Die Einheimischen haben so etwas noch nie zuvor gesehen.
4: Sie haben Waffen, die sie in die Luft schießen können und die dann auf den Boden einschlagen und explodieren. Also Raketen. Das sind wirklich beängstigende Waffen.
0: Im Herbst 2022 berichtete der nigerianische Präsident vom Ursprung der hochmodernen Waffen in den Händen der Rebellen.
5: Leider sind die Situation im Sahel und der tobende Krieg in der Ukraine die Hauptquellen für die Aufständischen. Dieser illegale Schmuggel hat zu einer größeren Verbreitung von Schusswaffen und leichten Waffen in der Region geführt. Das ist eine Bedrohung für unseren kollektiven Frieden und die Sicherheit in der Region.
0: Heute ist Nigeria noch immer eines der Zentren des internationalen Terrorismus. Ebenso wie im Nahen Osten erhalten auch hier islamistische Bewegungen Ströme von Waffen aus der Ukraine.
2: Nigeria hat 36 Bundesstaaten und nur in 5 davon gehören Entführungen von Menschen nicht zum Alltag der Bürger. Es hat große Sicherheitsprobleme, große Probleme mit Entführungen, Bandenkriminalität, Mord und der Zerstörung von Gemeinden. Die Lage ist schrecklich. Die Situation gerät immer mehr außer Kontrolle und einige Insider in der Armee haben bestätigt, dass tatsächlich Waffen aus der Ukraine zu uns nach Nigeria geschmuggelt werden.
6: Der ukrainische Waffenexport nach Afrika war immer ein großes Thema. Afrika ist der größte Markt für alte sowjetische und neu produzierte ukrainische Waffen.
0: Die Exportkontrollbehörde der Ukraine veröffentlicht einen jährlichen Bericht über den Umfang des internationalen Waffenhandels. Das sind die offiziellen Zahlen der letzten Jahre. Die tatsächlichen Mengen an Waffen, die aus der Ukraine exportiert wurden, sind allerdings niemandem bekannt.
6: Wissen Sie, Anfang der 2000er Jahre gab es einen Zeitraum, als ständig Waffenlager explodiert sind, mal an einem Ort, mal an einem anderen.
7: Farid war der Erste, der sich persönlich und so beharrlich für die Wiederbelebung des Tatarenpferdes einsetzte. Man könnte es tatsächlich als ein Wunder bezeichnen. Mit fast nichts fingen wir an.
8: Als es noch keine Touristen gab, sagte er immer wieder: Kommt schon, unterstützt mich. Aber die Leute glaubten nicht wirklich daran. Also hat er alles allein gemacht. All die Arbeit und das viele Schleppen.
9: Egal, wie unrealistisch es erscheinen mag, wir werden unser Bestes geben, um es fertigzustellen.
7: Dieses Fest, das Kochakan, ist für unser Volk sehr wichtig. Wir haben es wiederbelebt. Daran hatte niemand gearbeitet.
10: Die Kinderadmiralität von Mari L. Das ist eine komplette Armada. Wenn wir sie alle gleichzeitig zu Wasser lassen würden, wäre das ein ziemliches Spektakel. Wir wollen nicht aus jedem Kind einen Seemann oder Binnenschiffer machen. Es geht nur darum, dass sie zu guten Kindern werden. Als nächstes wollen wir ein Kosnaya-Boot bauen, basierend auf alten Aufzeichnungen. Wir haben viele Träume. Wir geben unser Bestes, um unsere Träume zu verwirklichen.
2: Margot und Ilja machen sich wieder auf den Weg.
11: Du hast doch bestimmt irgendwas vor.
12: Ich schlage vor, wir fahren irgendwo hin. Wir waren im Sommer unterwegs, dann sollten wir auch im Winter reisen.
2: 5500 Kilometer mit dem Auto, von Moskau bis zum Baikalsee.
12: Augen zu, 2, 3.
2: Auf dem Weg dorthin erwarten sie neue Bekanntschaften, überraschende Erkenntnisse und Abenteuer.
13: Prima, ich mache euch heute zu Knödelfeen.
11: Oh, du bist heute eine Knödelfee.
2: Das ist das wahre Russland, wie sie es mit eigenen Augen sehen sollten.
11: Hier fängt Sibirien an.
12: Hurra,

0: ракеты.
1: Смотри, смотри, ракеты летают, да.
2: Niemand hat offen darüber gesprochen, aber unter eingeweihten Leuten in den hohen Hallen gab es viele Gespräche darüber, dass irgendjemand das getan hat, weil sonst ans Licht kommen würde, dass in den Lagern bestimmte Posten fehlen oder nicht in voller Stückzahl vorhanden sind.
3: Hinter mir sehen Sie, wie stark das Arsenal der 65. Raketen- und Artillerieverwaltung brennt.
4: 23. März 2017, Region Kharkov, Bezirk Balaklea. 26. September 2017, Dorf Kalinowka, Region Vinnytsia.
3: Der Vorfall in Kalinowka wird als Sabotageakt untersucht.
4: 3. Mai 2018, Balaklea.
3: Munitionslagerexplosionen in Balaklea, Region Kharkov.
4: 9. Oktober 2018, die Stadt Ichnia, Region Tschernigow.
5: Es gab eine Explosion in einem Munitionslager nahe Tschernigow. Die Zahl der Opfer ist noch unbekannt. Der Vorfall ereignete sich in der Stadt Ichnia.
3: Abteilungsleiter Stepan Bulturak gab bekannt, dass erste Erkenntnisse auf einen Sabotageakt als Ursache der Explosionen deuten.
6: Erneute Explosionen in Waffenlagern und ein erneuter Verlust von hunderten Millionen Dollar, die sich buchstäblich in Luft aufgelöst haben.
7: Diese Waffen hat die Ukraine verkauft, bevor sie ausgegangen sind. Als um die Jahrhundertwende Inspektionen durchgeführt werden sollten, um herauszufinden, wie viel und wohin verschwunden ist, ereignete sich in der Ukraine eine Reihe geheimnisvoller Explosionen und Brände in Waffenlagern. Die Explosionen waren so gewaltig, dass das im Grunde menschengemachte Katastrophen waren. Sie sind abgebrannt und zusammen mit ihnen verschwanden in den Flammen und Explosionen alle Spuren.
4: Auf der Suche nach demjenigen, der in all diesen Affären involviert war und noch immer einen Teil des internationalen Waffenhandels kontrollieren soll, begab sich Radwan nach Italien, dem Lieblingsurlaubsort der ukrainischen Waffenbarone. Als erster unter ihnen hat sich Leonid Minin hier niedergelassen,

0: um ein luxuriöses Leben mit Ausblick auf antike Ruinen zu genießen. Zwei von Minins Wohnungen befinden sich im Bezirk Montepareoli. Das ist eine ruhige, malerische Gegend für Aristokraten, die nur selten von Touristen besucht wird. Auf den Websites von Immobilienagenturen werden Objekte in diesem Bezirk mit einem Wort beschrieben: Luxus.
1: Heute erfahren wir mehr über die Gegend, in der Leonid Minin gelebt hat. Das ist eines der schicksten Viertel Roms. Wir treffen uns heute mit einem Immobilienmakler, der uns alles über die Immobilien dieser Gegend und über Leonid Minins Wohnungen und Autos erzählen wird. 5 Autos waren auf seine Frau registriert. Außerdem lebten hier einige seiner Komplizen, die ihm beim Transport der Waffen halfen. Einer von ihnen war der Bürgermeister von Odessa.
2: Das ist der luxuriöseste, prestigereichste und teuerste Bezirk Roms nach dem historischen Stadtzentrum.
1: Wenn Sie sagen, dass es der teuerste Bezirk ist, über was für Preise reden wir da? Wie viel Geld?
2: Was die Straße angeht, in der sich Herrn Minins Wohnung befand. Eine Wohnung hier ist sehr teuer. Ich denke, dass die Preise bei um die 2 oder sogar 3 Millionen Euro pro Wohnung liegen können.
3: Er hat es geschafft, sich in die High Society Roms zu integrieren. Seine Kinder besuchten zum Beispiel eine äußerst elitäre Schule. Sein Sohn war sogar ein Mitschüler des Sohns eines meiner Freunde. Sie waren also wirklich gut assimiliert.
0: Im nicht weniger luxuriösen Nachbarviertel fährt die Maklerin uns zu einem Haus, in dem sich die Wohnung eines weiteren ukrainischen Waffenbarons befindet. Einer von Minins engsten Vertrauten und heute Bürgermeister der größten ukrainischen Hafenstadt Odessa, Gennady Truchanow.
2: Die meisten Wohnungen hier sind nicht klein, mit mindestens 3 Schlafzimmern.
1: Wie viele Quadratmeter?
2: Im Durchschnitt um die 200. Mit großen Terrassen und einer fantastischen Aussicht, weil wir uns auf einem Hügel befinden. Das ist ein besonderer Bezirk Roms.
1: Gennady Truchanow lebt in diesem Bezirk?
2: Soweit ich weiß, ja.
0: Das ist ein Dossier über Minin und seine kriminelle Gruppierung, das sehr sorgfältig von den italienischen Geheimdiensten zusammengestellt wurde. Gennady Truchanow ist hier als einer von Minins engsten Kollegen aufgeführt. In der kriminellen Unterwelt ist er unter dem Spitznamen Gena der Wetterfrosch bekannt. Er war einst ein Leibwächter eines weiteren Waffenbarons, Alexander Angert, Spitzname Sanja. In einem Interview bezeichnete der ehemalige Präsident Georgiens und Gouverneur von Odessa sie als die wichtigsten Akteure der Waffenmafia von Odessa.
3: Dort ist alles monopolisiert. Das Problem ist, dass alles unter 2 bis 4 Gruppen aufgeteilt ist. Und wenn all diese Leute...
1: Wer sind die Anführer dieser 2 bis 4 Gruppen?
3: Nun, da ist einmal die Angert-Gruppe unter Angert Schukow. Angert ist ein bekannter Krimineller aus den 90ern, der viele Jahre lang für verschiedene schwere Verbrechen im Gefängnis saß, auch für Mord. Und der heutige Bürgermeister war seinerzeit sein Leibwächter. Er ist sein Nachfolger.
0: Trotz der veröffentlichten Fakten ist der Mensch, den die italienische Polizei als einen der Anführer der ukrainischen Waffenmafia identifiziert hat, nach wie vor Oberhaupt der größten Hafenstadt der Ukraine. 2022 zeichnete Gennady Truchanow sogar den britischen Premierminister Boris Johnson für die britischen Waffenlieferungen an die ukrainische Armee aus.
3: Ich habe einen Beschluss zur Auszeichnung des britischen Premierministers Boris Johnson, mit dem er Grigori Marsali Ehrenabzeichen der 1., 2. und 3. Stufe verabschiedet. Damit wird er zum Ehrenbürger von Odessa. Das ist die höchste Auszeichnung der Stadt und unsere höchste Anerkennung für die Hilfe, die er der Ukraine geleistet hat.
0: Es ist unwahrscheinlich, dass der ehemalige britische Premierminister nicht wusste, wer ihn da auszeichnet. Er wird sicherlich auch gewusst haben, dass die politische und militärische Führung der Ukraine jahrzehntelang im internationalen Waffenschmuggel involviert war.
4: Wir werden die ukrainischen Streitkräfte auch für kommende Schlachten unterstützen und festigen.
0: Ab 2022 lieferten die NATO-Länder der Ukraine Waffen im Wert von Dutzenden Milliarden US-Dollar. Und die Staatschefs der USA und der EU bestehen darauf, die militärischen Hilfen noch weiter zu erhöhen.
4: Die Kontaktgruppe unter Führung der USA und ihrer NATO-Verbündeten

hat der Ukraine beispiellose Hilfe zukommen lassen. Mehr als 98% der Kriegsgeräte, die der Ukraine versprochen wurden, sind bereits aus

0: NATO-Waffen aus der Ukraine haben das Darknet überflutet. Zum Verkauf stehen Maschinengewehre, Kamikaze-Drohnen, explosive Minen, die neuesten Javelin-Panzerabwehrwaffen und Manpads. Der unabhängige russische Journalist Mavsis Gazarian hat sich als ein arabischer Kämpfer ausgegeben und mit einigen Verkäufern Kontakt aufgenommen.
1: Wir haben geschrieben, dass wir 15 Javelins, 20 Panzerfäuste, 10 N-Laws und 20 Stugnas mit Lieferung in den Libanon brauchen. Im weiteren Verlauf des Gesprächs haben wir außerdem angemerkt, dass wir auf eine langfristige Zusammenarbeit hoffen, da wir ein recht intensives Projekt verfolgen. Mit dem intensiven Projekt ist natürlich ein großer militärischer Konflikt gemeint. Die Vertreter dieses Ladens haben gesagt, dass das kein Problem ist. Sie haben uns auch versichert, dass sie bereit sind, in den Libanon zu liefern. Die Logistik, die Beschaffung der Waffen, die Lieferungen. Das ist alles ein abgearbeitetes System. Eine ganze Industrie. Wir hätten über diese Online-Shops im Darknet mit, sagen wir, 15, 20, 30.000 Dollar in der Tasche, also theoretisch Waffen für militärische Kampfhandlungen kaufen können.
0: So landen Waffen, die russische Soldaten töten sollten, oft im Gazastreifen.
2: Wir werden uns am verbrecherischen israelischen Regime für das Massaker im Al-Ali-Krankenhaus und für die Ermordung von Zivilisten und Muslimen in Gaza rächen. Unsere Rache wird nicht lange auf sich warten lassen, so Gott will. Allahu Akbar.
0: Und ironischerweise auch an der US-amerikanischen Grenze.
3: In Tamaulipas wurde ein mutmaßliches Mitglied des Kartell del Golfo aufgezeichnet, wie er eine explosive und hochgefährliche Javelin-Panzerabwehrwaffe transportiert, die beim Krieg in der Ukraine eingesetzt wurde. Auf seiner anderen Schulter trug er eine AK-47. Der Preis dieser Waffe auf dem Schwarzmarkt liegt zwischen 20 und 60.000 Dollar.
0: Diese von mexikanischen Journalisten beschafften Aufnahmen zeigen einen Banditen des Kartells Golfo, eine der ältesten kriminellen Gruppierungen in Mexiko.
1: Wir sehen ein Mitglied des Kartells Golfo, das zur Gruppe Scorpione gehört. Auf der kugelsicheren Weste, die er trägt, sind deutlich ein Adler, ein Skorpion und die Initialen des Kartells zu erkennen. Dieses Jahr hat die mexikanische Nationalgarde ein Arsenal entdeckt und beschlagnahmt, das einer anderen Drogenhändlergruppierung gehörte, dem Kartell Sinaloa. Dazu gehörten Flugabwehrwaffen, 50er Kaliber Barrett-Gewehre und Javelin-Panzerabwehrsysteme, die bekanntlich in die Ukraine geschickt und dort benutzt werden. Uns liegt ein Bericht des Forschers Victor Hernandez vor, der belegt, dass die von Washington an das ukrainische Regime gesendeten Waffen auf mexikanischem Territorium gelandet sind und das illegale Arsenal der Kartelle vergrößert haben.
4: Die Waffen selbst landen meist nicht an der Front. Sie werden abgeschrieben, noch bevor sie an die Front kommen. Das ist eine rein formelle Frage. Offensichtlich sind dabei hochrangige Offiziere des ukrainischen Verteidigungsministeriums und die Befehlshaber involviert, deren Unterschriften gebraucht werden, um das Ganze zu legalisieren. Im Laufe der militärischen Sonderoperation mussten wir oft feststellen, dass die Waffen, die der Westen an die Ukraine liefert, also die Europäer, die Amerikaner, die Briten, diese Waffen landen ständig auf dem Schwarzmarkt.
3: Wir haben der Ukraine militärische und andere Hilfe im Wert von 1,3% unseres BIP bereitgestellt und werden genauso weitermachen.
0: Als das Ausmaß des Diebstahls in der ukrainischen Armee zu offensichtlich wurde, ist der ukrainische Verteidigungsminister Alexei Reznikow seines Amtes enthoben und ohne unnötigen Lärm in den Ruhestand geschickt worden. Jetzt verbringt er den Großteil des Jahres außerhalb seines eigenen Landes, vorwiegend in Frankreich und Italien. Am 20. Oktober 2023 reichte US-Präsident Joe Biden eine weitere Anfrage an den Kongress seines Landes ein, um finanzielle Hilfen im Wert von fast 62 Milliarden Dollar für die Ukraine zu genehmigen. Seit Februar 2022 stellt die Europäische Union und die USA Kiew mehr als 250 Milliarden Euro an Hilfen bereit, von denen der Großteil ausgegeben wurde, um Waffen für die ukrainische Armee zu kaufen.

0: Millionen, ein Jet.
1: 5000.
2: What now will be
3: true? Auf die Aufräumarbeit.
4: Oh.
3: Oh.
5: Step by step.
6: We went to the North Korean.
7: In Hamburg.
8: Sehr groß.
9: Oh, ich dachte, der Bier.
10: Go.
11: Die ukrainische Regierung ermordet in Donbass seit 8 Jahren ihr eigenes Volk. Es ist erstaunlich, dass die westlichen Medien nicht darüber berichten und 8 Jahre lang nicht darüber berichtet haben.
12: Ich bin seit 5 Minuten hier und in nur 5 Minuten habe ich erfahren, dass die ersten Leichen, die gefunden wurden, enthauptet waren.
11: Ist es das Risiko wert? Viel hängt davon ab, wie man diese Frage beantwortet. Man tut das alles, weil man es tun muss, weil man die Pflicht hat, es zu tun.
13: Der Informationskrieg. Fast alle unabhängigen Journalisten, die aufdeckten, dass die NATO und die USA für die Eskalation der Situation in der Ukraine zu einem militärischen Konflikt verantwortlich waren, fielen ihm zum Opfer.
12: Wir werden diesen Krieg so lange fortführen, wie wir wollen. Und wir werden bis zum letzten Ukrainer kämpfen. Genau das ist die ganze Zeit im Donbass passiert. Das sind keine Objekte, das sind Menschen. Deshalb tue ich, was ich tue. Deshalb bin ich hier.
14: Drei, zwei, eins, null.
15: Die Personen in diesem Film waren einst der Öffentlichkeit unbekannt.
16: Wir informierten Stalin über unsere Bereitschaft zur Durchführung von Tests.
15: Sie waren es nicht gewohnt, öffentlich zu sprechen.
16: Stalin fragte, ob wir 2 Bomben statt einer bauen könnten.
15: Ihr Leben war streng geheim. Deshalb wählen sie ihre Worte sorgfältig.
16: Ich sagte, es gäbe keine Möglichkeit.
15: Und vieles bleibt weiter ungesagt. In diesem Film geht es um Wissenschaftler und Geheimdienstler, die das Unmögliche geschafft haben. Sie bauten die erste sowjetische Atombombe in einem vom Krieg zerrissenen Land. Es musste schnell gehen, denn die USA drohte bereits mit Atomwaffen. Sowjetische Physiker diskutieren schon vor dem Krieg über Atomkraft.
17: Kühne Wissenschaftler entschlüsselten eines der Geheimnisse der Atomphysik, die spontane Uranspaltung.
15: In den 1920er Jahren belegte der Physiker Nikolai Semjonow die Theorie von verzweigten chemischen Kettenreaktionen. Er wird dabei auf den jungen Physiker Juli Khariton aufmerksam und lädt ihn ein, in seinem Labor zu arbeiten. Dem jungen Forscher fällt ein merkwürdiger Artikel auf.
16: In Deutschland arbeitete eine sehr gute Chemikerin, Ida Noddack, die einen Artikel von Fermi kritisierte und behauptete, dass schwere Kerne beim Beschuss durch Neutronen zerfallen können. Aber sie erkannte nicht die Möglichkeit der Kettenreaktion, also letztlich der Nuklearexplosion. Erst 1939 begann in den Vereinigten Staaten, in der Sowjetunion und in Großbritannien die eigentliche Arbeit daran.
15: Europa in Aufruhr. 1938 annektiert Deutschland Österreich und das tschechoslowakische Sudetenland wird durch das Münchner Abkommen an die Deutschen abgetreten. In diesen Jahren zeigen die Physiker Hahn und Strassmann, dass sich ein Urankern unter dem Beschuss von Neutronen in 2 radioaktive Teile aufspaltet und eine enorme Energiemenge freisetzt. Auch mehrere sowjetische Wissenschaftler forschen daran. Skobelzin, Petrischak, Tam und Jaffe. Auch Fliorow und Rusinow arbeiten an demselben Thema im Labor des jungen Doktors der Physik Kurchatow.
18: Aber niemand sprach davon, eine Atombombe zu bauen. Es war nur die Rede von einem großen wissenschaftlichen Experiment, dass die Wissenschaft die Industrie und die Wirtschaft revolutionieren sollte. Dagegen sah man im Ausland bereits die Möglichkeit, unglaublich starke nukleare Sprengstoffe herzustellen.
15: In ihren Theorien über die Kettenreaktion kommen Seldowitsch und Chariton zu dem Schluss, dass die Kernspaltung eines Kilogramms Uran so viel Energie freisetzen würde wie mehrere tausend Tonnen des stärksten Sprengstoffs. Diese Geschichte klingt wie ein Kriminalroman. Selten haben Wissenschaftler und Geheimdienstoffiziere, die unter strengster Geheimhaltung arbeiteten, so offen über ihre Tätigkeit gesprochen.
0: Ich bin ein ziemlicher Hitzkopf und ein Choleriker.
15: Leonid Romanowitsch Kwasnikow, Codename Anton, 1938 Eintritt in den Nachrichtendienst, 1939 bis 42 stellvertretender Leiter der wissenschaftlich-technischen Aufklärungseinheit STI, 1943 bis 45 Leitung der Bemühungen der STI in New York, das US-Atomwaffenprogramm Manhattan Project zu infiltrieren. Im August 1941 erhält Pavel Fitin, Leiter des Auslandsnachrichtendienstes der UdSSR, ein Memo von Leonid Kwasnikow. Darin steht, dass in Deutschland, England, Kanada und den USA nicht nur jegliche Hinweise auf Entdeckungen im Bereich der Kernspaltung verschwunden seien, sondern auch die Namen von Kernphysikern.
0: Ich war schon immer an Neuem interessiert.
1: Telegramm.
0: Und so schickte ich ein Telegramm ab. Man arbeitet an der möglichen Nutzung der Kernenergie für militärische Zwecke.
15: Dies ist beunruhigend. Auf Ersuchen des Geheimdienstchefs schreibt Kwasnikow an alle Überseestationen: Bitte achten Sie auf Projekte zur Entwicklung von Massenvernichtungswaffen.
2: Diese Weisung erging, weil die Dinge sich sehr schnell entwickelten.
15: Wladimir Borisowitsch Bakowski, Codename Jerry. 1939 Eintritt in den Nachrichtendienst, 1941 Entsendung nach London, Dissertation in Geschichte.
2: Das Londoner Büro war das erste, das die Weisung umsetzte. Allen voran MacLean. Er lieferte eine Reihe von Akten im Zusammenhang mit dem Uranausschuss, der die Produktion von Atomwaffen in England vorbereiten sollte.
15: Schwierige Zeiten für den sowjetischen Auslandsgeheimdienst, denn vor dem Krieg wird die Staatssicherheit durch eine Reihe von Säuberungen stark geschwächt.
4: 1938 ging 127 Tage lang kein einziger Bericht des Nachrichtendienstes bei den Regionsstellen ein. Der Nachrichtendienst wurde so weit gesäubert, dass es niemanden mehr gab, der Dokumente zur Weiterleitung an übergeordnete Behörden unterschreiben konnte.
15: Nikolai Jeschow, der Volkskommissar für innere Angelegenheiten, prahlt sogar damit, dass er 14.000 Tschekisten aus dem Weg geräumt habe.
0: Der ansässige Agent in New York wurde 1938 vorgeladen und hingerichtet. Der Leiter der Einheit, der all diese Angelegenheiten überwachte, wurde beschuldigt, ein Volksfeind zu sein. Passow, der Chef des Geheimdienstes, den ich ebenfalls persönlich kannte, wurde verhaftet und hingerichtet.
15: Die Tschekisten der alten Garde Lenins werden beseitigt. Die Staatssicherheit ersetzt sie durch 800 junge Rekruten.
4: 1938 wurde beschlossen, eine sogenannte Einberufung durchzuführen, um Komsomolzen und Parteimitglieder für den Geheimdienst zu rekrutieren. In der Regel wurden junge Männer eingezogen, die in der Sowjetzeit aufgewachsen sind und ihren Abschluss gemacht hatten.
15: So arbeiten in den Vorkriegsjahren rund 200 Agenten in fast 40 Auslandsvertretungen, einschließlich des Londoner Büros.
2: Das Londoner Büro wurde wiedereröffnet. Es war 1939 auf Befehl Berias geschlossen worden, weil es angeblich ein Nest von Volksfeinden sei. Der erste ansässige Vertreter kam erst 1940, Anatoli Gorski.
15: Anatoli Venjaminowitsch Gorski, Codename Vadim, 1928 Eintritt in den Staatssicherheitsdienst, 1936 Einsatz im Londoner Büro, 1940 Ernennung zum Leiter der Residentur, Zusammenarbeit mit dem Spionagering Cambridge 5, von dem er erste Materialien zur Atombombe erhält.
2: Folgende Szene im Büro. Ich sitze da und gehe meine Unterlagen durch. Gorski kehrt von einer Sitzung zurück und überprüft seine Unterlagen. Er dreht sich zu mir um und sagt, du bist doch Ingenieur. Sieh dir diese Daten an und stell das für ein Telegramm zusammen.
15: Barkowski schickt das Telegramm, doch die sowjetischen Physiker sind bereits informiert. Nach dem Vortrag von Igor Kotschatow in der Akademie der Wissenschaften taucht ein Dokument auf, das Entwürfe für eine Bombe enthält.
18: Von 1933 bis 1940 verfasste Igor Kotschatow mehrere brillante Werke zur Kernphysik. Dies ermöglichte es ihm, 1940 ein Programm für die Regierung und für das Präsidium der Akademie der Wissenschaften zu verfassen. Er stellte fest, dass es möglich war, eine nukleare Kettenreaktion zu erzeugen.
15: Das wirft die Frage auf, ob die engen Verbündeten der UdSSR die Idee von ihnen gestohlen haben könnten. Schon bald übermittelt das Londoner Büro beunruhigende Berichte über die Aktivitäten eines bestimmten Uranausschusses. Dieses Memo ist das früheste Dokument zur Atomkraft, das freigegeben wird. Frühere Mitteilungen sind bis heute unter Verschluss. Archiv streng geheim. Im September 1941 berichtet Vadim alias Gorski aus London über eine Sitzung des britischen Uranausschusses. Dort heißt es, eine Uranbombe könnte innerhalb von 2 Jahren hergestellt werden. Und das Wichtigste, zusätzlich zu der enormen Zerstörungskraft der Bombe wird die Luft nach der Detonation mit radioaktiven Partikeln verseucht sein, die in der Lage sind, jedes Lebewesen zu töten.
2: Wir mussten sehr hart arbeiten, um das Agentennetz so schnell wie möglich wiederherzustellen. Eine Woche nach meiner Ankunft in London schickte mich der Leiter der Residenz zu einem Treffen mit meinem ersten Agenten. Ich hatte vorher noch nie einen leibhaftigen Agenten gesehen. Ich wusste nur, dass es sie gibt und wie man mit ihnen arbeitet. Ich musste dieses Risiko eingehen, weil der Krieg näher rückte und es kein Agentennetz gab. Ich fuhr also zu dieser Adresse, aber die Hälfte des Gebäudes war zerstört. Kurz zuvor hatte es einen deutschen Luftangriff gegeben und eine Bombe traf genau dieses Haus. Ich beschloss, einer alten Dame zu helfen, dort etwas herauszuholen. Leute wie Sie haben hier auch gelebt, sagte sie. Ich fragte, Leute wie ich? Europäische Flüchtlinge. Wo sind sie jetzt? Geht es ihnen gut? Sie wurden in ein nicht weit entferntes Haus verlegt. Ich ging hin und fand ihn. Er umarmte mich und weinte. Wo warst du all die Jahre?
15: Die Rote Armee ist auf einem verlustreichen Rückzug. Bei Moskau toben schwere Kämpfe. Das Oberkommando hat keine Zeit für Physiker oder Fantasien über Superbomben. Unterdessen liest Beria alle Londoner Berichte, glaubt ihnen aber nicht. Für ihn ist das Gerede über eine Superbombe ein Trick, die sowjetische Führung zu täuschen.
1: Es wurden gezielt Desinformationen übermittelt, um Wissenschaftler in die Irre zu führen und Industrie, Ressourcen und Arbeitskräfte an ein Pseudoproblem zu binden.
15: In der ersten Direktion des NKWD taucht jedoch ein neuer Ordner mit dem Codenamen Enormus auf. Viele Dokumente aus diesem Ordner sind noch immer geheim.
4: Der Name für die Nuklearaufklärung war erstaunlich treffend. Enorm, was ja wörtlich etwas Riesiges, Furchterregendes bedeutet. Atomwaffen selbst sind furchterregend. Und die Operation selbst war gewaltig.
15: Im Herbst 1941 bietet der Physiker Klaus Fuchs, ein deutscher Einwanderer, der am englischen Atomprojekt beteiligt ist, den sowjetischen Diplomaten in London seine Dienste an. Später bietet noch ein anderer englischer Physiker seine Hilfe an, aber sein Name bleibt bis heute geheim. Jerry oder Barkowski beginnt mit Fuchs zusammenzuarbeiten. Von diesem Tag an wusste die sowjetische Führung über das britische Atomprojekt Bescheid.
2: Wir mussten diesen Mann, der uns helfen wollte, überprüfen und herausfinden, wer er war und ob er zuverlässig war. Er erwies sich als wohlwollender, freundlicher Mensch. Aber als er anfing, mit Begeisterung über den Neutroneneinfangquerschnitt von Uran-235 Atomen zu sprechen, hielt er inne und sagte: Ich sehe, Sie verstehen kein Wort von dem, was ich sage. Ich gab ihm eine einfache, aber meines Erachtens brillante Antwort. Ich stelle Ihnen die Fragen unserer Physiker. Sie beantworten sie und ich schicke sie unseren Leuten. Er sagte: Das wird nicht funktionieren. Gehen wir in eine Buchhandlung und kaufen ein amerikanisches Buch mit dem Titel Angewandte Kernphysik. Dann gehen wir es gemeinsam durch und verschaffen uns Klarheit über alles.

0: Diese Orte sind mit dem Blut der Menschen getränkt, die unter dem Nationalsozialismus gelitten haben. Menschen, die durch Verhungern, Zwangsarbeit, medizinische Experimente und Gas ermordet wurden. Menschen, die in den Ghettos, den Todes- und Vernichtungslagern Osteuropas starben. Unter ihnen meine Familie. Ihre Sünde, als Juden geboren worden zu sein. 77 Jahre nach dem Ende des Zweiten Weltkriegs sind die Zeichen des Nationalsozialismus wieder da. Hakenkreuze und Neonazi-Kundgebungen, als ob der Nationalsozialismus nie vollständig ausgerottet worden wäre.
1: Es wird Leute geben, die den Nationalsozialismus wieder zum Leben erwecken werden. Es geschieht bereits. Was sich heute in der Ukraine und in Europa abspielt, ist fürchterlich.
0: Ich bin in Weißrussland, um die letzten lebenden Überlebenden des Holocaust zu treffen, um mehr darüber herauszufinden, was mit meiner Familie geschehen ist. Denn wenn wir ihr Schicksal, meine Geschichte, unsere Geschichte kennen, können wir dazu beitragen, dass sich die Vergangenheit nicht wiederholt. Wir fragen die Überlebenden, was der wahre Narzissmus ist und ob er uns wieder ins Angesicht blickt.
2: Großbritannien bezieht seinen Verbündeten, die Vereinigten Staaten, in das Projekt mit ein. Die britischen Labors befinden sich in Reichweite der deutschen Luftwaffe und zudem kann ihre Wirtschaft ein so umfangreiches und kostspieliges Projekt nicht bewältigen. Nun verlagern sich die Bemühungen der sowjetischen Dienste darauf, den USA Geheimnisse zu entlocken. Anatoli Antonowitsch Jatzkow, Codename Alexei, 1939 Eintritt in den Nachrichtendienst, vor dem Zweiten Weltkrieg im New Yorker Büro tätig.
3: Im Jahr 1941 hatten wir keine Informationsquelle in den USA, sodass wir dringend Leute finden mussten, die uns diese Informationen geben konnten. Ende 1943 und Anfang 1944 hatten wir solche Leute. Es ist zu betonen, dass dies alles Menschen waren, die nicht für Geld arbeiteten. Niemand hat auch nur eine Kopeke, einen einzigen Cent von uns bekommen.
4: Es gab eine Verschwörung, eine schreckliche Verschwörung. Natürlich kannte ich Bakowski sehr gut. Ich kannte Jatzkow und ich hatte Kwasnikow getroffen. Es waren alles sehr anständige, bescheidene Menschen. Ich habe in Moskau mit ihnen gesprochen. Wenn ich einen Agenten nach Amerika schicken würde, würde ich Jatzkow aufsuchen. Er war dort der Abteilungsleiter. Deshalb habe ich mich mit ihm getroffen, um operative Fragen zu besprechen.
2: Stalin erkennt nun, dass die Atombombe kein Trick war. Man erzählt ihm von einem seltsamen Notizblock, der dem deutschen Offizier Hans Wanderwelde gehörte. Er war in der Nähe von Taganrog gefallen. Es enthält Formeln, technische Zeichnungen und Berechnungen. Sowjetische Experten vermuten daraufhin, dass Deutschland an der Kernenergie für militärische Zwecke arbeitet. Der gefallene Offizier war wahrscheinlich in Russland auf der Suche nach Uranvorkommen. Die Zeit drängt. Am 28. September 1942 erlässt das staatliche Verteidigungskomitee den Befehl Nummer 2352 über die Organisation der Arbeiten an Uran. Er sieht die Gründung des Labors Nummer 2 vor, das heute als Kurtschatow-Institut bekannt ist.
5: Wir sind jetzt in dem Haus, dem einzigartigen Wohnmuseum des Akademikers Kurtschatow, in dem Igor Wassiljewitsch die letzten 14,5 Jahre seines Lebens verbrachte. Auf dem Gelände des heutigen Kurtschatow-Instituts, wo sich dieses Haus befindet, begann er 1943 zu arbeiten. Die ersten 2 Jahre wohnte er im Hauptgebäude, wo sich auch heute noch sein Verwaltungsbüro befindet.
2: Ende 1942 stabilisiert sich die Lage an der Front. Bei Stalingrad hat die Rote Armee eine große deutsche Streitmacht eingekesselt. Nun interessiert sich auch Stalin für die Kernspaltung. Er erkennt, dass die Sowjetunion es sich nicht leisten kann, in der Uranforschung zurückzufallen. Nach einem Treffen im Kreml ordnet er an, sofort mit der Entwicklung einer eigenen Atombombe zu beginnen.
6: Wir müssen anfangen, lautet die knappe Anweisung. Auf Stalins Frage, wer die Leitung übernehmen soll, kam die Antwort: Kurtschatow. Stalin erwiderte: Ich kenne keinen solchen Wissenschaftler. Haben Sie keine vertrauenswürdigen Akademiker für diese Sache? Und Joffe sagte: Ich kann es nicht tun. Ich könnte das Thema nicht weiter vorantreiben. Aber ich glaube, dass Kurtschatow das könnte. Daraufhin antwortete Stalin: Na gut, dann soll er es sein, auf Ihre Verantwortung.
2: Freunde nennen Kurtschatow wegen seines großen Herzens und seiner Führungsqualitäten scherzhaft der Bart oder General. Es gelingt ihm, die besten Wissenschaftler des Landes für seine Arbeit zu mobilisieren. Alle Kernphysiker werden von der Front abgezogen, um an dem neuen Projekt zu arbeiten.
7: Zu dieser Zeit arbeitete ich im Ural. Ich wurde ganz unerwartet eingeladen, nach Moskau zu kommen. Also bin ich sofort hingefahren. Wir wussten, dass die Aufgabe schwierig war. Wir mussten eine Reihe von Berechnungen und Tests durchführen. All das wurde getan. Die Experimente zeigten, obwohl technisch und wissenschaftlich sehr schwierig, dass das Problem durchaus lösbar war. Wir haben also beschlossen, uns dieser Aufgabe zu stellen.
8: Kurtschatow rief mich eines Tages an und bat um ein Treffen. Ich komme zu Ihnen, sagte er. Igor Wassiljewitsch kam und sagte, dass man bald mit der Entwicklung von Atomwaffen beginnen würde. Er sagte, Sie haben an einer Reihe von Forschungsprojekten in diesem Bereich gearbeitet. Ich schlage vor, dass Sie sich direkt mit der Entwicklung der Atombombe befassen. Das war im Jahr 1943. Ich sagte, ich denke, wir sollten uns nicht mit Arbeiten ablenken lassen, die nicht unmittelbar notwendig sind, um den Krieg zu gewinnen. Ist es nicht zu früh? Er sagte, nein, wir müssen auch damit beginnen.
2: Der Geheimdienst leitet alle Informationen über die Atombombe direkt an Kurtschatow weiter. Am 7. März 1943, nachdem er 17 Seiten mit Informationen erhält, versieht er sie mit dem Stempel streng geheim. Der Erhalt dieser Daten ist von enormer und unschätzbarer Bedeutung für unser Land und die Wissenschaft. Goebbels spricht immer wieder von einer deutschen Wunderwaffe. Was ist das? V2-Raketen? Oder ist es wirklich eine Atombombe?
9: Goebbels plapperte ununterbrochen im Radio und in allen Zeitungen. Es wird eine Wunderwaffe geben. Sie meinten eine Rakete, die Werner von Braun entwickeln würde. Eine Rakete, die die USA erreichen könnte. Von Brauns Traum war, eine Rakete zu entwickeln, die nicht nur London oder umliegende Ziele treffen konnte, sondern auch New York. Und genau das bedeutete die Wunderwaffe. Und wenn der Krieg noch 2 Jahre gedauert hätte, hätte von Braun es geschafft.
2: Das wird aber erst später klar. Die Alliierten wiederum haben es nicht eilig, die Sowjetunion in ihre Pläne des Baus an eine Uranbombe einzuweihen. Kurtschatow erfährt, dass die USA im Sommer 1943 ihren ersten graphitmoderierten Kernreaktor in Betrieb nehmen werden. Von den Geheimdiensten weiß er auch von der Absicht der Amerikaner, eine Bombe mit einem anderen Spaltmaterial herzustellen. Plutonium, Ordnungszahl 94. Es kommt in der Natur nicht vor. In einem Brief vom 22. März 1943 an Pewuchin, Minister für chemische Industrie, schreibt Kurtschatow: Die Bombe wird also aus einem eigenartigen Material hergestellt, das von unserem Planeten verschwunden ist.
9: Alles musste durch Experimente verifiziert werden. Und alles erforderte völlig neue Materialien, die wir nicht hatten.
2: Über Plutonium, seinen Schmelzpunkt, seine Härte, ist fast nichts bekannt. Der Nachrichtendienst wurde damit beauftragt, die Eigenschaften des unbekannten Elements zu ermitteln.
10: Ich hatte immer einen Verfolger und so war es immer sehr schwierig, mit den Leuten zusammenzukommen, mit denen ich mich traf. Meistens geschah dies über einen Zwischenkontakt oder eine Organisation, die möglicherweise als doppelte Verbindung genutzt wurde. Zum Beispiel wurde Semjonow auch immer verfolgt.
2: Semjon Markowitsch Semjonow, Codename Twain. 1937 Eintritt in den Nachrichtendienst, 1938 Entsendung in die USA zum Studium am MIT, 1940 bis 1944 Auslandsnachrichtendienst, Abteilung Wissenschaftliche und Technische Aufklärung, Büro New York, Informationsbeschaffung über Kernwaffen.
10: Er hatte gute Beziehungen zu verschiedenen Wissenschaftlern. Deshalb habe ich ihn gehen lassen. Ein, manchmal auch zwei Autos folgten. Und danach würde er sagen, jetzt Sascha, geh schon, geh.
2: Alexander Semjonowitsch Feklissow, alias Sascha, Codename Kallistratos. 1939 Eintritt in den sowjetischen Geheimdienst. 1941 Ausländischer Geheimdienst New York. Auftrag, Sammlung von Informationen über Elektronik, Luftfahrt und Nuklearwissenschaft. 1947 Versetzung nach London.
10: Feklissow traf sich mit denselben Agenten wie Semjonow. Dann wurde Semjonow vollständig abgezogen und Feklissow traf sich als Lockvogel mit den Agenten.
2: Streng geheim. 23. März 1943. Oberst Ovakimjan, Leiter der sowjetischen NKGB-Abteilung 1, Abschnitt 3. Aus Berichten von April, Mai dieses Jahres ist zu entnehmen, dass der Materialaustausch zwischen England und den Vereinigten Staaten bezüglich Enormos eingestellt worden ist und es werden Verhandlungen in dieser Angelegenheit geführt. Die Vorschläge, die die Amerikaner als Bedingungen für eine weitere Zusammenarbeit unterbreitet haben, sehen ein absolutes, also militärisches als auch industrietechnisches Monopol der USA vor. Das amerikanische Projekt umfasst eine Forschungseinrichtung in Los Alamos, in der theoretisch und praktisch der Entwurf für die Atombombe entwickelt werde, sowie drei riesige Anlagen zur Herstellung von Plutonium und Uran-235.
3: Diese Einrichtungen wurden Tausende von Kilometern von unserem Einsatzort entfernt in dünn besiedelten Gebieten gebaut, in denen das Auftauchen eines Ortsfremden oder eines Zuzüglers Aufmerksamkeit erregen würde. Und sie haben Aufmerksamkeit erregt. In zwei Fällen wurden unsere Kuriere verhört.
2: 1944 beklagt sich Kurtschatow vor allem, dass ihm die Evidenz durch Experimente fehle, weshalb sich die Richtigkeit der Informationen nicht immer überprüfen lasse. Innerhalb eines Jahres erhalten Kurtschatow und sein Team mehr als 100 Seiten Text und rund 800 Bilder. Die Beschaffung dieser Dokumente ist so schwierig, dass einige Menschen dabei sogar ihr Leben riskieren. Hier ein Beispiel. Im August 1945 begibt sich eine junge Frau mit ärztlichem Attest für eine Lungenbehandlung in einen kleinen Ferienort in der Nähe von Los Alamos.
11: Anfang Oktober 2023 überschritten Hamas-Kämpfe

0: Die Grenze zu Israel. Nief Aibas, einer der Israeli-Reservisten, wollte das Land schützen, wurde aber für einen Terroristen gehalten und von seinen eigenen Truppen getötet.
1: Am 8. Oktober saßen wir hier im Wohnzimmer und wir schauten fern.
2: Es gibt noch einen weiteren Bericht, ein Video, das den Moment des Zusammenstoßes zwischen unseren Truppen und den Terroristen zeigt.
1: Meine kleine Tochter sagte zu mir, schau mal, Niefs Auto im Fernsehen.
2: Dieses Auto wurde von den Sicherheitskräften gestoppt. Die Terroristen wurden eliminiert.
0: Das Militär verwechselte Niefs blauen Mazda mit einem Audi, der von mutmaßlichen Terroristen gefahren wurde und feuerte über 400 Kugeln auf das Auto ab.
3: Okay, ein oder zwei Kugeln, um sie zu neutralisieren, das verstehe ich. Aber es war eine Tragödie.
1: Ein Polizist kam und sagte, dass ihre Entscheidung falsch war. Und es ihnen leid tut.
0: Die Familie fordert die Behörden auf, die Verantwortung für den Unfall zu übernehmen und Niff als gefallenen Soldaten anzuerkennen.
1: Mein Land hat mich verraten. Ich habe mein Bestes gegeben.

0: Leontine Cohn, auch bekannt als Leslie, Codename Helen Kroger. Geboren in den USA, 1941, Rekrutierung für den sowjetischen Geheimdienst durch ihren Ehemann Louis Morris Cohn. Leontine trifft einen Atomwissenschaftler, der mit ähnlichem Attest aus Los Alamos gekommen ist. Er gibt ihr, versteckt in einer Schachtel mit Taschentüchern, geheime Dokumente. Am Bahnhof kontrollieren FBI-Agenten die Passagiere. Leontine Cohn spielt ihre Rolle mit Bravour. Sie reicht dem Kontrolleur die Schachtel mit den Taschentüchern, während sie vorgibt, ihre Fahrkarte zu suchen. Der Zug ist kurz vor der Abfahrt. Nachdem sie alle Fragen beantwortet und ihre Fahrkarte gezeigt hat, geht sie zum Zug, scheinbar ohne an die Schachtel zu denken. Der FBI-Agent holt Leontine ein und gibt ihr die Schachtel zurück, ohne sie geprüft zu haben. Einige Tage später schickt Morris Cohn diese Dokumente nach Moskau.
1: Es gab ein paar Fälle, in denen unser Agent jemanden begleitete. In London zum Beispiel öffnete sich plötzlich die Aktentasche und alle geheimen Dokumente flogen heraus. Und da war ein Polizist. Dieser half ihm, die Dokumente einzusammeln und in die Aktentasche zurückzulegen.
0: Wer hat zur Entwicklung der Atombombe mehr beigetragen? Wissenschaftler oder Geheimagenten?
1: Priorität hatten immer die Wissenschaftler. Der Geheimdienst kann das nicht. Selbst wenn man eine ganze Atombombe besorgt hätte, muss man sie immer noch bauen, oder? Es geht um Produktionsabläufe. Die zu entwickeln, ist nicht einfach. Es ist ja nicht so, dass man den Bauplan klaut und dann geht's los. Man muss die Technologie kennen, das ist sehr kompliziert.
0: Dass die Geheimdienstdaten die Entdeckungen der russischen Wissenschaftler ergänzen, geht aus zahlreichen Dokumenten hervor. Dazu Kurchatow: Das Material ist von großem Interesse. Es zeigt zusammen mit den Methoden und Schemata, die wir entwickeln, Möglichkeiten auf, die von uns bisher nicht in Betracht gezogen worden sind. Und die Schlussfolgerung des NKGB im März 1945 lautet: Das Material enthält einige interessante Hinweise zur Frage der Isolierung von Materie für die Atombombenherstellung. Sie entsprechen den Ansichten, die in letzter Zeit in unserem Land entwickelt wurden.
2: Als wir endlich mit der Arbeit beginnen wollten, erhielten wir Informationen über den Entwurf einer Atombombe. Nachdem wir die Situation mit Igor Wassiljewitsch gemeinsam besprochen hatten, beschlossen wir, unsere eigene Erfindung für eine Weile beiseite zu legen. Diese Gelegenheit mussten wir ergreifen. Alles andere wäre nicht erlaubt gewesen. Sie können sich gut vorstellen, was ein Fehlschlag unseres ersten Experimentes in dieser Sache bedeutet hätte.

0: Die meisten Anlagen in der UdSSR wurden auf der Grundlage der von den Spionen beschafften Zeichnungen gebaut. Sie waren den Originalen überlegen. Dies wurde ein halbes Jahrhundert später von den Amerikanern, die die russischen Kernkraftwerke besuchten, anerkannt. Aus freigegebenen Dokumenten wissen wir, dass es Spionen gelang, Proben von Uran-235 in die UdSSR zu schmuggeln. Moskau sollte sogar eine Plutoniumprobe erhalten haben.
1: Einmal wurde berichtet, sie hätten in Amerika ein Stück Plutonium gestohlen und hierher gebracht. Das habe Beria Hariton geschickt. Bei der Überprüfung habe sich herausgestellt, dass es sich um reines Uran handelte.
0: Die Arbeiten in Los Alamos in den Vereinigten Staaten gehen zügig voran. Am 25. April 1945 teilt der US-Präsident und Kriegsminister Truman mit, dass eine Bombe Anfang Juli gezündet werden könnte. Von den 150.000 Mitarbeitern, die am Manhattan Project beteiligt sind, wissen etwa 10 über das Endziel Bescheid. Telefongespräche werden abgehört. Den wichtigsten Atomwissenschaftlern werden persönliche Leibwächter zugeteilt. An der Bombe arbeiten Wissenschaftler aus den USA, Großbritannien, Deutschland und Kanada, darunter 12 Nobelpreisträger.
2: Das automatische Kontrollsystem funktioniert. Dieses Mal steht viel auf dem Spiel.
3: Oh, das wird schon klappen, Robert. Und ich bin mir sicher, dass wir es nicht bereuen werden.
2: Nun, das werden wir in 40 Sekunden wissen.

0: Am 17. Juli 1945, während einer Konferenz der Alliierten im Berliner Vorort Potsdam, erhielt Truman ein Telegramm. Das Baby wurde sicher zur Welt gebracht. Eine verschlüsselte Nachricht, dass der Atomtest am Vortag in Alamogordo, New Mexico, erfolgreich durchgeführt wurde. Die USA haben nun eine Superbombe. Wie sage ich es Stalin? Wir beschließen, dass Truman es tun solle, erinnert sich Churchill. Ich bin vielleicht 5 Meter entfernt und verfolge aufmerksam dieses wichtige Gespräch. Ich weiß, was Truman sagen wird. Entscheidend ist, welchen Eindruck das auf Stalin macht. Ich erinnere mich an die Szene, als sei es gestern gewesen. Wenig später, als sie auf sein Auto warten, spricht Churchill mit Truman. Wie ist es gelaufen, frage ich. Er hat keine einzige Frage gestellt, antwortet der Präsident. In Anbetracht dessen kann ich nicht glauben, dass Stalin nichts von dem riesigen Forschungsprojekt der Vereinigten Staaten und Großbritanniens weiß. Churchill hat nur teilweise recht. Stalin weiß zwar Bescheid, aber nicht über die Zerstörungskraft der neuen Waffe. Die Bombardierung von 2 japanischen Städten war ein Weckruf. Etwa 500.000 Menschen werden durch die Bomben von Hiroshima und Nagasaki getötet oder verwundet. Es ist gegenüber der UdSSR eine Machtdemonstration.
1: Der Einsatz dieser Waffe durch die Amerikaner in Hiroshima und Nagasaki war ein Schock. Es ist eine Sache, Tests durchzuführen oder was die Wissenschaftler sagen. Aber es ist eine ganz andere Sache, wenn 2 Städte praktisch vom Erdboden verschluckt werden. Wenn 300.000 Menschen sterben. Wenn plötzlich klar wird, wie verheerend diese Waffe wirklich ist.
0: Stalin versteht die Botschaft. Ein siegreiches, vom Krieg verwüstetes Land muss erneut ums Überleben kämpfen. Stalin verlangt von seinen Wissenschaftlern und Geheimdienstlern bis Anfang 1948 eine Bombe.
2: Die Vereinigten Staaten hatten um unser Land herum Militärstützpunkte errichtet. Die gesamte amerikanische Presse zeichnete ein Bild davon, wie von diesen Stützpunkten aus Flugzeuge mit Atombomben unsere Städte und Industriezentren angriffen. So war es eine Frage von Leben und Tod für unser Land, eine Atomwaffe zu entwickeln, die dieser Gefahr entgegenwirken konnte.
0: An der Entwicklung der Bombe arbeitet man rund um die Uhr. Am 20. August 1945 wird die dem sowjetischen Ministerrat unterstellte 1. Hauptdirektion zur Organisation der Atomindustrie des Landes gegründet, ein Sonderausschuss geschaffen und Beria zu seinem Leiter ernannt.
1: Damit ging es richtig los. Außerdem wurde in diesem Dekret festgelegt, dass dieser Ausschuss niemandem unterstellt war. Er wurde mit der höchsten Autorität ausgestattet. Und es war kein Zufall, dass Beria alle Dokumente und Beschlüsse einmal pro Woche zur Unterzeichnung von Stalin weitergab.

0: In Stadt Sarow, weit vom Zentrum entfernt, entsteht ein geheimer Forschungsstandort. Dort befinden sich eine Munitionsfabrik und Strafkolonien, in denen Arbeitskräfte untergebracht sind. Führende Physiker, Mathematiker und Industrielle aus dem ganzen Land kommen in Sarow zusammen. Aber Stalin ist nicht zufrieden. Am 25. Januar 1946 trifft er zum ersten Mal mit Kurtschatow zusammen. Beria und Molotow sind ebenfalls anwesend. Stalin besteht darauf, dass die Arbeiten in einem größeren russischen Maßstab durchgeführt werden. Er verspricht, Hilfe zu leisten. Beria und Molotow schweigen. Alle Anstrengungen des kriegsgebeutelten Landes gelten nun dem Atomprojekt.
1: Kurtschatow sagte immer, er habe Stalin nur zweimal besucht. Ganz am Anfang und dann kurz vor dem Bombentest. Aber ich habe den Eindruck, dass die Dokumente absichtlich vernichtet oder nicht erwähnt wurden, um diese Angelegenheit auf unbestimmte Zeit geheim zu halten.
0: Innerhalb dieses Jahres findet man genügend Uran. Durch Neutronenbeschuss von U-238 bildet sich der Kernbrennstoff Plutonium. 4 Kernreaktormodelle werden montiert und demontiert, wofür man Dutzende Tonnen Uran und hunderte Tonnen Graphit benötigt. Am 25. Dezember 1946 nimmt Kurtschatow in Moskau erfolgreich den ersten Kernreaktor Eurasiens in Betrieb.
2: Als unser erster Reaktor, der F1, etwa 300 Meter von unserem Gebäude entfernt gebaut wurde, brachten sie uns immer so etwas wie Hefe, eine Art nahrhafte Säfte. Das trug zur Wiederherstellung der Kräfte bei. Denn die Menschen arbeiteten 16 bis 18 Stunden am Tag an der Montage des ersten Reaktors. Sie mussten riesige Gruben ausheben und diese betonieren. Und in diesem wirklich riesigen Betongewölbe mussten 500 Tonnen reines Graphit und etwa 50 Tonnen reines Uran untergebracht werden. Das Material wurde nach einem bestimmten, von den Wissenschaftlern berechneten Raster gestapelt. Sie legten 5 Schichten auf. Und erst mit der 5. begann unsere nukleare Kettenreaktion.
0: Ein Durchbruch. Mit diesem Reaktor können die Physiker 23 Mikrogramm Plutonium gewinnen. Das reicht, um das Extraktionsverfahren zu vervollkommnen und mit dem Bau von Plutoniumproduktionsanlagen zu beginnen.
1: Die Begriffe Uran, Plutonium und Isotopenspaltung gab es noch nicht. Je nach Jahreszeit nannten wir es Vögel oder Blumen. Es wurde ein Papier herausgegeben, in dem die Codewörter standen, die bei der Erwähnung bestimmter Materialien im Rahmen des Atomprojekts benutzt werden sollten.
0: Im Jahr 1947 kehrt Klaus Fuchs vom Manhattan Project in den USA nach England zurück. Der sowjetische Geheimdienst nimmt sofort Kontakt zu ihm auf. Alexander Feklissow alias Kallistratus über dieses Treffen.
3: Nie werde ich unser erstes Treffen vergessen. Es war in einer Kneipe. Ich hielt auf der anderen Straßenseite Ausschau und hatte ein Foto von ihm dabei. Ich sah ihn reingehen und sah, dass ihm niemand folgte. Er hatte also offensichtlich keine Beschatter. Etwa 2 Minuten später ging ich hinein und sah ihn dort sitzen. Wir tauschten Blicke aus. Wir hatten uns gegenseitig erkannt. Wie verabredet, ging er zum Tresen. Dort gab es viele Bilder von Boxern. Und die Leute diskutierten ständig über ihre Vorzüge. Er näherte sich einer Gruppe von 3 oder 4 Personen, stand da, beobachtete und hörte zu. Und dann ging ich zu ihm und er sagte den Signalsatz. Ich denke, Bruce Woodcock war Großbritanniens bester Schwergewichtler überhaupt. Er verließ die Kneipe. Ich bin ihm nicht direkt gefolgt, sondern schaute nur aus dem Fenster, um zu sehen, wohin er gegangen war. Keiner folgte ihm. Dann ging ich an den Tresen, gab dem Barkeeper Trinkgeld und ging. Ich holte ihn ein, hielt ihn an und sagte, »Hallo, Klaus!« Ich freue mich, dich zu sehen. Er sagte, ich mich auch. Ich dachte schon, du hättest mich vergessen.
4: Eine perforierende Schusswunde. Ich tue alles dafür, dass die Menschen sicher sind und am Leben bleiben.

0: bleiben.
1: Zielen! Feuer!
0: 2014 wurde ein Bus mit Flüchtlingen aus Gorlovka beschossen und brannte aus. Meine Kinder haben wie durch ein Wunder überlebt. Jeder an meiner Stelle hätte also wahrscheinlich dasselbe getan.
2: Schussposition einnehmen. Bereit zum Zielen? Los geht's. Mir macht das immer Spaß, denn jeder Schuss bringt uns dem Sieg näher. Auf geht's. Natürlich habe ich Angst, aber ich habe meine Entscheidung getroffen. Ich bin hier. Manchmal spielen meine Nerven verrückt. Ich möchte weinen, aber ich kann es nicht zeigen. Ich möchte, dass die Jungs mit guter Laune in die Schlacht ziehen. Ja, ich setze mein Leben aufs Spiel. Aber ich habe ein Ziel. Wenn wir es jetzt nicht beenden, wird es noch schlimmer werden. Wir müssen siegen.
3: Wie kann ich mein Kind ins Internat schicken? Dann könnte ich nachts nicht schlafen.

0: In der Zwischenzeit arbeiten die USA an zahlreichen Plänen für Atombombenangriffe auf sowjetische Städte. Dazu gehören Operationen mit den Namen Totally, Pincher, Sizzle und Dropshot.
1: Wir studierten bereits Entwürfe, die das amerikanische Militär nach dem Krieg veröffentlichte, als Churchill Pläne schmiedete, unsere Truppen anzugreifen, und die Amerikaner Pläne schmiedeten, Atomwaffen auf unsere Städte zu werfen, über Moskau, Leningrad und über andere Städte. Das sind Fakten, ich habe die Dokumente selbst gesehen.
2: Der Nachrichtendienst bekam eine Vielzahl von Plänen in die Hände. Darunter Totality, Sizzle und der vielleicht bekannteste Plan Dropshot, dessen Entwicklung 1949 begann und der 1950 vollständig ausformuliert wurde. Er sah über 300 Atomschläge auf dem gesamten Gebiet der Sowjetunion vor. 250 Objekte wurden als Ziele für Atombombenabwürfe bestimmt. In größeren Städten sollten bis zu 5, 6 oder 7 Atomschläge durchgeführt werden.
0: Aber auch die sowjetischen Wissenschaftler kommen ihrem Ziel näher. In London überrascht der Agent Kallistratus, Klaus Fuchs, immer wieder mit dem Informationsgehalt seiner Fragen.
3: Ich werde dieses Treffen nie vergessen. Das war wahrscheinlich im Jahr 1948, irgendwann im November. Das Erste, was er sagte, war, Kutschatows Team bewegt sich mit Volldampf auf sein Ziel zu. Und ich fragte, welches Ziel? Er sagte, bald wird ein Baby geboren und seine Stimme wird zu hören sein. Ich sagte, ich weiß nicht, ich habe dir das schon immer gesagt, dass ich mich in der Atomwissenschaft oder Physik nicht gut auskenne. Ich kenne nur ein wenig Funktechnik und Elektronik und habe einen Abschluss vom Institut. Er sagte, aber ich sehe, welche Fragen du stellst. Und anhand dieser Fragen kann ich erkennen, wie weit die Entwicklung fortgeschritten ist. So haben wir uns immer unterhalten. Es war schwierig, wenn er manchmal nicht zu einem Treffen erschien. Das war eine höllische Quälerei. Ich habe mich immer gefragt, warum er nicht gekommen war und ob was Schlimmes passiert ist. Vielleicht wurde er beschattet oder schlimmer noch, er war verhaftet worden. Später erfuhr ich, dass er als Teil einer britischen Delegation in die USA gereist war, um an Gesprächen teilzunehmen und deshalb plötzlich weg war. Dann tauchte er wieder auf. Er war der drittwichtigste Kernphysiker. Es gab den Leiter von Harwell, wo die britische Atombombe entwickelt wurde, seinen Stellvertreter und ihn selbst. Er war der Leiter der theoretischen Abteilung, in der all dies entwickelt wurde. Ich habe ihn einmal gefragt, Klaus, wie gehst du mit diesen Materialien um? Was würdest du sagen, wenn ein Sicherheitsbeamter dich anhält und fragt, warum du die dabei hast? Und er lächelt und sagt, ich würde ganz einfach antworten, das ist nicht verboten, ich arbeite zu Hause, ich arbeite rund um die Uhr. Und dann fragte ich ihn, Klaus, warum heiratest du nicht? Ist es nicht an der Zeit? Er sagte, ich weiß, wenn ich mich mit dir treffe, gehe ich durch ein Minenfeld. Ein falscher Schritt und wir fliegen in die Luft.
0: Viele Amerikaner fragen sich, wie lange die Sowjets für ihre eigene Atombombe brauchen würden. Der Kerntechniker John Hogerton und der ehemalige russische Wirtschaftsberater Ellsworth Raymond sind überzeugt, falls die Russen Erfolg haben werden, schaffen sie es nicht vor 1954. Die vom Krieg zerrüttete Wirtschaft sei der Aufgabe nicht gewachsen. Die Sowjets liegen weit hinter der amerikanischen Forschung zurück und verfügen über keine effizienten Kraftwerke. Doch die USA erleben einen Schock. Ein amerikanisches Aufklärungsflugzeug entdeckt radioaktive Restspuren einer Atombombenexplosion vom 29. August 1949 auf dem Testgelände Semipalatinsk.
3: Die Bombe war auf einem Turm in etwa 30 Metern Höhe angebracht. Nachdem er den Knopf gedrückt hatte, stand alles in gleißendem Licht. 30 Sekunden später kam die Schockwelle. Danach konnte man schon wieder rausgehen. Auch Берия war mit uns im Bunker. Er küsste Igor Wassiljewitsch und mich auf die Stirn. Wir waren bereits draußen und konnten einen Atompilz aufsteigen sehen. Die Explosion war offensichtlich sehr stark gewesen.
4: Was die Qualifikationen unserer Wissenschaftler betrifft, so standen sie denen in der USA in nichts nach. Obwohl sich diese Physiker aus der ganzen Welt versammelt hatten.
0: Nach diesem Test schreibt Kurchatow an das Ministerium für Staatssicherheit, die Geheimdienste leisten bei der Kernwaffenentwicklung Unschätzbares. Es ist ein Dankeschön für das gesparte Geld und die gesparte Zeit.
3: Damit haben wir wahrscheinlich ein Jahr gespart, vielleicht auch etwas mehr. Wer zum Teufel weiß das schon? Das ist schwer zu sagen.
5: Sowjetische Atomwissenschaftler haben im Auftrag von Partei und Regierung viele Jahre lang hart und selbstlos gearbeitet. Zunächst an der Entwicklung und dann an der Perfektionierung von Atom- und Wasserstoffbomben. Denn wir waren uns der Bedrohung unseres Staates bewusst und wussten, dass es ohne diese Waffen Kräfte geben würde, die unsere schöne Heimat in die Knie zwingen würden. Unsere Wissenschaftler, Ingenieure und Forscher haben ihre Pflicht gegenüber dem Land erfüllt.
4: Das Atomprojekt war ein enormer Ansporn für die Entwicklung des Landes. Alles, was man in Bezug auf den Weltraum, die Technologie und jeden anderen Bereich unseres heutigen Lebens kennt, begann auf die eine oder andere Weise mit dem Atomprojekt der UdSSR. Ein Wissenschaftler, Jewgeni Avrorin, unser Theoretiker, machte eine merkwürdige Beobachtung. Er sagte, eine Atombombe zu bauen ist in der Tat schwieriger als ein Flug zum Mars. Der einzige Unterschied ist, dass wir das erste gemacht haben, das zweite nicht.
3: Natürlich sollten wir Fuchs äußerst dankbar sein. Wir kannten seinen Namen nicht. Niemand sagte uns damals, woher diese Informationen stammten. Es kam erst ans Licht, als Fuchs 1950 vor Gericht gestellt wurde.

Es gab nicht nur einen Klaus Fuchs, sondern ich glaube, es waren etwa 10 von ihnen. Viele Wissenschaftler waren sich der Bedrohung durch den amerikanischen Imperialismus

0: Ich habe ihn einmal gesehen, aber das war, nachdem er einige Jahre in einem englischen Gefängnis verbüßt hatte. Außer ihm gab es noch einige andere Personen. Aber ich spreche nie über sie. Und es gab nicht nur einen, zwei oder drei, die Materialien an uns weitergegeben haben.
1: Ich muss sagen, dass ich immer noch sehr angenehme Erinnerungen an meine 30-jährige Zusammenarbeit mit Igor Wassiljewitsch habe. Denn es war immer interessant, mit ihm zusammen zu sein. Er war immer sehr lebhaft. Er war immer für einen Scherz oder einen Streich zu haben. Gleichzeitig ging er bei der Arbeit immer an seine Grenzen, so dass man buchstäblich den Dampf entweichen sehen konnte. Seine erstaunlichste Eigenschaft war seine Fähigkeit, viele verschiedene Menschen mit den unterschiedlichsten beruflichen und menschlichen Qualitäten dazu zu bringen, wirklich alles in ihre Arbeit zu stecken. Der Erfolg des Projekts ist vor allem der Tatsache zu verdanken, dass Igor Wassiljewitsch die Regie führte. Und unser Land wird sein Andenken immer in Ehren halten. Wir alle haben Igor Wassiljewitsch viel zu verdanken.
2: Igor Wassiljewitsch war ein großer Mann. Denn er hat wirklich für die Sicherheit seines Heimatlandes gesorgt. Je mehr ich aus kurzen Notizen und dergleichen über ihn erfahre, desto mehr schätze ich die Tatsache, dass unser Land so großartige Menschen hervorgebracht hat, auch wenn es nur wenige sind.
3: Hunderte von Zivilisten, die an den Atomtests teilnahmen, erhielten staatliche Auszeichnungen. 16 Personen bekamen dreimal den Titel Held der sozialistischen Arbeit. 9 von ihnen arbeiteten am Atomprojekt oder am Bau des nuklearen Schutzschildes. 6 Geheimdienstoffiziere wurden mit dem Titel Held von Russland ausgezeichnet.

0: das erste staatliche Blasorchester der Sowjetunion, abgekürzt das Gosduch. Nur die besten Musiker durften dort spielen.
1: Die bloße Menge der Musik, die sie gespielt haben, ist selbst heute noch erstaunlich. Alle Traditionen unseres heutigen Blasorchesters haben ihre Wurzeln genau dort.
0: Juli 1941. Die Wehrmacht rückt unaufhaltsam auf Moskau vor. Als Reaktion darauf beginnen sich in der Stadt Volksmilizdivisionen zu bilden.
2: Ihnen war bewusst, dass das ganze Land in Lebensgefahr schwebte. Und ich glaube, das hat sie motiviert, sich freiwillig zu melden.
0: Das staatliche Blasorchester des Kremls bereitet sich auf einen ganz besonderen Auftritt vor. Ein Konzert ohne Publikum, zu Ehren der Gefallenen. Hier, nahe Wjasma, sind die meisten der Musiker ums Leben gekommen.
3: Es ist eine große Ehre für uns, nicht nur aufzutreten, sondern auch den Musikern Tribut zu zollen, die hier ihr Leben gaben, damit wir leben und ihre Arbeit fortsetzen können.
4: Was wurde ihm injiziert?
3: Dreifachpräparat.
4: Das war's?
3: Ja.
4: Okay, verstanden. Los geht's. Dima, Licht. Eine perforierende Schusswunde. Ich schätze, sie kamen raus und ein Scharfschütze hat sie erwischt.

0: Wir haben gewartet. Die Jungs haben sie zu uns gebracht.
1: Es ist eine Minenexplosion.
0: Nein, eine Schusswunde. Ich tue alles dafür, dass die Menschen sicher sind und am Leben bleiben und dass ihnen rechtzeitig und qualifiziert geholfen wird, damit es keine Verluste gibt. Ich fahre gern schnell, damit ich sehr schnell an verschiedenen Orten sein kann. Sie haben mir den Spitznamen Libelle gegeben. So fing es an und so werde ich seit 2014 genannt. Die Leute wissen gar nicht, wie ich wirklich heiße. Alle kennen mich nur unter dem Namen Libelle. Ich wurde eingezogen und bin jetzt Sanitätsoffizier des Bataillons. Ich bin Oberst im Sanitätsdienst.
2: Stören Ihre Nägel nicht bei der Arbeit?
0: Ja, sehr. Sie sind sehr lästig, aber ich habe keine Zeit, mich um sie zu kümmern.
3: Sie hat auch Angst, Urlaub zu nehmen. Sie kann die Jungs nicht im Stich lassen.
0: Erstens habe ich in den letzten 6 Monaten seit März keinen einzigen Tag Urlaub genommen. Wenn ich nach Hause fahre, dann nur, um ein Bad zu nehmen, solange Wasser da ist. Wasser ist ein Problem in Donetsk. Ich bin fast die ganze Zeit hier.
2: Mussten Sie schon einmal schießen?
0: Ja, aber ich mache mir wirklich nichts aus Schusswaffen. Denn ich habe im Laufe der Jahre zu viele Wunden gesehen. Ich weiß nicht einmal, ob ich einen Menschen erschießen könnte. Ich müsste es tun, um mein Leben zu schützen. Vielleicht gibt es auf der anderen Seite Wehrpflichtige, genau wie unsere Jungs, die ein friedliches Leben führen. Die regulären Truppen haben eine ganz andere Ideologie als wir. Ich kann sie wirklich nicht verstehen.
3: Und dann fiel ich hin. Ich konnte nicht mehr aufstehen und er schoss weiter. Meine Haare und meine Kleider brannten.
0: Wir bringen sie jetzt ins Krankenhaus. Es gab eine Situation, in der wir halfen. Eine Frau, eine Veteranin des großen Vaterländischen Krieges, von der ukrainischen Seite zu retten. Wir halfen Verwandten, sie nach Donetsk zu bringen. Ich sah, wie diese Frau zusammengeschlagen wurde. Und danach glaubte ich, dass wir für die richtige Sache kämpfen. Wir alle waren einmal Teil eines einzigen Landes, der Ukraine. Wie konnte es so weit kommen?
2: Die Frontlinie ist hier, oder?
0: Ja. Es wird ununterbrochen geschossen. Am schlimmsten ist es, wenn Granaten an uns vorbei in Richtung Stadt fliegen. Das ist beängstigend. Wir hören, wie die Granaten einfach an uns vorbeifliegen und auf die Stadt zusteuern. Offen gesagt, weil wir wissen, dass sie irgendwo in der Stadt einschlagen werden. Passt auf. Seht euch diesen Krater an. Hallo nochmal. Zeig uns dein Bein.
1: Na los, komm schon.
0: Was? Ich werde dich nicht mitnehmen. Ich will nur nachsehen. Komm her. Ich weiß, dass du nicht gehen willst. Komm schon. Zeig mir dein Bein. Armes kleines Bein. Tut es weh?
1: Er bekommt Schmerzmittel.
0: Lass uns noch ein Röntgenbild machen. Weil es mir nicht gefällt, es ist auf dieser Seite zu geschwollen. Der Bluterguss ist ziemlich stark. Können wir das machen? Ich bring dich zurück.
4: Das heilt schon wieder.
0: Du glaubst also, dass es heilen wird? Was für ein süßer kleiner Kerl. Soll ich mir dich auch mal ansehen? Also, gehen wir? Wir gehen rüber zu den Jungs und sind gleich wieder da. Manchmal kann man sie nicht zum Gehen überreden. Man kann sie nicht dazu zwingen, ins Krankenhaus zu gehen. Wie geht es Ihnen?
5: Sind im Dienst.
0: Wo ist Ihr Verbandskasten?
5: Hier.
0: Zeigen Sie ihn mir.
5: Da ist alles drin.
0: Zeigen Sie mal, was Sie haben. Es ist alles da. Gut, Verbände, Aderpressen, alles. Sobald er 18 wurde, zog mein Sohn in den Krieg. Zuerst war ich hysterisch, aber dann wurde mir klar, dass ich meinen Sohn gut erzogen hatte. Er wird zu einem Mann, der dieses Wortes würdig ist. Ein Mann muss in allen Dingen ein Mann sein und er muss die Entscheidungen für sich selbst treffen. Er hat gekämpft und wurde verwundet. Ich kann gar nicht beschreiben, wie ich mich fühlte. Ich war in Panik. Sie sagten, er sei verwundet. Das war's. Unsere Traumatologen und Chirurgen, ich bin ihnen sehr dankbar, haben sein Bein gerettet. Jetzt steht er vor seiner 5. Operation. Nun, das ist seine Entscheidung. Sie brauchen ein paar Knöchelschuhe, um das Gelenk zu stützen. Dieses Teil hält das Gelenk, damit es sich nicht bewegt.
4: Habe ich.
0: Damit sie sich den Knöchel nicht verstauchen. Kann ich darüber gehen?
4: Nein.
0: Gibt es da Minen?
4: Ja.
0: Gehen wir.
4: PALRs, los, los.
0: Wir verschwinden. Wenn ich das wüsste. Kommt schon, gehen wir.

0: Jetzt können wir durchatmen. Schöner Spaziergang. Draußen an der frischen Luft. Im Nachhinein machen einem die Situationen, aus denen wir entkommen sind, Angst. Da ist ein Fahrer mit einem großen F. Wir sind in seiner kleinen Kiste schon so oft nur knapp entkommen. Er führt auch Evakuierungen durch. Wir kommen an einem Ort an und ich bleibe beim Auto. Er rennt los, um bei der Evakuierung zu helfen. Die hatten Angst, dass sie uns entdeckt haben. Und dass sie uns beschießen, weil wir dort waren. Aber sie sagen, das sei nicht der Fall gewesen. Gott sei Dank. Sonst wären sie schwer beschossen worden. Aber so ist es in Ordnung. Trotzdem versuchen wir, auf Reisen unauffällig zu bleiben, um nicht zu verraten, wo die Jungs eingesetzt sind. Es war ein richtiger weißer Krankenwagen mit roten Streifen, wie man ihn in der Stadt herumfahren sieht. Aber stellen Sie sich vor, was passieren würde, wenn Sie in einem weißen Krankenwagen mit roten Streifen unterwegs wären.
1: Er wäre ein Angriffsziel?
0: Ja, ein echtes Angriffsziel. Deshalb wurde der Wagen grün umlackiert, um die roten Buchstaben zu verdecken. Sehen Sie, hier steht sogar 103. Das wurde auch übermalt, weil grün eine sicherere Farbe ist. Das ist das Ergebnis unserer Reisen an verschiedene Orte. Hier oben wurde er durch Schrapnell beschädigt. Die Fenster sind schon lange weg. Und hier ist das Rad, das wir von dort mitgebracht haben. Wir haben damit eine lange Reise gemacht.
2: Das war eine Schmetterlingsmine.
0: Wir wurden beschossen. Sie lockten uns an, warteten, bis wir weg waren und fingen dann an, auf uns zu schießen.
1: Wissen Sie noch, es war gegen die Regeln, auf Krankenwagen zu schießen?
0: Ja, während einer Evakuierung. Diesen Leuten ist nichts heilig.
1: Das ist jetzt ein anderer Krieg.
0: Ja, ganz und gar.
1: Warum sind Sie in den Krieg gezogen, an die Front? Dort sind so viele Männer.
3: 2014 gerieten meine kleinen Kinder unter Beschuss. Damals waren sie noch Babys. Meine Mutter wollte sie nach Russland bringen. 2014 wurde ein Bus mit Flüchtlingen aus Gorlovka beschossen und brannte aus. Meine Kinder haben wie durch ein Wunder überlebt. Jeder an meiner Stelle hätte also wahrscheinlich dasselbe getan. Ich befehlige den zweiten Schützenzug, die zweite Batterie. Ich bin jetzt 39 Jahre alt. Ich wurde in Solnechnoe verwundet.
1: Nika, welche Konfektionsgröße haben Sie?
3: 42, etwa 1,64 Meter groß.
1: Woher haben Sie diese kleine Arbeitskleidung?
3: Ich nähe es enger. Ich versuche es immer, die kleinste Größe zu finden.
1: Ist die Uniform ein Problem?
3: Nein. Nach 8 Jahren weiß ich schon, was ich tun muss. Die Offiziere unserer Batterie leben hier.
1: Sie wohnen also mit Männern zusammen? Warum?
3: Es ist nun mal so. Unsere Batterie ist hier im zweiten Stock und die Offiziere müssen in der Nähe ihrer Batterie wohnen. Also,
1: wie ist es, mit Männern ein Zimmer zu teilen? Ist das in Ordnung?
3: Wir haben uns überall ein Quartier geteilt. Es ist in Ordnung. Wenn du dich umziehen musst, gehen die Jungs raus. Keine große Sache. Entschuldigen Sie mich. Ich kann jetzt nicht reden.
1: Sie haben diesen Klingelton auf Ihrem Handy. Warum?
3: Als ich verwundet wurde und wieder zu mir kam, wollte ich meine Mutter anrufen und mit meiner Familie sprechen. Ich denke, deshalb habe ich ihn. Ich habe ein Auto, sehen Sie? Da ist mein Fahrer und Helfer. Ich danke meinem Kommandeur, dass ich ihn habe. Er hilft mir und fährt mich herum. Da mein Job ist, am Morgen sammle ich die Berichte ein und gebe sie ab. Los geht's. Am Anfang war ich eine Freiwillige. Ich trat der Kompanie als Sanitäter bei. Dann wurde ich Kommandant einer Straßensperre. Als das Korps gebildet wurde, trat ich als motorisierter Schützenzugführer ein. Nach der Kesselschlacht von Debaltsevo beschlossen mein Mann und ich, in Donetsk zu bleiben. Ich bin Aserbaidschanerin und mein Mann stammt aus Donetsk. Er kämpft jetzt auch. Er ist Offizier in der 5. Brigade. Er ist auch ein Artillerist draußen im Feld.
1: Wie wurden Sie verwundet?
3: Wir rückten in einer Kolonne mit dem 2. motorisierten Schützenbataillon aus. Unsere Batterie sollte den 2. MSB decken. Die Sonne war gerade aufgegangen. Wir fuhren nach Solnechnoe und bekamen einen Rundum-Verteidigungsbefehl. Wir stellten fest, dass wir umzingelt waren. Wir waren in einen Hinterhalt geraten. Von überall her wurden wir beschossen. Als ich getroffen wurde, übernahm mein stellvertretender Zugführer, Deckname Rat, das Kommando. Ich war vorerst außer Gefecht gesetzt. Ich brauche eine Hüftprothese, aber ich gehe, solange ich kann. Und so Gott will. Das werde ich auch weiterhin tun. Wenn ich es nicht mehr kann, werde ich eine Operation in Betracht ziehen. Um ehrlich zu sein, ich möchte nicht zum Invaliden werden. Ich will es wirklich nicht. Ich weiß sehr wohl, dass ich hier nützlich sein kann.
4: Эти русские мальчики не меняются. Война, революция, русская рулетка. 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В 19-м, 20-м, 21-м веке.
5: Wenn man ununterbrochen arbeitet, spielt es keine Rolle, welche Qualifikationen man hat. Die Leute werden sowieso müde. Minenexplosionstraumata sind vorherrschend.
6: Man hat uns sozusagen gezielt mit Mörsergranaten beschossen. Ich wurde dabei leicht an den Beinen getroffen.
5: Die Einstellung der Bewohner zu uns ist im Prinzip positiv. Wir haben keine Feindseligkeiten im Umgang mit ihnen festgestellt.
7: Ich danke Ihnen allen. Auf Wiedersehen.
5: Ein Menschenleben ist ohnehin unbezahlbar. Deshalb behandeln wir, wenn wir arbeiten und zu helfen versuchen, jeden Patienten individuell. Wir setzen unser Wissen ein, um Leben zu retten.
8: Vor dem Reichstag stehen sowjetische Kriegsberichterstatter. Und hier steht mein Vater. Dass mein Vater der bedingungslosen Kapitulation beiwohnen konnte und dann Teil der Berichterstattung über die Nürnberger Prozesse war, ist der ganze Stolz unserer Familie.
9: Es waren die westlichen Mächte, die eine politische Verurteilung der Nazi-Kriegsverbrecher anstrebten. Sie wollten Erhängungen und Erschießungen hierfür und dafür beschließen und das ohne jeden Gerichtsprozess.
10: Stalin sagte, dass wenn wir sie nicht vor Gericht stellen, man uns das als Schwäche auslegen würde.
11: Am 20. November 1945 begann der Nürnberger Prozess. Noch nie hatte es in der Geschichte etwas dergleichen gegeben. Auf der Anklagebank saß die Spitze des NS-Staats.
10: Zum ersten Mal in der Menschheitsgeschichte mussten sich Verbrecher, die sich eines ganzen Staates bemächtigt und diesen als Instrument für ihre monströsen Verbrechen missbraucht hatten, vor Gericht verantworten.
12: Das war eine Verurteilung des Nationalsozialismus, die weit über den Rahmen eines einzelnen Staates hinausging.
9: Hier wurden die Kriegsverbrecher erstmals vor Gericht gestellt. Das war ein Prozess von fundamentalem Charakter.
13: Die Völker der Erde klagten den Faschismus an.
3: Ich träume manchmal vom Krieg, aber sonst nichts. Manchmal nehme ich im Traum eine Gefechtsposition ein.
14: Du bist doch eine Artilleristin. Nach links, nach rechts.
3: Du meinst links und rechts? Das ist bei der Artillerie anders.
14: Lassen Sie mich Ihnen helfen. Langsam, langsam, langsam, langsam, langsam.
3: Danke. Kleiner, komm her, mein Junge.
15: Guten Abend.
3: Hallo, wie geht es dir?
15: Gut.
3: Mansur, wohin jetzt?
14: Die Halde entlang, dann nach links. Ich habe doch gesagt, dass uns hier oben niemand ausräuchern kann.
3: Sehr schlau, gut gemacht. Warum gehe ich nicht mit dir mit, Mansur? Weg von der Schreibtischarbeit. Ich vermisse das hier. Ich will zurück. Ich weiß, dass ich es nicht kann. Aber ich vermisse das hier, weil ich all die Jahre hauptsächlich Feuerstellungen bezogen habe und nicht auf dem Stützpunkt war.
1: Werden Sie als Kommandant zurückkehren?
3: Ich will es unbedingt. Ich weiß nicht, ob meine Gesundheit es zulässt, aber ich möchte es.
2: Ich bleibe in der Nähe des Funkgerätes.
3: Was soll ich sagen? Gute Arbeit.
2: Es ist aber ein ziemliches Chaos hier.
3: Du solltest das Ding mit Plastik abdecken, damit der Wind draußen bleibt. Brauchst du einen Schlafsack? Wenn ja, bringe ich einen mit.
2: Nein, ich habe einen. Eigentlich sogar zwei.
3: Wir befinden uns jetzt an unserem Batteriekommandoposten. Hier machen wir unsere Berechnungen für den Abschuss. Das ist unser Vermessungsoffizier Stas, der die Berechnungen durchführt.
14: Stas, wo ist dein Helm?
3: Sein Deckname ist Philosoph.
2: Mein Helm ist weggelaufen.
3: Die Positionen wechseln ständig. Wenn ich mich recht erinnere, bleiben wir höchstens 2 Tage an einem Ort. Ich habe schon in einem Panzer und auf einer Matte geschlafen. Das ist natürlich hart, auch für die Jungs. Wir werden jetzt aus einer Entfernung von 14 Kilometern feuern. Sie könnten uns entdecken und zurückschießen. Ich habe in Popasnaya gesehen, wie die Jungs unter Gegenfeuer arbeiteten. Sie machen das großartig. Sie sind abgehärtet, machen ihre Sache gut. Sie haben Schützengräben ausgehoben und Unterstände gebaut.
2: Zigeuner, hörst du mich? Ende.
16: Laut und deutlich, Ende.
3: Ziel 1151.
16: Verstanden, hochexplosiver Splitter.
2: Gesichert und geladen. Ziel 1151, Elevation 469, Elevation 469.
17: Elevation 469.
16: Elevation 469. Gesichert und geladen.
17: Zielen!
16: Feuer!

0: Hier geht es mir besser. In den 6,5 Jahren sind einige der Jungs wie eine Familie für mich geworden. Zigeuner, du hast abgenommen.
1: Ja, natürlich.
0: Warum haben sie nicht abgenommen? Wer ist denn das? Mein Gott, Shinya, ich habe dich gar nicht erkannt.
2: Es geht nicht um Muskeln, sondern um den Charakter. Manche Männer haben einen, andere nicht. Zufällig hat sie einen und übt einen Männerberuf aus und schafft es, die Arbeit zu erledigen. Wer keinen hat, kann es nicht tun. Ohne Führungsstärke kann man keine Einheit führen. Wie ein General einmal zu einem Kommandeur sagte: Denken Sie daran, Herr Oberst, schlappschwänzig schafft man es nicht.
0: Am Anfang, als Mansur Zugführer war, haben wir uns gestritten, sind nicht miteinander ausgekommen.

0: Eben.
1: Aber in der Regel habe ich zu den Leuten, mit denen ich mich zunächst nicht verstehe, später gute, dauerhafte Beziehungen. Hier, Jungs, trinkt Tee und unterhaltet euch. Ist es oft so ruhig?
2: Wir haben manchmal harte Nächte, aber wenigstens wissen wir, dass die Leute, die wir beschützen, in Sicherheit sind.
1: Wo sind Ihre Kinder? Bei meiner Mutter in Russland. Natürlich fragen sie immer, wann der Krieg zu Ende ist und ich zurückkomme. Aber sie sind verständnisvoll, weil meine Mutter sich um sie kümmert. Sie erzieht sie gut.
3: Warum riskieren Sie Ihr Leben? Was ist das Endziel?
1: Der Sieg. Unsere Sache ist gerecht, also.
2: Ich weiß. Ich möchte nach Hause. Ich wollte schon lange meine Familie in Belgorod sehen. Meine Schwester hat ein zweites Kind bekommen.
1: Herzlichen Glückwunsch. Ist es ein Junge oder ein Mädchen?
2: Es ist ein Mädchen.
4: Chuk, Schussposition einnehmen.
5: In Schussposition, verstanden.
4: Zielen.
5: 29.99.609,31 nach rechts.
4: Zielen.
5: Corsa, Chuk 4.
4: Feuer 10, alle Geschütze. Chuk bereit zum Zielen. Los geht's.

0: Feuer einstellen, Batterie, verlassen Sie die Position, verlassen Sie die Position. Wenn die Ergebnisse vorliegen, werde ich sehr zufrieden sein. Nach den Berechnungen müssten wir ins Schwarze getroffen haben. Mir macht das immer Spaß, denn jeder Schuss bringt uns dem Sieg näher. Alle meine Jungs verstehen wirklich, dass der Feind entweder flieht oder untergeht. Je besser wir jeden Schuss ausführen, so können wir schneller nach Mohause und zu unseren Kindern zurückkehren. Sie werden zu ihren Frauen oder Müttern zurückkehren. Wir werden in Frieden leben. Unsere Städte werden nicht bombardiert und unsere Kinder werden nicht sterben.
1: Ihre Uniform. Sie hat sie selbst aufgehängt. Sie trug immer eine Uniform und eine andere lag bereit, damit sie sich schnell umziehen konnte. Diese Uniform lag bereit für den Fall, dass sie sie anziehen wollte. Sie hatte dieses Messer mit Gravur bei sich. Ich habe es hier aufgehängt.
0: Mein Weg zur Miliz begann bereits am 1. April 2014. Damals waren wir im Grunde noch Teil der Ukraine. Der Herrscher, der den Befehl gab, Städte zu beschießen, zu zerstören und sie zu bombardieren, beging ein Verbrechen an seinem eigenen Volk. Es ist also nicht klar, wer von uns zuerst den Eid gebrochen hat, ich oder sie. Am Anfang habe ich mich in eine kleine Einheit eingereiht. Wir waren etwa 50 Leute, die nur mit Grad arbeiteten. Sie wurde im Grunde das Rückgrat unseres Bataillons. Die gesamte Miliz besteht aus Zivilisten, die sich 2014 erhoben und zu den Waffen gegriffen haben, um ihr Land zu verteidigen.
1: Was steht da? Blut und Ehre. Sie wurde sehr respektiert und erhielt solche Geschenke. Sie hatte auch Zivilklamotten, die sie liebte. Sie hatte einfach keine Zeit, um sich ein Kleid anzuziehen und auszugehen.
0: Es gibt Mädchen in der Armee, aber ich bin die einzige Divisionskommandeurin. Zu Beginn meiner militärischen Laufbahn, vor über 20 Jahren, hörte ich die Leute über mich sagen, was kann man schon von ihr erwarten? Sie ist eine Frau. Ach, ja. Bitte sehr, meine Herren. Ich werde euch beweisen, dass ich mehr kann als ihr. Seit über 20 Jahren zeige ich, was Frauen können. Sie können es und können vielleicht sogar noch etwas mehr. Sie können sogar professioneller sein als Männer. Sagen wir es mal so. Körperlich sind wir vielleicht schwächer als Männer. Es fällt mir schwer, eine Rakete allein herumzuschleppen. Aber ich werde es tun, wenn ich es muss. Aber psychologisch und physiologisch ist eine Frau stärker als ein Mann.
1: Ich habe mit ihr 4 Jahre lang in der Armee gedient. Als der Krieg begann, habe ich sie sehr vermisst. Ich war 16 Jahre alt, als der Krieg ausbrach. Ich lebte also etwa 1 Jahr und 3 Monate ohne sie. Es war mir egal, solange ich bei meiner Mutter sein konnte. Aber sie wollte es nicht. Sie hat sogar offen darüber gesprochen, dass ein Soldat schon genug sei. Die Familie ist schon seit Generationen in der Armee tätig. Aber sie sagte, wenn ich diese Entscheidung treffe, werde sie mich unterstützen. Aber natürlich wollte sie es nicht wirklich.
2: Hatte sie Angst um sie?
1: Ja, sehr sogar. Sie wehrte sich etwa 1/2 Jahr lang. Ich habe zu ihr gesagt, wenn ich nicht bei dir sein kann, dann werde ich mich trotzdem einer anderen Einheit anschließen. Dann sagte sie, na gut, schaffst du es, deine Sachen innerhalb von 2 Stunden zu packen? Am Abend war ich dann schon in Gorlovka, in ihrer Division. Auf jeden Fall dauert der Krieg jetzt schon 8 Jahre und wir haben uns alle verändert. Sie ist praktisch die einzige Kommandeurin, die während des gesamten Krieges bei der Einheit geblieben ist.
0: Ich lade Sie also ein, meine Militärunterkunft zu besuchen. Ich verbringe hier so viel Zeit wie möglich und betrachte es fast als mein Zuhause. Hier ruhen wir uns aus und bewahren unsere Sachen auf. Hier ist auch mein Schreibtisch. Wenn, sagen wir, eine unerwartete Aufgabe auf mich zukommt und ich keine Zeit habe, zur Feuerstellung zu kommen, dann arbeite ich von hier aus. Wie jede normale Frau habe ich einen Spiegel, um mich zurechtzumachen. Und eine Creme, damit die Haut nicht austrocknet und ich nicht wie ein Zombie aussehe. Hier ist ein Wasserkocher, ein kleiner Kühlschrank. Im Grunde alles, was man zum Leben auf dem Feld braucht. Da ist auch ein Waschbecken. Wir holen Wasser mit dem Eimer, genauso wie es unsere Großmütter getan haben. So ungefähr sieht unser Alltag aus. All dies sind nur vorübergehende Entbehrungen auf dem Weg zur Erreichung unseres Hauptziels. Twister, hier ist Corsa, 10 Ladungen, Ziel 2866, 10 Salven, Feuer. Das Wichtigste ist, diesen Krieg zu gewinnen. Für uns ist das ein Ereignis, das uns die Möglichkeit gibt, anerkannt zu werden und Russland beizutreten. Dann können wir an die Heimkehr denken. Dann können wir uns in Ruhe um die Tiere kümmern und die Menschen versorgen. Ich werde meinen Enkelkindern etwas zu erzählen haben. Ich saß in einem Bunker und dann erzählt die Oma irgendeinen Quatsch. Ich denke, ich werde wahrscheinlich keine gute Oma sein, denn ich werde den Kindern viele gemeine Dinge beibringen. Über Zäune klettern, mit einer Steinschleuder zielen, also die Dinge, die ich selbst kann. Ich werde wahrscheinlich die coolste Oma sein, die man sich wünschen kann.
1: Sie hatte so sehr gehofft, ihre Enkelkinder zu sehen, aber daraus wird nichts. Ich glaube nicht, dass ich das einzige Kind bin, das keine Eltern mehr hat. Ich glaube es nicht. Ich weiß es. Es ist schwer. Es herrscht Krieg. Natürlich ist das mit Ärger und Feindseligkeit verbunden,

0: Anfang Oktober 2023 überschritten Hamas-Kämpfer die Grenze zu Israel. Niv Aivaz, einer der Israeli-Reservisten, wollte das Land schützen, wurde aber für einen Terroristen gehalten und von seinen eigenen Truppen getötet.
1: Am 8. Oktober saßen wir hier im Wohnzimmer und wir schauten fern.
2: Es gibt noch einen weiteren Bericht, ein Video, das den Moment des Zusammenstoßes zwischen unseren Truppen und den Terroristen zeigt.
1: Meine kleine Tochter sagte zu mir, schau mal, Nivs Auto im Fernsehen.
2: Dieses Auto wurde von den Sicherheitskräften gestoppt. Die Terroristen wurden eliminiert.
0: Das Militär verwechselte Nivs blauen Mazda mit einem Audi, der von mutmaßlichen Terroristen gefahren wurde und feuerte über 400 Kugeln auf das Auto ab.
3: Okay, ein oder zwei Kugeln, um sie zu neutralisieren, das verstehe ich. Aber es war eine Tragödie.
1: Ein Polizist kam und sagte, dass ihre Entscheidung falsch war. Und es ihnen leid tut.
0: Die Familie fordert die Behörden auf, die Verantwortung für den Unfall zu übernehmen und Nev als gefallenen Soldaten anzuerkennen.
1: Mein Land hat mich verraten. Ich habe mein Bestes gegeben.
4: Der Donbass. Hier teilt die Frontlinie die Welt. Jenseits davon werden Häuser zu Ruinen und Kirchen zu stummen Zeugen der Tragödie.
5: Am 24. Februar 2022 fanden wir uns um 6 Uhr morgens am Kloster ein. Es gab einen Knall, eine Granate. Wir verstanden sehr genau, dass der Krieg begonnen hatte.
6: Es war wie eine Mondlandschaft. Krater neben Krater. Manchmal träume ich noch davon. Wie kann man so etwas vergessen?
7: Sie stellten Mörser auf und beschossen die Kirche. Einfach so, ohne jeglichen Grund. Nichts konnte gerettet werden.
4: Jetzt findet im Donbass eine groß angelegte Wiederherstellung der geistlichen Zentren statt. 16 orthodoxe Stätten wurden bereits wiederhergestellt.
8: Eine Kirche ist das geistliche Herz einer Stadt. Solange dieses Herz schlägt, gibt es Leben.

0: Dies ist meine Heimat, mein Heimatland. Meine Kinder sind hier, meine Eltern wurden hier geboren und sind hier gestorben. Seit 8 Jahren beschießen sie unsere Städte, unser Land, unsere Dörfer und bedrohen unser Leben. Mit jedem Schuss wird unser Hass auf den Feind stärker. Warum soll mein Kind leiden, nur weil ein paar Bastarde ein Musik heil zu viel gehört haben und unsere Städte und unsere Liebsten bombardieren?
1: Meine Cousine rief mich an und fragte, ist es wahr? Ich fragte zurück, was ist wahr? Sie sagte, Olga ist tot? Ich sagte, das kann nicht sein. Ich habe noch vor einer Stunde mit ihr gesprochen. Ich habe solche Falschmeldungen schon des Öfteren gehört und bis zum Schluss gehofft, dass es wieder eine sein würde. Sie geht nicht ans Telefon, antwortet nirgends. Niemand kann mir wirklich etwas sagen. Und der Bürgermeister der Stadt hat bereits eine Traueranzeige aufgegeben. Dann wurde mir natürlich klar, dass es sich nicht um eine Falschmeldung handelte. All die Sachen und das Zimmer gehören ihr. Jetzt wohne ich hier. Das ist ihre Uhrensammlung. Insgesamt 11 Uhren. Das war ihre Lieblingsuhr. Sie blieb übrigens ungefähr in dem Moment stehen, als sie starb. Sie war auf dem Rückweg von den Stellungen. Es gab einen Beschuss durch die ukrainischen Streitkräfte. Was geschehen ist, ist geschehen. Auf sie wurde mehr als einmal ein Attentat verübt. Sie wurde verfolgt und all das. Sie lebte 8 Jahre lang in Gefahr. Und diese Gefahr endete nicht, als sie die Feuerstellungen verließ. Die Gefahr war hier sogar noch größer als draußen auf dem Feld. Tja. Leider ist in unserem Leben nicht alles so, wie wir es uns wünschen. Pflicht, Ehre. Den größten Teil davon hat sie noch nicht einmal geöffnet. Sie war kein Fan davon, sich mit allen möglichen Orden zu schmücken. Dieser hier war für besondere Leistungen im Kampf. Leider leben Helden nicht lange.

0: Hier gibt es nichts Überflüssiges. Alles, was Sie sehen, dient der Erstversorgung, der ersten Hilfe. Sterilität ist eine Bedingung, das sage ich Ihnen gleich. Es ist eine Art mobile medizinische Einheit. Wir folgen unserem Bataillon. Wir sitzen nicht irgendwo draußen herum, sondern folgen unseren Soldaten. So richten wir uns in einem Dorf ein, das halbwegs sichere Arbeitsbedingungen bietet. Sie bringen alle Verletzten von der Front hierher. Es gibt Prellungen, die man nicht sofort sieht, es sei denn, die Person klagt über Beschwerden oder hat offensichtliche Verletzungen.
1: Kein Licht am Generator?
0: Ja, das ist ein Generator.
1: Sehen Sie, alles ist geschlossen, auch die Fenster.
0: Die Minen wurden buchstäblich um den ganzen Bereich herumgelegt. Alles, um einen gewissen Schutz bieten zu können.
1: Warum sind Sie an die Front gegangen?
0: Weil ich in dem Gebiet lebte, in dem alles begann. In unserer Stadt, in unserer Region. Als das Krankenhaus, in dem ich arbeitete, unter Beschuss geriet. Ich weiß noch aus meiner Schulzeit, dass Krankenhäuser dem nicht ausgesetzt werden sollten. Entschuldigung, aber in welchem Jahrhundert leben wir denn? Auch die stationäre Abteilung wurde beschossen. Und mir wurde klar, dass ich wissen wollte, warum das geschah. Dazu müsste ich in der Nähe der Armee sein. Ich schaute mir die Menschen an, die sich erhoben hatten. Ich war an ihrer Psychologie interessiert, an der Tatsache, dass sie nicht einmal Angst um ihr Leben hatten, sondern bereit waren, es für ihr Land zu opfern.
1: Wie steht es mit Ihnen in dieser Hinsicht?
0: Alles gut, glauben Sie mir.
1: Haben Sie Angst?
0: Ob ich Angst habe? Natürlich, ich bin ein Mensch. Wer will denn nicht leben? Jeder will leben.
1: So ruhig. Selbst bei einer solchen Ruhe kann man sich nicht entspannen, oder?
0: Sehen Sie, man kann nicht immer auf der Hut sein. Das ist unmöglich. Hier in diesen Siedlungen leben Menschen, die etwas anders sind als wir. Sie sprechen Surzhik.
1: Ja, ja.
0: Surzhik ist eine Mischung aus Ukrainisch und Russisch. Dieses Mal wohnen wir in einem Privathaus und haben hier eine Vermieterin. Das ist ihr Land. Morgens muss ich mich schminken. In meinem Fall sind es nur ein paar Handgriffe, denn ich bin kein Visagist. Trotzdem ist das eine zwischenmenschliche Sache. Denn es ist nicht sehr angenehm, wenn eine seltsame Kreatur auf dich zukommt. Ich weiß, dass die Leute keine Zeit dafür haben, aber trotzdem. Irgendwie, da ist diese seltsame, irritierende Kreatur, die scheinbar versucht, dir zu helfen.
1: Was ist das Schwierigste für Sie?
0: Am schwierigsten ist es, wenn Sie jemanden herbringen, den ich seit 2015 kenne. Und da liegt er dann, tot. Und er kam erst neulich vorbei und sagte, er wolle heiraten. Wir haben darüber noch buchstäblich eine Woche vor seinem Tod gesprochen. Das ist natürlich schwer zu verkraften. Ich habe gesehen, wie Menschen, die es nicht mehr aushielten, zusammenbrachen. Vor allem Frauen. Frauen sind dazu da, Kinder zur Welt zu bringen und nicht dazu, sie zu begraben. Selbst diejenigen, die als Soldatinnen marschieren, sind immer noch Frauen. Sie haben hier Korsa erwähnt. Sie führte die Menschen an und diese folgten ihr. Frauen, die ihr folgen, werden es nicht ohne Verluste schaffen. Gott bewahre, dass das im wahrsten Sinne des Wortes geschieht. Eine sehr anständige Anzahl von Mädchen. Frauen, das ist die Onkologie. Etwas, dem ich begegnet bin. Und über das ich sehr lange nachdenken musste. Das ist eine sehr stressige Situation. Generell denke ich, dass der Krieg kein Ort für eine Frau ist.
1: Ist es das wert? All diese Folgen und zerstörten Leben, ist es das wert?
0: Wissen Sie, was es wert ist? Der Frieden ist es wert. Nicht ein Frieden, wo es graue Zonen gibt, in denen sich der Feind versteckt. So haben wir 8 Jahre lang gelebt. Ich möchte nicht mein ganzes Arbeitsleben lang Verwundete retten. Ich möchte, dass es überhaupt keine Verwundeten mehr gibt. Verstehen Sie? Und dazu braucht es Frieden. Solange Sie hinter diesen grauen Zonen und so weiter stehen, wird es immer Verwundete und Tote geben. Davor sind wir nicht gefeit. Und ich möchte mit einem guten Gewissen in den Ruhestand gehen.
1: Was denken Sie über den Feind?
2: Den Feind? Manchmal hasse ich ihn einfach. Andererseits sind wir ein Volk, nur geteilt. Sie werden von uns getrennt. In Wirklichkeit sind wir gleich. Es ist sehr traurig, dass die andere Seite uns nicht mehr als Teil ihres eigenen Volkes betrachtet. Sie trafen uns dort, wo es am meisten wehtut. Sie trennten uns von denen, die uns am nächsten standen. Die Ukrainer standen uns schon immer am nächsten. Mein Großvater ist Ukrainer, meine Großmutter ist Russin. Wie können wir einander fremd sein? Es ist aus Frankreich. Ich war vorher Stewardess und kenne mich daher mit Kosmetik aus. Ich werde immer teure dabei haben. Das hier ist mein Make-up. Ich benutze keinen Lippenstift, nur einen Stift, einen Eyeliner und Gesichtspuder. Das war's. Ich habe früher bei Royal Jordanian Airlines gearbeitet. Danach habe ich mich für internationale Beziehungen eingeschrieben. Und in meinem 2. Studienjahr habe ich ein Praktikum in der ukrainischen Botschaft in Jordanien gemacht. Ist das zu glauben?
1: Welche Sprachen sprechen Sie?
2: Englisch und Italienisch. Mein Englisch ist sehr gut. Mein Italienisch braucht etwas Übung. Als die Operation begann, habe ich mich freiwillig gemeldet, um als Soldat in der Armee der Donetsker Volksrepublik zu dienen. Ich packte meine Sachen und sagte, Mama, ich fahre zu einer Rekrutierungsstelle. Zuerst dachte sie, ich mache Witze, aber ich sagte, Mama, nein, es ist soweit. Ich habe die Entscheidung getroffen, ich gehe. Warum ich in den Krieg gezogen bin? Weil es mein Heimatland ist. Ich bin im Donbass geboren. Es gab Männer in der DNR-Armee, die wirklich strikt dagegen waren, eine Frau in der Armee zu haben. Kannst du das schaffen? Ja, ich konnte es und ich schaffte es. Einmal bin ich in voller Montur bis in den 9. Stock eines Gebäudes gestiegen. Ja, es war eine Herausforderung und es fühlte sich furchtbar an. Aber ich habe es geschafft und diese Herausforderung bestanden. Ich wusste gar nichts. Ich musste alles in der Praxis lernen. Es ist gar nicht so einfach, es schnell reinzukriegen. Verdammt! Was ist denn das? Das geht nicht. Ach, komm schon. Ich kann es nicht einbauen. Ich habe 2 linke Hände. Oleg, hilf mir. Das eine haben sie mir gegeben, die andere ist ein Geschenk. Das zweite habe ich noch nicht ganz durchschaut. Die Demontage ist anders. Die Jungs haben jetzt Zeit und bringen mir bei, wie man dieses spezielle Maschinengewehr benutzt.
3: Brauchst du Ohrenschützer?
2: Klar, ich wusste nicht, dass du welche hast.

0: streck deine Hand noch weiter aus. So in die Hocke, so. Linker Ellenbogen auf dem Knie. Du solltest den Schaft an deiner Wange spüren.
1: Das war's, ich bin raus. Nein, bin ich nicht. Verdammt, was machen wir als nächstes?
0: Hinstellen. Knie leicht beugen, nicht aufrecht stehen. Finde dein Gleichgewicht. Der Schwerpunkt ist hier, hier und hier.

0: Ich bin ein schlechter Schütze. Naja. Ich habe eine Zeit lang eine Handfeuerwaffe benutzt. Ich war nämlich für kurze Zeit bei der Polizei. Das erste Mal, dass ich ein Maschinengewehr in der Hand hatte, war zu Beginn der Operation.
1: Margot und Ilja machen sich wieder auf den Weg.
2: Du hast doch bestimmt irgendwas vor.
3: Ich schlage vor, wir fahren irgendwo hin. Wir waren im Sommer unterwegs, dann sollten wir auch im Winter reisen.
1: 5500 Kilometer mit dem Auto, von Moskau bis zum Baikalsee.
3: Augen zu, zwei, drei.
1: Auf dem Weg dorthin erwarten Sie neue Bekanntschaften, überraschende Erkenntnisse und Abenteuer.
4: Prima, ich mache euch heute zu Knödelfeen.
2: Oh, du bist heute eine Knödelfee.
1: Das ist das wahre Russland, wie Sie es mit eigenen Augen sehen sollten.
2: Hier fängt Sibirien an.
3: Hurra,

0: Nastja, ein Angriff. Ich habe Angst, Nastja. Ich wurde getroffen, Nastja. Ich liege unter Trümmern. Nastja, hilf mir.
1: Die ersten Explosionen. Ich hörte ein Mädchen schreien. Unter den Trümmern hier liegt ein Mädchen. Bitte, holt sie raus.
2: Überall war Blut. Kinder, die bluteten und weinten und schrien.
3: Sie schrie und lief nach draußen. Dort war ein Junge, er legte seine Arme schützend um sie. Sie sagte, Mama, er hielt mich fest und küsste mich auf die Stirn.
0: Wer so etwas tut, ist die Saat des Teufels. Aber wir Russen, glauben an Gott. Wir sind Christen.
4: Es ist eine Katastrophe, eine wirkliche Katastrophe. Kein Kind sollte sterben müssen.
5: Anja, los. Anja, beweg dich.
6: Gib mir eine Sekunde. Ich kann nicht aufstehen.
5: Beweg dich.

0: Es klemmt. Natürlich ist es schwer. Wenn man sich mitten in einem Feuergefecht befindet, wie in Mariupol, dann ist das eine ganz andere Umgebung. Das Adrenalin verdrängt die Erschöpfung. Und man handelt viel schneller, weil das eigene Leben davon abhängt. Ich wurde zum stellvertretenden Kompaniechef des Schützenbataillons ernannt. Ich hatte 95 Mann unter meinem Kommando. Ich war bei den Reservisten, unseren Jungs aus Donetsk. Sie waren einfache Bergarbeiter, die keine Ahnung vom Krieg hatten. Der Moment, in dem wir merkten, dass wir in ein echtes Kriegsgebiet kamen, war, als wir uns in einem Industriegebiet aufhielten und sie uns mit Gradraketen beschossen. Wir hörten die Gradraketen in unsere Nähe zischen. Da wurde uns klar, wie schrecklich das ist. Schwere Feuergefechte erlebten wir, als wir nach Mariupol kamen. Unser Bataillon unterstand dem 9. Regiment der Volksmiliz der DNR. Wir schlossen uns zusammen und infiltrierten die Ilitsch-Werke. Das schrecklichste Erlebnis, das ich hatte, ich will nicht lügen, war in Niskutschnoje, in der Nähe von Velika Novoselovka. Ich ging mit unserem Zug dorthin, um das Gebiet zu sichern. Und wir wurden von Streubomben getroffen. Und ich musste den Zug da rausholen. Ehrlich gesagt dachte ich in diesem Moment, dass ich durch den Beschuss meine Gliedmaßen verlieren würde. Später wurde mir klar, dass ich einen Schützengrabenschock hatte. Als ich mich vom Boden erhob, wurde mir schwindelig. Die Jungs packten mich am Arm, zogen mich an der Kapuze und warfen mich in einen Keller. Da war mir nicht ganz klar, dass ich Schützengrabenschock hatte. Und 3 Tage lang stotterte ich und meine Ohren bluteten ein wenig. Am Anfang passierten verschiedene Dinge. Aber ich kann Ihnen sagen, dass das viele Männer beeindruckt haben dürfte. Denn wenn Sie eine Frau kämpfen sehen, verschwindet auch Ihre Angst. Wie kann das sein? Eine Frau kämpft und ich verstecke mich zu Hause. Ich glaube, es hatte eine Wirkung auf die Männer. Ja, wir kommen rein.
1: Anja, bist du das?
0: Ja, hallo.
2: Привет.
1: Hallo.
0: Das ist für dich.
3: Ich erinnere mich an dich. Ich erinnere mich an dich.
0: Hallo, Schatz. Komm her, Süßer. Süßer, nimm das. Nimm es.
3: Das ist meins.
0: Gibst du mir einen Kuss?
1: Ja, wir gehen gar nicht mehr raus. Wir haben ein paar Schuhe und ein paar Kleidungsstücke in den Korridor gelegt, damit wir im Falle einer Explosion schnell rauskommen. Dabei stellten wir fest, dass wir nicht einmal Schuhe haben. Wir hatten keine gekauft. Wir können nicht einmal auf den Markt gehen. Es ist zu gefährlich. Heute gab es so einen schweren Beschuss. Das waren wahrscheinlich HIMARS-Raketen.
0: Veras Sohn kämpfte seit Beginn der Operation.
1: Könntest du mir bitte das Foto geben?
0: Du wurdest sogar vom ukrainischen Militär wegen deines Sohnes angerufen, oder?
1: Sie haben mich nicht angerufen. Sie haben einfach ein Foto von ihm gemacht und es in den sozialen Medien hochgeladen.
0: So hast du es herausgefunden, ja?
1: Ja.
0: Sie haben die Leiche noch nicht abtransportiert.
1: Wir haben den Leichnam nicht mitgenommen. Nein, dazu waren wir nicht in der Lage. Ich meine, es gab 3 Attentatsversuche. Leider sind noch mehr von unseren Leuten getötet worden. Und seitdem gab es keine weiteren...
0: Vera hat selbst im Krieg gekämpft. Dann wurde sie verwundet.
1: Ich diente in einem Haubitzenbataillon als Funker. Ich wurde während eines Kampfeinsatzes verletzt. Als sie mich herbrachten, sagten sie, sie waren am Verbluten und hatten keine Überlebenschance. Wir wissen nicht, wie sie überlebt haben. Ich habe zu Gott gebetet, Herr, lass mich leben und zu meinen Kindern zurückkehren. Lass sie nicht zu Waisen werden. Nun, eine Beinamputation ist in unserer Familie kein Grund zur Trauer. Die Faschisten schreiben von morgens bis abends. Warum hast du deinen Sohn getötet? Naja, alles Mögliche an Unsinn. Sie versuchen, mich zu verletzen. Es ist so viel Zeit vergangen und ich hoffe, dass ich wenigstens seine Überreste finden werde. Ich weiß, dass das schwierig ist. Ich kann mir gar nicht vorstellen, wie... Aber ich hoffe es. Es hat 3 Wochen gedauert, bis ich akzeptiert habe, dass er es war. 3 Wochen. Diese 3 Wochen waren sehr hart für mich.
0: Und jetzt?
1: Jetzt bin ich wirklich stolz auf meinen Sohn. Ich habe Nachrichten von vielen Leuten bekommen. Sie haben mich als Freund hinzugefügt. Sie schreiben: Wir sind bei dir, Vera. Das hilft mir. Wie könnte ich nur aufgeben? Wie könnte ich den Mut verlieren? Niemals. Wir werden uns nicht unterkriegen lassen. Wir werden weitermachen. Wir werden weitermachen, bis wir gewonnen haben. Und wir werden uns an allen rächen.
3: Riech daran.
1: Gib mal. Oh, wie hübsch. Sehr hübsch.
3: Ach, das ist stachelig.
2: Ich möchte sagen, dass ich mich vor Frauen wie Vera verneige. Es ist so viel passiert und sie hilft wirklich allen unseren Leuten an der ganzen Front. Vera hat all die Funkgeräte, die hier liegen, beschafft. Sie besorgt Tragewesten für die Jungs, Schutzhelme und alles andere, was sie brauchen. Und zwar in großen Mengen. Sie hilft ihnen sehr.
1: Fotoberichte und Quittungen sind sehr wichtig, damit die Menschen es sehen und verstehen.
2: All das ist sehr teuer und Vera konnte es organisieren.
1: Ich schreibe in meinem Telegram-Kanal, dem Volkskanal. Die Teilnehmer sind meine Freunde. Es sind keine Fremden mehr. Meine Geschichte hat sie wahrscheinlich auf irgendeine Weise berührt.
2: Ich danke dir, Vera. Du bist eine große Hilfe. Du kennst meine Jungs. Wir waren schon oft hier. Sie lieben dich. Vera ist ein Wunder. Sie hat 4 Kinder.
1: Naja, 3. Naja, ich muss durchhalten, weiterleben. Für die Kinder und um meinen Sohn zu suchen.

0: Alles in Ordnung.
1: Du hast einen roten Kater adoptiert. Er ist so winzig. Komm, ich gebe dir etwas. Schau,

0: Wir haben ein Mädchen namens Vera in der DNR. Sie war auch im Krieg und es ist nicht das erste Mal, dass sie mir geholfen hat. Hier, sie hat uns die Funkgeräte besorgt.
1: Anja, vielen Dank.
0: Keine Ursache. Wir müssen

0: Hoppla. Das war's.
1: Nun, sollen wir das Restwissen aus den vorherigen Lektionen überprüfen? Richte die Kanone nach unten, okay?
0: Ja.
1: Dreh weiter.
0: Aha, ja, das ist es.
1: So ist es gut. Das war's. Schalte das Feuerleitsystem ein. Antrieb. Kippschalter. Nein, tiefer. Tiefer. Nach links. Links. Schalter nach oben.
0: Es ist an.
1: Das war's. Er läuft.
0: Weiterlaufen lassen.
1: Wir feuern auf den Feind.
0: Fertig.
1: Kampfbereit. Schneckengetriebe.
0: Drehen.
1: Ja.
0: Habe ich hier nicht coole Jungs? Ja, ich habe überall in der Abteilung so gute Jungs wie diese. Was ich wirklich mag, ist, dass unser Team so gut zusammenhält. Wie hast du einen ukrainischen Panzer gekapert?
1: Die Pufferzone beträgt hier nur 200 Meter. 200 Meter zwischen uns und ihren Bewaffneten. Wir sind mit unserem Panzer hineingefahren. Ich rannte hinter den Panzer und befestigte das erste Kabel. Ich griff nach dem zweiten, aber sie schossen schon darauf. Wir schleppten ihn mit einem Seil ab und zogen ihn auf unsere Seite. Dann hängten wir ihn an ein zweites Seil und hatten den Panzer gekapert.
0: Hattest du Angst?
1: Wir begannen mit kühlem Kopf, berechneten alles, was wir tun wollten. Dann haben wir die Mission erfüllt und dann kam der Adrenalinkick.
0: Auf geht's.
2: Haben Sie Angst vor dem Sterben?
0: Ja, habe ich. Natürlich habe ich das. Aber ich habe meine Entscheidung getroffen. Ich bin hier und werde bis zum Ende weitermachen. Wie auch immer das Ende aussehen mag, ich bin hier. Manchmal spielen meine Nerven verrückt. Ich möchte weinen, aber ich kann es nicht. Ich kann es nicht zeigen. Ich möchte, dass die Jungs mit guter Laune in die Schlacht ziehen. Ja, ich setze mein Leben aufs Spiel, aber ich habe ein Ziel. Ich will, dass wir in Frieden leben, dass wir siegen. Wenn wir es jetzt nicht beenden, wird es noch schlimmer werden. Wir müssen siegen.

0: Oktober 2023. Der unerwartete Angriff der Hamas auf Israel schockierte die Welt. Zu dieser Zeit rechnete niemand damit, dass die palästinensischen Extremisten so viele moderne Waffen haben würden. Schon kurze Zeit nach dem Angriff bedankten sich die Hamas-Kämpfer fast hämisch bei den USA und der Ukraine für die Feuerkraft, mit der sie Israels Städte überzogen haben.
1: Wir bedanken uns bei der ukrainischen Regierung für diese Waffen. Wir werden sie gegen Israel richten.
0: Wie kommt es, dass im Nahen Osten ständig Waffen aus einem Land auftauchen, dessen Vertreter sich andauernd über mangelnde Munition und militärische Ausrüstung beschweren?
2: Waffen für die Ukraine, Munition für die Ukraine, neue Verteidigungssysteme für die Ukraine.
0: Die Militärhilfen der USA und der Europäischen Union belaufen sich auf Dutzende Milliarden US-Dollar. Aber wo landen diese Lieferungen? Und wer hat überhaupt entschieden, einem Land Waffen zu liefern, das seit fast 30 Jahren einer der größten Knotenpunkte für den illegalen Waffenhandel ist?
3: Wie kann ich mein Kind ins Internat schicken? Dann könnte ich nachts nicht schlafen.

0: Farid war der Erste, der sich persönlich und so beharrlich für die Wiederbelebung des Tatarenpferdes einsetzte. Man könnte es tatsächlich als ein Wunder bezeichnen. Mit fast nichts fingen wir an.
1: Als es noch keine Touristen gab, sagte er immer wieder: Kommt schon, unterstützt mich. Aber die Leute glaubten nicht wirklich daran. Also hat er alles allein gemacht. All die Arbeit und das viele Schleppen.
2: Egal, wie unrealistisch es erscheinen mag, wir werden unser Bestes geben, um es fertigzustellen.
0: Dieses Fest, das Kutscher

0: kann, ist für unser Volk sehr wichtig. Wir haben es wiederbelebt. Daran hatte niemand gearbeitet.
1: Die Kinderadmiralität von Mari L. Das ist eine komplette Armada. Wenn wir sie alle gleichzeitig zu Wasser lassen würden, wäre das ein ziemliches Spektakel. Wir wollen nicht aus jedem Kind einen Seemann oder Binnenschiffer machen. Es geht nur darum, dass sie zu guten Kindern werden. Als nächstes wollen wir ein Kosnaya-Boot bauen, basierend auf alten Aufzeichnungen. Wir haben viele Träume. Wir geben unser Bestes, um unsere Träume zu verwirklichen.

0: Seit unserer letzten Reise ist etwas mehr als ein halbes Jahr vergangen. Die Welt dreht sich weiter und die Situation rund um Brands und Hersteller ändert sich. Wer gehen wollte, ist schon gegangen, wer bleiben wollte, ist geblieben und einige sind unter neuem Namen zurückgekehrt.
1: Hallo Marco.
0: Außerdem stehen Hersteller aus befreundeten Ländern jetzt Schlange, um alle möglichen Waren von Socken bis hin zu Autos zu verkaufen.
1: Hi.
0: Hi, was machst du denn hier? Das ist mein Text.
1: Maggie Margo. Ich wollte nur hinzufügen, dass auch immer mehr russische Hersteller aus allen Ecken unseres Landes auf die Bühne treten.
0: Danke, Ilja.
1: Bitte.
0: Okay, und nun? Kamera, Action!
1: Margo, weißt du noch, welchem Unternehmen dieses Gebäude letztes Jahr gehört hat?
0: Nein, keine Ahnung.
1: Das war ein McDonald's, amerikanisches Fastfood.
0: Ja, aber...
1: Jetzt ist es fast vergessen.
0: Weißt du, ich dachte, die meisten Menschen würden Krasnoje-Dorschka noch lange Mac oder McDonald's nennen. Aber nein, selbst der Name ist irgendwie in Vergessenheit geraten.
1: Nicht nur McDonald's. Coca-Cola scheint auch fast vergessen zu sein. Ganz zu schweigen von Pepsi.
0: Ja, was soll das denn sein? Jetzt haben wir Dobry. Ich finde es klasse.
1: Ist das deine Lieblingscola?
0: Ja. Von allen neuen Cola-Sorten ist das vermutlich meine liebste. Und deine?
1: Ich mag Chernogolovka am liebsten.
0: Echt?
1: Ja, sie liegt mir irgendwie.
0: Am Herzen?
1: Ja, sie liegt mir am Herzen.
0: Wollen wir was essen?
1: Etwas später. Zuerst gehen wir spazieren.

0: Siehst du die Herzen?
1: Ja. Aber wir spazieren doch nicht einfach nur so, oder? Du hast doch bestimmt irgendwas vor.
0: Nein, wir frieren hier draußen nicht umsonst. Ich will dir vorschlagen, noch einmal irgendwo hinzufahren, bevor der Winter endet. Wir waren im Sommer unterwegs und im Winter sollten wir auch irgendwo hinfahren.
1: Wohin denn?
0: Worauf hättest du Lust?
1: Ich würde gerne nach Karelien.
0: Ah, ich war schon in Karelien. Ich würde den Baikalsee vorschlagen. Da war ich noch nicht. Und du?
1: Im Ernst? Nein, ich auch nicht.
0: Klasse.
1: Und wann wollen wir los? Und für wie lange?
0: Die Zeit ist für immer knapp. Wir sollten...
1: Ich habe keine passende Kleidung.
0: Warte erst mal. Um die Kleidung kümmern wir uns noch.
1: Hast du einen Patriot gefunden, den Wagen, den wir mieten können?
0: Das ist am interessantesten. Dieses Jahr brauchen wir keinen Patriot.
1: Wieso das?
0: Ich habe entschieden, meinen Mazda zu verkaufen, eine Niva zu kaufen.
1: Was?
0: Ich weiß, das klingt merkwürdig.
1: Das klingt, als wärst du verrückt geworden.
0: Ich weiß, aber ich kann alles erklären. Ich habe das bis ins kleinste Detail geplant.
1: Okay, aber hier ist es kalt. Und dort wird es noch kälter sein. Lass uns erstmal mit der Seilbahn fahren und du erklärst mir alles in der Kabine.
0: Wie willst du mit so einer Einstellung nach Sibirien fahren?
1: Komm, erzähl mir alles.
0: Das Ziel der Reise ist es, mit dem Auto bis zur Olchon-Insel zu fahren, die sich auf dem Baikalsee befindet, dem tiefsten See der Welt. Der Baikalsee gilt als das Herz Sibiriens und die Olchon-Insel als das Herz des Baikalsees. Genau dort fahren wir hin. Das wird eine lange Reise. Von der Hauptstadt bis zur Olchon-Insel sind es 5500 Kilometer, was selbst für Russland eine gewaltige Strecke ist. Und ich weiß auch schon, womit wir fahren werden. Ich wollte schon seit langem meinen Mazda verkaufen und deine Niva kaufen, weil ich...
1: Weil du ein Patriot deines Landes bist?
0: Ich hatte einfach vor langer Zeit eine Niva und ich habe einfach Lust darauf, wieder damit zu fahren, weil das ein Abenteuer ist. Ich meine, allein der Kauf eines Nivas ist schon ein Abenteuer. Ah, was...

0: Worauf wollte ich jetzt hinaus? Warte.
1: Mit dem Niva?
0: Margot, du bist schuld.
1: Also ein Niva sieht definitiv süß aus, so viel kann ich sagen. Ich mag das Aussehen des Nivas, aber ich bin noch nie in einem gesessen.
0: Der Niva wird dich von innen vermutlich nicht besonders beeindrucken. Da sind viele Hebel, 15 Stück und ein Plastiklenkrad. Aber es reicht nicht, einen Niva zu kaufen. Wir müssen ihn auch noch vorbereiten. Da wir nach Sibirien fahren, werden wir Extras wie eine Fernzündung und eine Heizung brauchen.
1: Bequeme Sitze?
0: Ja, die Sitze müssen bequem sein. Und Musik. Standardmäßig hat der Niva kein Autoradio.
1: Echt?
0: Ja.
1: Wir brauchen gute Musik, bequeme Sitze und alles muss schön sein.
0: Klar, Margot. Natürlich.
1: Kümmer dich darum.
0: Das ist unsere Aufgabenliste.
1: Okay, Niva und Baikalsee. Hier kommen wir.
0: Los geht's. Okay, wir haben uns ganz gut aufgewärmt. Lass uns rausgehen. Diese junge Frau fährt in anderthalb Monaten nach Sibirien. Draußen ist es gerade minus 2 Grad.
1: Stimmt nicht, minus 10.
0: Und du frierst?

0: Das ist ein sehr gutes Auto. Ich bereue absolut nicht, einen Niva gekauft zu haben.
1: Sag das nochmal mit mehr Überzeugung. Diesmal so. Ich bereue absolut nicht.
0: Ich bin sehr froh über den Kauf des Nivas und bereue absolut nicht, dass ich den Mazda verkauft habe.
1: Wir gehen unseren neuen Niva anschauen. Ilja, bist du aufgeregt?
0: Nein, nicht wirklich. Die Felgen werden wir umfärben. Und ein Nummernschild anbringen. Steig ein. Sehen wir es uns von innen an.
1: Danke. Und? Da steht übrigens ein Patriot.
0: Ich treffe das Schloss irgendwie nicht.
2: Lass mich dir helfen.
0: Also.
2: Das ist der falsche Schlüssel. Er ist für die Tür. Hier sind zwei gleiche Schlüssel für die Türen.
0: Aha.
2: Für die Fahrer- und Beifahrertür und zwei Zündschlüssel.
0: Hier sehen wir das Auto noch ohne Zubehör. Er hat keine Lärmdämmung und das wird alles später eingebaut. Neutraler Gang.
1: Und, was denkst du?
0: Etwas laut, oder? Nun, mit diesem Auto hier werden wir über Berge und Meere fahren. Schau, nimm das hier auf. Margo, schau, der Kilometerstand zeigt 21.
1: Und wenn wir ankommen?
0: Wenn wir ankommen, vermutlich?
1: Eine halbe Million.
0: Bist du zufrieden?
1: Ja.
0: Ja, wirklich?
1: Wer hätte gedacht, dass ein neues Auto weiter aufgemost werden muss?
0: Der Niva ist ein Nutzfahrzeug und nicht für bequeme Fernreisen ausgelegt. Allerdings steht uns beiden ein sehr weiter Weg bevor.
1: Deshalb müssen wir das Auto auf so eine lange Strecke vorbereiten.
0: Ja, Margo, absolut richtig, so ist das.
1: Erledigen wir also zuerst ein paar Aufgaben.

0: Während der Niva getunt wird, bereiten wir uns ebenfalls auf unsere Reise vor. Diesmal fahren wir nicht in den Süden des Landes, sondern nach Sibirien. Also wird es nicht schaden, warme Klamotten zu besorgen. Wir haben uns für einen russischen Hersteller von Winterkleidung entschieden. Von sehr hübscher Winterkleidung.
1: Sergei
0: Fedorovich, Ihr Unternehmen besteht bereits seit...
2: Unser Unternehmen besteht bereits seit 30 Jahren.
0: Ach ja, ich frage das nur, weil, als wir auf Ihr Unternehmen aufmerksam geworden sind, es hat uns sofort gefallen, aber wir hatten den Eindruck, dass es recht jung wäre.
3: Wir haben erst vor einem Monat von Ihnen erfahren.
2: Tatsächlich besteht das Unternehmen schon seit über 30 Jahren, aber unser Logo hat sich schon etwa 5-mal geändert.
0: Aber womit hat alles angefangen? Wie ist die Idee entstanden in Russland? Ich meine, okay, es macht Sinn, in Russland warme Kleidung herzustellen, weil es hier kalt ist.
2: Mein Bruder und ich waren Sporttouristen, Wassersporttouristen, um genauer zu sein. Damals in den 80er Jahren war es praktisch unmöglich, einfach ein fertiges Produkt zu kaufen. Deshalb haben wir alles selbst angefertigt, Kajaks, Katamarane und auch Kleidung. Es war auch unmöglich, Wärmematerialien zu kaufen. Wir hatten nur irgendwelche Fetzen und Halbfertigprodukte, aus denen wir dann normale Kleidung angefertigt haben. Unser Export ist jetzt praktisch zum Erliegen gekommen, obwohl wir zu unseren besten Zeiten 6,5% unserer Produktion exportiert haben.
3: 6,5%, ist das viel?
2: Für uns ist das viel, ja. Wir wollten 15% erreichen, aber dann, zuerst kam die Wirtschaftskrise 2008.
3: Und dann 2014?
2: 2014 war nicht mehr so schlimm, da hatten wir schon neue Kunden. 2008 gab es im Westen größere Probleme.
0: Und wohin gingen Ihre Exporte?
2: Wir hatten Kunden in England, Kanada.
0: Auch Kanada?
2: Neuseeland. Chile.
0: Canada Goose ist doch weltbekannt. Wie haben Sie es geschafft, mit ihnen zu konkurrieren und auch noch auf Ihrem eigenen Markt?
2: Momentan ist unsere Produktion kein Stück schlechter als Ihre, teilweise sogar besser.
0: Oh, ich habe gehört, dass Sie unsere Gänsedaunen verwenden.
2: Russische Gänse sind tatsächlich die besten der Welt. Sie haben die höchste Daunendichte.
0: Das heißt, unsere Gänse... Stimmt es denn, dass Canada Goose russische Gänsedaunen verwendet?
2: Ja, ich glaube, dass sie russische Gänsedaunen einkaufen, aber so genau weiß ich das nicht. Es stimmt aber, dass russische Daunen die allerbesten sind. Wir haben die Daunen und den Daunengehalt bei unseren Konkurrenten genau überprüft. Ich will keine Namen nennen, aber sehr häufig stimmen ihre Produktcharakteristiken nicht mit ihren eigenen Angaben überein.
3: Wen meinen Sie?
2: Das will ich nicht sagen.
3: Sagen Sie einfach, dass der Name mit C anfängt und mit E endet. Das reicht.
2: Jedenfalls haben wir wirklich viele Ihrer Produkte überprüft und Probleme festgestellt. Da drüben ist unser Labor, Sie können es sich gern ansehen. Dort überprüfen wir sorgfältig alle eingehenden Daunenlieferungen. Wenn irgendwas nicht stimmt, geben wir die Ware an den Hersteller zurück.
3: Sergei Fjodorowitsch, aber was ist mit den Gänsen? Ist jetzt alles klar, aber was ist mit den Materialien?
2: Unsere Produktion ist sehr hochwertig und entspricht im Durchschnitt der Plus-Kategorie, wobei einige Produkte sogar als Elite gelten. Der Oberstoff und das Futter kommen nicht aus Russland.
0: Sondern?
2: Aus Südkorea, Japan und nach wie vor sogar aus den USA.
3: Wie schwer wäre es, diese Dinge, also hochwertige Stoffe, in Russland herzustellen?
2: Oh, wir haben Fabriken, die das tun, aber ihre Produkte sind recht teuer. China und Korea produzieren Stoffe für die ganze Welt. Ihre Kosten sind aufgrund des großen Produktionsumfangs niedriger.
3: Qualitativ stehen wir ihnen aber in nichts nach.
2: Nein, wir produzieren hochwertige Stoffe, aber sie sind eben teuer. Doch für staatliche Aufträge, die oft eine sehr hohe Lokalisierung der Produktion verlangen, bestellen wir russische Wärmematerialien und Stoffe. Der Preis für das Endprodukt ist dann aber höher.
3: Das heißt, wenn das Volumen steigt, dann sinken auch die Preise?
2: Ja, so ist das. Das ist alles ganz.
3: Besteht denn die Chance, dass Sie in Zukunft russische Stoffe verwenden werden?
2: Ja, natürlich. Wir kaufen immer mehr russische Waren ein. Zubehörteile, Etiketten. Wir versuchen immer mehr nach Russland zu verlagern.
0: Was sind Ihre verkaufsstärksten Regionen in Russland? Vermutlich Jakutien, oder?
2: Unsere größte Vertriebsstelle ist in Jakutien. Ja, dort verkaufen wir am meisten.
3: Und wie sieht es mit den Sanktionen aus? Seit letztem Jahr haben viele Ihrer Konkurrenten unseren Markt verlassen. Das kommt Ihnen doch gelegen, oder?
2: Oh ja, unsere westlichen Partner haben uns ein großes Geschenk gemacht. Vielen Dank dafür. Sie sind gegangen und haben uns dadurch gute Aufträge verschafft. Unsere Produktion ist stark angestiegen. Jetzt ist das für uns sogar ein Engpass. Unsere Fabrik arbeitet mit maximaler Leistung. Aber wir müssen einen Teil der Produktion inzwischen sogar an andere Fabriken auslagern. Mit Hilfe dieser Maschine erhalten wir direkt Ausschnitte aus unserer Konstruktionsabteilung und können Elemente unserer Kleidung zuschneiden. Ein Programm gibt der Maschine vor, wie sie den Stoff schneiden muss.
3: Nicht schlecht.
4: Держи
3: Beherrsch dich, Margot.
0: Das ist so weich.
3: Hast du dir die Hände gewaschen?
0: Wessen Daunen sind das? Von welchem Tier?
2: Das sind Gänsedaunen zum Stopfen der Kleidung. Sie sind bereits bearbeitet und haben eine gute Elastizität. Wir verwenden sie für unsere Produkte. Die Daunen werden über dieses Rohr hier der Maschine zugeführt.
3: Verstehe. Dieses Rohr wird hier reingesteckt und...
2: Ja, es wird gestartet und die Daunen werden in diese Maschine da gesogen, mit der alle Kleidungsstücke gestopft werden.
3: Sie führen doch bestimmt Analysen durch, damit alles hypoallergen ist.
2: Diese Daunen rufen überhaupt keine allergischen Reaktionen hervor. Sie haben keinen Geruch, keine allergenen Eigenschaften und verursachen keine gesundheitlichen Probleme.
3: Sergei Fjodorowitsch, folgende Frage. Sind die Gänse noch am Leben? Leiden sie bei der Produktion?
2: Nein, den Gänsen wird fast kein Leid zugefügt.
0: Ja, die Gänse leiden also nicht.
2: Wie gesagt, gibt es zwei Arten von Rupfung. Einmal die Lebendrupfung, die schmerzlos ist und die hochwertigsten Daunen hergibt. Und einmal die Rupfung nach der Schlachtung. Gänse werden früher oder später alle geschlachtet und ihre Federn werden abgerupft, weil sie ein kostbares Material für Fabriken sind.
3: Kommen diese Daunen hier aus Lebendrupfung?
2: Nein, diese hier nicht. Daunen aus Lebendrupfung sind meistens weiß und werden für die teuersten Produkte verwendet. Sie sind viel teurer als diese hier.
3: Das da sind die allerteuersten Daunen.
0: Eiderente. Was ist eine Eiderente?
2: Das sind besondere Tiere. Eiderenten und Meergänse. Das sind Enten und Gänse aus dem hohen Norden. Ihre Daunen sind sehr teuer. Das liegt vor allem daran, wie sie eingesammelt werden. Ein Sammler nimmt einen Sack Heu mit und sucht nach Nestern. Wenn er eines findet, nimmt er die Eier aus dem Nest, legt sie sorgfältig zur Seite, nimmt das Nest mit und macht ein künstliches neues Nest, legt die Eier hinein und deckt sie mit dem Heu ab, damit sie nicht von Möwen zerpflückt werden. Wenn er geht, kommt die Eiderente nach 10 bis 20 Minuten zurück und brütet weiter ihre Eier.
0: Sie muss davon doch verrückt werden.
3: Ha. Vor 10 Minuten waren da noch Daunen und plötzlich nicht mehr.
2: Nein, sie brütet einfach weiter. Wenn nötig, rupft sie sich noch ein paar Daunen aus und stopft Löcher damit. Jedenfalls werden diese Daunen anschließend gereinigt und auf bestimmte Weise bearbeitet, um am Ende Eiderenten oder Meergansdaunen zu erhalten, die als Stopf Material benutzt werden können.
0: Das sind die teuersten Daunen?
2: Ja, sie sind fast 10-mal teurer als Gänsedaunen. Auch wenn ihre Wärmeeigenschaften natürlich nicht 10-mal besser sind, aber sie verfügen...
3: Das ist die Kaschmir.
2: Ja, einige Leute sagen sogar, dass sie magische Eigenschaften haben.
3: Du musst gleich duschen.
0: Da, er hat was am Rücken. Fangen wir mit der Eiderente an. Wir haben gerade so viele Legenden über sie gehört. Diese Daunen sollen ja nahezu magisch sein. Darf ich sie anfassen?
1: Natürlich.
0: Holen wir es raus.
1: Holen wir die Eiderentendaunen raus. Das sind Daunen, die...
0: Ich bin bereit.
3: Schließ einfach die Augen und steck deine Hand rein.
0: Darf ich?
1: Sie können sie in die Hand nehmen. Fühlen Sie, wie weich und schwerelos sie sind?
0: Ja, fühlt sich sehr angenehm an. Schau, ein Zaubertrick.
3: Beeindruckend. Was machen Sie eigentlich im Labor? Mischen und untersuchen Sie da die Daunen?
1: Im Labor werden die Daunen zuerst getestet. Wir führen dort die Eingangskontrolle der Daunen und Stoffe durch.
0: Die Stoffe werden auch überprüft?
1: Ja, die Stoffe auch. Wir führen eine Eingangskontrolle der Stoffe durch. Hier drüben überprüfen wir die Stoffe auf Abrieb. Wir überprüfen dabei nicht nur, ob sie den staatlich vorgegebenen Qualitätsnormen entsprechen, sondern führen einige zusätzliche Tests durch. Hier, sehen Sie sich diese Nähte hier an.
3: Welcher Stoff wird da abgerieben? Der aus Südkorea?
1: Ja, dieser Stoff kommt aus Südkorea.
3: Ist er hochwertig?
1: Ja, die Qualität ist sehr gut. Und mit diesem Gerät hier bestimmen wir, wie undurchlässig der Stoff für Daunen ist. Wir imitieren hier den Lebenszyklus des Produkts. Der staatliche Standard schreibt dafür 2700 Zyklen vor. Danach wird die Anzahl der Daunenelemente gezählt, die vom Stoff durchgelassen und in der Plastiktüte aufgefangen wurden. Und wir bestimmen auch, wie viele Daunenelemente, meistens sind das allerdings Fasern, den Stoff um 2 mm durchdrungen haben. Wir testen die Daunen wirklich auf alles Mögliche, außer den Fettgehalt. Das hier ist unsere Klimakammer, in der wir die Kälteresistenz unserer Fasern testen. Momentan herrschen darin minus 50 Grad. Sie können einfach mit der Hand überprüfen, wie viel...
3: Ist es kalt?
4: Oh ja.
3: Ich bin dafür, dass Margot den Handschuh abnimmt.
4: Wow, das ist sehr kalt.
1: Wollen Sie die junge Frau ohne Handschuh minus 50 Grad aussetzen?
3: Die Menschen in Jakutien schaffen das doch auch irgendwie.
4: Ihm ist die Show einfach am wichtigsten.
1: Sie tragen Jacken und Handschuhe von Bask.
3: Was, wenn Sie Ihre Handschuhe zu Hause vergessen?
4: Ja, weil ich darin einfriere.
3: Trommelwirbel.
4: Wegen dir.
3: Los geht's.
4: Unfassbar. Menschen leben bei diesen Temperaturen?
1: Sie können reinschauen, hier durch dieses Fenster.
4: Da ist Wind innen drin.
3: Jetzt, in diesem Moment, gehen Kinder bei diesen Temperaturen zur Schule.
4: Oh, krass.
3: Und sie essen dabei auch noch Eiscreme.
4: Danke, aber nein, danke. Wo wollten wir noch mal hinfahren?
3: Lass mich anfassen. Oh, wow, wie kalt.
1: Und auf diese Weise bestimmen wir, wie sehr der Stoff...
3: Eiskalt.
1: Ja, eiskalt.
3: Kann ich es öffnen?
1: Ja, natürlich.
3: Aha, da liegt eine Jacke.
1: Der mittlere Teil dieses Fachs wird auf 35 Grad erwärmt. Also auf die Außentemperatur der menschlichen Haut. Danach fixieren wir über diesen Bildschirm hier den Wärmefluss, der durch das fertige Produkt fließt. Wir berechnen auf diese Weise die Temperatur, in der das Produkt zum Einsatz kommen kann.
3: Wir schauen uns als nächstes Ihre fertige Kleidung an. Margot, wir sind im Geschäft.
4: Wieder einmal.
3: Hallo.
5: Hallo.
4: Hallo.
3: Wir haben uns gerade die Fabrik angesehen und wollen jetzt Kleidung kaufen.
5: Oh, ich freue mich, Sie im Basklaven zu begrüßen. Wohin wollen Sie fahren?
3: Wohin wollen wir fahren?
4: Zum Baikalsee. Und wir haben große Angst zu erfrieren. Ich zumindest.
3: Ich habe keine Angst. Ich habe nachgeschaut und die Temperaturen dort sind zwischen minus 10 und minus 20 Grad.
4: Für mich fühlt sich das an wie minus 45.
3: Sie kommt aus Europa.
5: Sie friert leicht?
4: Ja, ich friere sehr leicht. Ich brauche eine Jacke, einen langen Mantel, Hosen und vielleicht noch eine Mütze.
5: Da sind Sie hier genau richtig. Diese orangefarbene könnte Ihnen gefallen.
4: Oh ja.
3: Das Orangefarbene nehme ich.
5: Alles klar.
3: Shorts? Shorts für den Winter? Genial.
4: Dein Ernst?
3: Natürlich, glaub mir, ich ziehe sie an, wenn wir aus Moskau abfahren.
5: Glückwunsch zu Ihren Einkäufen.
3: Vielen Dank.
4: Jetzt werden wir definitiv nicht einfrieren.
3: Wenn wir zurück sind, geben wir Ihnen Feedback.
5: Unbedingt.
4: Vor allem, wenn wir doch einfrieren.
5: Wir freuen uns über sämtliche Bewertungen, gute und schlechte, weil wir versuchen, unsere Kleidung immer weiter zu verbessern.
3: Wir rufen Sie direkt aus einem Schneehügel an. Das war's.
4: Danke.
3: Vielen Dank.
5: Alles Gute und viel Glück auf der Reise.
4: Auf Wiedersehen. Es fühlt sich klasse an, Taschen voller cooler Klamotten in der Hand zu halten, auch wenn sie nicht gerade billig waren. Aber gute Dinge kosten gutes Geld. Dafür sind wir jetzt komplett ausgestattet, doch eines verstehe ich immer noch nicht. Wozu hast du dir diese Shorts gekauft?
3: Margot, das sind Wintershorts.
4: Aber es sind trotzdem Shorts.
3: Wintershorts? Sie sind für den Winter auf dem Baikalsee wie gemacht. Glaub mir, alles wird gut werden.
4: Ich glaub dir, aber du bist verrückt.

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2: Im Mai 2014 war es noch unvorstellbar, dass die ukrainische Luftwaffe Städte bombardieren könnte.
3: Hat er etwa geschossen? 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

0: das erste staatliche Blasorchester der Sowjetunion, abgekürzt das Gosduch. Nur die besten Musiker durften dort spielen.
1: Die bloße Menge der Musik, die sie gespielt haben, ist selbst heute noch erstaunlich. Alle Traditionen unseres heutigen Blasorchesters haben ihre Wurzeln genau dort.
0: Juli 1941. Die Wehrmacht rückt unaufhaltsam auf Moskau vor. Als Reaktion darauf beginnen sich in der Stadt Volksmilizdivisionen zu bilden.
2: Ihnen war bewusst, dass das ganze Land in Lebensgefahr schwebte. Und ich glaube, das hat sie motiviert, sich freiwillig zu melden.
0: Das staatliche Blasorchester des Kremls bereitet sich auf einen ganz besonderen Auftritt vor. Ein Konzert ohne Publikum, zu Ehren der Gefallenen. Hier, nahe Wjasma, sind die meisten der Musiker ums Leben gekommen.
3: Es ist eine große Ehre für uns, nicht nur aufzutreten, sondern auch den Musikern Tribut zu zollen, die hier ihr Leben gaben, damit wir leben und ihre Arbeit fortsetzen können.

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0: Oktober 2023. Der unerwartete Angriff der Hamas auf Israel schockierte die Welt. Zu dieser Zeit rechnete niemand damit, dass die palästinensischen Extremisten so viele moderne Waffen haben würden. Schon kurze Zeit nach dem Angriff bedankten sich die Hamas-Kämpfer fast hämisch bei den USA und der Ukraine für die Feuerkraft, mit der sie Israels Städte überzogen haben.
1: Wir bedanken uns bei der ukrainischen Regierung für diese Waffen. Wir werden sie gegen Israel richten.
0: Wie kommt es, dass im Nahen Osten ständig Waffen aus einem Land auftauchen, dessen Vertreter sich andauernd über mangelnde Munition und militärische Ausrüstung beschweren?
2: Waffen für die Ukraine, Munition für die Ukraine, neue Verteidigungssysteme für die Ukraine.
0: Die Militärhilfen der USA und der Europäischen Union belaufen sich auf Dutzende Milliarden US-Dollar.
3: Wir werden weiterhin die Kraft unserer Partnerschaft demonstrieren und

0: Wir werden die ukrainischen Streitkräfte um die Kapazitäten der FEMA verstärken, die sie benötigen, um ihr Land zu schützen.
1: Aber wo landen diese Lieferungen? Und wer hat überhaupt entschieden, einem Land Waffen zu liefern, das seit fast 30 Jahren einer der größten Knotenpunkte für den illegalen Waffenhandel ist?

0: Ich heiße Radwan Mortada. Ich bin Journalist und spezialisiere mich auf Sicherheit, Justiz und Terrorbewegungen. Ich beschäftige mich mit Sicherheitsfragen und studiere die Sicherheitslage im Libanon, in Syrien, im Irak und im gesamten Nahen Osten.
1: Radwan Mortada ist ein unabhängiger libanesischer Journalist. Im Laufe seiner Karriere hat er hunderte von Reportagen über die Kriege im Nahen Osten gefilmt. Er hat sich wiederholt mit Anführern islamischer Dschihad-Bewegungen getroffen und weiß sehr gut Bescheid, wie Waffen in ihre Hände gelangen.
0: Lassen Sie mich Ihnen etwas auf der Karte zeigen. Hier auf dieser Karte sehen Sie, dass es entlang der syrisch-libanesischen Grenze viele illegale Grenzübergänge gibt, über die illegale Waren zwischen dem Libanon und den Gebieten Syriens geschmuggelt werden, die nicht unter Kontrolle der Regierung stehen. Die Mittelmänner bei diesen Geschäften sind meist Einheimische auf beiden Seiten der Grenze, die seit vielen Jahrzehnten damit Geld verdienen.
1: Radwan war schockiert, als er erfuhr, dass die größten Waffenströme heute aus der Ukraine in den Nahen Osten fließen. Seine Informationen bestätigten auch die größten Munitionshändler in der Region.
0: Wir rufen jetzt einen Waffenhändler an. Wir werden ein Treffen mit ihm vereinbaren, damit er uns alles über die Waffen aus der Ukraine erzählt.
2: Hallo?
0: Ja, hallo.
2: Hallo.
0: Wie geht's?
2: Alles gut, und dir?
0: Auch gut. Mein Freund, ich wollte fragen, ob wir uns heute für den Dreh treffen können.
2: Wann hast du Zeit? Heute? Morgen?
0: Können wir heute kommen? Wird jemand auf uns warten und zeigen, wo wir hin müssen?
2: Jemand wird euch treffen und zu uns bringen.
1: Die Händler der Waffenmafia vereinbaren ein Treffen in einer kleinen Stadt an der Grenze zwischen dem Libanon und syrischen Gebieten, die nicht von der Regierung in Damaskus kontrolliert werden. Hier verläuft eine der wichtigsten Waffenhandelsrouten des Nahen Ostens.
0: Wir wollen uns ansehen, welche Waffen zu welchem Preis verkauft werden und woher die Nachfrage kommt. Außerdem wollen wir herausfinden, wie der Krieg in der Ukraine mit dem Waffenhandel im Libanon, in Syrien und in der Türkei verbunden ist.
1: Wir sind in der libanesischen Stadt Zahleh. Die syrische Grenze ist eine halbe Autostunde entfernt. Hier sollen wir uns mit einer Kontaktperson treffen, die Radwan zu einem der größten Waffenhändler bringen wird.
2: Mach die Kamera aus.
1: Ein unauffälliges, graues Haus am Stadtrand. Doch im Inneren sieht dieses unscheinbare Gebäude wie ein Waffenlager aus. Der Waffenhandel ist für die Einheimischen eine große Einkommensquelle. Für viele ist er sogar die einzige Möglichkeit zu überleben.
0: Warum bist du in dieses Geschäft eingestiegen?
2: Schon meine Großväter waren im Waffengeschäft. Die libanesische Regierung hat uns nichts zu bieten. Wir haben keine Regierung. Wir haben keine Regierung, keine Krankenhäuser, keine Arbeitsplätze, nichts. Deshalb waren all meine Vorfahren, meine Großväter und Urgroßväter im Waffenhandel. Und wir setzen ihr Werk fort.
1: Diese Aufnahmen entstanden ein Jahr vor der erneuten Eskalation des israelisch-palästinensischen Konfliktes. Schon damals begann in der gesamten Region ein riesiger Aufkauf von Waffen.
0: Woher kommen diese Waffen?
2: Die Waffen, die Sie hier sehen, kommen aus zwei Quellen. Aufgrund der Wirtschaftskrise haben viele syrische und libanesische Gruppierungen begonnen, mit örtlichen Waffen zu handeln. Das sind Einzelverkäufe, kleine Partien, aber ihnen fehlt es an schweren und großkalibrigen Waffen. Und die zweite Quelle ist die Ukraine. Von dort kommen momentan große Lieferungen. Wie Sie wissen, liefert die NATO der Ukraine Waffen für den Krieg. Viele dieser Waffen